0: jetzt mal ganz ehrlich, es ist jetzt nichts für jeden Tag. Also
1: Nein.
0: nicht immer, weil ich keine Lust habe auszuwischen, mache ich eine Pyrolyse, nee. Oder?
1: Also es ist, man könnte es jeden Tag machen. Mhm. So. Es ist halt nicht wirklich effizient. Weil wenn es wirklich nur kleine Verschmutzungen sind, sollte man schon den Lappen nehmen, einmal durchwischen. Wir empfehlen das 3 bis 4 Mal im Jahr.
2: Putzen muss man also trotzdem. 3 Stunden später ist die Pyrolyse abgeschlossen.
0: Und jetzt mache ich die Tür hier auf, gehe ein bisschen genau. an die Seite, weil es wird noch
1: warm. Warme Luft kommt noch raus. Wir brauchen einen Moment.
0: Oi, oi, oi. Ein bisschen hier vorne.
1: Ja.
0: Ein bisschen was hat er. Also das Allermeiste ist weg.
3: Ein kleines bisschen Schmutz ist vorne vor der Tür noch übrig. Da muss man nachher auf jeden Fall noch mal drüber wischen.
1: Also was man jetzt sieht ist, dass hier wirklich alles das, was wir so an Fett hatten, verbrannt ist. Es ist super heiß, bitte nicht anfassen ja. jetzt direkt. Die Seitenwände sind sauber. Hinten die Rückwand, die ja wirklich komplett fett verkohlt war, ja. ist sauber. Und unten drin habe ich noch ein bisschen Asche. Da hilft mir gleich ein feuchter Lappen. Einmal auswischen, einmal trockenwischen und dann ist gut.
3: Ich bin Fan von der Pyrolyse. Ich habe das in meinem neuen Backofen auch ausprobiert und es hat super geklappt.
0: Wie viel teurer ist ein Backofen, wenn der Pyrolyse hat, so ungefähr?
1: Ungefähr 200 € teurer.
0: Na gut, das muss man dann wissen, ob man sich das leisten möchte. Aber man muss auch immer seine Arbeitszeit mitnehmen. Ne? Wenn ich den Backofen 2 Stunden schrubben muss, ja, kostet auch.
2: Keine Reinigungsmittel, dafür höhere Energiekosten. Laut Hersteller verbraucht die Funktion auf Stufe 3 6 bis 7 Kilowattstunden. Je nach Strompreis also um die 2,50 Euro. 3 bis 4 Mal im Jahr für die Grundreinigung ist diese Funktion eine Überlegung wert.
3: Bei Verkrustung im Ofen greifen viele zu teuren Spezialreinigern. Die braucht es nicht, deshalb gibt's jetzt
2: Willix Wissen. 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
0: Ja, selbst wenn ein Backofen eine pyrolytische Funktion hat, dann muss man trotzdem das Grobe rausmachen. Da habe ich jetzt keine Lust zu schrubben. Und dann lasse ich doch einfach die Chemie, und Chemie ist nichts Böses, wir sind alle umgeben von Chemie, wirken. Und was brauche ich, um solche fettigen, eingebrannten Verschmutzungen wegzukriegen? Ich brauche einmal ein starkes Tensid, die sind in Spülmitteln drin, und ich brauche eine Verstärkung dazu. Da kann ich beispielsweise Backpulver, Natron oder auch Waschsoda nehmen. Denn dann habe ich eine starke Lauge erzeugt. Das messe ich einmal ein bisschen an. Dann packe ich da ein bisschen Backpulver drauf. Na, jetzt fängt auch sofort an zu sprudeln. Seht ihr das? Das finde ich immer so schön. Man hat einfach sofort einen Effekt. Ein paar Tropfen Spüli dazu. Das kann man ein bisschen aus der Lameng machen. Ne? Da gibt es jetzt keine Anleitung. Dann lege ich das mit dem Küchentuch ab, mache das auch wieder ein bisschen nass, damit eben die Chemie da bleibt, wo sie hin soll.
2: Bei 80 Grad wird das Ganze ca. 20 Minuten erhitzt. Aber Achtung, mit dem Küchenpapier im Ofen nicht heißer einstellen und nur feuchtes Papier nutzen. Mit diesen Hausmitteln lösen sich die Verschmutzungen und können einfach mit einem Lappen weggewischt werden. Für ein noch besseres Ergebnis kann man die Mittel im lauwarmen Backofen 2 Stunden einwirken lassen. Auch für den nächsten Hack braucht man nicht viel, außer
0: Zitrone. Die darin enthaltene Säure ist ja auch ein wahrer Tausendsasser in der Küche. Man kann jetzt einfach eine Zitrone nehmen, die aufschneiden. Das ist auch so ein Hack, wie es heute heißt, der gerade im Internet kursiert. So, leg das hier auf das Blech. Und dann kommt da ein bisschen Wasser drauf. So, und jetzt wird da kein Fisch drauf gegart oder so, sondern wir erzeugen jetzt Dampf, indem wir den Backofen auf 200 Grad stellen, eine Viertelstunde anmachen. Und dann bedampft der gesamte Innenraum und beispielsweise auch dieses Rost hier, was ja auch ein bisschen verschmutzt ist. Und die Verschmutzungen werden durch den Dampf angelöst. Und da Zitrone eben auch eine fettlösende Wirkung hat, gehen auch viele der eingebrannten Fette, die an der Seite sind, wieder ab. Und man kann die einfach rauswischen.
2: Etwas Spülmittel dazu. Nach 15 Minuten Hitze kann alles gereinigt werden. Eine Zitrone, Wasser und Spülmittel. Mehr ist nicht nötig.
3: Ich bin zurück im Elektrobetrieb von Familie Winter. Vater Jürgen ist Geschäftsführer.

0: kenne ich noch vom letzten Jahr. Da haben wir zusammen Waschmaschinen repariert. Jetzt geht's an die Backöfen. Jürgen weiß, wo man selbst Hand anlegen kann und darf.
1: Backofen in Schuss. Tipps für ein langes Leben.
2: Was geht denn beim Backofen häufig kaputt?
3: Also im Grunde genommen als erstes, was also sehr häufig ausfällt, ist die Beleuchtung in den Geräten. Die kann man auch sehr leicht tauschen. Steht meistens in der Bedienungsanleitung auch drin.
2: Wenn man sie noch hat. Lampe würde ich mir zutrauen, die selber auszutauschen. Was ist noch was kaputt gehen könnte und wo man dann selber auch dran gehen kann?
3: Okay. Ja, selber ist immer die eine Sache. Also an die elektrischen Bauteile generell nein, außer halt eben diese Glühlampe. Und was man natürlich machen kann, man kann die Backofenscheibe, weil die kleckern ja auch manchmal vor, kann man jetzt bei dem Gerät so ein bisschen sehen. Die kann man schon alleine rausnehmen und dann halt auch säubern.
2: Was ist mit solchen Gummis hier, wenn die...
3: Gummis kann man auch theoretisch rausnehmen, die werden ja nur eingeklipst. Ja. Dann kann ich dahinter auch sauber machen.
2: Da hast du dann nämlich doch auch ein bisschen Stößchen.
3: Genau,
2: immer
3: da sind immer Krümelchen drin.
2: Krümelchen drin.
1: Experte Jürgen Winter und Yvonne machen sich an den Austausch einer Glühbirne. Vor dem Ausbau unbedingt die Sicherung rausnehmen, so schützt man sich sicher vor einem Stromschlag. Wichtig, das Lämpchen muss für den Backofen geeignet sein. Für unter 10 Euro bekommt man die im Baumarkt.
3: Wenn du jetzt mal die Abdeckung abnimmst, dann siehst du das schon.
2: Warte mal. Wenn ich mal
3: nicht ganz so ungeschickt.
2: Ja, ich... Warte, ich drehe.
3: Genau.
2: Ah, ups, da kommt mir jetzt schon entgegengefallen. Oh, ich sehe ja nichts, ne? Ich muss mal die Brille ausziehen.
4: Oh, Himmel.
2: Also sowas lasse ich ja immer meinen Mann machen, ne?
3: Ach ja.
2: Ich,
3: Also im Grunde genommen ganz einfach, wenn du jetzt nach oben schaust, dann siehst du das Glühlämpchen und das ziehst du nach unten raus. Weil das ist ein Stecksockel, genau, richtig. Ja. Aber es gibt die natürlich auch mit Schraubsockel.
2: Geht die auch mit Schraub, okay.
3: Genau.
2: Gut, das ist jetzt allerdings auch wirklich nicht so ein Hexenwerk. Also Lampe
3: austauschen, kann man selber machen.
2: Kann man tatsächlich selber machen.
1: Zeit für die neue Glühbirne.
2: Das muss ich mir erst
3: Du musst nur gucken, wie die Führung ist,
2: ja,
3: weil
2: genau.
3: Die ist nämlich nie gerade.
2: Ja, jetzt
3: die ist so ein bisschen versetzt.
2: Oh Mann.
3: Wenn sie kaputt geht, ist nicht schlimm, du bist ja versichert.
2: Ich hab die gleich in der Hand. Ist aber auch echt bemerkenswert.
3: Ja.
2: So. Ja, hat geklappt. ein Grund, weswegen Backöfen auch gut sind, wenn die so ein bisschen auf Augenhöhe sind.
1: Zweiter Punkt auf der Liste. Backofenscheiben reinigen, wenn sich Ablagerungen zwischen der Mehrfachverglasung festgesetzt haben. Bei den meisten Backöfen können die zum Reinigen ausgebaut werden.
3: Hier hast du einen Clips, guck mal, da ist noch was Gerubbeltes.
2: So Clipper.
3: Und da auch. Und dann ziehst du das nach vorne weg, reindrücken. Hast noch nicht gefrühstückt, hast keine Kraft.
2: Ich bin bei sowas echt super geschickt. Ah, sehr gut. Okay, das habe ich schon mal.
3: Genau, jetzt können wir beiseite legen. So, dann können wir jetzt die Schrauben rechts und links. Ja, so einfach ist es noch nicht.
2: Ach so, ich dachte, man könnte jetzt einfach direkt... Wusste ich, dass ich als erstes falsch
3: rumdrehen. Ja, ist auch immer so. Jetzt können wir die im Grunde genommen können wir die aushängen. So, siehst du?
2: Ach so.
1: Jede Scheibe wird anders ausgebaut. Details stehen in der Bedienungsanleitung. Die findet man im Internet über eine Nummer auf dem Typenschild. Je nach Hersteller ist das zum Beispiel bei Miele die Seriennummer und bei Bosch die E-Nummer. Der Ausbau ist auch für handwerkliche Laien gut machbar.
2: Für den Rest brauche ich tatsächlich einen Fachmann. Dann würde ich mir aber auch trotzdem gerne mal angucken, wie das aussieht.
1: Jürgen Winter tauscht mit Yvonne eine Ringheizung aus, die man für die Heißluft braucht. Ein schlechtes Backergebnis kann nämlich häufig an einer defekten Heizung liegen.
2: Wie teuer ist das denn, so eine Ringheizung zum Beispiel auszutauschen?
3: Die Heizung selber liegt je nach Firma zwischen 50 und 80 Euro. Gut, dann kommen natürlich dann die Kundendienstlöhne dabei. Mhm. Die sind jetzt nicht gerade günstig, das wissen wir, aber in der Regel lohnt sich sowas doch.
2: Mhm. Also es lohnt sich immer noch, wenn man dann mit 300 Euro mit einer Reparatur rausgeht. Dafür kriege ich ja meistens kein Gerät.
3: Richtig,
2: ne?
3: Genau.
1: In der Regel kostet der Austausch inklusive Ringheizung 200 bis 250 Euro.
3: Das machen wir jetzt, beziehungsweise du, weil ich weiß ja, wie es geht.
2: Ach so.
3: Ja.
2: Und ich darf dann unter Anleitung...
3: Genau. Die vier Schräubchen lösen, erstmal die unteren.
2: Habe ich direkt richtig gemacht.
3: Jawohl.
2: Also normalerweise würdest du das jetzt machen, ne?
3: Genau. Aber ich würde einen Akkuschrauber nehmen, ich würde das nicht von Hand schrauben.
2: Ah ja, jetzt löst es sich.
3: Yes.

0: So.
1: So, jetzt ist sie draußen.
2: Sie selbst ist die Frau, ne?
0: Ja, richtig.
2: Du brauchst mich überhaupt gar nicht mehr anzuleiten.
0: Ja, du lernst erschreckend schnell.
3: Die Ringheizung lässt sich so lösen. Hier im Vergleich die alte und neue Heizung. Häufiger Defekt sind zum Beispiel Haarrisse.
2: Das sind keine Sachen für die Ewigkeit. Die,
0: nö.
2: Wie lange hält denn so eine Ringheizung? So ein normaler Gebrauch. Also wenn ich jetzt zweimal die Woche den Backofen anschmeiße.
0: Also ich sag mal so 8 bis 10 Jahre halten die schon.
3: Der Backofen selbst wird meistens noch älter.
0: Er kann 15 bis 25 Jahre locker halten.
2: Und das ist auch von der Energieeffizienz in Ordnung?
0: Jo.
2: Also die sind nicht, ist nicht so wie bei Kochfeldern, oder?
0: Nee, also bei den heutigen Backöfen ist es so, dass die schon effizienter geworden sind, ganz klarer Fall. Mhm. Aber ich sag immer, wenn ein Gerät funktioniert, lass es laufen, bis es kaputt ist. Aus umwelttechnischen Gründen schon alleine. Und die Mehrkosten, die ich jetzt halt für ein neues Gerät ausgeben müsste, die muss ich ja erstmal dagegen rechnen.
2: Das heißt, ich habe nicht so viel Energieersparnis, nein, dass sich das irgendwie amortisiert, richtig, dass ich dann auch tatsächlich...
0: Richtig. Okay. Man spart schon was, ganz klarer Fall,
2: ja,
0: aber jetzt nicht so exorbitant.
3: Auch laut der Verbraucherzentrale lohnt es sich, den Backofen so lange wie möglich zu behalten. Das spart Geld und schont die Umwelt. Yvonne hat noch eine letzte Frage.
2: Mir ist was aufgefallen und du kannst das vielleicht bestätigen. Ich brauchte ein neues Backblech und habe versucht, ein Backblech zu kriegen und habe das ausgemessen und habe das bestellt. Dann kam das, dann hat das nicht gepasst, dann musste ich das zurückschicken.
0: Ja.
2: Sag mal, warum sind die Teile nicht genormt?
0: Ja gut, weil es halt die verschiedenen Backmuffeln gibt, halt von der Breite, von der Tiefe, von der Aufnahme. Und deswegen kann das schon mal passieren. Aber wenn du auf das Typenschild schaust, kannst du den Hersteller anrufen, die schicken dir auch das Passende zu.
4: Die kosten da aber auch schnell mal um die 40 Euro für ein Blech. Wie gut oder schwierig der Nachkauf funktioniert, lasse ich gleich meine Redaktion ausprobieren.
2: Ja, ansonsten habe ich hier alles gelernt, ne? Vielen Dank. Du baust zusammen.
0: Nö, du baust zusammen. Ich habe jetzt Feierabend.
2: Ich hab's versucht. Pass auf, ich gebe dir die Heizung hier schon mal an.
0: Ja.
2: Hasse? Ugh. Ich passe nicht in diesen Backofen.
0: Ach.
2: Ist das denn zu
0: viel? Komm her, ich mach das mal.
3: Alles ist genormt, nur Backbleche nicht. Der Grund? Hersteller passen die Garräume individuell an, um sich von Wettbewerbern abzuheben oder spezielle Funktionen einzubauen. Dadurch unterscheiden sich auch die Innenmaße der Garräume. Resultat: keine einheitlichen Backbleche.
4: Ich habe meine Redaktion beauftragt, neue Bleche nachzukaufen und bin sehr gespannt, wie gut das funktionieren wird.
3: Mission Backblech: die Suche nach dem passenden Modell. 3 Kollegen, 3 Aufgaben. Leaf übernimmt dabei die Suche über den Hersteller. Salim sucht im stationären Handel und Sophia versucht ihr Glück über Online-Versandhändler. Welcher Weg ist der erfolgreichste und günstigste?
5: Ich dachte immer, ein Backblech ist einfach ein Backblech und die sind alle gleich groß. Jetzt habe ich erfahren, dass das nicht so ist und hocke vor meinem Ofen und frage mich, okay, was ist das für ein Ofen? Welcher Hersteller? Weiß ich nicht. Bin hier eingezogen, der war schon immer da. Ich glaube, da bleibt mir nichts anderes übrig, als das Ganze mal zu vermessen. Da haben wir einmal in der Länge 42,5 und in der Tiefe sind das 45 cm.
3: Salim glaubt, im Haushaltsdiscount oder Fachgeschäft fündig zu werden und macht sich mit den Maßen auf die Suche. Redakteurin Leaf geht anders vor.
6: Im Vorwege habe ich schon mit Herstellern gesprochen, die mir gesagt haben, wenn ich jetzt zum Beispiel Ersatzteile bestellen wollen würde, dann müsste ich erstmal die Modellnummer suchen und das würde die Suche dann erleichtern. Deswegen gucken wir jetzt erstmal, wo in dem Backofen hier die Nummer zu finden ist.
7: Man sieht hier auch schon direkt am Rand,
6: da haben wir die Nummer. Und zwar diese Nummer ist die, mit der ich dann die Suche im Internet nach meinem Backblech sozusagen vereinfachen kann.
3: Währenddessen gestaltet sich Salims Suche nicht so einfach.
8: Also in dem Laden gibt es schon mal kein Backblech. Es gibt nur so Backformen für Kuchen und für Auflauf. Aber so ein ganz klassisches Backblech haben die leider nicht.
3: In einem anderen Geschäft wird er zwar fündig,

0: Das Backblech hatte aber leider nicht die Maße, die ich brauchte. Und auch das Material fühlte sich nicht so stabil an. Also irgendwie nicht so wertig. Also ich glaube, ich hätte es mir auch nicht gekauft, wenn es die richtigen Maße gehabt hätte.
1: Bisher war die Suche im Haushaltsdiscounter alles andere als erfolgreich. Deshalb geht's jetzt in ein Kochfachgeschäft.
0: Also das war vielleicht die bestimmt beste Adresse, die ich bisher hatte. Also ich wurde da sehr gut beraten, aber mir wurde auch gesagt, dass ich eigentlich auf verlorenem Posten bin. Also ich werde kein Backblech finden in meiner gewünschten Größe. Da müsste ich über den Hersteller gehen. Es gibt so Backbleche zum Ausschieben, aber die hat sie mir nicht empfohlen.
1: In der Regel sind sie weniger stabil und deutlich schwerer zu reinigen.
0: Es gibt Backbleche, die sind ein bisschen kleiner, die könnte man auf das Rost stellen, aber das ist alles nicht so das, was ich möchte. Ich möchte einfach nur ein Backblech, was ich in meinen Ofen schiebe.
1: Leaf ist anscheinend mit der Suche über den Hersteller auf dem richtigen Weg. Sie startet auf der Internetseite mit der Modellnummer.
2: Ja, mir ist das jetzt hier bei dem Backblech nicht so ersichtlich, ob das wirklich für meinen Backofen passt. Deswegen kann man hier unten die Gerätenmodellnummer eingeben und dann schauen, ob es dafür geeignet ist. Ha, da haben wir es. Mein Zubehör ist nicht kompatibel. Ha, und welches ist es jetzt? Geben wir hier unten jetzt nochmal die Produktnummer ein. Nicht kompatibel, schon wieder nicht, sag mal. Puff, das sind mal ein paar Preise. Dann schauen wir doch jetzt mal hier bei dem. Und geben auch hier das ein, weil scheint ja wohl nicht so einfach zu sein, das Richtige zu finden. Das ist auch nicht kompatibel. Ich gebe langsam die Hoffnung auf, dass ich noch ein passendes Backblech für meinen Backofen finde. Gibt's da nicht. Jetzt steht hier oben mein Modell, wie das ist, was bei mir im Modell in dem Typenschild stand. Dadurch, dass es bei den Zubehörsachen unter meinem Modell angezeigt wird, würde ich das jetzt einfach bestellen und dann gucken wir einfach, ob das passt.
3: Ein ziemliches Glücksspiel. Ich bin sehr gespannt, ob das richtige Backblech ankommen wird.
1: Für über 44 Euro inklusive Versand bekommt Leaf ein Backblech vom Hersteller. Sophia probiert es über Online-Versandhändler. Vielleicht ist es hier günstiger.
4: Okay, noch nichts gefunden. Wir haben leider noch nichts gefunden. Bitte überprüfen Sie Ihre Eingabe. Mal gucken, ob ich alles richtig geschrieben habe. CMCB10. Ja, dann würde ich einmal die Produktnummer eingeben. Vielleicht komme ich da weiter.
1: Über die Nummer und durchklicken. So gelangt Sophia zu angeblich passenden Backblechen.
4: Steht jetzt auch noch mal, stand hier oben schon, passt das zu meinem Gerät. Aber ich gebe noch mal Modellnummer. Das müsste dann ja wahrscheinlich Typennummer sein, denke ich mal. Komisch, okay, da kommt jetzt wieder nichts. Tja, da mache ich das noch mal von vorne.
3: Ein Schild, viele Nummern. Welches gebraucht wird, ist nicht so richtig klar. Sophia tippt einfach alle ein. Am Ende funktioniert es mit einer Nummer.
4: War komisch, dass nicht dann irgendwas davor steht. Wundert mich sehr, aber ja, hier steht tatsächlich auch genau unsere Produktnummer. Dann das Modell, das ist auch genau die Nummer, die noch mir gefehlt hat.
1: Also nicht aufgeben und alle Nummern durchprobieren. Sophia findet bei einem anderen Online-Versandhändler ein günstigeres Originalblech für ca. 38 Euro inklusive Versand. Die Backbleche wurden schnell geliefert und passen gut. Salim hatte leider kein Glück, er muss weitersuchen.
3: Beim Kauf eines Backblechs gilt offenbar Geduld und Ausdauer mitbringen und Nerven bewahren.
1: Es wird Zeit für die subjektive Auflösung des Croissant-Checks. Drei ganz unterschiedliche Backöfen waren im Einsatz. Cynthias einfaches Modell für 139 Euro. Familie Tennys etwas modernerer Backofen für rund 600 Euro. Und das Hightech-Gerät mit künstlicher Intelligenz für 4.269 Euro. Können die Croissants mit dem Backergebnis vom Bäcker mithalten?
5: So, jetzt gucken wir uns die mal im direkten Vergleich an. Also ich muss mal sagen, dein Backofen kann mehr, als ich dachte. Die Form ist ein bisschen anders geworden, aber vom

0: Prinzip her finde ich, sehen die ganz gut aus. Mhm. Ich hätte jetzt wenig zu meckern.
1: Die Frage ist natürlich, wie sieht das aus mit einem Backofen, der ganz modern ist und mit einem Zip und Zap daherkommt?
2: Äußerlich sieht man kaum Unterschiede. Wie sieht es geschmacklich aus?
0: Lecker. Die vom Bäcker, die sind vielleicht einen Tacken fluffiger von innen. Ja, der vom Bäcker ist ein bisschen fluffiger. Guck mal hier, da sieht sie so das Porngerüst besser. Hat sich irgendwie besser aufgebaut.
3: Das ist fast ein bisschen zu kross.
0: Ja. Also
3: fast ein bisschen durch.
0: Hätte einen Hauch weniger oder vielleicht auch ein bisschen weniger Temperatur dann nochmal.
3: Ja? Na gut, das ist wahrscheinlich dann hier auch das Schwierige. Man kann es nicht
0: genau.
1: Vielleicht du kannst nicht genau auf 210 Grad machen.
0: Da könnten die moderneren Öfen natürlich punkten. Weil da kannst du ja grad genau einstellen.
2: Das ist mit dem Ofen von Familie Tenny einfacher.
0: Guck mal.
4: Wow, aber die sehen toll aus.
0: Also ja, die sehen besser aus als vom Bäcker, finde ich. Also das Buttrige kommt nicht so ganz da raus. Ne? Die vom Bäcker sehen tatsächlich buttriger aus.
5: Die sehen super knusprig aus.
0: Also die sehen auf jeden Fall richtig
4: schön. Aber von der Backfarbe her sind die gleich, also ähnlich.
0: Von der Backfarbe her, die Temperatur haben wir auf jeden Fall richtig gewählt. Die Zeit haben wir auch richtig gewählt. Aber die ist buttriger. Also dafür Ober- und Unterhitze hat er das richtig gut hingekriegt.
4: Also für zu Hause, Familie ist das ein Top-Backofen.
0: Seid ihr sehr zufrieden mit.
2: Rein optisch schon mal ein ähnliches Ergebnis wie beim Bäcker.
0: Ich würde es auch so beim Bäcker kaufen, ehrlich gesagt, wenn es da so liegen würde.
4: Ja.
5: Dann muss ich das jetzt im Vergleich aber auch nochmal testen hier.
0: Es schmeckt auch genauso buttrig, auch wenn es nicht so ganz buttrig aussieht, oder?
4: Aber geschmacklich ist es ähnlich, identisch was.
0: Aber witzig, ne? Es geht auch einfach mit Ober- und Unterhitze.
5: Es ist absolut buttrig. Ich finde das super. Ne?
2: Auch die Croissants aus dem Hightech-Gerät sind fertig.
6: Bisher schlagen sich die günstigen Öfen super. Bei über 4.000 Euro Anschaffungspreis müsste der Hightech-Ofen eigentlich noch besser backen als der Bäcker, oder? Schließlich hat der smarte Ofen ein extra Croissant-Programm.
0: Also, die sind natürlich noch mal ein bisschen mehr aufgegangen im Backofen. Da muss man ja auch mal eindeutig feststellen. Ja. Und die sind dunkler. Also der Bäcker hat sie etwas dunkler gemacht. Aber vom Ergebnis her, das Buttrige kommt hier schön durch.
3: Genau.
2: Beide Croissants haben eine ähnliche Struktur.
0: Das ist richtig gut geworden. Schöne Porung dran, wie man so sagt.
3: Ja, luftig, wie so ein Croissant sein soll.
0: Ja, jetzt ist noch mal die Frage nach dem Geschmack. Ich probiere mal einfach. Hat sich auch geschmacklich jetzt nicht verändert zu dem anderen.
6: Minimale Unterschiede zwischen den Backergebnissen. Geschmeckt hat es mir aus allen drei Backöfen.
2: Da stellt sich die Frage, ob man ein Modell für über 4.000 Euro braucht.
6: Nur für Croissants natürlich nicht. KI-Öfen sind spannend, aber auch noch sehr teuer. Wenn die Technik verbreiteter ist, dann werden sie sicher auch noch günstiger. Bis der Preis stimmt, bleibt der herkömmliche Ofen eine gute Wahl. Wichtig ist, dass man alle Funktionen kennt und so alles aus dem Backofen herausholen kann.
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0: Moin und guten Abend. Schön, dass Sie wieder bei uns sind für den Blick auf den Tag in Niedersachsen. Und das nach einer durchaus unruhigen Nacht. Stundenlang saßen gestern nämlich Bahnreisende in ihren Zügen fest. Und zwar alle. Der Verkehr auf den Gleisen stand komplett still. Bundesweit kein Weiterkommen. Eine völlig neue Dimension war das. Der Grund: ein Problem im Funksystem. Dass diese Technik aus den 90ern jetzt einen Totalausfall produziert hat, das ärgert die Bahnkunden und sorgt für Diskussionen.
1: Stillstand auf den Gleisen und hunderte gestrandete Reisende. Die bundesweite Funkstörung bei der Deutschen Bahn legt auch den zentralen Verkehrsknotenpunkt in Niedersachsen stundenlang lahm.
2: Uns hat man gar nichts wirklich so gesagt. Also irgendwann kam irgendwie, dass das nicht weitergeht.
3: Ja, ich fahre viel Bahn und das ist tatsächlich jetzt mal eine Ausnahmesituation. Also ansonsten kann ich mit Verspätungen immer ganz gut umgehen.
1: Es sind heute nur die normalen Verspätungen und Ausfälle. Am Hauptbahnhof Hannover läuft am Mittag ansonsten alles wie immer. Die Deutsche Bahn beteuert, sie habe in der Nacht keine andere Wahl gehabt, als die Notbremse zu ziehen.
4: In so einem Fall gibt es aus Sicherheitsgründen bei uns ganz klare Prozesse. Die Personenzüge werden dann an Bahnsteige gefahren, die Güterzüge werden sicher abgestellt.
1: Auch am Göttinger Bahnhof ging durch den XXL-Ausfall nichts mehr. Der Fahrgastverband Pro Bahn zeigt sich über den technischen Fehler und dessen Folgen besorgt.
5: Natürlich alarmiert uns das schon, wenn offensichtlich die internen Protokolle nicht dazu ausreichen, wirklich zu 100% sicherzustellen, dass ein solcher Komponentenwechsel, wie der, um den es da ging, reibungslos verläuft. Zumal ja anscheinend auch die Rückfallebene versagt hat. Und das darf einfach nicht passieren.
1: Warum es zu der Technikpanne kommen konnte, das will die Bahn nun genau untersuchen.
0: Immerhin hatte sich die Hitze schon etwas verzogen, als die Züge stehen bleiben mussten. Tagsüber sind das ja gerade teils extreme Temperaturen, gerade an Gleisen. Zwischen Hannover und Hamburg wird auch noch gebaut und die Hitze verzögert jetzt sogar die Bauarbeiten an der Strecke. Bestimmte Arbeiten müssen auf die Nacht verschoben werden, weil hier gibt es kein Entkommen vor der Hitze. Schweißnähte zum Beispiel halten aber ab 35 Grad nicht mehr gut. So ein Gleisbett kann zum Glutofen werden. Ob der gesamte Zeitplan dadurch auch dahin schmilzt, ist noch nicht absehbar. In 3 Wochen soll eigentlich alles fertig sein. Ja, und Hitze, das ist man bei Feuerwehren natürlich gewöhnt. Aber einen Flächenbrand in der prallen Sonne zu bekämpfen, das geht richtig an die Substanz. Auch deshalb schauen viele Wehren gerade auf die Waldbrandgefahrenstufe. Die klettert immer höher, solange es nicht regnet. Unter besonderer Beobachtung natürlich die Lüneburger Heide. Von dort meldet sich meine Kollegin Celine Rasmussen. Celine, wie brenzlig ist es denn in der Heideregion gerade?
6: Ja, der Deutsche Wetterdienst hat für heute die Waldbrandgefahrenstufe auf 4 eingeschätzt. Und am Freitag klettert sie durch die ansteigenden Temperaturen dann sogar auf 5. Wir haben hier also konstant über 30 Grad. Und gerade durch die trockenen Böden reicht hier wirklich ein kleiner Funke, um einen Brand aufzunehmen. Neben mir steht jetzt Gemeindebrandmeister Henning Sander. Herr Sander, wenn wir jetzt Brandstufe hier 4 haben, wie hoch ist die Gefahr wirklich?
7: Also auch bei Gefährdungsstufe 4 haben wir doch eine sehr hohe Brandgefahr. Kleiner Funke im trockenen Laub oder im Gras reicht aus, dass wie ein Wald- oder Flächenbrand entsteht.
6: Und wie wappnet sich da die Feuerwehr? Oder ich sehe hinter uns ein sehr geländegängiges Fahrzeug. Wie sind Sie da aufgestellt?
7: Ja, grundsätzlich sind wir ganzjährig einsatzbereit für eine Vielzahl von unterschiedlichen Einsätzen. Und jetzt, wenn die Waldbrandgefahrenstufe so hoch ist, die Trockenheit so hoch ist bei der Hitze, liegt unser Fokus natürlich auch darauf. Wir bilden dafür aus das ganze Jahr. Und haben auch entsprechende Ausrüstung, wie hier hinten mit dem Fahrzeug zu sehen.
6: Und was kann die Bevölkerung da vielleicht auch darauf achten, wenn sie selber in den Wald gehen?
7: Ja, im Wald auf jeden Fall nicht rauchen, das ist streng verboten. Kein Feuer, nicht grillen und Fahrzeuge nicht im trockenen Gras oder im Laub parken am Waldrand. Und ganz wichtig, auch Waldwege frei halten. Nicht den Pkw in den Wald stellen, dass wir im Einsatzfall nicht mehr durchfahren können.
6: Das heißt, immer darauf achten, wo man parkt, darauf achten, dass man kein offenes Feuer natürlich hat. Und Sie haben dann erhöhte Rufbereitschaft oder wie schnell können Sie am Einsatzort sein?
7: Ja, wir können als Freiwillige Feuerwehr innerhalb weniger Minuten ausrücken. Und mit diesem Fahrzeug hier, ein Telef 2000, was relativ kompakt ist, auch wenn es nicht so aussieht, können wir auch schnell in schmale Waldwege reinfahren und können dann schnell den Brandort erreichen. Speziell dafür wurde dieses Fahrzeug beschafft.
6: Okay, das heißt, die Feuerwehr und die Freiwillige Feuerwehr ist gut gewappnet. Aber natürlich sollte so ein Waldbrand trotzdem nicht entstehen. Also man sollte vorsichtig sein.
0: Ja, die klassischen Hinweise gelten weiter. Vielen Dank, Celine Rasmussen. Und Besserung in Form von Regen ist erstmal nicht in Sicht. Solange die Hitzeglocke über Niedersachsen hängt, müssen wir uns irgendwie damit arrangieren. Helfen kann natürlich ein Planschbecken oder ein Ventilator zu Hause. Abkühlung ist heiß begehrt, sieht man gerade auch in den Baumärkten.
1: Auch hier im Baumarkt macht sich die Hitze bemerkbar. Die Kunden decken sich für die heißen Sommertage ein, mit Bewässerungsanlagen, Klimageräten und Ventilatoren.
8: Es werden jetzt zwei und einen gibt es schon. Und dann wollen wir sehen, dass man Frauen, Hunde und Männer runtergekühlt bekommt.
1: Oder mit allem, was es braucht für die ganz persönliche Gartenoase.
9: Ich habe einen Pool für meine Enkelkinder gekauft. Da die jetzt Wochenende uns besuchen kommen, unser kaputt ist und unser Vierjähriger eine Wasserratte ist, habe ich gedacht, muss ich als Oma dafür sorgen, dass wir einen neuen kriegen.
10: Ich hoffe, dass ich einen richtigen hier finde. Die sind ja alle sehr rar gesät momentan. Also es sind ja irgendwie alle ausverkauft.
11: Aktuell Quarzsand. Für die Filterpumpe, weil wir für die Kinder einen Pool aufbauen wollen, weil es anders ja nicht erträglich ist mit der Hitze.
1: Und auch an die gefiederten Gartengäste ist gedacht.
9: Bei mir im Haus ist es gut kühl, es steht ein Ventilator, der läuft, wenn es gar nicht mehr geht. Und jetzt sind die Tiere draußen dran. Ich habe schon Wassertränken, die ich auf den Boden gestellt habe, falls Igel durch den Garten laufen, haben wir bei uns halt so tatsächlich dafür ist gesorgt. Und jetzt brauchen wir noch was für die Vögel.
1: Hier kommt die Abkühlung palettenweise. 8 Klimaanlagen, frisch vom LKW in den Laden. Seit gestern waren sie ausverkauft. Aber die Marktleitung hat vorgesorgt. Schon vor Monaten hat sie mit Lieferanten gesprochen, damit der Nachschub nicht ausgeht. Wegen des Klimawandels hat man hier mit der Hitze gerechnet.
12: Weil jetzt bei den Temperaturen, die wir jetzt hier haben, wir werden ja auch die 40 Grad wohl knacken, so wie es angekündigt ist zum Wochenende hin, ist kein Lieferant mehr lieferfähig. Also da sind die Ressourcen regelrecht vergriffen und aufgrund dessen, damit wir unsere Kunden weiterhin bedienen können, haben wir dementsprechend vorgesorgt.
1: Und mindestens 20% mehr Klimaanlagen bestellt als im Vorjahr.
12: Klimageräte sind sehr stark gegangen dieses Jahr. Also man hat gemerkt schon zu den Vorjahren, dass die Tendenz, mehr Klimageräte zu verkaufen bzw. kommen beim Kunden besser an, werden gefordert.
1: Nur etwa 2 Stunden später sind auch diese 8 Klimaanlagen schon wieder verkauft. Noch ist hier für Nachschub gesorgt, aber wenn es länger so heiß bleibt, ist auch der irgendwann ausverkauft.
0: Im Landtag, da haben sich die Abgeordneten heute von alleine die Köpfe heiß geredet in der Debatte über einen entflohenen Straftäter. Ein verurteilter Mörder konnte fliehen bei einem begleiteten Ausgang. Erst Tage später wurde er in Italien wieder geschnappt. Die Opposition sieht die Verantwortung dafür auch bei Justizministerin Wahlmann und so nahm der Schlagabtausch seinen Lauf.
13: Beim begleiteten Ausgang aus der JVA-Zelle ist Benjamin F. geflohen mit seinem eigenen Motorrad. Verurteilt zu lebenslanger Haft wegen Mordes und schwerer Vergewaltigung. Die CDU nimmt diesen Fall zum Anlass und stellt die Sicherheit des Strafvollzugs unter Rot-Grün in Frage.
14: Das Gericht stellte die besondere Schwere der Schuld fest. Wir reden hier also über einen Täter, dessen Verbrechen weit über Niedersachsen hinaus Entsetzen ausgelöst hat. Deshalb ist es umso wichtiger, dass Entscheidungen über Vollzugslockerung in einem solchen Fall überzeugend begründet werden.
13: Billiger Populismus, schimpft die SPD. Die CDU bausche hier ein einmaliges Ereignis auf.
15: Ihnen geht es nicht um die Sicherheit der Bürgerinnen und Bürger in Niedersachsen. Ihnen geht es einzig und allein um die schnelle Schlagzeile.
13: Auch die Grünen werfen der CDU vor, bewusst mit den Ängsten der Menschen zu spielen.
16: Die Fakten, und das wissen Sie, sprechen eine andere Sprache, als Sie es suggerieren. Die Zahl der Entweichungen ist über Jahre systematisch zurückgegangen. Und warum? Weil das ein lernendes System ist, weil die Leute über Fehler nachdenken. Und genau das machen wir jetzt auch. Der niedersächsische Strafvollzug ist gut und er wird immer besser, weil wir aus Fehlern lernen wollen.
13: Ausnahmsweise springt die AfD hier rot-grün zur Seite und betont, das Problem sei keines der aktuellen Landesregierung. Stattdessen stellt sie das Recht auf Resozialisierung ganz in Frage.
17: Ist ein schwerer Sexualstraftäter mit einem Betrüger oder einem Dieb gleichzusetzen? Ich meine ganz klar nein. Und genau deshalb müssen wir die grundsätzliche Diskussion führen, ob bestimmte Tätergruppen überhaupt noch in den Genuss von Vollzugslockerungen kommen sollten.
13: Die Justizministerin verteidigt das System und betont, Vollzugslockerungen und Sicherheit widersprechen sich nicht.

0: bei allem möglicherweise auch berechtigtem Interesse an der Sühnefunktion der Strafe. Überlegen Sie sich mal, was am Ende sicherer ist für die Bevölkerung. Ein weitestgehend resozialisierter Verurteilter, der in stabile Verhältnisse entlassen wird, oder jemand, der nach jahrelanger Haft orientierungslos wieder in alte Verhaltensmuster zurückfällt.
1: Das Recht auf Resozialisierung gelte laut Verfassungsschutz eben auch für lebenslang Verurteilte.
2: Die Kosten steigen, es dauert immer länger. Das sind durchaus bekannte Probleme bei Rüstungsprojekten. Verteidigungsminister Pistorius zieht beim Bau von neuen Fregatten jetzt aber die Reißleine, mit Folgen für Werften im Norden. Mehr dazu in den Kurznachrichten.
3: Boris Pistorius erteilte dem Auftrag für den Marineschiffbauer Lürssen aus Bremen eine Absage. Das hat auch Auswirkungen auf die neue Jadewerft in Wilhelmshaven. Unter anderem hier sollten insgesamt 6 Fregatten des Typs F-126 entstehen. Das Bundesverteidigungsministerium hatte laut eigenen Angaben Zweifel, ob der bestellte Fregattentyp rechtzeitig geliefert werden kann und ob die Kosten möglicherweise aus dem Ruder laufen. Stattdessen sind nun Fregatten eines kleineren Typs bestellt, die in Kiel und Bremerhaven gefertigt werden sollen. Die Fregatte F-126 galt als wichtigstes Projekt der Marine. 2,3 Milliarden Euro sind bereits geflossen. Wie viel der Bund davon zurückbekommt, muss gerichtlich geklärt werden. 4 Wochen nach dem Abstieg in die zweite Bundesliga startet der VfL Wolfsburg heute in die Vorbereitung für die kommende Saison. Ein neuer Trainer soll das Team zum Wiederaufstieg führen. Tobias Strobel kommt vom Drittligisten SC Verl.
4: Wir wissen schon auch, dass wir eine Erwartungsdruck, Erwartungshaltung haben an uns selbst, weil wir uns da nicht kleiner oder sonst irgendwas machen. Aber das sind so viele Schritte, die vor uns liegen, dass wir noch nicht irgendwie daran denken wollen, sondern wir sind im Hier und Jetzt.
3: 10 Spieler haben den Verein verlassen. Dafür gibt es bereits 5 Neuzugänge. Wie Fabian Reese, ehemaliger Kapitän von Hertha BSC, und Robert Glatzel vom HSV. Anfang August geht dann die zweite Liga los.
2: Die Fußballer müssen schwitzen, aber in der Schule gibt es gerade viel hitzefrei. Veranstaltungen draußen werden abgesagt. Aber die Studierenden in Göttingen, die schwitzen auch, ziehen durch. Großer Sportwettkampftag heute auf dem Freigelände in der prallen Sonne. Wie viel Höchstleistung da möglich war, wir haben mal vorbeigeschaut.
5: Fußball, Spikeball, Trampolin, Rodeo. Auf dem Sportgelände der Uni Göttingen war heute Ausnahmezustand. 10.000 Studierende waren da, um sich sportlich zu messen. Und das bei schweißtreibenden 35 Grad.
6: Heute bei der Hitze ist auf jeden Fall krass hier zuzuschauen, aber wir schützen uns mit dem Schirm.
7: Kreislauf, man muss sich ja immer runterkühlen, sonst bei der Hitze, wie lang warm wird es, 35 Grad? Machen wir 40 draus.
8: Cooler Vibe bei der Hitze natürlich. Eigentlich sollte es ja im Regen stattfinden, gut, dass es verschoben wurde. Ja, macht Spaß.
5: Der Dies Academicus findet schon seit über 100 Jahren statt, ist mittlerweile Göttingens größtes Sportfest. So warm war es lange nicht, das Team aber ist vorbereitet.
9: Wir haben gewisse Vorrichtungen getroffen, also wir haben ganz viele verschiedene Wasserstationen eingebaut, überall Duschen hingestellt. Es gibt Wasserstationen, wo man sich gratis was abholen kann.
10: Wir verteilen Sonnencreme, sorgen dafür, dass alle genügend getrunken haben und versuchen so ein bisschen bei dem Sport, der hier natürlich auch getrieben wird, dass alle hydrated bleiben.
5: Wichtig ist das nicht nur für die Sportlerinnen und Sportler, sondern auch für all die, die hier heute helfen. Schiris, Orga-Team und auch das Maskottchen sind freiwillig hier.
11: Herrliches Wetter. Mal abnehmen durch Schwitzen.
5: Mit dabei sind auch Sportarten, die wohl eher untypisch sind. Das hier ist Bungee-Running. Wer schneller und weiter vorankommt, gewinnt.
10: Es macht richtig Spaß, man kann viel ausprobieren. Ich habe schon Baseball gespielt, hier bin ich schon zum zweiten Mal wegen der Abkühlung. Ist richtig cool.
5: Scheu vor Wasser, vorm Schwitzen oder davor ganz Neues auszuprobieren, hat hier heute keiner.
7: Ist doch cool, also geht ja hier auch viel um Spaß und sportliche Betätigung und da zählt das auch auf jeden Fall zu. Also mir hat Spaß gemacht.
5: Fast 200 Teams machen heute mit, kämpfen vor allem um die Ehre und für den Spaß. Und das Anfeuern ist da mindestens genauso wichtig wie das Antreten.
10: Mein Job ist eigentlich nur, die Jungs ein bisschen kühl halten und uns alle, dass wir hier nicht komplett überhitzen. Das ist irgendwie ganz geil, da wird man so ein bisschen eingedieselt und kommt ein bisschen runter. Das wäre nice. Und mit dem Regenschirm auch immer Schatten für die Leute, die den gerade brauchen.
12: Dieses Jahr machen wir keinen Sport. Wir waren letztes Jahr beim Dodgeball dabei, ansonsten mal ein bisschen Basketball etc. Aber es geht auch ums Zusammensein, ne?
5: Absolut. Die Freude und den Teamspirit merkt man den Teilnehmenden an. Für das Orga-Team, das das Fest monatelang vorbereitet, ein

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1: Die Bundeswehr braucht dringend mehr Soldatinnen und Soldaten. Junge Leute anwerben, das geht über den Freiwilligen Wehrdienst und natürlich über Werbung. Aber wie weit darf die Truppe dabei gehen? Gerade läuft in Hannover die Ideen-Expo für Schülerinnen und Schüler. Der größte Stand auf dem Messegelände gehört tatsächlich der Truppe. Eine XXL-Charmoffensive. Aber ist das der richtige Ort dafür?
2: Ein Bundeswehr-Hubschrauber auf der Ideen-Expo. Das ist für viele Jugendliche das Highlight der Messe. Doch die Armee hat noch viel mehr zu bieten, so die Botschaft hier. Rund 1000 verschiedene Berufe, Dutzende Ausbildungen und Studiengänge.
3: Hier am Messestand sind vertreten unsere Ausbildungswerkstätten für Fluggerätmechaniker, Fluggerätelektroniker. Ich habe Studiengänge hier vertreten, Mathematical Engineering als Beispiel, Bauingenieurswesen. Und genau hier können wir junge Menschen für diese Berufsbilder begeistern.
2: Man wolle die jungen Menschen auf der Ideenexpo vor allem über die technischen Berufe informieren. Dabei bemüht sich die Bundeswehr erkennbar, sich vor allem als spannender Arbeitgeber zu präsentieren. Doch wie cool darf eine Armee auftreten? Da gehen die Meinungen bei den Messebesuchern auseinander.
4: Sie haben einen sehr großen Stand und hier sind ja auch viele Jugendliche. Und deswegen finde ich es ein bisschen schwierig, dass man so Kinder damit rekrutieren möchte oder so überzeugen möchte. Deswegen, das würde ich ein bisschen kritisch ansehen.
5: Wir werden uns wahrscheinlich damit anfreunden müssen, dass wir überall sowieso schon Bundeswehrwerbung sehen, bis zum geht nicht mehr. Da ist mir so ein Stand wahrscheinlich lieber als überall so ein Plakat, wir brauchen dich.
6: Natürlich müssen sie sich auch gut darstellen, damit auch Leute Interesse zeigen. Aber man sollte schon gut erklären alles, dass es nun mal kein Spiel ist.
7: Es sind ganz viele Computersachen, die sind genauso spielerisch von anderen Unternehmen. Ja, das ist die Zeit. Das Spielerische, um die jungen Menschen anzusprechen, ist einfach die Zeit.
8: Es ist schon im Moment so, dass die Rüstungsindustrie immer mehr boomt, ne? dass durch diese Kriegsbedrohung immer mehr so dieses Thema in den Vordergrund kommt. Und es ist immer die Frage, wie weit das sinnvoll ist, schon junge Jugendliche da so in die Richtung zu pushen.
2: Seit 2015 ist die Bundeswehr auf der Ideenexpo vertreten und inzwischen der größte Aussteller. Auch alle kritischen Fragen zum Dienst an der Waffe seien hier willkommen, heißt es von den Verantwortlichen.
3: Als Bundeswehr ist uns sehr wichtig, dass wir offen, ehrlich und transparent beraten und darüber sprechen. Jeder junge Mensch, der zu uns hier an den Messestand kommt, kann jede Frage stellen, die er hat. Um was es geht, was ist mein Auftrag, wie kann ich mir das später im Dienst vorstellen? Und mein Team ist darauf gebrieft, offen, ehrlich und transparent darauf zu antworten.
2: Das Konzept funktioniert offenbar. Das Interesse an der Bundeswehr als Arbeitgeber ist laut Verteidigungsministerium zuletzt deutlich gestiegen. Auch die Präsenz auf der Ideenexpo dürfte dazu beigetragen haben.
1: Wenn Jugendliche die Schule abbrechen, dann sind die jungen Menschen gescheitert und ein Stück weit natürlich auch das Bildungssystem. Niedersachsen hat damit besonders zu kämpfen, liegt ganz hinten im Ländervergleich. In dieser letzten Schulwoche vor den Sommerferien, da machen wir Bildung zu unserem Schwerpunkt. Weshalb es zum Bruch mit der Schule kommt und was sich Betroffene da wünschen, das hat uns eine Jugendliche erzählt.
9: Also ich bin bis Oktober letzten Jahres zur Schule gegangen und seitdem nie wieder, weil ich war halt sehr dolle mental krank zu der Zeit und habe dann auch irgendwann einfach mental nicht mehr geschafft, in die Schule zu gehen und meinte auch zu meiner Mutter, ich möchte nie wieder hin.
10: Emily Grotjan hat sich in ihrer Oberschule nie aufgehoben gefühlt. Von Mitschülerinnen wurde sie drangsaliert und sogar zusammengeschlagen. Vom System allein gelassen hat die 14-Jährige schließlich hingeschmissen.
9: Meine Großeltern haben sehr viel Enttäuschung gezeigt, dass ich nicht mehr zur Schule gehe. Und meine Freunde haben hinter mir gestanden, weil die waren dabei, als die Sachen passiert sind. Und ich hatte schon Angst, dass ich irgendwie meinen Schulabschluss nicht bekomme. Also es war mir egal zu dem Zeitpunkt.
10: Die Zahl der Kinder und Jugendlichen, die die Schule abbrechen, egal was das für ihre Zukunft bedeutet, steigt. Neueste Zahlen von Eurostat besagen, im europäischen Vergleich gehen 12,4% der Kids in Deutschland ohne Abschluss ab. Mit einer Quote von 15,4% hat Niedersachsen bundesweit das schlechteste Ergebnis und liegt in ganz Europa sogar auf dem vorletzten Platz. Nur Rumänien schneidet noch schlechter ab. Im Gegensatz zu anderen Bundesländern hat sich die Situation hier seit 2019 immer weiter verschlechtert. Die Bildungsministerin räumt das ein und findet viele Gründe für

0: für die schlechte Quote.
1: Es ist nicht allein die Corona-Pandemie, es sind auch einfach viele Schülerinnen und Schüler, die die deutsche Sprache nicht ausreichen können, die Mathematik nicht ausreichen können. Auch das ist eine bundesweite Entwicklung. Hier machen wir beispielsweise auch Fortbildungen, um dagegen zu steuern. Es ist aber auch die zunehmende Zahl Schülerinnen und Schüler mit psychischen Belastungen.
0: Der Opposition reichen diese Erklärungen nicht aus.
2: Wir müssen hier keine Ausreden suchen. Die Corona-Pandemie hat sicherlich Wirkungen und Folgen, aber das sind sicherlich nicht die Gründe. Uns geht es darum, dass wir ein Konzept brauchen, landesweit, um mit den hohen Zahlen der Schulabbrecher auch umzugehen. Wir brauchen also schon sehr früh in unserem Bildungssystem ein Frühwarnsystem, um zu erkennen, dass möglicherweise etwas in eine falsche Richtung läuft.
0: Hier im schulischen Klinikum des Elisabeth-Stifts in Salzgitter werden solche Kinder aufgefangen, die am Schulsystem scheitern. Sie werden genau dort abgeholt, wo sie stehen, und schrittweise wieder ans Lernen zurückgeführt, jedes in seinem Tempo.
3: Wir machen die Erfahrung, dass, wenn der Leistungsdruck zu hoch ist und die Problemlagen, die die Kinder so mitbringen, nicht aufgefangen werden, dass es eher dafür sorgt, dass die Kinder sich von der Schule entfernen.
0: Thomas Haupt leitet die Einrichtung. Er erklärt das Konzept dieses sicheren Ortes.
4: Wir sind eine Einrichtung der Jugendhilfe, wir sind keine Ersatzschulmaßnahme. Das heißt, wir ersetzen auch tatsächlich Schule in dem Fall so nicht. Also im Sinne von, dass wir Zeugnisse ausstellen und in die nächsten Klassen versetzen. Unsere Aufgabe ist es, dass wir die Kinder, die in dem Schulsystem nicht zurechtkommen oder die dort den Raum nicht finden, um dort beschult zu werden, wieder zu ermöglichen, in die Schule zu gehen und dort halt wieder anzukommen.
0: Emily sagt selbst, sie hat noch ein Stück Weg vor sich, bis das soweit ist.
5: Einfach erstmal selber mich zu bessern, also meine Mentalität und so, dass es erstmal mir besser geht, bevor wir überhaupt irgendwas wieder machen.
0: Sie definiert sehr klar, was ihr in der Schule gefehlt hat.
5: Mehr Vertrauensperson, also dass man auch mit den Lehrern wirklich reden kann, ohne dass sie einen verurteilen oder gestresst wirken oder einen dafür selber verantwortlich machen oder sonst was.
0: Mehr Schulsozialarbeit zum Beispiel, mehr psychologisch geschulte Lehrkräfte. Das sind Ansätze, die Jugendlichen wie Emily hätten helfen können, gleich bei der Stange zu bleiben.
6: Die Schule hat Nationalspieler Dennis Undaff in Achim besucht, Kleinstadt im Kreis Verden. Von dort zog er aus und spielt morgen bei der WM vielleicht von Beginn an gegen Ecuador. Mit seinen beiden Toren im letzten Spiel, da hat er ja quasi eine Undaff-Furie ausgelöst. Und in seiner Heimat Achim, da haben wir noch ein paar schöne persönliche Anekdoten eingesammelt über den Stürmerstar aus Niedersachsen.
7: Beim TSV Achim sind sie stolz auf ihren Dennis. Hier hängt er überlebensgroß als Plakat an der Wand. In einem Bilderrahmen sein Profitrikot vom VfB Stuttgart. Er hat hier als Kind gespielt. Als Vierjähriger kam er in die G-Jugend. Edeltraud Koch war damals seine erste Trainerin. Sie hat ihn als ruhigen, motivierten Jungen in Erinnerung, der schon viel Erfahrung vom Straßenfußball mitbrachte.
8: So ein Spiel habe ich noch nicht gesehen. Der ist gleich rein und wusste auch gleich, wie und wo und was er laufen muss. Ich habe gedacht, der ist schon fertig zu uns gekommen. Das habe ich schon früher immer gedacht. Ne? Der hat richtig Talent.
7: Den Kontakt zum TSV ließ er nie abreißen.
9: Er ist sicherlich ein- bis zweimal im Jahr hier in Achim. Guckt sich auch mal ein U12-Training seines jüngeren Bruders Ivan bei uns an. Oder kommt eben halt so vorbei und bringt uns unverhofft eine Spende. Ne?
7: Er kennt die Familie von Dennis, ist mit einem Bruder befreundet. Kadir Akan hat auf dem Bolzplatz im Viertel den älteren Jungs früher gern zugeschaut. Dennis war fast immer dabei.
10: Nach der Schule kurz Sachen zu Hause abgelassen. Damals, wir hatten zumindest noch keine Handys, sind wir einfach hierher gekommen, weil wir wussten, hier ist immer jemand, irgendjemand wird hier schon am Spielen sein. Wenn der Platz frei war, dann haben wir Jüngeren gespielt und wenn die Älteren hier waren, dann durften wir leider nicht mitspielen. Aber trotzdem sind wir hier gerne hingekommen, um einfach hier zuzugucken.
7: Kadir Akan teilt mit Dennis die Leidenschaft für Fleisch vom Drehspieß. Es ist in Achim bekannt, dass Dennis sich nach seinen Spielen regelmäßig einen Siegdöner gönnt, allerdings in einer ganz speziellen Variante.
10: Dennis ist ein Döner halt richtig scharf. Ne? Also das, was ich jetzt drauf gemacht habe, das ist noch nichts dagegen. Der macht so viel Chili-Flocken drauf, dass man gefühlt das Fleisch gar nicht mehr sieht. Aber seine ganze Familie ist so, also die sind alle Scharfesser.
7: Sie sind riesengroße Fans der Nationalmannschaft. Markus und Henry Schubert wohnen direkt um die Ecke von Dennis Undaffs Elternhaus. Als er schon Profi war, haben sie ihn mal beim Einkaufen getroffen und diesen Selfie mit ihm gemacht. Trotz seiner Berühmtheit ein Achimer zum Anfassen.
11: Das war ganz spontan im Supermarkt. Da sind wir gerade einkaufen gegangen und dann haben wir ihn entdeckt und dann hat Papa mich ermutigt, ihm zu fragen nach einem Foto.
12: Wenn man ihn so privat sieht und so weiter, dann ist er einfach auch sehr nett, authentisch und bodenständig. Und deswegen konnten wir das einfach auch mit ihm machen und einfach mal mit ihm ein bisschen schnacken und so weiter.
7: Dass er bodenständig ist und seiner Heimat Achim immer noch die Treue hält, das hat das WM-Fieber in der Stadt sicherlich mit angefacht. Bei Angelika Forke-Huschenbett und ihrer Freundin Brigitte Schalati ist das zumindest so. Und das demonstrieren sie täglich in voller Montur.
13: Also das bin ich gewahr geworden von meiner Freundin. Ich wusste das nicht und das finde ich spitze. Ja.
14: Ich schaue sowieso gerne Fußball und ich meine gut, dass der UNDAF jetzt auch mit dabei ist, finde ich toll. Intensiv schaue ich schon danach, wie er sich so macht.
7: Gegen Ecuador tippen sie 3:1 für Deutschland. Mindestens ein Tor davon macht ihrer Meinung nach Dennis UNDAF.
6: Ja, mindestens. Bei der Weltmeisterschaft, da gibt es ja auch immer diese Trinkpausen. Einen ordentlichen Schluck aus der Pulle brauchen auch gerade viele Felder bei uns. Auf diesem Acker in Eidelstedt, da läuft die Beregnung schon um 5.34 Uhr an. Nicht nur die Landwirte sind so früh auf den Beinen, sondern vor der Hammerhitze auch Maike Lachmann mit ihrem Hund, die uns netterweise das Bild geschickt hat. Nun ist das Thermometer aber noch nicht am Anschlag. Was in der zweiten Wochenhälfte noch kommt, das sagt uns Pilar Bossmann in den Aussichten. Und den nächsten Hitzereport für Niedersachsen, den haben wir dann morgen für Sie. Danke fürs Interesse heute, Ihnen einen schönen Abend und tschüss.
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16: Einen schönen guten Abend und herzlich willkommen zu Ihren Wetteraussichten für Niedersachsen. Das Hochdruckgebiet über Mitteleuropa hat uns voll im Griff. Wir haben aktuell einen eher wolkenlosen Himmel. Wir sehen aber hier ein Hochnebelfeld über der Nordsee. Das wird uns vor allem heute Nacht und morgen früh noch beschäftigen und zumindest mal kurzfristig die Sonne etwas abblockieren. Aber trotzdem wird es heißer werden, denn die heiße Luft aus Frankreich, die aktuell schon dort liegt, wird auch noch zu uns kommen. 44,1 Grad wurden es schon wieder im Westen Frankreichs. Bei uns wurde es auch schon heiß, 35,3 Grad in Nordhorn. Aber in den nächsten Tagen wird es nur noch heißer, denn die Hitze kommt aus Westen her zu uns. Wir sehen es am Trend von Hannover. Vor allem zum Wochenende hin werden die Höchstwerte über 35 Grad ansteigen. Erst in der neuen Woche wird dann Abkühlung zu uns kommen. Aber trotzdem werden auch die Nächte unangenehm mild bleiben, denn vor allem dann am Wochenende steigen die Temperaturen oder sinken die Temperaturen dann auch nachts nicht mehr unter die 20-Grad-Marke. Und das bedeutet eine sehr unangenehme Luftmasse. Man kann auch nachts nicht mehr wirklich gut durchlüften. Heute Nacht ist es verbreitet sternklar oder eben nur locker bewölkt. Von Norden her kommen dann eben diese Nebelfelder so ein bisschen reingedriftet. Die Temperaturen gehen zurück auf meist 20 Grad in den größeren Städten. Ansonsten im Emsland oder auch in der Lüneburger Heide geht es nochmal runter bis auf 17 Grad. Morgen Vormittag merken wir dann im Nordwesten diese Hochnebelfelder. Die müssen sich dann im Tagesverlauf noch auflösen. Ansonsten ist es meistens strahlend sonnig. Im Tagesverlauf bilden sich vor allem im Süden noch mal ein paar Quellwolken. Ansonsten im Nordwesten ist es dann ebenfalls sonnig. Dort lässt es sich auch noch ganz gut aushalten von den Temperaturen her. Mit einem auflandigen Wind haben wir meistens 24, 25 Grad. Im Süden wird es dann schon wieder heiß. Bis zu 34 Grad sind drin. Der Wind weht schwach bis mäßig aus nördlichen Richtungen. Am Freitag wird es dann noch ein Stück heißer, es bleibt noch trocken und das Wochenende wird dann durchaus turbulent werden. Am Sonnabend schon um die 39 Grad, aber es mischen sich schon Gewitter mit drunter. Am Sonntag dann im Osten noch mal heiß, von Westen gibt es Abkühlung.
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24: Es ist 19.30 Uhr.
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2: Guten Abend. In Mecklenburg-Vorpommern gilt zwar noch nicht die höchste Waldbrandstufe, dennoch haben die Alarmglocken schon geschrillt. Denn es brennt aktuell in einem Waldstück bei Neustrelitz. Und das Problem für die Einsatzkräfte ist, dass das betroffene Gebiet munitionsverseucht ist. Um die aktuelle Lage zu klären, hat der stellvertretende Wehrführer der Feuerwehr Neustrelitz, Jörg Westphal, kurz Zeit. Herr Westphal, wie sieht es denn aktuell aus?
3: Ja, schönen guten Abend. Zurzeit sieht es so aus, dass Stand 18 Uhr ca. 64 Hektar in Flammen stehen. Die Problemstellung, Sie sagten es bereits, ist, dass es munitionsbelastet ist und wir dort nicht in das Gebiet hinein dürfen. Als wir 12.32 Uhr alarmiert wurden, war es lediglich eine Fläche von 3 bis 4 Hektar.
2: Das breitet sich also schon schnell aus und mit der Munition, da zuckt man schon zusammen. Das erinnert eben an den Brand vor 3 Jahren, auch im Juni auf dem ehemaligen Truppenübungsplatz in Lübtheen. Ne?
3: Ja, das ist richtig. Ganz so extrem ist es bei uns nicht. Es handelt sich um einen ehemaligen Panzerschießplatz, der jetzt im Müritz-Nationalpark sich befindet und sich von selbst renaturiert. Es ist also wenig Hochbestand betroffen, sodass es hier nicht zu so einem ausgedehnten Waldbrand kommt wie in Lübtheen. Das ist hier nicht das Problem. Das Problem war eher, dass der Wind ständig gedreht hatte im Laufe des Nachmittages und somit sich die Ausbreitungsrichtung ständig verändert hat.
2: Wie werden Sie heute Abend noch weiter vorgehen?
3: Also jetzt ist erstmal noch zur Verstärkung und auch zur Ablösung der erweiterte Löschzug des Katastrophenschutzes des Landkreises alarmiert worden. Da sind nochmal ca. 50 Einsatzkräfte dazu, zu den bereits jetzt 76 im Einsatz befindlichen. Wir denken also, dass wir die Kräfte nachher herauslösen können. Wie sich das die Lage weiterentwickelt, ist abzuwarten. Im Moment flaut der Wind ab, sodass wir eigentlich gute Hoffnung haben, die Lage auch unter Kontrolle zu kriegen.
2: Dankeschön, Jörg Westphal. Wir bleiben da weiter in Kontakt. Vielen Dank. In die Nähe von Neustrelitz, da brennt aktuell ein Waldstück. Reden wir jetzt über den Machtkampf um den Einkaufssonntag hierzulande. Die Landesregierung akzeptiert das Urteil gegen die sogenannte Bäderregelung nicht und hat Beschwerde eingelegt.
4: Einkaufen und das auch am Wochenende. In vielen Urlaubsorten hier im Land ist das möglich. An 36 von 52 Sonntagen im Jahr. Noch, denn das Oberverwaltungsgericht hat im Frühjahr die Regelung gekippt. Bei Händlern in Ostseebädern ist der Frust groß.
24: Wir haben keine Industrie hier und letzten Endes hängen da auch unsere Arbeitsplätze von ab. Ich kann nur sagen, ich würde das begrüßen, wenn wir weiterhin so arbeiten könnten. Und wir stehen ja auch im Widerspruch mit Schleswig-Holstein tatsächlich. Und dann kommt auch noch dazu, dass die Autobahn ja auch bis nach Polen führt. Und da ist immer geöffnet, auch an Sonn- und Feiertagen.
4: Das Land will, dass Geschäfte in Tourismusorten an vielen Sonntagen öffnen dürfen, wollte mit der Bäderregelung Klarheit schaffen. Doch die Gewerkschaft Verdi klagte. 36 Sonntage im Jahr geöffnet, das sei zu viel. Das Gericht folgte der Argumentation. Die Landesregierung will jetzt gegen das Urteil vorgehen.
25: Ich will Rechtssicherheit für die Unternehmen, für die Gewerbetreibenden, für die Kommunen und für die Beschäftigten in diesem Land haben. Und deswegen steht die Ausnutzung aller Rechtsmittel, die wir haben, im Vordergrund.
4: Das Wirtschaftsministerium arbeitet trotzdem an einer Ersatzverordnung. Und dass die Gewerkschaft mit dem Arbeitnehmerschutz an Sonntagen argumentiert, wollen viele Beschäftigte nicht gelten lassen. Sie sagen, die Sonntagsöffnung sichere Arbeitsplätze.
26: Es gehört zum Sommer dazu, es gehört für die Urlauber dazu. Andere Länder machen uns das vor, Spanien beispielsweise. Die Händler müssen nicht aufhaben, können machen, was sie möchten, dürfen aufhaben. Wir bekommen einen Ausgleich, freie Tage in der Woche.
4: Und was sagen die Urlauber in Binz? Sollten Läden an 36 Sonntagen im Jahr öffnen dürfen?
27: Also am Sonntag gerne ein Eis, aber ich gönne auch den Verkäuferinnen, dass sie am Sonntag auch mal ihren freien Tag haben und zum Strand gehen. Also für mich ist das nicht so wichtig.
28: Also wir nutzen das gerne aus. Wir kommen ja meistens sonntags an. Wir fahren extra Sylt wegen der Verkehrslage. Ne? Und da ist es schon schön, wenn man sonntags auch mal noch Reste, die man vergessen hat, einkaufen kann.
4: Für diesen Sommer könnte die bisherige Bäderregelung noch Bestand haben, bis über die Beschwerde des Landes entschieden ist oder das Land eine neue Verordnung beschließt.
2: Als das Fusion Festival in den 90ern geboren wurde, kamen 800 Besucher. Jetzt werden in Lerz 65.000 erwartet und der alte Militärflugplatz verwandelt sich wieder in ein Utopia der Kunst und Musik. Erst einmal heißt es aber ankommen.
0: Sie kommen auch mit der Bahn. Die vielen tausend Gäste des Fusion Musikfestivals. Dafür hat die Bahn sogar Sonderzüge eingerichtet. Hier am Bahnhof Neustrelitz kommen bis zum Nachmittag schon 4.000 Besucher an. Auch die Bundespolizei ist vor Ort und kontrolliert.
5: Wir sichern auf jeden Fall wieder den Bahnhof ab, in der Anreise sowie auch in der Abreise. Wir haben den Bahnhof hier ab heute Morgen wieder voll quasi in der Kontrolle mit unseren Einsatzkräften. Bis dato ist alles reibungslos abgelaufen, keine Zwischenfälle. Die Reisenden bzw. die Events, Gäste freuen sich auf ihr Fest.
0: Gut die Hälfte der erwarteten rund 65.000 Festivalgäste ist am Nachmittag angekommen. Ein neuer Trend auf der Fusion, Anreise mit Reisebussen. Die fahren aus sämtlichen Großstädten in Deutschland hierher. Bei diesem Wetter besonders wichtig Wasser. Darum hat der Veranstalter auf dem gesamten Gelände Wasserzisternen aufgestellt. Schon im Einsatz die Polizei. Sie kontrolliert die ankommenden Gäste auf Drogen und Fahrtüchtigkeit.
8: Dann kriegen Sie Ihre Dokumente wieder und dann wünsche ich Ihnen eine schöne Weiterfahrt.
9: An den Kontrollstellen ist trotzdem jetzt ab der Mittagszeit dann doch vermehrt etwas los. Also es werden dann Fahrzeuge kontrolliert und wir hatten auch schon ein paar Feststellungen.
0: Kontrollen rund um das Festivalgelände gibt es durchgehend bis Montag rund um die Uhr. Dabei unterstützt auch der Zoll etwa mit Drogenspürhunden. Auf dem Festivalgelände selbst gibt es auf 40 Bühnen vor allem Technomusik, dazu Kino, Vorträge, Theater und Kunstinstallationen. Erholen können sich die Besucher übrigens in den sogenannten Feierpausen. Jeden Tag zwischen 10 und 14 Uhr wird keine Musik gespielt.
2: Weitere Meldungen aus dem Land hat jetzt René Steuder.
10: Guten Abend. Das größte Marinerüstungsprojekt der Bundeswehr ist Geschichte. Verteidigungsminister Pistorius beendet das Projekt Fregatte 126. Hintergrund sind jahrelange Verzögerungen, Probleme beim Bau und hohe Kosten. In das Projekt wurden bislang 2 Milliarden Euro investiert und das erste Schiff in Wolgast auf Kiel gelegt. Stattdessen soll die Marine künftig 8 kleinere Meco 200 Fregatten des Herstellers ThyssenKrupp Marine Systems beschaffen. Deren Gesamtkosten werden auf uns 12 Milliarden Euro geschätzt. Von dem neuen Auftrag könnte auch der Werftstandort Wismar profitieren. Ja, vom Wasser in die Luft. 3 Eurofighter aus Lage sind gerade in Schweden. Die deutsche Luftwaffe übt in Rönneby gemeinsam mit schwedischen Piloten. Und mit dabei sind etwa 60 Soldatinnen und Soldaten des taktischen Luftwaffengeschwaders 73 Steinhoff aus Lage. Sie nehmen an der Übung Midsummer Brawl teil. Die deutschen Piloten fliegen dort auch den schwedischen Kampfjet Gripen. Nach Angaben der Bundeswehr geht es darum, dass die Piloten der Luftwaffe im Ernstfall auch von anderen Flughäfen aus starten können und sich zügig an die Gegebenheiten vor Ort anpassen. Der Paritätische Wohlfahrtsverband hat seinen Vorsitzenden Friedrich Wilhelm Bluschke verabschiedet. Er stand 13 Jahre an der Spitze des Verbandes. Bluschke hatte den Paritätischen in den vergangenen Jahren maßgeblich geprägt und war für viele Mitgliedsorganisationen ein wichtiger Ansprechpartner. Auf der Versammlung in Warnemünde wählten die Delegierten dann Nico Konrad als neuen Vorsitzenden. Gleichzeitig geht der Blick nach vorn. Diskutiert wurde unter anderem darüber, wie soziale Angebote trotz knapper Kassen gesichert werden können. Weiteres Thema, die sozialpolitischen Forderungen des Verbandes zur Landtagswahl. Mehr Strom durch weniger, dafür leistungsstärkere Windkraftanlagen. So der Plan für den Windpark Bütow-Zepkow im Landkreis Mecklenburgische Seenplatte. Dort sollen 14 von 37 Windrädern ersetzt werden.
11: Mit einer symbolischen Inbetriebnahme wurde der erste von 3 Bauabschnitten gefeiert. 6 Windkraftanlagen des Rostocker Herstellers Nordex sind bereits am Netz angeschlossen. Ein einziges dieser Windräder kann theoretisch über 4000 Haushalte ein Jahr lang mit Strom versorgen. Die betroffenen Gemeinden kassieren außerdem einen Strompreisbonus.
12: Der Nutzen für unsere Gemeinde besteht darin, dass wir einen finanziellen Vorteil erzielt haben. Dass wir unsere Schulden abbauen konnten, heute schuldenfrei sind und auch schon eine gewisse Rücklage bilden konnten, sodass unsere Gemeinde handlungsfähig ist.
11: In den nächsten Jahren sollen auf einer Fläche von 190 Hektar weitere 8 leistungsstarke Nordex-Anlagen errichtet werden.
2: Geschichte, Geografie, Chemie sind alles Fächer, die man büffeln kann. Was ist aber, wenn der Kopf streikt? Dazu ist gerade das NDR-Format Deep und Deutlich unterwegs nach Stationen in Bad Doberan und Greifswald, war gestern Halt in Strahlendorf.
6: Wenn man dann zum Beispiel eine schlechte Note schreibt, zum Beispiel in dem Fach, wo man eigentlich richtig gut drin ist, dann ist dann dieses Gefühl da, okay, du hast verkackt.
7: Was ist das Phänomen? Warum habe ich das Leistungsdruck? Warum hat das als junger Mensch, warum hat das als alter Mensch und wie geht man damit um?
13: Es ist ganz wichtig, so früh wie möglich zu verinnerlichen, dass man nur dann gut leistet, wenn man auch zur Ruhe kommt.
14: Die Moderatoren des NDR-Formats Deep und Deutlich und Psychologe Marcel Moses sprechen mit den Zehnt- und Elftklässlern des Schulzentrums Strahlendorf darüber, worüber sonst oft geschwiegen wird: mentale Gesundheit. Einen negativen Einfluss auf die Psyche kann zum Beispiel die intensive Nutzung sozialer Medien haben. Die Jugendlichen sollen checken, wie viele Stunden sie täglich am Handy verbringen.
15: Wenn ich da an die letzten Sommerferien zurückdenke, da hatte ich regelmäßig 10 Stunden und mehr. Das liegt bei mir in einem recht großen Teil, dass ich halt einfach sonst nicht wirklich weiß, was ich sonst mit meiner Zeit machen soll.
14: Neben dem hohen Handykonsum belastet manche Schüler auch die Abgeschiedenheit ihrer Wohnorte.
16: Es gibt Tage, wo es mir halt auch, sag ich mal, mental nicht gut geht, wo man, sag ich mal, eine Woche braucht, um wieder aufgerappelt zu sein. Aber eigentlich ist das dann doch schon für mich der Schulleittag, der mich da rausholt, weil ich dann nicht allein in diesem abgeschotteten Ort lebe.
7: Geil, dass es die Schule gibt, ne? Am Ende. Sonst sitzt man die ganze Zeit rum zu Hause und macht gar nichts.
14: Nach 1,5 Stunden Diskussion haben viele der Jugendlichen ihre Mitschüler ganz neu kennengelernt.
17: Ich finde das krass, weil ich meine in der Schule, wir sehen uns da alle und ja, ist einfach nur Projektarbeit immer, jo, mit dem arbeite ich jetzt zusammen, um eine gute Note zu erreichen. Aber was so wirklich hinter den Menschen steht und was für krasse Geschichten die so haben. Außer jetzt im Freundeskreis oder so bekommt man es ja gar nicht mit.
19: Wir versuchen natürlich seit vielen Jahren hier schon so ein Klima zu schaffen der Offenheit. Wir haben tolle Schulsozialarbeiter, wir haben ein Vertrauenslehrerteam. Die Beziehungsarbeit ist uns in vielen Dingen erstmal wichtiger, als dass wir irgendwie Fachwissen vermitteln, weil eben jedes Kind ja mit seinem Päckchen jeden Morgen hierher kommt. Und das müssen wir erstmal aufgreifen, bevor wir irgendwie versuchen, in Deutsch jetzt ein Gedicht zu analysieren.
14: Psychische Belastung ansprechen, bei Deep und Deutlich ein Muss.
13: Wir sollten da wirklich diese Scham von diesem Thema lösen und auch als Erwachsene vor allem da als Vorbild herangehen und dieses Thema offen thematisieren, weil junge Menschen lernen auch von erwachsenen Menschen.
20: Ich bin da ganz stolz und auch dankbar, dass wir das schaffen, so einen Raum schaffen, wo auch manche Lehrkräfte danach sagen, das wussten sie gar nicht, das haben sie nie vorher gehört.
14: Deep und Deutlich planen schon die nächste Mental Health Tour und am Schulzentrum Strahlendorf wird auch schon geplant. Mental Health Tage sollen eingeführt werden.
2: Und in Anklam an der evangelischen Schule Peneborg gehört das Ganze schon zum Schulalltag. Da lernen die Kinder im Unterricht auch mit Social Media umzugehen. Heute gab es in Berlin ja das Empfehlungspaket für die Bundesregierung. Unter anderem mit dem Vorschlag, soziale Medien erst ab 13 Jahren zu erlauben.
29: Was soll das? Nein!
30: Allgemein, wenn Menschen mich provozieren, das geht mir so auf den Keks.
31: Dann lege ich mich in mein Bett und lass meine Wut in mein Kissen raus.
32: Lass mich doch einfach in Ruhe. Ich kann das nicht. Das nervt.
33: Wut, Frust, Angst, Stress. Kinder müssen täglich mit vielen Emotionen umgehen. Christine de Krook ist hier, um ihnen dabei zu helfen. Die Psychotherapeutin gibt seit einem Jahr quasi den Unterricht fürs Leben. Resilienztraining.
34: Und Best-Case-Szenario durchspielen, ihr löst den Streit. Aktuell sind psychische Erkrankungen bei Kindern und Jugendlichen immer wieder ein großes Thema. Und ich möchte auch mit diesem Resilienzprojekt Kinder darin unterstützen, einfach in schwierigen Situationen zu wissen, wie sie mit diesen besser umgehen zu können. Das möchte ich schon, dass ihr eigentlich das Gefühl erleben, damit wir damit auch arbeiten können.
35: Dann habt ihr gut gemacht.
34: Zur Auswertung. Einen kleinen Trick für euch. Bevor ihr in den Konflikt reingeht, geht lieber erstmal einen Schritt zurück. Weil durch die räumliche Distanz schafft ihr auch emotionalen Abstand.
1: Resiliente Kinder zeichnen sich dadurch aus, dass sie in der Lage sind, in schwierigen Situationen sich selber Hilfe zu holen. Sie wissen zum Beispiel, was brauche ich, und weil sie das stärker im Blick haben, können sie auch dann auch entsprechend zu anderen Menschen gehen und zu sagen, ich brauche jetzt hier Unterstützung.
33: Seit der Corona-Pandemie beobachten Fachleute mehr psychische Belastungen bei Kindern und Jugendlichen. Studien zeigen, 30-50% der Jugendlichen fühlen sich regelmäßig gestresst, etwa durch Leistungsdruck in der Schule, soziale Medien.

0: Familien oder Sorgen um die Zukunft. Einsamkeit spielt auch eine Rolle. Bis zu 20% entwickeln im Laufe ihres Lebens, Stand jetzt, eine psychische Störung. Besonders betroffen sind Mädchen. Dem will Christine de Krook beim Resilienztraining in Anklam vorbeugen. Sie zeigt den Kindern, wie sie konstruktiv streiten, ihre Emotionen einordnen und besser auf sich achten.
1: Um das Tempo rauszunehmen in dieser schnelllebigen Welt, führe ich bei jedem Training, auch in der Therapie, immer Achtsamkeit durch. Achtsamkeit heißt, wir konzentrieren uns auf einer Sinnesmodalität.
0: Die Kinder lernen von ihr auch, sich in andere hineinzuversetzen.
2: Hast du weiße Socken an?
1: Ja. Mit dieser Übung fördern wir eigentlich das Erkennen von Gesichtern, also das Lesen von Gesichtern, um später auch halt schneller zu erkennen, was ist bei der anderen Person los. Überprüf jetzt, ob er die Wahrheit sagt.
2: Ist er in der linken Hand?
1: Ja.
2: Die ist hier drin.
1: Nein, es ist in der rechten.
2: Junge.
0: Das Training wollen sie beibehalten. Einmal die Woche. Erste Erfolge zeichnen sich ab.
3: Ich kann meine Emotionen besser kontrollieren und ich kann auch besser mit anderen zusammenarbeiten als vorher.
4: Das Selbstvertrauen, das ist besser geworden. Und wie man mit Gefühlen umgeht, besser. Und wie man im Streit umgeht.
5: Okay, die Situation ist jetzt doch nicht so schlimm, wie ich dachte. Und dann so bleibe ich auch ruhiger und flipp nicht gleich sofort aus.
6: Einfach tief durchatmen oder auch weggehen.
7: Ja. Und da habe ich Fragen an die Professorin für klinische Psychotherapie und Psychologie, Eva-Lotta Brakemeier von der Uni Greifswald. Frau Brakemeier, sind unsere Kinder heutzutage wirklich aus Zucker oder ist das ein gesellschaftlicher Eindruck und keine wissenschaftliche Tatsache?
8: In der Tat gibt es keine Forschung dazu, jetzt langfristige Studien, dass unsere Kinder jetzt weniger resilient sind oder aus Zucker sind. Was wir aber natürlich sehen, ist, dass Eltern möglicherweise besorgter sind, gerade auch im Kontext von der Klimakrise, den Kriegen und auch in Nachwirkungen noch von der Corona-Pandemie.
7: Sind das die einzigen Gründe oder gibt es auch andere, zum Beispiel aus der Schule oder Social Media, TikTok und so weiter?
8: Genau, also auch das wirkt sich alles aus. Wir haben ja auch irgendwie den Leistungsdruck und auch generell möchten Eltern möglicherweise gerne ihre Kinder auch beschützen und auch, dass die Kinder einfach gut oder sehr gut durch die Schule und alles kommen. Und das möglicherweise wirkt sich das aus, dass Eltern dann eher, was ja auch so als Schlagwort durch die Medien geht, so zu Helikoptereltern werden.
7: Stichwort Scheitern. Was brauchen denn die Kinder heutzutage anstatt der 10. Ehrenurkunde für die bloße Teilnahme?
8: Also für Kinder ist es ganz wichtig, dass sie auch scheitern lernen, aber mit Unterstützung. Also wir können Kinder ja gar nicht davor bewahren, dass sie scheitern, sondern dass dann aber auch jemand da ist. Also dass Eltern ihren Kindern auch sehr viel mehr vielleicht zutrauen und so entsteht eben Selbstwirksamkeit. Also Kinder merken, okay, das habe ich vielleicht jetzt nicht geschafft, aber trotzdem geht die Welt nicht unter und ich kriege trotzdem Liebe und Fürsorge.
7: Welche Erfahrungen fehlen denn den Kindern heutzutage, die früher selbstverständlich waren und eben Resilienz gefördert haben?
8: Ja, möglicherweise ist es gerade diese Selbstwirksamkeit. Also, dass ich merke, auch wenn es Probleme, Herausforderungen gibt, kann ich die durch meine eigenen Kräfte und meine Kompetenzen und Fähigkeiten auch lösen, diese Probleme angehen. Und daher ist es so wichtig bei Eltern, auch dieses Fördern und Fordern und vor allem, dass sie den Kindern einen Halt geben, aber ihnen dann eben auch zutrauen, dass sie selbst auch Probleme eigenständig lösen können.
7: Und woran erkennt man ein resilientes Kind?
8: Ein resilientes Kind erkennt man darin, dass es eben mit Problemen proaktiv umgeht, dass es sich auch lösen kann von den Eltern, die Welt quasi explorieren kann, auch ausreichend Kontakte, Freundschaften auch mit Peers hat, aber gleichzeitig auch diese sichere Bindung dann zu den Eltern und weiß, wenn ich Probleme habe, dann sind meine Eltern da für mich oder auch andere Personen natürlich.
7: Frau Brakemeier, geben Sie uns Eltern noch mal einen Rat mit, am besten formuliert in einem Merksatz.
8: Weil wir ja an der Ostsee unser schönes MV ist, würde ich sagen, liebe Eltern, bitte versuchen Sie, der sichere Hafen für Ihre Kinder zu sein, der liebevolle Hafen. Aber schicken Sie Ihre Kinder dann auch immer wieder los, quasi das Meer oder die Welt zu explorieren. Und seien Sie für die Kinder da, wenn die Kinder Sie brauchen bei Problemen und Ihre Unterstützung brauchen.
7: Dankeschön für das Bild und das Gespräch an Eva-Lotta Brakemeier von der Uni Greifswald. Das Interview haben wir vorher aufgezeichnet. Jetzt zum Feierabend eine Pizza bestellen und zum Nachtisch noch ein Eis. Schön wär's, aber für Nina Glitzer aus Greifswald gilt ein anderes Abendprogramm. Denn sie ist Bodybuilderin und das neben ihrem eigentlichen Beruf.
9: Dieser Moment auf der Bühne, das ist so das eine, das ist so das i-Tüpfelchen, das ist die Kirsche auf deiner Sahnetorte. Aber der Weg dahin ist eigentlich das, was dir gefallen muss, dass du halt verstehst, dass du die Macht hast, deinen Körper so zu verändern.
0: Bevor es aber für Bodybuilderin Nina Glitzer in ihre High Heels geht, heißt es ab zur Frühschicht in die Universitätsmedizin Greifswald. Die angehende Intensivpflegerin befindet sich in den Endzügen ihrer Fortbildung.
10: Aber ich glaube, die Leitung wurde nicht gewechselt. Okay. Kann man es gut fair.
11: Ich glaube, täglich macht sie Sport. Hast du Rest Days überhaupt?
9: Ja, dadurch, dass ich halt auch reiten gehe, ist es tatsächlich mit den richtigen Rest Days richtig selten.
10: Dann reiten, Schule, dann macht sie, schreibt sie gerade ihre Hausarbeit. Die Prüfung hat sie auch gelernt und man kann ja so ein bisschen Insider, das war sehr erfolgreich. Und ja, Hut ab.
0: Nach der Frühschicht geht's nach Hause essen.
9: Am Ende erreichst du deinen Bühnenlook durch das Essen und das Training, was du dazu machst, dient eigentlich dem Erhalt deiner Muskulatur. Die Arbeit musst du vorher gemacht haben, die Muskulatur aufgebaut haben musst du vorher, bevor du diätest. Und dann ist quasi die Diät, spielt sich halt wirklich zu ganz großen Teilen in der Küche ab.
0: Täglich plant Nina 5 bis 6 Mahlzeiten ein. Die bereitet sie oft gleich für 3 Tage vor. Um an ihr Ziel zu kommen, muss alles durchgeplant und vor allem jedes Gramm abgewogen sein.
9: Ab einem bestimmten Punkt muss man sich einfach klar davon distanzieren, dass das kein, also es ist kein Gesundheitssport mehr. Alle haben irgendwie das ungeliebte Bauchfett, was sie loswerden wollen. Aber natürlich hast du mit Fett, das hat eine wärmende Funktion, es hat eine hormonelle Funktion. Und gerade als Frau brauchst du eigentlich ein gewisses Maß an Körperfett.
0: Ninas Freund unterstützt sie bei ihrer Bodybuilding-Karriere. Er selbst ist leistungsorientierter Triathlet.
12: Ich habe auch überlegt, ob ich vielleicht jetzt Nina kocht mir manchmal Essen einfach so, obwohl ich halt, keine Ahnung, 3-4 Stunden an einem harten Tag mal trainiere oder auch mal 5 Stunden und keine Zeit mehr habe, mir Essen zu kochen. Und dann kocht sie mir halt irgendwelche Nudeln, die sie wahrscheinlich selber gerne essen wollen würde, was aber gar nicht in den Diätplan passt.
0: Vor 2 Jahren hat Nina Bodybuilding für sich entdeckt, ist über eine Freundin in die Szene gekommen. Bis dahin hatte sie schon 7 Jahre Kraftsport gemacht. Unerwartet holte sie dann direkt den deutschen Newcomerinnen-Titel, ist deutsche Vizemeisterin und bei der WM in Spanien belegte sie Platz 5.
9: Ich bin ja einmal total hoch geflogen nach meiner Wettkampfdiät, nach meinen Wettkämpfen. Es war alles total toll.
0: Doch mitten in ihrer Diät die Diagnose Bauchwandbruch. Erst nach den Wettkämpfen ließ sich die 30-Jährige operieren.
9: Und dann ist irgendwie alles, was halt sonst so Teil meines Lebens war, einfach weg gewesen. Ich war nicht arbeiten, ich konnte nicht zu meinem Pferd, ich konnte nicht ins Gym. Es war eine ultra harte Zeit einfach für den Kopf, weil alles, was mir vorher Freude gemacht hat, war weg.
0: Das Gefühl auf der Bühne, das war ihre größte Motivation, weiterzumachen.
9: Wir haben 4 Grundposen, eine Frontpose, die sieht so aus.
0: Und dann gibt es bei der Choreografie noch jeweils rechts und links die Sidepose und eine Backpose.
9: Das ist halt der Moment, in dem du das Gefühl hast, es hat sich alles gelohnt, wo du halt auch vergisst, wie schwer die Prep-Tage waren oder wie hart die Peak-Week war, wie schwer das Training war, wie lethargisch du warst. In dem Moment lohnt sich das dann, weil du da stehst, wo du stehen wolltest.
0: Ihr Ziel dieses Jahr, im September unter die Top 3 bei den deutschen Meisterschaften zu kommen.
7: Der Schönberger Musiksommer feiert in diesem Jahr 40. Geburtstag. Seit 30 Jahren unterstützt der NDR das Ganze. Bis September gibt es jetzt immer Dienstag wieder ganz besondere Klassikkonzerte.
13: Mit Ausdruckstanz zur Musik von Johann Sebastian Bach ist die Jubiläumssaison gestartet. Klassische Werke präsentiert in ganz neuen Formaten, das zeichnet den Schönberger Musiksommer aus, seit 40 Jahren. Als Stammgast fast so lange dabei ist Tinka Tietze. Die Lehrerin singt auch selbst im Schönberger Kirchenchor mit und besucht jedes Jahr so viele Konzerte wie möglich.
14: Weil es klein und fein ist, ja? Also nicht überkandidelt, hier stehen keine großen Getränkewagen und so, was man irgendwie gar nicht braucht. Hier ist es, man ist sozusagen unter Freunden.
13: Auch für Stammgäste ist es meist eine Überraschung, was sie bei den Konzerten erleben werden. Denn die Aufführungen sind außergewöhnlich.

0: Die Namen der Künstler aber sind eher unbekannt, so wie das Bachwerk Vokal Salzburg, das gestern die Eröffnung des Festivals gestaltete. Ebenso wichtig wie die Musik sind Begegnungen und gute Gespräche nach den Konzerten. Viele ehrenamtliche Helfer packen dann mit an. Der künstlerische Leiter des Festivals hält alle Fäden in der Hand und sorgt auch nach 40 Jahren immer wieder für neue Eindrücke.
1: Das ist immer wieder eine Herausforderung, weil man muss jedes Jahr sich neu erfinden. Und das tun wir auch. Natürlich greifen wir auf bewährte Dinge zurück, so dass wir also ein paar Namen wiedererkennen, die immer mal in unseren Programmen aufgekreuzt sind. Aber wir haben natürlich auch immer was Neues dabei. Also dieses Ensemble heute war eine völlige Neuentdeckung für uns. Und so geht es auch weiter.
0: Klezmer, Jazz, große Chor- und Orchesterkonzerte. Die Jubiläumssaison soll zum Treffpunkt werden für Künstler und Musikfans.
2: Das ist besonders schön, weil ja alle irgendwie zusammenstehen und sich freuen. Und sich freuen, sich zu treffen und so was Schönes erlebt zu haben gemeinsam. Ja. Das ist das Besondere am Schönberg.
0: Bis Mitte September stehen jetzt jede Woche Konzerte auf dem Spielplan, immer dienstags ab 20 Uhr.
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4: Das Wetter für uns in Mecklenburg-Vorpommern.
7: Eine Hitzewelle überrollt Deutschland. Im Südwesten Deutschlands ist es ja schon seit Tagen sehr, sehr heiß. Aber auch in Mecklenburg-Vorpommern ist die Hitze angekommen und sie steigert sich noch. Am Sonnabend erwarten wir bis zu 38 Grad. Und da sollten Sie sich wirklich schon Gedanken machen, wie Sie am Wochenende mit dieser Hitze umgehen. Denn zum Teil ist die wirklich unerträglich. Nachts gibt es tropische Temperaturen. Das heißt, es kühlt auch nicht so richtig ab. Also wir sollten uns da wirklich schon mal überlegen, wie wir damit umgehen. Heute Nacht wird es aber noch mal recht kühl, denn es gibt verbreitet einen sternklaren Himmel, kaum ein paar Wolken und die Temperaturen gehen an der Küste Richtung Dars und an der Elbe auf 19 Grad zurück. Aber zum Beispiel Stralsund kriegt noch mal 13, 14 Grad. Morgen wird es den ganzen Tag über blauen Himmel Sonnenschein geben, wirklich kaum eine Wolke. Und dazu Temperaturen ähnlich wie heute, schon sehr heiß, aber noch nicht gesteigert heiß. An den Küsten gibt es 24 bis 26 Grad, im Landesinneren geht es hoch auf 30 bis 32 Grad. Der Grund darin, dass es nicht so schnell noch heißer wird, liegt an der Nordwestströmung. Der Wind dreht noch mal ein bisschen auf West bis Nordwest, ist schwach unterwegs und bringt diese nicht ganz so heiße Luft zu uns herein. Am Freitag wird es dann aber bis zu 35 Grad geben. Wie gesagt, der Hitzepeak am Samstag bis zu 38 Grad und auch am Sonntag noch um die 32 Grad. Am Wochenende steigt ein bisschen das Gewitterrisiko. Bei den meisten bleibt es aber trocken und damit steigt auch die Waldbrandgefahr.
4: Das Wetter für uns in Mecklenburg-Vorpommern.
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0: Ja, wir hoffen, Sie haben die Hitze heute einigermaßen gut vertragen. Willkommen zum Schleswig-Holstein-Magazin am Mittwoch.
1: Guten Abend. Wer gestern Abend die Kieler Woche besucht hat und mit dem Zug nach Hause fahren wollte, hatte ein Problem. Hier am Kieler Hauptbahnhof war die Reise erst einmal vorbei. In ganz Deutschland war ja bei der Bahn das Funksystem defekt.
0: Ja, und dazu ist in Keilen von Kiel auch noch der Strom ausgefallen. Und das sorgte auch hier beim NDR für technische Probleme. Deswegen haben wir die Sendung heute aufgezeichnet.
1: Aber jetzt der Blick zurück auf den besonderen Abend bei der Kieler Woche. Wir starten bei der Bahn.
2: Tausende kommen nicht mehr weg. Stundenlang. Die Stände vor dem Hauptbahnhof länger geöffnet, damit sich die Kieler Woche-Gäste wenigstens hier die Zeit vertreiben können. Die Bahnsteige von der Bundespolizei gesperrt. Fast zeitgleich zur Bahnstörung fällt in Teilen der Innenstadt, wie zum Beispiel hier am Kieler Schloss, der Strom aus. Stände müssen dicht machen, die Besucher ausweichen. Heute erinnert nichts mehr an die Störungsnacht. Die Bahnen fahren wieder bundesweit, auch die von und nach Kiel. Die Stände auf allen Flächen wieder geöffnet.
3: Es war ein sogenannter Muffenfehler, also ein Kabelfehler, technische Infrastruktur, die da leider kaputt gegangen ist, also ohne Fremdeinwirkung auch. Und das Kabel haben wir auch dann direkt in der Nacht repariert und sind jetzt auch gerade fertig, dass da alles wieder dicht ist, sodass der Straßenverkehr dort auch wieder fließen kann.
2: Auch im Kieler Woche-Lagezentrum sind gestern Abend knapp 20 Helfer von Stadt, Polizei und Feuerwehr damit beschäftigt, die zeitgleichen Vorfälle so zu koordinieren, dass alle, die unterwegs sind, auch ruhig bleiben.
4: Was natürlich hinzukam, dass die Menschen auch alle sehr positiv sich verhalten haben und es gab keine Situation, die ein polizeiliches Eingreifen in irgendeiner Art und Weise erforderlich gemacht hätten.
5: Mein großes Dank an alle Menschen, die hier mitgewirkt haben, aber auch die vier Standortbetreiber, die Geduld gezeigt haben, trotz dieser besonderen Lage. Auch mein Dank an alle Mitarbeiter und Mitarbeitern, die hier mitgewirkt haben. Das ist wichtig in der Kommunikation, das haben wir sehr gut gemeistert.
2: Die Stadtwerke gehen davon aus, dass dieser Stromausfall während der Kieler Woche einmalig bleibt.
1: Das geht nicht nur uns so, diese Hitze, die kann einen ganz schön schlapp machen. Wir achten dann auf uns, gehen viel in den Schatten, sehen zu, dass wir genug trinken und essen vielleicht auch mal ein Eis. Aber wir müssen auch auf unsere Tiere achten.
0: Ja, auch viele von denen leiden ordentlich unter der Hitze. Und die können sich nicht mal eben mit Sommerkleidern, Eistee oder einem Tag im Freibad helfen. Da ist unser Einsatz gefragt.
6: Super, tapfer.
7: Knapp 30 Grad und ein UV-Index von 7. Da brauchen auch manche Stuten mit blasser Nase ein bisschen Sonnencreme.
6: Fein. Sie verbrennt halt unheimlich schnell. Also da können die genauso einen Sonnenbrand kriegen wie wir.
7: Annalena Rübe betreibt eine Reitschule in Norderstedt. Noch genießen die allermeisten Pferde das Sonnenbad.
6: Wichtig ist vor allem, dass die Tiere nicht überhitzen. Und das ist natürlich bei solchen Außentemperaturen, wenn sie dann auch noch rennen müssen, also traben und galoppieren müssen, passiert das dann natürlich schnell.
7: Und auch andere haben ihre Vierbeiner jetzt besonders im Blick.
8: Er kriegt sein Hundefutter aus dem Kühlschrank. Natürlich das Wasser gekühlt, er hat eine Kühldecke zu Hause. Pool ist er auch nicht so der Fan. Ich mache ihn aber manchmal mit einer Sprühflasche nass.
9: Wir haben eine Markise und er liegt auch immer im Schatten und versuchen das schon abzukühlen. Aber einen kleinen Teich, da kann er reinspringen.
10: Wir versuchen, wenn es möglich ist, nicht in der Mittagshitze zu gehen. Jetzt gerade bleibt uns nichts anderes übrig. Und wenn wir es dann machen, dann immer nur auf hellen Wegen und nicht auf Asphalt, wenn es irgendwie möglich ist.
7: Das ist ganz wichtig, betont Lucia Johannigmann. Die Tierärztin behandelt öfter Verbrennungen an den Pfoten. Und sie weiß, welche Hunde im Sommer die größten Probleme haben.
11: Gerade die kurznasigen Rassen sind da mit Sicherheit zu nennen. Möpse, französische Bulldoggen, da hatten wir tatsächlich vor ein paar Wochen schon einen Fall mit einem Hitzeschlag. Langhaarige Hunde, übergewichtige Hunde, alte Patienten und dann natürlich alle Hunde, die in den sportlichen Einsatz gehen. Das sollte man bei dem Wetter halt auch tunlichst vermeiden.
7: Wer sein Tier im Blick behält, achtet auf.
11: Wenn ich einen Hund habe, der viel mehr hechelt als sonst, sich kaum noch hinlegen mag, weil er dann in eine Atemnot kommt, dann sollte man auf jeden Fall danach gucken, dann am besten ein Thermometer zur Hand haben, dass man einmal rektal die Temperatur kontrollieren kann. Über 39,5 sollte man beim Tierarzt anrufen und auf jeden Fall auch die Schleimhäute einmal angucken. Einfach im Maul die Lefze hochklappen und mal aufs Zahnfleisch gucken. Das sollte schön rosa sein, nicht dunkelrot oder bläulich oder blass. Dann auch bitte einmal anrufen.
7: Am Hitzewochenende knacken wir ortsweise in Schleswig-Holstein 36 Grad.
6: Also diesen Samstag soll es ja so warm werden, da haben wir uns zum allerersten Mal, seitdem ich das mache, dafür entschieden, dass wir komplett hitzefrei verhängen, also sowohl für die Reiter als auch für die Ponys. Die Stunde holen wir dann lieber irgendwann mal nach.
7: Annalenas Pferde fühlen sich übrigens bei 10 Grad am wohlsten.
0: Wahrscheinlich bekommen viele Menschen in der Schlei-Region inzwischen sofort schlechte Laune, wenn sie den Namen Misshunde 3 hören. Seit Mitte Juni fährt die Fähre ja endlich wieder. Vorher gab es eine fast endlose Pannenserie. Die Details haben Sie schon oft gehört, die ersparen wir Ihnen jetzt mal. Auf jeden Fall war die Stimmung in der Region so schlecht, dass Ministerpräsident Daniel Günther und Verkehrsminister Klaus-Ruhe Matzen heute an die Schlei gefahren sind, um sich zu entschuldigen.
12: Sie haben sich heute Morgen ohne Öffentlichkeit unterhalten. Der Ministerpräsident, der Wirtschaftsminister und etwa 20 Kommunalvertreter aus der Schlei-Region. Die Bürgermeister sind am Ende ihrer Geduld, hatten ihre Sorgen bereits in einem Brief der Regierung mitgeteilt. Denn Pendler, Gewerbetreibende, Tourismus, alles hängt von der Schleifähre Misshunde ab. Fällt sie mal wieder aus, müssen die Menschen einen 40 Kilometer langen Umweg fahren.
13: In den Monaten, wo die Fähre nicht fährt, halbiert sich der Umsatz tatsächlich. Gerade in unserem Lebensmittelbereich und in dem Tourismus- und Verpflegungsbereich ganz deutlich zu sehen. Daran anschließend natürlich Gemeindekasse am Ende des Jahres. Gewerbesteuer bleibt aus den Monaten. Das heißt, wir haben weniger Geld für die Kommune.
12: Nach anderthalb Stunden tritt der Ministerpräsident vor die Presse.
14: Ich weiß, was das für viele Menschen hier bedeutet hat, die auf die Fähre angewiesen sind. Hier in der Region, diejenigen, die Gewerbetreibende sind, die als Pendlerinnen und Pendler unterwegs sind. Was das auch für den Tourismus hier in der Region bedeutet hat. Und dafür möchte ich um Entschuldigung für die Landesregierung bitten. Und auch um neues Vertrauen bitten, auch für den weiteren Weg.
12: Die Landesregierung setze nun alles daran, dass der Betrieb erfolgreich laufe, sagte Günther. Das gelte nicht nur über die Sommersaison, sondern wirklich dauerhaft.
15: Es muss eine bessere Kommunikation geben. Es ist leider nicht so, dass die Misshunde 3, ich habe es vorher gesagt, das ist ein klein wenig ein Diva. Die fällt dann gerne an Pfingstsonntag aus und nicht Mittwochnachmittags. Und sie macht auch keine Ankündigung, dass es passiert, sondern es ist eine dann immer aktuelle Entwicklung. Aber dann muss es zukünftig eine bessere Verkehrslenkung geben, damit Menschen nicht umsonst hier unten langfahren.
12: Die Bürgermeister haben die Entschuldigung der Regierung angenommen.
13: Das ist schön, das ist erstmal ein nettes Zeichen, dass sie sich bedankt haben für unsere Arbeit. Aber auf das Zeichen muss natürlich auch ein paar Taten folgen.
12: Für die technischen Fehler an der Schleifähre will die Landesregierung jetzt Schadensersatz in sechsstelliger Höhe vom Planungsunternehmen einklagen. Für die Bürgermeister ist nur eines wichtig: Hauptsache, die Fähre fährt.
1: Kinder und Jugendliche, die stundenlang am Smartphone kleben, das ist nicht die Ausnahme, sondern eher die Regel. Und vor diesem übermäßigen digitalen Konsum warnen Fachleute schon lange. Deshalb gibt es ja seit einiger Zeit die Diskussion, Kinder und Jugendliche besser zu schützen, angestoßen auch von Ministerpräsident Daniel Günther.
0: Heute hat eine Expertenkommission in Berlin ihren Bericht präsentiert. Sie empfiehlt einen stufenweise Zugang zu sozialen Medien und bringt ein Mindestalter von 13 Jahren ins Spiel.
16: 56 Empfehlungen nach 8 Monaten Arbeit. Bundesbildungsministerin Prien sagt, ab wann und wie Kinder und Jugendliche soziale Medien nutzen sollten, ist eine der wichtigsten gesellschaftlichen Fragen. Die Expertenkommission unter Vorsitz des Kieler Bildungsforschers Olaf Köller schlägt vor, Social-Media-Inhalte altersgerecht in mehreren Stufen zu erlauben. Eine Möglichkeit seien jugendfreie Versionen ab 13 Jahren.
17: Wenn die Jugendlichen 13 Jahre alt sind, dann sind sie in der 7. oder 8. Klasse. Sie sind voll in der Zeit der Identitätsentwicklung drin. Sie lösen sich von ihren Eltern ab. Sie wenden sich den Peers zu. Sie erkunden die Welt. Und zu dieser Welt gehört auch die digitale Welt.
16: Das Mindestalter von 13 Jahren befürwortet auch Karin Prien. Schleswig-Holsteins Ministerpräsident Günther würde Plattformen wie Instagram oder TikTok lieber erst ab 16 Jahren erlauben.
18: Ich glaube, wir brauchen noch mehr Kinder- und Jugendlichenschutz. Bei 13 angesetzt halte ich für deutlich zu niedrig. Und ich kämpfe jedenfalls dafür, dass wir schärfere Regelungen und klarere Regelungen bekommen, um unsere Kinder und Jugendlichen bestmöglich zu schützen.
16: Für Sozialministerin Touré sind Altersgrenzen weniger entscheidend. Es brauche dagegen viel mehr digitale Kompetenz bei Eltern in Kitas und an Schulen.
19: Als ich damals zur Schule gegangen bin, haben wir die gleichen Debatten über das Internet geführt. Und ich glaube, wir müssen jetzt langsam wirklich alle mal aufwachen. Es kann nicht sein, dass Kinder und Jugendliche sich besser mit dem Netz auskennen als viele Erwachsene. Deswegen brauchen wir eine Strategie, die alle ins Boot holt und die alle dazu befähigt, vernünftig im Netz und auf Social Media unterwegs zu sein.
16: Eschel Ewert ist Landesschülervertreter der Gymnasien. Eine Altersgrenze hält er für sinnvoll, weil junge Schülerinnen und Schüler in sozialen Netzwerken oft mit problematischen Inhalten konfrontiert würden. Zum Beispiel mit Bildern aus Kriegsgebieten.
20: Das andere ist ein verzerrtes Selbstbild und die Frage nach Gesundheit. Es gibt den Trend Looks-Maxing, wo beispielsweise das Zerstören des eigenen Kiefers vorgelebt wird, um sich ein besseres Kinn zu gestalten als junger Mann. Und solche verzerrten Selbstbilder, die sind ganz gefährlich für junge Menschen und die sollten stark eingeschränkt werden.
16: Der offene Kanal Schleswig-Holstein bietet Medienkompetenzschulungen an Kitas und Schulen an. Für den Leiter Henning Vietze ist die stufenweise Öffnung von Social Media der richtige Weg.
21: Teilhabe ist ein Menschenrecht und das gilt auch für Kinder und Jugendliche. Und da sind wir Erwachsenen aufgefordert, den Kindern zu ermöglichen, dass sie im digitalen Raum Entscheidungen treffen, vielleicht was bereuen, was zurückziehen und das dann neu aushandeln. Aber natürlich muss dieser Raum erstmal ein geschützter sein und nicht die große weite Welt mit Grausamkeiten und Hass und Hetze.
16: Die Expertenkommission sieht neben den Inhalten auch die Nutzungsdauer vieler Jugendlicher als Problem. Bundesweit zeigten rund 300.000 von ihnen Anzeichen von Sucht.
1: In diesen Tagen können wir es spüren, das Klima auf unserer Welt verändert sich, menschengemacht, es wird immer wärmer und das hat Folgen. Extreme Wetterereignisse nehmen zu, das Wasser wird knapp, Arten sterben aus. Das sind alles Themen, die manchmal gar nicht so richtig greifbar sind.
0: Deswegen haben Schülerinnen und Schüler der Max-Planck-Schule Kiel ein Projekt gestartet, das helfen soll, die Folgen der Klimakrise besser zu verstehen. Dabei rausgekommen ist eine Ausstellung mit knapp 60 Plakaten.
22: Diese Ausstellung zeigt nicht nur Probleme, sie zeigt auch Möglichkeiten. Vom Nachdenken, vom Mitreden, zum Handeln.
23: Kartausstellung zeigt.
24: Und jetzt ist es soweit, heute geht's los. Es ist angerichtet, aber noch nicht ganz. Die letzten Aufgaben sind gleich noch zu verteilen.
2: Sie wollen etwas bewegen. Mehr Menschen auf Schutz und Pflege ihrer Umwelt und damit des Klimas aufmerksam machen. Die 26 Schülerinnen und Schüler des Geografieprofils sind mittlerweile fast alle Feuer und Flamme, über die Gefahren und Folgen des Klimawandels zu sprechen.
25: Kann ich das nochmal runterstellen? Wenn viele das jetzt egal finden, es muss ja jemand machen. Und wenn nicht wir, wer dann?
26: Das erste Plakat wurde benotet, aber danach dann eben nicht mehr. Und das ist eben, man hat gemerkt, dass es im Team wirklich Spaß macht zu arbeiten. Und dann ist es auch keine Last mehr für einen, sondern man hat da wirklich Freude dran an dem Projekt. Und ja, man bewirkt ja auch was damit.
27: Ich hoffe einfach damit, dass wir, wenn auch nur im Kleinen, vielleicht wird es ja auch groß, irgendwas bewirken können, dass wir auf das Thema aufmerksam machen können und dass Leute da ja, so ein bisschen zum Nachdenken kommen.
2: Lehrer Stefan Juncker will seinen Schülerinnen und Schülern mehr mit auf den Weg geben als das, was auf dem Lehrplan steht. Es ist die zweite Ausstellung dieser Art. Über einen Schulbuchverlag kann sie bundesweit von Schulen gebucht werden. Obwohl sie jetzt erst präsentiert wurde, gibt es schon einige Anfragen aus ganz Deutschland, die Kieler Ausstellung zu zeigen.
28: Wir haben uns mit dem Thema beschäftigt und dann war es die Entscheidung der Klasse, wollt ihr sowas machen, ja oder nein? Also wollen wir es erstmal ausprobieren und wollen wir den Weg auch weitergehen? Und die haben sich einstimmig dafür entschieden und ich glaube, nur so kann auch ein Projekt gelingen, wenn die Schülerinnen und Schüler das wollen.
29: 3, 2, 1.
2: Auch der Zuspruch von außen ist groß. Es gibt viele Unterstützer, die als Botschafter für die Ausstellung auftreten. Unter anderem Klimaaktivistin Luisa Neubauer, das Kieler Geomar Helmholtz-Zentrum für Ozeanforschung oder Segler Boris Herrmann. Der pflegt den Kontakt zu dem Kieler Gymnasium seit über einem Jahr.
30: Wir machen das seit 2018 mit Schulen in 11 verschiedenen Sprachen und in verschiedenen Ländern, wo wir eben hinkommen mit unserem Rennboot. Und die Max-Planck-Schule hier ist einfach die engagierteste Schule von allen. Ganz toll, was sie mit diesen Plakaten machen, dass die auch in Schulen ganz deutschlandweit ausgeliehen werden. Und hier einfach eine ganz tolle Arbeit gemacht wird.
2: Am nächsten Montagabend kann sich jeder die Ausstellung in der Aula der Max-Planck-Schule ansehen. Möglich, dass auch die Stadt Kiel sie einmal im Rathaus zeigt. Der Oberbürgermeister ist interessiert.
31: Klimaschutz beginnt auch vor der Haustür. Und das ist meine Unterstützung für die Kommune, auch zu sagen, wir müssen uns alle darüber Gedanken machen und nicht viel zu abstrakt sein, auch wenn manche Sachen deutlich weiter weg sind.
2: Klima- und Umweltinformationen von Schülern, die versuchen wollen, etwas zu bewirken.
0: Es war das größte Rüstungsprojekt der Marine. 6 neue Fregatten vom Typ F-126 hatte das Bundesverteidigungsministerium 2020 bestellt. Aber dieses Projekt hat Boris Pistorius jetzt beendet.
1: Vor 2,5 Jahren hatte ein niederländisches Unternehmen mit dem Bau der ersten Schiffe begonnen. Aber es wurde schnell klar, dass das alles länger dauert als geplant. So hätten sie mal aussehen sollen, hätten, denn seit heute steht fest, der Verteidigungsminister stoppt das milliardenschwere Fregattenbauprojekt wegen Verzögerungen und immenser Kostensteigerungen.
0: Alternativ will die Bundeswehr jetzt 8 kleinere Schiffe vom Kieler Marineschiffbauer TKMS kaufen. Das Unternehmen will die erste Fregatte schon 2029 ausliefern.
1: Jetzt ist es bestätigt, der Norweger Børge Lund wird neuer Trainer beim THW.

0: Gestein. Und woher kommt die neue Leuchtturmwärterin? Ausgerechnet aus den Bergen, aus Bayern.
1: Rund 300 Stufen sind es. Leuchtturmwärterin Erika Danken ist eigentlich Bergwandern gewohnt, kommt aus Bayern. Seit April ist sie die neue Leuchtturmwärterin auf Amrum.
2: Als ich hier angekommen bin, ich hatte keine Ahnung vom Leuchtturm. Ich war noch nie in meinem Leben auf einem gewesen. Und dann schaute ich in die Ferne und dachte, das gibt's nicht. Du bist, glaube ich, hier im Himmel angekommen.
1: Zweimal am Tag muss sie hoch. Das Amrumer Wahrzeichen und Denkmal für Besucher auf- und wieder abschließen. Technisches Fachwissen verlangt der Teilzeitjob aber nicht. Das Leuchtfeuer wird nämlich automatisch eingeschaltet.
2: Ich habe diese Stellenanzeige im Internet gelesen und habe dann ein paar Tage drüber nachgedacht. Leuchtturmwärterin, na, das ist ja mal was ganz anderes. Warum eigentlich nicht?
1: 63 Meter über dem Meer. Bei gutem Wetter kann man sogar Sylt sehen.
3: Das einfach noch mal so von oben zu erfassen, ist einfach toll. Und die Meeresluft, immer dieser Wind in den Haaren.
4: Sieht einfach richtig schön aus, so die Weite, einfach so ganz weit nach hinten zu gucken können, in alle Richtungen. Und es fühlt sich halt einfach richtig cool an.
1: Erika Danken ist studierte Betriebswirtin und hat schon viele Jobs gehabt. Seit fast 11 Jahren ist sie in Rente.
2: Ja, das passt genau. Vielen Dank.
1: Eine Bayerin betreut einen der nördlichsten Leuchttürme Deutschlands.
2: Zweimal mit Gästekarte, danke. Und Sie gehen bitte gleich hier durch die Düne rauf.
5: Wenn Sie überlegen, wie viele Amrumer tatsächlich mal ausgewandert sind, im Ausland unterwegs waren, also selbst wenn wir nach Bayern gucken, die Amrumer sind tatsächlich weltgereist und nehmen tatsächlich auch aus der ganzen Welt mit offenen Armen auf.
1: Rund 37.000 Besucher kommen pro Jahr.
2: Manche kommen auch zum 5., 6., 10. Mal und sind immer wieder glücklich und begeistert.
1: Den Job hat sie erstmal bis Ende des Jahres. Einen zweiten Sommer hoch im Norden kann sich die Bayerin aber gut vorstellen.
0: So sieht es aus, wenn Kieler Woche ist und der Strom da ist. An der Rathausbühne gab es da gestern keine Probleme. Das ist Alice Merton.
6: Das Rote da im Hintergrund. Präsentiert von uns, von NDR Schleswig-Holstein. Da hat sie gestern Abend live und open air ihre Songs präsentiert.
7: Nochmal alles geben. Denn für Alice Merton ist es gestern ein besonderer Abend. Nach ihrer Albumtour das letzte Konzert mit Band in diesem Jahr. Vor Kieler Woche-Kulisse.
8: Generell finde ich das toll, wenn einfach an einem Ort Menschen und Essen und Kulturen zusammenkommen und einfach zelebrieren, was sie so besonders macht. Und wenn das Publikum toll ist, dann ist es ein tolles Konzert.
7: Das gibt gestern auf dem Rathausplatz alles. Zu den neuen Songs und na klar, zu Mertens bisher erfolgreichstem Hit.

0: mag einfach diesen Pop total gerne, den sie hat. Ihre Stimme ist einfach, also wirklich richtig schön. Und die Ausstrahlung, die sie hat.
1: Gute Stimmung, gute Laune.
2: Sie schreibt halt sie selber und sie ist halt auch einfach persönlich, auch mit ihrer Musik. Sie spiegelt das halt wieder.
3: Stefanis großer Wunsch, ein Selfie auf der Bühne. Und das gibt es am Ende tatsächlich noch.
4: Mit Publikum, mit den anderen?
2: Ja, gerne.
4: Gut, dann machen wir es so, dass wir uns umdrehen. Sind wir alle drauf?
5: Okay.
3: Bis kurz vor Mitternacht feiert Alice Merton mit Stefanie und Publikum ihren Tourabschluss auf die Kieler Wocheart.
6: Tja, für sie ist jetzt erstmal Schluss. Für viele Segler geht es jetzt erst richtig los auf der Kieler Woche. Und da gibt es eine Situation, in die keiner kommen möchte, dass das Segelboot bei der Regatta irgendwie beschädigt wird. Das könnte das Aus im Wettkampf bedeuten. Aber damit das nicht passiert, gibt es in Schilksee eine eigene kleine Kieler Woche-Werft.
7: Wenn die Sportlerinnen und Sportler mit ihren Booten ins Wasser gehen, wird es eng. Unfälle

0: Beim Start oder beim Rennen keine Seltenheit. Schnelle Hilfe gibt es direkt im Segellager bei der Botsand Bootsbauwerft. Azubi Tim arbeitet an einem Schwert.
1: So genau was passiert, fragen wir gar nicht. Die kommen dann meistens an, die Kunden, und sagen, hier, wir hätten hier den und den Schaden. Hier sind wir jetzt wahrscheinlich irgendwo gegengefahren und dann ist halt hier in der Ecke ausgeplatzt.
0: Hauptsache, das Boot kann wieder schnell aufs Wasser.
2: Und du nimmst dir einfach drei solche großen Schnipsel. Dann können wir es später noch mal präziser runterschleifen und mit Gelcoat finishen.
0: Ja. Tim und Geschäftsführer Lukas Feierabend arbeiten die Aufträge heute zu zweit ab.
3: We have like the same kind of chip, yeah. Same time and ladder. Yeah. How much is cost and how many?
2: You don't have to pay anything. It's for the kill week. We do free work.
3: Okay.
0: Die Werft liegt eigentlich auf dem Ostufer in der Marina Wentorf. Die Außenstelle Schilksee haben sie bei der Kieler Woche seit 5 Jahren. Marketing, die Reparaturen sind kostenfrei. Die Seglerinnen und Segler kommen meistens spontan vorbei. Etwa 10 Reparaturen schaffen sie an einem Tag.
1: Nochmal was ein bisschen anderes zur Firma. Deutlich kleinere Boote, andere Schäden auch ein bisschen. Und dadurch, dass halt alle durch ihre Schäden dann immer schnell ins Wasser wieder kommen wollen und mit der Regatta weitermachen wollen, ist dann auch immer teilweise ein bisschen out of the box kreativ denken gefragt. Und das macht dann auch mal Spaß.
2: Ist jetzt eine Lage mehr als nötig gewesen wäre, aber dafür machen wir das ja auch. Tim ist einer unserer Auszubildenden. Und der Prozess ist auch dafür da, diese kleinen, schnellen Reparaturen irgendwie ein bisschen ins Blut zu kriegen, ein bisschen öfter zu machen. Und deswegen gucken wir da immer drüber.
0: Diese beiden wollen mit ihrem Boot an der Flying Dutchman Weltmeisterschaft teilnehmen. Aber im Carbonmast fehlen 2 Nieten.
4: Ohne Saarlinge kann man nicht segeln. Also schon gar kein FD.
2: Ich würde sagen, die Arbeit hier ist ein Teil Passion für den Segelsport, ein Teil Ehrenamt und ein Teil Spaß am Handwerk. Also die Kombination macht es natürlich auch zu einem coolen Event für das ganze Team.
0: Der nächste Patient kommt auch schon. Ein australischer 49er mit Loch im Rumpf. Und der soll natürlich auch wieder schnell aufs Wasser.
5: So schön ist Nordfriesland von oben, und da unten gibt es ja eine ganz eigene Sprache, Friesisch. Damit die lebendig bleibt, gibt es jetzt wieder den friesischen Schreibwettbewerb Vertel-Insen. Das Motto in diesem Jahr: Ich entschuldige mich für mein Friesisch, das feiere ich, denn der Wettbewerb wird 25.

0: 25 Jahre Kurzgeschichten auf Friesisch. Die eine hat fast immer mitgemacht, die andere alle Wettbewerbe seit 2001 für das Nordfriesk-Institut betreut.
1: Ich verbinde damit viele, viele spannende Geschichten und freue mich, wie viel Fantasie eigentlich in Nordfriesland steckt. Das ist ja unglaublich, ne? Und dann die unterschiedlichen Dialekte. Ist toll.
2: Vor allen Dingen, indem ich meinen Schrank öffne und die ganzen Akten sehe mit den, ich glaube, an die 600 Erzählungen mittlerweile. Also dann denke ich, wow, was für ein Schatz. Das ist wirklich ein Schatz, der da ist.
0: Mal humorvoll, mal kritisch. Ein Vierteljahrhundert mit Kurztexten von Jung und Alt auf 8 friesischen Dialekten.
3: Wohin Wälde? Ich stich und ein Bus, dat wird ein Lungenreis. Hohe Kennwall, dat wiet ich noch, ey.
4: Dat dit wirklich eis hier. Wie sei trung? Ne kam doch endlich.
5: Bad Kissingen, blühendste Stadt Deutschlands mit Europas größter Wandelhalle. So ural konn ich gar ei wur, dat dit dir Hennwall.
6: Ich skamme flatt. Er lebt Fuhrmann, lebt auer Woi. Ich rein am Arm, hat fährt. Verdreht noch uns du.
0: Gesche Rohloffs landete nach mehreren Top-5-Platzierungen zuletzt ganz vorne.
1: Natürlich, glaube ich, freut sich jeder darüber, wenn er Sachen schreibt und Sachen tut, die ihm selber gefallen und die auch anderen Freude bereiten. Das natürlich schon. Aber ich bewerte Erfolge jetzt nicht für mich über. Das, so ist es nicht. Meine Motivation ist, unsere Sprache soll nicht aussterben und insbesondere unser Osterland.

0: Lokführer Dialekt, nicht? Und Friesisch ist ja lange Zeit einfach nur eine Sprechsprache gewesen. Und es zählt immer noch, wer schreibt, der bleibt. Insofern ist auch das Osterlandführer, bleibt denn wahrscheinlich ein bisschen länger in Erinnerung, wenn wir es schreiben.
1: Friesisch ist auch einfach eine Sprache auch der Gegenwart. Es ist nicht nur eine Sprache, in der man Döntjes und von früher und über Landwirtschaft mit Pferden sprechen kann und damit ein vollständiges Vokabular hat, sondern man kann auch über die Themen der heutigen Zeit genauso gut schreiben. Und das, wenn man dann möchte, Erhalt der Sprache, ja, da werden Texte geschaffen, die das auch einfach widerspiegeln.
0: Ah ja, ach, das ist Topfader, Lune.
2: Beide werden auch bei der Jubiläumsausgabe von Vertelinsen mitwirken. Die bekommt das passende Motto, Det feire ich. Das feiere ich. Einsendeschluss ist der 9. Oktober.
3: Ist ja noch ein bisschen hin. Können Sie sich noch was überlegen? So, die Sonne geht heute bei uns im Land. Wir haben extra nachgeguckt. Um kurz vor 10 Uhr unter bei uns ist jetzt schon Sonnenuntergang. Dieses Foto hat uns Tabea Hansen aus Kropp geschickt.
4: Vielen Dank dafür. Die sehr heißen Wetteraussichten, die kommen jetzt gleich noch von Maike. Und wir wünschen Ihnen weiter einen richtig schönen Abend.
3: Wir sehen uns morgen wieder. Bis dahin.

0: Und jetzt Ihr Wetter für Schleswig-Holstein.
1: In Schleswig-Holstein werden wir an diesem Wochenende voraussichtlich einen neuen Juni-Rekordwert erreichen. Vor rund 26 Jahren, am 20. Juni 2000, da wurden in Pelzerhaken im Kreis Ostholstein satte 36,3 Grad gemessen. Und so wie es aktuell aussieht, werden wir diesen Allzeit-Rekordwert an diesem Wochenende tatsächlich knacken. Wir schauen uns Schleswig-Holstein mal von oben an. Ein eigentlich unverändertes Bild, die Hochdruckbrücke mit Kern über der Nordsee, die bringt uns weiter sommerliches und trockenes Wetter. Und es kommen auch weiter trockene und zum Teil sehr heiße Luftmassen zu uns ins Land. Dementsprechend sind auch nur wenig Wolken unterwegs. In der kommenden Nacht ist es dann meistens auch sternenklar und trocken. Und wir bekommen angenehme Tiefstwerte von 17 bis 15 Grad. Der morgige Tag ähnelt eigentlich dem heutigen. Es sind nur ganz wenig Wolken unterwegs. Es scheint meistens die Sonne und es ist trocken. Und die Sonne zeigt sich morgen dann auch satte 15 bis 16 Stunden. Damit haben wir schon fast das Maximum, was geht, erreicht. Die UV-Belastung ist natürlich dann morgen auch weiter hoch. Der Wind weht wieder weiter schwach, kommt aus nordwestlichen bis nördlichen Richtungen. Und dazu bekommen wir morgen Tageshöchstwerte von 25 Grad bis 31 Grad in den südlichen Landesteilen. Die Nord- und Ostsee haben weiter 19 Grad. Und dann schauen wir auf den Trend für die nächsten Tage. Es wird weiter heißer mit 35 Grad am Freitag, 37 Grad Rekord am Sonnabend. Abkühlung, leichte zumindest, gibt es dann am Sonntag. Vielleicht anfangs mit einem Eis, später dann wieder mit mehr Wolken, Schauern und dem ein oder anderen Gewitter. Tschüss, bis morgen.
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0: Hier ist der NDR mit Ihrem Hamburg-Journal. Schön, dass Sie dabei sind. Und auch Merlin ist wieder dabei für die Nachrichten.
1: Herzlich willkommen. Und hier sind drei unserer Themen heute.
0: Ja, die Hitze in Hamburg, natürlich das Top-Thema. Mehr als 30 Grad heute bei uns in der Stadt. Wie geht es hier weiter im ehemaligen Karstadt in Harburg? Und Max und Moritz neu erzählt im Ernst-Deutsch-Theater. Und dann ganz großes Thema für uns alle natürlich. Hamburg legt einen Rekordhaushalt hin. Noch nie hat die Stadt so viel ausgegeben. 48 Milliarden Euro für die kommenden 2 Jahre. Und trotzdem, es scheint nicht genug zu sein, um alles weiter bezahlen zu können.
2: Das ist die Herausforderung, vor der der Doppelhaushalt steht. Er muss ausgewogen sein. Nur diesmal gibt es leider ein Problem.
3: Dieser Haufen hier ist schwerer, denn ihr drückt.
2: Nämlich die Ausgabenseite. Um 600 Millionen Euro schwerer. Dafür ist jetzt dauerhaft zu wenig in der Einnahmenschale. 2,5 Tage waren sie in Klausur, um darüber zu brüten. Einen großen Anteil an der Fehlentwicklung habe der Bund.
4: Wir haben eine Steuerpolitik gehabt, die nicht finanzierte Steuersenkungen vorgenommen hat. Und das führt zu strukturellen Einnahmeverlusten für Hamburg im Umfang von 1,5 Milliarden Euro.
2: So beteiligt sich der Bund nicht mehr an den Kosten für die Flüchtlingsunterbringung. Entsprechend explodieren die Kosten in diesem und anderen Sozialbereichen. Die Lösung des Problems erstens:
4: Personalkosten im Auge haben, konsolidieren.
2: Beamte sollen ab kommenden Jahr statt 40 41 Stunden die Woche arbeiten. Ein zusätzlicher freier Tag pro Jahr fällt für sie weg.
4: Zweitens: Ausgabenanstieg begrenzen.
2: Das heißt, der Haushalt wird höchstens um 2% und nicht wie zuletzt über 4% wachsen dürfen.
4: Und drittens Einnahmeverbesserungen vornehmen.
2: So sollen die Kita-Gebühren außerhalb der Grundbetreuung für Gutverdiener höher werden. Das Deutschland-Ticket für Schüler wird in Zukunft 19 Euro Gebühren kosten. Auch der Sozialrabatt steigt um 10 Euro. Und der Semesterbeitrag an der Uni steigt um 30 auf 414 Euro. Die Herausforderung, wenn alle ihren Teil haben wollen, aber am Ende keiner zu kurz kommen soll,
5: ist Gerechtigkeit.
2: Und für die Linken ist der Kürzungshaushalt
6: ein ungerechter. Denn wenn wir uns die Belastungen anschauen, also die Einnahmenseite, dann fordert der Senat zwar Veränderungen bei der Erbschaftssteuer, aber im Wesentlichen soll das reingeholt werden über Gebühren. Und das wird das Leben für alle Hamburgerinnen und Hamburger teurer machen.
2: Mit Rücklagen und einem großen Investitionsgeschenk will der Senat den Sparhaushalt ein bisschen abmildern. Von Gefängnisbau über A7-Decke bis zu neuen Bussen, alles dabei. Laut Senat ein Investitionsbooster, laut CDU alles alte Hüte.
7: Wir haben heute den Satz gehört, dass Ausgaben auch dann zukünftige oder Investitionen zukünftige Steuereinnahmen sind. Das stimmt, aber es stimmt eben nur, wenn ich sie auch in wirtschaftliche Stärke investiere und nicht, wenn ich sie einfach im Haushalt für eh geplante Maßnahmen nutze.
2: Dieser Versuch, einen ausgewogenen Haushalt vorzulegen, wird auch von den Gewerkschaften wohl keinen Applaus finden.
4: Applaus ist bei einer Haushaltskonsolidierung nicht zu erwarten. Wir können es nicht allen recht machen.
2: Ein ausgewogener Haushalt erfordert in den kommenden Jahren wohl auch etwas drastischere Maßnahmen.
3: Siehst du das? Jetzt sind sie gleich.
0: Tja, alles weg. So ist es aber nicht. Andreas Dressel ist jetzt im Studio, der SPD-Finanzsenator. Guten Abend, Herr Dressel. Schön, dass Sie Zeit haben für uns. Ja, Sie holen sich ja aber wirklich viel über neue Gebühren rein, über viele neue Gebühren. Zum Beispiel die Plaza der Elbphilharmonie kostet jetzt 5 Euro Eintritt. Ihr Genosse Olaf Scholz hat vor 10 Jahren gesagt, ich darf das mal zitieren, die Plaza ist ein öffentlicher Ort, frei zugänglich für jedermann. Das klang wie ein Versprechen.
8: Ja, das war tatsächlich aber ja bezogen auf eine Einführungsphase. Und war nicht eine Garantie dafür, dass das immer kostenfrei bleibt. Man muss ein bisschen auch gucken, 85% der Besucherinnen und Besucher kommen tatsächlich von außerhalb von Hamburg. Und insofern ist es, glaube ich, vertretbar, weil wir damit auch hinbekommen können, dass wir Kürzungen in der Kultur vermeiden können.
0: Wie viel nehmen Sie denn ein damit?
8: Das werden jetzt einige Millionen sein, die dann helfen, insgesamt das Budget der Elbphilharmonie so auf Kurs zu halten, dass wir es nicht aus dem Haushalt weiter bezuschussen müssen. Das hätten wir dann nämlich auf Kosten der anderen Kultureinrichtungen machen müssen. Das wäre, glaube ich, nicht gut gewesen.
0: Ist trotzdem so ein Aufreger. Viele haben uns gemailt heute auch über die NDR Hamburg-App. Der Tenor ist in etwa, wir haben die Elfi doch eh schon bezahlt und jetzt noch Eintritt.
8: Ja, den Bau haben die Leute in der Tat bezahlt, aber der Betrieb ist ansonsten defizitär. Und das ist etwas, wo wir auch ein Versprechen gegeben haben, den Hamburgern und Hamburgern, nämlich, dass die Elbphilharmonie nicht auf Kosten der sonstigen Kultureinrichtungen in Hamburg realisiert wird. Und auch das wollen wir einhalten.
0: Auch das ist mit Sicherheit ein Aufreger, der eben auch im Beitrag vorkam. Die Beamten dieser Stadt müssen eine Stunde länger arbeiten pro Woche. Einen Urlaubstag bekommen sie auch weniger. Nun weiß man ja auch, dass Polizisten zum Beispiel eh schon übers Limit hinaus arbeiten mit vielen, vielen Überstunden. Wie wollen Sie das denn den Beamten schmackhaft machen? Gab es schon Reaktionen?
8: Ja, das ist natürlich keine Sache, die man jemand schmackhaft machen kann, den betroffenen Beamten und Beamten. Das ist uns tatsächlich auch sehr schwer gefallen. Es ist allerdings so, dass der Bund und 4 andere Bundesländer auch 41 Stunden haben. Und insofern ist es uns insgesamt darum gegangen, wie wir die Belastung, die wir im Haushalt jetzt auch haben, durch Besoldung, Versorgung, die Alimentation, die wir umsetzen müssen, dass wir da auch ein Stück einen Gegenwert auch reinholen. Wir werden ein Stück Personalkonsolidierung betreiben müssen. Und da hilft uns das. Das ist für die Betroffenen nicht schön. Das will ich auch nicht schönreden. Aber wir müssen auch einige bittere Pillen jetzt verabreichen, um insgesamt durchzukommen.
0: Das können Sie bei Beamten natürlich gut auch machen. Die dürfen ja nicht streiken, ne? Da haben Sie ein bisschen Glück gehabt.
8: Herr Naja, es geht schlicht und ergreifend darum, dass wir da ein Besoldungsrecht haben. Und insofern glaube ich, wenn wir mal insgesamt gucken, glaube ich, ist die Diskussion in der Öffentlichkeit nicht so, dass man sagt, sozusagen, dass die Beamten jetzt überall Leid zu tragen haben, wenn wir mal die allgemeine gesellschaftliche Diskussion, sondern die haben einen sicheren Arbeitsplatz, die haben ganz viele auch Punkte, die sich aus der Besoldung und Versorgung berechtigterweise ergeben für die Beamtinnen und Beamten. Aber sie haben eben auch dann die Pflicht, an dieser Stelle auch den Arbeitszeitregelungen, die die Stadt trifft, dann auch Folge zu leisten. Das ist ein Stück der Gegenwert.
0: Nochmal zu neuen Gebühren ganz kurz. Zum Beispiel im Kundenzentrum, wenn ich mich ummelde, kostet das jetzt 56 Euro, online gar nichts. Wer also nicht so online-affin ist, ins Kundenzentrum geht, der wird bestraft, richtig?
8: Ne? Also das hat ja der Bürgermeister heute noch mal ein bisschen erläutert. Wir haben eine Situation, dass wir viele der Dienstleistungen mittlerweile digital anbieten können und die sind hochattraktiv, hoch einfach, das zu machen. Und natürlich wollen wir jetzt einen Anreiz dafür geben, wenn du es digital machst, dann hast du einen wirklichen Vorteil, hier sogar gebührenfrei. Und für die anderen müssen wir die echten Kosten, die es nun mal kostet, auch abbilden können. Und das wird einen Anreiz geben, ganz viele ins Digitalkonto zu gehen.
0: Wir schaffen das gar nicht mehr alles. Es gibt jede Menge Ärger, der wahrscheinlich noch zu besprechen sein wird. Herr Dressel, vielen herzlichen Dank, dass Sie erstmal an diesem Tag bei uns im Hamburg-Journal waren. Dankeschön.
8: Ja, vielen Dank.
0: Und das an so einem heißen Tag. Es ist eine heiße Woche hier bei uns in der Stadt, nicht nur finanziell. Die einen finden die Temperaturen herrlich, die nämlich den Tag hier verbringen können. Andere leiden unter der Hitze, vor allem natürlich in ungekühlten Büros.
2: Hinter diesen Scheiben bei der Arbeit einen kühlen Kopf zu bewahren, dürfte bei 32 Grad und direkter Sonneneinstrahlung durchaus herausfordernd sein. Tropische Temperaturen heute Nachmittag, nicht nur am Gänsemarkt.
9: Ich komme jetzt von der Arbeit, bin rausgegangen und draußen ist es deutlich wärmer. Drin war es angenehm. Also.
10: Ich komme damit gut aus. Ich komme aus Ägypten, also Nordafrika.
11: Es ist sehr warm auf der Arbeit. Zum Glück habe ich ein Nordfenster, dass die Sonne nicht direkt reinscheint, was ich gut finde. Und habe gerade überlegt, wohin jetzt? In die Stadt oder an die Elbe oder doch in den Keller?
12: Nicht so schlimm für mich, aber ich bin schon schwitzig geworden. Und hoffentlich werde ich nicht so schlecht riechen wie heute Abend.
13: Ruhig bleiben. Keep calm and carry on, würde ich sagen. Dann kommt man schon irgendwie durch.
14: Ich denke nicht, dass jeder einen bekühlten Arbeitsplatz hat. Daher verhandeln, ob man Homeoffice machen kann.
2: Doch da muss meist sehr gut verhandelt werden und der richtige Job her. Um das heiße Büro gegen Arbeiten in entspannter Kleidung am heimischen Schreibtisch einzutauschen, weiß der Experte.
15: Die Rechtslage ist an der Stelle eindeutig. Es gibt kein Recht auf Homeoffice, auch nicht an besonders heißen Tagen. Es gibt Richtwerte und Leitlinien in der Arbeitsstättenverordnung. Danach wählt der Arbeitgeber die geeigneten Maßnahmen aus, um das Klima am Arbeitsplatz erträglich zu machen.
2: Auch am Albertinenkrankenhaus in Schnelsen spürt man die Hitze deutlich. Vor allem in der Notaufnahme. Gut 20% mehr Patientinnen und Patienten als üblich zu dieser Jahreszeit.
16: Die Beschwerden, mit denen die Patienten kommen, sind tatsächlich recht vielfältig. Es geht von einfachen Kreislaufbeschwerden über Schwindel, Kopfschmerzen, tatsächlich aber auch bis zu Vigilanzstörungen, also Störungen des Wachheitsgrades, bis zum Koma. Wir haben aber auch schon Krampfanfälle, also das Symptom Potpourri selber ist relativ groß.
2: Auch wenn die Tipps und Tricks, um gut durch die heißen Tage zu kommen, nicht neu sind, Leben retten können sie trotzdem.
16: Wichtig ist, halten Sie sich von der Hitze fern, halten Sie sich von der direkten Sonneneinstrahlung fern. Versuchen Sie, wenn Sie rausgehen müssen, Kopf zu bedecken, lockere Kleidung tragen. Und das Allerwichtigste, trinken Sie regelmäßig. Bitte habt einen Blick auf die älteren Leute. Die haben häufig nicht so ein Durstgefühl, haben nicht so eine Kompensationsmechanismen.
2: Also trinken, trinken, trinken und durchhalten. Noch 4 Tage, dann sollen die Temperaturen wieder runtergehen.
0: Ja, zu spät für den Halbmarathon. Der wurde wegen der Hitze heute abgesagt, sollte ja am Sonntag stattfinden.
1: Ja, der Veranstalter hat die Absage am frühen Abend bestätigt. Der Lauf ist verschoben auf unbestimmte Zeit. Die Entscheidung sei schwer gefallen, die Sicherheit aller Beteiligten gehe aber vor. Experten hatten wiederholt vor der erwarteten extremen Hitze gewarnt. Für die Veranstaltung hatten sich 24.000 Teilnehmerinnen und Teilnehmer gemeldet. Nach dem bundesweiten Chaos bei der Bahn mit tausenden gestrandeten Fahrgästen läuft die Ursachensuche. Nach ARD-Informationen gibt es keine Hinweise auf Sabotage. Die Bahn vermutet eine Panne beim Austausch von IT-Komponenten. Sicher ist laut Bahn, dass der digitale Funk ausfiel. In der Folge wurden Züge bundesweit aus Sicherheitsgründen angehalten. Über das System kommunizieren Lokführer mit den Fahrdienstleitern in den Stellwerken. Betroffen war nicht nur der Fernverkehr, auch Regionalzüge standen still. Am frühen Morgen lief der Zugverkehr am Hauptbahnhof wieder an. Es gab aber noch lange Zeit Ausfälle und Verspätungen. Für ein neues Fußballstadion und eine Musikhalle direkt neben dem geplanten Fernbahnhof Diebsteich gibt es jetzt grünes Licht von der Senatskommission für Stadtentwicklung. Vor 9 Jahren hatte Hamburg das Industriegelände von ThyssenKrupp gekauft. Anwohner können sich ab Juli zu den dann öffentlichen Plänen äußern. Schon in 3 Jahren soll Oberligist Altona 93 im neuen Stadion spielen vor 5.000 Zuschauern. Genauso viele sollen auch in die Musikhalle passen. Wieder ein Radfahrer getötet. Der 57-Jährige starb heute Vormittag bei einem Unfall in Wandsbek. Der Mann war beim Überqueren des Ölmühlenwegs erst mit einem PKW und anschließend mit einem Transporter kollidiert. Ersthelfer und Rettungskräfte versuchten noch vergeblich, das Opfer wiederzubeleben. Die Polizei sucht Zeugen. Es ist der 4. Radfahrer, der dieses Jahr in Hamburg bei einem Unfall getötet wurde. Die Blohmund-Voss-Werft kann nicht mehr mit einem Milliardenauftrag aus dem Fregattenprogramm der Marine rechnen. Das Bundesverteidigungsministerium hat heute das Aus bestätigt. Der unter anderem auf die U-Boot-Jagd spezialisierte Kampfschiff-Typ sollte ursprünglich von der niederländischen Damenwerft gebaut werden. Nach der Kiellegung vor 2 Jahren verzögerten erhebliche Probleme das Projekt. Zuletzt sollte der Bau von der Rheinmetall-Tochter NVL übernommen werden, zu der auch Blohmund-Voss gehört. Hamburgs SPD-Wirtschaftssenatorin Melanie Leonhardt kritisierte die heutige Entscheidung dagegen. Nun soll der Kieler Rüstungskonzern TKMS einen kleineren Schiffstyp bauen.
0: Hamburg hat zu wenig Wohnungen, da erzähle ich Ihnen nun wirklich nichts Neues. Aber nun kommen tatsächlich einige dazu, und zwar hier in Eimsbüttel. Auf dem ehemaligen Gelände des Beiersdorf-Konzerns soll ein neues Quartier entstehen. Kosten 700 Millionen Euro. Hier kommen 850 Wohnungen hin, die leider erst aber in 9 Jahren komplett fertig sein sollen.
17: Viel Platz ist bekanntlich nicht mehr in Hamburgs begehrten Lagen. Doch hier auf dem ehemaligen Beiersdorf-Betriebsgelände ist noch was zu holen. Und das wird heute erstmal gefeiert.
18: Ja, das ist vor allem ein toller Tag für Eimsbüttel, weil hier eigentlich das letzte große Baufeld in dieser zentralen Lage jetzt in die Entwicklung geht.
19: Die Bedeutung ist groß. Es ist eines der Kernprojekte im Bezirk mit langem Vorlauf. Und wir sind sehr froh, dass es jetzt endlich losgeht.
17: Denn mehr als 2 Jahre herrschte Stillstand wegen hoher Baukosten, Inflation und Fachkräftemangels. Viel geändert hat sich daran zwar nicht, doch jetzt geht es wohl trotzdem los. In den kommenden Jahren soll hier zwischen Unna- und Quickbornstraße ein ganz neues Quartier entstehen. Bauherrin ist die Beiersdorf Pensionskasse. Die Gewinne sollen in die Altersabsicherung der Beschäftigten fließen. Geplant sind 850 Wohnungen in verschiedenen Größen sowie Gewerbe, Gastronomie und Kitas.
20: Eine Stärke des Quartiers ist ganz klar, dass es nicht auf der grünen Wiese entsteht, dass es in einem funktionierenden Umfeld von Eimsbüttel entsteht, mit vielen Elementen, die man als Mieter, als Bewohner auch benötigt.
17: Doch dass hier überhaupt Platz ist für diese neuen Bewohner, davon sind nicht alle überzeugt.
21: Der Park am Weiher hier um die Ecke, der ist heute schon überfüllt an warmen Tagen. Und wenn jetzt hier 58 Wohnungen, also 1.900 Menschen dazukommen, dann wächst der Druck und damit halt auch die Nutzungskonflikte.
17: Zudem sei der Anteil von Sozialwohnungen mit 20% viel zu niedrig, erklärt die Linke. In anderen Neubauprojekten, wie etwa der neuen Mitte Altona, liegt er bei einem Drittel. Warum?
18: Also dieses Projekt hat schon eine sehr lange Geschichte.
17: Zu Beginn dieser Geschichte, vor knapp 10 Jahren, hieß der erste Bürgermeister noch Olaf Scholz. In einer damals vereinbarten Absichtserklärung mit Beiersdorf waren die 20%

0: sozialer Wohnungsbau festgeschrieben worden.
1: Da hat sich die Stadt committed und diese Vereinbarung halten wir auch ein.
0: Versprochen ist versprochen. Ob das auch für die geplante Fertigstellung gilt, das wird sich zeigen. Bis 2035 soll das neue Quartier stehen.
2: Und sportlich ist ja zurzeit eher die Fußball-Nacht-WM das große Thema. Dabei feiern auch hier bei uns in Hamburg immer wieder viele Leute tolle sportliche Erfolge. Nele Ludwig nämlich zum Beispiel, die ist gerade Europameisterin geworden im Paratriathlon. Sie kommt von der Turn- und Sportgemeinschaft Bergedorf. Ganz herzlichen Glückwunsch.
3: Nele Ludwig unterwegs zum Training. 35 Stunden pro Woche laufen, schwimmen und Radfahren. Dazu noch tägliches Pilates und Physiotherapie. Ihr Triathlon ist ein Fulltime-Job neben dem Beruf. Für die heutige Laufeinheit braucht sie ein spezielles Hilfsmittel.
4: Mein Arm ist einfach ein bisschen blöd im Weg durch die Spastik. Und damit er mich halt nicht stört, wird er einfach hier hochgebunden. Und dann kann ich beim Laufen den einfach da in Ruhe lassen.
3: Nele Ludwig war als Triathletin auf Kurs Ironman. Dann kam der Januar 2019 und ein Schlaganfall. 3 Tage war sie bewusstlos. Und ein Triathlon war erst mal Lichtjahre weg. 7 Monate später hat sie den Ironman geschafft.
4: Ich habe einen ziemlichen Dickschädel und wenn ich mir was in den Kopf gesetzt habe, dann will ich das auch. Für mein Umfeld war es, glaube ich, nicht immer so klar, weil ich konnte nicht sprechen, ich konnte nicht stehen, gehen, schlucken. So, das habe ich halt wieder neu gelernt.
3: Nele Ludwigs rechte Körperseite ist gelähmt. Dass sie laufen kann, verdankt sie Hilfsmitteln am Bein.
4: Also mein Kopf sendet die Signale nicht mehr an die Muskeln und an die Nervengruppen. Und deswegen brauchen die halt die Information, dass sie arbeiten sollen. Und das wird jetzt übernommen durch Stromimpulse. Und das ist für mich der Unterschied, ob ich im Rollstuhl sitzen kann oder ob ich mich bewegen kann.
3: Vor 1,5 Wochen fand die Triathlon-Europameisterschaft in Tarragona in Spanien statt. Inzwischen ist Nele Ludwig bei internationalen Top-Events dabei. Das war nicht immer so.
4: Und dann bin ich erst 2021 eigentlich über eine Trainingsmaßnahme so in den Paratriathlon gekommen. Und dann vom Verband oder von den Leuten dort aus der Gruppe ein bisschen bearbeitet worden, dass ich mich traue, international zu starten. Weil ich hatte halt immer im Kopf, okay, du wirst ja immer Letzte. Aber ich bin halt immer gegen Normalsportler angetreten. Und jetzt im Vergleich dann zu denen mit ähnlichen Einschränkungen, ja, ist das schon eine andere Sache.
3: Der Mut wird belohnt. 3-mal war Nele Ludwig schon EM-Zweite. Dieses Mal gehört der Zielsprint ihr, Europameisterin.
4: Schon sehr besonders, nachdem ich ja jetzt ein paar Mal Vize war. Jetzt auch mal Gold zu holen, war schon richtig, richtig schön. Und ja, einfach ein bisschen Belohnung für das, was man im Winter so alles durchmacht und durchziehen muss an Einheiten, dass sich das dann so auch mal zeigt.
3: Ausruhen auf dem Titel? Keine Chance. In 2,5 Wochen steht für Nele Ludwig ein besonderer Wettkampf an. Ihr Heimtriathlon in Hamburg.
2: So, und ab morgen stehen wieder Streiks ins Haus.
5: Ja, Supermarkt. Kunden und Kundinnen in Hamburg müssen morgen und Freitag mit Einschränkungen rechnen. Verdi hat Beschäftigte von Kaufland, Netto, Rewe und Penny sowie morgen auch bei Famila zum Warnstreik aufgerufen. Die Gewerkschaft rechnet nach eigenen Angaben mit Schlangen an den Kassen und vereinzelt auch leeren Regalen. Ein Kaufland-Sprecher sagte, alle Filialen würden regulär öffnen. Hintergrund sind die Tarifverhandlungen im Einzelhandel. Nach einem Angriff auf eine Gruppe Fußballfans in Barmbek ermittelt jetzt der Staatsschutz. Vergangenes Wochenende hatten an der Fuhlsbüttler Straße mutmaßlich bis zu 40 Linksextremisten die Gruppe angegriffen. 2 Verletzte mussten ins Krankenhaus. Die Angreifer riefen laut Polizei Antifa-Parolen, sie konnten flüchten. Die angegriffene Gruppe nennt sich Gemeinsam Deutschland gestalten. Sie setzt sich nach eigenen Angaben für mehr Nationalstolz und konsequentere Abschiebungen ein. Hamburg feiert eine Weltpremiere. Die erste deutsche Nationalmannschaft im Walking Football kommt durchgängig von hier. Das Team von Trainer Andreas Hammer ist heute Morgen zum UEFA Eurocup in die Schweiz geflogen. Zum ersten Mal geht eine deutsche Nationalmannschaft im Walking Football bei einem internationalen UEFA-Turnier an den Start. Erst im März hatte sich das Team gegründet.
6: Ja, absolute Vorfreude natürlich. Die Stimmung ist grandios. Wir haben eine tolle Truppe zusammen, die menschlich sehr gut zusammenpasst. Und auch auf dem Platz sehr gut funktioniert. Das hat sich in den Trainingseinheiten in der Vorbereitung gezeigt.
5: Walking Football ist eine Fußballvariante, die Gelenke und Knochen schont. Die Spielerinnen und Spieler dürfen nur gehen. Körperkontakt ist verboten. Die Affenfaustgalerie in der Paul-Rosen-Straße.

0: Straße zeigt jetzt eine Ausstellung mit vielen fröhlichen Motiven und Neonfarben. Welcome to Miami heißt unser Kulturtipp. Auf den ersten Blick wird alles so, wie man es von Miami erwarten könnte, schillernd und leuchtend. Doch das Leipziger Künstlerduo Doppeldenk will bei aller sommerlicher Leichtigkeit mit seiner Bildsprache auch Kritik anbringen. In den meist dreidimensionalen Wandreliefs verstecken sich Geschichten über gesellschaftliche Widersprüche und Massenkonsum. Die Ausstellung Welcome to Miami ist noch bis zum 11. Juli in der Affenfaustgalerie in Altona Altstadt zu sehen und der Eintritt ist frei.
1: Und hier ist nun auch wieder Kultur. Karstadt in Harburg. Das Gebäude steht nun seit knapp 3 Jahren größtenteils leer. Im Erdgeschoss war eine Zeit lang ein Museum drin und auch ein Kino. Dann brannte es und die mussten schließen, und zwar für Wochen. Heute hat da nun eine neue Ausstellung aufgemacht. Das lässt ja hoffen. Aber die Zukunft des Karstadt-Gebäudes in Harburg ist immer noch unklar.
2: Wie Hamburg von oben aussieht, kann man ab heute in Harburg besichtigen. Aufnahmen des Fotografen Günther Krüger aus den 60ern, aus dem Flugzeug heraus. Besondere Perspektiven, heute wegen Flugverbotszonen teils gar nicht mehr möglich.
3: Und die haben natürlich alle geguckt. Ich meine, wenn ich da auf dem Michel wäre und da kommt da so ein Flugzeug vorbeigedonnert, da wäre ich dann auch schon ein bisschen platt.
2: Abendblattfotograf Jürgen Joost hat die Ausstellung kuratiert. Organisiert wurde sie im Rahmen des Architektursommers vom Stadtmuseum Harburg. Im ehemaligen Karstadt-Gebäude. Der Plan, mit Kultur das historische Haus und den Stadtteil beleben.
4: Sodass dieser Ort lebendig bleibt, bespielt wird tagsüber und dieses Gebäude auch aufgesucht wird, der Vorplatz benutzt wird und so weiter. Das ist eine ganz wichtige Funktion auch dieses Angebots, eben kein Lost Place hier zu haben.
2: Jahrzehntelang hatte ganz Harburg hier eingekauft. Nach der Pleite der Kaufhauskette hatte die Stadt die Immobilie per Vorkaufsrecht erworben. Seitdem ist unklar, wie die Räume hier langfristig genutzt werden können. Die Museumsausstellungen nur eine Zwischenlösung.
5: Es war schon schön, wo Karstadt da war. Man hatte noch eine andere Möglichkeit zum Einkaufen.
6: Da muss schon eine Nutzung irgendwie her, die irgendwie auch dementsprechend sinnvoll ist, ne? Auch was er einbringt. Ne? Das ist schon mal so. Da verdient ja dann, wenn das Haus der Stadt gehört, verdient die Stadt ja mit.
2: Doch die Immobilie kostet. 800.000 Euro im Jahr allein für Nebenkosten laut Linkspartei und CDU im Bezirk. Sie sagen, Harburg könne sich den Unterhalt der 30.000 Quadratmeter Immobilie gar nicht leisten.
7: Wenn wir diese 800.000 Euro dafür nehmen würden, dann müssten wir sehr viele soziale Einrichtungen kürzen oder könnten uns sie gar nicht erlauben. Und insofern wäre das der absolute Overkill für unseren Haushalt der bezirklichen Sondermittel.
2: Besser fände er neue Wohnungen. Ein vollumfängliches Kulturangebot, nur möglich, wenn der Senat die Kosten übernimmt.
8: Der Bezirk Harburg kriegt jetzt für die Interimsmiete, die Interimsnutzung, haben wir gerade im Haushalt heute beschlossen, 120.000 Euro per anno für die Zwischennutzung. Wir machen das möglichste bürokratiearm für alle Beteiligten.
2: Ob das reichen wird, zeigt sich noch. Sicher ist, bis 2032 gibt es im Erdgeschoss Ausstellungen wie diese hier. Und oftmals sind sie sogar kostenlos.
1: Ritze, Ratze, voller Tücke, in die Brücke eine Lücke. So klingen sie im Original. Max und Moritz im Ernst-Deutsche-Theater an der Mundsburg sind die zwei jetzt auch zu sehen. Allerdings irgendwie ganz anders. Kein Wunder, denn das Theater ist seit einiger Zeit auch nicht mehr wie früher. Es hat nämlich 2 neue Intendanten.
9: Diese beiden sind auf den ersten Blick ziemlich unterschiedlich. Aber Ayla Jegina und Daniel Schütter sind leidenschaftliche Theatermacher, innovative Theatermodernisierer. Immer auf der Suche nach dem nächsten, was könnten wir noch verändern? Aber eines sind die beiden definitiv nicht.
10: Ich schätze Daniel sehr, aber er ist nicht mein Lebenspartner, nur im Theater.
9: Seit einem Jahr führen die beiden gemeinsam das Ernst-Deutsch-Theater, das größte Privattheater Deutschlands. Bisher stand das Haus eher für gute alte Tradition. Das ist jetzt anders.
10: Wir wollen Themen und Stoffe, die uns bewegen und die wir für gesellschaftsrelevant halten, auf unsere eigene Weise erzählen. Wir wollen irgendwie eine Plattform schaffen, auf der wir das so erzählen können, wie wir das Gefühl haben, dass es wichtig ist und dass es Leute erreicht.
11: Also viele Sachen fallen einem erst beim Machen auf. Warum macht man das die ganze Zeit so? Wieso kann man keine Getränke mit reinnehmen? Okay, dann müssen wir uns irgendwie überlegen, wie das möglich wird.
12: Also diese Beweise hier, ja, die sind doch pfusch. Die Bilder sind von Wilhelm Busch.
9: Als letztes Stück der Spielzeit bringt Regisseurin Ayla Yegina den Wilhelm Busch-Klassiker Max und Moritz als Familienstück ab 8 auf die Bühne mit einem ganz neuen Twist.
10: Ich finde, da ist ein Riesenmissverständnis. Wilhelm Busch hat das keinesfalls als pädagogisches Lehrwerk geschrieben, sondern auf jeden Fall als ironischen Kommentar auf die Erwachsenenwelt. Und das eben jetzt aus der Perspektive der Kinder zu beleuchten und Max und Moritz mündig zu machen und zu sagen, hey, warte mal, stopp, ihr könnt uns hier nicht seit 161 Jahren so verurteilen. Jetzt möchten wir mal unsere Sicht der Dinge schildern.
9: Ayla und Daniel stammen beide aus Theaterfamilien, brennen für die Bühne und alles, was dazugehört. Und natürlich für ihre besondere Freundschaft.
11: Ich bin einfach ein Riesenfan von Ayla. Ich kann das nicht anders sagen, auf jeder Ebene. Und ich persönlich muss sagen, ich habe mich noch nie kreativ so frei gefühlt wie in der Zusammenarbeit mit Ayla.
9: Social Media und Themen, die jüngere Menschen bewegen. Kurz gesagt, die beiden bringen genau das ins Theater, was ihnen immer gefehlt hat.
10: Wir haben eine Idee, die erstmal sehr groß und sehr irrwitzig ist und pitchen die der anderen Person und eigentlich sagt das Gegenüber nie, auf gar keinen Fall, sondern man sagt immer, aha.
9: Ihre gemeinsame Vision für das neue Ernst-Deutsch-Theater steht und kommt an. Neue Intendanz, neue Perspektiven und ihr Max und Moritz 2.0. Das Stück läuft noch bis zum 30.06.
1: Also bis Dienstag kommender Woche. Was bis dahin auch noch los ist bei uns in der Stadt, das sehen Sie morgen bei uns. Denn wie jeden Donnerstag haben wir dann unsere Hamburg-Tipps für Sie.
0: Noch der Hinweis für alle Autofahrer und Fahrerinnen. Ab Freitag ist die Max-Brauer-Allee erstmal gesperrt zwischen Stresemannstraße und Schulterblatt. Wo Sie dann fahren dürfen, erfahren Sie unter anderem morgen bei uns und laufen natürlich bei NDR 90,3.
1: So, und wie das Wetter, wie die Temperaturen für uns in Hamburg werden, das sehen Sie gleich im Anschluss.
0: Das ist ja jetzt wirklich spannend.
1: Ja, finde ich auch wirklich. Und wir sehen uns dann morgen wieder um 18 Uhr und um 19.30 Uhr. Schönen natürlich Abend. Hier in Ihrem NDR Fernsehen. Tschüss.
0: Werden es 38.
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14: Lappenplatz am Knust. Es geht hoch her und vor allem rund, schon seit 14 Uhr. Das Alles-Fit-Festival mit ganz viel Spielspaß, Kunst und Kultur zum Aktivsein und Miterleben. Es ist das inklusive Fest für Nachbarschaft und allen Menschen mit mehr oder mit weniger Beeinträchtigung. Ganz ohne Leistungsdruck steht Partizipation und Teilhabe im Mittelpunkt, denn gleich an welcher der vielen Stationen? Inklusion ist ein Volltreffer und Gewinn für die ganze Gesellschaft.
15: Am Ende ist es Teilhabe am gesellschaftlichen Leben, also dass es Angebote wirklich für jeden gibt, ob mit oder ohne Behinderung, und dass man einfach mehr Möglichkeiten schafft, diese Teilhabe zu ermöglichen.
14: Der Inklusionsgedanke schreitet voran, ebenso das hochsommerliche Wetter morgen.
16: Morgens viel Sonne, wenig Wolken.
17: Trocken, 19 Grad.
18: Mittags sonnig.
19: Kaum Wolken, trocken, 31 Grad.
20: Abends sonnig.
21: Trocken, 28 Grad.
14: Also?
22: Alles.
23: Alles.
24: Alles fit.
14: Das Alles-Fit-Festival im und am Knust St. Pauli noch bis heute Abend. Das Wochenendwetter verheißt weiterhin Hitze bei Temperaturen bis 37 Grad am Sonnabend. Am Sonntag könnte es eventuell Schauer geben und gewittern.
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0: Minuten und bin.
1: Moin und willkommen. Nur für den Fall, dass Sie den ganzen Tag in einem abgedunkelten Kellerraum verbracht haben. Es gibt eine Hitzewarnung für Bremen vom Deutschen Wetterdienst. Temperaturen über 30 Grad heute und es wird noch heißer. Welche Folgen das schon jetzt hat in Bremen, das zeigen wir gleich. Außerdem haben wir noch diese Themen. Blutiger Streit, Angriff in Straßenbahn, stehende Züge, IT-Panne bei der Bahn. Und frisch präsentiert neuer Chef fürs Jobcenter. Also im bundesweiten Vergleich sind wir immer noch der kühle Norden, nur etwas über 30 Grad. Aber das ist erst der Anfang, wenn man die Prognosen sieht. Die Temperaturen sind eine echte Herausforderung und können sogar gefährlich sein. Natürlich muss jeder auf sich selbst aufpassen, aber manche Veranstaltungen sind grundsätzlich bei extremer Hitze ein zu großes Risiko. Deswegen wurden schon Events abgesagt. Alina Heinert und Lena Lackmann zeigen, wie Bremerinnen und Bremer mit der Hitze umgehen.
2: Ich würde sagen, das wird langsam ein bisschen ins Unangenehme, weil es halt auch 37, 38 Grad die Woche kriegt noch. Und dann auch, wir kommen alle aus der Gastro. In der Küche hat es dann noch mal mehr. Das ist nicht mehr schön zu arbeiten manchmal.
3: Also bei euch ist es wunderschön. Wir kommen aus Süddeutschland. Bei uns hat es jetzt um diese Uhrzeit, ich habe mit meinem Sohn telefoniert, 39 Grad.
4: Ich bin jetzt 5 Minuten draußen und mir läuft es eigentlich schon runter. Einerseits, ich habe lieber so ein Wetter als Winter. Von daher besser so als wieder Arschkälte und Regen.
5: Aber Vorsicht, es gibt eine amtliche Hitzewarnung. Die Behörden raten unter anderem, Aktivitäten in Morgen- oder Abendstunden verlegen, ausreichend trinken, Sonnenschutz tragen und im Schatten aufhalten. Und auch wichtig, keine Personen und Tiere im Auto lassen. Sonst kann es so enden wie in Achim. Hier musste der Rettungsdienst die Scheibe eines Autos einschlagen, um ein Kleinkind zu befreien. Das Kind hatte sich anscheinend selbst eingeschlossen.
6: Das ist absolut gefährlich, ein Kind bei diesen Temperaturen im Auto zu lassen. Die Autos heizen sich sehr, sehr schnell auf. Wir haben hohe Außentemperaturen und von daher ist dort Obacht geboten.
5: Wegen der Hitze sind schon erste Veranstaltungen abgesagt worden. Unter anderem das Wachmannstraßenfest in Schwachhausen. Der Grund? Nicht genug Schatten und zu wenig Abkühlmöglichkeiten.
7: Es sind viele Familien mit kleinen Kindern. Es sind aber auch viele ältere Menschen, die hier mit dazugehören. Und da müssen wir irgendwo auch eine Fürsorgepflicht mit wahrnehmen.
5: Die Hitze macht vor allem Menschen mit Beeinträchtigungen zu schaffen. Die große Herausforderung, wie hier in der Demenz-WG, immer genug trinken.
8: Wir müssen schon kreativer werden, weil die können das schon gar nicht mehr hören. Ihr müsst mehr trinken und immer das Wasser hinstellen, dann werden die auch schon verdreht. Also wir sind ein bisschen kreativer, versuchen die Nahrungsmittel auf jeden Fall anzupassen. Mehr Suppen, Joghurt, Wassermelone.
5: Und was hilft sonst noch bei dem Wetter?
2: Kalte Handtücher in den Nacken, irgendwas. Irgendwie muss man sich ja runterkühlen. Aber
9: Ventilatoren, ja. Einmal Eiswürfel in den Nacken und Mund, passt die Geschichte auch wieder.
4: Das ist mein Go-To. Helfer, wenn es doch so warm sein sollte, ein bisschen frische Luft, weil sonst, wenn die Luft steht, es ist einfach nicht auszuhalten.
5: Die nächsten Tage wird es sogar noch heißer. Der Ventilator bleibt also erst einmal ein täglicher Begleiter.
1: Das müssen chaotische Szenen gewesen sein. In einer Straßenbahn sind am Nachmittag wohl mehrere Menschen aneinander geraten. Ein Streit, der auf diesem engen Raum so eskaliert ist, dass Blut floss. Orestis Skenderis mit den Einzelheiten.
10: Der hintere Teil der Straßenbahn voller Blut. Die Spurensicherung der Polizei Bremen sichert den Tatort. Denn hier in der Straßenbahnlinie 10 kam es am Mittag zu einem brutalen Streit.
11: Mehrere Personen sind da aneinander geraten. Dann ist diese Auseinandersetzung völlig eskaliert. Man hat sich geschlagen. Es gab einen Einsatz von Glasflaschen.
10: 2 bis 4 Personen sollen sich gegenseitig geschlagen haben. Die Auseinandersetzung habe sich dann an der Haltestelle am Dobben nach draußen verlagert. Die Polizei geht aktuell von 2 Tatverdächtigen aus. Ein Mann und eine Frau, beide hätten versucht zu fliehen. Die tatverdächtige Frau sei noch im Bereich der Haltestelle festgenommen worden.
11: Der mutmaßliche Täter ist ja schnell vom Tatort geflüchtet. Aber wir waren ja auch sehr schnell da und konnten dann den Mann im Bereich der Gertrudenstraße lokalisieren, stellen und dann auch festnehmen. Und bei seiner Festnahme hat er noch mal ordentlich Widerstand geleistet.
10: Ein Mann hat lebensbedrohliche Schnitt- und Stichverletzungen erlitten. Die eingetroffenen Beamten haben ihn laut Polizei notversorgt. Das Opfer kam daraufhin ins Krankenhaus und wurde notoperiert. Die Kriminalpolizei ermittelt.
11: Es werden noch Zeugen vernommen, jetzt wird noch mal Videomaterial ausgewertet. Also die klassische kriminalpolizeiliche Arbeit läuft jetzt im Hintergrund.
10: Die Haltestelle am Dobben wurde

0: wurde einseitig gesperrt. Weitere Details zu der Tat sind noch unklar.
1: Also, dass einzelne Züge Verspätung haben oder ausfallen, das ist ja bei der Bahn leider nichts Neues. Aber ein Totalausfall bundesweit, das hat eine völlig neue Dimension. Gestern am späten Abend stand vorübergehend alles still. Personenzüge und Güterzüge. Grund war offenbar ein Fehler im Funksystem. Wie die Bahn da aufgestellt ist und welche Schwächen der Vorfall offenbart, das bespreche ich gleich mit einem Experten für IT-Sicherheit. Vorher Kirsten Hartje über den Ausfall und die Folgen.
2: Schnell einsteigen, denn sie fahren wieder. Die Züge am Bremer Hauptbahnhof. Als hätte es in der Nacht keinen Totalausfall bei der Deutschen Bahn gegeben, der ganz Deutschland lahmgelegt hat. Nach Verspätungen am Morgen halten die Bahnen am Vormittag meist den Fahrplan ein. Doch es gibt Reisende, die die Folgen noch spüren.
3: Wir mussten gestern Abend in Oldenburg aussteigen und 30 Minuten auf den Bus warten nach Bremen.
4: 30 Minutes.
5: Wir haben Fahrräder. Nein, Fahrräder nehmen wir nicht mit. Haben Sie gebucht? Ja, haben wir. Wir haben Sitzplätze, wir haben Fahrrad gehabt. Das fällt alles aus. Das war ärgerlich.
6: It's quite difficult if you
7: Echt schwer, wenn du die Sprache nicht sprichst und versuchst rauszufinden, was los ist. Und manchmal wissen es die DB-Mitarbeiter selbst nicht.
2: Doch was ist gestern Abend geschehen? Über eine Großstörung informieren gegen 22 Uhr die Anzeigentafeln. Reisende haben viele Fragen. Der digitale Zugfunk ist ausgefallen. Er ist das Kommunikationssystem, mit dem Lokführer, Leitstellen und Streckenpersonal miteinander sprechen. Deshalb fährt bundesweit kein einziger Zug, in anderen Städten auch keine S-Bahn. Die Deutsche Bahn erklärt: Ursächlich für die gestrige Störung des digitalen Bahnfunks GSMR war aus derzeitiger Sicht der planmäßige Tausch einer technischen Komponente. Wie es dadurch genau zu der Störung kam, analysieren wir nun mit höchster Priorität. Hinweise auf Sabotage oder eine Cyberattacke gibt es derzeit nicht. Profitiert haben von dem Totalausfall gestern wohl höchstens die Taxifahrer.
1: Bei mir begrüße ich jetzt Dennis Kenji Kipka, Professor für IT-Sicherheit von der Hochschule Bremen. Schönen guten Abend.
8: Guten Abend.
1: Wir sprechen über dieses System der Bahn, GSMR. Das steht für Global System for Mobile Communications Railway, das zur Vollständigkeit. Wie kann so ein System, so ein ganzes System, bundesweit abstürzen und defekt sein?
8: Also das sind große Fragen, die sich mit der Redundanz befassen. Und eigentlich ist dieses System mittlerweile ein Single Point of Failure. Es ist relevant nicht nur für die Kommunikation, sondern auch für die Steuerung. Also es können beispielsweise auch Nothaltesignale, Gruppensignale dort gesendet werden. Mhm. Und wenn dieses System down ist, dann funktioniert eben auch nicht mehr der ordentliche, gesicherte Zugverkehr.
1: Okay, mal jetzt ein paar Begriffe, klären wir die vielleicht nochmal auf. Redundanz heißt, es müsste irgend so ein Sicherheitssystem dahinter geben, was dann losgeht, wenn das ausfällt. Das ist richtig?
8: Genau, also es muss eine Notlösung geben. Also wir haben eine technische Redundanz, also beispielsweise im Bereich der physischen Infrastruktur. Mhm. Aber wenn dieses System ausfällt, dann müsste man einfach auf die normale Mobilfunkkommunikation zurückgreifen. Und die besitzt eben nicht diese technischen Sicherheitsmöglichkeiten, die eben dieses Zugfunksystem hat.
1: Und das wäre grundsätzlicher IT-Standard, sagen Sie. Kann man darauf schließen, dass es hier nicht, das gibt es einfach hier nicht?
8: Also das Problem ist, dass man, glaube ich, in erster Linie damit zu wenig kalkuliert hat, dass solch ein System ausfällt. Und wir haben es ja bereits schon im Jahr 2022 gesehen, mhm, als es hier in Norddeutschland diese Sabotagefälle gegeben hat. Da ist das System auch ausgefallen. Wir haben es 2024 in Hessen gesehen. Und man hat einfach zu wenig seitens der Deutschen Bahn in Redundanz, also eben Ausweichsysteme mit der gleichen Funktionalität investiert, die es eben da auch ermöglichen, dass zwischen der Leitstelle und zwischen dem Lokomotivführer eine angemessene Kommunikation
1: hin. Man muss sagen, kostet natürlich Geld, wenn man ein zweites System hat, was im Hintergrund auch parallel läuft. Dann Single Point of Failure, hatten Sie gesagt, steht für, wenn ich es richtig verstehe, dass also ein Schwachpunkt, der dann Auswirkungen auf das gesamte System hat.
8: Genau, also dieses System wird deutschlandweit eingesetzt und das ist auch der Standard in der Europäischen Union, bereits seit Jahrzehnten. Mhm. Und man hat sich einfach darauf verlassen, dass zusätzlich zur Signaltechnik, zur Kommunikation dieses System vorhanden ist. Auch wenn das eben wegfällt, dann kann kein sicherer Zugbetrieb mehr erfolgen.
1: Wenn man das, also es ist ja seit 30 Jahren in Betrieb, wenn ich es richtig gelesen habe. Stufenweise wurde es seit Mitte der 90er eingeführt, eine 2G-Technik. Wir haben alle ein Handy und kennen das. Also 30 Jahre 2G bei digitaler Kommunikation, klingt das für mich recht alt.
8: Ja, das ist definitiv auch sehr alt. Und eigentlich wollte man schon vor einigen Jahren ein neues Standardsystem aufbauen. Das Ganze wurde auch jahrelang verschleppt, muss man sagen. Nicht nur in Deutschland, sondern das Problem haben wir in der gesamten Europäischen Union. Und das System kommt auch im Hinblick auf seine Leistungsfähigkeit einerseits technisch an seine Grenzen. Aber andererseits sehen wir auch, dass immer mehr Unternehmen, die eben für die Wartung zuständig sind, Fachkräfte,

0: in Rente gehen und Betriebe sogar dicht machen mittlerweile.
1: Wie sicher ist denn so ein System? Jetzt wurde Spionage ausgeschlossen, aber man sieht ja Anfälligkeiten.
0: Ja, grundsätzlich hat das System in der Vergangenheit immer gut funktioniert, aber man sieht jetzt mit dem steigenden Alter einerseits und weil man eben auch keine Sicherheitsmechanismen einbezogen hat, dass wenn solch ein System ausfällt, eben auch eine gesamte kritische Infrastruktur deutschlandweit ausfallen kann. Und das ist eben dieser einzelne Fehlerpunkt, dieser Single Point of Failure, um den man sich nicht gekümmert hat.
1: Und wie strategisch wichtig wäre dann aus Ihrer Sicht, da ranzugehen, um zum Beispiel das kein Ziel für Spionageattacken, Cyberattacken werden zu lassen?
0: Also gerade in Zeiten der hybriden Bedrohungslage, in denen wir uns befinden, und es wurde dieses System ja bereits sabotiert 2022, und Cyberangriffe sind mittlerweile an der Tagesordnung, gerade im Hinblick auf kritische Infrastruktur, müssen wir sagen, dass ein 2G-System, das eben vor Jahrzehnten der Standard gewesen ist, mittlerweile auch im Sinne von Verfügbarkeit, und da sind wir bei der Cybersicherheit, nicht mehr der Standard in diesen Zeiten heute sein kann.
1: Okay. Vielen Dank, Herr Köpka, für das Gespräch.
0: Sehr gern.
1: Das Gespräch haben wir kurz vor der Sendung aufgezeichnet. Und nun weitere Nachrichten des Tages in Buten und Binn Kompakt.
2: Rund 1500 Krankenhausbeschäftigte haben heute auf dem Bremer Marktplatz gegen die geplante Krankenhausreform protestiert.
3: Die Bevölkerung braucht Pflege, wir brauchen Gesundheitsversorgung, das Land Bremen braucht Krankenhäuser in allen Stadtteilen.
4: Weil wir gerade gute Arbeitsbedingungen in unserem Kreißsaal erreichen konnten und die in Frage gestellt werden durch das Krankenhausversorgungsgesetz. Wir immer wieder Engpässe erleben in unserem Alltag und das nicht Alltag werden darf.
2: Die vom Bund angedachten Sparpläne rund um die gesetzliche Krankenversicherung würden sich direkt auf die Kliniken auswirken, fürchtet auch Gesundheitssenatorin Claudia Bernhardt.
5: Herr, wenn wir da einsparen, und zwar so massiv, dann wird die Gesundheitsversorgung, die Patientinnen und Patienten nicht mehr dieselbe Qualität bekommen können. Das heißt, es ist eine massive Leistungsverschlechterung.
2: Um das zu verhindern, hat Bernhardt eine Petition entgegengenommen. Das Ziel, die Sparpläne sollen noch mal überarbeitet werden. Hier in Walle hat die Polizei am Dienstag einen terrorverdächtigen Somalier in seiner Wohnung festgenommen. Dabei kamen auch Spezialkräfte zum Einsatz, denn der Mann gilt als gewalttätig.
6: Der hat Aggressionspotenzial, ist hier in Bremen schon polizeilich in Erscheinung getreten. Körperverletzungen, Beleidigungen, hat im April mit einem Holzpfahl schon auf einen Funkstreifenwagen geworfen. Dann hatten wir auch ein Delikt wegen Volksverhetzung, hat er Versammlungsteilnehmer als scheiß Juden bezeichnet.
2: Auf Polizeibeamte wollte der 28-jährige Mann offenbar einen Anschlag verüben. So jedenfalls die ersten Erkenntnisse der Sicherheitsbehörden.
6: Und jetzt schauen wir natürlich genau, wie ist er noch mit anderen Leuten gegebenenfalls verstrickt, was ist auf den Datenträgern drauf, was kommt am Ende strafprozessual dabei rum. Das wird jetzt noch ein bisschen dauern, da sind wir auch im Austausch natürlich mit anderen Sicherheitsbehörden.
2: Weil er psychisch auffällig ist, sitzt der Mann bis auf Weiteres in der geschlossenen Psychiatrie. Wie lassen sich maritime Infrastrukturen besser schützen? Auf der Bremerhavener MARESEC-Konferenz geht es um genau diese Frage. Dieses Unterwasserfahrzeug überwacht Unterwasserkabel. Dieser Roboterarm kann alte Munition vom Meeresgrund bergen. Und dieser aktive Lagetisch bietet in Echtzeit Satellitendaten zum Schiffsverkehr oder Wetter.
7: Wir haben das bei Pipelines gesehen, wenn eine Pipeline plötzlich ausfällt, wenn Datenkabel ausfallen, die ja bis zu 99% des Datenverkehrs transportieren. Das heißt, diese Infrastrukturen sind so wichtig für uns, dass wir sie eben schützen müssen.
2: Dazu gehören auch Häfen und Wasserwege. Thomas Kraft ist aus Berlin gekommen. Seine Drohne kann in Echtzeit kartieren, Tag und Nacht hochauflösende Bilder liefern.
8: Ja, nehmen wir an, wir haben eine Havarie von einem Schiff und es sind Leute über Bord gegangen. Wir wissen das nicht. Man könnte so eine Drohne sofort losschicken und schauen, was ist passiert, was brennt, wie viele Personen sind vermisst, sind Leute abgetrieben.
2: Für 2 Tage kommen Forschung, Behörden und Unternehmen auf der MARESEC-Konferenz zusammen.
1: 900.000 Euro für einen Kreativraum. Das war dann doch eine Umdrehung zu viel. Der Geschäftsführer des Jobcenters musste nach dieser luxuriösen Investition seinen Hut nehmen. Arbeitssenatorin Claudia Schilling kriegt es deswegen besonders von der Opposition knüppeldick. Wir berichteten gestern, da wurde schon angekündigt, heute wird entschieden, wie es beim Jobcenter weitergeht. Damit kann ja nur gemeint sein, wer den freien Posten der Geschäftsführung übernimmt. Und genau so ist es. Maren Schubert zeigt, auf wen die Wahl gefallen ist.
9: Ab August hat das Jobcenter wieder einen festen Geschäftsführer. Das haben die beiden Träger, Kommune und Agentur für Arbeit, heute in ihrer Trägerversammlung beschlossen.
10: Wir haben ja eine Interimsgeschäftsführerin bestellt. Wir möchten aber jetzt dauerhaft eine Führungsstruktur im Jobcenter.

0: sowohl in der Mitarbeiterführung sind, als auch Kenntnisse des regionalen Raums hier sind.
1: Der bisherige Geschäftsführer des Jobcenters Thorsten Spinn musste vor knapp 2 Wochen gehen, weil er diesen Kreativraum für fast 1 Million Euro zu verantworten hat, ohne Arbeitsressort oder Arbeitsagentur darüber zu informieren, wie die beiden Träger angeben. Deswegen müsse das Jobcenter in Zukunft größere Ausgaben genehmigen lassen. Auch das sei heute beschlossen worden.
2: Die Wertgrenzen werden noch festgelegt. Aber das sind diese größeren Ausgaben, die besonders stark natürlich das Budget des Jobcenters belasten. Darüber möchten wir vorher informiert werden als Trägerversammlung, um dann auch darüber beschließen zu können, ob wir das mittragen oder nicht.
1: Die Vorgänge im Jobcenter würden mittlerweile auch von einem Compliance-Team der Bundesagentur für Arbeit aus Nürnberg untersucht.
3: Sie diskutieren über das Reformtempo der Bundesregierung, aber eigentlich geht es um das Duell Bürgermeister Andreas Bovenschulte, SPD, gegen die Oppositionsführerin Wiebke Winter, CDU. Die hatte mit ihrer Partei eine Aktuelle Stunde gefordert, um über die jüngsten Äußerungen des Bremer Bürgermeisters und Bundesratspräsidenten zu debattieren. Andreas Bovenschulte mahnt, die Bundesregierung dürfe sich nicht zu viele Reformen vornehmen, um sich nicht zu verheben. Wiebke Winter bezeichnete seine Politik daraufhin als mutlos. Ja, das konnten sie heute in der Bürgerschaft ausdiskutieren. Markus Daschner.
4: Über fehlende Nähe zum realen Leben konnte sich heute in der Bürgerschaft niemand beklagen. Die Hitze war schon am Morgen bis in den Plenarsaal gekrochen. Was ist das richtige Tempo und was der richtige Kurs zur Reform des Staates? Diese Debatte hatte die CDU angeschoben. Sie wollte von der Koalition und ihrem Bürgermeister ein Bekenntnis zum Reformkurs der Bundesregierung ohne Wenn und Aber.
5: Ohne Reform steigen die Sozialbeiträge weiter. Und dann werden die versprochenen Entlastungen, gerade auch für die kleinen und mittleren Einkommen, gleich wieder von Sozialbeiträgen aufgefressen. Und deshalb brauchen wir Reformen für die Menschen, die jeden Morgen aufstehen und arbeiten gehen in diesem Land.
4: Welche Reformen denn polemisierten die anderen aus der Opposition? Ob Einzelkämpfer, parlamentarische Gruppe oder Fraktion, alle kritisierten sie die aktuelle Bundesregierung scharf.
6: Den Fleißigen im Land, den Menschen, die die Verantwortung tragen, jetzt einfach immer nur noch tiefer in die Tasche zu greifen, das ist keine Reform, das ist einfach nur eine bodenlose Frechheit.
7: Die Bundesregierung kündigt derzeit zahlreiche Vorhaben an, vom Baugesetzbuch bis zur Reform der Sozialsysteme. Entscheidend ist aber gar nicht die Zahl der Ankündigungen, sondern die Frage, ob daraus tatsächlich mehr Wachstum, Investitionen und mehr Wohlstand entstehen.
4: In der Koalition war die Lage differenzierter. Schließlich regiert die SPD in Berlin mit. Die wohl massivste Kritik im rot-grün-roten Lager an der Bundesregierung kam von den Linken.
8: Die Menschen sehen doch, dass das Land sich spaltet, dass die Superreichen nicht belangt werden, während alle anderen länger arbeiten müssen, härter rangenommen werden, den Gürtel noch enger schnallen müssen. Und während Friedrich durch die Welt fliegt, können sich 17 Millionen Menschen im Land keinen Urlaub mehr leisten.
9: Mich interessiert doch nicht, wenn jemand auf eine Wand zuläuft, ob der dort schnell oder langsam ankommt, sondern diejenige Person muss ihren Kurs wechseln, damit sie sich nicht eine blutige Nase holt. Das ist der Kern der Sache.
4: Inzwischen war die Hitze auf den Bürgerschaftsrängen angekommen. Die CDU allein mit ihrer vorbehaltlosen Zustimmung der Bundesregierung. Andreas Bovenschulte erneuerte sein Plädoyer für eine schnelle Steuerreform. Seine Fraktion griff das auf.
10: Ganz zentral bleibt die Steuerreform. Die breite Bevölkerung muss entlastet werden und die Binnennachfrage muss gestärkt werden. Wir müssen jetzt für Wachstum sorgen.
11: Das wäre nicht nur gerecht, das wäre auch volkswirtschaftlich klug, denn dieses Geld landet nicht auf der hohen Kante, sondern wird umgehend wieder ausgegeben und kurbelt das Wachstum an. Und deshalb macht es übrigens auch wenig Sinn, das Geld genau bei den Menschen, die wir durch die Steuerreform entlasten wollen, gleich wieder einzusammeln. Denn dann wäre der volkswirtschaftliche Effekt ja gleich null.
4: Die Linke hat bereits angekündigt, Bremens Zustimmung zu den Reformen im Bundesrat zu verhindern. Andreas Bovenschulte machte das heute ausdrücklich abhängig von weiteren Verhandlungen über die Reformen.
3: Henning Lühr war in erster Linie als Staatsrat für Finanzen bekannt. 17 Jahre lang machte er den Job bis 2020. Gleichzeitig war er Vorsitzender des Vorstands des Kommunalen Arbeitgeberverbands. Der beklagt nun, Henning Lühr sei in dieser Funktion für einen Schaden von 600.000 Euro verantwortlich. Es ist juristisch ein verwinkelter Fall, Heute wurde ein

0: Urteil gesprochen. Hauke Hirsinger.
1: Im Saal 117 am Landgericht ist es heute etwas einsam. Weder der Kläger noch der Beklagte sind da, sie bekommen das Urteil schriftlich. Für die interessierte Öffentlichkeit verkündet die Kammer aber ihre Entscheidung. Und schon ist der Prozess um rund 600.000 Euro zu Ende. Der Gerichtssprecher erklärt, was da gerade passiert ist.
2: Das Gericht hat die Klage abgewiesen. Es war im Endeffekt eine deutliche Entscheidung. Die Kammer hat in ihrer Begründung ausgeführt, dass es mehrere rechtliche Schlüsselstellen gab, die hier aber jeweils, also sämtliche, zulasten des Klägers ausgegangen sind.
1: Zur eigentlichen Verhandlung vor ein paar Wochen waren die Anwälte gekommen. Das Landgericht sollte klären, ob Henning Lühr in seiner Zeit als Finanzstaatsrat und Vorsitzender des Kommunalen Arbeitgeberverbandes KAV rund 600.000 Euro Schaden angerichtet hat. Vorwurf: bei der Bezahlung eines Referatsleiters habe Lühr jahrelang gegen Vorschriften verstoßen. Die heutige Entscheidung des Gerichts nimmt er mit Genugtuung auf.
3: Das ist natürlich eine große Freude, wenn man heute Morgen die Mitteilung des Gerichts hört und sagt so, die Klage wird abgewiesen und man kriegt auch in allen Einzelpunkten, die streitig waren, im Verfahren kriegt man Recht. Also das ist ein Sieg erster Klasse, das freut mich ganz besonders.
1: Pikant: ausgerechnet sein Nachfolger, Finanzstaatsrat und KAV-Vorsitzender Martin Hagen, hier Archivbilder, hatte Henning Lühr den Prozess eingebrockt.
4: Wie hat sich das denn angefühlt, dass Sie sozusagen von Ihrem Nachfolger jetzt vor Gericht gebracht wurden?
3: Ja, das möchte ich eigentlich gar nicht eher kommentieren. Ich bin Fußballer gewesen und Fußballtrainer und ich habe meinen Jungs, die ich ausgebildet habe, immer gesagt, auch wenn man mal übel gefoult wird, dann rennt man nicht hinterher und tritt nach, sondern das muss der Schiedsrichter entscheiden.
1: Auf Nachfrage wollte sich Finanzstaatsrat und KAV-Vorsitzender Martin Hagen heute nur schriftlich äußern. Unter anderem erklärt er zum Hintergrund der Klage:
5: Der Vorstand des KAV Bremen hatte hier erhebliche Pflichtverletzungen gesehen und deshalb eine gerichtliche Überprüfung dieser Angelegenheit beschlossen.
2: Das Urteil ist noch nicht rechtskräftig. Es kann Berufung eingelegt werden. Dann würde das Verfahren noch einmal von dem Oberlandesgericht verhandelt werden.
1: Der Fall des Staatsrats und des Ex-Staatsrats. Der KAV prüft aktuell noch, wie er mit dem Urteil umgeht.
0: Der tut nichts, der will nur spielen. Das ist ein Satz, der nicht immer die Angst vor einem herannahenden Hund nimmt. Zu groß ist bei manchen die Angst vor einem Biss, zu grausam manche Vorfälle, wo ein Hund nicht bloß spielen wollte, sondern Menschen schwer verletzt oder gar getötet hat. Seit Jahrzehnten gibt es eine Diskussion um sogenannte Kampfhunde, auch in Bremen. Im dritten Teil unserer Wochenserie Bei Fuß blickt Annalena Borchert auf bekannte Vorfälle und die Reaktionen in Bremen zurück.
6: Mareike war auf dem Nachhauseweg. Dabei traf die Achtjährige in Rothenburgs Ort auf einen Staffordshire Terrier.
7: Als der Junge auf der Straße spielt, reißt sich der Rottweiler los, fällt den Jungen an und zerfetzt ihm eine Arterie.
8: Wahrscheinlich hat sie die Gefahr, die draußen lauerte, gar nicht bemerkt. Doch sie kam kaum einen Meter weit. Auf der Treppe vor dem Haus fiel der Rottweiler über die Rentnerin her.
9: Es sind Kampfhunde wie diese, die um die Jahrtausendwende Öffentlichkeit und Politik in Atem halten. Auch Pitbull Bandit aus Bremerhaven schafft es in die bundesweiten Medien. Er wird eingeschläfert, nachdem er 5 Menschen, darunter 3 Kinder, in dieser Straße in Bremerhaven verletzt hatte. Ein Kind überlebte nur knapp, weil ein Passant eingriff. Jörg Schulz war damals als Oberbürgermeister in Bremerhaven verantwortlich.
10: Dann habe ich den Hund gegriffen und auf die Straße geworfen.
11: Ja, die Stadt war sehr betroffen davon, weil wenn schon Menschen angegriffen werden, ist das eine schlimme Sache. Aber wenn Kinder davon betroffen sind, weiß jeder heute, wenn Kinder betroffen sind, dann reagiert man noch emotionaler. Und ich weiß auch, dass wir reagieren mussten. Wir konnten das nicht laufen lassen.
9: Denn Kampfhunde sind in den 90ern beliebt, vor allem in kriminellen Milieus. Quasi als Waffe ohne Waffenschein. Züchter erziehen die Tiere damals extra aggressiv. Das Problem für Politiker wie Jörg Schulz: es gibt zu der Zeit kaum rechtliche Möglichkeiten einzugreifen.
12: Weil bisher eine große Diskussion gewesen ist, ob man bestimmte Hunderassen per se als gefährlich einstufen konnte.
9: Noch im Mai 2000 können sich die Innenminister der Länder nicht auf eine gemeinsame Linie einigen. Bis nur einen Monat später in Hamburg der 6-jährige Volkan auf dem Schulhof stirbt. Zwei

0: Kampfhunde springen über die Mauer und greifen den Jungen an. Das hat vieles verändert.
1: Wenn die Bilder so eindringlich sind, dann hat das eine Wirkung. Und die Wirkung war so stark, dass auf einmal klar war, wir können jetzt nicht noch länger rumdiskutieren, wir müssen handeln.
0: Die Öffentlichkeit fordert von der Politik, weg mit den Bestien. Es folgt ein bundesweites Gesetz, das die Einfuhr von bestimmten Rassen und deren Kreuzungen verbietet. Hundeattacken fallen im Land Bremen in den Bereich des Innenressorts. Dort führte man 2002 Rasselisten ein. Die Haltung dieser 4 Hunderassen ist seitdem nur noch in Ausnahmefällen erlaubt.
2: Ursprünglich hat man ganz drastisch reagiert, indem man gewisse Hunderassen einfach verboten hat und gesagt hat, dann gibt es das Problem nicht mehr. Aber das ist natürlich nur die eine Seite der Wahrheit. Das Problem ist oft am anderen Ende der Leine.
0: Denn trotz stärkerer Regulierung, Angriffe passieren weiterhin. 2018 schockt der Fall Chico die Republik. Der Staffordshire Terrier beißt seinen Halter und dessen Mutter tot. Die Besitzer waren offenbar überfordert mit dem Hund, sperrten ihn in der Wohnung im Käfig ein. Anders aber als Anfang der 2000er gibt es eine Solidaritätsbewegung für Chico. Tierschützer sehen die Schuld für das Unglück nicht beim Tier, sondern beim Halter. Wollen die Einschläferung mit einer Petition verhindern, schaffen es aber nicht. Was bleibt? Ein politisches Umdenken. Hundehalter müssen mehr Verantwortung übernehmen. Auch deshalb führt das Bremer Innenressort den Hundeführerschein ein.
2: Ausschlaggebend war 2023 ein Vorfall in Bremen am Osterdeich. Da ist ein kleines Kind von einem Rottweiler angefallen und in den Kopf gebissen worden. Und das ist für uns der Ausschlag gewesen, da nochmal nachzuschärfen.
0: Künftig müssen alle neuen Hundebesitzer nachweisen, dass sie mit dem Tier umgehen können.
3: Im Bremer Stadtteil Findorf waren am frühen Abend 900 Haushalte ohne Strom. Der Ausfall betraf den Bereich zwischen Hemmstraße und Findorfstraße. Grund dafür war ein Defekt an einem Kabel. Inzwischen gibt's wieder Strom. Na, ein Glück. Tschüss und schönen Abend.
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0: jetzt plötzlich schlussfolgern können. Also so argumentieren miteinander, philosophieren, wie Menschen es tun. Und da habe ich gedacht, wenn normale Menschen jetzt denken, die Maschine kann das, dann wird das ganz übel ausgehen. Und dann habe ich dieses Buch geschrieben, ganz viel recherchiert. Und dann habe ich mit ChatGPT ein bisschen einen Dialog gehabt. Wie könnte denn ein Titel ein bisschen philosophisch sein, aber trotzdem auch zeigen, dass KI eben nicht denken kann? Und im gemeinsamen Gespräch bin ich dann auf diesen Titel gekommen.
1: Weil KI, das sagen Sie, nicht denken kann.
0: Ja.
1: KI, künstliche Intelligenz, hat eben kein Gehirn. Es ist eigentlich keine Intelligenz, so wie wir sie als Menschen verstehen. Aber können Sie diesen Begriff künstliche Intelligenz, wie er jetzt Einzug gehalten hat, vielleicht mal fassbarer machen für alle Menschen, die da bisher nichts mit zu tun gehabt haben oder sich dagegen vielleicht auch ein bisschen sträuben noch?
0: Genau. Wenn heute von die KI gesprochen wird, dann meinen die Menschen meistens ChatGPT, wie Sie es vorhin auch gesagt haben. Man spricht ins Handy, man kriegt sofort eine Antwort. Eigentlich ist das ein sehr großes Feld. Und das, was die Maschinen wirklich gut können, ist Muster zu finden. Und Sprachmodellen hat man sehr viele Texte gegeben. Und die haben verstanden, dass zum Beispiel Briefe immer gleich aufgebaut sind. Lieber so und so, dann gibt's heute geht's da und da drum, mit freundlichen Grüßen und dann kommt eine Unterschrift. Und das sind die Arten von Mustern, die Maschinen gut erkennen können. Und anhand dieser Muster antworten sie. Aber das muss halt nicht immer stimmen, sondern das stimmt mal und manchmal stimmt es eben nicht. Und das zu erkennen ist schwer.
1: Hinter dieser KI stecken Computer, Computerprogramme, die, wenn man das vielleicht mal so ausdrücken möchte, alles absuchen, nachdem ich frage. Alles, was irgendwo weltweit aufgetaucht ist. Und was machen die dann?
0: Ja, ich wünschte, sie würden es absuchen. Und so ist es nämlich leider nicht, sondern die Maschinen haben so Assoziationsregeln gelernt. Also wenn ich jetzt zu Ihnen sagen würde, so eine australische Sängerin, wie heißt die denn nochmal? Die ist nicht so groß.
1: Ja.
0: Dann würden Sie...
1: Kylie Minogue.
0: Ja, siehst du?
1: So.
0: Sie kommen eben auch drauf. Und genau so lernt die Maschine assoziativ mit musterhaften Textstücken zu antworten. Und deswegen ist es auch so wichtig, wie man promptet. Dann kann man die Maschine anregen, eher in die Richtung, ihre Muster wieder herzugeben oder in die Richtung. Aber die sucht halt nicht aktiv in irgendeiner Wissensdatenbank für sie etwas raus.
1: Und grundsätzlich kann man sagen, künstliche Intelligenz basiert auch nur auf dem, was schon existent ist, was also irgendwo gesucht und gefunden werden kann. Ja. Also dazu gehört keine eigene Fantasie, keine eigene Vision, wie wir Menschen sie ja entwickeln können.
0: Ja, und auf der anderen Seite kann die Maschine natürlich Dinge miteinander vermischen. Und das würde man vielleicht als eine ungewollte Kreativität sehen. Also die können schon was Neues hinschreiben, aber es ist eben nicht ein Schaffensprozess wie bei uns.
1: Ja, und es ist auch nichts richtig Neues, ne? Weil es ist ja nur gemischt aus dem, was schon existent ist. Also ich versuche da nur jetzt mal so das verständnismäßig.
0: Aber ganz oft machen wir ja auch nicht viel anderes. Wir nehmen, ich weiß nicht, wir fangen an zu stricken und sagen, wie wäre es, wenn ich jetzt Blumen stricke? Also es sind ja zwei Ideen, die vorher auch schon irgendwie da waren, aber man verheiratet sie miteinander. Also ein bisschen kreativ, bisschen was Neues war schon unter den vielen Vorschlägen für den Buchtitel zum Beispiel.
1: Was interessant ist, sind ja auch Anwendungen mit künstlicher Intelligenz. Ich sag mal, da gibt es eine Brille, habe ich neulich gerade in der Hand gehabt. Die setzt man auf, die Brille, dann läuft man möglicherweise durch Rom und schaut sich etwas an, den Zirkus zum Beispiel, und dann kriegt man Informationen. Das ist ja an sich auch was ganz Fantastisches. Man kriegt Informationen dann gespiegelt per Text oder auch per Tonspur.
0: Ich glaube, wir werden tolle Anwendungen sehen, also insbesondere für Menschen mit Beeinträchtigungen. Und machen wir es uns nichts vor, wir werden alle älter. Irgendwann haben wir Beeinträchtigungen, Ohr, Gesicht, was auch immer wir brauchen. Und ich glaube, da wird noch ganz, ganz, ganz viel kommen. Und auf den Teil können wir uns freuen, aber diese Brillen sind natürlich auch ein bisschen spooky. Denn unter Umständen wird da eingeblendet ihr Name, wo sie wohnen oder andere Sachen. Mhm. Und das finden wir vielleicht nicht so angenehm.
1: Oder Übersetzungsprogramme gibt es auch, zumindest großartig. In Amerika. Ich glaube, in Deutschland, Europa ist es noch nicht erlaubt, dass man einfach so einen kleinen Ohrprümpfel reinmacht, so einen Kopfhörer. Und dann spricht man mit einem Spanier, mit einer Spanierin und hört spanische Antwort. Und das wird sofort übersetzt.
0: Ja, und das ist die KI, die ich großartig finde. Die ist auch schon sehr, sehr zuverlässig. Und andere Nutzungen, wie eben ChatGPT als Google-Ersatz zu verwenden, das ist keine gute Idee.
1: Wenn ich mir überlege, dass die künstliche Intelligenz ja viel der eigenen Intelligenz abnimmt,

0: nicht dann die These aufstellen, dass wir immer blöder werden?
1: Es gibt erste Studien, die in die Richtung gehen, aber ich finde, dann hat man dieses Tool auch irgendwie falsch verwendet. Mhm. Das Buch habe ich so geschrieben. Ich habe mir helfen lassen beim Übersetzen, beim Titel. Aber bei vielen anderen Sachen kann mir die Maschine nicht helfen. Und ich glaube, das werden wir jetzt die nächsten 10, 15 Jahre tun, rauszubekommen, wo kann die Maschine gut eingesetzt werden und gerade die Sprachmodelle und wo lassen wir lieber die Finger davon. Und Schüler werden das ganz schnell merken. Wenn man früher von den Besten abgeschrieben hat, hat man ja auch nichts fürs Leben gelernt und konnte es nicht behalten. Also ich glaube, wir werden das in 10 Jahren rausbekommen haben, wo wir es verwenden.
0: Und genau darüber werden wir auch gleich noch weitersprechen. Herzlichen Dank. Wir wollen mal einen Blick in die Geschichte werfen. Skepsis vor technischen Neuerungen. Etwas, was uns als Gesellschaft schon häufig begegnet ist. Mandy Mülling.
2: Bei jeder technischen Neuerung gab es Skeptiker und Enthusiasten. Alle mussten den Umgang erst lernen. Ende der 60er Jahre zum Beispiel, das Fernsehen erobert die Wohnzimmer. Das Hamburger Hans-Bredow-Institut entdeckt, Fernsehen macht Schuldgefühle.
3: Einerseits macht das Zuschauen Freude, andererseits hat man das Gefühl, man verschwende seine Zeit.
2: Besonders besorgt war man um den Medienkonsum der Kinder.
4: 28% ihrer pflichtenfreien Zeit verbringen die Erst- bis Viertklässler vor dem Fernsehschirm. In der 7. bis 9. Volksschulklasse werden es über 40%.
5: Wird viel zu viel Fernsehen geguckt. Das ganze private Leben leidet irgendwie darunter.
6: Ich persönlich nicht, aber ich kenne sehr viele Fälle, in denen das durchaus der Fall ist, vor allem bei der älteren Generation.
2: Mit wachsender Verbreitung des Fernsehens entsteht auch ein Fernsehknigge.
7: Gäste, die unangemeldet in eine Fernsehrunde platzen, müssen mitschauen. Oder bekommen Sie mitten in einer spannenden Sendung einen Anruf, sagen Sie ruhig, Verzeihung, ich rufe später zurück. Schuldgefühle melden sich. Man widersteht dem Schaltknopf nicht und gerät langsam unter den Pantoffel des bequemen Haustheaters.
2: Denn eigentlich ist die Faszination für neue Technik riesig. Schon 1959 bewundert man das Elektronengehirn, der erste serienmäßig gefertigte, volltransistorisierte Universalrechner.
8: Die Maschine hat also vollkommen automatisch festgestellt, dass ich an einem Freitag geboren bin. Und das stimmt nach den Angaben meiner Familie.
2: Ein technisches Wunderwerk. Im Büro erleichtern Buchungsautomaten die Lohnabrechnung. Je besser die Maschinen werden, desto mehr steigt das Unbehagen, vor allem vor Arbeitsplatzverlust.
9: Im letzten Jahrzehnt hat sich unter der Bevölkerung ein Bewusstseinswandel vollzogen. Während 1966 noch 72% mit Ja auf die Frage antworteten, ob sie denn die Technik als einen Segen für die Menschheit ansehen würden, waren es 1976 nur noch 57%.
10: Die Menschen werden von den Maschinen leider Gottes immer abhängiger werden.
11: Ich meine, die Maschinen sind segensreich für die Menschheit.
12: Ich würde sagen, es ist abhängig.
2: 1991 startet die erste Webseite. 1995 erreicht die Datenautobahn auch Hamburg.
4: Reisen mit Lichtgeschwindigkeit sind überflüssig, seit es das Internet gibt.
13: Zum Beispiel kann ich jetzt hier auf den Webserver des Weißen Hauses, da drücke ich einfach mal drauf. Zum Beispiel kann ich mir jetzt hier mal angucken, die Weihnachtsgrüße von Bill und Hillary 1994.
2: Aber auch 1997 sind sich Menschen noch nicht sicher, was sie von diesem Internet halten sollen.
14: Es ist bequem. Es geht schnell, man kann schnell kommunizieren, man kann schnell was bestellen, man muss nicht in die Stadt wie ich jetzt.
15: Für meine Bekannte und Verwandte reicht einfach ein Telefon. Ich brauche das nicht.
16: Was lässt Sie davon Abstand nehmen?
17: Die Größe, die Unüberschaubarkeit eigentlich.
18: Ja, und dann gibt es halt auch Gewaltsachen, von wegen, wie man Atombomben baut und so.
19: Man muss es einfach sehen, die Entwicklung. Aber nur, wenn man ständig alle Gefahren sehen, da würde ja gar keine Entwicklung stattfinden.
2: Die Entwicklung ging rasant und heute debattieren wir über künstliche Intelligenz. Auch den Umgang damit werden wir lernen müssen, wohl nur deutlich schneller als beim Fernsehen oder Internet.
0: Ja, fand ich einen sehr interessanten Satz von dem einen Herrn, den wir da zitiert haben. Wenn man ständig Angst hat, kann nichts Neues entstehen. Und es entsteht zwangsläufig einfach was Neues. Viele von uns haben die industrielle Revolution, zweite Hälfte 18. Jahrhundert, noch im Kopf. Wo würden Sie künstliche Intelligenz in diesem historischen Kontext einordnen?
1: Das wird ganz viel verändern. Sie müssen sich fragen, warum haben wir eigentlich immer eine Tastatur und eine Maus verwendet? Weil eben der Computer nicht in der Lage war, direkt mit uns zu sprechen. Weil er ganz langsam unsere Sprache gebraucht hat und sehr sortiert gebraucht hat. Und alleine, dass wir jetzt mit unseren Geräten reden können und die doch fast immer dann richtig darauf reagieren, das ist eine absolute Revolution. Das wird alles verändern.
0: Geht diese Revolution vielleicht, viele Menschen sprechen von einer Sprunginnovation, vielleicht zu schnell für uns Menschen, für unser menschliches Gehirn, für unsere menschliche Kultur?
1: Ja, das glaube ich auf jeden Fall. Wenn wir uns zum Beispiel angucken, wie das Rechtssystem aufgebaut ist, da gibt es, im Englischen würde man sagen, so Checks and Balances, das heißt, ich kann jemanden verklagen und dann kann der sich dagegen wehren oder gibt es Hierarchien. Wir haben uns das sehr genau austariert und jetzt kommt plötzlich der Computer und trifft anders, berechnet anders eine Entscheidung. Und das heißt, wir müssen jetzt alles noch einmal neu denken mit der Maschine, die mit in diese Prozesse integriert werden soll. Das wird dauern.
0: Wir haben mal ein kleines Foto für Sie zu Hause auch, weil viele von uns sind natürlich hier mit so einem Apparat, ne? Mit einem Handy unterwegs, egal jetzt welche Firma das ist. Und da gibt es ja die sogenannten Apps, die man da draufladen kann. Vielleicht können wir dieses Foto mal zeigen. Es gibt ja unterschiedlichste künstliche Intelligenz-Apps. Da haben wir oben links auf dem Bildschirm, sieht man schon ChatGPT. Dann sieht man unten rechts DeepSeek. Vielleicht sagen Sie mal was über die unterschiedliche Herangehensweise dieser Apps jeweils?
1: Also grundsätzlich sind das alles Sprachmodelle. Das heißt, sie haben sehr, sehr viele Texte verarbeitet und lernen, Muster darin zu erkennen und die wiederzugeben. Aber DeepSeek ist zum Beispiel chinesisch und wird andere Texte generieren, wenn sie zu historischen Ereignissen fragen, als ein europäisches Produkt oder ein amerikanisches Produkt. Also jede bringt auch seine Kultur jeweils mit.
0: Das heißt also, die Antwort, die ich bekomme, ist nie ganz neutral, sondern ist die irgendwie einem Zufallsprinzip überlassen? Wird das möglicherweise auch gesteuert? Weil dadurch könnte man natürlich auch bestimmte Meinungen möglicherweise forcieren.
1: Ja, es ist ein Zufallsprodukt. Wenn Sie genau dieselbe Frage zweimal stellen, werden Sie unterschiedliche Antworten bekommen, das auf jeden Fall. Und dann, Sie müssen sich ja nicht nur das Sprachmodell vorstellen. Das ist integriert in sehr große Softwaresysteme. Und da kann man der Maschine schon auch bestimmte Sachen mitgeben. Also zum Beispiel Grok ist das Sprachmodell von Elon Musk.
0: Aus Amerika.
1: Und das war ihm zu linksliberal. Und dann haben sie die Maschine so verändert, dass die jetzt ziemlich rough und konservativ ist und ziemlich grob. Schlechtig durch die Gegend.
0: Muss man natürlich fragen, okay, linksliberal, das wäre dann ja aber auch nicht neutral.
1: Nee, und Neutralität kann man auf diese Art und Weise auch einfach nicht herstellen. Denn die Texte, auf denen die Maschine diese Muster gelernt hat, die kommen hauptsächlich aus dem Internet. Und wer ist im Internet? Vor allen Dingen die reichen industrialisierten Länder, vor allen Dingen Männer. Das heißt, die
0: Wieso
1: Daten,
0: vor allen Dingen Männer?
1: Das ist einfach eine Beobachtung, dass Frauen nicht so viel Bildung haben, nicht so viel Zugang zum Internet. Das geht ja jetzt nicht um Europa, es geht um weltweit. Ja, genau. Und das heißt, diese Trainingsdaten sind schon nicht global ausgewogen. Und was heißt überhaupt neutral? Das würde eben ein Holländer, ein Deutscher und ein Russe eben sowieso anders sehen. Ja?
0: Also es ist möglicherweise sogar sinnvoll, verschiedene KI-Modelle, verschiedene Apps sich anzuschauen, um halt zu einem vernünftigen, ausgewogenen Ergebnis zu kommen. Wir wollen jetzt mal den...
1: Und ein europäisches brauchen wir vermutlich auch.
0: Ja, das ist ja jetzt tatsächlich in der Mache. Ich werde mal eben hier ganz kurz, das für Sie zu Hause nur, damit Sie wissen, was ich hier tue. Ich werde mein Handy mit dem Bildschirm, den Sie zu Hause sehen, synchronisieren. Das heißt, Sie können jetzt sehen, was auf meinem Handy sich befindet. So, jetzt habe ich hier zum Beispiel den Chinesen, DeepSeek. Den werde ich jetzt aufrufen und da werde ich eine Frage reinstellen. Nenne einen lustigen Fakt aus dem Römischen Reich. Ausrufezeichen. Zack. So, mal gucken. Sie können das sehen. So, die alten Römer waren schon schlau. Sie verwendeten Urin als Mundwasser. Ich hoffe doch Mittelstrahlurin. So, guck mal. Also das ist so in etwa, das ist ja, macht ja Sinn. Diese Antwort ist nicht verkehrt, kann man so nicht sagen.
1: Ich weiß es nicht. Ist die faktisch korrekt? Keine Ahnung.
0: Gut. ich war damals noch nicht, ich weiß es nicht, auch nicht genau, aber man hört davon, dass Urin tatsächlich schon früher auch als Heilmittel oder verschiedene Sachen benutzt wurde. Die gleiche Frage stelle ich jetzt ChatGPT. So, ich kopiere hier die Frage rein. Ah, das Gleiche.
1: Waschmittel. Ja, nicht mehr Mund.
0: Ah, siehst du, nicht mehr Mund, ja. Sondern Waschmittel. Mhm. Okay. So, jetzt kann ich aber auch, das haben Sie mir vorhin schon gesagt.
1: Ja, wenn Sie jetzt auf Wiederholen gehen würden, dann würde dasselbe Sprachmodell eben auch etwas anderes sagen. Genau, erneut versuchen und dann müsste jetzt etwas anderes kommen.
0: Aha.
1: Ja, genau. Und das liegt daran, dass der Prozess dahinter wirklich statistisch ist. Die Maschine hat Wahrscheinlichkeitstabellen und mal entscheidet sie sich für dieses erste Wort und mal entscheidet sie sich für dieses erste Wort und danach gibt es dann unterschiedliche Geschichten, die aneinander gestückelt werden. Da ist ja kein Kopf dahinter, kein Sinn und kein Verstand.
0: Das heißt also, welchen Rückschluss müssten wir in der Benutzung solcher Apps ziehen?
1: Ich würde es zum Beispiel mit meinem Sohn jetzt nicht für solche historische Fakten lustig oder nicht benutzen, weil ich sie nicht beurteilen kann. Ich kann Ihnen nicht sagen, ist das jetzt richtig oder nicht. Und ich verwende es daher nur für Sachen, die ich selber weiß oder die ich mal gewusst habe, mich gerade nicht daran erinnern kann. Mensch, wie war das nochmal? Ach ja, genau, jetzt erinnere ich mich wieder.
0: Also, Sie würden denn die Frage stellen, stimmt es, dass Urin im Römischen Reich als Waschmittel benutzt wurde?
1: Nein, auch das nicht. Also ich würde damit eben, ich mache Übersetzungen damit, ich lasse zum Beispiel meine englischen E-Mails an Kollegen, die sind vielleicht deutsch-höflich, aber sie sind nicht englisch-höflich. Ah, okay. Und dann lasse ich sie mir höflicher machen, weil ich das nicht so gut kann. Aber wenn ich das lese, kann ich beurteilen, ob das höflich genug ist oder übertrieben ist.
0: Um nochmal einen allgemeinen Fachbegriff da reinzuwerfen, wenn wir also die künstliche Intelligenz als Google, als Suchmaschine benutzen, dann ist das nicht ganz richtig im Sinne des Erfinders.
1: Ja, ich versuche im Moment gerade in die Philosophie reinzukommen und wenn ich überhaupt nicht weiß, wie ein Fachbegriff heißt, dann lasse ich mir den von ChatGPT assoziativ erstellen und dann gehe ich sofort auf eine Seite, der ich vertraue und gucke diesen Fachbegriff nach. Ja. Aber ich würde mir keine Fakten geben lassen, die ich nicht selber beurteilen kann.
0: Insgesamt im Alltag, was raten Sie, wofür sollte man am intelligentesten diese künstliche Intelligenz auf dem Handy nutzen?
1: Ich glaube tatsächlich, also was mir viele Leute erzählen, ist einen ersten Entwurf für einen Brief. Jetzt hat mir gerade jemand gesagt, er musste einen Trauerbrief schreiben, er ist der Präsident von einer Vereinigung und da ist jemand verstorben. Und sich so diesen ersten Entwurf schreiben zu lassen und den dann zu personalisieren, das nimmt vielen Personen die Angst, gerade bei Trauerbriefen. Oder wenn ein Vermieter eine Beschwerde bekommt von einem Mieter, dass man einfach erstmal so einen ersten Entwurf hat, der auch unemotional ist. Und ich glaube, da ist den meisten geholfen. Und das Rezept fürs Mittagessen würde ich mir nicht machen lassen. Ja, also.
0: Ich könnte zum Beispiel nicht nachprüfen, ob es richtig wäre. Aber auch rechtliche Fragen, wo Sie das gerade mit dem Mieter gesagt haben. Also eine rechtliche Beratung wird durch künstliche Intelligenz nicht ersetzt.
1: Ja, das kommt jetzt sehr darauf an, wie man das Sprachmodell einbettet. Also es gibt eine Firma Haufe in Freiburg und die haben das in ein größeres Gesamtsystem eingebunden. Und stellen so sehr viel mehr sicher, dass solche Vorschläge, auch rechtliche, dann korrekt sind. Also das heißt, da braucht man dann noch viele weitere Kniffe, Datenbanken, Wissen, das man mit einbringt. Und dann ist das vielleicht möglich, das werden wir in den nächsten 10 Jahren sehen, wie gut das läuft.
0: Also die künstliche Intelligenz braucht auf jeden Fall noch den Menschen.
1: Ganz viel.
0: Erstens, der die künstliche Intelligenz bedient und der zweite, der sie halt entwirft und auf den richtigen Weg auch bringt. Natürlich ist für, das ist ein ganz heikles Thema, für Firmen auch die künstliche Intelligenz ein großes Thema. Grob gesagt möchten Firmen natürlich auch erwähnt werden, wenn zum Beispiel die Frage nach dem besten Schneeschipper jetzt gerade aktuell gestellt wird. An Britt Backenbüll.
12: Kulturbeutel, Taschen, Rucksäcke, alles möglichst nachhaltig. Darauf ist dieses Hamburger Label spezialisiert. Ein klassisches E-Commerce-Unternehmen. Verkauft wird also nur im Netz. Und genau dort ändert sich gerade einiges.
20: Bisher war der Schwerpunkt bei uns so, dass wir viel Google-Werbung geschaltet haben, aber auch bei Meta, also Instagram-Werbung geschaltet haben und versucht haben, darüber Neukunden zu akquirieren. Und zukünftig wird es wahrscheinlich so sein, dass halt immer mehr Kunden direkt in der KI oder dort in der Suche nach Produkten unterwegs sein werden.
12: Immer häufiger starten Verbraucher ihre Produktsuche nicht mehr über Google, sondern direkt bei KI-Systemen. Auch viele Norddeutsche nutzen ChatGPT, Gemini und Co. gelegentlich als Shoppinghilfe. Für Unternehmen wie Solway wird es deshalb immer wichtiger, von den KIs entdeckt und empfohlen zu werden. Ein kurzer Test.
20: Bei der KI ist es so, dass wir da als erstes genannt werden von ChatGPT, was aber dann ganz genau dazu führt, dass wir da genannt werden oder dass wir in dem Fall sogar als erstes genannt werden, ist halt für uns auch nicht zu 100% klar.
12: Inhalte strukturieren, Webseiten optimieren. Das galt bislang für Suchmaschinen. Doch warum künstliche Intelligenz bestimmte Produkte empfiehlt, oft unklar. Eine Blackbox. Christian Stöcker ist Experte für digitale Kommunikation. Er weiß, vor welchen Herausforderungen Unternehmen derzeit stehen.
3: Nicht mal deren Schöpfer können so richtig klar beantworten, wo die Antworten eigentlich herkommen. Weil die eben nach völlig anderen Prinzipien funktionieren als eine herkömmliche Suchmaschine.
12: Bei Neuroflash in Hamburg versucht das Team von Jonathan Mall, die Blackbox besser zu verstehen. Ihre Software simuliert, welche Fragen Kunden stellen, zum Beispiel wenn es um Feuchtigkeitscremes geht. Und welche Antworten KI-Chatbots geben.
21: Hier sehen wir, was passiert, wenn diese spezielle Anfrage bei den unterschiedlichen Sprachassistenten Chatbots entsprechend aufschlägt und was sie dann zurückgeben. Und dort helfen wir, Sichtbarkeit zu schaffen, indem wir zeigen, wie sieht eigentlich momentan das Ranking aus, wie schlägt zum Beispiel ChatGPT dein Produkt vor und warum.
12: Auf Basis dieser Analyse schlägt Neuroflash seinen Unternehmenskunden passende Maßnahmen vor, zum Beispiel Internettexte.
21: Wir helfen also direkt dabei, den Artikel zu schreiben, der so formatiert ist, dass ihn die KI sehr gerne liest, sehr einfach liest. Und auch immer die Verbindung herstellen kann zwischen dem Produkt und der Anfrage.
12: Das Ziel, die KIs sollen die Produkte der Unternehmen bei der Suche finden und anzeigen. Denn wer nicht genannt wird, verliert womöglich Kunden und Umsatz. Auch bei Solway optimieren sie ihre Netzinhalte deshalb kontinuierlich.
20: Bisher hatte man aus meiner Sicht immer relativ viel Zeit, um sich darauf einzustellen. Also sei es jetzt Meta oder Google, dass man halt längere Zeit mit diesen Gatekeepern, sage ich jetzt mal, zusammenarbeitet bzw. verstehen kann, wie die funktionieren. Und bei der KI ist es so, dass die Geschwindigkeit der Entwicklung viel, viel, viel, viel höher ist und viel schneller.
12: Durch KI wird die Produktsuche für Kundinnen und Kunden bequemer. Doch für viele Unternehmen wird die Zukunft dadurch unberechenbarer.
0: Ehrlicherweise schwingt da für mich denn natürlich ein bisschen was Komisches mit, wenn eine künstliche Intelligenz, die ja vorgibt, intelligent zu sein dadurch, schlau zu sein, wie auch immer, mir dann bestimmte Waren anbietet, also da gar nicht mehr werteneutral ist, dann wird es doch schwierig. Werden wir uns darauf einstellen müssen?
1: Ja, vor allen Dingen, diese Maschinen sind ja so eingestellt, dass sie auch nett sind zu uns, sich wie eine Freundin geben vielleicht. Mhm. Und dann sagen die, du hattest doch gerade diese schwarze Handtasche gekauft, willst du jetzt nicht noch die schwarzen Schuhe dazu haben? Also ich glaube, das wird sehr, sehr manipulativ werden und wir müssen uns überlegen, ob wir das wirklich wollen in Europa.
0: Ja, aber wie lässt sich das vermeiden?
1: Oh, ich denke, Regulierung kann eine ganze Menge helfen. Und wir werden sehen, dass diese Sprachmodelle, wenn sie als Agenten eingesetzt werden, wenn sie für uns Dinge tun sollen, dass die eben nicht schlau sind. Die haben keinen gesunden Menschenverstand. Mhm. Eine dieser Maschinen wollte also war eine Demo-Version und man musste seine Telefonnummer eingeben. Und die hat ihm nicht gefallen, weil sie kein amerikanisches Format hatte, war natürlich meine. Hat er gesagt, gib mir doch die letzten 10 Ziffern. Und das ist genau diese Art von Struktur, die einfach nicht funktioniert. Die Maschine versteht nicht, was eine Telefonnummer ist. Und das werden wir schnell sehen. Und ich glaube, wir werden da regulativ eingreifen, dass sie für so etwas nicht verwendet werden können.
0: Ganz interessantes Thema ist dieses mit diesen Agenten. Möglicherweise ist Ihnen das zu Hause auch schon mal passiert. Ganz einfaches Beispiel kann sein, wenn ich eine Reise buche. Mhm. Da habe ich jetzt möglicherweise das eine oder andere Problem. Oder ich habe einen Flug gebucht und möchte was umbuchen. Dann ploppt da jemand auf. Mhm. Wie kann ich dir helfen? Mhm. So, dann gebe ich da meine Frage ein. Und was passiert dann?
1: Ja, dann wird die Maschine vermutlich sich selber Unteraufgaben stellen. Also das heißt, die Maschine hat mitbekommen, dass sie diese Aufgabe erstmal nehmen soll und daraus Unteraufgaben machen. Also wenn ich zum Beispiel in den Herbstferien von Rheinland-Pfalz nach Budapest will und sage, du sollst mir dabei helfen, dann sagt die Maschine, ja, du musst da erstmal irgendwie hinkommen, du brauchst ein Apartment, du brauchst ein paar Sehenswürdigkeiten und ein paar Restaurants. Das sind Unteraufgaben. Und die werden dann an Systeme weitergegeben, an die Deutschen.

0: Deutsche Bahn, an Booking.com, was weiß ich. Und dann kommen die wieder zurück. Aber die Maschine muss nicht notwendigerweise, ihr hat vielleicht keiner gesagt, dass sie die Zeiträume aufeinander abstimmen muss. Sondern sie macht das alles in den Herbstferien. Das heißt, sie fliegen am Freitag los und können aber erst am Dienstag in ihr Apartment. Und das wäre doch ein bisschen unangenehm.
1: Ja, das wird das Manko sein. Mhm. Dass zumindest, was wir momentan noch haben, wird das in der Zukunft so sein, dass, kann man ja mal wirklich fragen, dass Reiseagenturen überflüssig werden dadurch, weil ich ganz individuell mir so etwas von dieser künstlichen Intelligenz zuschneiden lassen kann?
0: Ich bin gespannt, würde ich sagen. Also natürlich kann die Maschine Ihnen zum Beispiel für Budapest 10 wirklich schöne Sehenswürdigkeiten zusammenstellen. Vielleicht brauchen Sie dann den Reiseführer nicht mehr. Vielleicht sind Reiseführer und Reiseführerinnen dann aber auch so schlau zu sagen, ja, aber ich mache jetzt die Mittelalterroute oder ich mache jetzt die Queerroute. Also ich glaube, der Mensch ist so findig, dass er bei allem, was die Maschine uns abnehmen wird, neue interessante Produkte und Services entwickeln wird.
1: Ganz wichtiger Punkt, über den schreiben Sie auch in Ihrem Buch. Nach welchen Werten oder nach welcher Ethik agiert eine künstliche Intelligenz? Mhm. Das wird entweder vorgegeben oder es passiert gar nicht statt. Auf jeden Fall ist da ja kein empathischer Mensch dahinter.
0: Und deswegen sage ich auch nie die KI. Also wenn man schon den Satz anfängt,
1: Sie sagen immer die Maschine.
0: Ich sage immer die Maschine, ja. Das System, die Software, der Code, um mir selber auch klarzumachen, egal wie menschlich sich das jetzt gerade anhört, was die Maschine da produziert, es ist eine Maschine. Sie wird verwendet von anderen, sie wird trainiert von anderen und die bringen ihre Werte mit. Und die sollte ich auch ein bisschen kennen. Und am Ende können wir nicht gut nachvollziehen, warum die Maschine dann an dieser Stelle jetzt, warum ist da einmal das Urinbeispiel und dann kommt die Toiletten. Was ist daran eigentlich lustig? Wer sagt, dass das lustig ist? Das werden wir nie ganz rauskriegen, warum die Maschine jetzt diese Fakten gerade rausgesucht hat.
1: Also es gibt schon problematische Felder. Auf der anderen Seite gibt es auch ganz fantastische Möglichkeiten, mhm. zum Beispiel in der Medizin. Mhm. Einfaches Beispiel, was häufig genannt wird, ist die Hautkrebsdiagnose oder das Screening. Ganz einfach, weil man bestimmte Bilder miteinander vergleichen kann, und zwar weltweit. Ist das so in meinem laienhaften Verständnis richtig?
0: Also erstmal muss man sagen, das ist wirklich eine andere Art von KI-System. Das ist eine sogenannte Bilderkennung und die bekommt eben ganz viel Bildmaterial. Und auch da muss man wieder sagen, die Trainingsdaten sind häufig weiße Menschen, bei denen man den Krebs erkennt. Ob diese Maschinen dann genauso gut funktionieren, wenn man eine andere Hautfarbe hat, das ist oft gar nicht so gut untersucht. Und auch hier muss man wieder sagen, die Systeme sind nur so gut wie die Beispieldaten, die sie bekommen. Und solange die unbalanciert sind, nicht ausgewogen sind, ist auch die Maschine vielleicht nicht so gut.
1: Na gut, man könnte das natürlich dann auf verschiedene Hauttypen, Hautfarben, könnte man das dann natürlich einschränken möglicherweise. Und dann wäre für jeden der Nutzen auf jeden Fall vorhanden.
0: Aber diese Daten müssen da sein. Dazu müssen es Gesundheitssysteme geben in allen Ecken der Welt, aus denen man diese Daten überhaupt erstmal zusammenzieht. Und das ist im Moment leider nicht der Fall.
1: Eines, womit viele nicht rechnen, ist der hohe Energieverbrauch dieser ganzen Systeme. Alles braucht Strom, und zwar in ungeheuren Mengen. Alicia Elling.
2: Hey, liebe KI, wie viel Energie verbrauchst du eigentlich? Diese Anfrage löschen wir lieber, spart nämlich Energie. Denn eine künstliche Intelligenz wie Gemini oder ChatGPT verbraucht erstens Wasser, um die Supercomputersysteme zu kühlen. Zweitens verschlingt KI Strom. Wie viel lässt sich nicht exakt berechnen, das hängt von KI-Modell, Rechnern oder der Aufgabenstellung ab. In etwa verbraucht eine Unterhaltung mit 30 Fragen an ChatGPT rund 2 Gläser Wasser. Wenn die KI ein Bild erstellt, benötigt sie ähnlich viel Strom, wie es braucht, einen Handy-Akku halb zu laden. Eine Anmerkung unseres Grafikers: Dieser Cartoon hier wurde ohne KI erstellt. Was am meisten Energie verbraucht, so erklärt uns Thorsten Beek von der Computerzeitschrift CT aus Hannover, sind dabei nicht einzelne Anfragen, sondern das ständige Training der KI.
3: Da werden Milliarden Rechenvorgänge parallel gemacht, um diese Maschine so schlau zu machen, dass sie uns schnell Antworten geben kann.
2: Das Hirn einer künstlichen Intelligenz sitzt in Rechenzentren, quasi Lagerhallen, wo Server stehen. Geschützt, bewacht, gekühlt.
3: Eine Stunde Netflix-Streaming zum Beispiel verbraucht ich würde sagen, so 40 Mal so viel Energie wie eine Anfrage bei einem Sprachmodell. Das heißt, das ist ganz, ganz schwierig, da so ein Verhältnis hinzukriegen, weil was machen wir tatsächlich viel und wie viele Anfragen stellen wir? Das heißt, KI ist nicht per se erstmal Umweltverschmutzung, aber KI verbraucht verdammt viel Strom.
2: Deshalb haben Tech-Giganten wie Google oder Meta in den USA angekündigt, stillgelegte Atomkraftwerke wieder zu reaktivieren und investieren in Mini-Reaktoren. In Deutschland hat eine Studie des Öko-Instituts im Auftrag von Greenpeace dieses Jahr die möglichen weltweiten Folgen des KI-Booms untersucht.
4: Der Stromverbrauch ist momentan extrem stark steigend. Wir sehen eine Verelfachung des Stromverbrauchs global gesehen zwischen 2023 und 2030. Dieser Stromverbrauch sollte nicht durch fossile Energien betrieben werden, sondern natürlich von erneuerbaren Energien. Deswegen fordern wir von Rechenzentrumsbetreibern, dass sie erneuerbare Energien zusätzlich ausbauen zu den Kapazitäten, die bereits im Netz existieren.
2: Die Studie zeigt auch, dass es bisher kaum Pflichten für Betreiber gibt, ihren Stromverbrauch offenzulegen. Dabei können Rechenzentren auch effizient betrieben werden, wie man hier im Aquinet-Rechenzentrum in Hamburg-Rahlstedt betont. Bis zu 16 Meter unter der Erde liegen die Server.
5: In unseren Rechenzentren setzen wir 100% Strom aus erneuerbaren Energien ein. Wir haben ein Team vor Ort, was ganzjährig den Betrieb der Anlagen so optimiert, dass sie immer optimal in ihrem Betriebspunkt sind. Und wir nutzen die Abwärme zum Beispiel für die Heizung unseres Gebäudes und auch für andere Gebäude, wie zum Beispiel an einem unserer Standorte zum Beheizen einer Turnhalle.
2: Eine einzelne Anfrage an die KI hat kaum Auswirkungen. Aber die Summe aller Anfragen. Auf der ganzen Welt. Und es werden täglich mehr.
3: Was wirklich im Moment überhaupt noch nicht einschätzen kann, ist, wie das exponentiell weitergeht. Wir werden in Zukunft überall KI irgendwie sehen. Überall steckt KI drin, überall da, wo irgendwas mit Strom funktioniert, wird im Hintergrund auch irgendwie KI funktionieren.
2: Noch hängt Norddeutschland beim Bau von Rechenzentren etwas hinterher. Aber als Standort für grüne Energie hätte die Region schon mal ideale Voraussetzungen.
1: Ja, darf man natürlich nicht vergessen, dass momentan die Situation noch so ist. Der Wind bläst nicht immer, die Sonne scheint nicht immer und die Rechenzentren müssen aber immer mit Energie versorgt werden. Also da braucht man Speicherkapazitäten von Energie. Wird die KI durch die Energie möglicherweise limitiert werden?
0: Ach, das sind immer so Wellenbewegungen. Also jetzt haben wir erst einmal diese Sprachmodelle und natürlich sind jetzt schon wieder Wissenschaftlerinnen und Wissenschaftler dabei, sparsamere Sprachmodelle zu entwickeln, die zum Beispiel auch auf ihrer Smartwatch laufen können. Ja. Oder eben auf dem Handy. Also ich glaube, da werden wir Wege finden. Die Frage ist, werden wir so viele Prozesse finden, wo Sprachmodelle wirklich sinnhaft, dauerhaft eingesetzt werden können? Bisher sind die Geschäftsmodelle relativ wenig. Also ich bin gespannt.
1: Also welches Geschäftsmodell ist ja normal einfach Übersetzung für, ne? Das ist ein Thema. Welche anderen wären da noch möglich?
0: Ja, also ich meine, die Hoffnung ist natürlich, dass viel der Kundengespräche ersetzt werden können. Ich sehe es noch nicht. Ich musste mit Chatbots reden, weil irgendeine Bestellung schiefgelaufen war. Und er hat mir dann immer erzählt, wenden Sie sich an diese E-Mail-Adresse. Das war aber leider seine eigene. Und das ging 5-mal hin und her, bis dann irgendwann ein Mensch sich eingeschaltet hat. Also Sie sehen, ich bin sehr skeptisch dafür, wofür wir sie werden verwenden können.
1: Ja, dann hängst du in so einer Warteschleife drin, ja, und sprichst dann mit einem Chatbot, so heißen diese künstlichen Menschen, möchte ja man fast sagen, diese Avatare, die dann mit einem kommunizieren. Und viele Menschen verstehen das denn auch gar nicht, was da gefragt wird. Und dann kommt immer wieder, wiederhole das, ja, drücke genau auf 3, mach Reset. Ja. Wo viele Menschen sagen, das ist die große Gefahr von künstlicher Intelligenz. Werden Arbeitsplätze dadurch vernichtet?
0: Es werden sich Arbeitsplätze stark verändern, weil es wird, also nur wie gesagt, KI ist ja so ein großes Spektrum, Texterkennung, Text-to-Speech, Speech-to-Text, also Rede zu Text und umgekehrt. Sie werden sich alle stark verändern. Wir werden Texte in anderer Form herstellen. Wir werden nicht mehr alles selber machen müssen. Es wird sicherlich Berufe geben, die nicht mehr so relevant sind und andere werden sich einfach verändern. Mhm. Also Kunst wird sich verändern. Kunst wird vielleicht nicht mehr so im Text stecken, nicht mehr so zweidimensionale Illustrationen. Sie wird dreidimensional werden, damit man eben was Neues hat. Vielleicht gehen wir wieder mehr ins Theater, weil wir wissen wollen, dass da Menschen stehen. Mhm. Also ich glaube stark an die Kreativität des Menschen Und wir werden viele Menschen umschulen müssen oder weiterbilden müssen, um neue Aspekte ihrer Tätigkeit aufnehmen zu können. Ja.
1: Das ist ganz interessant. Ich habe meine Tochter dazu

0: dazu gefragt, weil sie Grafikdesign studiert, fast fertig ist. Und sie war sehr selbstbewusst und hat gesagt, KI kann helfen, aber sie wird letztendlich nicht die Kreativität übernehmen können. Ja, die kann nur ich als Mensch, der dahinter steckt.
1: Ja, wir werden bessere Werbung sehen von Leuten, die sich vorher gar nichts haben leisten können, ne? Die gar nicht zu einer Grafikdesignerin gegangen sind. Also ich glaube, alle Produkte werden einfach ein Level höher, besser werden. Aber es wird noch genug Arbeit geben für Grafikdesign. Aber die Frage ist halt, für wie viele? Für alle von Ihnen? Ich weiß es nicht.
0: Auf jeden Fall keine Angst vor der technischen Neuerung. Hm. Lernen, damit umzugehen.
1: Auf jeden
0: Fall.
1: Das
0: ist Ihr Credo.
1: Ja.
0: Ich danke Ihnen herzlich, dass Sie uns das heute Abend erklärt haben. Dankeschön.
1: Sehr gerne.
0: Jetzt gibt es die Neuigkeiten aus Ihrem Bundesland. Wir freuen uns, wenn Sie morgen wieder einschalten und jetzt dranbleiben. Tschüss, bis morgen.
2: Moin, Oliver.
3: Guten Morgen.
2: Frostbeule oder Heißblüter?
3: Oh, Heißblüter, in jedem Fall.
2: Findest du Thermounterwäsche sexy?
3: Nein, auf gar keinen Fall. Auch beim Film nehme ich nie.
2: Wie hältst du dich warm?
3: Ich brenne. Weißt du, man muss, ich finde das Leben, guter Spruch, man muss gut brennen können.
2: Mit welchem Prominenten hattest du mal einen Fanboy-Moment?
3: Mit Mickey Rook.
2: Dein Gesichtsausdruck, als du ihn gesehen hast? Kiffen mit Snoop Dogg oder kochen mit Mads Mikkelsen?
3: Kochen mit Mads Mikkelsen.
2: Du hast in einem Film mal Hitler verkörpert und zu Hause vor dem Spiegel geübt. Was haben deine Nachbarn dazu gesagt?
3: Die haben sich sehr gewundert, vor allem als ich dann mich entschuldigt habe, dass ich diese Rede an die Jugend da aus dem Fetzer rausblöcke, weil ich das fürs Casting vorbereitet habe und dann vergessen habe, mich abzuschminken. Also ich hatte noch komplett den Bart und den Scheitel und das habe ich erst gemerkt, als ich zu meiner Mutter nach Hause gekommen bin und die sagte, oh Gott, wie siehst du denn aus?
2: Hollywood oder Wiener Burgtheater?
3: Hollywood.
2: Monolog oder Dialog?
3: Dialog.
2: Die Vogue ruft an, sie will dich fürs Cover, dein Titelgesicht. Rouladen oder Vitello Tonnato?
3: Rouladen.
2: Hast du schon mal eine Frau ins Bett gekocht?
3: Oh ja.
2: In deinem Zivildienst hast du unter anderem alte Menschen gefahren. Irgendeine Lebensweisheit aufgeschnappt?
3: Das Leben ist wahnsinnig wertvoll.
2: Du hast mal gesagt, für Langeweile habe ich keine Zeit. Wann hast du dich denn zuletzt gelangweilt?
3: Kann ich mich nicht dran erinnern. Also wenn ich mich langweile, ist es so, dass aus Langeweile entsteht ja Kreativität. Ich sage das zu meinen Kindern oft, dass wenn die sagen, also jetzt gerade im Handyzeitalter, all dem, Papa, ich langweile mich, das ist mir so langweilig. Und denkst, ja, genau das. Wenn es langweilig mal richtig schön, dann machst du einen Plan, weil aus Langeweile macht der Mensch einen Plan und dann wird er kreativ.
2: Wie gut ist denn Italienisch?
3: Parlo italiano come un turista tedesco.
2: Du lebst auf Mallorca, wenn du mal Zeit hast zumindest. Wie sieht ein typischer Mallorca-Alltag bei dir aus?
3: Also ich bin nicht sehr oft da, aber wenn ich da bin, dann koche ich und gucke mir meine Olivenbäume an, wie das alles wächst. So, ich habe relativ viel gepflanzt und ich habe Freude daran, auch meinem Gemüse beim Wachsen zuzusehen.
2: Danke, Oliver.
3: Sehr gerne.
4: Moin.
5: In Südafrika zur Welt gekommen, vermisst du das Land?
4: Natürlich, da bin ich aufgewachsen und es ist eine der schönsten Länder der Welt, aber da gibt es schon sehr, sehr viele Probleme.
5: Du warst in vielen Sportarten unterwegs, in einer bist du auch mal Jugendmeister geworden. Weißt du noch, welche das war?
4: Das war Kugelstoß, ja.
5: Was ist heute deine Lieblingssportart?
4: Heute spiele ich viel Golf. Jetzt sagt man in Deutschland, das hat mit Alter zu tun, ist aber nicht wahr. Das ist eine der schwierigsten Sportarten der Welt.
5: Welches Handicap hast du?
4: Oh, kann ich nicht sagen, was ich hatte. Also mein Bester war 4, dann war ich lange Zeit so um die 7 rum und heute bin ich bei 12.
5: Welche Rolle hat Elvis in deinem Leben gespielt?
4: Ein großer. Er war mein Lieblingssänger als Kind und es war für unsere Band war das Größte, seine neueste Platte zu spielen, als erste Band in Südafrika eigentlich.
5: Könntest du dir vorstellen, mit einer ganz anderen Musikrichtung Sänger geworden zu sein?
4: Ganz ehrlich gesagt, in meinen Konzerten erfüllen wir diesen Wunsch. Wir haben sehr viel, nicht Heavy Rock, aber Rocktitel und das habe ich als Kind am liebsten gesungen und singe immer noch gerne ein bisschen rockigere Sachen.
5: Eigentlich hast du dich ja schon mal von der Bühne verabschiedet. Warum gab es dann ein Comeback?
4: Weil jeder ein Comeback macht.
5: 2018 hast du nach 34 Jahren Beziehung noch einmal geheiratet. Warum erst

0: verstanden?
1: Ich wollte sicher sein.
0: Was kannst du von deinem Enkel lernen?
1: Der macht süße Gesichter.
0: Bitte vervollständige den Satz. Ab und zu mal einen Joint zu rauchen ist...
1: Mal ganz lustig, finde ich viel, viel besser als Alkohol zu trinken.
0: Vielen Dank für das Gespräch.
1: Gerne.

muss jetzt hier mal ein bisschen sauber machen. Aber das ist nicht schlimm. Ich habe mir nämlich extra einen Besen gebastelt, der von ganz alleine sauber macht. Ja, alles, was ich dazu machen muss, ist auf diesen Knopf hier oben drücken. So. So. Es gibt Leute, die machen nicht gerne sauber. Ich aber schon. Ich liebe sauber machen. Sehr schön. Ah, schon

0: Ganz im Gegenteil, Bert. Mein Quietscheentchen fühlt sogar eine ganze Menge Dinge. Ich werde dir's zeigen.
1: Das ist völlig albern, Ernie. Das Quietschen vom Quietscheentchen hört sich ganz genauso an wie beim letzten Mal, als du auf es drauf gedrückt
0: hast. Oh, bestimmt nicht, Bert, weil es nämlich ein besonders gefühlsbetontes Entchen ist.
1: Aber das ist doch lächerlich.
0: Okay, Quietscheentchen, lass uns mal raten, wie du dich fühlst.
1: Weißt du was? Das klingt diesmal wirklich anders.
0: Das weiß ich. Ich weiß. Quietscheentchen, du bist ziemlich aufgeregt.
1: Was? Aufgeregt?
0: Ja.
1: Aber ich finde, das klingt doch nicht aufgeregt.
0: Nicht? Dann muss ich das wohl noch mal hören, Quietscheentchen. Oh, ich weiß, Quietscheentchen, du bist völlig durcheinander.
1: Oh, Ernie, das klingt doch nicht, als ob es durcheinander wäre.
0: Dann bitte noch mal, Quietscheentchen. Aber diesmal habe ich's. Du bist ein klein wenig verlegen, du süßes kleines
1: Ernie,
0: Entchen.
1: Ernie, dein Quietscheentchen ist kein bisschen verlegen. Und es ist nicht durcheinander und es ist auch nicht aufgeregt.
0: Was ist es dann,
1: Es ist traurig, Ernie. Es ist traurig. Verstehst du denn nicht? Dein Quietscheentchen ist traurig.
0: Was meinst du, Quietscheentchen? Bert hat recht. Hey, Bert, alter Kumpel, Quietscheentchen sagt, du hast völlig recht.
1: Was soll ich sagen? Ich kenne mich aus mit Gefühlen.
0: Das tust du wirklich, Bert.
2: Mein Lieblingsort.
3: Ich bin Louis.
4: Ich bin Daniel.
5: Unser Lieblingsplatz ist der Rummelplatz.
6: Ich finde es richtig super, weil meine halbe Familie hier arbeitet.
7: Hallo, Tante Paola.
6: Ja.
8: Ja, dein Freund auch?
6: Ja.
8: Ja, okay, dann viel Spaß.
6: Coolste finde ich es, mit meinem besten Freund Daniel unterwegs zu sein.
9: Wollen wir hochfliegen?
10: Ja, kann es fliegen.
11: So, jetzt mal aufgepasst, den Hebel festhalten.
12: Das Kinderauto ist gut, da finde ich richtig cool. Und am tollsten ist, wenn man gegeneinander fährt.
13: Du kriegst mich näher!
14: Daniel, hast du Hunger?
15: Ja.
14: Dann gehen wir zu meiner Oma.
15: Okay. Hallo, Louis. Möchtest du ein Crepe? Oder
14: ja,
15: du auch?
14: Ja, gerne. Mit Zimt und Zucker, bitte.
15: Genau. Und du jetzt auch mit Zimtzucker, ne?
14: Ja. Meine Oma macht die leckersten Crepes auf der ganzen Welt.
16: Das Dosenwerfen wird mein Onkel Georg.
17: Einmal oben rauf hier.
16: Und das ist toll, denn der lässt uns immer einfach werfen.
18: Dosenwerfen mache ich am allerliebsten.
19: Wenn ich mich ausruhen oder schlafen will, dann gehe ich in den Wohnwagen. Unser Wohnwagen ist richtig toll und gemütlich.
9: Hier schlafe ich. Das ist mein Hase, der kann sogar sprechen. Also, wenn man hier unten das aufmacht.
3: Wie heißt der?
9: Thomas.
3: Und da oben schläft meine Schwester.
12: Zwischen den Wohnwagen können wir mit meinem Bruder super gut Fußball spielen und da kommen auch keine anderen Leute vorbei. Das ist ziemlich gut.
15: So, wollt ihr noch zu Mama und Papa in die Bauernkarte?
12: Ja!
14: Wir haben da einen Familientisch und an den treffen wir uns immer und machen zusammen Pause.
7: Und tschüss!
18: Clevere Kekse, die Spezialeinheit der selbstgebackenen Helden mit Beta B, Becky Glück, Tschipowski und Krümelmonster.
15: Hallo.
18: Werden die cleveren Kekse den gemeinen Kekser zur Strecke bringen? Jetzt in Clevere Kekse.
6: Clevere Kekse!
0: Oh, dem Himmel sei Dank, ihr seid gekommen. Ihr müsst verhindern, dass der Kekser sich hier einschleicht und unsere Klatschspiel-Weltmeisterschaft vermasselt.
4: Oh Mann, oh Mann, oh Mann, ich liebe Klatschspiele. Bei Müllers hat's gebrannt. Brand, da bin ich.
10: Krümelmonster?
4: Entschuldigung, ich bin nur so schrecklich aufgeregt. Ich brauche dringend Nervennahrung, um mich zu beruhigen.

0: kannst dir nicht einfach meine Klatschspiel-Hautcreme aufessen.
1: Was ist eine Klatschspiel-Hautcreme?
0: Es ist eine ganz besondere Creme, die dafür sorgt, dass unsere Hände glatt und geschmeidig bleiben. Für unseren Wettkampf!
2: Krümelmonster, konzentrier dich bitte.
1: Ja, mach ich.
2: Leg die Hautcreme weg und halte Ausschau nach dem Kekser.
1: Ja, ich weiß Bescheid. Und wer ist dieser Kekser eigentlich nochmal?
3: Das darf doch nicht wahr sein! Wir verfolgen ihn jeden Tag! Achte einfach auf den großen Bildschirm.
1: Gut, ja, den Mann kenne ich, alles klar, kein Problem. Ich sorge dafür, dass der Kekser hier niemals den Saal betritt. Ja.
3: Verzeihung.
1: Oh, ja, Entschuldigung, hier geht's lang. Moment, Augenblick mal bitte. Ich muss erst überprüfen und sicherstellen, dass Sie nicht der Kekser sind.
2: Ich?
1: Ja, kleinen Moment. Ich würde sagen, dieselben Haare wie der Kekser? Dieselbe Haut wie der Kekser? Ich glaube, Sie sind der Kekser.
3: Oh, seien Sie doch nicht albern. Ich trage eine Augenklappe, das sehen Sie doch.
1: Ja, das sehe ich. Alles klar, Sie können reingehen.
3: Danke.
1: Ja.
3: Achtung, aufgepasst. Jetzt vertausche ich die Klatschspielhautcreme mit meinem Honig, der sehr, sehr klebrig ist.
4: Wettkämpfer, die Haut vorbereiten.

0: Backe, Backe!
1: Moment!
0: Auszeit! Hey, hallo! Kann uns mal einer hier helfen?
1: Fest.
0: Hallo!
2: Hey, wie es aussieht, braucht ihr mehr Hautcreme!
3: Krümelmonster? Ich glaube, das ist gar keine Hautcreme!
0: Nein!
4: Jetzt kleben wir alle zusammen fest!
2: Wie konnte das passieren?
5: Das war überhaupt gar keine Hautcreme! Das war sehr, sehr klebriger Honig!
1: Nein! Jetzt haben wir ein großes Problem. Wie kommen wir wieder voneinander los?
2: Ganz einfach. Wir ziehen!
6: Jetzt danke für die Lösung unseres Problems. Ein Hinweis. Um voneinander loszukommen, brauchen wir etwas, das man am Strand findet?
2: Oh, dann weiß ich, was wir brauchen.
0: Das kommt mir vor, als hätten wir da
2: einen Liegestuhl.
3: Stopp mal, Krümel. Du musst vorher immer erstmal über alles nachdenken. Wie sollen wir mit einem Liegestuhl klebrigen Honig entfernen?
2: Das weiß ich nicht. Ich habe keine Ahnung. Ich glaube, ich brauche einen Keks. Das hilft mir beim Denken.
6: Ich höre, dass noch ein Hinweis kommt. Um voneinander loszukommen, brauchen wir was Nasses?
2: Oh, jetzt hab ich's! Dieser Hummer kommt frisch aus dem Meer, ist total nass!
7: Waha, ich kneife euch, ja? Ich kann euch ganz schön wehtun, wenn ich will! Mit mir ist nicht zu spaßen!
6: Wartet!
7: Ich geh nach Hause!
6: Noch einen weiteren Hinweis! Um uns frei zu bekommen, brauchen wir etwas, das Wellen macht?
2: Ich weiß es, gewelltes Haar. Ich besorge mir sofort einen Lockenstab. Moment mal. Immer erstmal vorher über alles nachdenken. Um uns zu befreien, brauchen wir etwas, das man an einem Strand findet. Etwas, das nass ist und etwas, das Wellen macht. Ich weiß es. Wasser brauchen wir, um damit das klebrige Zeug einfach abzuwaschen.
3: Bravo, Krümel. Sehr gut durchdacht und kombiniert.
6: Ja, aber wo sollen wir denn Wasser finden, bitte schön? Hier ist weit und breit kein Strand.
2: Oh, wie wär's denn mit einer Wasserfontäne? Kauer! Bunga! Was?
4: Das funktioniert. Wir kleben nicht mehr fest.
7: Schon wieder nicht hingehauen. Aber nächstes Mal kriege ich euch, clevere Kekse.
3: Schnappen wir ihn uns.
4: Ja.
1: Wartet mal.
2: Nichts zu danken. Haben wir gern gemacht.
4: Aber das viele Wasser, was passiert denn?
1: Das muss doch einer abstellen.

0: Ah, so. Jetzt ist die ganze Wohnung wieder wunderbar blitzblank geputzt. Und ich kann mir einen ruhigen Nachmittag in meinem Sessel machen. Hä? Nanu, wer kann denn das jetzt sein?
1: Guten Tag, mein Herr!
0: Oh nein, was wollen Sie denn hier?
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0: Hören Sie, ich habe hier gerade eben alles geputzt und aufgeräumt.
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1: Da kann doch der Wedler nichts dafür. Sie haben doch die Sachen umgeworfen. 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
0: mir. Ich möchte Ihren Wedler nicht. Ich brauche sowas nicht. Bei mir ist es aufgeräumt und sauber.
1: Ja, aber wie leicht übersieht man mal etwas. Wie zum Beispiel diese dreckigen Fußspuren hier.
0: Was ist das denn? Oh, den Dreck haben Sie mir doch gerade reingetragen. Sie haben sich Ihre Füße nicht abgeputzt.
1: Und deswegen brauchen Sie nicht nur den großen Mumpitz-Superwedler, sondern auch den großen Mumpitz-Superwischer. Einen Augenblick, bitte.
0: Das ist nicht zu fassen. Ich hatte mich so auf einen ruhigen Tag gefreut.
1: So, mein Herr, wo sind Sie denn?
0: Na, ich bin hier. Hey, passen Sie doch auf. Seien Sie vorsichtig. Jetzt sehen Sie nur, wie es hier aussieht. Das sind keine Putzmittel, das sind Schmutzmittel.
1: Sie haben recht, mein Herr. Der Superwedler und der Superwischer helfen Ihnen hier nicht weiter.
0: Oh, das sag ich doch die ganze Zeit.
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0: Was brauche ich?
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0: Hören Sie sofort auf damit! Geben Sie das hin!
1: Na? Habe ich Ihnen zu viel versprochen? Was will man mehr?
0: Ich will sofort meine Sachen wieder haben. Wenn ich so rumlaufe, bekomme ich eine Erkältung.
1: Da könnten Sie recht haben. Vielleicht wickeln Sie sich lieber in eine Decke.
0: 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Sie haben meine Decke aufgesaugt.
1: Eine Decke habe ich leider auch nicht. 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Sehen Sie? So.
0: Oh nein.

0: Feuer.
1: Was ist denn mit denen los? Was haben die denn bloß? Zwei Häufchen Elend, irgendwie schaurig. Wenn man das sieht, wird man selber ganz traurig. Uns dreien wird es doch gelingen, sie zum Lächeln zu bringen. Kleiner Anfang ist gemacht, das Liedchen hat es echt gebracht.
2: Oh.
1: Und wie geht es jetzt weiter? Wir kneten sie heiter. Und dann geht es noch weiter?
2: Oh.
1: Aha, da lotsen sie uns hin.

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0: Ich mache jetzt das Licht aus, Ernie. Gute Nacht.
1: Gute Nacht, Bert.
0: Aber ihr seid ja immer noch da. Mhm. Das geht nicht. Ich möchte jetzt schlafen. Tschüss.
1: Ich muss doch auch noch Tschüss sagen, Bert. Auf Wiedersehen, Kinder. Oh.

0: Dieser Hafen ist schon wie das zweite Zuhause für mich.
1: Hafen Heino ist der Mann für alle Fälle im Yachthafen in Waren an der Müritz.
0: Ja, die Caroline ist frei, da könnt ihr rauf. Wer hier die Leine wieder festgemacht hat, oh meine Güte, meine Güte. Neben der anderen Yachtsuite ist hier Platz, oder nicht?
1: Hochbetrieb auf der Müritz.
0: Gut, Wolfgang, einmal Leinen los, bitte.
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2: Hast du wieder toll gebacken.
3: Oh, das Beste am Norden ist unsere Diät. Und die edig auch noch.
2: Die musst du unbedingt probieren.

0: Hallo, Rena Kumari. Ich freue mich, dir und stellvertretend deinem ganzen Team sagen zu können, herzlichen Glückwunsch. Der Geizige war eine herausragende Darbietung und ihr habt die meisten Punkte bekommen. Schloss Einstein ist im Finale. Das habt ihr richtig toll gemacht. Und ich freue mich, euch bald auf Schloss Possenhofen zu begrüßen.
1: Das ist doch großartig.
2: Ich will es einfach nur löschen.
1: Warum?
2: Erst lassen Sie mich die ganze Arbeit machen, dann ekeln Sie mich raus und jetzt kommen Sie auch noch mit meiner Inszenierung ins Finale.
1: Ja, genau.
2: Wie?
1: Naja, es war deine Inszenierung, die die Jury überzeugt hat. Du hast auch gewonnen. Und ich bin mir sicher, dass das die anderen genauso sehen.
2: Ein Danke wäre schon nett gewesen.

0: Vorsichtig.
1: Sag mal, das mit deiner Knoblauchkur. Wie lange machst du das noch so?
0: Zwei Wochen.
1: Und warum?
0: Weil Knoblauch mega gesund ist, Entzündungen verringert und die Sauerstoffübertragung fördert.
1: Ja, Fabian, ich kann einfach nicht neben dem Knoblauchfeld leben.
0: Okay, das tut mir leid für dich.
1: Oh, das heißt, du hörst auf mit dem Knoblauch.
0: Natürlich nicht. Hast du mir gerade zugehört? Ich war eine Sekunde schneller. Eine Sekunde.
1: Wir sind im Finale.
2: Und?
1: Und das ist toll.
2: Und?
1: Und wir müssen es den anderen sagen. Du weißt schon, dass ihr nur wegen meiner Arbeit im Finale seid.
3: Naja, also ich finde, wir waren alle echt toll.
4: Leute, wir fahren nach Possenhofen.
1: Was?
5: Wow. Strike.
4: Echt? Claudia Lenz hat eine Nachricht geschickt.
6: Das ist der Wahnsinn.
7: Leute, auf das Theater. Eins, zwei...
1: Moment. Rena muss mitmachen.
7: Rena ist aber gar nicht im Modul.
6: Wo ist sie?

0: voll cool, oder? Dass wir weiter sind und so. Hoffentlich geht im Finale nicht mehr der Feueralarm los.
1: Chung ist noch nicht da und ich bin nach dem Klingeln nicht mehr so gern draußen.
0: Ja, warte, warte kurz. Also, dass wir weiter sind, das ist hauptsächlich dir zu verdanken. Keine Ahnung, was ich da für einen Blödsinn erzählt habe, es tut mir leid. Es war echt groß von dir, wie du eingesprungen bist. Du hast unser Stück gerettet. Und du musst Valer im Finale spielen. Das kannst du echt besser als ich.
1: Quatsch.
0: Doch, ohne dich hätten wir voll versagt. Ich hab voll versagt.
1: Ist gut jetzt.
0: Ist es? Ich meine, ich hab mich dir gegenüber wie ein Idiot verhalten.
1: Den Namen hast du etwas verdient.
2: Geht doch. Laelius de Amicitia ist ein Werk von Marcus Tullius Cicero. Entstanden 44 vor Christus und immer noch aktuell. Cicero behandelt darin das Thema Freundschaft. Und da das Werk in Dialogform geschrieben ist, werdet ihr jeweils zu zweit einen Abschnitt übersetzen bei freier Partnerwahl. Und bitte. Und du?
3: Ich arbeite gern allein.
2: Das geht aber nicht. Dann werde ich dir eben jemanden... Oh. Oh. Ich glaube, alleine ist wirklich besser.
4: Ich arbeite mit Fabian.
2: Wirklich? Ja, ja. Bitte, bitte, mutig. Mutig.
4: Ich brauche keinen Mitleidspartner. Im Camp hat mir meine Mutter immer große Geschichten erzählt. Ich dachte, die Vampire holen mich. Und deshalb habe ich monatelang unter Knoblauch geschlafen. Ja.
2: Übersetzen, nicht quatschen.
5: Marie Curie wollte die Ionisationsfähigkeit von Uransalz messen. Die Ionisation ist die Ablagerung von Atomen.
6: Anlagerung.
5: Anlagerung von Atomen an ein neutrales Elektron.
6: Anlagerung von Elektronen an ein neutrales Atom.
5: Mist.
6: Na, das war doch schon fast gut.
5: In meinem Kopf klang das so klar.
6: Aber in der Realität halt nicht.
5: Die Realität kann mich mal. Das Referat ist heute, obwohl ich mich auf meine Rolle konzentrieren muss. Wir sind doch im Finale.
6: Soll ich da schnell drüber schauen? Was?
5: Mal schnell drüber schauen. Denkst du, ich kann das nicht selbst?
6: Hä, nein, aber...
5: Sondern?
6: Ich meine ja nur... Ich bin halt ein bisschen schneller.
5: Ich bin genauso gut in Theater und Physik wie du.
6: Okay.
5: Ich werde das Referat super hinkriegen. Ohne dich.
6: Challenge angenommen.
5: Das ist keine Challenge. Wir streiten gerade.
6: Ist das dann unser erster Paarstreit?
5: Sieht so aus.
6: Und warum streiten wir?
5: Ich weiß es auch nicht. Ich bin aber trotzdem sauer. Was soll das denn? Ist das ein Scherz?
7: Nein. Schau doch einfach erst mal zu. Sibel?

0: Hier liegt ganz klein Missverständnis vor. Dafür habe ich mich bestimmt nicht eingetragen.
1: Stimmt, aber du bist nun schon lange genug aus dem Theatermodul raus und hier ist der einzig freie Platz.
0: Ich bin Pazifistin.
1: Im Karate geht's nicht um Angriff.
2: Sondern um Verteidigung. Ja, ja!
1: Hey, 50 Oizuki.
0: Für Verteidigung mietet man sich Bodyguards.
1: Nicht hier bei uns.
0: Außerdem ist Weiß nicht meine Farbe.
2: Steht dir doch ganz gut.
0: Ich habe eine Haptophobie.
1: Rena, entweder du fängst jetzt hier an oder du gehst zurück ins Theater. Deine Entscheidung.
2: Keine Angst. Wir fangen auch ganz langsam an.
3: Das riecht gut.
4: Schmeckt's?
3: Wir haben gar nichts gemacht.
4: Alter, die sind für deinen Automaten.
3: Die standen schon vorher da. Außerdem wollten wir die gerade wegbringen. Kannst du auch mal was sagen?
5: Ich kann schneller wegrennen als du.
4: Ist schon okay. Freut mich ja, wenn sie euch schmecken.
3: Das ist wirklich gut.
4: Na gut, wenn wir schon einmal dabei sind. Bei der hier ist mir der Knoblauch und das Chili ein bisschen ausgerutscht. Definitiv nichts für Normalsterbliche. Vielleicht willst du trotzdem?
3: Na klar,
5: ich auch.
4: Sorry, aber...
5: Warum? Ich halt mehr aus als Sirius.
3: Das ist doch kein Wettbewerb.
5: Hast du Angst zu verlieren?
3: Nein.
5: Na dann.
3: Wieso können wir das nicht einfach zusammen essen? Ich meine ja nur, also... Na gut, wenn du mich willst.
5: Ja.
3: Okay.
4: Los geht's. Auf die Plätze. Fertig. Los!

0: Jetzt aber. Gleich schon.
1: Sicher.
0: Da bin ich raus.

0: Yes! Wunderbar. Jeder hat einen Partner. Dann können wir anfangen. Achtet bitte auf das richtige Mischverhältnis, ja? Das ist sehr wichtig. Ja, ihr könnt anfangen. Los!
1: Alles okay?
2: Alles super.
1: Du warst heute Morgen plötzlich weg.
2: Ich habe eben was zu tun.
1: Aha. Und was?
2: Ich bin jetzt im Karate. Das ist kein Scherz. Karate ist toll.
1: Ah, okay.
2: Wieso?
1: Ich dachte, vielleicht willst du wieder zurückkommen.
2: Ins Theater.
1: Es ist echt nicht dasselbe ohne dich.
2: Wirklich?
1: Klar. Wir würden uns freuen. Ich hätte dich wirklich, wirklich gerne wieder zurück. Hast du dir mal die Aufgabe fürs Finale angesehen? Interpretiere das Stück in moderner Form. Das wird sauschwer.
2: Verstehe.
1: Was?
2: Ich soll wieder die ganze Arbeit machen, alle Ideen haben.
1: Nein, so war das gar nicht gemeint.
2: Weißt du was? Ich habe jetzt schon 1000 Ideen.
1: Echt?
2: Ja. Aber die sage ich euch ganz bestimmt nicht. Außerdem bin ich glücklich. Ich habe heute.
3: Die elektrische Leitfähigkeit ist definiert als Proportionalitätskonstante zwischen der Stromdichte J und der elektrischen Feldstärke E. Die Gleichung dafür ist dann Langeweile gleich egal. Du hattest keine Probleme damit, oder?
4: Manchmal schon.
0: Wer bist du denn? Was glaubst du denn? Und was willst du? Dir helfen. Ich brauche keine Hilfe. Nicht von Colin und nicht von dir.
4: Was bist du denn so frech?
0: Schließlich bin ich deine Fantasiefigur. Na schön. Und jetzt erkläre ich dir, wie ich das gelernt habe. Weil ich das nicht selber kann. Weil du so lernst. Indem du dich in Figuren hineinversetzt. Du hältst mich auch für ein Theatermädchen.
4: Ja, aber das ist doch gut.
0: Oh.
5: Respekt.
0: Was willst du?
5: Tee. Gegen Bauchschmerzen.
0: Warum bist du so nett zu mir?
5: Ist doch normal.
0: Normalerweise halten alle von mir Abstand. Auch ohne den Knoblauch.
6: Als ich angefangen habe, in Paris zu studieren, konnte ich kaum Französisch. Ich war umgeben von Männern, die sie für furchtbar schlau hielten.
7: Kenne ich. Colin ist auch schrecklich schlau. Aber ein bisschen später, als ich den Nobelpreis bekam, dachte ich mir, das habt ihr dir, Klugschwätzer. Colin wäre nicht so. Er würde mich feiern. Und vielleicht herausfordern, den Preis im Einhornkostüm anzunehmen.
6: Ich mag Colin.
7: Ey, wir lenken uns jetzt nicht mit meinem Freund ab. Es geht hier um Wissenschaft.
6: Ganz genau. Erklär mir mal, was ich mit dem Radium gemacht habe.
7: Bei der chemischen Isolierung des Radiums musstest du lösen, eindämpfen, auskristallisieren und dekantieren, bis mir die Hände wehgetan haben. Und nachdem du das radiumhaltige Chlorid gewonnen hattest,
6: faszinierend.

0: Ey, nicht ablenken. Was machst du dir eigentlich für einen Druck? Weil Colin im Theater ist. Theater war immer mein Ding. Aber wenn Colin das jetzt auch macht, muss ich Physik und Chemie kapieren. Sonst fühle ich mich dumm. Also bitte! Ich und mein Mann haben immer zusammengearbeitet und alle Erfolge geteilt. Colin ist nur wegen dir im Theater.
1: Ich weiß. Und ich glaube auch nicht, dass er dir Konkurrenz machen wollte.
0: Ich weiß.
1: Ist doch eigentlich ganz schön süß von ihm.
0: Ich weiß.
2: Herr Gustav?
3: Oh nein.
2: Was?
3: Ist die Waschmaschine kaputt?
2: Wieso?
3: Nee, weil du dir das hier ausleihen musstest.
2: Ich bin jetzt im Karate.
3: Okay.
2: Und ich brauche deine Hilfe.

0: Das sieht aber schon ganz schön gefährlich aus.
1: Quatsch. Du musst blocken, nicht ausweichen.
0: Okay.
1: Warum bleibst du denn nicht stehen?
0: Ich will ja, aber...
1: Jetzt komm schon, das macht Spaß.
0: Macht das dir wirklich Spaß? Ich habe ehrlich Angst, dir weh zu tun.
1: Ich habe großen Spaß. Jedenfalls mehr als Theater. Hier greift man sich wenigstens von vorne an und nicht hinten herum. Ich bin so froh, da weg zu sein.
0: Wirklich?
1: Absolut. Ich meine, der Text ist schon schön und Julia hat Talent mit meiner Regie. Aber modern? Das könnte wirklich eine Herausforderung sein. Könnte sogar gut werden. Trotzdem, das hier ist viel besser.
2: Ey, bitte nicht. Von denen kriege ich Kopfschmerzen.
1: Ist das gerade dein Ernst?
2: Was?
1: Ich kann seit 3 Tagen nicht richtig atmen. Und du willst jetzt Mitleid?
2: Ich.
1: Alle anderen sind dir so egal. Hauptsache, du wirst Erste. Ja, vielleicht kannst du schnell laufen. Vielleicht kannst du weit springen. Weißt du, was wirklich unschlagbar ist? Dein Egoismus. Herzlichen Glückwunsch.
3: Schließlich entdeckten die Curies ein stark strahlendes Element in uranhaltigen Pechblenden. Das sagten sie zur Ehre von Maries Heimat, Polonium. Am Polonium gelang ihnen die Entdeckung von Halbwertszeit radioaktiven Elementen, in der die Menge und damit die Aktivität eines Radionuklids durch Zerfall auf die Hälfte gesunken ist.
4: Vielen Dank. Das war wirklich...
3: Ich bin noch nicht ganz fertig.
4: Okay.
3: Marie Curie konnte ihre Ergebnisse auch sehr mitreißend vorstellen. Sie hatte 1891 sogar in einem Theaterstück mitgespielt, was sich gegen die russische Besetzung ihrer Heimat richtete. Also Theater und Physik passen gut zusammen.
4: Ja, vielen Dank nochmal. Also der letzte Punkt war jetzt nicht ganz das Thema, aber trotzdem insgesamt eine glatte 1.
5: Wofür war der denn?
6: Weil du süß bist.
5: Heißt das, unser Paarstreit ist wieder vorbei?
6: Ja.
5: Okay, und wie kommt's? Und warum haben wir uns überhaupt gestritten?
6: Du musst nicht immer alles wissen. Aber ich kann Physik und Chemie besser ohne dich lernen.
5: Okay, und kannst du auch ohne mich Eis essen?
6: Niemals.
5: Und Tandem fahren kannst du, glaube ich, auch nicht ohne mich.
6: Ach, nein.
5: Ich bin der Einzige, der deinen Trillrhythmus versteht. Und Badminton spielen geht auch nicht ohne mich.
6: Aha.
5: Ich bin nämlich der Einzige, der dich immer gewinnen lässt.
6: Wirklich?
5: Und Puzzeln funktioniert auch nicht ohne mich. Dabei verlierst du immer die Geduld.
6: Du weißt schon, dass du gerade unseren nächsten Paarstreit provozierst.
2: Hey.
7: Hey, was machst du denn noch hier?
2: Stehst du jetzt immer hier?
7: Bin froh, wenn er mich lässt.
2: Warum nicht bei dir im Bett? Gibt's hier nicht mega viele Mücken und so?
7: Mücken, kein Knoblauch.
2: Gut zu wissen.
7: Alles okay bei dir?
2: Kann ich heute hier schlafen? Rosa mag keinen Knoblauch. Ich dachte, ich gebe ihr mal eine Nacht ohne.
7: Okay.

0: Was?
1: Heute Nacht erheben sich die Decken.
0: Hör auf.
1: Hoffentlich fliegt unsere nicht davon. Aber echt nett von dir, dass du Rücksicht auf deine Mitbewohnerin nimmst und stattdessen zu mir kommst.
0: Ich bin ja auch die beste Zimmernachbarin überhaupt.
1: Für dich ist echt alles ein Wettkampf.
0: Stimmt gar nicht. Könntest du vielleicht deine Füße...
1: Ja, deine Füße sind auch in meinem Gesicht.
0: Oh, Entschuldigung.
1: Mach du einfach hier so deine Füße in die Mitte, so nach rechts. Und ich so, ja, nach links. Perfekt, so.
0: Voll laut hier draußen. Sirius?
1: Was?
0: Wer zuerst einschläft.
2: Du wolltest mir was sagen? Was machst du hier? Komm zurück. Lass uns die zweite Runde Theater zusammen machen.
3: Auf keinen Fall.
2: Du glaubst, ich bin in den Rücken gefallen. Aber das wollte ich wirklich nie. Ohne dich bin ich total aufgeschmissen. Das Theater braucht uns. Beide.
3: Aha.
2: Ich fühle, dass das Theater uns beide braucht. Ein Regie-Duo. Das wird toll.
4: Das sehe ich übrigens genauso.
3: Mit dir zusammen Regie zu führen, klingt für mich eher wie eine Strafe.
2: Wir können es auch wenigstens mal versuchen.
3: Was, wenn wir uns streiten? Was, wenn ich etwas will, was du nicht willst?
2: Lieber streite ich mich mit dir zusammen, als es alleine zu machen.
3: Na schön, aber unter einer Bedingung.
2: Ich bin dabei, egal was es ist. Ey, du wolltest doch auf mich warten.
5: Eins,
2: zwei,
5: drei.

0: Also Leute, die Fundsachen liegen da jetzt schon Jahre drin. Wenn sie heute nicht wegkommen, werden sie weggegeben.
1: Hermann?
2: Sie können mir nichts beweisen.
1: Ah, soll ich das wegschmeißen?
2: Nein. So viele schöne Erinnerungen.
0: Und diese historische Trinkflasche von Till?
3: Hier, ich. Nein, ich. Ich möchte es haben.
0: Streitet euch drum. Oh, und dieser Socken. Von Leni kann man jedes Geheimnis anvertrauen.
4: Mir und meiner coolen Internatsleiterin.
5: Was ist das denn? Hier.
1: Was?
6: Freundin gesucht dringend.
5: Sonnenbrille? Das war ich nicht.
7: Prank?
6: Von wem? Jeder liebt mich.
7: Ja, offensichtlich.
0: Schönes 90er-Jahre-Telefon, ja. Okay, das ist noch...
6: Diese kleinen... Mein Nachwuchsteam, okay. Als Rache.
0: Irgendjemand?
4: Wofür?
6: Die albern zu viel rum. Ich muss sie gerade ein bisschen schleifen.
7: Verstehe.
6: Aber warum meldet sich kein Mädchen auf den Post?
0: Und was ist das?
7: Barbes Lieblingsshirt.
6: Ey, stimmt, das wollte er mir nie leihen.
0: Irgendjemand,
6: Ich.
0: Was?
6: Immerhin ein Win.
8: Okay. Weg mit den Tablets und raus mit der Wahrheit. Wer war's? Ach, nun kommt schon. Wenn sich keiner meldet, dann trifft's alle.
9: Das ist unfair. 99% der Klasse sind nicht betroffen.
8: Ja, aber genauso viele haben aufs Fenster geschaut. Mindestens.
7: Was wäre denn die Strafe?
8: Da ich die Sache schon von Anfang an entdeckt habe und ihr nicht so viel davon hattet, Fenster putzen. Und ein Punkt Abzug. Und wenn sich keiner meldet, dann müssen alle putzen.
10: Hä? Wieso soll ich sauber machen, nur weil hier irgendjemand geschummelt hat?
9: Genau. Ohne Beweise können sie uns allen hier gar nichts.
11: Ich wollte noch ins Kino.
7: Lass uns doch nicht streiten.
10: Mann, ich habe diese blöde Formel nicht mehr für meinen Test gebraucht.
9: Na klar.
10: Was? Das war nur für die Unterstufe nützlich.
9: Also, wer war's denn, Mima, oder?
7: Sei doch ruhig, Sirius.
9: Ich kämpfe doch nur für unsere Rechte. Sie haben keine Chance, Herr Schum. Wir halten zusammen.
8: Verantwortung übernehmen könnt ihr auch alle zusammen.
10: Ich war's nicht.
7: Ich war's. Ich puss das Fenster und alle anderen können gehen.
9: Machst du nicht. Ich war's.
8: Also wer jetzt?
9: Ich.
8: Okay. Sonst noch jemand? Okay. Dann putzt ihr zusammen und jeder kriegt nur einen halben Punkt Abzug. Okay. Gut.
9: Sollten wir das nicht lieber erst mit Rina absprechen? Also am besten jetzt gleich.
10: Wieso?
9: Naja, ich dachte einfach nur, dass sie den Tanz kennen sollte. Und ich kann sie auch einfach fix informieren gehen und dann...
10: Ich mache mein eigenes Ding mit den Tänzen. Drei Tänze, drei Pochen. Fertig.
9: Nimmst du da vielleicht die Arme noch ein bisschen mehr mit? Ja. Genau, und du kannst dich dann auch nach rechts drehen. Also es kommt halt auf das neue Bühnenbild drauf an, was wo steht dann. Oh, das sollten wir Rina fragen gehen.
10: Ich glaube nicht, dass sie das schon wissen.
9: Ja, ich gehe einfach kurz rüber und frag fix nach. Das ist kein Ding.
10: Echt jetzt?
9: Ja, ich beeil mich.
10: Gib mal das Zepter. Dann machst du halt ein anderes Parfüm drauf als sonst.

0: Was soll das?
1: Fenster putzen.
0: Warum hast du gesagt, dass du es warst?
1: Ist doch besser. Nur einer hat einen versauten Nachmittag, als dass alle einen haben.
0: Aber warum du?
1: Das macht mir nichts aus.
0: Sag mal, lässt du dich eigentlich immer aus?

0: ausnutzen. Ich lass mich nicht ausnutzen.
1: Oh, doch. Aber damit ist jetzt Schluss. Du musst dich für mich putzen. Und auch nicht für dich.
0: Willst du das alles machen?
1: Hier putzt erstmal niemand irgendwas.
2: Hey, was soll das?
1: Sorry, ich zieh was.
0: Aber das gibt Ärger.
1: Ein bisschen Ärger tut dir mal gut. Dein Ernst?
0: Ich mach das schnell fertig und gut. Und jetzt der aufschauende Hund. Apagor würde niemals für Yogastunden zahlen.
3: Ist ja auch nur eine Idee.
4: Ist Rena gar nicht da?
0: Nee, Rena ist nicht da.
4: Ist sie krank?
0: Ihre Tante heiratet in London. Sie ist spontan hingefahren.
4: Das ist aber eigenartig. Sie hat mir gar nicht geschrieben. Hallo, Rena. Bitte schreib mir, ob es dir gut geht.
0: Du kannst auch mich fragen, was du Rena fragen wolltest. Geht's um Viktors Tanz?
4: Ist schon in Ordnung. Ich versuche erstmal Rena zu erreichen. Und auch, wenn es dir schlecht geht. Schade, dass ich nicht wusste, dass du nach London gefahren bist.
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1: Skipper.
2: Hi.
1: Was soll das?
2: Was meinst du?
1: Das ist mein Shirt.
2: Ja, und das steht mir super. Muss ich nur noch an mich gewöhnen.
1: Mich? Mann, ich hab das T-Shirt geliebt. Und ich war mega traurig, als ich damals verloren habe.
2: Mega traurig? Wann alt bist du?
1: 12.
2: Willst du es wieder haben?
1: Ja.
2: Was würdest du dafür tun?
1: Gar nichts, es ist ja meins.
2: Jetzt nicht mehr.
1: Dann behalt's eben, ich lasse mich nicht von dir erpressen.
2: Okay.
1: Okay. Was soll ich machen? Dein Grinsen gefällt mir nicht. Ja, was soll ich da jetzt sagen?
2: Irgendwas Nettes über mich.
1: Und das postest du dann.
2: 8 von 10 Mädchen finden es wichtig, dass man viele Freunde hat.
1: Ja, und 10 von 10 Mädchen finden es noch wichtiger, dass man seine Freunde nicht erpresst.
2: Komm schon, Mann, ich brauch das für mein Date.
1: Du hast kein Date.
2: Ja, eben. Jetzt komm.
1: Badu ist lustig, cool, clever und vor allem ist er großzügig. Also wenn man Spaß haben will oder in der Klemme ist, dann kann ich mir keinen besseren Freund als Badu vorstellen. Krieg jetzt mein T-Shirt zurück.
2: Du hast es gerade null ernst gemeint.
1: Ist doch egal.
2: Mir nicht.
1: Ja, dann frag halt jemand aus seinem Nachwuchsteam, dann können die ein bisschen bei dir rumschleimen.
2: Die sagen gerade nichts Nettes über mich. Die maulen nur über das zu harte Training.
1: Ja, da verstehst du keinen Spaß.
2: Wait a minute.
1: Was?
2: Mein Training macht total Spaß.
1: Dein Grinsen gefällt mir immer noch nicht.
3: Hey, alles gut?
4: Alles super.
3: Hör zu, ich habe versucht, sie zu reparieren, aber diese ätzenden kleinen Knoten, die du gemacht hast, da bin ich raus.
4: Ich kümmere mich drum.
3: Bist du immer noch sauer wegen der Vorrunde? Ich habe das nur fürs Theater gemacht, schon vergessen? Hätte ich die Zettel nicht gefälscht, dann wären wir nicht mehr ins Finale gekommen.
4: Dann würden wir halt so spielen.
3: Die anderen haben sich voll gefreut. Oder gönnst du denen das nicht?
4: Doch.
3: Also sagst du auch nichts, oder?
4: Nein.
3: Danke, Jo. Bist die Beste. Ciao, Kakao.
5: Hallo, Rena. Ich bin's nochmal, Gustav. Siehst du ja. Genau. Ich müsste nur noch mal wissen, wie viel Platz Viktor im neuen Bühnenbild hat. Und bitte melde dich bei mir, wenn du gut angekommen bist, was du hoffentlich bist. Und viel Spaß noch bei der Hochzeit, den du hoffentlich haben wirst. Ja, genau. Und okay, tschüss. Hat sie sich bei dir gemeldet?
6: Rena! Nein.
5: Mist.
6: Gibt's ein Problem?
5: Ich kann sie einfach nicht erreichen, schon den ganzen Tag. Zuerst habe ich das mit der Zeitverschiebung total verschusselt, aber ungeachtet dessen müsste sie eigentlich schon längst angekommen sein.
6: Wieso willst du denn unbedingt mit dir sprechen?
5: Ach, nichts, nur der Tanz von Viktor.
6: Dann sprich doch mit mir.
5: Alle Flüge aus Deutschland sind eigentlich schon gelandet. Also, sie müsste auch...

0: noch Empfang haben.
1: Vielleicht hat sie ja einfach noch Flugmodus drin. Ja. Lass sie feiern. Ich komme später zum Tanzen, okay?
0: Ja, okay.
1: Bis später.
2: Hallo, Rena. Wie ist dein Empfang in London? Also der Handyempfang. Ah, nee. Hallo, Rena.
3: Los, komm, bald durch. Leute, was ich hier sehe, ist echt mies.
4: Noch langsamer und ihr reist in der Zeit zurück.
5: Schon wieder extra Runden?
4: Die wären nicht nötig, wenn ihr euch mehr aufs Laufen und nicht auf meine Dates konzentrieren würdet. Aber da ich der beste Coach auf der Welt bin, sorge ich heute für Spaß.

0: Das Spiel heißt Fang den Hasen. Wir geben Pavel 30 Sekunden. Danach lauft ihr los. Jeder von euch muss mir eine Karotte zurückbringen. Wer keine hat, ist morgen der Hase.
1: Das ist jetzt nicht dein Ernst.
0: Ich kann mit dir noch Krafttraining machen. Ob das T-Shirt das überlebt?
1: Okay, mein Gott, ist ja gut.
0: Weiß ich jetzt nicht. 30, 29, 28, 27, 26.
1: Du kannst noch aufstehen?
2: Du nicht?
1: Du, kannst du meinen Teller vielleicht
2: auch?
1: Danke, bist die Beste.
2: Könntest du meinen auch, bitte? Danke, bist die Beste.
3: Könntest du meinen vielleicht auch?
2: Gerne.
3: Bist die Beste, Io.
1: Meinen auch. Danke, bist die Beste, Io.
3: Und mein?
2: Leg drauf.
3: Bist die Beste, Io.
1: Danke, bist die Beste, Io.
4: Danke dir.
2: Bitte?
3: Bist die Beste, Io.
1: Okay, also.
2: Beides schön.
1: Okay, Gustav wird nur sicher gehen, dass auf der Bühne nichts im Weg steht.
2: Das weiß ich noch nicht, aber...
5: Oh, das ist sie bestimmt. Dann frage ich das gleich nach, dann ist das auch geklärt. Hallo?
6: Hallo,
5: Oma. Ja. Nein, nein, ich kann gerade eigentlich nicht. Ja. Nein, du kannst die Blutelfen nicht über das Meer des Verderbens schiffen, ohne vorher ihre Elementarpunkte zu stärken. Ja, alles klar. Gut. Tschüss. Alles in Ordnung?
2: Mein Herz tut weh, weil du mich nicht ernst nimmst. Du hast uns zusammengebracht, damit wir zusammen Regie führen. Rena und ich.
5: Das weiß ich doch.
2: Aber wieso versuchst du sie dann die ganze Zeit zu erreichen? Ich bin doch da. Oder hast du was gegen mich?
5: Nein.
7: Dann machst du jetzt sofort dein Handy aus.
5: Und was, wenn Rena anruft? Was,

Oh.

0: Ich kann das nicht länger mit ansehen.
1: Es sind noch mal ein paar Teller.
0: Das mit den Fenstern habe ich ja noch durchgehen lassen. Aber diese Teller bleiben dreckig. Du musst endlich lernen, Nein zu sagen.
1: Dann sage ich Nein zum Nein sagen. Lass das bitte.
0: Das ist doch nur zu deinem Besten.
1: Was bildest du dir eigentlich ein?

0: Nachrichten an einem Tag sind definitiv zu viel. Auch wenn man frisch verliebt ist.
1: Wer ist frisch verliebt?
0: Na du.
1: Absurd. Das...
0: Schon klar.
1: Nein, das hast du wirklich falsch... verstanden.

0: Hier.
1: Bisschen elender Besserwisser. Ich mag dich nicht.
0: Ist okay. Man muss nicht jeden mögen.
1: Ich will keinen Streit. Nicht mit dir, nicht mit Joyce oder irgendwem. Ich will einfach, dass alle glücklich sind.
0: Du lässt dich ausnutzen, Eo.
1: Kann sein. Aber ich lebe gut so. Wenn jemand im Kinderdorf oder in der Schule Streit sucht, wird einer am Ende immer ausgeschlossen. Meistens Joyce. Aber wenn keiner streitet, ist die Welt in Ordnung. Deshalb bin ich meist geblieben. Jetzt sind wir beide hier und ich möchte keinen Ärger. Mit niemandem. Ich will hier bleiben mit Joyce.
0: Ich hab das nicht gewusst. Ich hab überhaupt gar keine Ahnung von deinem Leben. Es tut mir wirklich leid.
2: Ihr seid heute nicht gerannt, ihr seid geflogen.
3: Hat ja auch Spaß gemacht.
4: Finde ich gar nicht.
2: Hört nicht auf den. Ihr wart super.
3: Und wer ist morgen der Hase?
2: Da ihr alle eine Möhre hattet, ich.
4: Echt toll, dass ihr so viel Spaß hattet, wirklich.
2: Finde ich auch. Ihr könnt jetzt gehen. Wir sehen uns morgen.
5: Tschüss. Tschüss. Tschüss.
4: Geh jetzt mein Shirt zurück.
2: Keine Chance.
4: Mama, du komm schon.
2: Wir drei sind noch lange nicht fertig.
4: Ich koch dir auch was.
2: Vergiss es, in einer Stunde gibt's Abendessen.
4: Ich mach dir auch was richtig Gutes.
2: Das Shirt hat was ganz Besonderes verdient.
4: Da sind uns wenigstens ausnahmsweise mal einig.
2: Ja. Ja, das sind wir.
6: Ich habe Rena noch eine weitere Nachricht geschrieben.
7: Ja, du machst ja den ganzen Tag auch nichts anderes.
6: Hallo, Rena. Ich wollte dir nur noch einmal mitteilen, dass Chiara hier alles im Griff hat.
7: Meinst du das echt so?
6: Ja. Nach reiflicher Überlegung ist mir dann doch klar geworden, dass du dich von mir nicht ernst genommen gefühlt hast.
7: Korrekt.
6: Ja. Rena ist nicht da. Und außerdem ist sie ja nicht wichtig. Also nicht so wichtig. Also schon für mich als Freundin, also als Vertraute. Und jeder, der was anderes sagt, der lügt. Alles klar?
7: Mhm.
6: Gut, dann hätte ich jetzt nur noch eine weitere Frage.
7: Ja, bitte.
6: Brauchst du meine Hilfe?
7: Gerne.
4: Hey, wieso filmst du mich jetzt?
2: Dieser Moment muss festgehalten werden. Tada! Das sieht aus wie ein Chemieexperiment. Ein schiefgegangenes.
4: Jetzt probier's doch erstmal.
2: Ja, okay. Wenn ich das nicht überlebe, will ich in dem Scherb begraben werden. Gut.
8: Mhm. Io, meine Liebe. Hast du schon diese mega lange Gedichtinterpretation geschrieben?
9: Klar, die müssen wir morgen abgeben.
8: Kann ich mich bei der inspirieren lassen?
9: Du meinst abschreiben?
8: Siehst du, wie gut du interpretieren kannst?
9: Ich habe mir echt Mühe gegeben.
8: Dann ist sie bestimmt super gut geworden. Bitte.
9: Meinetwegen.
8: Bis die Beste, Io.
9: Bis die Beste, Io.
10: Bis die Beste.
9: Ich gebe dir meine Arbeit nicht.
8: Okay. Sag mal, wir haben uns in einem Deutsch. Was?
2: Boah. Oh, es geht delicious.
4: Ja, komm, jetzt geht's her.
8: Weiß das nicht.

0: sauber.
1: Was kann ich dafür, dass du so gut kochst?
0: Oh, shit.
2: Ey, Mann, mein Shirt.
1: Das kann man flicken.
2: Nein, kann man nicht.
1: Echt nicht?
2: Nein, echt nicht. Da kannst du nichts mehr retten. Alles ist eben vergänglich. Genauso wie unsere Zeit hier.
1: Aber unsere Freundschaft nicht. Ey, es tut mir leid.
2: Ja, ist okay.
1: Du bist mein Freund, auch nach dem Abschluss.
2: Willst du mich jetzt daten?
1: Du bist der Einzige für mich. Neben Victor natürlich.
2: Und du schuldest mir ein neues Lieblingsshirt.

0: Hey, was machst du hier?
1: Bitte schön.
0: Danke, voll lieb.
1: Was machst du da?
0: Kann man ihn eigentlich auch alleine bedienen?
1: Warum?
0: Nur so. Kann man oder kann man nicht?
1: Du musst dich erstmal richtig anschnallen. Nach vorne. Und dann ziehst du an dem Seil.
0: Perfekt. Jetzt ich. Io? Lass mich runter.
1: Nein. Ich habe keine Ahnung, was du machen willst, aber ich werde dir nicht mehr helfen. Dass du in der Vorrunde betrogen hast, war richtig scheiße. Und weißt du, was noch schlimmer ist? Dass du mich da reingezogen hast. Eine echte Freundin macht sowas nicht.
0: Io? Das meinst du doch nicht ernst, oder? Io? Du kannst mich doch nicht hängen lassen! Das kannst du doch nicht machen!

0: könnte ich jeden Tag essen.
1: Dann kann ich ja froh sein, dass ich die Bude hier hab, ne?
0: Sind wir alles, Sven.
2: Ho, ho, ho.
3: Weihnachten. Sag mal, war nicht gerade erst Ostern?
0: Im Supermarkt ist auch schon alles voll Dominosteine und Spekulatius, Papa. Sag mal, willst du den Stand eigentlich schmücken?
1: Nee, das nicht so meins. Also wenn, dann musst du das machen.
0: Ich?
1: Ja.
0: Ich kann sowas nicht.
4: Guck mal, Weihnachten im Wandel der Zeit. Das ist eine Ausstellung. Da gehen wir hin, oder?
0: Klingt langweilig.
4: Vielleicht für dich, aber wir finden das toll.
1: Vielleicht kriegst du ja noch ein paar Inspirationen.
0: Na, wenn's sein muss.
4: Ich frag die anderen, ob sie mitkommen.
5: Sorry, aber ich kann echt nicht.
4: Schade. Aber Kira kommt auch mit.
5: Deshalb ja.
4: Hä?
5: Das macht mich echt verrückt. Ich kann mich gar nicht mehr normal verhalten, wenn sie dabei ist. Und ich krieg einfach nicht raus, ob sie auf mich steht. Vielleicht steht sie auch gar nicht auf Jungs.
4: Das glaube ich nicht.
5: Wäre mir aber fast lieber. Dann wäre es nicht wegen mir.
4: Mann, sag ihr doch einfach, was du über sie denkst.
5: Nee, das bringe ich nicht.
4: Dann schreib ihr einen Brief. Oder sing es ihr vor.
5: Vorsingen?

0: einmal die Tickets für euch. Der Eingang ist gegenüber. Viel Spaß.
1: Danke.
0: Gern.
2: Hey.
1: Hey. Wo sind Nele und Levin?
3: Nele kann nicht. Die lernt für Russisch. Kommt später dazu.
1: Und Levin?
3: Levin, der... Hey! Wir haben schon ein Ticket für dich. Komm, wir gehen rein.
2: Nichts löst die Bande, die die Liebe bindet. Sie wäre keine, könnte hin sie schwinden, weil was sie liebt, ihr einmal doch entschwindet. Hä? Oh Mann, ich verstehe kein Wort.
4: Sag mal, hast du die Tomaten eingepackt? Nee, die müssen eigentlich bei dir sein. Sind die nicht in der roten Tasche?
5: Nee, dann haben wir die vergessen.
4: Ach nee, komm. Na, Levin, was machst du?
2: Nichts.
4: Huch! Liebeslyrik aus 5 Jahrhunderten. Bist du wieder romantisch?
5: Schön wär's. Hast du mir auch früher draus vorgelesen.
4: Ja.
5: Das hat Nele bestimmt benutzt.
4: Oder du?
2: Mann.
4: Oh, war nur ein Witz.
5: Aber ist doch schön, wenn die Jugend sich wieder für Romantik und Lyrik interessiert.
4: Ja. Aber heutzutage rappt man seine Gefühle wohl eher.
5: Stimmt.

0: Was haben Vögel eigentlich mit Weihnachten zu tun?
1: Tja, keine Ahnung. Weihnachten ist ja eigentlich Winter. Sorry.
2: Der Weihnachtsbaum, der stammt ja eigentlich vom Paradiesbaum ab, Kleiner. Den gab's im Mittelalter am 24. Dezember. Da hat man dann so Äpfel, Nüsse, Gebäck und Papierblumen reingehängt.
1: Meine Knie zittern. Zittern. Was reimt sich auf zittern? Splittern.

0: Komm, lass gehen.
1: Okay. Partitur runter, zweimal aus.

0: Was ist hier los? Oh, das war teuer, junger Mann.
1: Tay, was ist passiert?
2: Ich war das nicht. Da, mein Weihnachtsmann, da beim Bilderrahmen. Der hat mich umgerannt.
0: Erzähl das dem Chef.
3: Wenn Sie noch einmal zu spät kommen, fliegen Sie raus. Ich lasse mir hier nicht mehr vom Personal auf der Nase rumtanzen. Das werden Sie noch merken. Und der Vorstand auch. Wenn die glauben, die können mich hier so einfach loswerden. Aber ich kriege mein Recht. Die werden sich noch wundern. Dörfler schlägt zurück. Ja, was hocken Sie hier immer noch rum? Raus!
0: Herr Dörfler?
3: Was?
0: Der Junge hat die silberne Zarenkugel in Raum 3 kaputt gemacht.
1: Das war der Weihnachtsmann.
3: Welcher Weihnachtsmann?
1: Na, der das Bild geklaut hat.
0: Er meint Stille Nacht, Heilige Nacht. Aber die Partitur ist noch da.
1: Dann muss er eben diese Partitur ausgetauscht haben.
3: Tolle Ausrede! Hast du eigentlich eine Ahnung, was du da angerichtet hast? Die Kugel war eine Leihgabe. Davon gibt's nur noch 6 Exemplare auf der ganzen Welt! Ich hoffe, deine Eltern sind gut versichert. Name und Anschrift der Eltern und Telefonnummer.
1: Mach ich nicht. Ich hab die Kugel nicht runtergestoßen.
4: Er sagt die Wahrheit.
3: Warst du dabei?
1: Das nicht. Sie können es doch nachprüfen. Haben Sie keine Kameras?
3: So weit kommt's noch, dass ich mich vor euch zum Affen mache. Her mit der Telefonnummer oder ich rufe die Polizei.
1: Hamburg 355-6397.
3: Und die Nummer stimmt, ja? Kann mir eigentlich egal sein, der Vorstand will mich sowieso loswerden. Ich versuch's später nochmal. Machen Sie Fotos von der kaputten Kugel, schreiben Sie einen Bericht und vergessen Sie nicht, seine Personalien aufzunehmen. Und jetzt alle raus hier! Ach ja, und du, junger Mann, hast hier ab sofort Hausverbot.
0: Ja, los. Los. Raus. Raus.
4: Wie kann man nur so verbohrt sein? Er hätte sich das Bild doch wenigstens angucken können.
1: Ja, verstehe ich auch nicht.
5: Oh Mist, hab ich ganz vergessen.
1: Was ist?
5: Ausgerechnet heute. Ich muss zum Zahnarzt.
1: Du Armer.
5: Nur nachgucken ist nicht so schlimm. Aber wir müssen noch Tayo helfen.
1: Das machen wir schon, keine Sorge.
5: Okay.
1: Ciao, Femi.
4: Nele.
1: Hi, Nele.
6: Wo will Femi denn hin?
1: Zum Zahnarzt. Also, der Weihnachtsmann hat das Bild ausgetauscht. Aber warum? Ich fahre ins Akku und recherchiere diese Stille Nacht, Heilige Nacht. Und ihr sucht den Weihnachtsmann.
6: Wie denn? Die sehen doch alle gleich aus.
4: Ist dir irgendwas an ihm aufgefallen?
1: Nee. Moment. Doch. Er hatte 2 unterschiedliche Schnürsenkel.
6: Schnürsenkel?
1: Ja. Der eine war schwarz und der andere grün. Damit findet ihr ihn bestimmt. Ich fahr los. Bis später.
4: Tschüss. Schnürsenkel. Na, super. Wo ist eigentlich Levin? Der könnte uns ruhig helfen.
6: Keine Ahnung.
7: Du bist so cool. Ich stehe voll auf dich, aber du siehst es nicht. Ich voll am Zittern, mein Herz am Zersplittern, wenn du neben mir stehst oder neben...
4: Hallo? Okay, ich komme. Ich muss nur noch kurz was erledigen. Ciao.
1: Okay, ein Blatt mit Noten. Muss ein echter Musikfan gewesen sein. Tay, was hast du für uns?
8: Wusstet ihr das?
1: Stille Nacht ist das berühmteste Weihnachtslied der Welt. Und sogar Weltkulturerbe. Die echten Noten sind für Sammler paar 10.000 wert. Und diese Zarenkugel kostet mindestens ein halbes Vermögen.
8: Andrea und Martin sind bestimmt nicht glücklich.
4: Aber du bist unschuldig.
1: Das müssen wir bloß noch beweisen.

0: Hey, na, alles klar?
1: Nee. Nee, nichts ist klar.
0: Ja.
1: Was spinnst du?
0: Kannst du nicht die ganze Zeit mit dir rumschleppen?
1: Ja, das weiß ich auch, du Idiot. Aber vorhin im Aufenthaltsraum waren ständig irgendwelche Leute.
0: Ja, was machen wir denn jetzt?
1: Wir brauchen irgendwas, wo nicht irgendjemand zufällig rumschnüffelt.
0: Ich weiß wo. Komm. Na, komm mit. Vertrau mir, komm. Komm. Ich hab mich super versteckt.
2: In der Kanalisation oder was?
0: Jetzt komm, du weißt doch noch, wie ich gestern den Hinterausgang gesucht habe und wie ich mich dann verlaufen habe. Da bin ich hier gelandet. Ne? Das ist doch super. Hier kommt kein Mensch hin. Ne?
3: Boah, wenn ich gewusst hätte, wie heiß es in dieser blöden Verkleidung wird, dann hätte ich mir den Job auf jeden Fall gespart.
4: Und auf die 5000 verzichtet oder was?
3: Ja, ich wünschte, wir hätten die Kohle einfach schon in der Tasche, weißt du?
4: Nach Feierabend. Wenn wir liefern.
5: Weißt du, was ich nicht verstehe, Rudi? Warum der Typ sich nicht die Kohle gespart hat und es einfach selbst gemacht hat.
4: Winnie, halt's Maul. Wo verstecken wir das?
5: Keine Ahnung. Irgendwo hier. Vielleicht hier hin.
0: Hey, Rudi, guck mal hier.
4: Ja?
0: Guck mal hier, das ist perfekt.
5: Da ist sogar ein Schloss mit dabei.
4: Zeig mal. Nicht schlecht. Wir wollen ja nicht beklaut werden, oder?
0: Ja, ey.
4: Ab jetzt.
5: Viel zu warm. Komm jetzt.

0: Nein, nein, nein.
1: Nela?
2: Oh.
1: Und?
2: Ich habe sie gefunden. Es sind zwei. Ich habe sogar gesehen, wo sie die Noten versteckt haben.
1: Das ist ja super, dann haben wir sie.
2: Nicht ganz. Sie machen das für irgendjemanden und kriegen Geld dafür. Heute nach Feierabend. Ich glaube, ich weiß sogar, wer es ist. Sie haben getuschelt. Und der eine hatte so eine Brille und ein weinrotes Jackett an.
1: Das ist der Chef hier, Herr Dörfler. Ja, klar. Der ist total sauer auf den Laden.
2: Wenn wir das beweisen können, dann ist Tayo aus dem Schneider.
1: Wir brauchen Levin.

0: Hey, wie läuft's?
1: Wir haben eine Spur. Kira Forever Rap? Hä? Du bist so cool, ich stehe voll auf dich, aber du siehst es nicht.
0: Krass. Echt cool.
1: Da steht jemand auf dich, aber ohne Unterschrift.
0: Was meinst du, wer das ist?
1: Kimo, der rappt doch auch.
0: Kimo?
1: Kimo?
0: Der von eurer Schule aus der 8.
1: Also ich finde ihn toll.
0: Leute, wir haben ja einen Fall. Da bin ich. Meinetwegen kann's losgehen. Worum geht's überhaupt? Erkläre ich dir später. Ich habe nämlich einen Plan. Das Problem ist nur, ich muss da rein. Aber ich habe Hausverbot.
2: Wartet mal.
0: Ich habe mir meinen Plan nicht vorgestellt.
2: Naja, ist ja jetzt egal, komm. Also nach Nele Skizze müssen wir genau da lang.
0: Da, das muss es sein.

0: Ja, ich hab's.
1: Okay, und deswegen jetzt das ganze Theater.
2: Jetzt brauchen wir nur noch was, um sie aufzuscheuchen.
1: Das sollte doch reichen. Okay, dann los.
0: Aktiviert.
3: Bei mir auch.
1: Okay, Test, Test. Hörst du mich? Dann viel Glück, Tayo.
4: Bereit?
1: Kann losgehen.

0: Was willst du denn hier?
1: Es geht um unseren Freund. Ich schwöre, er hat die Kugel nicht runtergeworfen.
0: Sag mal, spinnst du total, hier einfach so reinzuplatzen? Aber gut, dass du mich daran erinnerst. Ich wollte die Eltern sowieso noch anrufen.
1: Nein! Er war das nicht, das müssen Sie uns doch glauben!
0: Es reicht jetzt! Raus! Und zwar flott!
2: Ja, schon.
0: Unglaublich, diese Rotzlöffel!

0: Hey, was ist das denn?
1: Das ist das Schloss aus dem Sicherungskasten. Shit, los!
2: Los!
3: Leute, sie kommen.
4: Sie sind unterwegs. Also bereithalten.
3: Viel Glück, Tayo. Ey.
1: Ich denke, du hast abgeschlossen.
0: Scheiße, Mann, ja.
1: Jetzt mach auf. Ist er noch da? Ist er noch da?
0: Gib mir die Nummer. Wir machen die Übergabe jetzt gleich. Ja.
5: 001 713 ja. 980

0: Ja, hi, howdy. Ja, genau, ich bin's. Können wir die Übergabe jetzt gleich machen?
1: Das gibt's doch nicht. Na schön, ich komme.
2: Er ist es.

0: für eine komische Nummer?
1: Das ist keine deutsche Vorwahl.
2: Er geht in die Ausstellung.
3: Es klappt. Das ist eine amerikanische Nummer.
4: Das kommt mir irgendwie komisch vor.
5: Ein paar Minuten.
6: Okay, dann sind wir das Ding auch endlich los, ey.
5: Ja.
6: Boah, ist das warm hier.
3: Tayo schreibt, sie kommen gleich raus. Sollen wir nicht doch lieber die Polizei rufen?
0: Ja.
5: Schauen Sie doch mal, der Rahmen, der ist doch nicht von uns.
4: Das kapiere ich nicht. Er steht jetzt vor dem Bild mit einem Weihnachtsmann. Mist, ich kann nicht verstehen, worüber Sie reden.
5: Ja, der Rahmen, schauen Sie doch mal den Rahmen an, der ist doch niemals von uns.
0: Ich rufe mal die Nummer an, vielleicht sagt er seinen Namen.
7: Yes. Hallo? Hallo?
0: Es ist gar nicht Dörfler. Leute, es ist nicht Dörfler.
2: Es ist nicht Dörfler. Der richtige Mann kommt gerade.
7: Ja? Alles klar, wir kommen raus.
6: Okay. Warte mal ganz kurz. Ey, warte mal, ich habe gerade so ein Gefühl. Ich habe gerade was gehört.
7: Was denn für ein Gefühl?
6: Ich weiß nicht, als ob hier jemand wäre oder sowas.
7: Vinny, du siehst schon Gespenster. Jetzt komm.
6: Okay.

0: Howdy.
1: Moin.
2: Moin.
0: Thunderbar. Fantastic.
2: Hey, sagen Sie mal, was wollen Sie damit überhaupt?
0: Oh boy, this is great, man. Das wird in Dallas das Prunkstück in meiner Sammlung.
2: Okay.
0: Thank you, boys.
2: Yeah. Peace, man. Hey, zeig mal die Kohle.
1: Vinny, halt's Maul.
2: Wo bist denn du, du Pissnäcke?
1: Du schon wieder.
2: Uli, wer ist das?
1: Na komm her, du Frechdachs, du.
3: Stopp!
1: Was willst du denn? Nein, nein.
3: Tja, Kollegen, das war's dann wohl.
4: Keine Bewegung.

0: Tja, da muss ich euch wohl danken.
1: Stimmt. Fällt Ihnen bestimmt schwer, ne?
0: Ja, schon gut. Ich sehe es ja ein. Ich hätte euch einfach mal früher glauben sollen. Und das mit der kaputten Christbaumkugel hat sich natürlich erledigt.
1: Danke.
0: Ich gehe dann mal.

0: okay, okay. Mein Trommelfell nimmt gleich Reis aus.
1: Ach, und Kira, hat Kira schon was gesagt?
2: Nee, aber morgen auf der Schule spreche ich ihn mal an.
1: Kannst du den Song mit einem spielen?
0: Per Bluetooth?
1: Ja, ja, per Bluetooth.
0: Klar. Okay. Na, dann mal einen Toe. So, einmal alle die Lausche aufgesperrt hier. Alles klar?
3: Was ist denn jetzt los?

0: meinem Magen. Echt nicht zu ertragen, und wie soll ich es sagen? Kann ich es auch wagen? Ich sag es einfach so und nicht nur allgemein. Hey, Kira, ich will mit dir zusammen sein.
1: Yeah. Super! Julie!

0: Ich habe mir schon gedacht, dass nicht Kimo dahinter steckt.
1: Und? Was sagst du?

0: 2019. Cello von Charles-François Gant, Violin und Marie-Christine Grevemeyer.
1: Hey, wo bleibst du denn?
2: Psst.
1: Hallo, los komm, wir wollen den Film weitergucken.

0: gefällt's dir?
1: Entschuldigung.
0: Nein, nein, alles gut. Nur nicht unbedingt auf diesem Instrument. Das ist eine Leihgabe, weißt du? Ich muss es heute zurückgeben. Fällt mir ganz schön schwer. Ich habe mich so in seinen warmen Klang verliebt.
1: Warum kannst du es nicht behalten?
0: Die Stiftung verleiht es immer nur für 2 Jahre.
1: Und wenn du es der Stiftung abkaufen würdest?
0: Dann müsste ich 70.000 Euro übrig haben.
2: So viel?
0: Ja. Das ist wie ein Museumsstück. Man kann es nicht kaufen. Es ist einfach für jede Cellistin eine besondere Ehre, wenn man es mal spielen darf. Aber hier. Probier das mal.
1: Echt?
0: Ja, komm, setz dich.
1: Schön.
0: So, das legst du an dein Herz. So.

0: Was wollen Sie hier?
1: Papa?
2: Hier willst du mich erschlagen?
1: Was machst du denn hier?
2: Ja, ich bin gestern so spät angekommen, da wollte ich euch nicht wecken.
1: Und schläfst im Kanu, typisch. Fimi, das ist mein Vater.
2: Dein Opa.
1: Aha.
3: Hallo, guten Tag, das ist ja ein Zufall. Ich wollte gerade zu Ihnen. Frau Grevemeier, richtig?
4: Ja.
3: Ja, Julian von Lünen. Sie wissen, wer ich bin? Von Lünen, von der Klinge-Stiftung. Mein Vater schickt mich.
4: Ach so.
3: Hallo, ja.
4: Entschuldigung, natürlich. Guten Tag.
3: Hallo,
4: ja. Guten Tag.
3: Ja, ich bin hier, um das Cello abzuholen. Sie gucken so verwundert.
4: Ja, wir wollten es gerade bringen.
3: Ach so, haben Sie das Schreiben gar nicht bekommen?
4: Welches Schreiben?
3: Wegen der neuen Versicherungsvorschriften. Ja, seit Anfang des Jahres müssen wir alle Instrumente persönlich abholen.
4: Ach so, okay. Ja, dann gib's ihm mal.
5: Wobei, könnten wir vielleicht erstmal einen Ausweis sehen?
3: Ein Ausweis? Ja. Ja klar, sicher. Das könnte ja jeder kommen. Das ist ja ärgerlich. Ich glaube, ich habe mein Portemonnaie zu Hause vergessen.
6: Man macht nichts. Wir können einfach die Stiftung anrufen.
3: Ja, klar. Die Stiftung.
6: Haben Sie mal die Nummer?
3: Ja. Das ist 3, 2, 1.
6: Lenin, alles okay? Oh, schnell, hinterher! Oh, was ist denn?
5: Mein Haar.
4: Nein, kannst du ihn bewegen?

0: dich so überraschend nach Hamburg verschlagen?
1: Du hast doch am Telefon gesagt, dass dir ohne Martin alles zu viel wird. Wo ist der nochmal?
0: Kalkutta. Lehreraustausch.
1: Nee, Indien. Das Land der Gottheiten, der Farben und der Gewürze. Ich liebe dieses Land.
0: Erzähl keine Döntjes.
1: Was denn? Ich bin früher als Schiffsjunge zur See gefahren. Da war ich kaum älter als du. Ich habe die ganze Welt gesehen. Auch Indien.
0: Und da bist du zufällig auf Amrum gestrandet?
1: Nee, nicht zufällig. Der Liebe wegen. Sonst wird's dich schon mal gar nicht geben, ne?
2: Wo ist Amrum?
1: Was? Du weißt nicht, wo Amrum liegt? Gibt's ja nicht. Schau mal. Das ist die norddeutsche Küste. Und das hier ist Sylt, wo die ganzen Reichen wohnen. Und Stückchen südlich der Runne, da liegt Amrum.
0: Oh, entschuldigt. Cello geklaut. Treffen in der Kuh. Ich muss zu den Grevenmeyers. Bis später. Aber nicht zu spät.
3: Würden Sie ihn erkennen?
4: Ich weiß nicht. Entschuldigung. Imke?
3: Ja, Augenblick.
2: Woher wusste der Dieb von Cello?
3: Gute Frage. Tatort-Fan, was?
2: Haben Sie schon eine Spur? Ein Verdacht? Wo fangen Sie an?
3: Selbst wenn ich's wüsste. Ich würde es dir nicht erzählen. Polizeiliche Schweigepflicht.
2: Ich weiß es sowieso schon. In der Stiftung.
3: Wo warst du das denn?
2: Dankeschön. Ciao.
5: François kommt.
3: Einen Moment. Gunther. Onkel Günther, was machst denn du hier?
6: Der Doktor hat gesagt, mehr kann er nicht für mich tun. Und auf die Reha warten kann ich auch zu Hause.
3: Komm, lass mich. Ich mach dir gleich einen Kaffee. Ja, hallo? Ah ja, die Online-Anzeige. Aha. Geschätzter Wert 70.000 Euro. Ich würde es Ihnen für 60.000 überlassen. Ah ja, heute Nachmittag. Ja, das ist der Kreuzkamp 36. Geigenbauer Rieger, genau. Alles klar. Ja, wunderbar. Bis dann. Wieder. Schön, dass du wieder da bist, Onkel.
6: Was ist das für ein Instrument?
3: Ach, nichts. Weiterverkauf auf Provisionsbasis. Da kümmere ich mich drum.
7: Hallo. Na? Oh, komm mal hier. Ach, Mensch, du. Es tut mir so leid.
2: Lass. Wir sind dann oben.
7: Nein. Der Arzt hat gesagt, du brauchst Ruhe.
2: Ach, brauche ich nicht. Komm.
7: Keine Diskussion. Tut mir leid, Kira.
8: Ja.
7: Komm, erzähl mal. Was hat denn der Arzt jetzt genau?
2: Okay, wisst ihr das? Hier.
8: Okay, dann bis später. Gute Besserung.
2: Kira, wie geht's Levin?
8: Er ist okay. Ist zum Glück nur ein unkomplizierter Bruch. Aber deine Mutter hat ihn zur Ruhe verdonnert. Wir müssen den Fall wohl ohne ihn lösen.
3: Konntest du was auf dem Nummernschild erkennen?
8: War geschwärzt, aber ich hab das hier. Vielleicht wird das Cello irgendwo im Internet angeboten.
2: Recherchier das. Und wir hören uns mal in der Stiftung um. Wenn alle Informationen irgendwo gespeichert sind, dann dort.

0: Guten Tag. Wir würden gerne mit Herrn Dr. von Lünen sprechen.
1: Dr. von Lünen hat keine Zeit.
0: Bitte, es geht um das gestohlene Cello meiner Mutter.
1: Das ist doch wohl Sache der Polizei.
2: Wir wollten ihn nur kurz was fragen.
1: Er hat einen Termin.
0: Gut, dann warten wir.
1: Außer Haus. Darf ich bitten?
2: Wiedersehen.
0: Tschüss.
1: Na, geht doch.
0: Schlimmer geht doch immer.
2: Netter Fette.
0: Und jetzt? Tayo.
3: Frau Maurer, ich bin kurz weg.
0: Entschuldigung, sind Sie Herr Dr. von Lünen?
3: Ja.
4: Onkel, die Kundin kommt gleich. Ich mache ihn mal zu, ja? Lass dich nicht stören.
5: Ja.
4: Ah. Guten Tag, Frau Paganini. Wir hatten telefoniert.
6: Guten Tag.
4: Ja. Da ist das gute Stück.
6: Ist ja unglaublich. Darf ich?
4: Selbstverständlich.

0: 35.000.
1: Das ist ein Original von France Bourgogne.
0: Ich weiß.
1: Er hat noch 60.000 vereinbart.
0: Nein, Sie haben 60.000 gesagt.
1: Was stimmt denn nicht mit dem Instrument?
0: Nichts. Aber ich glaube nicht, dass es ein Erbstück ist. Insofern gehe ich damit ein gewisses Risiko ein. Sie verstehen.
1: Ja, ich verstehe.
0: 38.000 bar auf die Hand. Mein letztes Angebot.
1: Okay.
2: Wir verkaufen nicht. Besser, Sie gehen jetzt.
0: Und wer sind Sie?
2: Der Geschäftsinhaber. Die Erben würden das nicht billigen. Ich denke, Sie verstehen das. Bitte.
0: Auf Wiedersehen, die Herren.
2: Ein Cello aus dem 18. Jahrhundert. Wo hast du das her?
3: Frau Meurer, warum haben Sie denn die Kinder nicht vorgelassen?
4: Da halte ich Ihnen den Rücken frei und dann... Ach, ich gehe jetzt mal kurz was einkaufen.
3: So, machen Sie mal. Na, dann erzählt mal.
5: Es geht um den Diebstahl des Cellos. Wir vermuten, dass es ein Leck in Ihrer Stiftung gibt.
3: Jemand, der hier arbeitet? Das kann ich mir nicht vorstellen.
6: Oder ein Datenleck. Der Täter hat gewusst, wer das Instrument hat, Name, Adresse, Datum der Rückgabe, einfach alles.
5: Vielleicht wurden Sie ja gehackt.
3: Gehackt?
5: Dürfen wir uns vielleicht mal Ihren Computer ansehen?
3: Bedauere, aber ich zähle zu den altmodischen Menschen, die keinen Computer haben.
6: Also läuft alles über diesen Rechner?
3: Ja.
2: Du hast ein François-Gard-Cello im Wert von 70.000 Euro gestohlen? Bist du verrückt?
7: Der Arzt sagt, dass du noch mindestens ein Jahr arbeitsunfähig bist. Ich wollte doch nur Zeit verschaffen, Onkel.
2: Junge, das ist kriminell.
7: Die Stiftung ist schweinereich. Das tut dir noch nicht mal weh.
2: Ich will nichts davon wissen. Bring das Cello zurück.
7: Hast du dir mal deinen Kontostand angeschaut? Hier. Und die ganzen unbezahlten Rechnungen? Und da ist die vom Arzt noch nicht mal dabei. Wenn hier nichts passiert, dann kannst du den Laden dicht machen. Ein für alle Mal. Mein Onkel Günther, ich will doch nur, dass du nicht alles verlierst.
4: Was macht ihr da?
3: Nicht aufregen, ich habe es erlaubt.
4: Aber das ist mein Arbeitsplatz. Herr Dr. von Lünn, jetzt sagen Sie doch was.
6: Wir lassen nur ein Virenprogramm laufen.
4: Das ist mein Rechner. Das geht doch wirklich zu weit.
5: Da, Sie wurden gehackt.
3: Was?
4: Ich habe nichts gemacht.
5: Das glaubt doch auch gar keiner. Aber diese Viren gelangen meistens durch E-Mails ins System. War irgendetwas an einer E-Mail ungewöhnlich?
4: Ungewöhnlich? Na.
5: Haben Sie vielleicht einen Anhang geöffnet? Oder ein Foto?
4: Oh, wer bist denn du? Du bist ja ein Süßer. Ich an allem schuld. Aber das wusste ich doch nicht, sonst hätte ich doch gleich was gesagt.
3: Das weiß ich doch, Frau Meurer. Aber man hört ja immer wieder mal von Hackerangriffen.
5: An sich kann das jedem passieren.
8: Hackerangriff? Was machst du denn hier?
5: Der Computer wurde gehackt.
8: Schneller als die Polizei erlaubt.
9: Grevemeier?
10: Was?
9: Die Polizei.
10: Die Stiftung wurde gehackt? Nele? Nee. Natürlich hole ich sie ab. Dankeschön. Wusstest du, dass Nele in die Stiftung gefahren ist?
9: Nee.
10: Levin, du?
11: Und, hast du was gefunden?
12: Noch nicht, tut mir leid.
11: Da, Cello, Sammlerstück, 18. Jahrhundert. Makelloser Zustand, Preis, Verhandlungsbasis 70.000 Euro. Gerade erst eingestellt. Das kann es sein.
12: Ich brauche ein Foto zum Beweis. Ja. Guten Tag.
2: Wir sind doch keine Kriminellen, David. Bring es zurück. Du hast es alles nur für mich getan.
7: Wer war denn für mich da, als ich klein war? Wer hat mir denn das Cello-Spielen beigebracht?
2: Und wenn sie dich beim Zurückbringen erwischen?
7: Werden sie nicht.
2: Und der Diebstahl? Dich hat keiner gesehen.
7: Mich würde keiner erkennen.
2: Gut, dann lass es da. Aber wir müssen vorsichtig sein. Ich übernehme den Verkauf.
6: Und?
11: Nichts. Wasser.

0: Wir bitten um Verständnis, dass wir aus Diskretionsgründen keine Fotos versenden. Machen Sie uns gerne ein Blindangebot. Bei Gefallen besteht die Möglichkeit eines Besichtigungstermins.
1: 60.000 Euro?
2: Bist du verrückt?
0: Wollt ihr einen Besichtigungstermin oder nicht? Uhr, Geigenbau Riga, Kreuzkamp 36. Was habe ich gesagt?
1: Mit Kindern werden die bestimmt nicht verhandeln.
0: Das stimmt. Wir brauchen einen Erwachsenen. Ja, mein Vater scheidet aus.
2: Chrissy und Imke auch.
1: Andrea? Nee. Ah, ich hätte da vielleicht jemanden.
3: Okay. Ja. Du? Wir bräuchten mal deine Hilfe.
4: Ja, immer gern.
3: Du weißt doch noch gar nicht, worum es geht.
4: Worum geht's?
3: Diebstahl.
4: Oha. Was habt ihr denn geklaut?
3: Wir nicht. Wir wollen versuchen, die Diebe zu überführen. Und dazu brauchen wir einen Kontaktmann.
4: Verstehe. Bin dabei.
3: Aber Andrea darf davon nichts wissen.
4: Hat gemacht.
5: Mama, ich finde das echt unfair. Nur weil wir uns da kurz umgeguckt haben, gibst du mir Hausarrest.
6: Hausarrest?
5: Warum bestrafst du mich so?
6: Ich bestraf dich überhaupt nicht. Es geht lediglich darum, dass uns allen hier nach der Aufregung mal ein bisschen Ruhe gut tut. So, und deswegen koche ich uns jetzt einen Tee. Möchtest du Kräuter oder Räubusch?
4: Und? Sehe ich aus wie ein Cellist?
2: Dann los.
1: Das ist die Kamera. Sie stellt die Schärfe nicht automatisch ein. Du musst sie also in Bewegung halten. Circa 60 cm Abstand wäre ganz gut.
4: Und, funktioniert?
2: Ja, er wird drin.
4: Alles Roger. 007 zur Stelle.
3: Das ist ernst.
4: Weiß ich doch. Keine Sorge, Mann. Ich mache sowas nicht zum ersten Mal. Damals sind wir mit den Schlauchbooten raus und haben uns an die großen Container gekettet, um gegen die Dünnsäureverklammung in der Nordsee zu protestieren. Alles klar? Dann los.

0: Guten Tag, Herr
1: Bond. Alfons Bond.
0: Rieger, kommen Sie rein. Damit wir ungestört sind.
2: Er hat abgeschlossen. Ich sehe mich nach dem Fluchtweg um.
3: Warte. Sei vorsichtig.
2: Ja.

0: Sie das Geld dabei?
1: Über Geld rede ich erst, wenn ich das Cello gesehen habe.
0: Natürlich.
2: Guten Tag.
1: Ja.
2: Wir hatten telefoniert.
1: Ja.
0: So. Ah, ja. Das edle Stück.
1: Da könnte ich wohl ein bisschen mehr Licht haben.
3: Es geht los. Bisschen näher.
4: Ja, näher ran. Tick weiter zurück. Tick nach vorn. Ja, ja, genauso bleiben. Perfekt.
3: Das ist nicht Chrissy Cello. Mist.
5: Abbruch.
4: Abbruch. Reiko, hast du gehört? Sofort Abbruch.
1: Meine Herren, das ist nicht das Instrument, das Sie angeboten hatten.
6: Sie wollen mich testen. Sie verstehen, dass auch wir uns absichern müssen. Meine Herren, ich habe in den größten Orchester...
4: Er macht weiter!
6: Boston, Chicago.
1: Ich weiß, was ein François Gon Cello ist.
0: Wir wollen nur nicht, dass dieses besondere Instrument in die falschen Hände gerät.
1: Ah ja.
0: Und wir handeln nicht. 60.000 Euro

0: Als Orchestermusiker, Sie verstehen.
1: Was ist das hier? Also,
2: das ist eine Kamera.
0: Was?
2: Der hat uns die ganze Zeit gefilmt.
3: Ruf du die Polizei, ich geh da rein.
4: Wer bist du, hm?
0: Sie haben das Instrument gestohlen. Und jetzt holen wir die Polizei.
4: Schnauze!
2: Harvey! Oh,
4: nein!
2: Ah, kommt denn der her?
5: Opa, sag doch was!
6: Da sind ja noch andere Kinder.
2: Lass uns abhauen.
6: Ja, los.
5: Opa, sag doch was! Opa!
7: Komm, durch den Keller, los!
8: Hallo Polizei, kommen Sie bitte schnell zum Kreuzkamp 36.
2: Femi, alles okay?
5: Sie sind durch den Keller!
2: Sie sind durch den Keller.
8: Hey, da vorne, das muss ich sein.
6: Wenn die die Polizei gerufen haben,
2: wir müssen nur das Zimmer verschwinden lassen.
8: Das ist er doch, oder? Chrissy Cello.
9: Hey, Moment mal. Sie haben das Cello geklaut.
6: Vorbei.
9: Sie bleiben weg. Nein. Sie gehen nirgends mehr hin.
10: Was ist da los?
9: Die Weihnachten haben das Cello meiner Mutter geklaut.
6: Es war allein meine Idee. Mein Onkel hat nichts damit zu tun. Nein, nein. Ich habe das alles alleine gemacht. Er sagt das nur, um mich zu schützen.
11: Das klären wir dann mal auf der Wache.
2: Ihr habt uns gerufen. Du schon wieder.
12: Schneller als die Polizei, oder was?
5: Opa, sag doch was!
13: Opa? Klingt gut.
5: Geht's wieder? Ist alles okay?
13: Jojo, alles bestens.
5: Ja.
13: Und? War ich gut?
5: Du warst der Beste.
2: Was ist das denn passiert?
14: 4-1. Aber ich hab die 2 K.O. geschlagen.
2: Du sie oder sie dich? 2 oder 4?
14: Na, ich sie. Erst 2, dann 4.
2: Aha. Und ihr? Als sie hier kam, waren die schon weg.
5: Könntest du nicht noch länger bleiben? Tayo und ich hätten gerne einen Opa.
2: Kaum 24 Stunden hier und schon mit den Kindern verbündet.
14: Ist das schlimm?
2: Nö. Ehrlich gesagt, habe ich selber schon überlegt. Die Kanu-Saison startet bald. Da könnte ich schon Hilfe brauchen. Willst du denn noch hier bleiben?
14: Jo.
8: Mama, Post für dich.
15: Danke. Oh, von der Klingelstiftung.
16: Sehr geehrte Frau Grevemeier, als Dank für Ihre außerordentliche Unterstützung verlängert die Klingelstiftung die Leihgabe an Sie um weitere 2 Jahre.
8: Tada!
2: Das gibt's ja nicht.
15: Akira, dann komm, du bist dran.
9: Ich?
15: Ja klar, wir haben doch Geld.

0: Noch 3 Minuten bis zur Sendung. Du, Bettina, ich habe dich letztens in dieser coolen Camping-Sendung gesehen, aber ich finde die irgendwie nicht mehr.
1: Musst du dich einfach anmelden.
0: Okay.
1: Ja, dann kannst du dir eine Merkliste machen, dann kriegst du noch andere coole Sendungen vorgeschlagen und dafür brauchst du nur eine E-Mail-Adresse.
0: Ja, aber dann werde ich ja wahrscheinlich von Campingwerbung nur so zugespammt.
1: Nein, die dürfen doch deine Daten nicht weitergeben.
0: Okay.
1: Ja, macht schon echt Sinn, sich anzumelden.

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1: Das Beste am Norden sind unsere Partys.
0: Camping boomt. Mehr als 14 Millionen Deutsche lieben diese Art von Urlaub. Egal ob mit dem Zelt, Wohnwagen oder Reisemobil. Aber Camping kann auch so aussehen. Das ist Balu. 26 Jahre alt, 11 Tonnen Leergewicht, 12 Meter lang. Ein ehemaliger Schulbus. Sophia, Carsten und Paul wollen mit Balu verreisen.
2: Chaka!
0: Jahrelang hatten sie keine gemeinsamen Ferien. Und jetzt also mit einem alten Schulbus? Vorher noch schnell ein bisschen renovieren. Über 30.000 Euro werden sie investieren.
3: So eine ganze Woche Entspannungsurlaub kennen wir beide zusammen eigentlich gar nicht.
0: Nicht nur keinen Urlaub, sondern auch noch nie gemeinsam campen. Sind diese Pläne eine Nummer zu groß für die Rudolfs?
4: Ich kann nicht klein.
0: Und natürlich klappt nicht alles.
5: Kopfrichtungsschaden. Ja, ist wirklich so. Kopfrichtung war platt.
4: Normal steht er ja so. Aber das ist alles okay. Völlig okay.
0: Die Testreise geht auf einen Reiterhof. Ihr Ziel, campen auf Texel, die größte niederländische Nordseeinsel.
4: Kann sein, dass wir bis Texel gar nicht kommen, ne? Dass er uns unterwegs dann auseinanderfällt. Möglichkeiten, die sind da, damit musst du rechnen.
0: Carsten ist besonders stolz auf seinen Balu.
5: Klappen Sie die Tische hoch, schneiden Sie sie an, es geht los Richtung Texel.
0: Am Ende, die kleine Familie will ihr Leben ändern und erlebt ein Abenteuer. Borken im Münsterland.
4: Und hallo?
0: Nochmal von vorne.
4: Hallo.
3: Hi, wir sind Familie Rudolf. Ich bin Sophia.
4: Ich bin Carsten.
3: Und das ist Paul.
4: Komm rein.
0: Carsten ist Geschäftsführer einer Eventagentur und Sophia leitet einen Pflegedienst. Sie wohnen in der unteren Etage. Uroma Luise wohnt drüber.
6: Hallo.
4: Oma hat vorher hier gewohnt und ist dann nach oben gezogen, weil sie nicht alleine hier unten wohnen wollte aus Angst und setzte die Klauen oder so, keine Ahnung. Und dann haben wir dann getauscht.
0: Sheila und Chester machen die Familie komplett. In Sachen Gemütlichkeit hat die Frau im Haus das Sagen.
4: Einrichtungstechnisch bin ich raus. Ich darf zwar Mitsprache anmelden,
3: äußern.
4: Aber und sie lässt mir auch öfters im Glauben, dass ich das letzte Wort gehabt habe.
3: Man muss das geschickt verpacken, dass die Männer denken, die hatten das letzte Wort, haben die aber gar nicht. Nein, also es muss schon gemütlich sein zu Hause, wenn man einen langen Arbeitstag hatte, wenn man nach Hause kommt, sich wohlfühlen. Ja, ich denke, ne? Das ist auch in deinem Interesse, oder?
4: Ja.
3: Siehst du?
4: Ja, Frau.
0: Die 31-Jährige weiß ihren Partner zu nehmen, denn der hat ein paar Eigenheiten. Carsten hat PS im Blut. Alles, was einen Motor hat, bewegt sein Herz. Der ehemalige Spediteur hat alle Führerscheine, die es zu Land gibt. Gut 50 Fahrzeuge hat Carsten schon besessen. Und was für welche?
4: Bei Autos, die ich so im alltäglichen Gebrauch habe, mag ich es ein bisschen rustikaler. Es muss was Besonderes sein.
3: Also es muss immer was sein, was andere nicht
4: haben. Ja.
0: Aber mit dem neuesten Fahrzeug überrascht der Sophia nun wirklich. Der 43-Jährige schlägt im Internet auf einem Gebrauchtwagenportal ganz alleine zu.
4: Es wurde dunkel im Wohnzimmer, als ich den vor der Tür geparkt habe.
3: Ich habe auch gedacht, das wird bestimmt irgendwas Beklopptes sein, weil ich kenne ihn ja nun mal. Aber dass es ein ganzer 12 Meter langer Bus ist, bin ich kurz vom Glauben abgefallen, ja.
0: Mit 26 Jahren ist der ehemalige Schulbus schon fast ein Oldtimer. Auf dem Tacho 1 Million Kilometer. Für 2.500 Euro gehört er nun den Rudolfs. Inklusive 52 Sitzen und Haltestangen.
4: Ich habe Schwertransporte gefahren vor ein paar Jahren. Und ich kann nicht klein.
0: Deswegen also jetzt das XXXL-Projekt.
2: Chaka!
0: Die Familie braucht Entschleunigung. Da kommt der Bus gerade richtig.
4: Wir hatten eine ganze Weile lang eine Spedition, die uns sehr eingespannt hat. Und das hat auch dazu geführt, dass das, ja, ich muss es ja sagen, also bin ich krank drüber geworden. Und war dann kurz vor Hops vor 2 Jahren. Ne? Mittlere Dünndarmblutung, Intensivstation und da haben wir dann mal gesagt, jetzt müssen wir mal was ändern.
2: So, jetzt probiert mal.
3: Ach so.
6: Ja, mein oh Mann, lecker.
3: Probieren.
2: Sonntagswerk, warte, ob der lecker ist. Ja.
6: Ja, toll. Schmeckt, muss ich auch sagen.
0: Sophias Familie ist skeptisch. Allen voran Uroma Luise. War der Bus die richtige Anschaffung?
6: So mit dem Bus. Ich war ja erst ganz erschrocken, wie er sagte, umgebaut. Und er kann den ja auch fahren. Und ich muss den nicht fahren. Nicht? Ich könnte das nicht.
0: Sophias Mutter Gabriele ist von ihrem Schwiegersohn so einiges gewöhnt. Aber überrascht ist auch sie. Mit so einem alten Bus in den Urlaub fahren, klappt das?
7: Erst dürfen sie das ja mal testen, wie das so funktioniert. Und dann, natürlich möchte ich da mitfahren. Und erwarte ich auch von denen, dass die mich mal mitnehmen.
3: Ja, wir nehmen dich auch eine Runde mit, Mama.
5: Ja, natürlich. Bis zur nächsten Bushaltestelle.
3: Willst du irgendwas gerade sagen?
0: Genau. Erstmal fahren Vater, Mutter, Sohn alleine. Das Ziel ihrer ersten Urlaubsreise, die größte Nordseeinsel der Niederlande. Sonne, Strand, Meer und Ruhe. Das suchen sie auf Texel. Und Platz für ihren riesigen Hingucker. Der Campingplatz in der Hauptreisezeit Juli ist schon gebucht und bezahlt.
4: Kann sein, dass wir bis Texel gar nicht kommen. Ne? Dass er uns unterwegs dann auseinanderfällt. Möglichkeiten, die sind da. Damit musst du rechnen.
0: 2 Monate später. Inzwischen ist der Bus gelb. Und der Umbau im vollen Gange.
4: Na, rein ins Chaos.
5: Sieht zwar aus wie Sodom und Gomorra hier, aber geht halt nicht anders.
0: Die nächsten Schritte sind die Verkleidung der gesamten Decke, anschließend der Toilette und Bau einer Küchenzeile. Viel Arbeit, alles egal, denn hier geht's um wahre Liebe.
5: Da bollert da der 6-Zylinder. Wenn man bedenkt, dass er beim Start so viel Sprit braucht wie mein Auto auf 100 Kilometer, das ist schon Volltanken 700 Euro. Ist halt so.
0: Tanken ist teuer, aber dafür war der Kauf schön billig. Was noch kommt, ist nur für richtig große Brieftaschen. Carsten braucht Hilfe, und zwar professionelle Hilfe. Franz ist nicht nur sein Freund, sondern auch Busfahrer.
5: Hast du einen Plan? Ich habe keinen. Decke.
4: Decke.
0: Für die Verkleidung der 35 Quadratmeter großen Decke hat Carsten Kunststoffpaneele für 600 Euro gekauft. Nicht ganz billig, aber klar ist, auch von innen soll der Bus richtig wohnlich werden.
5: Ursprünglich war einfach Bett rein, ein bisschen sitzen, ein bisschen waschen und so war die Grundidee. Aber dann haben wir es auch hier gesagt, bist du bescheuert, wir können doch nicht mit so einer Runke losfahren dann. Ich so, oh fuck, ey, da musst du die Scheiße auch noch richtig ausbauen, ja. Und dann sagt sie, du machst halt jetzt vernünftig, jetzt machen wir gar nicht, wieder verkauft. Ich so, ja. Dann ist das halt ein etwas kostspieliges Hobby und fertig. Andere spielen Golf und wir machen halt einen Bus. Geht doch.
8: Im Handwerklichen ist sie besser.
3: Danke.
5: Hey!
0: Franz und Carsten sind seit Kindertagen befreundet. Und Franz ist echter Campingfan.
8: Ich habe mir einen Wohnwagen gekauft und habe mich nach Holland sozusagen weg vom Alltag. Samstags abgehauen, sonntags nachts irgendwann zurückgekommen. Keiner wusste, wo ich war. Und dann nachher mit der Familie.
0: Mit Franz' Hilfe kommen sie gut voran.
3: Die Decke ist fast bis zum Ende fertig, ne?
5: Ich finde das in Ordnung so. Mhm. Passt. Tschüss.
3: Perfekt. So.
0: Nächster Tag. In einer gemieteten Halle geht's um die Frage, in welcher Farbe ist der Schulbus wirklich schick? Sophia ist für gelb. Aber Carsten hat sich durchgesetzt. Er streicht in olivgrün.
9: Lass mal gucken hier.
5: Gucken?
9: Mein Gott, ja, guck mal an. Es war ja doch die richtige Entscheidung, ne?
5: Sag das bitte noch einmal.
9: Farbe genommen hat.
5: Sag das noch mal. Noch mal bitte.
9: Das reicht.
5: Nee, richtig, dass ich es verstehe. So, da. Noch mal.
9: War die richtige
5: Entscheidung. Ja, danke.
9: Hast du gut gemacht.
0: Eigentlich sollte jetzt der Innenausbau beginnen. Mehr als 25.000 Euro wollen sie nicht dafür ausgeben. Aber das reicht nicht.
5: Kopfhichtungsschaden. Ja, ist wirklich so. Kopfhichtung war platt. Ne? Das hat er an jeder Kopfhichtung, hat er genau diese Dinger im Arsch gehabt, dass er Wasser verloren hat. Ja, dann musste halt mal die OP gemacht werden.
0: Zylinderkopfdichtung defekt. Das bedeutet, ein kompletter Motorschaden droht.
5: Wir wollten hier schon viel weiter sein, aber da jetzt noch mal fast zwei Wochen ausgefallen ist und in der Werkstatt stand, hat das natürlich dann so sein Übriges getan. Ne?
0: Was hat der ungeplante Werkstattaufenthalt gekostet?
5: Ich weiß es noch nicht. Ich will es noch nicht wissen.
0: Doch, doch. 2000 Euro. Also fast so viel wie die Anschaffungskosten. Um Geld zu sparen, machen die Rudolfs den Innenausbau in Eigenregie. Und immerhin, ein Klo ist drin. Und eine Holzkonstruktion mit zwei Matratzen. Also ein Doppelbett auch. Maße 1,80 x 2 Meter. Hier schlafen alle drei. Hochsommer im Münsterland. Vor 10 Monaten haben sie den Bus gekauft. Und jetzt endlich der allererste Trip. Und der wird ein Abenteuer. Denn bislang sind sie noch keine längere Strecke mit dem Wohnbus gefahren.
9: So, perfekt. Guck mal. Ich schlafe hier und Carsten schläft hier, oder, Paul? Ja, so, gemütlich, ne?
0: Gemütlich? So ganz entspricht der Wohnraum noch nicht Sophias Vorstellungen von einer Urlaubsreise. Vorhänge? Nicht vorhanden. Küche? Gibt es noch nicht. Aus Sorge, dass der alte Bus schlapp macht, übernachten sie nur 4 Kilometer entfernt. Vorsorglich fährt Sophia mit dem PKW vorne weg. Den Bus kann sowieso nur Carsten mit seinem Busführerschein fahren. Es geht auf einen Reiterhof. Hier wohnt Sophias Mutter zur Miete. Andere würden hier gerne Urlaub machen. Platz für Balu gibt es auch. Sophias Mutter und Schwester Kathi sind gespannt.

0: Hallo.
1: Ach, du hast ihn seitdem gar nicht mehr gesehen.
0: Nein.
1: Ne?
2: Kathi ist Innendesignerin. Klar, was sie sehen will.
3: Setz dich mal
4: noch,
3: das ist sehr bequem.
4: Oh, Sophia!
5: Ja!
3: Sehr bequem.
6: Man beachte da Lichtschalter, also
4: ja,
6: ist
4: Steckdosen.
6: Steckdosen, ja, also bitte, ne?
3: Ablagefläche.
6: Und?
4: Ist gut.
6: Im Gegensatz zum letzten Mal?
5: Ja, im Gegensatz zum letzten Mal finde ich sehr gut. Doch, auf jeden Fall.
4: Entweder was, ne?
5: Hast du gut gemacht.
2: Oma Gabriele bereitet das Abendessen vor und Carsten will die neue Markise testen. Aber wo ist die Handkurbel?
1: Hä?
6: Die hier. Hatte, da. Mach doch mal die Augen auf, Rudolf.
1: Hinter, wofür habe ich deine Frau?
6: Ja, ja, ist klar.
2: Ja. 1.800 Euro hat der Sonnenschutz mit Montage gekostet. Die Kurbel war auch dabei. Aber leider hat Carsten was vergessen.

0: So, keine Heringe vorhanden, also Schraubenzieher. Pff, fertig. Improvisieren ist alles. Geht doch.
1: Improvisationstalent und Gelassenheit werden sie auch brauchen. Denn sonst schaffen sie die Distanz von 320 Kilometern bis zur holländischen Insel Texel nicht. Und Sophia hat auch noch ein paar Wünsche, bevor es endlich losgeht.
2: Es muss aber noch schön werden.
0: Ja.
2: Ja.
0: Wir sind lieber schöner wohnen.
2: Doch. Das ist schöner Bus hier. Also.
0: Ja, ne, schöner schlafen vielleicht, aber mehr nicht. Ja. Aber wir warten es mal.
1: Von wegen abwarten. Es ist noch viel zu tun, finden die Frauen der Familie.
2: Bevor wir dann nach Texel fahren, ne, muss aber definitiv noch ein bisschen was passieren. Also da muss auf jeden Fall die Küche noch rein.
3: Ja, genau, genau das wollte ich sagen.
4: Spülmaschine.
3: Oh. Oh, das sind aber Luxusgüter beim Camping.
5: Ich muss mir jetzt genau überlegen, was ich sage, weil mein Schwiegersohn sitzt neben mir. Die sind einfach nicht so wie normale Camper, sondern ein wenig außergewöhnlicher und spontaner. Und ich hoffe mal, dass die wirklich in Urlaub fahren, dass die auch wirklich mal eine Woche wegbleiben oder sogar 10 Tage. Nicht vorher abbrechen und auch an einem Ort und sich wirklich mal in

0: spannend. Also das hoffe ich.
1: Am nächsten Morgen. Die Nacht war kurz und nicht ganz ohne Zwischenfälle.
2: Heute Morgen, als wir aufgewacht sind, lagen wir quasi alle auf der linken Seite, weil der Bus vom Luftdruck her wieder abgesackt ist. Und die beiden kamen zu mir gerollt.
1: Dieses Problem muss Carsten vor Urlaubsbeginn noch lösen. 6 Wochen später. Die Wetteraussichten sind gut. Auf nach Texel. Der Reisebus Balu ist noch mal komplett überarbeitet. Die letzten Tage hatten es in sich.
2: Haben uns dann noch mal umentschieden, du hast dich umentschieden, ja, zu lackieren.
1: So sah der Bus am Anfang aus. Dann pastellgelb, dann olivgrün und jetzt schneeweiß.
2: Aber wir fanden es dann irgendwie edler und schöner und deswegen ist er dann jetzt weiß geworden. Und ich musste ja ihm recht geben, dass es echt schön aussieht.
3: Du hattest mir auch schon recht gegeben bei dem Oliven.
2: Ja, habe ich dir auch schon recht gegeben. Also reicht aber jetzt mit recht geben. Ne?
3: Ja, und jetzt haben wir 3 Lackschichten drauf, jetzt kann weniger Rost
2: kommen. Ist ja super gegen Rost geschützt.
1: Alles ist auf den letzten Metern fertig geworden. Okay, fast alles.
3: Ja. Den müssen wir abknibbeln da oben, den Kleber. Komm mal her.
2: So. Jetzt die anderen Reste auch noch
3: über das? Ja. Oh Gott. Ja. Bitte in einem Stück.
2: Ja.
3: Ja, egal, der Rest reicht.
1: Doch ein Problem bleibt. Nicht genug Platz für alles, was sie mitnehmen wollen. Carsten hat eine Lösung.
3: Den Anhänger müssen wir ja mitnehmen, weil wir noch Gepäck haben. Und da der Bus keinen Kofferraum hat. Und Fahrräder, genau. Und weil der Bus keinen Kofferraum hat. Anhänger. Hä? Ganz einfach. Ich habe jetzt die Platte hier von unten nach oben gebaut, dass er nicht arg zu schräg hinterher hängt. Weil die Anhängerkupplung vom Bus ist bedeutend höher wie die vom PKW. Das müssen erst den Anhänger anhängen. Und deswegen steht er leicht schräg hinterm Bus. Aber es hält sich in Grenzen jetzt. Ist alles völlig in Ordnung. Ich habe sogar prüfen lassen extra. Das ist völlig okay. Kann uns keiner ans Bein pullern. Guck mal, wenn du dich da hinten hinstellst, wie schräg der hinterm Bus, normal steht der ja so. Aber das ist alles okay. Völlig okay.
1: Und? Haben Sie alles für die Woche Urlaub?
3: Hier, Müll. Einfach reingepfeffert. Nein, das ist nur reingepfeffert jetzt. Fahrräder sind ordnungsgemäß gesichert. Passiert nichts mit. Hier müssen wir gleich noch voll machen. Genau, Pauli, das ist dein Fahrrad.
1: Der Bus ist kaum wiederzuerkennen. Insgesamt haben die Rudolfs über 30.000 Euro in den Ausbau und Reparaturen gesteckt. Toilette, Bett, Stauräume und Küche. Alles neu.
2: Also hier im Bus ist eigentlich eine stinknormale Küche, also eine komplette Küchenzeile. Normaler Kühlschrank, Backofen, Herd. Das Einzige, was wir echt aus dem Campingbedarf haben, ist dieser Wasserhahn.
1: Über so einen Kühlschrank würden sich viele in ihrer normalen Wohnung freuen. Und das war's noch nicht.
2: Also was meinem Mann super wichtig ist, halt ist Internet. Fernseh, das muss funktionieren.
3: Infrastruktur nennt man sowas auch.
2: Sonst gibt es schlechte Laune. Mhm. Also mir wird's ja nichts ausmachen, ohne irgendwas in Urlaub zu fahren. Einfach da wirklich mal so gar nichts. Aber so irgendwo mal ein Netz suchen vielleicht. Aber nein, das muss bei meinem Mann anders laufen.
1: Der Einsatz hat sich gelohnt. Andere kaufen sich ein teures Wohnmobil. Ihr Schulbus hat nur 2.500 Euro gekostet und ist jetzt so, wie sie sich es gewünscht haben.
2: Wir sind eigentlich sehr stolz auf uns, dass wir das jetzt so geschafft haben.
3: Auf uns? Auf uns sind wir stolz? Ich dachte auf die Küche.
2: Boah. Dass wir das so geschafft haben und überhaupt alles so hingekriegt haben jetzt noch. Und dass der dann doch so schön geworden ist.
1: Ja. 40 Meter Vorhänge. Knapp 15 Meter Wasserschläuche. Und über 200 Meter Stromkabel haben sie hier verbaut.
3: Chefin kommt. Oma!
1: Uroma Luise ist weiterhin skeptisch.

0: denn mit so einem Gefährt denn da rein?
1: Geht schon, mit Anlauf, Oma.
0: Darf ich da noch einmal reingucken?
1: Ja, da hast du, Oma, klar. Wolltest du?
0: Soll ich die?
1: Ja, genau. Mhm.
0: Guck hier, ich hab.
1: Ja, siehst du. Los, ich helfen lassen.
0: Ja,
1: hier. Willst du halt die Knochen beim Einsteigen?
0: Ich muss beides.
1: Sag mal, oder?
0: Toll. Das ist schon ein tolles Auto, ne? Hm? Nicht, dass ich mitfahren will, um Gottes Willen. Ja, ja, lass ihn am anderen Arm nehmen. Oh Gott.
2: Wir rufen ja, komm, wenn wir da sind, ne?
0: Kommt alle heile und gesund wieder.
2: Sowieso.
0: Ich gönne euch das alles. Ich wünsche euch gute Fahrt. Kommt heile und gesund wieder.
2: Klar.
1: Oma.
0: Und bring die alle heile und.
1: Ja, das mache ich schon. Das kriegen wir schon hin. Und wenn die lieb ist, bleibt halt auf Texel. Ne?
3: Die Herausforderung: erstmal ankommen. Nach einem Jahr Umbau muss sich der ehemalige Schulbus jetzt beweisen.
1: Tschüss, Oma.
3: Von Borken im Münsterland geht es Richtung Nordwesten nach Texel. In knapp 4 Stunden müssten sie da sein. Ihr Campingplatz ist gigantisch. Der Sandstrand 30 Kilometer lang. Die Radwege perfekt ausgebaut. Die Stellplätze riesig. Paul ahnt, heute ist ein ganz besonderer Tag.
4: Gleich kommt so ein Train runter.
2: Freust du dich so?
1: Freust du dich so, Schatz, ja?
4: Ja, dann kommt so ein Train.
2: Ja, wir freuen uns auch, Schatzi. Endlich, ne? So lange drauf gewartet, ne, Paul? Hm? So eine ganze Woche Entspannungsurlaub kennen wir beide zusammen eigentlich gar nicht. Oh, ey, wir haben alles fest, wir haben alles drin.
3: Carsten manövriert Bus und Anhänger. 16 Meter lang. Auf den schiefen Anhänger zu achten, ist für den erfahrenen Fahrer aber neu.
1: Ich habe jetzt auch nicht überprüft, ob mein scheiß Blinker funktioniert, ne?
2: Am Anhänger?
1: Ja.
2: Soll ich eben gucken?
1: Ja, jetzt. Kannst du mal eben gucken. Ob beide Seiten funktionieren. Ich mach die mal hin und her. Kannst du mal eben machen. Geht?
2: Beide.
1: Perfekt.
3: Weniger perfekt. Der Anhänger hat extreme Schieflage.
1: Du warst mit dem Anhänger knapp, ey. Wenn er nicht so aufgesetzt hat, ey.
3: Hat er. Aber die Rudolfs rumpeln weiter mit 80 Stundenkilometern Richtung Texel.
1: Ah. Das könnte Anhängerkupplung gewesen sein.
3: Hä? Quietschen? Was jetzt?
1: Einmal Kontrolle machen. Ich habe komische Geräusche gehört. Ja, das Geräusch hin. Sophia sagte dir, ich habe es dann nachher auch gehört. So ein, wie sagst du immer? Du hast gesagt, die ganze Zeit immer.
2: Er hat immer so in unregelmäßigen Abständen immer so ein Geräusch gemacht.
1: Mach das mal.
2: Nein.
1: Ui? Ja. Ja, ein bisschen Schwund ist immer.
2: Er aber läuft. Scheint alles gut zu sein.
1: Ja, ja.
3: Ja, aber nicht für den Anhänger.
1: Beide Kappen weg?
5: Jo.
1: Ach, das ist nur Kosmetik.
3: Für Carsten sind das keine Probleme. Sowas kann ihm die Laune nicht verderben.
1: Klappen Sie die Tische hoch, schnallen Sie sie an, es geht los Richtung Texel. So.
2: Abfahrt.
1: Abfahrt.
3: Die nächste Herausforderung. In Den Helder muss die Familie mit ihrem Bus auf eine Fähre nach Texel. Aber erst mal warten. In 45 Minuten kommt sie.
2: Ey, wir sind an der Fähre, Schatz.
1: Ja.
2: Wir sind an der Fähre.
1: Ja, der olle Opa hat tatsächlich bis hierhin geschafft.
2: Boah.
3: In diesem ollen Opa verbringen sie die Wartezeit.
1: Guten Nacht. Ja, die Zeit ist einfach zu kurz. Das Leben ist zu kurz für kleine Wohnmobile.
3: Wie gut, dass ihr Reisemobil groß ist. Die Großen haben es aber auf der Fähre schwerer. 340 Autos finden hier Platz. Ganz schön eng für ein 16-Meter-Teil.
1: Wow, muss die Tür noch aufkriegen, ne?
2: Ah. Oh, fuck.
3: Wieso? Passt doch. Hin- und Rückfahrt kostet die Camper 92 €. Bezahlt wird nach Länge. Dauer der Überfahrt 20 Minuten.

0: Rudolf.
1: Oh, ja. Ja, alles klar, wir sind nämlich auf der Fähre und fahren jetzt gleich runter. Ne? Super, bis gleich, danke, tschüss. Oh, ist auch mal gut zu wissen, die Rezeption hat nur bis 16 Uhr geöffnet dort. Da ist nämlich gleich keiner mehr. Wenn Sie jetzt direkt kommen, können Sie noch anreisen heute, ansonsten erst morgen.
2: Was?
1: Ja, schöne Info. Mann, Mann, Mann, stand das da irgendwo? 16 Uhr, was ist das denn? Alter, das fängt ja gut an. So, wir müssen jetzt Vollgas geben.
3: Der Campingplatz schließt in 5 Minuten und liegt ganz am anderen Ende der Insel.
1: Ja, sind ja nur noch 22 Kilometer bis da. Ja, Bombe.
2: Wenn die sie mal drauf lassen.
1: Die Schranke kriege ich wohl auf. Das ist nicht das Problem.
2: Boah. Ja. Rudolf ist da.
1: Ja.
3: Der Urlaub startet mit maximalem Stress. Aber Sophia kennt ihren Schatz.
2: Ich soll einfach jetzt in Ruhe lassen und dann, bis alles geklappt hat und dann ist gut. Ja. Hey Schatz.
4: Oh.
3: Mit 30 Minuten Verspätung kommen die Rudolfs am Campingplatz an.
1: Wo ist die Rezeption? Da. Soll mal eben hingehen?
2: Ja, und dann klettert mal, Schatz.
1: Geh doch mal eben hin. Hi. So. Die Urlauber sind auch da.
5: Alles geschafft?
1: Ja, wir sind jetzt 4 Stunden ungefähr. Das ging eigentlich. Mit Fähre, ne?
5: Die Grenze, ne?
1: Ja, genau.
5: Das ist der Lagenplan.
1: Wunderbar. Ja, dann wollen wir mal gucken, dass wir da hinkommen mit unserem Flieger.
5: Ja, ich darf es hier, ne?
1: Ja, perfekt.
5: Ja, gut.
1: Schön.
5: Du machst es jetzt öffnen.
1: Super, alles klar, danke. Ja. Wir können dann einfach durchfahren, ne? Anschließen, das läuft dann alles.
5: Alles, ja, ich komme kurz noch vorbei.
1: Super, danke, bis gleich. Das wird sportlich.
3: Der Campingplatzbetreiber hat auf den Gast aus Borken gewartet. Gut, nicht so gut, die enge Einfahrt, da schlägt Carstens Puls direkt höher.
6: Oh, Kacke.
2: Achtung, Achtung, wo sieht der?
1: Ja, Schatz. Mein Anhänger, das könnte, jetzt könnte den Anhänger jetzt schrotten.
2: Soll ich aussteigen?
1: Ja, bitte guck mal einmal eben, wie weit ich nach rückwärts kann.
3: Eins wird deutlich, der XXXL-Camper ist nichts für schwache Nerven.
1: So, jetzt sieht das doch besser aus.
3: Das Nadelöhr liegt hinter ihnen. Und jetzt gibt's die ersten neugierigen Blicke.
2: Oh mein Gott.
1: Ja, ist doch cool. Passt.
2: Oh mein Gott.
1: Passt.
2: Wir sind da.
1: Oh, funny, ey.
3: Zum allerersten Mal auf einem Campingplatz. Und auch zum allerersten Mal Familienurlaub. Die Rudolfs sind diesmal gut vorbereitet. Sie haben die Stützen für ihr 13-Tonnen-Gefährt dabei. Bloß nicht wieder nachts auf die Seite rollen. Und auch an Heringe haben sie diesmal gedacht.
1: Prost.
2: Prost mit Kaffee? Prost.
1: Ja, achso, ich habe schon wieder getrunken, ne?
2: Prost. Wir sitzen jetzt hier. Wir sitzen hier.
1: Also das ist, das ist wirklich echt gut gelaufen.
3: Für ihren Stellplatz zahlen die Rudolfs in der Hauptsaison 65 Euro pro Tag.
2: Wir gehen mal einmal gucken, wo hier Toilette und sowas ist alles, ne?
1: Ja, geht ihr mal gucken.
2: Ja.
1: Macht ihr mal.
2: Ja. Paul, gehen wir mal gucken, wo alles ist? Carsten braucht dann ab und zu mal so ein bisschen einfach Pause und man einfach mal in Ruhe lassen. Jetzt war so viel, der musste sich ja so konzentrieren beim Einparken hier und überhaupt auf den Platz zu kommen und dass alles geklappt hat jetzt, dass wir überhaupt passend angekommen sind und jetzt muss man einfach mal ein bisschen in Ruhe lassen.
3: Von wegen Ruhe, Carsten bekommt Besuch. Parzellennachbarin Vera ist selber mit großem Gefährt unterwegs. Der ehemalige Schulbus weckt ihr Interesse.
7: Wie viele Kilometer hat der runter?
1: Der hat 1 Million jetzt.
7: Nein.
1: 3 Farben hat er gekriegt, also das ist die 3. Farbe, die jetzt drauf ist, in dem Jahr. Ja, aber ach komm, so was. Der muss auch nicht von außen neu aussehen, das ist mir wurscht, von innen. Und der muss seinen Zweck erfüllen.
7: Den haben wir jetzt auch noch nicht so lange. Ja. vorher hatten wir einen etwas kleineren auf 7,5-Tonner-Basis. Mhm. Der war etwas sparsamer natürlich, ja, aber dafür fährt man jetzt auch geschmeidiger. Ne?
1: Ja,
7: LKW-Basis.
1: Definitiv. Also Luftfederung macht schon was aus. Ne?
7: Total. Zu uns wurde auch schon oft, es hat nichts mit Campen zu tun. Ja, aber so, ja gut.
1: Ja, so. Ja,
7: aber, ja.
1: Weißt du was? Scheiße.
7: Genau.
1: Ja, das sage ich auch. So. Weil letztendlich muss man sich selber wohlfühlen. Und das ist dann, wenn du so ein Ding, das mit Sicherheit auch sehr geil von innen, möchte ich für wetten.
7: Denke ich auch. Denke ne? ich auch. Ne? Natürlich auch was Besonderes.
1: Das ist geil.
7: Ne?
1: Also genau so, das muss anders sein.
7: Genau.
1: Ne? Und das hier,
7: genau.
1: Wenn das anders ist, ist das cool.
7: Ja. So.
3: Aber was hat sie aus Dienstlaken nach Texel verschlagen?
7: Wir sind jetzt das zweite Mal hier und wollten eigentlich diesen Sommer viel weiterfahren. Aber weil alles voll war, haben wir uns dazu entschlossen, noch mal hier hinzufahren. Und sind echt glücklich darüber.
2: Guck mal, was ist hier? Toilette?
3: Sophia ist immer noch auf Entdeckungstour. Camping war bisher nicht ihr Ding. Das ändert sich offenbar gerade.
2: Guck mal, das ist Familiendusche. Können wir zusammen duschen gehen?
3: Spülen ist auf jeden Fall schon mal kein Problem.
2: Bitte. Guck mal. Geschirrspüler.
3: Und zwar einer, der in 4 Minuten fertig ist.
2: Waschmaschine. Und Trockner auch. Ich bin gerade echt positiv überrascht hier. Also sehr ordentlich, sauber. Schön.
3: Eine halbe Stunde später. Das erste Mal kochen im Bus.
2: Also ich teste jetzt mal diesen Herd hier aus.
1: Ja,
2: so. Wie das hier so funktioniert.
1: Ich beobachte das dann mal aus der Ferne.
2: Da.
1: Mir ist schon etwas aufgefallen, was wir noch machen müssen. Dunst abzusaube. Weil hier ist kein Fenster und der ganze Klumpatsch. Und da zieht er denn die Elektronik rein, das ist Käse. Also muss da noch eine Dunstabzugshaube. Ein Fenster reinmachen geht ja schlecht, weil ist ja eins. Also werden wir da wohl noch mal umbauen müssen.
3: Aber erst nach dem Urlaub. Im Urlaub wollte Carsten ja entspannen. Spaghetti mit Tomatensauce geht immer. Endlich kann auch Sophia sich erholen.
2: So. Alles klar.
1: Ja, also heute werde ich nicht alt.
2: Nee, ich auch nicht.
1: Für Sophia ist das mega wichtig, weil die ist 24/7 in Action. Ne? Wenn die dann nachmittags zu Hause ist, dann ist die Mutter und hält mir noch den Rücken frei für die Firma. Und das macht eine Menge aus. Also die ist wirklich mehr wie Urlaubshäufig.

0: Der fünfjährige Paul genießt das große Bett für sich allein. Endlich Zeit zu zweit für die Eltern.
1: Oh Gott, ich habe hier noch gar nicht gelegen. Fällt mir noch mal so auf.
2: Ne?
1: Übrigens.
2: Ich mach das mal so.
1: Da, ich möchte den gucken.
2: Welchen?
1: Doc, immer noch.
2: Ach so, Channing Tatum oder wie heißt der? Boah, leck mich am Arsch. Ich guck doch jetzt nicht so.
1: Doch, ich will den gucken jetzt.
2: Ich will.
1: Ich möchte diesen Film gucken.
2: Kannst du gucken, wenn ich nicht hier bin?
0: Carsten ist sich sicher, er hat das Richtige.
1: Was ist das denn?
2: Der ist geil, ne?
3: Denn es ist ein Fahrzeug mit fast 12 Meter Länge.
2: Ach, geh fort.
3: Und 53 Zentimeter.
2: Der ist fast so lang wie Balu.
3: So, wir werden gleich mal reinschauen. Dieser Grund,
2: das ist ja irre.
0: Der erste gemeinsame Urlaub seit 12 Jahren. Morgen wird sich zeigen, Urlaub zu dritt, ist das was für die Rudolfs? Schöner Morgen auf Texel. Gut geschlafen?
4: Guten Morgen.
5: Guten Morgen.
4: Also Fazit erste Nacht. Ja. Total gemütlich hier drin. Mhm. Ne? Richtig gemütlich.
5: Alles ja.
4: Gut. Haben sehr gut geschlafen und ja, schauen wir mal, was heute so ist.
0: Erstmal Spurensuche am Wohnmobil. In der Nacht hat das Ehepaar ein knirschendes Geräusch am Bus gehört.
2: Ich habe eine Vermutung, wo es herkommt.
1: Ich will's gar nicht, ich möchte das gar nicht sehen. Ach du Heiliger.
2: So wie ich es vermutet habe. Guck mal.
1: Ah. Was passt da nicht?
2: Ja, ne?
1: Ja. Ja.
2: Dass so ein puppelige Dinge den ganzen 7 Tonnen schweren Arsch nicht aushält, das hätte ich mir auch eigentlich denken können.
1: Also. Lassen wir das aber jetzt erstmal so schön einfach
2: stehen. Das bleibt jetzt alles so, wie es ist.
1: Bevor wir da irgendwie was. Ne, weil eigentlich steht er jetzt perfekt gerade, ne?
2: Ja, ich ändere da auch nichts mehr dran.
1: Okay.
2: Weil das geht nur in eine Hose.
0: Haltestange angebrochen. Das müssen Sie im Blick behalten. Aber Ihre Einschätzung, damit kommen Sie gut nach Hause. Es ist auch Pauls erster Familienurlaub. Sophia will was Besonderes mit ihm unternehmen und erkundet mit ihrem Sohn das höchste Gebäude der Insel.
1: Guck mal, da sind wir mal gespannt, ne? Guck mal, da laufen welche da oben, siehst du das? Mal schauen, wie weit wir da gucken können, wenn wir da oben sind, ne? Vielleicht sehen wir ja auch Papa. Ja, wäre witzig, ne?
0: 118 Stufen bis zur Aussichtsplattform.
1: Guck mal. So, uiuiui. Geh du mal vor. Ja, gut festhalten, ne?
5: Ist das nicht
1: hoch? Oh. Uiuiui.
0: Carsten könnte jetzt eigentlich entspannen. Ist ja schließlich Urlaub. Aber die Deckenleisten in der Toilette müssen ja noch angeklebt werden. Mal rüber zum Leuchtturm.
1: So, hier sind wir oben, Paul. Ja. Boah, guck mal.
0: Sophia und Paul sind jedenfalls in Urlaubsstimmung.
1: Ich sehe Balu. Guck mal her. Soll ich ein bisschen höher nehmen? No. Siehst du das? Da hinten. Guck mal, ich glaube, wenn Papa sich rausstellen würde, könnte man den sogar sehen.
5: Seeballone.
0: Eine halbe Stunde später. Zurück am Stellplatz. Die Neugier von Vera, der Parzellennachbarin, ist noch nicht gestillt.
1: Wir haben uns ja gar nicht gesehen. Hi, Sophia.
6: Hi.
1: Ja, komm mal rein.
6: Ja, da bin ich mal gespannt.
1: Ja.
6: Mal
1: sowas,
6: genau.
1: Nicht so gewöhnliches.
6: Wow.
2: Das ist halt was anderes wie so ein.
6: Ich habe euren Sohn heute Morgen hier durchrennen hören. Ja. Da habe ich gesagt, immer, wie viele Meter haben die denn da?
1: Genau.
6: Wahnsinn.
2: Die Fläche ist natürlich massig. Ne?
6: Ja. Na, ihr habt ja hier eine normale Küche drin.
2: Großes Bett war uns wichtig. Ne?
6: Ja.
2: Ne? 1,80 mal 2 Meter.
6: Schön, ja, auch mit den Schränken und Kisten. Ja. Also auch total gemütlich.
0: Vera campt seit 7 Jahren.
6: Wenn ich so in unser Wohnmobil steige und du riechst schon so diesen typischen Wohnmobil, also unser Wohnmobil, weil dann denke ich schon, oh, Urlaub, schön, freut man sich. Und wir haben auch Urlaube wirklich gemacht, wo wir gesagt haben, es regnet, jetzt kommen wir fahren weiter. Keine Lust mehr weiter, ne? Wo du einfach, du kannst es selber bestimmen. Und das ist schön.
0: Auch von dem Malheur am Heck erzählt Carsten.
2: Der wird ja noch, das ist jetzt so reisefertig gewesen gerade mal.
6: Und man merkt bei jeder Reise, das noch. Und genau. Das geht uns aus. Und wir machen es jetzt schon länger. Ja. Und jedes Mal haben wir gesagt, das könnte noch. Oder irgendwas stimmt nicht. Da muss dann nochmal der Fehler muss nochmal behoben werden. Also du hast immer wieder Ideen.
0: Carstens neueste Idee, nächstes Mal ein kleines Auto mitnehmen.
2: Einen kleinen Anhänger und einen Smart hinten draufstellen. Weil das ist echt cool. Ich habe so eine Krankheit mit Autos und ich habe so ein paar. Und wie ich das Sonntag
6: jetzt achte. Smart.
2: Ja, den habe ich tatsächlich nicht.
0: Noch nicht, sollte man bei so einem wie Carsten wohl sagen. Er will mehr Stauraum im Bus. So könnte er dann auch irgendwann wirklich ein kleines Auto mitnehmen.
1: Begehung zu Ende?
2: Ja, jetzt Begehung beendet. Genau. Beendet, genau. Ja, war schön, dass ihr hier wart.
6: Ciao.
2: Ciao. Ciao.
0: Und jetzt will Carsten sein Versprechen wahrmachen. Familienurlaub, Vater, Mutter, Kind. Sie starten mit einem Rundgang über den Platz.
1: Ist das ein T1 oder was, Schatz?
2: Das ist ein T1 Samba-Bus, ja. Mega.
1: Süß, ne?
2: Total geil.
1: Wie Mini.
2: Total geil.
1: Och Gott, wie süß.
2: Der ist ja geil.
1: Sieht aber schick aus, ne?
2: Ja, aber den finde ich geil.
1: Schweiz, guck mal.
2: Ein Chevy. Ich dachte, das wäre ein GMC, aber Chevy. Der müsste ein 7,5er Diesel drin haben.
1: Boah, das ist aber auch schon ein älteres.
2: Ja, 6,5er Diesel.
1: 6,5er.
2: Ja, V8 Diesel, das ist schon mal vernünftig.
1: Ja, auch nicht schlecht, ne?
2: Mega geil.
1: Das ist auch nicht schlecht, ne? Das ist bestimmt da vorne Schlafbereich dann wahrscheinlich, ne?
2: Multiselect 850. 8,50 Meter hast du dann schon mal zur Verfügung. Das ist schon geil.
0: So, und jetzt aber mal rauf aufs Rad. Einmal komplett von Nord nach Süd. Das heißt gut 1,5 Stunden radeln.
1: Schön, ne? Voll süß.
0: Schnuckelige Häuschen und flache Wege.
2: Machen wir da mal eben eine Pause, ne?
0: Ein Bauernhof. Für kleine und große Urlauber. Im Hofladen bekommt Carsten ein Eis. Und endlich ist wirklich Urlaub.
2: Sowas wie hier ist perfekt. Ne, da bin ich gezwungen, mal nichts zu tun. Und das muss auch mehr kommen in Zukunft. Dass das mal ein Wochenende oder auch mal in der Woche mal 1 oder 2 Tage sind, die du wirklich nichts machst. Oder mal was komplett anderes machst. Ne? Um mal nicht an den Job zu denken.
1: Das ist auch einfach super wichtig, weil wir haben beide Fulltime-Jobs und da müssen wir echt uns auch mal dann Pausen gönnen. Also sonst wird das nichts.
0: Wieder auf die Räder, denn sie haben ein Ziel.
2: Da lang. Hier runter, Paul.
1: Hammer, ne? Das ist fordernd, ne? Krass, oder?
0: Sophia ist beeindruckt. Und Carsten?
2: Ich bin gerade etwas geflasht von dem Größenverhältnis. Mega. Das ist Strand. Strand. Und nicht Strand. Selbst Malotza hat nicht so einen schönen Strand, also das ist cool.
0: Alle genießen diesen Moment. Carsten ist Fanat in Sophia und den Autos. Er träumt von seiner nächsten Anschaffung.
2: Genau mein Ding. Wir brauchen ein allradbetriebenes Kfz, was wir mitnehmen. Und dann hier über den Strand plästern.
1: Verstehe nicht so schlecht.
2: Ja, du hast mich schon verstanden.
1: Ich habe so ein Piepen auf dem Ohr, glaube ich gerade.
2: Piep die Laubert. Wir brauchen ein 4x4 betriebenes Kfz für diesen Strand.
1: Also irgendwie, ich weiß nicht, du nuschelst, glaube ich, gerade ein bisschen.
2: Hörst du mich?
0: Und wie sieht's nun aus? Nie wieder campen oder gilt ab jetzt? Einmal Camping, immer Camping?
1: Ich war eigentlich sonst immer so der Hotel- oder Ferienwohnung- oder Ferienhaustyp, aber auch gerade jetzt hier nochmal, man hat so viel Ruhe und man hat ja so sein komplett eigenes Zuhause quasi mit. Ich glaube, das ist schon jetzt so ein Konzept, was Urlaub ausmacht und was ich mir in Zukunft auch sehr gut vorstellen kann, öfter zu machen, ja.
0: Ein Jahr lang haben sie gebraucht, um aus einem alten Schulbus dieses besondere Reisemobil zu machen. War es die Mühe wert?
2: Einfacher wäre es gewesen, sich ein Wohnmobil zu kaufen und das zu tun, was alle anderen machen.
1: Wäre aber langweilig gewesen.
2: Und das ist nicht so unseres, das zu tun, was alle anderen machen.
0: Die Rudolfs haben alles richtig gemacht.
2: Sehr gut. Sehr schön. Campen.
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5: Guten Abend. In Mecklenburg-Vorpommern gilt zwar noch nicht die höchste Waldbrandstufe, dennoch haben die Alarmglocken schon geschrillt. Denn es brennt aktuell in einem Waldstück bei Neustrelitz. Und das Problem für die Einsatzkräfte ist, dass das betroffene Gebiet munitionsverseucht ist. Um die aktuelle Lage zu klären, hat der stellvertretende Wehrführer der Feuerwehr Neustrelitz, Jörg Westphal, kurz Zeit. Herr Westphal, wie sieht es denn aktuell aus?
6: Ja, schönen guten Abend. Zurzeit sieht es so aus, dass Stand 18 Uhr ca. 64 Hektar in Flammen stehen. Die Problemstellung, Sie sagten es bereits, ist, dass es munitionsbelastet ist und wir dort nicht in das Gebiet hinein dürfen. Als wir 12.32 Uhr alarmiert wurden, war es lediglich eine Fläche von 3 bis 4 Hektar.
5: Das breitet sich also schon schnell aus und mit der Munition, da zuckt man schon zusammen. Das erinnert eben an den Brand vor 3 Jahren, auch im Juni auf dem ehemaligen Truppenübungsplatz in Lübtheen. Ne?
6: Ja, das ist richtig. Ganz so extrem ist es bei uns nicht. Es handelt sich um einen ehemaligen Panzerschießplatz, der jetzt im Müritz-Nationalpark sich befindet und sich von selbst renaturiert. Es ist also wenig Hochbestand betroffen, sodass es hier nicht zu so einem ausgedehnten Waldbrand kommt wie in Lübtheen. Das ist hier nicht das Problem. Das Problem war eher, dass der Wind ständig gedreht hatte im Laufe des Nachmittages und somit sich die Ausbreitungsrichtung ständig verändert hat.
5: Wie werden Sie heute Abend noch weiter vorgehen?
6: Also jetzt ist erstmal noch zur Verstärkung und auch zur Ablösung der erweiterte Löschzucht des Katastrophenschutzes des Landkreises alarmiert worden. Da sind nochmal ca. 50 Einsatzkräfte dazu, zu den bereits jetzt 76 im Einsatz befindlichen. Wir denken also, dass wir die Kräfte nachher herauslösen können. Wie sich das die Lage weiterentwickelt, ist abzuwarten. Im Moment flaut der Wind ab, sodass wir eigentlich gute Hoffnung haben, die Lage auch unter Kontrolle zu kriegen.
5: Dankeschön, Jörg Westphal. Wir bleiben da weiter in Kontakt. Vielen Dank. In die Nähe von Neustrelitz, da brennt aktuell ein Waldstück. Reden wir jetzt über den Machtkampf um den Einkaufssonntag hierzulande. Die Landesregierung akzeptiert das Urteil gegen die sogenannte Bäderregelung nicht und hat Beschwerde eingelegt.
7: Einkaufen und das auch am Wochenende. In vielen Urlaubsorten hier im Land ist das möglich. An 36 von 52 Sonntagen im Jahr. Noch, denn das Oberverwaltungsgericht hat im Frühjahr die Regelung gekippt. Bei Händlern in Ostseebädern ist der Frust groß.
8: Wir haben keine Industrie hier und letzten Endes hängen da auch unsere Arbeitsplätze von ab. Ich kann nur sagen, ich würde das begrüßen, wenn wir weiterhin so arbeiten könnten. Und wir stehen ja auch im Widerspruch mit Schleswig-Holstein tatsächlich. Und dann kommt auch noch dazu, dass die Autobahn ja auch bis nach Polen führt. Und da ist immer geöffnet, auch an Sonn- und Feiertagen.
7: Das Land will, dass Geschäfte in Tourismusorten an vielen Sonntagen öffnen dürfen, wollte mit der Bäderregelung Klarheit schaffen. Doch die Gewerkschaft Verdi klagte. 36 Sonntage im Jahr geöffnet, das sei zu viel. Das Gericht folgte der Argumentation. Die Landesregierung will jetzt gegen das Urteil vorgehen.
9: Ich will Rechtssicherheit für die Unternehmen, für die Gewerbetreibenden, für die Kommunen und für die Beschäftigten in diesem Land haben. Und deswegen steht die Ausnutzung aller Rechtsmittel, die wir haben, im Vordergrund.
7: Das Wirtschaftsministerium arbeitet trotzdem an einer Ersatzverordnung. Und dass die Gewerkschaft mit dem Arbeitnehmerschutz an Sonntagen argumentiert, wollen viele Beschäftigte nicht gelten lassen. Sie sagen, die Sonntagsöffnung sichere Arbeitsplätze.
10: Es gehört zum Sommer dazu, es gehört für die Urlauber dazu. Andere Länder machen uns das vor, Spanien beispielsweise. Die Händler müssen nicht aufhaben, können machen, was

0: einkaufen kann.
1: Für diesen Sommer könnte die bisherige Bäderregelung noch Bestand haben, bis über die Beschwerde des Landes entschieden ist oder das Land eine neue Verordnung beschließt.
2: Als das Fusion Festival in den 90ern geboren wurde, kamen 800 Besucher. Jetzt werden in Lerz 65.000 erwartet und der alte Militärflugplatz verwandelt sich wieder in ein Utopia der Kunst und Musik. Erst einmal heißt es aber ankommen.
3: Sie kommen auch mit der Bahn. Die vielen tausend Gäste des Fusion Musikfestivals. Dafür hat die Bahn sogar Sonderzüge eingerichtet. Hier am Bahnhof Neustrelitz kommen bis zum Nachmittag schon 4.000 Besucher an. Auch die Bundespolizei ist vor Ort und kontrolliert.
4: Wir sichern auf jeden Fall wieder den Bahnhof ab, in der Anreise sowie auch in der Abreise. Wir haben den Bahnhof hier ab heute Morgen wieder voll quasi in der Kontrolle mit unseren Einsatzkräften. Bis dato ist alles reibungslos abgelaufen, keine Zwischenfälle. Die Reisenden bzw. die Events, Gäste freuen sich auf ihr Fest.
3: Gut die Hälfte der erwarteten rund 65.000 Festivalgäste ist am Nachmittag angekommen. Ein neuer Trend auf der Fusion, Anreise mit Reisebussen. Die fahren aus sämtlichen Großstädten in Deutschland hierher. Bei diesem Wetter besonders wichtig Wasser. Darum hat der Veranstalter auf dem gesamten Gelände Wasserzisternen aufgestellt. Schon im Einsatz die Polizei. Sie kontrolliert die ankommenden Gäste auf Drogen und Fahrtüchtigkeit.
5: Dann kriegen Sie Ihre Dokumente wieder und dann wünsche ich Ihnen eine schöne Weiterfahrt.
6: An den Kontrollstellen ist trotzdem jetzt ab der Mittagszeit dann doch vermehrt etwas los. Also es werden dann Fahrzeuge kontrolliert und wir hatten auch schon ein paar Feststellungen.
3: Kontrollen rund um das Festivalgelände gibt es durchgehend bis Montag rund um die Uhr. Dabei unterstützt auch der Zoll etwa mit Drogenspürhunden. Auf dem Festivalgelände selbst gibt es auf 40 Bühnen vor allem Technomusik, dazu Kino, Vorträge, Theater und Kunstinstallationen. Erholen können sich die Besucher übrigens in den sogenannten Feierpausen. Jeden Tag zwischen 10 und 14 Uhr wird keine Musik gespielt.
2: Weitere Meldungen aus dem Land hat jetzt René Steuder.
7: Guten Abend. Das größte Marinerüstungsprojekt der Bundeswehr ist Geschichte. Verteidigungsminister Pistorius beendet das Projekt Fregatte 126. Hintergrund sind jahrelange Verzögerungen, Probleme beim Bau und hohe Kosten. In das Projekt wurden bislang 2 Milliarden Euro investiert und das erste Schiff in Wolgast auf Kiel gelegt. Stattdessen soll die Marine künftig 8 kleinere MEKO-200-Fregatten des Herstellers ThyssenKrupp Marine Systems beschaffen. Deren Gesamtkosten werden auf uns 12 Milliarden Euro geschätzt. Von dem neuen Auftrag könnte auch der Werftstandort Wismar profitieren. Ja, vom Wasser in die Luft. 3 Eurofighter aus Lage sind gerade in Schweden. Die deutsche Luftwaffe übt in Rönneby gemeinsam mit schwedischen Piloten. Und mit dabei sind etwa 60 Soldatinnen und Soldaten des taktischen Luftwaffengeschwaders 73 Steinhoff aus Lage. Sie nehmen an der Übung Midsummer Brawl teil. Die deutschen Piloten fliegen dort auch den schwedischen Kampfjet Gripen. Nach Angaben der Bundeswehr geht es darum, dass die Piloten der Luftwaffe im Ernstfall auch von anderen Flughäfen aus starten können und sich zügig an die Gegebenheiten vor Ort anpassen. Der Paritätische Wohlfahrtsverband hat seinen Vorsitzenden Friedrich Wilhelm Bluschke verabschiedet. Er stand 13 Jahre an der Spitze des Verbandes. Bluschke hatte den Paritätischen in den vergangenen Jahren maßgeblich geprägt und war für viele Mitgliedsorganisationen ein wichtiger Ansprechpartner. Auf der Versammlung in Warnemünde wählten die Delegierten dann Nico Konrad als neuen Vorsitzenden. Gleichzeitig geht der Blick nach vorn. Diskutiert wurde unter anderem darüber, wie soziale Angebote trotz knapper Kassen gesichert werden können. Weiteres Thema, die sozialpolitischen Forderungen des Verbandes zur Landtagswahl. Mehr Strom durch weniger, dafür leistungsstärkere Windkraftanlagen. So der Plan für den Windpark Bütow-Zepkow im Landkreis Mecklenburgische Seenplatte. Dort sollen 14 von 37 Windrädern ersetzt werden.
8: Mit einer symbolischen Inbetriebnahme wurde der erste von 3 Bauabschnitten gefeiert. 6 Windkraftanlagen des Rostocker Herstellers Nordex sind bereits am Netz angeschlossen. Ein einziges dieser Windräder kann theoretisch über 4000 Haushalte ein Jahr lang mit Strom versorgen. Die betroffenen Gemeinden kassieren außerdem einen Strompreisbonus.
9: Der Nutzen für unsere Gemeinde besteht darin, dass wir einen finanziellen Vorteil erzielt haben. Dass wir unsere Schulden abbauen konnten

0: schuldenfrei sind und auch schon eine gewisse Rücklage bilden konnten, sodass wir auch, dass unsere Gemeinde handlungsfähig ist.
1: In den nächsten Jahren sollen auf einer Fläche von 190 Hektar weitere 8 leistungsstarke Nordex-Anlagen errichtet werden.
2: Geschichte, Geografie, Chemie sind alles Fächer, die man büffeln kann. Was ist aber, wenn der Kopf streikt? Dazu ist gerade das NDR-Format Deep und Deutlich unterwegs nach Stationen in Bad Doberan und Greifswald, war gestern halt in Strahlendorf.
3: Wenn man dann zum Beispiel eine schlechte Note schreibt, zum Beispiel in dem Fach, wo man eigentlich richtig gut drin ist, dann ist dann dieses Gefühl da, okay, du hast verkackt.
4: Was ist das Phänomen? Warum habe ich das Leistungsdruck? Warum hat das als junger Mensch, warum hat das als alter Mensch und wie geht man damit um?
5: Es ist ganz wichtig, so früh wie möglich zu verinnerlichen, dass man nur dann gut leistet, wenn man auch zur Ruhe kommt.
6: Die Moderatoren des NDR-Formats Deep und Deutlich und Psychologe Marcel Moses sprechen mit den Zehnt- und Elftklässlern des Schulzentrums Strahlendorf darüber, worüber sonst oft geschwiegen wird: mentale Gesundheit. Einen negativen Einfluss auf die Psyche kann zum Beispiel die intensive Nutzung sozialer Medien haben. Die Jugendlichen sollen checken, wie viele Stunden sie täglich am Handy verbringen.
7: Wenn ich da an die letzten Sommerferien zurückdenke, da hatte ich regelmäßig 10 Stunden und mehr. Das liegt bei mir in einem recht großen Teil, dass ich halt einfach sonst nicht wirklich weiß, was ich sonst mit meiner Zeit machen soll.
6: Neben dem hohen Handykonsum belastet manche Schüler auch die Abgeschiedenheit ihrer Wohnorte.
8: Es gibt Tage, wo es mir halt auch, sag ich mal, mental nicht gut geht, wo man, sag ich mal, eine Woche braucht, um wieder aufgerappelt zu sein. Aber eigentlich ist das dann doch schon für mich der Schulleittag, der mich da rausholt, weil ich dann nicht allein in diesem abgeschotteten Ort lebe.
9: Geil, dass es die Schule gibt, ne? Am Ende. Sonst sitzt man die ganze Zeit rum zu Hause und macht gar nichts.
6: Nach 1,5 Stunden Diskussion haben viele der Jugendlichen ihre Mitschüler ganz neu kennengelernt.
10: Ich finde das krass, weil ich meine in der Schule, wir sehen uns da alle und ja, ist einfach nur Projektarbeit immer, jo, mit dem arbeite ich jetzt zusammen, um eine gute Note zu erreichen. Aber was so wirklich hinter den Menschen steht und was für krasse Geschichten die so haben. Außer jetzt im Freundeskreis oder so bekommt man es ja gar nicht mit.
11: Wir versuchen natürlich seit vielen Jahren hier schon so ein Klima zu schaffen der Offenheit. Wir haben tolle Schulsozialarbeiter, wir haben ein Vertrauenslehrerteam. Die Beziehungsarbeit ist uns in vielen Dingen erstmal wichtiger, als dass wir irgendwie Fachwissen vermitteln, weil eben jedes Kind ja mit seinem Päckchen jeden Morgen hierher kommt. Und das müssen wir erstmal aufgreifen, bevor wir irgendwie versuchen, in Deutsch jetzt ein Gedicht zu analysieren.
6: Psychische Belastung ansprechen, bei Deep und Deutlich ein Muss.
5: Wir sollten da wirklich diese Scham von diesem Thema lösen und auch als Erwachsene vor allem da als Vorbild herangehen und dieses Thema offen thematisieren, weil junge Menschen lernen auch von erwachsenen Menschen.
12: Ich bin da ganz stolz und auch dankbar, dass wir das schaffen, so einen Raum schaffen, wo auch manche Lehrkräfte danach sagen, das wussten sie gar nicht, das haben sie nie vorher gehört.
6: Deep und Deutlich planen schon die nächste Mental Health Tour und am Schulzentrum Strahlendorf wird auch schon geplant. Mental Health Tage sollen eingeführt werden.
2: Und in Anklam an der evangelischen Schule Peneborg gehört das Ganze schon zum Schulalltag. Da lernen die Kinder im Unterricht auch mit Social Media umzugehen. Heute gab es in Berlin ja das Empfehlungspaket für die Bundesregierung. Unter anderem mit dem Vorschlag, soziale Medien erst ab 13 Jahren zu erlauben.
13: Was soll das? Nein!
14: Allgemein, wenn Menschen mich provozieren, das geht mir so auf den Keks.
15: Dann lege ich mich in mein Bett und lass meine Wut in mein Kissen raus.
16: Lass mich doch einfach in Ruhe. Ich kann das nicht. Das nervt.
17: Wut, Frust, Angst, Stress. Kinder müssen täglich mit vielen Emotionen umgehen. Christine de Krook ist hier, um ihnen dabei zu helfen. Die Psychotherapeutin gibt seit einem Jahr quasi den Unterricht fürs Leben. Resilienztraining.
18: Und Best-Case-Szenario durchspielen, ihr löst den Streit. Aktuell sind psychische Erkrankungen bei Kindern und Jugendlichen immer wieder ein großes Thema. Und ich möchte auch mit diesem Resilienzprojekt Kinder darin unterstützen, einfach in schwierigen Situationen zu wissen, wie sie mit diesen besser umgehen zu können. Das möchte ich schon, dass ihr eigentlich das Gefühl erleben, damit wir damit auch arbeiten können.
19: Dann habt ihr gut gemacht.
18: Zur Auswertung. Einen kleinen Trick für euch. Bevor ihr in den Konflikt reingeht, geht lieber erstmal einen Schritt zurück. Weil durch die räumliche Distanz schafft ihr auch emotionalen Abstand. Resiliente Kinder zeichnen sich dadurch aus, dass sie in der Lage sind, in schwierigen Situationen sich selber Hilfe zu holen. Sie wissen zum Beispiel, was brauche ich, und weil sie das stärker im Blick haben, können sie auch dann auch entsprechend zu anderen Menschen gehen und zu sagen, ich brauche jetzt hier Unterstützung.
17: Seit der Corona-Pandemie beobachten Fachleute mehr psychische Belastungen bei Kindern und Jugendlichen. Studien zeigen, 30-50% der Jugendlichen fühlen sich regelmäßig gestresst, etwa durch Leistungsdruck in der Schule, soziale Medien oder Sorgen um die Zukunft. Einsamkeit spielt auch eine Rolle. Bis zu 20% entwickeln im Laufe ihres Lebens, Stand jetzt, eine psychische Störung. Besonders betroffen sind Mädchen. Dem will Christine de Krook beim Resilienztraining in Anklam vorbeugen. Sie zeigt den Kindern, wie sie konstruktiv streiten, ihre Emotionen einordnen und besser auf sich achten.
18: Um das Tempo rauszunehmen in dieser schnelllebigen Welt, führe ich bei jedem Training, auch in der Therapie, immer Achtsamkeit durch. Achtsamkeit heißt, wir konzentrieren uns auf einer Sinnesmodalität.
17: Die Kinder lernen von ihr auch, sich in andere hineinzuversetzen.
19: Hast du weiße Socken an?
18: Ja. Mit dieser Übung fördern wir eigentlich das Erkennen von Gesichtern, also das Lesen von Gesichtern, um später auch halt schneller zu erkennen, was ist bei der anderen Person los. Überprüf jetzt, ob er die Wahrheit sagt.
19: Ist er in der linken Hand?
18: Ja. Die ist hier drin. Nein, es ist in der rechten.
19: Junge.
17: Das Training wollen sie beibehalten. Einmal die Woche. Erste Erfolge zeichnen sich ab.
16: Ich kann meine Emotionen besser kontrollieren und ich kann auch besser mit anderen zusammenarbeiten als vorher.
15: Das Selbstvertrauen, das ist besser geworden. Und wie man mit Gefühlen umgeht, besser. Und wie man im Streit umgeht.
19: Okay, die Situation ist jetzt doch nicht so, so schlimm, wie ich dachte. Und dann so bleibe ich auch ruhiger und flipp nicht gleich sofort aus.
15: Einfach tief durchatmen oder auch weggehen.
2: Ja. Und da habe ich Fragen an die Professorin für klinische Psychotherapie und Psychologie, Eva-Lotta Brakemeier von der Uni Greifswald. Frau Brakemeier, sind unsere Kinder heutzutage wirklich aus Zucker oder ist das ein gesellschaftlicher Eindruck und keine wissenschaftliche Tatsache?
20: In der Tat gibt es keine Forschung dazu, jetzt langfristige Studien, dass unsere Kinder jetzt weniger resilient sind oder aus Zucker sind. Was wir aber natürlich sehen, ist, dass Eltern möglicherweise besorgter sind, gerade auch im Kontext von der Klimakrise, den Kriegen und auch im Nachwirkungen noch von der Corona-Pandemie.
2: Sind das die einzigen Gründe oder gibt es auch andere, zum Beispiel aus der Schule oder Social Media, TikTok und so weiter?
20: Genau, also auch das wirkt sich alles aus. Wir haben ja auch irgendwie den Leistungsdruck und auch generell möchten Eltern möglicherweise gerne ihre Kinder auch beschützen und auch, dass die Kinder einfach gut oder sehr gut durch die Schule und alles kommen. Und das möglicherweise wirkt sich das aus, dass Eltern dann eher, was ja auch so als Schlagwort durch die Medien geht, so zu Helikoptereltern werden.
2: Stichwort Scheitern. Was brauchen denn die Kinder heutzutage anstatt der 10. Ehrenurkunde für die bloße Teilnahme?
20: Also für Kinder ist es ganz wichtig, dass sie auch scheitern lernen, aber mit Unterstützung. Also wir können Kinder ja gar nicht davor bewahren, dass sie scheitern, sondern dass dann aber auch jemand da ist. Also dass Eltern ihren Kindern auch sehr viel mehr vielleicht zutrauen und so entsteht eben Selbstwirksamkeit. Also Kinder merken, okay, das habe ich vielleicht jetzt nicht geschafft, aber trotzdem geht die Welt nicht unter und ich kriege trotzdem Liebe und Fürsorge.
2: Welche Erfahrungen fehlen denn den Kindern heutzutage, die früher selbstverständlich waren und eben Resilienz gefördert haben?
20: Ja, möglicherweise ist es gerade diese Selbstwirksamkeit. Also, dass ich merke, auch wenn es Probleme, Herausforderungen gibt, kann ich die durch meine eigenen Kräfte und meine Kompetenzen und Fähigkeiten auch lösen, diese Probleme angehen. Und daher ist es so wichtig bei Eltern, auch dieses Fördern und Fordern und vor allem, dass sie den Kindern einen Halt geben, aber ihnen dann eben auch zutrauen, dass sie selbst auch Probleme eigenständig lösen können.
2: Und woran erkennt man ein resilientes Kind?
20: Ein resilientes Kind erkennt man darin, dass es eben mit Problemen proaktiv umgeht, dass es sich auch lösen kann von den Eltern, die Welt quasi explorieren kann, auch ausreichend Kontakte, Freundschaften auch mit Peers hat, aber gleichzeitig auch diese sichere Bindung dann zu den Eltern und weiß, wenn ich Probleme habe, dann sind meine Eltern da für mich oder auch andere Personen natürlich.
2: Frau Brakemeier, geben Sie uns Eltern noch mal einen Rat mit, am besten formuliert in einem Merksatz.
20: weil wir ja an der Ostsee

0: unser schönes MV ist, würde ich sagen, liebe Eltern, bitte versuchen Sie, der sichere Hafen für Ihre Kinder zu sein, der liebevolle Hafen, aber schicken Sie Ihre Kinder dann auch immer wieder los, quasi das Meer oder die Welt zu explorieren, und seien Sie für die Kinder da, wenn die Kinder Sie brauchen bei Problemen und Ihre Unterstützung brauchen.
1: Dankeschön für das Bild und das Gespräch an Eva Lotta Brakemeier von der Uni Greifswald. Das Interview haben wir vorher aufgezeichnet. Jetzt zum Feierabend eine Pizza bestellen und zum Nachtisch noch ein Eis. Schön wär's, aber für Nina Glitzer aus Greifswald gilt ein anderes Abendprogramm. Denn sie ist Bodybuilderin und das neben ihrem eigentlichen Beruf.
2: Dieser Moment auf der Bühne, das ist so das eine, das ist so das i-Tüpfelchen, das ist die Kirsche auf deiner Sahnetorte. Aber der Weg dahin ist eigentlich das, was dir gefallen muss, dass du halt verstehst, dass du die Macht hast, deinen Körper so zu verändern.
3: Bevor es aber für Bodybuilderin Nina Glitzer in ihre High Heels geht, heißt es ab zur Frühschicht in die Universitätsmedizin Greifswald. Die angehende Intensivpflegerin befindet sich in den Endzügen ihrer Fortbildung.
4: Aber ich glaube, die Leitung wurde nicht gewechselt. Okay. Kann man es gut fair.
5: Ich glaube, täglich macht sie Sport. Hast du Rest Days überhaupt?
2: Ja, dadurch, dass ich halt auch reiten gehe, ist es tatsächlich mit den richtigen Rest Days richtig selten.
4: Dann reiten, Schule, dann schreibt sie gerade ihre Hausarbeit. Die Prüfung hat sie auch gelernt und man kann ja so ein bisschen Insider, das war sehr erfolgreich. Und ja, Hut ab.
3: Nach der Frühschicht geht's nach Hause essen.
2: Am Ende erreichst du deinen Bühnenlook durch das Essen und das Training, was du dazu machst, dient eigentlich dem Erhalt deiner Muskulatur. Die Arbeit musst du vorher gemacht haben, die Muskulatur aufgebaut haben musst du vorher, bevor du diätest. Und dann ist quasi die Diät, spielt sich halt wirklich zu ganz großen Teilen in der Küche ab.
3: Täglich plant Nina 5 bis 6 Mahlzeiten ein. Die bereitet sie oft gleich für 3 Tage vor. Um an ihr Ziel zu kommen, muss alles durchgeplant und vor allem jedes Gramm abgewogen sein.
2: Ab einem bestimmten Punkt muss man sich einfach klar davon distanzieren, dass es ist kein Gesundheitssport mehr. Alle haben irgendwie das ungeliebte Bauchfett, was sie loswerden wollen. Aber natürlich hast du mit Fett, das hat eine wärmende Funktion, es hat eine hormonelle Funktion. Und gerade als Frau brauchst du eigentlich ein gewisses Maß an Körperfett.
3: Ninas Freund unterstützt sie bei ihrer Bodybuilding-Karriere. Er selbst ist leistungsorientierter Triathlet.
6: Nina kocht mir manchmal Essen einfach so, obwohl ich halt, keine Ahnung, 3-4 Stunden an einem harten Tag mal trainiere oder auch mal 5 Stunden und keine Zeit mehr habe, mir Essen zu kochen. Und dann kocht sie mir halt irgendwelche Nudeln, die sie wahrscheinlich selber gerne essen wollen würde, was aber gar nicht in den Diätplan passt.
3: Vor 2 Jahren hat Nina Bodybuilding für sich entdeckt, ist über eine Freundin in die Szene gekommen. Bis dahin hatte sie schon 7 Jahre Kraftsport gemacht. Unerwartet holte sie dann direkt den deutschen Newcomerinnen-Titel, ist deutsche Vizemeisterin und bei der WM in Spanien belegte sie Platz 5.
2: Ich bin ja einmal total hoch geflogen nach meiner Wettkampfdiät, nach meinen Wettkämpfen. Es war alles total toll.
3: Doch mitten in ihrer Diät die Diagnose Bauchwandbruch. Erst nach den Wettkämpfen ließ sich die 30-Jährige operieren.
2: Und dann ist irgendwie alles, was halt sonst so Teil meines Lebens war, einfach weg gewesen. Ich war nicht arbeiten, ich konnte nicht zu meinem Pferd, ich konnte nicht ins Gym. Es war eine ultra harte Zeit einfach für den Kopf, weil alles, was mir vorher Freude gemacht hat, war weg.
3: Das Gefühl auf der Bühne, das war ihre größte Motivation, weiterzumachen.
2: Wir haben 4 Grundposen, eine Frontpose, die sieht so aus.
3: Und dann gibt es bei der Choreografie noch jeweils rechts und links die Sidepose und eine Backpose.
2: Das ist halt der Moment, in dem du das Gefühl hast, es hat sich alles gelohnt, wo du halt auch vergisst, wie schwer die Prep-Tage waren oder wie hart die Peak-Week war, wie schwer das Training war, wie lethargisch du warst. In dem Moment lohnt sich das dann, weil du da stehst, wo du stehen wolltest.
3: Ihr Ziel dieses Jahr, im September unter die Top 3 bei den deutschen Meisterschaften zu kommen.
1: Der Schönberger Musiksommer feiert in diesem Jahr 40. Geburtstag. Seit 30 Jahren unterstützt der NDR das Ganze. Bis September gibt es jetzt immer Dienstag wieder ganz besondere Klassikkonzerte.
7: Mit Ausdruckstanz zur Musik von Johann Sebastian Bach ist die Jubiläumssaison gestartet. Klassische Werke präsentiert in ganz neuen Formaten, das zeichnet den Schönberger Musiksommer aus, seit 40 Jahren. Als Stammgast fast so lange dabei ist Tinka Tietze. Die Lehrerin singt auch selbst im Schönberger Kirchenchor mit und besucht jedes Jahr so viele Konzerte wie möglich.
8: Weil das ist klein und fein ist, ja. Also nicht überkandidelt, hier stehen keine großen Getränkewagen und so, was man irgendwie gar nicht braucht. Hier ist es, man ist sozusagen unter Freunden.
7: Auch für Stammgäste ist es meist eine Überraschung, was sie bei den Konzerten erleben werden. Denn die Aufführungen sind außergewöhnlich. Die Namen der Künstler aber sind eher unbekannt, so wie das Bachwerk Vokal Salzburg, das gestern die Eröffnung des Festivals gestaltete. Ebenso wichtig wie die Musik sind Begegnungen und gute Gespräche nach den Konzerten. Viele ehrenamtliche Helfer packen dann mit an. Der künstlerische Leiter des Festivals hält alle Fäden in der Hand und sorgt auch nach 40 Jahren immer wieder für neue Eindrücke.
9: Es ist immer wieder eine Herausforderung, weil man muss jedes Jahr sich neu erfinden. Und das tun wir auch. Natürlich greifen wir auf bewährte Dinge zurück, so dass wir also ein paar Namen wiedererkennen, die immer mal in unseren Programmen aufgekreuzt sind. Aber wir haben natürlich auch immer was Neues dabei. Also dieses Ensemble heute war eine völlige Neuentdeckung für uns. Und so geht es auch weiter.
7: Klezmer, Jazz, große Chor- und Orchesterkonzerte. Die Jubiläumssaison soll zum Treffpunkt werden für Künstler und Musikfans.
8: Das ist besonders schön, weil ja alle irgendwie zusammenstehen und sich freuen. Und sich freuen, sich zu treffen und so was Schönes erlebt zu haben gemeinsam. Ja, das ist, das Besondere am Schönberg.
7: Bis Mitte September stehen jetzt jede Woche Konzerte auf dem Spielplan, immer dienstags ab 20 Uhr.
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10: Das Wetter für uns in Mecklenburg-Vorpommern.
13: Eine Hitzewelle überrollt Deutschland. Im Südwesten Deutschlands ist es ja schon seit Tagen sehr, sehr heiß. Aber auch in Mecklenburg-Vorpommern ist die Hitze angekommen und sie steigert sich noch. Am Sonnabend erwarten wir bis zu 38 Grad. Und da sollten Sie sich wirklich schon Gedanken machen, wie Sie am Wochenende mit dieser Hitze umgehen. Denn zum Teil ist die wirklich unerträglich. Nachts gibt es tropische Temperaturen. Das heißt, es kühlt auch nicht so richtig ab. Also wir sollten uns da wirklich schon mal überlegen, wie wir damit umgehen. Heute Nacht wird es aber noch mal recht kühl, denn es gibt verbreitet einen sternklaren Himmel, kaum ein paar Wolken und die Temperaturen gehen an der Küste Richtung Dars und an der Elbe auf 19 Grad zurück. Aber zum Beispiel Stralsund kriegt noch mal 13, 14 Grad. Morgen wird es den ganzen Tag über blauen Himmel Sonnenschein geben, wirklich kaum eine Wolke. Und dazu Temperaturen ähnlich wie heute, schon sehr heiß, aber noch nicht gesteigert heiß. An den Küsten gibt es 24 bis 26 Grad, im Landesinneren geht es hoch auf 30 bis 32 Grad. Der Grund darin, dass es nicht so schnell noch heißer wird, liegt an der Nordwestströmung. Der Wind dreht noch mal ein bisschen auf West bis Nordwest, ist schwach unterwegs und bringt diese nicht ganz so heiße Luft zu uns herein. Am Freitag wird es dann aber bis zu 35 Grad geben. Wie gesagt, der Hitzepeak am Samstag bis zu 38 Grad und auch am Sonntag noch um die 32 Grad. Am Wochenende steigt ein bisschen das Gewitterrisiko. Bei den meisten bleibt es aber trocken und damit steigt auch die Waldbrandgefahr.
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0: Hier ist der NDR mit Ihrem Hamburg-Journal. Schön, dass Sie dabei sind. Und auch Merlin ist wieder dabei für die Nachrichten.
1: Herzlich willkommen. Und hier sind drei unserer Themen heute.
0: Ja, die Hitze in Hamburg natürlich das Top-Thema. Mehr als 30 Grad heute bei uns in der Stadt. Wie geht es hier weiter im ehemaligen Karstadt in Harburg? Und Max und Moritz neu erzählt im Ernst-Deutsch-Theater. Und dann ganz großes Thema für uns alle natürlich. Hamburg legt einen Rekordhaushalt hin. Noch nie hat die Stadt so viel ausgegeben. 48 Milliarden Euro für die kommenden zwei Jahre. Und trotzdem, es scheint nicht genug zu sein, um alles weiter bezahlen zu können.
2: Das ist die Herausforderung, vor der der Doppelhaushalt steht. Er muss ausgewogen sein. Nur diesmal gibt es leider ein Problem.
3: Dieser Haufen hier ist schwerer, denn ihr drückt.
2: Nämlich die Ausgabenseite. Um 600 Millionen Euro schwerer. Dafür ist jetzt dauerhaft zu wenig in der Einnahmenschale. 2,5 Tage waren sie in Klausur, um darüber zu brüten. Einen großen Anteil an der Fehlentwicklung habe der Bund.
4: Wir haben eine Steuerpolitik gehabt, die nicht finanzierte Steuersenkungen vorgenommen hat. Und das führt zu strukturellen Einnahmeverlusten für Hamburg im Umfang von 1,5 Milliarden Euro.
2: So beteiligt sich der Bund nicht mehr an den Kosten für die Flüchtlingsunterbringung. Entsprechend explodieren die Kosten in diesem und anderen Sozialbereichen. Die Lösung des Problems erstens:
4: Personalkosten im Auge haben, konsolidieren.
2: Beamte sollen ab kommenden Jahr statt 40, 41 Stunden die Woche arbeiten. Ein zusätzlicher freier Tag pro Jahr fällt für sie weg.
4: Zweitens: Ausgabenanstieg begrenzen.
2: Das heißt, der Haushalt wird höchstens um 2% und nicht wie zuletzt über 4% wachsen dürfen.
4: Und drittens Einnahmeverbesserungen vornehmen.
2: So sollen die Kita-Gebühren außerhalb der Grundbetreuung für Gutverdiener höher werden. Das Deutschlandticket für Schüler wird in Zukunft 19 Euro Gebühren kosten. Auch der Sozialrabatt steigt um 10 Euro. Und der Semesterbeitrag an der Uni steigt um 30 auf 414 Euro. Die Herausforderung, wenn alle ihren Teil haben wollen, aber am Ende keiner zu kurz kommen soll,
5: ist Gerechtigkeit.
2: Und für die Linken ist der Kürzungshaushalt
6: ein ungerechter. Denn wenn wir uns die Belastungen anschauen, also die Einnahmenseite, dann fordert der Senat zwar Veränderungen bei der Erbschaftssteuer, aber im Wesentlichen soll das reingeholt werden über Gebühren. Und das wird das Leben für alle Hamburgerinnen und Hamburger teurer machen.
2: Mit Rücklagen und einem großen Investitionsgeschenk will der Senat den Sparhaushalt ein bisschen abmildern. Von Gefängnisbau über A7-Deckel bis zu neuen Bussen, alles dabei. Laut Senat ein Investitionsbooster, laut CDU alles alte Hüte.
7: Wir haben heute den Satz gehört, dass Ausgaben auch dann zukünftige oder Investitionen zukünftige Steuereinnahmen sind. Das stimmt, aber es stimmt eben nur, wenn ich sie auch in wirtschaftliche Stärke investiere und nicht, wenn ich sie einfach im Haushalt für eh geplante Maßnahmen nutze.
2: Dieser Versuch, einen ausgewogenen Haushalt vorzulegen, wird auch von den Gewerkschaften wohl keinen Applaus finden.
4: Applaus ist bei einer Haushaltskonsolidierung nicht zu erwarten. Wir können es nicht allen recht machen.
2: Ein ausgewogener Haushalt erfordert in den kommenden Jahren wohl auch etwas drastischere Maßnahmen.
3: Siehst du das? Jetzt sind sie gleich.
0: Tja, alles weg. So ist es aber nicht. Andreas Dressel ist jetzt im Studio, der SPD-Finanzsenator. Guten Abend, Herr Dressel. Schön, dass Sie Zeit haben für uns. Ja, Sie holen sich ja aber wirklich viel über neue Gebühren rein, über viele neue Gebühren. Zum Beispiel die Plaza der Elbphilharmonie kostet jetzt 5 Euro Eintritt. Ihr Genosse Olaf Scholz hat vor 10 Jahren gesagt, ich darf das mal zitieren, die Plaza ist ein öffentlicher Ort, frei zugänglich für jedermann. Das klang wie ein Versprechen.
8: Ja, das war tatsächlich aber bezogen auf eine Einführungsphase. Und war nicht eine Garantie dafür, dass das immer kostenfrei bleibt. Man muss ein bisschen auch gucken. 85% der Besucherinnen und Besucher kommen tatsächlich von außerhalb von Hamburg. Und insofern ist es, glaube ich, vertretbar, weil wir damit auch hinbekommen können, dass wir Kürzungen in der Kultur vermeiden können.
0: Wie viel nehmen Sie denn ein damit?
8: Das werden jetzt einige Millionen sein, die dann helfen, insgesamt das Budget der Elbphilharmonie so auf Kurs zu halten, dass wir es nicht aus dem Haushalt weiter bezuschussen müssen. Das hätten wir dann nämlich auf Kosten der anderen Kultureinrichtungen machen müssen. Das wäre, glaube ich, nicht gut gewesen.
0: Ist trotzdem so ein Aufreger. Viele haben uns gemailt heute auch über die NDR Hamburg-App. Der Tenor ist in etwa, wir haben die Elfi doch eh schon bezahlt und jetzt noch Eintritt.
8: Ja, den Bau haben die Leute in der Tat bezahlt, aber der Betrieb ist ansonsten defizitär. Und das ist etwas, wo wir auch ein Versprechen gegeben haben, den Hamburgern und Hamburgern, nämlich, dass die Elbphilharmonie nicht auf Kosten der sonstigen Kultureinrichtungen in Hamburg realisiert wird. Und auch das wollen wir einhalten.
0: Auch das ist mit Sicherheit ein Aufreger, der eben auch im Beitrag vorkam. Die Beamten dieser Stadt müssen eine Stunde länger arbeiten pro Woche. Einen Urlaubstag bekommen sie auch weniger. Nun weiß man ja auch, dass Polizisten zum Beispiel eh schon übers Limit hinaus arbeiten mit vielen, vielen Überstunden. Wie wollen Sie das denn den Beamten schmackhaft machen? Gab es schon Reaktionen?
8: Ja, das ist natürlich keine Sache, die man jemand schmackhaft machen kann, den betroffenen Beamten und Beamten. Das ist uns tatsächlich auch sehr schwer gefallen. Es ist allerdings so, dass der Bund und 4 andere Bundesländer auch 41 Stunden haben. Und insofern ist es uns insgesamt darum gegangen, wie wir die Belastung, die wir im Haushalt jetzt auch haben, durch Besoldung, Versorgung, die Alimentation, die wir umsetzen müssen, dass wir da auch ein Stück einen Gegenwert auch reinholen. Wir werden ein Stück Personalkonsolidierung betreiben müssen. Und da hilft uns das. Das ist für die Betroffenen nicht schön. Das will ich auch nicht schönreden. Aber wir müssen auch einige bittere Pillen jetzt verabreichen, um insgesamt durchzukommen.
0: Das können Sie bei Beamten natürlich gut auch machen. Die dürfen ja nicht streiken. Ne? Da haben Sie ein bisschen Glück gehabt.
8: Naja, es geht schlicht und ergreifend darum, dass wir da ein Besoldungsrecht haben. Und insofern glaube ich, wenn wir mal insgesamt gucken, glaube ich, ist die Diskussion in der Öffentlichkeit nicht so, dass man sagt, dass die Beamten jetzt überall Leid zu tragen haben, wenn wir mal die allgemeine gesellschaftliche Diskussion haben. Die haben einen sicheren Arbeitsplatz, sie haben ganz viele auch Punkte, die sich aus der Besoldung und Versorgung berechtigterweise ergeben für die Beamtinnen und Beamten. Aber sie haben eben auch dann die Pflicht, an dieser Stelle auch den Arbeitszeitregelungen, die die Stadt trifft, dann auch Folge zu leisten. Das ist ein Stück der Gegenwert.
0: Nochmal zu neuen Gebühren ganz kurz. Zum Beispiel im Kundenzentrum, wenn ich mich ummelde, kostet das jetzt 56 Euro, online gar nichts. Wer also nicht so online-affin ist, ins Kundenzentrum geht, der wird bestraft, richtig?
8: Ne? Also das hat ja der Bürgermeister heute noch mal ein bisschen erläutert. Wir haben eine Situation, dass wir viele der Dienstleistungen mittlerweile digital anbieten können und die sind hochattraktiv, hoch einfach, das zu machen. Und natürlich wollen wir jetzt einen Anreiz dafür geben, wenn du es digital machst, dann hast du einen wirklichen Vorteil, hier sogar gebührenfrei. Und für die anderen müssen wir die echten Kosten, die es nun mal kostet, auch abbilden können. Und das wird einen Anreiz geben, ganz viele ins Digitalkonto zu gehen.
0: Wir schaffen das gar nicht mehr alles. Es gibt jede Menge Ärger, der wahrscheinlich noch zu besprechen sein wird. Herr Dressel, vielen herzlichen Dank, dass Sie erstmal an diesem Tag bei uns im Hamburg-Journal waren. Dankeschön.
8: Ja, vielen Dank.
0: Und das an so einem heißen Tag. Es ist eine heiße Woche hier bei uns in der Stadt, nicht nur finanziell. Die einen finden die Temperaturen herrlich, die nämlich den Tag hier verbringen können. Andere leiden unter der Hitze, vor allem natürlich in ungekühlten Büros.
2: Hinter diesen Scheiben bei der Arbeit einen kühlen Kopf zu bewahren, dürfte bei 32 Grad und direkter Sonneneinstrahlung durchaus herausfordernd sein. Tropische Temperaturen heute Nachmittag, nicht nur am Gänsemarkt.
9: Ich komme jetzt von der Arbeit, bin rausgegangen und draußen ist es deutlich wärmer. Drin war es angenehm. Also.
10: Ich komme damit gut aus. Ich komme aus Ägypten, also Nordafrika.
11: Es ist sehr warm auf der Arbeit. Zum Glück habe ich ein Nordfenster, dass die Sonne nicht direkt reinscheint, was ich gut finde. Und habe gerade überlegt, wohin jetzt? In die Stadt oder an die Elbe oder doch in den Keller?
12: Nicht so schlimm für mich, aber ich bin schon schwitzig geworden. Und hoffentlich wird nicht so schlecht riechen wie heute Abend.
13: Ruhig bleiben. Keep calm and carry on, würde ich sagen. Dann kommt man schon irgendwie durch.
14: Ich denke nicht, dass jeder einen bekühlten Arbeitsplatz hat. Daher verhandeln, ob man Homeoffice machen kann.
2: Doch da muss meist sehr gut verhandelt werden und der richtige Job her. Um das heiße Büro gegen Arbeiten in entspannter Kleidung am heimischen Schreibtisch einzutauschen, weiß der Experte.
15: Die Rechtslage ist an der Stelle eindeutig. Es gibt kein Recht auf Homeoffice, auch nicht an besonders heißen Tagen. Es gibt Richtwerte und Leitlinien in der Arbeitsstättenverordnung. Danach wählt der Arbeitgeber die geeigneten Maßnahmen aus, um das Klima am Arbeitsplatz erträglich zu machen.
2: Auch am Albertinenkrankenhaus in Schnelsen spürt man die Hitze deutlich, vor allem in der Notaufnahme. Gut 20% mehr Patientinnen und Patienten als üblich zu dieser Jahreszeit.
16: Die Beschwerden, mit denen die Patienten kommen, sind tatsächlich recht vielfältig. Es geht von einfachen Kreislaufbeschwerden über Schwindel, Kopfschmerzen, tatsächlich aber auch bis zu Vigilanzstörungen, also Störungen des Wachheitsgrades, bis zum Koma. Wir haben aber auch schon Krampfanfälle, also das Symptom Potpourri selber ist relativ groß.
2: Auch wenn die Tipps und Tricks, um gut durch die heißen Tage zu kommen, nicht neu sind, Leben retten können sie trotzdem.
16: Wichtig ist, halten Sie sich von der Hitze fern, halten Sie sich von der direkten Sonneneinstrahlung fern. Versuchen Sie, wenn Sie rausgehen müssen, Kopf zu bedecken, lockere Kleidung tragen. Und das Allerwichtigste, trinken Sie regelmäßig. Bitte habt einen Blick auf die älteren Leute. Die haben häufig nicht so ein Durstgefühl, haben nicht so eine Kompensationsmechanismen.
2: Also trinken, trinken, trinken und durchhalten. Noch 4 Tage, dann sollen die Temperaturen wieder runtergehen.
0: Ja, zu spät für den Halbmarathon. Der wurde wegen der Hitze heute abgesagt, sollte ja am Sonntag stattfinden.
1: Ja, der Veranstalter hat die Absage am frühen Abend bestätigt. Der Lauf ist verschoben auf unbestimmte Zeit. Die Entscheidung sei schwer gefallen, die Sicherheit aller Beteiligten gehe aber vor. Experten hatten wiederholt vor der erwarteten extremen Hitze gewarnt. Für die Veranstaltung hatten sich 24.000 Teilnehmerinnen und Teilnehmer gemeldet. Nach dem bundesweiten Chaos bei der Bahn mit tausenden gestrandeten Fahrgästen läuft die Ursachensuche. Nach ARD-Informationen gibt es keine Hinweise auf Sabotage. Die Bahn vermutet eine Panne beim Austausch von IT-Komponenten. Sicher ist laut Bahn, dass der digitale Funk ausfiel. In der Folge wurden Züge bundesweit aus Sicherheitsgründen angehalten. Über das System kommunizieren Lokführer mit den Fahrdienstleitern in den Stellwerken. Betroffen war nicht nur der Fernverkehr, auch Regionalzüge standen still. Am frühen Morgen lief der Zugverkehr am Hauptbahnhof wieder an. Es gab aber noch lange Zeit Ausfälle und Verspätungen. Für ein neues Fußballstadion und eine Musikhalle direkt neben dem geplanten Fernbahnhof Diebsteich gibt es jetzt grünes Licht von der Senatskommission für Stadtentwicklung. Vor 9 Jahren hatte Hamburg das Industriegelände von ThyssenKrupp gekauft. Anwohner können sich ab Juli zu den dann öffentlichen Plänen äußern. Schon in 3 Jahren soll Oberligist Altona 93 im neuen Stadion spielen, vor 5.000 Zuschauern. Genauso viele sollen auch in die Musikhalle passen. Wieder ein Radfahrer getötet. Der 57-Jährige starb heute Vormittag bei einem Unfall in Wandsbek. Der Mann war beim Überqueren des Ölmühlenwegs erst mit einem PKW und anschließend mit einem Transporter kollidiert. Ersthelfer und Rettungskräfte versuchten noch vergeblich, das Opfer wiederzubeleben. Die Polizei sucht Zeugen. Es ist der 4. Radfahrer, der dieses Jahr in Hamburg bei einem Unfall getötet wurde. Die Blohmund-Voss-Werft kann nicht mehr mit einem Milliardenauftrag aus dem Fregattenprogramm der Marine rechnen. Das Bundesverteidigungsministerium hat heute das Aus bestätigt. Der unter anderem auf die U-Boot-Jagd spezialisierte Kampfschiff-Typ sollte ursprünglich von der niederländischen Damenwerft gebaut werden. Nach der Kiellegung vor 2 Jahren verzögerten erhebliche Probleme das Projekt. Zuletzt sollte der Bau von der Rheinmetall-Tochter NVL übernommen werden, zu der auch Blohm und Voss gehört. Hamburgs SPD-Wirtschaftssenatorin Melanie Leonhardt kritisierte die heutige Entscheidung dagegen. Nun soll der Kieler Rüstungskonzern TKMS einen kleineren Schiffstyp bauen.
0: Hamburg hat zu wenig Wohnungen, da erzähle ich Ihnen nun wirklich nichts Neues. Aber nun kommen tatsächlich einige dazu, und zwar hier in Eimsbüttel. Auf dem ehemaligen Gelände des Beiersdorf-Konzerns soll ein neues Quartier entstehen. Kosten 700 Millionen Euro. Hier kommen 850 Wohnungen hin, die leider erst aber in 9 Jahren komplett fertig sein sollen.
17: Viel Platz ist bekanntlich nicht mehr in Hamburgs begehrten Lagen. Doch hier auf dem ehemaligen Beiersdorf-Betriebsgelände ist noch was zu holen. Und das wird heute erstmal gefeiert.
18: Ja, das ist vor allem ein toller Tag für Eimsbüttel, weil hier eigentlich das letzte große Baufeld in dieser zentralen Lage jetzt in die Entwicklung geht.
19: Die Bedeutung ist groß. Es ist eines der Kernprojekte im Bezirk mit langem Vorlauf. Und wir sind sehr froh, dass es jetzt endlich losgeht.
17: Denn mehr als 2 Jahre herrschte Stillstand wegen hoher Baukosten, Inflation und Fachkräftemangels. Viel geändert hat sich daran zwar nicht, doch jetzt geht es wohl trotzdem los. In den kommenden Jahren soll hier zwischen Unna- und Quickbornstraße ein ganz neues Quartier entstehen. Bauherrin ist die Beiersdorf Pensionskasse. Die Gewinne sollen in die Altersabsicherung der Beschäftigten fließen. Geplant sind 850 Wohnungen in verschiedenen Größen sowie Gewerbe, Gastronomie und Kitas.
20: Eine Stärke des Quartiers ist ganz klar, dass es nicht auf der grünen Wiese entsteht, dass es in einem funktionierenden Umfeld von Eimsbüttel entsteht, mit vielen Elementen.

0: die man als Mieter, als Bewohner auch benötigt.
1: Doch dass hier überhaupt Platz ist für diese neuen Bewohner, davon sind nicht alle überzeugt.
2: Der Park am Weiher hier um die Ecke, der ist heute schon überfüllt an warmen Tagen. Und wenn jetzt hier 58 Wohnungen, also 1900 Menschen dazukommen, dann wächst der Druck und damit halt auch die Nutzungskonflikte.
1: Zudem sei der Anteil von Sozialwohnungen mit 20% viel zu niedrig, erklärt die Linke. In anderen Neubauprojekten, wie etwa der neuen Mitte Altona, liegt er bei einem Drittel. Warum?
3: Also dieses Projekt hat schon eine sehr lange Geschichte.
1: Zu Beginn dieser Geschichte, vor knapp 10 Jahren, hieß der erste Bürgermeister noch Olaf Scholz. In einer damals vereinbarten Absichtserklärung mit Beiersdorf waren die 20% sozialer Wohnungsbau festgeschrieben worden.
3: Da hat sich die Stadt committed und diese Vereinbarung halten wir auch ein.
1: Versprochen ist versprochen. Ob das auch für die geplante Fertigstellung gilt, das wird sich zeigen. Bis 2035 soll das neue Quartier stehen.
4: Und sportlich ist ja zurzeit eher die Fußball-Nacht-WM das große Thema. Dabei feiern auch hier bei uns in Hamburg immer wieder viele Leute tolle sportliche Erfolge. Nele Ludwig nämlich zum Beispiel, die ist gerade Europameisterin geworden im Paratriathlon. Sie kommt von der Turn- und Sportgemeinschaft Bergedorf. Ganz herzlichen Glückwunsch.
5: Nele Ludwig unterwegs zum Training. 35 Stunden pro Woche laufen, schwimmen und Radfahren. Dazu noch tägliches Pilates und Physiotherapie. Ihr Triathlon ist ein Fulltime-Job neben dem Beruf. Für die heutige Laufeinheit braucht sie ein spezielles Hilfsmittel.
6: Mein Arm ist einfach ein bisschen blöd im Weg durch die Spastik. Und damit er mich halt nicht stört, wird er einfach hier hochgebunden. Und dann kann ich beim Laufen den einfach da in Ruhe lassen.
5: Nele Ludwig war als Triathletin auf Kurs Ironman. Dann kam der Januar 2019 und ein Schlaganfall. 3 Tage war sie bewusstlos. Und ein Triathlon war erst mal Lichtjahre weg. 7 Monate später hat sie den Ironman geschafft.
6: Ich habe einen ziemlichen Dickschädel und wenn ich mir was in den Kopf gesetzt habe, dann will ich das auch. Für mein Umfeld war es, glaube ich, nicht immer so klar, weil ich konnte nicht sprechen, ich konnte nicht stehen, gehen, schlucken. So, das habe ich halt wieder neu gelernt.
5: Nele Ludwigs rechte Körperseite ist gelähmt. Dass sie laufen kann, verdankt sie Hilfsmitteln am Bein.
6: Also mein Kopf sendet die Signale nicht mehr an die Muskeln und an die Nervengruppen. Und deswegen brauchen die halt die Information, dass sie arbeiten sollen. Und das wird jetzt übernommen durch Stromimpulse. Und das ist für mich der Unterschied, ob ich im Rollstuhl sitzen kann oder ob ich mich bewegen kann.
5: Vor 1,5 Wochen fand die Triathlon-Europameisterschaft in Tarragona in Spanien statt. Inzwischen ist Nele Ludwig bei internationalen Top-Events dabei. Das war nicht immer so.
6: Und dann bin ich erst 2021 eigentlich über eine Trainingsmaßnahme so in den Paratriathlon gekommen. Und dann vom Verband oder von den Leuten dort aus der Gruppe ein bisschen bearbeitet worden, dass ich mich traue, international zu starten, weil ich hatte halt immer im Kopf, okay, du wirst ja immer Letzte. Aber ich bin halt immer gegen Normalsportler angetreten. Und jetzt im Vergleich dann zu denen mit ähnlichen Einschränkungen, ist das schon eine andere Sache.
5: Der Mut wird belohnt. 3-mal war Nele Ludwig schon EM-Zweite. Dieses Mal gehört der Zielsprint ihr, Europameisterin.
6: Schon sehr besonders, nachdem ich ja jetzt ein paar Mal Vize war. Jetzt auch mal Gold zu holen, war schon richtig, richtig schön. Und einfach ein bisschen Belohnung für das, was man im Winter so alles durchmacht und durchziehen muss an Einheiten, dass sich das dann so auch mal zeigt.
5: Ausruhen auf dem Titel? Keine Chance. In 2,5 Wochen steht für Nele Ludwig ein besonderer Wettkampf an. Ihr Heimtriathlon in Hamburg.
4: So, und ab morgen stehen wieder Streiks ins Haus.
7: Ja, Supermarkt. Kunden und Kundinnen in Hamburg müssen morgen und Freitag mit Einschränkungen rechnen. Verdi hat Beschäftigte von Kaufland, Netto, Rewe und Penny sowie morgen auch bei Famila zum Warnstreik aufgerufen. Die Gewerkschaft rechnet nach eigenen Angaben mit Schlangen an den Kassen und vereinzelt auch leeren Regalen. Ein Kauflandsprecher sagte, alle Filialen würden regulär öffnen. Hintergrund sind die Tarifverhandlungen im Einzelhandel. Nach einem Angriff auf eine Gruppe Fußballfans in Barmbek ermittelt jetzt der Staatsschutz. Vergangenes Wochenende hatten an der Fuhlsbüttler Straße mutmaßlich bis zu 40 Linksextremisten die Gruppe angegriffen. 2 Verletzte mussten ins Krankenhaus. Die Angreifer riefen laut Polizei Antifa-Parolen, sie konnten flüchten. Die angegriffene Gruppe nennt sich Gemeinsam Deutschland gestalten. Sie setzt sich nach eigenen Angaben für mehr Nationalstolz und konsequentere Abschiebungen ein. Hamburg feiert eine Weltpremiere. Die erste deutsche Nationalmannschaft im Walking Football kommt durchgängig von hier. Das Team von Trainer Andreas Hammer ist heute Morgen zum UEFA Eurocup in die Schweiz geflogen. Zum ersten Mal geht eine deutsche Nationalmannschaft im Walking Football bei einem internationalen UEFA-Turnier an den Start. Erst im März hatte sich das Team gegründet.
8: Ja, absolute Vorfreude natürlich. Die Stimmung ist grandios. Wir haben eine tolle Truppe zusammen, die menschlich sehr gut zusammenpasst. Und auch auf dem Platz sehr gut funktioniert. Das hat sich in den Trainingseinheiten in der Vorbereitung gezeigt.
7: Walking Football ist eine Fußballvariante, die Gelenke und Knochen schont. Die Spielerinnen und Spieler dürfen nur gehen. Körperkontakt ist verboten. Die Affenfaustgalerie in der Paul-Rosen-Straße zeigt jetzt eine Ausstellung mit vielen fröhlichen Motiven und Neonfarben. Welcome to Miami heißt unser Kulturtipp. Auf den ersten Blick wirkt alles so, wie man es von Miami erwarten könnte, schillernd und leuchtend. Doch das Leipziger Künstlerduo Doppeldenk will bei aller sommerlicher Leichtigkeit mit seiner Bildsprache auch Kritik anbringen. In den meist dreidimensionalen Wandreliefs verstecken sich Geschichten über gesellschaftliche Widersprüche und Massenkonsum. Die Ausstellung Welcome to Miami ist noch bis zum 11. Juli in der Affenfaustgalerie in Altona Altstadt zu sehen und der Eintritt ist frei.
4: Und hier ist nun auch wieder Kultur. Karstadt in Harburg. Das Gebäude steht nun seit knapp 3 Jahren größtenteils leer. Im Erdgeschoss war eine Zeit lang Museum drin und auch ein Kino. Dann brannte es und die mussten schließen, und zwar für Wochen. Heute hat da nun eine neue Ausstellung aufgemacht. Das lässt ja hoffen. Aber die Zukunft des Karstadt-Gebäudes in Harburg ist immer noch unklar.
9: Wie Hamburg von oben aussieht, kann man ab heute in Harburg besichtigen. Aufnahmen des Fotografen Günther Krüger aus den 60ern, aus dem Flugzeug heraus. Besondere Perspektiven, heute wegen Flugverbotszonen, teils gar nicht mehr möglich.
10: Und die haben natürlich alle geguckt. Ich meine, wenn ich da auf dem Michel wäre, da kommt da so ein Flugzeug vorbeigedonnert, da wäre ich dann auch schon ein bisschen platt.
9: Abendblattfotograf Jürgen Joost hat die Ausstellung kuratiert. Organisiert wurde sie im Rahmen des Architektursommers vom Stadtmuseum Harburg. Im ehemaligen Karstadt-Gebäude. Der Plan, mit Kultur das historische Haus und den Stadtteil beleben.
11: Sodass dieser Ort lebendig bleibt, bespielt wird tagsüber und dieses Gebäude auch aufgesucht wird, der Vorplatz benutzt wird und so weiter. Das ist eine ganz wichtige Funktion auch dieses Angebots, eben kein Lost Place hier zu haben.
9: Jahrzehntelang hatte ganz Harburg hier eingekauft. Nach der Pleite der Kaufhauskette hatte die Stadt die Immobilie per Vorkaufsrecht erworben. Seitdem ist unklar, wie die Räume hier langfristig genutzt werden können. Die Museumsausstellungen nur eine Zwischenlösung.
12: Es war schon schön, wo Kascha da war. Man hatte noch eine andere Möglichkeit zum Einkaufen.
13: Da muss schon eine Nutzung irgendwie her, die irgendwie auch dementsprechend sinnvoll ist, ne? Auch was er einbringt. Ne? Das ist schon mal so. Da verdient ja dann, wenn das Haus der Stadt gehört, verdient die Stadt ja mit.
9: Doch die Immobilie kostet. 800.000 Euro im Jahr allein für Nebenkosten laut Linkspartei und CDU im Bezirk. Sie sagen, Harburg könne sich den Unterhalt der 30.000 Quadratmeter Immobilie gar nicht leisten.
14: Wenn wir diese 800.000 Euro dafür nehmen würden, dann müssten wir sehr viele soziale Einrichtungen kürzen oder könnten uns sie gar nicht erlauben. Und insofern wäre das der absolute Overkill für unseren Haushalt der bezirklichen Sondermittel.
9: Besser fände er neue Wohnungen. Ein vollumfängliches Kulturangebot, nur möglich, wenn der Senat die Kosten übernimmt.
15: Der Bezirk Harburg kriegt jetzt für die Interimsmiete, die Interimsnutzung, haben wir gerade im Haushalt heute beschlossen, 120.000 Euro per anno für die Zwischennutzung. Wir machen das möglichst bürokratiearm für alle Beteiligten.
9: Ob das reichen wird, zeigt sich noch. Sicher ist, bis 2032 gibt es im Erdgeschoss Ausstellungen wie diese hier. Und oftmals sind sie sogar kostenlos.
4: Ritze, Ratze, voller Tücke, in die Brücke eine Lücke. So klingen sie im Original. Max und Moritz im Ernst-Deutsche-Theater an der Mundsburg sind die zwei jetzt auch zu sehen. Allerdings irgendwie ganz anders. Kein Wunder, denn das Theater ist seit einiger Zeit auch nicht mehr wie früher. Es hat nämlich 2 neue Intendanten.
16: Diese beiden sind auf den ersten Blick ziemlich unterschiedlich. Aber Ayla Jegina und Daniel Schütter sind leidenschaftliche Theatermacher, innovative Theatermodernisierer. Immer auf der Suche nach dem nächsten, was könnten wir

0: noch verändern. Aber eines sind die beiden definitiv nicht.
1: Ich schätze Daniel sehr, aber er ist nicht mein Lebenspartner, nur im Theater.
0: Seit einem Jahr führen die beiden gemeinsam das Ernst-Deutsch-Theater, das größte Privattheater Deutschlands. Bisher stand das Haus eher für gute alte Tradition. Das ist jetzt anders.
1: Wir wollen Themen und Stoffe, die uns bewegen und die wir für gesellschaftsrelevant halten, auf unsere eigene Weise erzählen. Wir wollen irgendwie eine Plattform schaffen, auf der wir das so erzählen können, wie wir das Gefühl haben, dass es wichtig ist und dass es Leute erreicht.
2: Also viele Sachen fallen einem erst beim Machen auf. Warum macht man das die ganze Zeit so? Wieso kann man keine Getränke mit reinnehmen? Okay, dann müssen wir uns irgendwie überlegen, wie das möglich wird.
3: Also diese Beweise hier, ja, die sind doch Fusch. Die Bilder sind von Wilhelm Busch.
0: Als letztes Stück der Spielzeit bringt Regisseurin Ayla Jegina den Wilhelm Busch-Klassiker Max und Moritz als Familienstück ab 8 auf die Bühne mit einem ganz neuen Twist.
1: Ich finde, da ist ein Riesenmissverständnis. Wilhelm Busch hat das keinesfalls als pädagogisches Lehrwerk geschrieben, sondern auf jeden Fall als ironischen Kommentar auf die Erwachsenenwelt. Und das eben jetzt aus der Perspektive der Kinder zu beleuchten und Max und Moritz mündig zu machen und zu sagen, hey, warte mal, stopp, ihr könnt uns hier nicht seit 160 Jahren so verurteilen. Jetzt möchten wir mal unsere Sicht der Dinge schildern.
0: Ayla und Daniel stammen beide aus Theaterfamilien, brennen für die Bühne und alles, was dazugehört. Und natürlich für ihre besondere Freundschaft.
2: Ich bin einfach ein Riesenfan von Ayla. Ich kann das nicht anders sagen, auf jeder Ebene. Und ich persönlich muss sagen, ich habe mich noch nie kreativ so frei gefühlt wie in der Zusammenarbeit mit Ayla.
0: Social Media und Themen, die jüngere Menschen bewegen. Kurz gesagt, die beiden bringen genau das ins Theater, was ihnen immer gefehlt hat.
1: Wir haben eine Idee, die erstmal sehr groß und sehr irrwitzig ist und pitchen die der anderen Person und eigentlich sagt das Gegenüber nie, auf gar keinen Fall, sondern man sagt immer, aha.
0: Ihre gemeinsame Vision für das neue Ernst-Deutsch-Theater steht und kommt an. Neue Intendanz, neue Perspektiven und ihr Max und Moritz 2.0. Das Stück läuft noch bis zum 30.06.
4: Also bis Dienstag kommender Woche. Was bis dahin auch noch los ist bei uns in der Stadt, das sehen Sie morgen bei uns. Denn wie jeden Donnerstag haben wir dann unsere Hamburg-Tipps für Sie.
5: Noch der Hinweis für alle Autofahrer und Fahrerinnen. Ab Freitag ist die Max-Brauer-Allee erstmal gesperrt zwischen Stresemannstraße und Schulterblatt. Wo Sie dann fahren dürfen, erfahren Sie unter anderem morgen bei uns und laufend natürlich bei NDR 90,3.
4: So, und wie das Wetter, wie die Temperaturen für uns in Hamburg werden, das sehen Sie gleich im Anschluss.
5: Das ist ja jetzt wirklich spannend.
4: Ja, finde ich auch, wirklich. Und wir sehen uns dann morgen wieder um 18 Uhr und um 19.30 Uhr. Schönen natürlich Abend. Hier in Ihrem NDR Fernsehen. Tschüss.
5: Werden es 38.
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7: Lattenplatz am Knust. Es geht hoch her und vor allem rund, schon seit 14 Uhr. Das Alles-Fit-Festival mit ganz viel Spielspaß, Kunst und Kultur zum Aktivsein und Miterleben. Es ist das inklusive Fest für Nachbarschaft und allen Menschen mit mehr oder mit weniger Beeinträchtigung. Ganz ohne Leistungsdruck steht Partizipation und Teilhabe im Mittelpunkt, denn gleich an welcher der vielen Stationen? Inklusion ist ein Volltreffer und Gewinn für die ganze Gesellschaft.
8: Am Ende ist es Teilhabe am gesellschaftlichen Leben. Also, dass es Angebote wirklich für jeden gibt, ob mit oder ohne Behinderung. Und dass man einfach mehr Möglichkeiten schafft, diese Teilhabe zu ermöglichen.
7: Der Inklusionsgedanke schreitet voran, ebenso das hochsommerliche Wetter morgen.
9: Morgens viel Sonne, wenig Wolken.
10: Trocken, 19 Grad.
11: Mittags sonnig.
12: Kaum Wolken, trocken 31 Grad.
13: Abends sonnig.
14: Trocken 28 Grad.
7: Also?
15: Alles.
16: Alles.
17: Alles fit.
7: Das Alles-Fit-Festival im und am Knust St. Pauli noch bis heute Abend. Das Wochenendwetter verheißt weiterhin Hitze bei Temperaturen bis 37 Grad am Sonnabend. Am Sonntag könnte es eventuell Schauer geben und gewittern.
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0: wieder. Wir hoffen, Sie haben die Hitze heute einigermaßen gut vertragen. Willkommen zum Schleswig-Holstein-Magazin am Mittwoch.
1: Guten Abend. Wer gestern Abend die Kieler Woche besucht hat und mit dem Zug nach Hause fahren wollte, hatte ein Problem. Hier am Kieler Hauptbahnhof war die Reise erst einmal vorbei. In ganz Deutschland war ja bei der Bahn das Funksystem defekt.
0: Ja, und dazu ist in Keilen von Kiel auch noch der Strom ausgefallen. Und das sorgte auch hier beim NDR für technische Probleme. Deswegen haben wir die Sendung heute aufgezeichnet.
1: Aber jetzt der Blick zurück auf den besonderen Abend bei der Kieler Woche. Wir starten bei der Bahn.
2: Tausende kommen nicht mehr weg. Stundenlang. Die Stände vor dem Hauptbahnhof länger geöffnet, damit sich die Kieler Woche-Gäste wenigstens hier die Zeit vertreiben können. Die Bahnsteige von der Bundespolizei gesperrt. Fast zeitgleich zur Bahnstörung fällt in Teilen der Innenstadt, wie zum Beispiel hier am Kieler Schloss, der Strom aus. Stände müssen dicht machen, die Besucher ausweichen. Heute erinnert nichts mehr an die Störungsnacht. Die Bahnen fahren wieder bundesweit, auch die von und nach Kiel. Die Stände auf allen Flächen wieder geöffnet.
3: Es war ein sogenannter Muffenfehler, also ein Kabelfehler, technische Infrastruktur, die da leider kaputt gegangen ist, also ohne Fremdeinwirkung auch. Und das Kabel haben wir auch dann direkt in der Nacht repariert und sind jetzt auch gerade fertig, dass da alles wieder dicht ist, sodass der Straßenverkehr dort auch wieder fließen kann.
2: Auch im Kieler Woche-Lagezentrum sind gestern Abend knapp 20 Helfer von Stadt, Polizei und Feuerwehr damit beschäftigt, die zeitgleichen Vorfälle so zu koordinieren, dass alle, die unterwegs sind, auch ruhig bleiben.
4: Was natürlich hinzukam, dass die Menschen auch alle sehr positiv sich verhalten haben und es gab keine Situation, die ein polizeiliches Eingreifen in irgendeiner Art und Weise erforderlich gemacht hätten.
5: Mein großes Dank an alle Menschen, die hier mitgewirkt haben, aber auch die vier Standortbetreiber, die Geduld gezeigt haben, trotz dieser besonderen Lage. Auch mein Dank an alle Mitarbeiter und Mitarbeitern, die hier mitgewirkt haben. Das ist wichtig in der Kommunikation, das haben wir sehr gut gemeistert.
2: Die Stadtwerke gehen davon aus, dass dieser Stromausfall während der Kieler Woche einmalig bleibt.
1: Das geht nicht nur uns so, diese Hitze, die kann einen ganz schön schlapp machen. Wir achten dann auf uns, gehen viel in den Schatten, sehen zu, dass wir genug trinken und essen vielleicht auch mal ein Eis. Aber wir müssen auch auf unsere Tiere achten.
0: Ja, auch viele von denen leiden ordentlich unter der Hitze. Und die können sich nicht mal eben mit Sommerkleidern, Eistee oder einem Tag im Freibad helfen. Da ist unser Einsatz gefragt.
6: Super, tapfer.
7: Knapp 30 Grad und ein UV-Index von 7. Da brauchen auch manche Stuten mit blasser Nase ein bisschen Sonnencreme.
6: Fein. Sie verbrennt halt unheimlich schnell. Also da können die genauso einen Sonnenbrand kriegen wie wir.
7: Annalena Rübe betreibt eine Reitschule in Norderstedt. Noch genießen die allermeisten Pferde das Sonnenbad.
6: Wichtig ist vor allem, dass die Tiere nicht überhitzen. Und das ist natürlich bei solchen Außentemperaturen, wenn sie dann auch noch rennen müssen, also traben und galoppieren müssen, passiert das dann natürlich schnell.
7: Und auch andere haben ihre Vierbeiner jetzt besonders im Blick.
8: Er kriegt sein Hundefutter aus dem Kühlschrank. Natürlich das Wasser gekühlt, er hat eine Kühldecke zu Hause. Pool ist er auch nicht so der Fan. Ich mache ihn aber manchmal mit einer Sprühflasche nass.
9: Wir haben eine Markise und er liegt auch immer im Schatten und versuchen das schon abzukühlen. Aber einen kleinen Teich, da kann er reinspringen.
10: Wir versuchen, wenn es möglich ist, nicht in der Mittagshitze zu gehen. Jetzt gerade bleibt uns nichts anderes übrig. Und wenn wir es dann machen, dann immer nur auf hellen Wegen und nicht auf Asphalt, wenn es irgendwie möglich ist.
7: Das ist ganz wichtig, betont Lucia Johannigmann. Die Tierärztin behandelt öfter Verbrennungen an den Pfoten. Und sie weiß, welche Hunde im Sommer die größten Probleme haben.
11: Gerade die kurznasigen Rassen sind da mit Sicherheit zu nennen. Möpse, französische Bulldoggen, da hatten wir tatsächlich vor ein paar Wochen schon einen Fall mit einem Hitzeschlag. Langhaarige Hunde, übergewichtige Hunde, alte Patienten und dann natürlich alle Hunde, die in den sportlichen Einsatz gehen. Das sollte man bei dem Wetter halt auch tunlichst vermeiden.
7: Wer sein

0: als auch für die Ponys. Die Stunde holen wir dann lieber irgendwann mal nach.
1: Annalenas Pferde fühlen sich übrigens bei 10 Grad am wohlsten.
2: Wahrscheinlich bekommen viele Menschen in der Schlei-Region inzwischen sofort schlechte Laune, wenn sie den Namen Missunde 3 hören. Seit Mitte Juni fährt die Fähre ja endlich wieder. Vorher gab es eine fast endlose Pannenserie. Die Details haben Sie schon oft gehört, die ersparen wir Ihnen jetzt mal. Auf jeden Fall war die Stimmung in der Region so schlecht, dass Ministerpräsident Daniel Günther und Verkehrsminister Klaus-Ruhe Madsen heute an die Schlei gefahren sind, um sich zu entschuldigen.
3: Sie haben sich heute Morgen ohne Öffentlichkeit unterhalten. Der Ministerpräsident, der Wirtschaftsminister und etwa 20 Kommunalvertreter aus der Schlei-Region. Die Bürgermeister sind am Ende ihrer Geduld, hatten ihre Sorgen bereits in einem Brief der Regierung mitgeteilt. Denn Pendler, Gewerbetreibende, Tourismus, alles hängt von der Schleifähre Missunde ab. Fällt sie mal wieder aus, müssen die Menschen einen 40 Kilometer langen Umweg fahren.
4: In den Monaten, wo die Fähre nicht fährt, halbiert sich der Umsatz tatsächlich. Gerade in unserem Lebensmittelbereich und in dem Tourismus- und Verpflegungsbereich ganz deutlich zu sehen. Daran anschließend natürlich Gemeindekasse am Ende des Jahres. Gewerbesteuer bleibt aus den Monaten. Das heißt, wir haben weniger Geld für die Kommune.
3: Nach anderthalb Stunden tritt der Ministerpräsident vor die Presse.
5: Ich weiß, was das für viele Menschen hier bedeutet hat, die auf die Fähre angewiesen sind. Hier in der Region, diejenigen, die Gewerbetreibende sind, die als Pendlerinnen und Pendler unterwegs sind. Was das auch für den Tourismus hier in der Region bedeutet hat. Und dafür möchte ich um Entschuldigung für die Landesregierung bitten. Und auch um neues Vertrauen bitten, auch für den weiteren Weg.
3: Die Landesregierung setze nun alles daran, dass der Betrieb erfolgreich laufe, sagte Günther. Das gelte nicht nur über die Sommersaison, sondern wirklich dauerhaft.
6: Es muss eine bessere Kommunikation geben. Es ist leider nicht so, dass die Missunde 3, ich habe es vorher gesagt, das ist ein klein wenig ein Diva. Die fällt dann gerne an Pfingstsonntag aus und nicht Mittwochnachmittags. Und sie macht auch keine Ankündigung, dass es passiert, sondern es ist eine... Dann immer aktuelle Entwicklung, aber dann muss es zukünftig eine bessere Verkehrslenkung geben, damit Menschen nicht umsonst hier unten langfahren.
3: Die Bürgermeister haben die Entschuldigung der Regierung angenommen.
4: Das ist schön, das ist erstmal ein nettes Zeichen, dass sie sich bedankt haben für unsere Arbeit, aber auf das Zeichen muss natürlich auch ein paar Taten folgen.
3: Für die technischen Fehler an der Schleifähre will die Landesregierung jetzt Schadensersatz in sechsstelliger Höhe vom Planungsunternehmen einklagen. Für die Bürgermeister ist nur eines wichtig, Hauptsache die Fähre fährt.
7: Kinder und Jugendliche, die stundenlang am Smartphone kleben, das ist nicht die Ausnahme, sondern eher die Regel. Und vor diesem übermäßigen digitalen Konsum warnen Fachleute schon lange. Deshalb gibt es ja seit einiger Zeit die Diskussion, Kinder und Jugendliche besser zu schützen, angestoßen auch von Ministerpräsident Daniel Günther.
2: Heute hat eine Expertenkommission in Berlin ihren Bericht präsentiert. Sie empfiehlt einen stufenweise Zugang zu sozialen Medien und bringt ein Mindestalter von 13 Jahren ins Spiel.
8: 56 Empfehlungen nach 8 Monaten Arbeit. Bundesbildungsministerin Prien sagt, ab wann und wie Kinder und Jugendliche soziale Medien nutzen sollten, ist eine der wichtigsten gesellschaftlichen Fragen. Die Expertenkommission unter Vorsitz des Kieler Bildungsforschers Olaf Köller schlägt vor, Social-Media-Inhalte altersgerecht in mehreren Stufen zu erlauben. Eine Möglichkeit seien jugendfreie Versionen ab 13 Jahren.
9: Wenn die Jugendlichen 13 Jahre alt sind, dann sind sie in der 7. oder 8. Klasse. Sie sind voll in der Zeit der Identitätsentwicklung drin. Sie lösen sich von ihren Eltern ab. Sie wenden sich den Peers zu. Sie erkunden die Welt. Und zu dieser Welt gehört auch die digitale Welt.
8: Das Mindestalter von 13 Jahren befürwortet auch Karin Prien. Schleswig-Holsteins Ministerpräsident Günther würde Plattformen wie Instagram oder TikTok lieber erst ab 16 Jahren erlauben.
10: Ich glaube, wir brauchen noch mehr Kinder- und Jugendlichenschutz. Bei 13 angesetzt halte ich für deutlich zu niedrig. Und ich kämpfe jedenfalls dafür, dass wir schärfere Regelungen und klarere Regelungen bekommen, um unsere Kinder und Jugendlichen bestmöglich zu schützen.
8: Für Sozialministerin Touré sind Altersgrenzen weniger entscheidend. Es brauche dagegen viel mehr digitale Kompetenz bei Eltern in Kitas und an Schulen.
11: Als ich damals zur Schule gegangen bin, haben wir die gleichen Debatten über das Internet geführt. Und ich glaube, wir müssen jetzt langsam wirklich alle mal aufwachen. Es kann nicht sein, dass Kinder und Jugendliche sich besser mit dem Netz auskennen als viele Erwachsene. Deswegen brauchen wir eine Strategie, die alle ins Boot holt und die alle dazu befähigt, vernünftig im Netz und auf Social Media unterwegs zu sein.
8: Eschel Ewert ist Landesschülervertreter der Gymnasien. Eine Altersgrenze hält er für sinnvoll, weil junge Schülerinnen

0: Und Schüler in sozialen Netzwerken oft mit problematischen Inhalten konfrontiert würden, zum Beispiel mit Bildern aus Kriegsgebieten.
1: Das andere ist ein verzerrtes Selbstbild und die Frage nach Gesundheit. Es gibt den Trend Looksmaxing, wo beispielsweise das Zerstören des eigenen Kiefers vorgelebt wird, um sich ein besseres Kinn zu gestalten als junger Mann. Und solche verzerrten Selbstbilder, die sind ganz gefährlich für junge Menschen und die sollten stark eingeschränkt werden.
0: Der offene Kanal Schleswig-Holstein bietet Medienkompetenzschulungen an Kitas und Schulen an. Für den Leiter Henning Vietze ist die stufenweise Öffnung von Social Media der richtige Weg.
2: Teilhabe ist ein Menschenrecht und das gilt auch für Kinder und Jugendliche. Und da sind wir Erwachsenen aufgefordert, den Kindern zu ermöglichen, dass sie im digitalen Raum Entscheidungen treffen, vielleicht was bereuen, was zurückziehen und das dann neu aushandeln. Aber natürlich muss dieser Raum erstmal ein geschützter sein und nicht die große, weite Welt mit Grausamkeiten und Hass und Hetze.
0: Die Expertenkommission sieht neben den Inhalten auch die Nutzungsdauer vieler Jugendlicher als Problem. Bundesweit zeigten rund 300.000 von ihnen Anzeichen von Sucht.
3: In diesen Tagen können wir es spüren, das Klima auf unserer Welt verändert sich, menschengemacht, es wird immer wärmer und das hat Folgen. Extreme Wetterereignisse nehmen zu, das Wasser wird knapp, Arten sterben aus. Das sind alles Themen, die manchmal gar nicht so richtig greifbar sind.
4: Deswegen haben Schülerinnen und Schüler der Max-Planck-Schule Kiel ein Projekt gestartet, das helfen soll, die Folgen der Klimakrise besser zu verstehen. Dabei rausgekommen ist eine Ausstellung mit knapp 60 Plakaten.
5: Diese Ausstellung zeigt nicht nur Probleme, sie zeigt auch Möglichkeiten. Vom Nachdenken, vom Mitreden, zum Handeln.
6: Kartausstellung zeigt.
7: Und jetzt ist es soweit, heute geht's los. Es ist angerichtet, aber noch nicht ganz. Die letzten Aufgaben sind gleich noch zu verteilen.
8: Sie wollen etwas bewegen. Mehr Menschen auf Schutz und Pflege ihrer Umwelt und damit des Klimas aufmerksam machen. Die 26 Schülerinnen und Schüler des Geografieprofils sind mittlerweile fast alle Feuer und Flamme, über die Gefahren und Folgen des Klimawandels zu sprechen.
9: Kann ich das nochmal runterstellen? Wenn viele das jetzt egal finden, es muss ja jemand machen. Und wenn nicht wir, wer dann?
10: Das erste Plakat wurde benotet, aber danach dann eben nicht mehr. Und das ist eben, man hat gemerkt, dass es im Team wirklich Spaß macht zu arbeiten. Und dann ist es auch keine Last mehr für einen, sondern man hat da wirklich Freude dran an dem Projekt. Und ja, man bewirkt ja auch was damit.
11: Ich hoffe einfach damit, dass wir, wenn auch nur im Kleinen, vielleicht wird es ja auch groß, irgendwas bewirken können, dass wir auf das Thema aufmerksam machen können, dass Leute da ja so ein bisschen zum Nachdenken kommen.
8: Lehrer Stefan Juncker will seinen Schülerinnen und Schülern mehr mit auf den Weg geben als das, was auf dem Lehrplan steht. Es ist die zweite Ausstellung dieser Art. Über einen Schulbuchverlag kann sie bundesweit von Schulen gebucht werden. Obwohl sie jetzt erst präsentiert wurde, gibt es schon einige Anfragen aus ganz Deutschland, die Kieler Ausstellung zu zeigen.
12: Wir haben uns mit dem Thema beschäftigt und dann war es die Entscheidung der Klasse, wollt ihr sowas machen, ja oder nein? Also wollen wir es erstmal ausprobieren und wollen wir den Weg auch weitergehen? Und die haben sich einstimmig dafür entschieden und ich glaube, nur so kann auch ein Projekt gelingen, wenn die Schülerinnen und Schüler das wollen.
13: 3, 2, 1.
8: Auch der Zuspruch von außen ist groß. Es gibt viele Unterstützer, die als Botschafter für die Ausstellung auftreten. Unter anderem Klimaaktivistin Luisa Neubauer, das Kieler Geomar-Helmholtz-Zentrum für Ozeanforschung oder Segler Boris Herrmann. Der pflegt den Kontakt zu dem Kieler Gymnasium seit über einem Jahr.
14: Wir machen das seit 2018 mit Schulen in 11 verschiedenen Sprachen und in verschiedenen Ländern, wo wir eben hinkommen mit unserem Rennboot. Und die Max-Planck-Schule hier ist einfach die engagierteste Schule von allen. Ganz toll, was sie mit diesen Plakaten machen, dass die auch in Schulen ganz deutschlandweit ausgeliehen werden. Und hier einfach eine ganz tolle Arbeit gemacht wird.
8: Am nächsten Montagabend kann sich jeder die Ausstellung in der Aula der Max-Planck-Schule ansehen. Möglich, dass auch die Stadt Kiel sie einmal im Rathaus zeigt. Der Oberbürgermeister ist interessiert.
15: Klimaschutz beginnt auch vor der Haustür. Und das ist meine Unterstützung für die Kommune, auch zu sagen, wir müssen uns alle darüber Gedanken machen und nicht viel zu abstrakt sein, auch wenn manche Sachen deutlich weiter weg sind.
8: Klima- und Umweltinformationen von Schülern, die versuchen wollen, etwas zu bewirken.
4: Es war das größte Rüstungsprojekt der Marine. 6 neue Fregatten vom Typ F-126 hatte das Bundesverteidigungsministerium 2020 bestellt. Aber dieses Projekt hat Boris Pistorius jetzt beendet.
3: Vor 2,5 Jahren hatte ein niederländisches Unternehmen mit dem Bau der ersten Schiffe begonnen. Aber es wurde schnell klar, dass das alles länger dauert als geplant. So hätten sie mal aussehen sollen, hätten, denn seit heute steht fest, der Verteidigungsminister stoppt das milliardenschwere Fregattenbauprojekt wegen Verzögerungen und immenser Kostensteigerungen.
4: Alternativ will die Bundeswehr jetzt 8 kleinere Schiffe vom Kieler Marineschiffbauer TKMS kaufen. Das Unternehmen will die erste Fregatte schon 2029 ausliefern.
3: Jetzt ist es bestätigt, der Norweger Børge Lund wird neu

0: Neuer Trainer beim THW Kiel. Laut Verein hat der 47-Jährige einen Vertrag bis Mitte 2028 unterschrieben.
1: Lund war von 2007 bis 2010 Spieler des THW und holte zahlreiche Titel mit den Zebras. Zuletzt hat er als Trainer in Norwegen gearbeitet.
0: Das hier ist Schleswig-Holstein pur. Dieser Leuchtturm steht auf Amrum und ist das Wahrzeichen der Nordseeinsel. Inzwischen ist er 150 Jahre alt und mit 63 Metern über dem Meer auch der höchste Leuchtturm hier bei uns im Land. Sozusagen ein norddeutsches Urgestein. Und woher kommt die neue Leuchtturmwärterin? Ausgerechnet aus den Bergen, aus Bayern.
2: Rund 300 Stufen sind es. Leuchtturmwärterin Erika Danken ist eigentlich Bergwandern gewohnt, kommt aus Bayern. Seit April ist sie die neue Leuchtturmwärterin auf Amrum.
3: Als ich hier angekommen bin, ich hatte keine Ahnung vom Leuchtturm. Ich war noch nie in meinem Leben auf einem gewesen. Und dann schaute ich in die Ferne und dachte, das gibt's nicht. Du bist, glaube ich, hier im Himmel angekommen.
2: Zweimal am Tag muss sie hoch. Das Amrumer Wahrzeichen und Denkmal für Besucher auf- und wieder abschließen. Technisches Fachwissen verlangt der Teilzeitjob aber nicht. Das Leuchtfeuer wird nämlich automatisch eingeschaltet.
3: Ich habe diese Stellenanzeige im Internet gelesen und habe dann ein paar Tage drüber nachgedacht. Leuchtturmwärterin, na, das ist ja mal was ganz anderes. Warum eigentlich nicht?
2: 63 Meter über dem Meer. Bei gutem Wetter kann man sogar Sylt sehen.
4: Das einfach noch mal so von oben zu erfassen, ist einfach toll. Und die Meeresluft, immer dieser Wind in den Haaren.
5: Sieht einfach richtig schön aus, so die Weite, einfach so ganz weit nach hinten zu gucken können, in alle Richtungen. Und es fühlt sich halt einfach richtig cool an.
2: Erika Danken ist studierte Betriebswirtin und hat schon viele Jobs gehabt. Seit fast 11 Jahren ist sie in Rente.
3: Ja, das passt genau. Vielen Dank.
2: Eine Bayerin betreut einen der nördlichsten Leuchttürme Deutschlands.
3: Zweimal mit Gästekarte, danke. Und Sie gehen bitte gleich hier durch die Düne rauf.
6: Wenn Sie überlegen, wie viele Amrumer tatsächlich mal ausgewandert sind, im Ausland unterwegs waren, also selbst wenn wir nach Bayern gucken, die Amrumer sind tatsächlich weltgereist und nehmen tatsächlich auch aus der ganzen Welt mit offenen Armen auf.
2: Rund 37.000 Besucher kommen pro Jahr.
3: Manche kommen auch zum 5., 6., 10. Mal und sind immer wieder glücklich und begeistert.
2: Den Job hat sie erst mal bis Ende des Jahres. Einen zweiten Sommer hoch im Norden kann sich die Bayerin aber gut vorstellen.
0: So sieht es aus, wenn Kieler Woche ist und der Strom da ist. An der Rathausbühne gab es da gestern keine Probleme. Das ist Alice Merton.
1: Das Rote da im Hintergrund. Präsentiert von uns, von NDR Schleswig-Holstein. Da hat sie gestern Abend live und open air ihre Songs präsentiert.
7: Nochmal alles geben. Denn für Alice Merton ist es gestern ein besonderer Abend. Nach ihrer Albumtour das letzte Konzert mit Band in diesem Jahr. Vor Kieler Woche-Kulisse.
8: Generell finde ich das toll, wenn einfach an einem Ort Menschen und Essen und Kulturen zusammenkommen und einfach zelebrieren, was sie so besonders macht. Und wenn das Publikum toll ist, dann ist es ein tolles Konzert.
7: Das gibt gestern auf dem Rathausplatz alles. Zu den neuen Songs und na klar, zu Mertens bisher erfolgreichstem Hit.

0: mag einfach diesen Pop total gerne, den sie hat. Ihre Stimme ist einfach, also wirklich richtig schön. Und die Ausstrahlung, die sie hat.
1: Gute Stimmung, gute Laune.
2: Sie schreibt halt sie selber und sie ist halt auch einfach persönlich, auch mit ihrer Musik. Sie spiegelt das halt wieder.
3: Stefanis großer Wunsch, ein Selfie auf der Bühne. Und das gibt es am Ende tatsächlich noch.
4: Mit Publikum, mit den anderen?
2: Ja, gerne.
4: Gut, dann machen wir es so, dass wir uns umdrehen. Sind wir alle drauf?
5: Okay.
3: Bis kurz vor Mitternacht feiert Alice Merton mit Stefanie.

0: und Publikum. Ihren Tourabschluss auf die Kieler Woche Art.
1: Ja, für sie ist jetzt erstmal Schluss. Für viele Segler geht es jetzt erst richtig los auf der Kieler Woche. Und da gibt es eine Situation, in die keiner kommen möchte, dass das Segelboot bei der Regatta irgendwie beschädigt wird. Das könnte das Aus im Wettkampf bedeuten. Aber damit das nicht passiert, gibt es in Schilksee eine eigene kleine Kieler Woche-Werft.
2: Wenn die Sportlerinnen und Sportler mit ihren Booten ins Wasser gehen, wird es eng. Unfälle beim Start oder beim Rennen, keine Seltenheit. Schnelle Hilfe gibt es direkt im Segellager bei der Botsand Bootsbauwerft. Azubi Tim arbeitet an einem Schwert.
3: So genau was passiert, fragen wir gar nicht. Die kommen dann meistens an, die Kunden, und sagen, hier, wir hätten hier den und den Schaden. Hier sind wir jetzt wahrscheinlich irgendwo gegengefahren und dann ist halt hier in der Ecke ausgeplatzt.
2: Hauptsache, das Boot kann wieder schnell aufs Wasser.
4: Und du nimmst dir einfach drei solche großen Schnipsel. Dann können wir es später noch mal präziser runterschleifen und mit Gelcoat finishen.
2: Ja. Tim und Geschäftsführer Lukas Feierabend arbeiten die Aufträge heute zu zweit ab.
5: We have like the same kind of chip, yeah. Same time and ladder. Yeah. How much it cost and how many it makes?
4: You don't have to pay anything. It's for the kill week we do free work. Okay.
2: Die Werft liegt eigentlich auf dem Ostufer in der Marina Wentorf. Die Außenstelle Schilksee haben sie bei der Kieler Woche seit 5 Jahren. Marketing, die Reparaturen sind kostenfrei. Die Seglerinnen und Segler kommen meistens spontan vorbei. Etwa 10 Reparaturen schaffen sie an einem Tag.
3: Nochmal was ein bisschen anderes zur Firma. Deutlich kleinere Boote, andere Schäden auch ein bisschen. Und dadurch, dass halt alle durch ihre Schäden dann immer schnell ins Wasser wieder kommen wollen und mit der Regatta weitermachen wollen, ist dann auch immer teilweise ein bisschen out of the box kreativ denken gefragt. Und das macht dann auch mal Spaß.
4: Ist jetzt eine Lage mehr als nötig gewesen wäre, aber dafür machen wir das ja auch. Tim ist einer unserer Auszubildenden. Und der Prozess ist auch dafür da, diese kleinen, schnellen Reparaturen irgendwie ein bisschen ins Blut zu kriegen, ein bisschen öfter zu machen. Und deswegen gucken wir da immer drüber.
2: Diese beiden wollen mit ihrem Boot an der Flying Dutchman Weltmeisterschaft teilnehmen. Aber im Carbonmast fehlen 2 Nieten.
6: Ohne Saarlinge kann man nicht segeln. Also schon gar kein FD.
4: Ich würde sagen, die Arbeit hier ist ein Teil Passion für den Segelsport, ein Teil Ehrenamt und ein Teil Spaß am Handwerk. Also die Kombination macht es natürlich auch zu einem coolen Event für das ganze Team.
2: Der nächste Patient kommt auch schon. Ein australischer 49er mit Loch im Rumpf. Und der soll natürlich auch wieder schnell aufs Wasser.
7: So schön ist Nordfriesland von oben, und da unten gibt es ja eine ganz eigene Sprache, Friesisch. Damit die lebendig bleibt, gibt es jetzt wieder den friesischen Schreibwettbewerb Vertel-Insen. Das Motto in diesem Jahr: Ich entschuldige mich für mein Friesisch, das feiere ich, denn der Wettbewerb wird 25.

0: 25 Jahre Kurzgeschichten auf Friesisch. Die eine hat fast immer mitgemacht, die andere alle Wettbewerbe seit 2001 für das Nordfriesk-Institut betreut.
1: Ich verbinde damit viele, viele spannende Geschichten und freue mich, wie viel Fantasie eigentlich in Nordfriesland steckt. Das ist ja unglaublich, ne? Und dann die unterschiedlichen Dialekte. Ist toll.
2: Vor allen Dingen, indem ich meinen Schrank öffne und die ganzen Akten sehe mit den, ich glaube, an die 600 Erzählungen mittlerweile. Also dann denke ich, wow, was für ein Schatz. Das ist wirklich ein Schatz, der da ist.
0: Mal humorvoll, mal kritisch. Ein Vierteljahrhundert mit Kurztexten von Jung und Alt auf 8 friesischen Dialekten.
3: Wohin Wälde? Ich stich und ein Bus, dat wird ein Lungenreis. 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
4: 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Wie sei trung? Ne kam doch endlich.
5: Bad Kissingen, blühendste Stadt Deutschlands mit Europas größter Wandelhalle. So ural konig garei wur.

0: Da dickt hier Henwall.
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2: Gesche Rohloffs landete nach mehreren Top-5-Platzierungen zuletzt ganz vorne.
3: Natürlich, glaube ich, freut sich jeder darüber, wenn er Sachen schreibt und Sachen tut, die ihm selber gefallen und die auch anderen Freude bereiten. Das natürlich schon. Aber ich bewerte Erfolge jetzt nicht für mich über. Das, so ist es nicht. Meine Motivation ist, unsere Sprache soll nicht aussterben und insbesondere unser Osterlandförder Dialekt nicht. Und Friesisch ist ja lange Zeit einfach nur eine Sprechsprache gewesen. Und es zählt immer noch, wer schreibt, der bleibt. Insofern ist auch das Osterlandförder bleibt denn wahrscheinlich ein bisschen länger in Erinnerung, wenn wir es schreiben.
4: Friesisch ist auch einfach eine Sprache auch der Gegenwart. Es ist nicht nur eine Sprache, in der man Döntjes und von früher und über Landwirtschaft mit Pferden sprechen kann und damit ein vollständiges Vokabular hat, sondern man kann auch über die Themen der heutigen Zeit genauso gut schreiben. Und das, wenn man dann möchte, erhält der Sprache, ja, da werden Texte geschaffen, die das auch einfach widerspiegeln.
3: Ah ja, das ist Topfader, Lune.
2: Beide werden auch bei der Jubiläumsausgabe von Vertelinsen mitwirken. Die bekommt das passende Motto, Det feire ich. Das feiere ich. Einsendeschluss ist der 9. Oktober.
5: Ist ja noch ein bisschen hin, können Sie sich noch was überlegen. So, die Sonne geht heute bei uns im Land. Wir haben extra nachgeguckt, um kurz vor 10 Uhr unter. Bei uns ist jetzt schon Sonnenuntergang. Dieses Foto hat uns Tabea Hansen aus Kropp geschickt.
6: Vielen Dank dafür. Die sehr heißen Wetteraussichten, die kommen jetzt gleich noch von Maike. Und wir wünschen Ihnen weiter einen richtig schönen Abend.
5: Wir sehen uns morgen wieder. Bis dahin.

0: Und jetzt Ihr Wetter für Schleswig-Holstein.
1: In Schleswig-Holstein werden wir an diesem Wochenende voraussichtlich einen neuen Juni-Rekordwert erreichen. Vor rund 26 Jahren, am 20. Juni 2000, da wurden in Pelzerhaken im Kreis Ostholstein satte 36,3 Grad gemessen. Und so wie es aktuell aussieht, werden wir diesen Allzeit-Rekordwert an diesem Wochenende tatsächlich knacken. Wir schauen uns Schleswig-Holstein mal von oben an. Ein eigentlich unverändertes Bild, die Hochdruckbrücke mit Kern über der Nordsee, die bringt uns weiter sommerliches und trockenes Wetter. Und es kommen auch weiter trockene und zum Teil sehr heiße Luftmassen zu uns ins Land. Dementsprechend sind auch nur wenig Wolken unterwegs. In der kommenden Nacht ist es dann meistens auch sternenklar und trocken. Und wir bekommen angenehme Tiefstwerte von 17 bis 15 Grad. Der morgige Tag ähnelt eigentlich dem heutigen. Es sind nur ganz wenig Wolken unterwegs. Es scheint meistens die Sonne und es ist trocken. Und die Sonne zeigt sich morgen dann auch satte 15 bis 16 Stunden. Damit haben wir schon fast das Maximum, was geht, erreicht. Die UV-Belastung ist natürlich dann morgen auch weiter hoch. Der Wind weht wieder weiter schwach, kommt aus nordwestlichen bis nördlichen Richtungen. Und dazu bekommen wir morgen Tageshöchstwerte von 25 Grad bis 31 Grad in den südlichen Landesteilen. Die Nord- und Ostsee haben weiter 19 Grad. Und dann schauen wir auf den Trend für die nächsten Tage. Es wird weiter heißer mit 35 Grad am Freitag, 37 Grad Rekord am Sonnabend. Abkühlung, leichte zumindest, gibt es dann am Sonntag. Vielleicht anfangs mit einem Eis, später dann wieder mit mehr Wolken, Schauern und dem ein oder anderen Gewitter. Tschüss, bis morgen.
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3: Guten und Binnen.
4: Moin und willkommen. Nur für den Fall, dass Sie den ganzen Tag in einem abgedunkelten Kellerraum verbracht haben. Es gibt eine Hitzewarnung für Bremen vom Deutschen Wetterdienst. Temperaturen über 30 Grad heute und es wird noch heißer. Welche Folgen das schon jetzt hat in Bremen, das zeigen wir gleich. Außerdem haben wir noch diese Themen. Blutiger Streit, Angriff in Straßenbahn, stehende Züge, IT-Panne bei der Bahn. Und frisch präsentiert neuer Chef fürs Jobcenter. Also im bundesweiten Vergleich sind wir immer noch der kühle Norden, nur etwas über 30 Grad. Aber das ist erst der Anfang. Wenn man die Prognosen sieht, die Temperaturen sind eine echte Herausforderung und können sogar gefährlich sein. Natürlich muss jeder auf sich selbst aufpassen, aber manche Veranstaltungen sind grundsätzlich bei extremer Hitze ein zu großes Risiko. Deswegen wurden schon Events abgesagt. Alina Heinert und Lena Lackmann zeigen, wie Bremerinnen und Bremer mit der Hitze umgehen.
5: Ich würde sagen, das wird langsam ein bisschen ins Unangenehme, weil es halt auch 37, 38 Grad die Woche kriegt noch. Und dann auch, wir kommen alle aus der Gastro. In der Küche hat es dann noch mal mehr. Das ist nicht mehr schön zu arbeiten manchmal.
6: Also bei euch ist es wunderschön. Wir kommen aus Süddeutschland, bei uns hat es jetzt um diese Uhrzeit, ich habe mit meinem Sohn telefoniert, 39 Grad.
7: Ich bin jetzt 5 Minuten draußen und mir läuft es eigentlich schon runter. Einerseits, ich habe lieber so ein Wetter als Winter, von daher besser so als wieder Arschkälte und Regen.
8: Aber Vorsicht, es gibt eine amtliche Hitzewarnung. Die Behörden raten unter anderem, Aktivitäten in Morgen- oder Abendstunden verlegen, ausreichend trinken, Sonnenschutz tragen und im Schatten aufhalten. Und auch wichtig, keine Personen und Tiere im Auto lassen. Sonst kann es so enden wie in Achim. Hier musste der Rettungsdienst die Scheibe eines Autos einschlagen, um ein Kleinkind zu befreien. Das Kind hatte sich anscheinend selbst eingeschlossen.
9: Das ist absolut gefährlich, ein Kind bei diesen Temperaturen im Auto zu lassen. Die Autos heizen sich sehr, sehr schnell auf. Wir haben hohe Außentemperaturen und von daher ist dort Obacht geboten.
8: Wegen der Hitze sind schon erste Veranstaltungen abgesagt worden. Unter anderem das Wachmannstraßenfest in Schwachhausen. Der Grund? Nicht genug Schatten und zu wenig Abkühlmöglichkeiten.
10: Es sind viele Familien mit kleinen Kindern. Es sind aber auch viele ältere Menschen, die hier mit dazugehören. Und da müssen wir irgendwo auch eine Fürsorgepflicht mit wahrnehmen.
8: Die Hitze macht vor allem Menschen mit Beeinträchtigungen zu schaffen. Die große Herausforderung, wie hier in der Demenz-WG, immer genug trinken.
11: Wir müssen schon kreativer werden, weil die können das schon gar nicht mehr hören. Ihr müsst mehr trinken und immer das Wasser hinstellen. Dann werden die Augen schon verdreht. Also wir sind ein bisschen kreativer, versuchen die Nahrungsmittel auf jeden Fall anzupassen. Mehr Suppen, Joghurt, Wassermelone.
8: Und was hilft sonst noch bei dem Wetter?
5: Kalte Handtücher in den Nacken, irgendwas. Irgendwie muss man sich ja runterkühlen. Aber
12: Ventilatoren, ja. Einmal Eiswürfel in den Nacken und Mund, passt die Geschichte auch wieder.
7: Das ist mein Go-To. Helfer, wenn es doch so warm sein sollte, ein bisschen frische Luft, weil sonst, wenn die Luft steht, ist es einfach nicht auszuhalten.
8: Die nächsten Tage wird es sogar noch heißer. Der Ventilator bleibt also erst einmal ein täglicher Begleiter.
4: Das müssen chaotische Szenen gewesen sein. In einer Straßenbahn sind am Nachmittag wohl mehrere Menschen aneinander geraten. Ein Streit, der auf diesem engen Raum so eskaliert ist, dass Blut floss. Orestis Skenderis mit den Einzelheiten.
13: Der hintere Teil der Straßenbahn voller Blut. Die Spurensicherung der Polizei Bremen sichert den Tatort. Denn hier in der Straßenbahnlinie 10 kam es am Mittag zu einem brutalen Streit.
14: Mehrere Personen sind da aneinander geraten. Dann ist diese Auseinandersetzung völlig eskaliert. Man hat sich geschlagen. Es gab einen Einsatz von Glasflaschen.
13: 2 bis 4 Personen sollen sich gegenseitig geschlagen haben. Die Auseinandersetzung habe sich dann an der Haltestelle am Dobben nach draußen verlagert. Die Polizei geht aktuell von 2 Tatverdächtigen aus. Ein Mann und eine Frau, beide hätten versucht zu fliehen. Die tatverdächtige Frau sei noch im Bereich der Haltestelle festgenommen worden.
14: Der mutmaßliche Täter ist ja schnell vom Tatort geflüchtet. Aber wir waren ja auch sehr schnell da und konnten dann den Mann im Bereich der Gertrudenstraße lokalisieren, stellen und dann auch festnehmen. Und bei seiner Festnahme hat er noch mal ordentlich Widerstand geleistet.

0: Ein Mann hat lebensbedrohliche Schnitt- und Stichverletzungen erlitten. Die eingetroffenen Beamten haben ihn laut Polizei notversorgt. Das Opfer kam daraufhin ins Krankenhaus und wurde notoperiert. Die Kriminalpolizei ermittelt.
1: Es werden noch Zeugen vernommen, jetzt wird nochmal Videomaterial ausgewertet. Also die klassische kriminalpolizeiliche Arbeit läuft jetzt im Hintergrund.
0: Die Haltestelle am Dobben wurde einseitig gesperrt. Weitere Details zu der Tat sind noch unklar.
2: Also, dass einzelne Züge Verspätung haben oder ausfallen, das ist ja bei der Bahn leider nichts Neues. Aber ein Totalausfall bundesweit, das hat eine völlig neue Dimension. Gestern am späten Abend stand vorübergehend alles still. Personenzüge und Güterzüge. Grund war offenbar ein Fehler im Funksystem. Wie die Bahn da aufgestellt ist und welche Schwächen der Vorfall offenbart, das bespreche ich gleich mit einem Experten für IT-Sicherheit. Vorher Kirsten Hartje über den Ausfall und die Folgen.
3: Schnell einsteigen, denn sie fahren wieder. Die Züge am Bremer Hauptbahnhof. Als hätte es in der Nacht keinen Totalausfall bei der Deutschen Bahn gegeben, der ganz Deutschland lahmgelegt hat. Nach Verspätungen am Morgen halten die Bahnen am Vormittag meist den Fahrplan ein. Doch es gibt Reisende, die die Folgen noch spüren.
4: Wir mussten gestern Abend in Oldenburg aussteigen und 30 Minuten auf den Bus warten nach Bremen.
5: 30 Minutes.
6: Wir haben Fahrräder. Nein, Fahrräder nehmen wir nicht mit. Haben Sie gebucht? Ja, haben wir. Wir haben Sitzplätze, wir haben Fahrrad gehabt. Das fällt alles aus. Das war ärgerlich.
7: It's quite difficult if you.
8: Echt schwer, wenn du die Sprache nicht sprichst und versuchst rauszufinden, was los ist. Und manchmal wissen es die DB-Mitarbeiter selbst nicht.
3: Doch was ist gestern Abend geschehen? Über eine Großstörung informieren gegen 22 Uhr die Anzeigentafeln. Reisende haben viele Fragen. Der digitale Zugfunk ist ausgefallen. Er ist das Kommunikationssystem, mit dem Lokführer, Leitstellen und Streckenpersonal miteinander sprechen. Deshalb fährt bundesweit kein einziger Zug, in anderen Städten auch keine S-Bahn. Die Deutsche Bahn erklärt: Ursächlich für die gestrige Störung des digitalen Bahnfunks GSMR war aus derzeitiger Sicht der planmäßige Tausch einer technischen Komponente. Wie es dadurch genau zu der Störung kam, analysieren wir nun mit höchster Priorität. Hinweise auf Sabotage oder eine Cyberattacke gibt es derzeit nicht. Profitiert haben von dem Totalausfall gestern wohl höchstens die Taxifahrer.
2: Bei mir begrüße ich jetzt Dennis Kenji Kipka, Professor für IT-Sicherheit von der Hochschule Bremen. Schönen guten Abend.
9: Guten Abend.
2: Wir sprechen über dieses System der Bahn, GSMR. Das steht für Global System for Mobile Communications Railway, das zur Vollständigkeit. Wie kann so ein System, so ein ganzes System, bundesweit abstürzen und defekt sein?
9: Also das sind große Fragen, die sich mit der Redundanz befassen. Und eigentlich ist dieses System mittlerweile ein Single Point of Failure. Es ist relevant nicht nur für die Kommunikation, sondern auch für die Steuerung. Also es können beispielsweise auch Nothaltesignale, Gruppensignale dort gesendet werden. Mhm. Und wenn dieses System down ist, dann funktioniert eben auch nicht mehr der ordentliche, gesicherte Zugverkehr.
2: Okay, mal jetzt ein paar Begriffe, klären wir die vielleicht nochmal auf. Redundanz heißt, es müsste irgend so ein Sicherheitssystem dahinter geben, was dann losgeht, wenn das ausfällt. Das ist richtig?
9: Genau, also es muss eine Notlösung geben. Also wir haben eine technische Redundanz, also beispielsweise im Bereich der physischen Infrastruktur. Mhm. Aber wenn dieses System ausfällt, dann müsste man einfach auf die normale Mobilfunkkommunikation zurückgreifen. Und die besitzt eben nicht diese technischen Sicherheitsmöglichkeiten, die eben dieses Zugfunksystem hat.
2: Und das wäre grundsätzlicher IT-Standard, sagen Sie. Kann man darauf schließen, dass es hier nicht, das gibt es einfach hier nicht?
9: Also das Problem ist, dass man, glaube ich, in erster Linie damit zu wenig kalkuliert hat, dass solch ein System ausfällt. Und wir haben es ja bereits schon im Jahr 2022 gesehen, mhm, als es hier in Norddeutschland diese Sabotagefälle gegeben hat. Da ist das System auch ausgefallen. Wir haben es 2024 in Hessen gesehen. Und man hat einfach zu wenig seitens der Deutschen Bahn in Redundanz, also eben Ausweichsystem mit der gleichen Funktionalität investiert, die es eben da auch ermöglichen, dass zwischen der Leitstelle und zwischen dem Lokomotivführer angemessene Kommunikation.
2: Man muss sagen, kostet natürlich Geld, wenn man ein zweites System hat, was im Hintergrund auch parallel läuft. Dann Single Point of Failure, hatten Sie gesagt, steht für, wenn ich es richtig verstehe, dass also ein Schwachpunkt, der dann Auswirkungen auf das gesamte System hat.
9: Genau, also dieses System wird deutschlandweit eingesetzt und das ist auch der Standard in der Europäischen Union, bereits seit Jahrzehnten. Mhm. Und man hat sich einfach darauf verlassen, dass zusätzlich zur Signaltechnik, zur Kommunikation dieses System vorhanden ist. Auch wenn das eben wegfällt, dann kann kein sicherer Zugbetrieb mehr erfolgen.
2: Wenn man das, also es ist ja seit 30 Jahren in Betrieb, wenn ich es richtig gelesen habe. Stufenweise wurde es seit Mitte der 90er eingeführt, eine 2G-Technik. Wir haben alle ein Handy und kennen das. Also 30 Jahre 2G bei digitaler Kommunikation, klingt das für mich recht alt.
9: Ja, das ist definitiv auch sehr alt.

0: Und eigentlich wollte man schon vor einigen Jahren ein neues Standardsystem aufbauen. Das Ganze wurde auch jahrelang verschleppt, muss man sagen. Nicht nur, nicht nur in Deutschland, sondern das Problem haben wir in der gesamten Europäischen Union. Und das System kommt auch im Hinblick auf seine Leistungsfähigkeit einerseits technisch an seine Grenzen. Aber andererseits sehen wir auch, dass immer mehr Unternehmen, die eben für die Wartung zuständig sind, Fachkräfte teilweise in Rente gehen und Betriebe sogar dicht machen mittlerweile.
1: Wie sicher ist denn so ein System? Jetzt wurde Spionage ausgeschlossen, aber man sieht ja Anfälligkeiten.
0: Ja, grundsätzlich hat das System in der Vergangenheit immer gut funktioniert. Aber man sieht jetzt mit dem steigenden Alter einerseits und weil man eben auch keine Sicherheitsmechanismen einbezogen hat, dass wenn solch ein System ausfällt, eben auch eine gesamte kritische Infrastruktur deutschlandweit ausfallen kann. Und das ist eben dieser einzelne Fehlerpunkt, dieser Single Point of Failure, um den man sich nicht gekümmert hat.
1: Und wie strategisch wichtig wäre dann aus Ihrer Sicht, da ranzugehen, um zum Beispiel das kein Ziel für Spionage, Attacken, Cyberattacken werden zu lassen?
0: Also gerade in Zeiten der hybriden Bedrohungslage, in denen wir uns befinden, und es wurde dieses System ja bereits sabotiert 2022, und Cyberangriffe sind mittlerweile an der Tagesordnung, gerade im Hinblick auf kritische Infrastrukturen, müssen wir sagen, dass ein 2G-System, das eben vor Jahrzehnten der Standard gewesen ist, mittlerweile auch im Sinne von Verfügbarkeit, und da sind wir bei der Cybersicherheit, nicht mehr der Standard in diesen Zeiten heute sein kann.
1: Okay. Vielen Dank, Herr Köpka, für das Gespräch.
0: Sehr gern.
1: Das Gespräch haben wir kurz vor der Sendung aufgezeichnet. Und nun weitere Nachrichten des Tages in Buten und Binnen Kompakt.
2: Rund 1500 Krankenhausbeschäftigte haben heute auf dem Bremer Marktplatz gegen die geplante Krankenhausreform protestiert.
3: Die Bevölkerung braucht Pflege, wir brauchen Gesundheitsversorgung, das Land Bremen braucht Krankenhäuser in allen Stadtteilen.
4: Weil wir gerade gute Arbeitsbedingungen in unserem Kreißsaal erreichen konnten und die in Frage gestellt werden durch das Krankenhausversorgungsgesetz. Wir immer wieder Engpässe erleben in unserem Alltag und das nicht Alltag werden darf.
2: Die vom Bund angedachten Sparpläne rund um die gesetzliche Krankenversicherung würden sich direkt auf die Kliniken auswirken, fürchtet auch Gesundheitssenatorin Claudia Bernhardt.
5: Wenn wir da einsparen, und zwar so massiv, dann wird die Gesundheitsversorgung, die Patientinnen und Patienten nicht mehr dieselbe Qualität bekommen können. Das heißt, es ist eine massive Leistungsverschlechterung.
2: Um das zu verhindern, hat Bernhardt eine Petition entgegengenommen. Das Ziel, die Sparpläne sollen noch mal überarbeitet werden. Hier in Walle hat die Polizei am Dienstag einen terrorverdächtigen Somalier in seiner Wohnung festgenommen. Dabei kamen auch Spezialkräfte zum Einsatz, denn der Mann gilt als gewalttätig.
6: Der hat Aggressionspotenzial, ist hier in Bremen schon polizeilich in Erscheinung getreten. Körperverletzungen, Beleidigungen, hat im April mit einem Holzpfahl schon auf einen Funkstreifenwagen geworfen. Dann hatten wir auch ein Delikt wegen Volksverhetzung, hat er Versammlungsteilnehmer als scheiß Juden bezeichnet.
2: Auf Polizeibeamte wollte der 28-jährige Mann offenbar einen Anschlag verüben. So jedenfalls die ersten Erkenntnisse der Sicherheitsbehörden.
6: Und jetzt schauen wir natürlich genau, wie ist er noch mit anderen Leuten gegebenenfalls verstrickt, was ist auf den Datenträgern drauf, was kommt am Ende strafprozessual dabei rum. Das wird jetzt noch ein bisschen dauern, da sind wir auch im Austausch natürlich mit anderen Sicherheitsbehörden.
2: Weil er psychisch auffällig ist, sitzt der Mann bis auf Weiteres in der geschlossenen Psychiatrie. Wie lassen sich maritime Infrastrukturen besser schützen? Auf der Bremerhavener Maresec-Konferenz geht es um genau diese Frage. Dieses Unterwasserfahrzeug überwacht Unterwasserkabel. Dieser Roboterarm kann alte Munition vom Meeresgrund bergen. Und dieser aktive Lagetisch bietet in Echtzeit Satellitendaten zum Schiffsverkehr oder Wetter.
7: Wir haben das bei Pipelines gesehen, wenn eine Pipeline plötzlich ausfällt, wenn Datenkabel ausfallen, die ja bis zu 99% des Datenverkehrs transportieren. Das heißt, diese Infrastrukturen sind so wichtig für uns, dass wir sie eben schützen müssen.
2: Dazu gehören auch Häfen und Wasserwege. Thomas Kraft ist aus Berlin gekommen. Seine Drohne kann in Echtzeit kartieren, Tag und Nacht hochauflösende Bilder liefern.
8: Ja, nehmen wir an, wir haben eine Havarie von einem Schiff und es sind Leute über Bord gegangen. Wir wissen das nicht. Man könnte solche Drohnen nach sofort losschicken und schauen, was ist passiert, was brennt, wie viele Personen sind vermisst, sind Leute abgetrieben.
2: Für 2 Tage kommen Forschung, Behörden und Unternehmen auf der Maresec-Konferenz zusammen.
1: 900.000 Euro für einen Kreativraum. Das war dann doch eine Umdrehung zu viel. Der Geschäftsführer des Jobcenters musste nach dieser luxuriösen Investition seinen Hut nehmen. Arbeitssenatorin Claudia Schilling kriegt es deswegen besonders von der Opposition knüppeldick. Wir berichteten gestern, da wurde schon angekündigt, heute wird entschieden, wie es beim Jobcenter weitergeht. Damit kann ja nur gemeint sein, wer den freien Posten der Geschäftsführung übernimmt. Und genauso ist es. Maren Schubert zeigt, auf wen die Wahl gefallen ist.
9: Ab August hat das Jobcenter wieder einen festen Geschäftsführer. Das haben die beiden Träger, Kommune und Agentur für Arbeit, heute in ihrer Trägerversammlung beschlossen.
10: Wir haben hier eine Interimsgeschäftsführerin bestellt. Wir möchten aber jetzt dauerhaft eine Führungsstruktur im Jobcenter haben, über einen längeren Zeitraum. Und deswegen haben wir heute ab dem 1.8. dieses Jahres bis zum 31.8.2027 Herrn Glawatz als Geschäftsführer des Jobcenters bestellt.
9: Carsten Glawatz ist bislang nicht öffentlich in Erscheinung getreten. Noch ist er, wie auch auf seinem LinkedIn-Profil angegeben, bei der Agentur für Arbeit Bremen und Bremerhaven Geschäftsführer interner Service. Er kenne Verwaltung und Abläufe.
11: Es ist eine Führungskraft aus der Bundesagentur für Arbeit, die bereits jetzt in Bremen tätig war und auch schon in der Trägerversammlung gesessen hat, sodass wir davon ausgehen, dass da Kenntnisse sowohl in der Mitarbeiterführung sind, als auch Kenntnisse des regionalen Raums hier sind.
9: Der bisherige Geschäftsführer des Jobcenters, Thorsten Spinn, musste vor knapp 2 Wochen gehen, weil er diesen Kreativraum für fast 1 Million Euro zu verantworten hat, ohne Arbeitsressort oder Arbeitsagentur darüber zu informieren, wie die beiden Träger angeben. Deswegen müsse das Jobcenter in Zukunft größere Ausgaben genehmigen lassen. Auch das sei heute beschlossen worden.
10: Die Wertgrenzen werden noch festgelegt. Aber das sind diese größeren Ausgaben, die besonders stark natürlich das Budget des Jobcenters belasten. Darüber möchten wir vorher informiert werden als Trägerversammlung, um dann auch darüber beschließen zu können, ob wir das mittragen oder nicht.
9: Die Vorgänge im Jobcenter würden mittlerweile auch von einem Compliance-Team der Bundesagentur für Arbeit aus Nürnberg untersucht.
1: Sie diskutieren über das Reformtempo der Bundesregierung, aber eigentlich geht es um das Duell Bürgermeister Andreas Bovenschulte, SPD, gegen die Oppositionsführerin Wiebke Winter, CDU. Die hatte mit ihrer Partei eine Aktuelle Stunde gefordert, um über die jüngsten Äußerungen des Bremer Bürgermeisters und Bundesratspräsidenten zu debattieren. Andreas Bovenschulte mahnt, die Bundesregierung dürfe sich nicht zu viele Reformen vornehmen, um sich nicht zu verheben. Wiebke Winter bezeichnete seine Politik daraufhin als mutlos. Ja, das konnten sie heute in der Bürgerschaft ausdiskutieren. Markus Daschner.
12: Über fehlende Nähe zum realen Leben konnte sich heute in der Bürgerschaft niemand beklagen. Die Hitze war schon am Morgen bis in den Plenarsaal gekrochen. Was ist das richtige Tempo und was der richtige Kurs zur Reform des Staates? Diese Debatte hatte die CDU angeschoben. Sie wollte von der Koalition und ihrem Bürgermeister ein Bekenntnis zum Reformkurs der Bundesregierung ohne Wenn und Aber.
13: Ohne Reform steigen die Sozialbeiträge weiter. Und dann werden die versprochenen Entlastungen, gerade auch für die kleinen und mittleren Einkommen, gleich wieder von Sozialbeiträgen aufgefressen. Und deshalb brauchen wir Reformen für die Menschen, die jeden Morgen aufstehen und arbeiten gehen in diesem Land.
12: Welche Reformen denn polemisierten die anderen aus der Opposition? Ob Einzelkämpfer, parlamentarische Gruppe oder Fraktion, alle kritisierten sie die aktuelle Bundesregierung scharf.
14: Den Fleißigen im Land, den Menschen, die die Verantwortung tragen, jetzt einfach immer nur noch tiefer in die Tasche zu greifen, das ist keine Reform, das ist einfach nur eine bodenlose Frechheit.
15: Die Bundesregierung kündigt derzeit zahlreiche Vorhaben an, vom Baugesetzbuch bis zur Reform der Sozialsysteme. Entscheidend ist aber gar nicht die Zahl der Ankündigungen, sondern die Frage, ob daraus tatsächlich mehr Wachstum, Investitionen und mehr Wohlstand entstehen.
12: In der Koalition war die Lage differenzierter. Schließlich regiert die SPD in Berlin mit. Die wohl massivste Kritik im rot-grün-roten Lager an der Bundesregierung kam von den Linken.
16: Die Menschen sehen doch, dass das Land sich spaltet, dass die Superreichen nicht belangt werden, während alle anderen länger arbeiten müssen, härter rangenommen werden, den Gürtel noch enger schnallen müssen. Und während Friedrich durch die Welt fliegt, können sich 17 Millionen Menschen im Land keinen Urlaub mehr leisten.
17: Mich interessiert doch nicht, wenn jemand auf eine Wand zuläuft, ob der dort schnell oder langsam ankommt, sondern diejenige Person muss ihren Kurs wechseln, damit sie sich nicht eine blutige Nase holt. Das ist der Kern der Sache.
12: Inzwischen war die Hitze auf den Bürgerschaftsrängen angekommen. Die CDU allein mit ihrer vorbehaltlosen Zustimmung der Bundesregierung. Andreas Bovenschulte erneuerte sein Plädoyer für eine schnelle Steuerreform. Seine Fraktion griff das auf.
18: Ganz zentral bleibt die Steuerreform. Die breite Bevölkerung muss entlastet werden und die Binnennachfrage muss gestärkt werden. Wir müssen jetzt für Wachstum sorgen.
15: Das wäre nicht nur gerecht, das wäre auch volkswirtschaftlich klug, denn dieses Geld landet nicht auf der hohen Kante, sondern wird umgehend wieder ausgegeben und kurbelt das Wachstum an. Und deshalb macht es übrigens auch wenig Sinn, das Geld genau bei den Menschen, die wir durch die Steuerreform entlasten wollen, gleich wieder einzusammeln. Denn dann wäre der volkswirtschaftliche Effekt ja gleich null.
12: Die Linke hat bereits angekündigt, Bremens Zustimmung zu den Reformen im Bundesrat zu verhindern. Andreas Bovenschulte machte das heute ausdrücklich abhängig von weiteren Verhandlungen über die Reformen.
1: Henning Lühr war in erster Linie als Staatsrat für Finanzen bekannt. 17 Jahre lang machte er den Job bis 2020. Gleichzeitig war er Vorsitzender des Vorstands des Kommunalen Arbeitgeberverbands. Der beklagt nun, Henning Lühr sei in dieser Funktion für einen Schaden von 600.000 Euro verantwortlich. Es ist juristisch ein verwinkelter Fall. Heute wurde ein Urteil gesprochen. Hauke Hirsinger.
19: Im Saal 117 am Landgericht ist es heute etwas einsam. Weder der Kläger noch der Beklagte sind da, sie bekommen das Urteil schriftlich. Für die interessierte Öffentlichkeit verkündet die Kammer aber ihre Entscheidung. Und schon ist der Prozess um rund 600.000 Euro zu Ende. Der Gerichtssprecher erklärt, was da gerade passiert ist.
20: Das Gericht hat die Klage abgewiesen. Es war im Endeffekt eine deutliche Entscheidung. Die Kammer hat in ihrer Begründung ausgeführt, dass es mehrere rechtliche Schlüsselstellen gab, die hier aber jeweils, also sämtliche, zulasten des Klägers ausgegangen sind.
19: Zur eigentlichen Verhandlung vor ein paar Wochen waren die Anwälte gekommen. Das Landgericht sollte klären, ob Henning Lühr in seiner Zeit als Finanzstaatsrat und Vorsitzender des Kommunalen Arbeitgeberverbandes KAV rund 600.000 Euro Schaden angerichtet hat. Vorwurf: bei der Bezahlung eines Referatsleiters habe Lühr jahrelang gegen Vorschriften verstoßen. Die heutige Entscheidung des Gerichts nimmt er mit Genugtuung auf.
21: Das ist natürlich eine große Freude, wenn man heute Morgen die Mitteilung des Gerichts hört und sagt so, die Klage wird abgewiesen und man kriegt auch in allen Einzelpunkten, die streitig waren, im Verfahren kriegt man Recht. Also das ist ein Sieg erster Klasse, das freut mich ganz besonders.
19: Pikant: ausgerechnet sein Nachfolger, Finanzstaatsrat und KAV-Vorsitzender Martin Hagen, hier Archivbilder, hatte Henning Lühr den Prozess eingebrockt.
22: Wie hat sich das denn angefühlt, dass Sie sozusagen von Ihrem Nachfolger jetzt vor Gericht gebracht wurden?
21: Ja, das möchte ich eigentlich gar nicht eher kommentieren. Ich bin Fußballer gewesen und Fußballtrainer und ich habe meinen Jungs, die ich ausgebildet habe, immer gesagt, auch wenn man mal übel gefoult wird, dann rennt man nicht hinterher und tritt nach, sondern das muss der Schiedsrichter entscheiden.
19: Auf Nachfrage wollte sich Finanzstaatsrat und KAV-Vorsitzender Martin Hagen heute nur schriftlich äußern. Unter anderem erklärt er zum Hintergrund der Klage:
23: Der Vorstand des KAV Bremen hatte hier erhebliche Pflichtverletzungen gesehen und deshalb eine gerichtliche Überprüfung dieser Angelegenheit beschlossen.
20: Das Urteil ist noch nicht rechtskräftig. Es kann Berufung eingelegt werden. Dann würde das Verfahren noch einmal vor dem Oberlandesgericht verhandelt werden.
19: Der Fall des Staatsrats und des Ex-Staatsrats. Der KAV prüft aktuell noch, wie er mit dem Urteil umgeht.
1: Der tut nichts, der will nur spielen. Das ist ein Satz, der nicht immer die Angst vor einem herannahenden Hund nimmt. Zu groß ist bei manchen die Angst vor einem Biss, zu grausam manche Vorfälle, wo ein Hund nicht bloß spielen wollte, sondern Menschen schwer verletzt oder gar getötet hat. Seit Jahrzehnten gibt es eine Diskussion um sogenannte Kampfhunde, auch in Bremen. Im dritten Teil unserer Wochenserie Bei Fuß blickt Annalena Borchert auf bekannte Vorfälle und die Reaktionen in Bremen zurück.
24: Mareike war auf dem Nachhauseweg. Dabei traf die Achtjährige in Rothenburgs Ort auf einen Staffordshire Terrier.
25: Als der Junge auf der Straße spielt, reißt sich der Rottweiler los, fällt den Jungen an und zerfetzt ihm eine Arterie.
26: Wahrscheinlich hat sie die Gefahr, die draußen lauerte, gar nicht bemerkt. Doch sie kam kaum einen Meter weit. Auf der Treppe vor dem Haus fiel der Rottweiler über die Rentnerin her.
27: Es sind Kampfhunde wie diese, die um die Jahrtausendwende Öffentlichkeit und Politik in Atem halten. Auch Pitbull Bandit aus Bremerhaven schafft es in die bundesweiten Medien. Er wird eingeschläfert, nachdem er 5 Menschen, darunter 3 Kinder, in dieser Straße in Bremerhaven verletzt hatte. Ein Kind überlebte nur knapp, weil ein Passant eingriff. Jörg Schulz war damals als Oberbürgermeister in Bremerhaven verantwortlich.
0: Dann habe ich den Hund gegriffen und auf die Straße geworfen.
2: Ja, die Stadt war sehr betroffen davon, weil wenn schon Menschen angegriffen werden, ist das eine schlimme Sache. Aber wenn Kinder davon betroffen sind, weiß jeder heute, wenn Kinder betroffen sind, dann reagiert man noch emotionaler. Und ich weiß auch, dass wir reagieren mussten. Wir konnten das nicht laufen lassen.
27: Denn Kampfhunde sind in den 90ern beliebt, vor allem in kriminellen Milieus. Quasi als Waffe ohne Waffenschein. Züchter erziehen die Tiere damals extra aggressiv. Das Problem für Politiker wie Jörg Schulz: Es gibt zu der Zeit kaum rechtliche Möglichkeiten einzugreifen.
3: Weil bisher eine große Diskussion gewesen ist, ob man bestimmte Hunderassen per se als gefährlich einstufen konnte.
27: Noch im Mai 2000 können sich die Innenminister der Länder nicht auf eine gemeinsame Linie einigen. Bis nur einen Monat später in Hamburg der 6-jährige Volkan auf dem Schulhof stirbt. 2 Kampfhunde springen über die Mauer und greifen den Jungen an. Das hat vieles verändert.
2: Wenn die Bilder so eindringlich sind, dann hat das eine Wirkung. Und die Wirkung war so stark, dass auf einmal klar war, wir können jetzt nicht noch länger rumdiskutieren, wir müssen handeln.
27: Die Öffentlichkeit fordert von der Politik: Weg mit den Bestien. Es folgt ein bundesweites Gesetz, das die Einfuhr von bestimmten Rassen und deren Kreuzungen verbietet. Hundeattacken fallen im Land Bremen in den Bereich des Innenressorts. Dort führte man 2002 Rasselisten ein. Die Haltung dieser 4 Hunderassen ist seitdem nur noch in Ausnahmefällen erlaubt.
4: Ursprünglich hat man ganz drastisch reagiert, indem man gewisse Hunderassen einfach verboten hat und gesagt hat, dann gibt's das Problem nicht mehr. Aber das ist natürlich nur die eine Seite der Wahrheit. Das Problem ist oft am anderen Ende der Leine.
27: Denn trotz stärkerer Regulierung, Angriffe passieren weiterhin. 2018 schockt der Fall Chico die Republik. Der Staffordshire Terrier beißt seinen Halter und dessen Mutter tot. Die Besitzer waren offenbar überfordert mit dem Hund, sperrten ihn in der Wohnung im Käfig ein. Anders aber als Anfang der 2000er gibt es eine Solidaritätsbewegung für Chico. Tierschützer sehen die Schuld für das Unglück nicht beim Tier, sondern beim Halter. Wollen die Einschläferung mit einer Petition verhindern, schaffen es aber nicht. Was bleibt? Ein politisches Umdenken. Hundehalter müssen mehr Verantwortung übernehmen. Auch deshalb führt das Bremer Innenressort den Hundeführerschein ein.
4: Ausschlaggebend war 2023 ein Vorfall in Bremen am Osterdeich. Da ist ein kleines Kind von einem Rottweiler angefallen und in den Kopf gebissen worden. Und das ist für uns der Ausschlag gewesen, da noch mal nachzuschärfen.
27: Künftig müssen alle neuen Hundebesitzer nachweisen, dass sie mit dem Tier umgehen können.
1: Im Bremer Stadtteil Findorf waren am frühen Abend 900 Haushalte ohne Strom. Der Ausfall betraf den Bereich zwischen Hemmstraße und Findorfstraße. Grund dafür war ein Defekt an einem Kabel. Inzwischen gibt es wieder Strom. Na, ein Glück. Tschüss und schönen Abend.
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9: Moin und guten Abend. Schön, dass Sie wieder bei uns sind für den Blick auf den Tag in Niedersachsen. Und das nach einer durchaus unruhigen Nacht. Stundenlang saßen gestern nämlich Bahnreisende in ihren Zügen fest. Und zwar alle. Der Verkehr auf den Gleisen stand komplett still. Bundesweit kein Weiterkommen. Eine völlig neue Dimension war das. Der Grund: ein Problem im Funksystem.

0: Dass diese Technik aus den 90ern jetzt einen Totalausfall produziert hat, das ärgert die Bahnkunden und sorgt für Diskussionen.
1: Stillstand auf den Gleisen und hunderte gestrandete Reisende. Die bundesweite Funkstörung bei der Deutschen Bahn legt auch den zentralen Verkehrsknotenpunkt in Niedersachsen stundenlang lahm.
2: Uns hat man gar nichts wirklich so gesagt. Also irgendwann kam irgendwie, dass das nicht weitergeht.
3: Ja, ich fahre viel Bahn und das ist tatsächlich jetzt mal eine Ausnahmesituation. Also ansonsten kann ich mit Verspätungen immer ganz gut umgehen.
1: Es sind heute nur die normalen Verspätungen und Ausfälle. Am Hauptbahnhof Hannover läuft am Mittag ansonsten alles wie immer. Die Deutsche Bahn beteuert, sie habe in der Nacht keine andere Wahl gehabt, als die Notbremse zu ziehen.
4: In so einem Fall gibt es aus Sicherheitsgründen bei uns ganz klare Prozesse. Die Personenzüge werden dann an Bahnsteige gefahren, die Güterzüge werden sicher abgestellt.
1: Auch am Göttinger Bahnhof ging durch den XXL-Ausfall nichts mehr. Der Fahrgastverband Pro Bahn zeigt sich über den technischen Fehler und dessen Folgen besorgt.
5: Natürlich alarmiert uns das schon, wenn offensichtlich die internen Protokolle nicht dazu ausreichen, wirklich zu 100% sicherzustellen, dass ein solcher Komponentenwechsel, wie der, um den es da ging, reibungslos verläuft. Zumal ja anscheinend auch die Rückfallebene versagt hat. Und das darf einfach nicht passieren.
1: Warum es zu der Technikpanne kommen konnte, das will die Bahn nun genau untersuchen.
0: Immerhin hatte sich die Hitze schon etwas verzogen, als die Züge stehen bleiben mussten. Tagsüber sind das ja gerade teils extreme Temperaturen, gerade an Gleisen. Zwischen Hannover und Hamburg wird auch noch gebaut und die Hitze verzögert jetzt sogar die Bauarbeiten an der Strecke. Bestimmte Arbeiten müssen auf die Nacht verschoben werden, weil hier gibt es kein Entkommen vor der Hitze. Schweißnähte zum Beispiel halten aber ab 35 Grad nicht mehr gut. So ein Gleisbett kann zum Glutofen werden. Ob der gesamte Zeitplan dadurch auch dahin schmilzt, ist noch nicht absehbar. In 3 Wochen soll eigentlich alles fertig sein. Ja, und Hitze, das ist man bei Feuerwehren natürlich gewöhnt, aber einen Flächenbrand in der prallen Sonne zu bekämpfen, das geht richtig an die Substanz. Auch deshalb schauen viele Wehren gerade auf die Waldbrandgefahrenstufe. Die klettert immer höher, solange es nicht regnet. Unter besonderer Beobachtung natürlich die Lüneburger Heide. Von dort meldet sich meine Kollegin Celine Rasmussen. Celine, wie brenzlig ist es denn in der Heideregion gerade?
6: Ja, der Deutsche Wetterdienst hat für heute die Waldbrandgefahrenstufe auf 4 eingeschätzt. Und am Freitag klettert sie durch die ansteigenden Temperaturen dann sogar auf 5. Wir haben hier also konstant über 30 Grad. Und gerade durch die trockenen Böden reicht hier wirklich ein kleiner Funke, um einen Brand aufzunehmen. Neben mir steht jetzt Gemeindebrandmeister Henning Sander. Herr Sander, wenn wir jetzt Brandstufe hier 4 haben, wie hoch ist die Gefahr wirklich?
7: Also auch bei Gefährdungsstufe 4 haben wir doch eine sehr hohe Brandgefahr. Kleiner Funke im trockenen Laub oder am Gras reicht aus, dass wie ein Wald- oder Flächenbrand entsteht.
6: Und wie wappnet sich da die Feuerwehr? Oder ich sehe hinter uns ein sehr geländegängiges Fahrzeug. Wie sind Sie da aufgestellt?
7: Ja, grundsätzlich sind wir ganzjährig einsatzbereit für eine Vielzahl von unterschiedlichen Einsätzen. Und jetzt, wenn die Waldbrandgefahrenstufe so hoch ist, die Trockenheit so hoch ist bei der Hitze, liegt unser Fokus natürlich auch darauf. Wir bilden dafür aus das ganze Jahr. Und haben auch entsprechende Ausrüstung, wie hier hinten mit dem Fahrzeug zu sehen.
6: Und was kann die Bevölkerung da vielleicht auch darauf achten, wenn sie selber in den Wald gehen?
7: Ja, im Wald auf jeden Fall nicht rauchen, das ist streng verboten. Kein Feuer, nicht grillen und Fahrzeuge nicht im trockenen Gras oder im Laub parken am Waldrand. Und ganz wichtig, auch Waldwege frei halten. Nicht den Pkw in den Wald stellen, dass wir im Einsatzfall nicht mehr durchfahren können.
6: Das heißt, immer darauf achten, wo man parkt, darauf achten, dass man kein offenes Feuer natürlich hat. Und Sie haben dann erhöhte Rufbereitschaft oder wie schnell können Sie am Einsatzort sein?
7: Ja, wir können als Freiwillige Feuerwehr innerhalb weniger Minuten ausrücken. Und mit diesem Fahrzeug hier, ein Telef 2000, was relativ kompakt ist, auch wenn es nicht so aussieht, können wir auch schnell in schmale Waldwege reinfahren und können dann schnell den Brandort erreichen. Speziell dafür wurde dieses Fahrzeug beschafft.
6: Okay, das heißt, die Feuerwehr und die Freiwillige Feuerwehr ist gut gewappnet. Aber natürlich sollte so ein Waldbrand trotzdem nicht entstehen. Also man sollte vorsichtig sein.
0: Ja, die klassischen Danke. Hinweise gelten weiter. Vielen Dank, Celine Rasmussen. Und Besserung in Form von Regen ist erstmal nicht in Sicht. Solange die Hitzeglocke über Niedersachsen hängt, müssen wir uns irgendwie damit arrangieren. Helfen kann natürlich ein Planschbecken oder ein Ventilator zu Hause. Abkühlung ist heiß begehrt, sieht man gerade auch in den Baumärkten.
1: Auch hier im Baumarkt macht sich die Hitze bemerkbar. Die Kunden decken sich für die heißen Sommertage ein mit Bewässerungsanlagen, Klimageräten und Ventilatoren.
8: Es werden jetzt 2 und einen gibt es schon. Und dann wollen wir sehen, dass man Frauen, Hunde.

0: Tiere draußen dran. Ich habe schon Wassertränken, die ich auf den Boden gestellt habe, falls Igel durch den Garten laufen, haben wir bei uns halt so tatsächlich, dafür ist gesorgt. Und jetzt brauchen wir noch was für die Vögel.
1: Hier kommt die Abkühlung palettenweise. 8 Klimaanlagen, frisch vom LKW in den Laden. Seit gestern waren sie ausverkauft. Aber die Marktleitung hat vorgesorgt. Schon vor Monaten hat sie mit Lieferanten gesprochen, damit der Nachschub nicht ausgeht. Wegen des Klimawandels hat man hier mit der Hitze gerechnet.
2: Weil jetzt bei den Temperaturen, die wir jetzt hier haben, wir werden ja auch die 40 Grad wohl knacken, so wie es angekündigt ist zum Wochenende hin, ist kein Lieferant mehr lieferfähig. Also da sind die Ressourcen regelrecht vergriffen. Und aufgrund dessen, damit wir unsere Kunden weiterhin bedienen können, haben wir dementsprechend vorgesorgt.
1: Und mindestens 20% mehr Klimaanlagen bestellt als im Vorjahr.
2: Klimageräte sind sehr stark gegangen dieses Jahr. Also man hat gemerkt schon zu den Vorjahren, dass die Tendenz, mehr Klimageräte zu verkaufen bzw. kommen beim Kunden besser an, werden gefordert.
1: Nur etwa 2 Stunden später sind auch diese 8 Klimaanlagen schon wieder verkauft. Noch ist hier für Nachschub gesorgt, aber wenn es länger so heiß bleibt, ist auch der irgendwann ausverkauft.
3: Im Landtag, da haben sich die Abgeordneten heute von alleine die Köpfe heiß geredet in der Debatte über einen entflohenen Straftäter. Ein verurteilter Mörder konnte fliehen bei einem begleiteten Ausgang. Erst Tage später wurde er in Italien wieder geschnappt. Die Opposition sieht die Verantwortung dafür auch bei Justizministerin Wahlmann und so nahm der Schlagabtausch seinen Lauf.
4: Beim begleiteten Ausgang aus der JVA-Zelle ist Benjamin F. geflohen mit seinem eigenen Motorrad. Verurteilt zu lebenslanger Haft wegen Mordes und schwerer Vergewaltigung. Die CDU nimmt diesen Fall zum Anlass und stellt die Sicherheit des Strafvollzugs unter Rot-Grün in Frage.
5: Das Gericht stellte die besondere Schwere der Schuld fest. Wir reden hier also über einen Täter, dessen Verbrechen weit über Niedersachsen hinaus Entsetzen ausgelöst hat. Deshalb ist es umso wichtiger, dass Entscheidungen über Vollzugslockerung in einem solchen Fall überzeugend begründet werden.
4: Billiger Populismus, schimpft die SPD. Die CDU bausche hier ein einmaliges Ereignis auf.
6: Ihnen geht es nicht um die Sicherheit der Bürgerinnen und Bürger in Niedersachsen. Ihnen geht es einzig und allein um die schnelle Schlagzeile.
4: Auch die Grünen werfen der CDU vor, bewusst mit den Ängsten der Menschen zu spielen.
7: Die Fakten, und das wissen Sie, sprechen eine andere Sprache, als Sie es suggerieren. Die Zahl der Entweichungen ist über Jahre systematisch zurückgegangen. Und warum? Weil das ein lernendes System ist, weil die Leute über Fehler nachdenken. Und genau das machen wir jetzt auch. Der niedersächsische Strafvollzug ist gut und er wird immer besser, weil wir aus Fehlern lernen wollen.
4: Ausnahmsweise springt die AfD hier rot-grün zur Seite und betont, das Problem sei keines der aktuellen Landesregierung. Stattdessen stellt sie das Recht auf Resozialisierung ganz in Frage.
8: Ist ein schwerer Sexualstraftäter mit einem Betrüger oder einem Dieb gleichzusetzen? Ich meine ganz klar nein. Und genau deshalb müssen wir die grundsätzliche Diskussion führen, ob bestimmte Tätergruppen überhaupt noch in den Genuss von Vollzugslockerungen kommen sollten.
4: Die Justizministerin verteidigt das System und betont, Vollzugslockerungen und Sicherheit widersprechen sich nicht.
9: Bei allem möglicherweise auch berechtigtem Interesse an der Sühnefunktion der Strafe überlegen Sie sich mal, was am Ende sicherer ist für die Bevölkerung. Ein weitestgehend resozialisierter Verurteilter, der in stabile Verhältnisse entlassen wird, oder jemand, der nach jahrelanger Haft orientierungslos wieder in alte Verhaltensmuster zurückfällt.
4: Das Recht auf Resozialisierung gelte laut Verfassungsschutz eben auch für lebenslang Verurteilte.
3: Die Kosten steigen, es dauert immer länger. Das sind durchaus bekannte Probleme bei Rüstungsprojekten. Verteidigungsminister Pistorius zieht beim Bau von neuen Fregatten jetzt aber die Reißleine mit Folgen für Werften im Norden. Mehr dazu in den Kurznachrichten.
10: Boris Pistorius erteilte dem Auftrag für den Marineschiffbauer Lürssen aus Bremen eine Absage. Das hat auch Auswirkungen auf die neue Jadewerft in Wilhelmshaven. Unter anderem hier sollten insgesamt 6 Fregatten des Typs F-126 entstehen. Das Bundesverteidigungsministerium hatte laut eigenen Angaben Zweifel, ob der bestellte Fregattentyp rechtzeitig geliefert werden kann und ob die Kosten möglicherweise aus dem Ruder laufen. Stattdessen sind nun Fregatten eines kleineren Typs bestellt, die in Kiel und Bremerhaven gefertigt werden sollen. Die Fregatte F-126 galt als wichtigstes Projekt der Marine. 2,3 Milliarden Euro sind bereits geflossen. Wie viel der Bund davon zurückbekommt, muss gerichtlich geklärt werden.

0: Vier Wochen nach dem Abstieg in die zweite Bundesliga startet der VfL Wolfsburg heute in die Vorbereitung für die kommende Saison. Ein neuer Trainer soll das Team zum Wiederaufstieg führen. Tobias Strobel kommt vom Drittligisten SC Verl.
1: Wir wissen schon auch, dass wir einen Erwartungsdruck, Erwartungshaltung haben an uns selbst, weil wir uns da nicht kleiner oder sonst irgendwas machen. Aber das sind so viele Schritte, die vor uns liegen, dass wir noch nicht irgendwie daran denken wollen, sondern wir sind im Hier und Jetzt.
0: 10 Spieler haben den Verein verlassen. Dafür gibt es bereits 5 Neuzugänge. Wie Fabian Rehse, ehemaliger Kapitän von Hertha BSC, und Robert Glatzel vom HSV. Anfang August geht dann die zweite Liga los.
2: Die Fußballer müssen schwitzen, aber in der Schule gibt es gerade viel hitzefrei. Veranstaltungen draußen werden abgesagt. Aber die Studierenden in Göttingen, die schwitzen auch, ziehen durch. Großer Sportwettkampftag heute auf dem Freigelände in der prallen Sonne. Wie viel Höchstleistung da möglich war, wir haben mal vorbeigeschaut.
3: Fußball, Spikeball, Trampolin, Rodeo. Auf dem Sportgelände der Uni Göttingen war heute Ausnahmezustand. 10.000 Studierende waren da, um sich sportlich zu messen. Und das bei schweißtreibenden 35 Grad.
4: Heute bei der Hitze ist auf jeden Fall krass hier zuzuschauen, aber wir schützen uns mit dem Schirm.
5: Kreislauf, man muss sich ja immer runterkühlen, sonst bei der Hitze, wie lang waren wir jetzt? 35 Grad? Machen wir 40 draus.
6: Cooler Vibe bei der Hitze natürlich. Eigentlich sollte es ja im Regen stattfinden, gut, dass es verschoben wurde. Ja, macht Spaß.
3: Der Dies Academicus findet schon seit über 100 Jahren statt, ist mittlerweile Göttingens größtes Sportfest. So warm war es lange nicht, das Team aber ist vorbereitet.
7: Wir haben gewisse Vorrichtungen getroffen, also wir haben ganz viele verschiedene Wasserstationen eingebaut, überall Duschen hingestellt, es gibt Wasserstationen, wo man sich gratis was abholen kann.
8: Wir verteilen Sonnencreme, sorgen dafür, dass alle genügend getrunken haben und versuchen so ein bisschen bei dem Sport, der hier natürlich auch getrieben wird, dass alle hydrated bleiben.
3: Wichtig ist das nicht nur für die Sportlerinnen und Sportler, sondern auch für all die, die hier heute helfen. Schiris, Orga-Team und auch das Maskottchen sind freiwillig hier.
9: Herrliches Wetter. Mal abnehmen durch Schwitzen.
3: Mit dabei sind auch Sportarten, die wohl eher untypisch sind. Das hier ist Bungee-Running. Wer schneller und weiter vorankommt, gewinnt.
8: Es macht richtig Spaß, man kann viel ausprobieren. Ich habe schon Baseball gespielt, hier bin ich schon zum zweiten Mal wegen der Abkühlung. Ist richtig cool.
3: Scheu vor Wasser, vorm Schwitzen oder davor ganz Neues auszuprobieren, hat hier heute keiner.
5: Ist doch cool, also geht ja hier auch viel um Spaß und sportliche Betätigung und da zählt das doch auf jeden Fall zu. Also mir hat Spaß gemacht.
3: Fast 200 Teams machen heute mit, kämpfen vor allem um die Ehre und für den Spaß. Und das Anfeuern ist da mindestens genauso wichtig wie das Antreten.
8: Mein Job ist eigentlich nur, die Jungs ein bisschen kühl halten und uns alle, dass wir hier nicht komplett überhitzen. Das ist irgendwie ganz geil, da wird man so ein bisschen eingedieselt und kommt ein bisschen runter. Das wäre nice. Und mit dem Regenschirm auch immer Schatten für die Leute, die den gerade brauchen.
10: Dieses Jahr machen wir keinen Sport. Wir waren letztes Jahr beim Dodgeball dabei, ansonsten mal ein bisschen Basketball etc. Aber es geht auch ums Zusammensein, ne?
3: Absolut. Die Freude und den Teamspirit merkt man den Teilnehmenden an. Für das Orga-Team, das das Fest monatelang vorbereitet, ein voller Erfolg.
10: Da zahlt sich die Arbeit dann aus und die ganze 3-4 Jahre Arbeit, die man da reingesteckt hat, freut man sich total, wie glücklich und happy die Leute hier sind, wie viel Spaß sie haben. Da kriegt man das alles zurückgezahlt.
3: Deshalb soll der Dies Academicus auch nächstes Jahr wieder stattfinden, nur dann hoffentlich mit etwas weniger Hitze.
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2: Die Bundeswehr braucht dringend mehr Soldatinnen und Soldaten. Junge Leute anwerben, das geht über den Freiwilligen Wehrdienst und natürlich über Werbung. Aber wie weit darf die Truppe dabei gehen? Gerade läuft in Hannover die Ideen-Expo für Schülerinnen und Schüler. Der größte Stand auf dem Messegelände gehört tatsächlich der Truppe. Eine XXL-Charmoffensive. Aber ist das der richtige Ort dafür?
12: Ein Bundeswehr-Hubschrauber auf der Ideenexpo. Das ist für viele Jugendliche das Highlight der Messe. Doch die Armee hat noch viel mehr zu bieten, so die Botschaft hier. Rund 1000 verschiedene Berufe, Dutzende Ausbildungen und Studiengänge.
13: Hier im Messestand sind vertreten unsere Ausbildungswerkstätten für Fluggerätmechaniker, Fluggerätelektroniker. Ich habe Studiengänge hier vertreten, Mathematical Engineering als Beispiel, Bauingenieurswesen. Und genau hier können wir junge Menschen für diese Berufsbilder begeistern.
12: Man wolle die jungen Menschen auf der Ideenexpo vor allem über die technischen Berufe informieren. Dabei bemüht sich die Bundeswehr erkennbar, sich vor allem als spannender Arbeitgeber zu präsentieren. Doch wie cool darf eine Armee auftreten? Da gehen die Meinungen bei den Messebesuchern auseinander.
14: Sie haben einen sehr großen Stand und hier sind ja auch viele Jugendliche. Und deswegen finde ich es ein bisschen schwierig, dass man so Kinder damit rekrutieren möchte oder so überzeugen möchte. Deswegen, das würde ich ein bisschen kritisch ansehen.
15: Wir werden uns wahrscheinlich damit anfreunden müssen, dass wir überall sowieso schon Bundeswehrwerbung sehen, bis zum geht nicht mehr. Da ist mir so ein Stand wahrscheinlich lieber als überall so ein Plakat, wir brauchen dich.
16: Natürlich müssen sie sich auch gut darstellen, damit auch Leute Interesse zeigen. Aber man sollte schon gut erklären alles, dass es nun mal kein Spiel ist.
17: Es sind ganz viele Computersachen, die sind genauso spielerisch von anderen Unternehmen. Ja, das ist die Zeit. Das Spielerische, um die jungen Menschen anzusprechen, ist einfach die Zeit.
18: Es ist schon im Moment so, dass die Rüstungsindustrie immer mehr boomt, ne? dass durch diese Kriegsbedrohung immer mehr so dieses Thema in den Vordergrund kommt. Und es ist immer die Frage, inwieweit das sinnvoll ist, schon junge Jugendliche da so in die Richtung zu pushen.
12: Seit 2015 ist die Bundeswehr auf der Ideenexpo vertreten und inzwischen der größte Aussteller. Auch alle kritischen Fragen zum Dienst an der Waffe seien hier willkommen, heißt es von den Verantwortlichen.
13: Als Bundeswehr ist uns sehr wichtig, dass wir offen, ehrlich und transparent beraten und darüber sprechen. Jeder junge Mensch, der zu uns hier an den Messestand kommt, kann jede Frage stellen, die er hat. Um was es geht, was ist mein Auftrag, wie kann ich mir das später im Dienst vorstellen? Und mein Team ist darauf gebrieft, offen, ehrlich und transparent darauf zu antworten.
12: Das Konzept funktioniert offenbar. Das Interesse an der Bundeswehr als Arbeitgeber ist laut Verteidigungsministerium zuletzt deutlich gestiegen. Auch die Präsenz auf der Ideenexpo dürfte dazu beigetragen haben.
2: Wenn Jugendliche die Schule abbrechen, dann sind die jungen Menschen gescheitert und ein Stück weit natürlich auch das Bildungssystem. Niedersachsen hat damit besonders zu kämpfen, liegt ganz hinten im Ländervergleich. In dieser letzten Schulwoche vor den Sommerferien, da machen wir Bildung zu unserem Schwerpunkt. Weshalb es zum Bruch mit der Schule kommt und was sich Betroffene da wünschen, das hat uns eine Jugendliche erzählt.
19: Also ich bin bis Oktober letzten Jahres zur Schule gegangen und seitdem nie wieder, weil ich war halt sehr dolle mental krank zu der Zeit und habe dann auch irgendwann einfach mental nicht mehr geschafft, in die Schule zu gehen und meinte auch zu meiner Mutter, ich möchte da nie wieder hin.
20: Emily Grotjan hat sich in ihrer Oberschule nie aufgehoben gefühlt. Von Mitschülerinnen wurde sie drangsaliert und sogar zusammengeschlagen. Vom System alleingelassen hat die 14-Jährige schließlich hingeschmissen.
19: Meine Großeltern haben sehr viel Enttäuschung gezeigt, dass ich nicht mehr zur Schule gehe. Und meine Freunde haben hinter mir gestanden, weil die waren dabei, als die Sachen passiert sind. Und ich hatte schon Angst, dass ich irgendwie meinen Schulabschluss nicht bekomme. Also es war mir egal zu dem Zeitpunkt.
20: Die Zahl der Kinder und Jugendlichen, die die Schule abbrechen, egal was das für ihre Zukunft bedeutet, steigt. Neueste Zahlen von Eurostat besagen, im europäischen Vergleich gehen 12,4% der Kids in Deutschland ohne Abschluss ab. Mit einer Quote von 15,4% hat Niedersachsen bundesweit das schlechteste Ergebnis und liegt in ganz Europa sogar auf dem vorletzten Platz. Nur Rumänien schneidet noch schlechter ab. Im Gegensatz zu anderen Bundesländern hat sich die Situation hier seit 2019 immer weiter verschlechtert. Die Bildungsministerin räumt das ein und findet viele Gründe für die schlechte Quote.
21: Es ist nicht allein die Corona-Pandemie, es sind auch einfach viele Schülerinnen und Schüler, die die deutsche Sprache nicht ausreichen können, die Mathematik nicht ausreichen können. Auch das ist eine bundesweite Entwicklung. Hier machen wir beispielsweise auch Fortbildungen, um dagegen zu steuern. Es ist aber auch die zunehmende Zahl Schülerinnen und Schüler mit psychischen Belastungen.
20: Der Opposition reichen diese Erklärungen nicht aus.
22: Wir müssen hier keine Ausreden suchen. Die Corona-Pandemie hat sicherlich Wirkungen und Folgen, aber das sind sicherlich nicht die Gründe. Uns geht es darum, dass wir ein Konzept brauchen, landesweit, um mit den hohen Zahlen der Schulabbrecher auch umzugehen. Wir brauchen also schon sehr früh in unserem Bildungssystem ein Frühwarnsystem, um zu erkennen, dass möglicherweise etwas in eine falsche Richtung läuft.
20: Hier im schulischen Klinikum des Elisabeth-Stifts in Salzgitter werden solche Kinder aufgefangen, die am Schulsystem scheitern. Sie werden genau dort abgeholt, wo sie stehen, und schrittweise wieder ans Lernen zurückgeführt, jedes in seinem Tempo.
0: Wir machen die Erfahrung, dass wenn der Leistungsdruck zu hoch ist und die Problemlagen, die die Kinder so mitbringen, nicht aufgefangen werden, dass es eher dafür sorgt, dass die Kinder sich von der Schule entfernen.
20: Thomas Haupt leitet die Einrichtung. Er erklärt das Konzept dieses sicheren Ortes.
1: Wir sind eine Einrichtung der Jugendhilfe. Wir sind keine Ersatzschulmaßnahme. Das heißt, wir ersetzen auch tatsächlich Schule in dem Fall so nicht. Also im Sinne von, dass wir Zeugnisse ausstellen und in die nächsten Klassen versetzen. Unsere Aufgabe ist es, dass wir die Kinder, die in dem Schulsystem nicht zurechtkommen oder die dort den Raum nicht finden, um dort beschult zu werden, wieder zu ermöglichen, in die Schule zu gehen und dort halt wieder anzukommen.
20: Emily sagt selbst, sie hat noch ein Stück Weg vor sich, bis das soweit ist.
19: Einfach erstmal selber mich zu bessern, also meine Mentalität und so, dass es erstmal mir besser geht, bevor wir überhaupt irgendwas wieder machen.
20: Sie definiert sehr klar, was ihr in der Schule gefehlt hat.
19: Mehr Vertrauensperson, also dass man auch mit den Lehrern wirklich reden kann, ohne dass sie einen verurteilen oder gestresst wirken oder einen dafür selber verantwortlich machen oder sonst was.
20: Mehr Schulsozialarbeit zum Beispiel, mehr psychologisch geschulte Lehrkräfte. Das sind Ansätze, die Jugendlichen wie Emily hätten helfen können, gleich bei der Stange zu bleiben.
2: Die Schule hat Nationalspieler Dennis Undaff in Achim besucht, Kleinstadt im Kreis Verden. Von dort zog er aus und spielt morgen bei der WM vielleicht von Beginn an gegen Ecuador. Mit seinen beiden Toren im letzten Spiel, da hat er ja quasi eine Undaff-Furie ausgelöst. Und in seiner Heimat Achim, da haben wir noch ein paar schöne persönliche Anekdoten eingesammelt über den Stürmerstar aus Niedersachsen.
4: Beim TSV Achim sind sie stolz auf ihren Dennis. Hier hängt er überlebensgroß als Plakat an der Wand. In einem Bilderrahmen sein Profitrikot vom VfB Stuttgart. Er hat hier als Kind gespielt. Als Vierjähriger kam er in die G-Jugend. Edeltraut Koch war damals seine erste Trainerin. Sie hat ihn als ruhigen, motivierten Jungen in Erinnerung, der schon viel Erfahrung vom Straßenfußball mitbrachte.
23: So ein Spiel habe ich noch nicht gesehen. Der ist gleich rein und wusste auch gleich, wie und wo und was er laufen muss. Ich habe aber gedacht, der ist schon fertig zu uns gekommen. Das habe ich schon früher immer gedacht. Ne? Der hat richtig Talent.
4: Den Kontakt zum TSV ließ er nie abreißen.
24: Er ist sicherlich ein- bis zweimal im Jahr hier in Achim. Guckt sich auch mal ein U12-Training seines jüngeren Bruders Ivan bei uns an. Oder kommt eben halt so vorbei und bringt uns unverhofft eine Spende. Ne?
4: Er kennt die Familie von Dennis, ist mit einem Bruder befreundet. Kadir Akan hat auf dem Bolzplatz im Viertel den älteren Jungs früher gern zugeschaut. Dennis war fast immer dabei.
25: Nach der Schule kurz Sachen zu Hause abgelassen. Damals, wir hatten zumindest noch keine Handys, sind wir einfach hierher gekommen, weil wir wussten, hier ist immer jemand, irgendjemand wird hier schon am Spielen sein. Wenn der Platz frei war, dann haben wir Jüngeren gespielt und wenn die Älteren hier waren, dann durften wir leider nicht mitspielen. Aber trotzdem sind wir hier gerne hingekommen, um einfach hier zuzugucken.
4: Kadir Akan teilt mit Dennis die Leidenschaft für Fleisch vom Drehspieß. Es ist in Achim bekannt, dass Dennis sich nach seinen Spielen regelmäßig einen Siegdöner gönnt, allerdings in einer ganz speziellen Variante.
25: Dennis ist ein Döner halt richtig scharf. Ne? Also das, was ich jetzt drauf gemacht habe, das ist noch nichts dagegen. Der macht so viel Chiliflocken drauf, dass man gefühlt das Fleisch gar nicht mehr sieht. Aber seine ganze Familie ist so, also die sind alle Scharfesser.
4: Sie sind riesengroße Fans der Nationalmannschaft. Markus und Henry Schubert wohnen direkt um die Ecke von Dennis Undaffs Elternhaus. Als er schon Profi war, haben sie ihn mal beim Einkaufen getroffen und diesen Selfie mit ihm gemacht. Trotz seiner Berühmtheit ein Achimer zum Anfassen.
26: Das war ganz spontan im Supermarkt. Da sind wir gerade einkaufen gegangen und dann haben wir ihn entdeckt und dann hat Papa mich ermutigt, ihn zu fragen nach einem Foto.
27: Wenn man ihn so privat sieht und so weiter, dann ist er einfach auch sehr nett, authentisch und bodenständig und deswegen konnten wir das einfach auch mit ihm machen und einfach mal mit ihm ein bisschen schnacken und so weiter.
4: Dass er bodenständig ist und seiner Heimat Achim immer noch die Treue hält, das hat das WM-Fieber in der Stadt sicherlich mit angefacht. Bei Angelika Forke-Huschenbett und ihrer Freundin Brigitte Schalati ist das zumindest so. Und das demonstrieren sie täglich in voller Montur.
28: Also das bin ich gewahr geworden von meiner Freundin. Ich wusste das nicht und das finde ich spitze. Ja.
29: Ich schaue sowieso gerne Fußball und ich meine gut, dass der Undaff jetzt auch mit dabei ist, finde ich toll.
3: intensiv schaue ich schon danach, wie er sich so macht.
4: Gegen Ecuador tippen sie 3:1 für Deutschland. Mindestens ein Tor davon macht ihrer Meinung nach Dennis Undaff.
2: Ja, mindestens. Bei der Weltmeisterschaft, da gibt es ja auch immer diese Trinkpausen. Einen ordentlichen Schluck aus der Pulle brauchen auch gerade viele Felder bei uns. Auf diesem Acker in Eidelstedt, da läuft die Beregnung schon um 5.34 Uhr an. Nicht nur die Landwirte sind so früh auf den Beinen, sondern vor der Hammerhitze auch Maike Lachmann mit ihrem Hund, die uns netterweise das Bild geschickt hat. Nun ist das Thermometer aber noch nicht am Anschlag. Was in der zweiten Wochenhälfte noch kommt, das sagt uns Pilar Bossmann in den Aussichten. Und den nächsten Hitzereport für Niedersachsen, den haben wir dann morgen für Sie. Danke fürs Interesse heute, Ihnen einen schönen Abend und tschüss.
4: Und jetzt das Wetter für Niedersachsen.
5: Einen schönen guten Abend und herzlich willkommen zu Ihren Wetteraussichten für Niedersachsen. Das Hochdruckgebiet über Mitteleuropa hat uns voll im Griff. Wir haben aktuell einen eher wolkenlosen Himmel. Wir sehen aber hier ein Hochnebelfeld über der Nordsee. Das wird uns vor allem heute Nacht und morgen früh noch beschäftigen und zumindest mal kurzfristig die Sonne etwas abblockieren. Aber trotzdem wird es heißer werden, denn die heiße Luft aus Frankreich, die aktuell schon dort liegt, wird auch noch zu uns kommen. 44,1 Grad wurden es schon wieder im Westen Frankreichs. Bei uns wurde es auch schon heiß, 35,3 Grad in Nordhorn. Aber in den nächsten Tagen wird es nur noch heißer, denn die Hitze kommt aus Westen her zu uns. Wir sehen es am Trend von Hannover. Vor allem zum Wochenende hin werden die Höchstwerte über 35 Grad ansteigen. Erst in der neuen Woche wird dann Abkühlung zu uns kommen. Aber trotzdem werden auch die Nächte unangenehm mild bleiben, denn vor allem dann am Wochenende steigen die Temperaturen oder sinken die Temperaturen dann auch nachts nicht mehr unter die 20-Grad-Marke und das bedeutet eine sehr unangenehme Luftmasse. Man kann auch nachts nicht mehr wirklich gut durchlüften. Heute Nacht ist es verbreitet sternklar oder eben nur locker bewölkt. Von Norden her kommen dann eben diese Nebelfelder so ein bisschen reingedriftet. Die Temperaturen gehen zurück auf meist 20 Grad in den größeren Städten. Ansonsten im Emsland oder auch in der Lüneburger Heide geht es nochmal runter bis auf 17 Grad. Morgen Vormittag merken wir dann im Nordwesten diese Hochnebelfelder. Die müssen sich dann im Tagesverlauf noch auflösen. Ansonsten ist es meistens strahlend sonnig. Im Tagesverlauf bilden sich vor allem im Süden noch mal ein paar Quellwolken. Ansonsten im Nordwesten ist es dann ebenfalls sonnig. Dort lässt es sich auch noch ganz gut aushalten von den Temperaturen her. Mit einem auflandigen Wind haben wir meistens 24, 25 Grad. Im Süden wird es dann schon wieder heiß, bis zu 34 Grad sind drin. Der Wind weht schwach bis mäßig aus nördlichen Richtungen. Am Freitag wird es dann noch ein Stück heißer. Es bleibt noch trocken und das Wochenende wird dann durchaus turbulent werden. Am Sonnabend schon um die 39 Grad, aber es mischen sich schon Gewitter mit drunter. Am Sonntag dann im Osten noch mal heiß. Von Westen gibt es Abkühlung.
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4: Die Gewässer von Queensland sind berühmt und berüchtigt. Giftquallen, Haie, Krokodile. Deshalb bauten Städte wie Cairns künstliche Salzwasserlagunen.
0: Planschen wie im offenen Meer, aber ohne Getier. Früher diente Cairns vor allem als Exporthafen für Edelmetalle. Heute lebt die Stadt vom Tourismus.

0: Sie ist das Tor zu Reisen in den Regenwald oder ins Outback. Attraktion Nummer 1 jedoch ist und bleibt das Great Barrier Reef. Wer das UNESCO-Weltnaturerbe sehen will, muss eine organisierte Schiffstour buchen. Oder lässt sich auf diesem Stahlponton 45 Kilometer vom Festland entfernt absetzen. Von hier aus lässt sich das Riff äußerst bequem erkunden. So ruhig ist es nur früh am Morgen auf dem Reef Magic Ponton. Riffmagie für bis zu 230 Schnorchler und Taucher. Mit Rundum-Sorglos-Paket. Gary Dunn lebt praktisch auf dieser einsamen Insel. 7 Tage verbringt er rund um die Uhr mitten im Meer. Danach hat er 3 freie Tage am Festland.
1: Ich bin mehr hier draußen als zu Hause. Deshalb behandle ich den Ponton auch wie mein eigenes Zuhause. Jeden Tag bringen die Besucher alles durcheinander und ich sorge dann wieder für Ordnung.
0: Denn jeden Tag um 10.30 Uhr wird die einsame Insel entdeckt. Gary hat jetzt den wichtigsten Job an Bord. Aufpassen, dass niemand verloren geht.
1: Manchmal ist es ruhig, weil die meisten am Buffet sind. Aber du hast doch mal 200 Leute im Wasser. Die sind dann überall. Echt schwierig. Du musst auf die vor deiner Nase aufpassen und gleichzeitig ein Auge auf die Schnorchler und Taucher draußen an der Riffkante haben. Wir müssen immer genau wissen, wie viele Leute im Wasser sind.
0: Die Einnahmen aus dem Unterwasser-Sightseeing gehen zum Teil an den Nationalpark, der für den Schutz des Riffs verantwortlich ist.
1: Einige Veränderungen habe ich schon beobachtet in den vergangenen Jahren. Mehr Zerstörung durch Zyklone. Die können über Nacht alles verwüsten. Ja, und auch unsere Besucher verursachen kleinere Schäden. Bei Niedrigwasser kommt dieses Riffstück raus und die Leute stellen sich dann einfach drauf. Moment bitte.
2: Jetzt schön dicke Lippen machen, wie ein Fisch. Dazu das Geräusch. Schnorcheln für Dumme. Noch Fragen?
0: Keine Fragen sollen offen bleiben beim Besuch der Unterwasserwelt. Und es kommen allerlei technische Gimmicks zum Einsatz, die Tauchen ohne Vorkenntnisse ermöglichen.

Unter dem Ponton am Moor Reef ist das Tagesprogramm in vollem Gange. Die künstliche Insel schwimmt auf einem Ring aus luftgefüllten Stahlfässern. 46 Meter lang, 22 Meter breit, fest verankert am Meeresgrund. Selbst Wasserscheue gehen hier auf Tauchstationen.

0: Gary, der Ponton-Manager, hat mal wieder Riffwacht.
1: Den ganzen Tag hier oben? Nein, danke. Zum Glück tauschen wir alle halbe Stunde.
0: Gary geht in den Schatten, die Gäste ans Buffet.

0: All you can eat, aber so umweltverträglich wie möglich.
1: Wir versuchen zu vermeiden, dass etwas im Wasser landet. Eine Papierserviette ist nicht so schlimm, ist ja natürlich und zersetzt sich auch schnell. Plastik wollen wir hier draußen ganz abschaffen. Die Butter am Buffet zum Beispiel ist ausgepackt und nicht in diesen kleinen Plastikdosen mit Aludeckel. Die würden im Riff enden, also kommen die uns nicht mehr an Bord.
2: Was gibt's hier zu sehen?
1: Das gleiche wie beim Schnorcheln.
0: Am Steuer des Glasbodenboots ist Gary in seinem Element. Er kennt jeden Kniff auf dem Riff.
1: Die Wellen dort drüben, wie sie übers Riff kommen. Wenn ich da hinfahre, würden wir ordentlich hoch und runter geworfen. Zu gefährlich.
0: Der Ritt auf dem Riff. Willkommene Abwechslung zur Ponton-Routine.
1: Den ganzen Tag rumrennen macht die Beine müde. Dazu die Sonne, deshalb auch der Hut und die langen Sachen. Man dehydriert schnell und sollte viel trinken.
0: Um 3:30 ist Schluss mit Schnorcheln. Der Katamaran legt ab. Nur Gary bleibt zurück. Aber Feierabend ist noch lange nicht. Gary muss klar Ponton machen.
1: Das Saubermachen ist wie Therapie für mich. Ich kann den Rest vergessen und mich ganz auf den Ponton konzentrieren. Ist wie Rasenmähen.
0: Allerdings hinterlassen die Besucher fiese Spuren. Und ausgerechnet die Kleinsten machen Gary die größte Arbeit.
1: Das hasse ich am meisten. Reiskörner. Die kleben, egal wie doll man spritzt. Gehen nie weg. Jedes Korn einzeln abholen. Ich habe den Boss schon gefragt, ob sie weniger klebrigen Reis anbieten können. Und er so, viel Glück. Und noch ein Klumpen.
0: Spätestens zum Sonnenuntergang will Gary fertig sein, um die beste Zeit des Tages in Ruhe zu genießen.
1: Jeder Sonnenuntergang ist anders. Die Zeichnung am Himmel, die Wolken, das wird nie langweilig. Keine Ahnung, was ich machen würde, wenn ich diesen Job nicht bekommen hätte. Er ist ein großer Teil meines Lebens.
0: Allein, aber glücklich. Bis zum nächsten klebrigen Reiskorn.

0: Ernie und Bert steht ein unfreiwilliges Nickerchen bevor. Den Moschusochsen geht es heute an die Klauen. Das Narkose-Team ist schon da.
1: So, da stehen die beiden, ja.
0: Tierparkleiter Ralf Neumann hat seinen berüchtigten schwarzen Koffer dabei.
1: So, du darfst die Waffen wählen, Alex. Hast du Pistole oder Gewehr?
2: Wie ist denn überhaupt deine Taktik heute?
1: Wir machen zwei Pfeile fertig.
0: Bestückt mit einem Mittelchen, das Ernie und Bert kurzerhand ins Schlummerland befördern wird.
1: Ach doch, das werden die schon ahnen. Weil das haben wir ja schon öfter gemacht. Aber die sind eigentlich ziemlich stumm.

0: stoisch, diese Moschusochsen. Das heißt, die gehen jetzt nicht die Zäune hoch oder geraten in Panik. Das ist auch überhaupt nicht die Art der Moschusochsen. Deren Verteidigungsstrategie ist es eigentlich, nicht wegzulaufen, sondern so eine Burg zu bauen. Wenn das so eine Herde ist mit 10 Tieren, dann können die das natürlich ganz gut machen. Dann machen die so einen Ring. Unsere beiden haben ein bisschen Problem, so einen Kreis zu bilden. Aber wirklich weglaufen tun sie tatsächlich nicht. Aber es sind natürlich Wildtiere. Und freiwillig halten die nicht so viel davon, dass wir denen ihre Klauen kürzen. Aber das ist halt notwendig. Deswegen machen wir das mit der Immobilisation.
1: Immobilisation heißt ab ins Reich der Träume. Kohlkrabbe Rocco soll wieder ins Trainingsprogramm. Nicht ungefährlich.
2: Den Rocco rausholen.
3: Okay. Auch ganz schön, weil der beißt. Der hat ein ganz, ganz kräftiger Schnabel, die Kohlkrabben. Und der kann ganz, ganz böse zubeißen. Das saß jetzt hier drin. Na, Rocco, komm mal her, du Kleiner. Na, au, hab ich schon gebissen. Hör auf, du. Du hast einen Handschuh durch. So, Rocco,
2: machen wir jetzt. So, dass er nicht rausfliegt. Warte mal.
3: So, Rocco. Dann gehen wir mal ab, ganz kurz. Ja.
2: Rocco.
3: Dann gehen wir mal ab, da war schon was los. Ich muss ganz schnell gehen, okay?
2: Rocco.
3: Oh, Bein hat mich gehabt. Rocco beißt nicht.
2: Warte mal, ich
3: heb mal, die Füße ganz kurz, dann kann ich umgreifen. Die Füße ganz kurz,
2: ja.
3: Kann ich umgreifen. Okay, alles klar.
2: Hast du
3: Mensch, guck mal, ganz kurz gebissen und gleich blutig hier. Da.
2: Dicke Handschuhe waren zu kurz.
3: Wahnsinn.
2: Da hab ich tatsächlich schön gebissen. So.
1: Roccos Rache dafür, dass er 3 Jahre nicht in der Flugshow mitfliegen durfte?
3: Ganz kurz hat er mich erwischt, der Bursche. Aber macht nichts.
1: Jetzt kriegt er wieder Geschü angelegt.
3: Stimmt.
2: Ja, Schnabel habe ich. Er ist zahm, ich habe ihn aufgezogen. Also, der kam zu uns als 3-4 Tage alte Baby. Und ist auch 2 Jahre im Programm geflogen. Aber der hat angefangen, dann zu viel Blödsinn zu machen. Die Raben sind ja sehr schlau und sein Schnabel ist sehr kräftig. Also, man konnte sich das nicht erlauben, ihm weiterzufliegen, den Besucher zu lieben.
3: So, dann pass mal auf. Dann mach ich mal ganz kurz. Hier so. Das Geschirr rum.
1: Rocco bekommt seine 2. Chance. Aber will er überhaupt?
2: Rocco, sei nicht nachtragend. Komm. Ist gut. Du hättest mich auch so gern gebissen, wenn du könntest.
3: Ich bin mal gespannt, mein Freund. Okay. Rocco, Rocco, kennst du doch noch alles. Rocco. Ein herrlicher Vogel, nicht? Ja, muss ich. Rocco. Welche andere Handschuhe? Geht es?
2: Ich glaube, ich sollte mir größere Handschuhe anziehen, die kleine Handschuhe.
3: Ja, es geht schon.
2: Ist doch gut. Ist doch gut. Aua, eh du.
3: Weißt du?
2: Ja, klar, bei jeder Gelegenheit.
3: Ja, das geht aber weg. Nachher kann man mit ihm richtig schmusen wieder.
2: Meinst?
3: Ein paar Tage, ja, wenn das wieder von der Hand wieder kriegt.
2: Genug Desinfektionsmittel ist noch da. Ach komm.
1: Vor der ersten Freiluftlektion gönnt Tanja Rocco noch eine kleine Pause.
2: Gut. Nicht so beißen, komm. Oft kommt diese in unseren Augen Bösartigkeit, dass er mal beißt und dass er uns wehtut. Aus Langeweile. Er braucht einfach Beschäftigung. Ich denke mal, wenn wir mehr auch was draußen machen können und er hat diese Ablenkung und kann fliegen und so weiter, dass es sich ändert. Und jetzt hat er sich schon geschüttelt. Das ist schon mal ein Zeichen, dass er sich mit seinem Schicksal abgefunden hat zuerst. Ja, Rocco. Ne, machen wir nachher was noch.
4: Wo ist sie denn, das arme kleine Mäuschen?
5: Ja, die hat sich jetzt ein bisschen zurückgezogen.
1: Ne? Azubi Michael Kirchner und Tierpfleger Jens Pradl wollen zur Fischotterdame Momo. Sie müssen sie trösten.
5: Mal kurz rein. Mal sehen, vielleicht kriegen wir ein bisschen Kontakt zu ihr. Wir haben ein bisschen Futter mit. Da können wir mal schauen, ja?
1: Das Fischottermännchen Mikey ist in der Nacht gestorben. Momo ist jetzt allein.
4: Ich denke, man will es auch im Trauern sein.
5: Ja, man muss ja berücksichtigen, die haben die letzten 8 Jahre hier zusammengelebt, ne?
4: Momo! Guck mal hier, meine Süße.
1: Momos Partner Mikey hatte eine schwere Lungenentzündung, war sogar gestern noch beim Tierarzt. Vergeblich.
5: Ja, heute Morgen, als ich hierher gekommen bin, ja, lag er da und hatte das leider nicht überstanden, die Nacht.
4: Ich weiß, es ist jetzt scheiße für dich, ne? Aber da packen wir schon. Das schaffen wir schon irgendwie. Hm? Was ist denn los, Süße? Willst du mal rauskommen? Komm raus. Wie schön, eine arme Kleine.
1: Momo wird sich fortan allein durchschlagen müssen.
4: Ja, es ist natürlich mehr wie schade, ne? Und ich denke mal schon, dass es auch für Momo extrem hart ist. Und wir werden jetzt sehen, wie sich das Ganze entwickelt. Man muss natürlich jetzt zusehen, dass man bei Momo möglichst viel Kontakt mit ihr hat, sie ein bisschen was wieder aufbaut und so, damit sie sich jetzt nicht ganz abkapselt. Momo.
1: Ralf und Tierpflegerin Alexandra Urban haben die Waffen verteilt. Für Ernie und Bert wird's ernst.

0: Ernie hat es als Ersten erwischt. Der Pfeil mit dem Narkosemittel sitzt.
1: Das dauert jetzt ungefähr 10 Minuten. Dann spätestens sollte man die ersten Anzeichen sehen, sprich schwankend auf den Beinen, Kopf runter, Ohren ein bisschen zur Seite. Und dann müsste er sich auch schon hinlegen und dann friedlich anfangen zu schlafen.
2: Jetzt machen wir Nummer 2. Ich behalte den anderen ein bisschen im Auge. Und Alex geht dann, ich denke, am besten außen rum.
0: Auch Bert schwant nichts Gutes. Aber ein echter Moschusochse zieht nicht einfach den Schwanz ein.

0: Digga, musst du denn deinen Hintern hinterm Baum verstecken?
1: Widerstand ist zwecklos.
0: Ja, der Pfeil hat getroffen, da sitzt doch gar nicht so schlecht. Schön hinten auf der Keule, wo viel Muskelfleisch ist, wo das Mittel jetzt auch vernünftig wirken kann. Und das bisschen Hintern hinterm Baum verstecken hat ihm heute auch nicht geholfen.
1: Jetzt müssen sie nur noch einschlafen. Wenn die Dosis stimmt.
2: Abwarten und Tee trinken. Dauert aber nicht mehr ganz lange.
0: Ja, zeigt noch schon gut. Schwankt schon schön.
2: Er merkt natürlich, dass irgendwas mit in ihm vorgeht. Und er wird sicherlich merken, okay, ich werde müde. Alles um mich herum wird ein bisschen duselig. Und dann legt er sich hin und schläft. Und das ist dann ein guter Zeitpunkt für uns, dann an dem Tier zu arbeiten.
1: Der gerechte Schlaf für die Fußpflege.

0: Georg Müller auf dem Weg zu seiner Raubkatzenfamilie.
1: Hallo, guten Morgen, na, wie geht's euch?
2: Gut.
1: Ja, ne? Wo muss ich mal rauslassen? Guten Morgen, mein Junge. Hm? Gülli, komm. Komm her, komm. Die begrüßen sich morgens grundsätzlich und schmusern auch zusammen. Und die Familie hat so richtig zueinander gefunden. Patron, musst du gleich wieder abhauen? Hm?
0: Jetzt, wo die kleinen Schneeleoparden aus dem Gröbsten raus sind, sind auch die Eltern wieder nett zueinander. Zur Freude von Georg.
1: Ja, ihr macht das ganz toll. Ne? Ihr seid doch ganz liebe Katzen hier voll. Ne? Also, das geht eine gewisse Zeit, geht das gut und dann kriegt er auch mal eine gefegt, ne? Und dann war's das auch. Und dann gehen die auch gleich nach oben, aber sie spielen oben weiter. Und es ist so eine richtig schöne Familie geworden. Da kann man sich gar nicht dran satt gucken.
0: Von wegen, Katzen sind Einzelgänger.
1: Bei Schneeleoparden hat man das schon um 1870, 80 hat man das schon in der UdSSR beobachtet, dass die in Familienverbänden bis zu 16 Tiere zusammenleben. Aber das geht nur innerhalb der Familie. Also ein fremdes Tier wird nicht geduldet.

0: Die trauernde Momo wagt sich doch noch raus.
1: Das ist schön. Hallo, meine Süße. Hallo, mein Mädchen. Nase ran. Keine Lust auf Nase ran? Hier. Nicht schrecken. Nase ran. Ja, super. Ja, super.
2: Das ist natürlich klasse, dass ihr das macht, ne? Also da sieht man schon, dass sie mir eigentlich ziemlich viel vertraut. Ich hätte nicht gedacht, dass sie das heute schon macht. Das ist echt ein klasse Zeichen.
0: Momo frisst wieder.
3: Okay, dann lass uns.
0: Aber ihren Maiki wird sie wohl noch eine ganze Weile vermissen. Schläft Ernie schon? Oder nicht?

0: Alex und Ralf müssen 250 Kilo niederringen und auf Verstärkung warten.
1: Jetzt so geht das. Den Ball vorne Hals und Kopf runterdrückt, kann er eigentlich nicht mehr viel machen. Und ich sorge jetzt dafür, dass er im Endeffekt hier hinten noch ruhig liegt und sich nicht über den Rücken dreht.
2: Haben schon beide flach gelegt?
3: Ja, schlafen schon. Die sind schon in Schlummerland.
2: Ja,
3: ja.
4: Gucken, was er macht. So, Stefan, dann nimmst du ihn hier an die Hörner. Ne? Vorsicht, du gehst dahin, wo ich bin. Denk daran, da ist ein Horn.
2: Ja.
4: Geh hier hinter. Er hat eben mächtig gekämpft, mit beiden Händen. Und mit einem, mit dem Knie drückst du hier auf den Buckel.
0: Jetzt gilt es, den Ochsen zu entspannen.
4: Geh mal so auf, dass er aus dem Bereich raus, also dich schlagen kann und dann langziehen, wenn er erstmal ein bisschen langziehen, bis man merkt, dass die Spannung nachlässt.
1: Ist gut, Digga.
4: Okay, jetzt hat er sich entspannt.
2: Ich

0: Ich fühle mich einigermaßen sicher. Ich glaube schon, dass Ralf gute Arbeit geleistet hat.
1: Danke dir für dein Vertrauen.
0: Ja.
2: Ran an die Füße.
3: Wie riecht denn so ein Moschusochse?
0: Ja, nach Moschus. Mit dem Geruch kann ich mich nicht anfreunden. Ja, das ist ja ein bisschen streng. Ne? Also, wenn man das einmal in den Klamotten hat, sowas in den Gestank, kriegt man auch nicht raus.
4: Dieser Moschusgeruch, der hat ja auch, der stammt, oder das wird ja auch nicht von den Moschusochsen gewonnen, sondern von dem Moschustier.
1: Denn das Moschustier ist eine kleine Hirschart, so groß wie ein Reh oder ein bisschen kleiner noch als ein Reh. Und diese Tiere haben eine bestimmte Drüse und aus dieser Drüse wird dieser Geruch gewonnen. Das ist diesen Tieren fast zum Verhängnis geworden, oder wird es denen fast zum Verhängnis, aus dem Grunde werden sie nämlich sehr intensiv gejagt.
2: Ochse Ernie hat da nichts weiter zu befürchten. Im Gegenteil, er darf schnarchen während der Pediküre.
5: Ganz ruhig bleiben. Ganz ruhig bleiben. Ganz ruhig bleiben.
2: Die erste Lektion für den bissigen Kolkraben Rocco. Ruhig sitzen auf Tanjas Hand.
5: Ist gut, mein Sister. Ja, ist halb so schlimm. Siehst du. So, ich habe mir extra so einen Feder mitgenommen. Und dass Emma überhaupt anfassen oder berühren akzeptiert, fängt man mit Federn. Der Rocco hat von sich aus gelernt zu sprechen. Also es ist ein sprechender Rabe. Er sagt in allen Tonlagen sein Name, aber ein Nachteil ist, er sagt das nicht auf Knopfdruck, also er kennt diese Befehle nicht. Wenn man ihn abstellt im Voliere und vorbeiläuft, dann hört man ihn zappeln, da habe ich mich schon ein paar Mal selber erschrocken, dass irgendwie Besucher vor der Voliere steht. Und das war der Rocco, ist nicht zu erkennen, seine Stimme von menschlicher Stimme, aber funktioniert nicht eben, wenn ich sage, sag mal Rocco, dann sagt er gar nichts. Ne, Rocco? Nee, dass du anfängst zu schnurren, das ist nämlich Katzenfutter. Hm? Hm? Du bist ein lieber Rabe. Probier noch mal. Das war charmant. Der hat nicht in der angebotene Hand gebissen, der hat die Belohnung rausgeholt. Siehst du, das war üble Nachrede, dass du weißt. Er stellt auch seine Federn hier am Kopf. Also dein Kopf wirkt dadurch viel runder und niedlicher. Und das ist Zeichen, dass er sich wohlfühlt, dass er entspannt ist. Wenn er Angst hat oder wenn ihm irgendwas unangenehm ist, dann macht er sich, oder auch sehr aufmerksam ist, dann macht er sich ganz, ganz glatt. Und es scheint schon, diese Bewegungen mit Flügel, das scheint schon, dass er die Berührungen von mir sogar genießt.
2: Vom Beißmonster zum Kuschelraben.
5: Oh, mein Süßer. Nee, der Ring gehört aber mir. Du bist kein Elster, du bist ein Kohlgrabe.
2: Hm? Mit Liebe und Zuneigung schafft man eben einiges.
5: Rocco.
2: Ernie hat die Klauenpflege schon hinter sich. Tierpflegerin Alexandra gibt ein Narkosegegenmittel.
3: Ja, es gibt ein kleiner Pix noch mal im Po. Ja, kommst du ganz hoch? Ja, ist gut. Mach ruhig, mach langsam. Leg dich mal anders hin, dann ärgern wir dich auch nicht mehr. Ach, guck mich doch nicht so grantig an. Ich bin derjenige, der hier immer das Aufrechtmännchen spielt oder den Wecker spielt. Nein, aber jetzt, er hat jetzt noch mal ein bisschen was nachbekommen. Er ist ja eben auch schon ganz gut alleine hochgekommen. Und wenn er sich jetzt auch einen vernünftigen Ort zum Schlafen aussucht, dann lasse ich ihn auch schlafen. Ja, da könntest du dich hinlegen. Oder du könntest dich auch in Schatten legen. Ach, Digga. Männer.
2: Während Ernie seinen Rausch ausschläft, liegt Bert noch unter Messer und Zange. Stolz gehalten von Tierpfleger Stefan Heidemann.
0: Aber kann man schon ein bisschen angeben, denn zu Hause, ne? Man sagt, man hat einen Wasserbüffel. Wasserbüffel ist schon mal schon Ochsen niedergestreckt.
1: Niedergerungen.
0: Muss man am besten mal gleich so ein Foto oder sowas machen und dann
3: zu Hause an die Wand hängen.
1: Oh, langsam schwinden die Kräfte. Das ist ja, das gibt's ja nicht.
4: Ein bisschen Nagellack drauf und dann ist gut.
1: Das ist ja auch wieder, ne?
2: Auch Bert darf jetzt wieder aufwachen mit frisch geschnittenen Klauen.
4: So, Bruno, lass mal die Füße los. Dann steht Marcel auf. Dann Stefan.
3: Geh schon raus.
4: Dann geht's weiter. Klasse, wenn die so langsam wieder aufwachen. Wo sind sie denn? Ach, da hinten stehen sie ja schon alle. Den Hals nach oben.
0: Na, wo sind sie? Ziel ist, dass die jungen Laufenten, die von der Kükenbox, die ich jetzt hier rübergesetzt habe, auf den großen Ententeich raufsetzen.
4: Ja.
0: Damit hier nicht so viele Enten laufen. Ne? Die verdrecken nur alles. Und das ist nicht Sinn der Sache. Also die Elterntiere, der Erpel, der soll hier draufbleiben.
4: Ja.
0: Und drei große Enten.
4: Und drei große. Also klein alle runter.
2: Stefan und Jörg Bruno Dankeschön. Sind gerüstet.
0: Nehmen wir mal die Kügelchen nach außen.
4: Ja, zum besser zuschlagen.
0: Gehst du von da und wir kommen von hier? Okay. Ja, komm, Wiede. Jetzt geht's auf den großen Bernstein.
2: Rette sich, wer kann.
0: Ah, Gunther, hau ab. So, wen haben wir denn da?
4: Also, ich hole die Boxen hier.
0: Ja. Ach nee, du sollst doch nicht mit, nee. Du gehst doch hierher.
4: Ja.
0: Aber ihr beide seid mit, ne? Vier. Drei. Ja, was ist denn los? Was ist denn... Oh, brauchst doch nicht meckern. Jetzt kommst du auf den großen Pflanzsteig. Ja. Ja. Hier wird sich nicht beschwert.
2: Denn beschweren nützt sowieso nichts. Ab in die Transportkiste.
0: Ja. Ja. Was ist das?
4: Ja. Ich hab. Weil wird einmal hier einmal.
0: Ja, okay. Das wird ein Erpel. Ja? Also hast du da zwei Weiber und einen Erpel?
4: Ich hab einen Kerl.
0: Das hörst du ja am Quaken. Ja. Wenn du das Geschlecht noch nicht so vom Gefieder her nicht erkennen kannst, dann hört man das am Quaken. Also Enten, die quaken richtig so, wie man das hier gerade gehört hat. Ne? Und der Erpel, der streicht. Der macht so. Der streicht so mehr mit der Stimme und die Enten, die quaken eigentlich nur die ganze Zeit. Also die Männer sind halt so mehr die Streicher und die Frauen, die quaken die ganze Zeit nur rum.
4: Wie im wahren Leben, so.
0: So, wo ist der Rest der Bande?
4: Ja, wo sind die?
0: Das waren doch noch nicht alle, ne?

0: magere Ausbeute.
1: Ja, was? Das wird auch mal ein Erpel hier. Der streicht schon. In seinen kleinen bisschen Stimmbruch. Radio.
2: Ja, ich bin auch nicht so sicher, Jörg.
3: Das ist, glaube ich, einer von den Alten.
2: Das ist einer von den Alten.
1: Sag mal was.
2: Wir sagen gar nichts.
1: Sag mal. Sag mal, wer bist denn du? Hm? Wer bist denn du? Hm. Das ist einer von den Alten, Stefan.
2: Okay.
4: Doch plötzlich noch auf dem Hühnerhof ein Fluchtversuch.
2: Nein.
1: Nein.
4: Die Laufenten haben sich selbst befreit.
2: Wie kriegen wir das Ding denn auf? Ja, kein Wunder. Das können wir bloß noch ein bisschen so machen, ja schon.
3: Die Kiste ist voll für den Arsch, ey. Ja, Stefan.
2: Scheiße.
3: Ich fange die dreimal wieder ein. Ja. Das war sowieso eine alte, die du reingestopft hast. Da hab ich doch gesagt, die brauchst du nicht. Ja.
4: Unruhe bei den Wölfen. Vor dem Gehege spielen sich ungewohnte Szenen ab. Alles muss raus. Die erste von mindestens

0: Mehl, die hat der Borkenkäfer da reingemacht.
1: Und der versteckt sich heimtückisch unter der Rinde.
0: Wir wollen mal gucken, wie weit sich der Käfer schon entwickelt hat. Ob der in seiner Entwicklung schon fertig ist, dann kann er nämlich schon gleich wieder die nächsten Bäume anfliegen.
1: Doch wo steckt der Feind?
0: Ja? Oh ja, hier haben wir auch ein prachtvolles, ausgewachsenes Exemplar. Der ist allerdings tot, macht aber nichts, nämlich so sieht er aus. Mhm. Wobei diese kleinen Käfer jetzt nicht wirklich den Baum umgebracht haben, aber die Kinder von ihm. Ja, und diese kleinen weißen Punkte, die man unter der Rinde sieht, hier zum Beispiel, das ist sozusagen ein kleines Borkenkäferkind, ein Borkenkäferbaby. Und die ernähren sich eben unter der Rinde, fressen da ihre Gänge und bringen dadurch den Baum zum Absterben.
1: Für die befallenen Bäume ist es zu spät. Tierpfleger Dirk Wagner bringt heute einen kleinen Patienten zum Tierarzt.
2: Ja, das ist unser Ziehkind, das ich ja mit Jörg und Tanja so ein bisschen aufgepöbelt habe. Weil der Kleine im Wachstum eben nicht aus dem Knick kommt, sag ich mal. Wollen wir ihn mal ein bisschen durchchecken lassen und dann gleichzeitig soll er eine Wurmkur bekommen. Gut, gehen wir mal gucken. Morgen. Das ist der kleine Patient. Jetzt müsste er 13 Wochen ungefähr alt sein. Hat immer noch die Hälfte.
3: Dafür müsste er aber eigentlich dann doch schon ein bisschen größer sein.
2: Ja, hat immer noch die Hälfte Untergewicht, gehen wir mal von außen. Ne? Und
3: wahrscheinlich wird er auch immer ein bisschen mickriger bleiben als andere. Mal eben einmal durch.
2: Ja, das kann man. Das würde passieren.
3: Gut, und ist er handzahm?
2: So, den kannst du auch hier den Käfig aufmachen.
3: Du hast auch schon einen Namen.
2: Gollum. Ja, der hat jetzt am Anfang so einen richtig rausstehenden Augen. Das hat sich mittlerweile ein bisschen verwachsen.
3: Ja. Und so sagt man da. Ansonsten ist er fit?
2: Ja, der ist ganz schön flink. Also.
3: So, dann wiegen wir ihn mal.
1: Allein stillhalten ist nichts für kleine Eichhörnchen.
3: Na. Du schummelst.
2: Mach das nicht viel, ey.
3: 120. Ja. 120 Gramm, ja, das ist wenig für so viele Wochen.
1: Ein Viertelpfund Eichhörnchen, noch nicht bereit für die Wildnis.
2: Wenn er jetzt, ich sag mal, noch einen guten Schuss kriegt, dass er die normale Größe vom Eichhörnchen kriegt, dann kann man das mal überlegen.
3: Mit dem Auswildern?
2: Mit dem Auswildern.
3: Muss man ja eigentlich, ist halt, wenn es ein Pfund hier war. So, dann rechne ich nochmal eben die Wurmkur aus.
1: Die Ausreißer vom Hühnerhof haben keine Chance. Jörg Bruno hat sie wieder.
4: Fuck, ja. Die hält nicht viel aus, so. Wir müssen mal gucken. Die ist ganz schön fett hier, du Junge. Das ist ja gar keine reinrassige Laufente. Da muss irgendwas anderes drin sein, war Gunther doch.
5: Gunther.
1: Keine reinrassige Laufente?
4: Laufgans.
1: Sollte etwa Gunther, der Ganter, da als Vater mit im Spiel gewesen sein? Der Gänsemann verbringt viel Zeit mit den Entenfrauen.
4: Das sind die Frauen von dem Erpel, das von dem Laufenten-Erpel. Aber Gunther ist halt nur ein bisschen einsam, da seine Frau ja verstorben ist letzten Jahr. Und ja, gut, also vertragen sich halt, ne? Fortpflanzen können die sich nicht. Das geht nicht, die Eier werden dann nicht befruchtet halt. Der Ganter tritt sie zwar, aber da kommt nichts bei raus, ne? Also ist eigentlich lediglich nur der Spaß für beide oder halt auch nur für Gunther. Eigentlich, wenn so ein mastiges Tier auf so einer kleinen zierlichen Laufente drauf hockt, das ist natürlich schon ein bisschen Quälerei. Auf jeden Fall hat sie es nicht leicht mit ihm. Ja. Darf nicht zwei Laufentenfüßlein weitergehen ohne sein Okay. Mein Gott, wenn er Spaß hat, soll er ihn noch haben. Ja. Er beschützt sie auch ganz stark. Gunther, halt sie gut fest, nicht, dass sie mit auf den großen Teich kommt, hier deine Bande. Da drin ist ja schon der Party. Wo seid ihr denn?
1: Kein besonders cleveres Versteck. Eine Sackgasse.

0: Hallo? Da ist der Erste. Du? Nee, du bist der Alte.
1: Glück gehabt. Da rein, ja? Mann darf bleiben.
0: Stefan?
2: Ja?
1: Den Geschnappten steht der Umzug bevor, zu einem Teich, den sie noch nicht kennen.
0: Ach, du bist ja eine Schöne. Du bist ja eine Schöne.
3: Ja. Du bist ja eine ganz Schöne. Hm?
0: Ja, den haben wir alle.
1: Tanja auf dem Weg in den Borkenkäferwald.
4: Hallo.
5: Hi.
4: Du darfst auch Motorsäge nicht in Hand bekommen, ne?
5: Nee, wir sind noch gar nicht fertig. Wir haben gerade erst angefangen. Bei den Wölfen macht das Spaß. Die haben schon den ganzen Morgen zugeguckt. Wir müssen jetzt auch im Gehege mal gucken. Ich hoffe, dass im Gehege keine Bäume sind, die wir wegnehmen müssen.
1: Ob die Wölfe auch Bäume hergeben müssen?
4: Ich nehme eine Nanook Sicherheitshalbe an die Leine. Nicht, dass er jetzt Rachengefühle Ralf gegenüber hat. Dann hilft nicht mal der Sicherheitshelm nichts.
5: Den brauchen wir jetzt noch.
4: Hör mal auf. Ach, mein Süßer. Ja, du bist auch süß. Alles süß. Oh, komm mal her. Komm mal her.
5: Ein Handschuh.
4: Fein.
5: Den brauche ich noch.
4: Okay, noch. Leckchen. Block.
1: Käfersuche im Wolfsgehege. Keine ungestörte Angelegenheit.
5: Okay. Ja, ja.
4: Flocke will auch arbeiten, die will auch Arbeitshandschuhe haben.
5: Na, so ein ganz gutes Gefühl habe ich nicht, weil man sieht von hier unten da oben so ein paar Harztropfen. Und das deutet immer darauf hin, dass die Borkenkäfer versuchen, da anzugreifen. Also bei dem Baum, da bin ich mir nicht sicher. Den müssen wir mal im Auge behalten.
4: Der Gehege ist halt schlimmer, da werden keine Bäume hoch, ne?
5: Mhm. Ah, Flocki. Flocki, meine Handschuhe. Der ist jetzt schon kaputt. Oh.
4: Fleckchen, komm.
5: Mein Handschuh ist kaputt.
1: Ein einzelnes Storchenmädchen darf heute wieder raus. Mit Hilfe von Michael und Alex.
6: Soll ich sie fangen?
7: Lass sie uns zusammenfangen.
6: Ja, ich pack mal den Schnabel. Wenn sie mich beißt, ich werde nicht schwanger.
7: So, mal gucken.

0: Stelzvögeln, also auch bei den Störchen, ist es immer ganz wichtig, die Flügel eng zu fixieren. Und auch die Beine. Wie man schon sieht, die Beine sind sehr, sehr lang und brechen dementsprechend auch leicht. Alles gut. Guck mal, Mäuschen. So, kannst du sie übernehmen? Genau.
1: Aber will man sie hier draußen überhaupt haben?
0: Ach, sie ist zurzeit Single und das belastet sie schon so ein bisschen. Und vor allem, nachdem das andere Storchen-Ehepaar sie dann auch noch von der Anlage geschmissen hat, weil sie halt Single ist, mussten wir sie separieren, extra sperren. Und das ist nicht so schön für einen Storch, der es eigentlich gewohnt ist, mit seinem Partner die Zeit zu verbringen. Ich beschneide ihr jetzt gerade wieder die Flügel. Das heißt, sie ist ein flugfähiger Storch. Wenn wir das nicht regelmäßig machen würden, dann könnte sie auch wegfliegen.
2: Es tut ja auch nicht weh oder so. Es ist einfach nur das Federn schneiden, wie wenn wir uns die Haare schneiden lassen. Nur, dass wir das freiwillig machen.
0: So, dann stecke ich mal in die Schere wieder weg.
1: Der einzige Storchenmann auf der Anlage ist für die Storchendame leider tabu.
0: Ja, sie hat das Männchen noch von unserem Ehepaar. Und gerade deswegen hat sie halt auch Streit gekriegt mit der Ehefrau sozusagen, weil sie sich an das Männchen rangemacht hat. Und das geht natürlich gar nicht. Eigentlich leben Störche immer schön pärchenweise. Und das lässt sich die andere dann halt nicht gefallen, wenn sie sich an ihren Ehemann ranschmeißt. Gut, dann setz sie mal vorsichtig runter. Langsam. So ist gut. Ja, das geht nicht mehr mit dem Fliegen.

0: steuert schon wieder hinten aufs andere Pärchen drauf zu. Hallo, ich kenne euch, ich sehe genauso aus.
1: Hat nichts dazugelernt.
0: Du, solange sie sich nicht wieder dem Storchmann an den Hals schmeißt, geht das ja alles. Ja. Guck mal, sie guckt schon.
1: Ja.
0: Ah, er macht sie da so schön zurecht. Guck, guck. Hm. Mäuschen, mach jetzt nicht den Fehler und bagger ihn an.
2: Die Single-Dame hat tatsächlich dazugelernt.
0: Doch, das ist clever, was du jetzt machst. Dich einfach da hinstellen.
1: Und so tun, als wäre sie nie weg gewesen.
0: Genau.
1: Wollen wir weiter? Die kann offen bleiben, ja?
0: Ja.
2: Gollum, dem Eichhörnchen, steht noch Zahnkontrolle und Wurmkur bevor.
3: Jetzt gucken wir noch mal in die Maulhöhle. Ist euch da irgendwas aufgefallen, dass es vielleicht auch mit daran liegen könnte, dass er so ein bisschen mickrig
4: ist? Also ich habe noch nicht reingeguckt. Also, ja. Weil er hat ja auch gut gefressen und so. Ne?
3: Mhm. Ist schon mal gut.
4: Er sucht sich zwar nur das Beste jetzt raus hier in diese kleine Mischung, kann man die Sonnenblumenkehle. Ne?
2: Wer lässt sich schon gern ins Maul schauen?
3: Oh, das ist doof, ne? Das müssen wir nicht haben. Kleiner Hase. Aber die stehen ja auch normal aufeinander. Das sieht ja gut aus. Gut, dann gebe ich ihm jetzt eine Wurmkuschel ein und dann gebe ich noch zwei Spritzen mit. Das muss er drei Tage hintereinander bekommen.
4: Das kann er.
2: Die Sache mit der Pipette, das kennt Gollum schon.
3: Flaschenkind.
1: Merkt man.
3: Merkt man, ja, praktischerweise. Gut. Ich meine, fit ist er ja und Nahrungsaufnahme ist gut. Und deswegen denke ich, naja, er ist zwar klein und wird wahrscheinlich immer auch ein bisschen kleiner bleiben als andere Eichhörnchen, aber wenn man ihn da nahrungsmäßig unterstützt und Einzelgänger sind ja eigentlich sowieso, dann auch macht er so eigentlich einen ganz munteren Eindruck. Ja, und schnell rein in den Kobel. Vielleicht behalte ich ihn auch da. Oh, da kriegt bestimmt Streit sonst.
1: Da kriege ich zu Hause Ärger.
3: Ja, das glaube ich.
2: Den ersten Zahnarzttermin plus Wurmkur. Alles bestens überstanden.
5: Oh, Fleckchen, das ist Gastgeschenk bestimmt. Ja.
1: Okay, wir teilen uns den Handschuh, ja?
5: Ja, du linken und sie der rechte, oder?
1: Hier eine Hälfte. Solange da meine Finger nicht drin sind, kannst du ihn gerne haben. Komm, Loggi, noch einmal. Dann nimmt jeder die Hälfte.
2: Ralf und Flocke sind auf dem Weg, beste Freunde zu werden.
1: Heiß nochmal, dann ist er ab. Oh ja, zumindest wenn man sich schon mal, naja, in Handschuh teilt, dann denke ich, sind das gute Voraussetzungen. Na. Also den Rest wollte ich behalten.
5: Wenn wir ein Stück von deiner Motorsäge haben.
1: Was passiert, wenn man Wölfen den kleinen Finger reicht?
5: Na gut, bei Flocke ist das Handschuh, bei Nanook wäre das Hand.
1: Das kann man dann nicht so oft machen.
2: Und der Borkenkäfer?
1: Also ein Baum sieht schon so aus, als wenn wir den wegnehmen müssen. Und vielleicht werden es auch noch mehr. Also in den nächsten zwei Wochen wird sich das entscheiden. Wir müssen auf jeden Fall öfter noch hier reinschauen. Und wahrscheinlich werde ich auch noch den einen oder anderen Handschuh spendieren müssen. Das war noch nicht der letzte, glaube ich.
2: Die Wölfe jedenfalls würden ihren Besuch samt Handschuh am liebsten gleich da behalten.
5: Beiß mich immer so im Schenkel. Halte mich wieder nicht fest. Och, Noran. Mami kommt wieder. Ist doch gut. Ist doch gut.
2: Aber das Flaschenkind Noran muss seine Ziehmutter gehen lassen. Wenn auch unter Protest.

0: wie sieht's aus hier?
1: Weiter.
2: Ah, Picassoli?
0: Tag. Oh, Praline, hallo. Hm? So, dann wollen wir mal hier anfangen mit abäppeln. Aber er hat's ja auch nicht leicht, ne?
3: Zwergeselhengst Picasso hat schlechte Laune.
2: Schluss. Ja? Kann mal die Hake holen, dann kannst du mir helfen. Ja. Hast keine Lust zu arbeiten?
4: Ich glaube, der ist ein bisschen deprimiert. Er ist jetzt nämlich getrennt von seinen Mädels, beziehungsweise von den Mädels, die interessant für ihn wären. Der Praline ist ganz einfach noch zu jung. Und ich denke mal, das deprimiert ihn schon ein bisschen. Ne? Aber dann kommst du bestimmt auch noch irgendwann wieder zurück. Ne? Lass dich hier schon nicht vereinsamen. Keine Sorge.
0: Armer, kleiner, einsamer Eselmann. Micha, findest du nicht auch, dass er heute so richtig einsam und traurig guckt? Du hast doch auch immer so einen Blick. So als Single.
2: So, Themawechsel.
0: Na, da weicht er immer auf. Der ist immer nicht so offen wie du, ne? Du möchtest gern zu deinen Stuten zurück. Hast richtig Heimweh, ne? Weiß ich. Aber wir müssen noch warten. Ne, da kommt ja noch ein Baby. Und dann braucht die Mama ein bisschen Erholungspause und dann darfst du wieder zu deinen Frauen und deinen Job tun. Jedes Mal, wenn er seine Stuten besucht hat, haben wir anschließend ein Jahr später schöne, nette Fohlen.
3: Stute Praline ist eins davon.
0: Ne, du bist noch zu jung. Soll ich dich auch mal trösten?
2: Ja, mich kannst du auch mal ruhig trösten.
0: Wie möchtest du denn getröstet werden? Soll ich dir auch mal so den Hintern streicheln?
2: Ja, darfst mir auch den Hintern streicheln, genau. Ich krieg nur Sprüche den ganzen Tag. Eigentlich bin ich derjenige, der hier alle verarscht.
3: Oder ist es doch der Esel?
0: Micha, halt mal drunter.
2: Schaufel, Unterhalt oder nicht?
0: Ja, dann machen wir das anders.
2: Was passiert jedes Mal?
0: Ja, aber mit der Schaufel wäre das nicht passiert.
2: Natürlich wäre das dann genauso passiert.
0: Ach, bestimmt nicht. Sag mal, können wir dir nicht einfach eine schwarze Kiste hinstellen? Kannst du da nicht mal rein äppeln?
3: Natürlich nicht. Picasso genießt den Zimmerservice. Stefan und Jörg Bruno, das Umzugs-Service-Team für Laufenten.
5: Ja. Oh, die gucken schon alle.
6: Ja, zu Hause, ne?
5: Guck mal, da drüben sitzen auch schon ein paar Laufenten.
6: Ja, sind nicht ganz alleine.
5: Der Erpel wird sich freuen, der kriegt ein paar neue Mädels.
6: Ja.
5: Sind viele Mädels dies Jahr bei.
6: So, lassen wir die gleich hier vorne raus.
7: Ja, genau. Ja.
5: Und dann gleich mal ein bisschen zählen. Ich zähle meine, du deine.
7: Ja.
5: So, dann mal raus mit euch, Kumpels.
6: Hallo, jemand zu Hause? Er ist gerade rumschnacken hier und nicht rauskommen. Hallo, Jungs?
3: Freiwillig auf den großen, unbekannten Teich.
6: Na, eins. Da ist Wasser, hier.
7: Eins, zwei,
6: sechs.
5: Und die Dicke.
6: Ich hatte sieben.
7: Ich hatte drei.
6: Zehn.
5: Zehn Enten.
6: Ja.
5: Hey, wo willst du denn hin?
7: Hallo.
5: Oh. Das sieht ja geil aus.
7: Jungs, hier ist das Wasser.
6: Hier. Planschen.
7: Ja, das sind ja Laufenten, keine Schwimmenten.
6: Ja.
3: Doch im Gebüsch lauern schon die neuen Mitbewohner. Die Gänse-Gang.
6: Oh, mir gibt's keine Haue.
3: Leider doch.
5: Hey. Hallo, lass sie doch mal in Ruhe.
6: Also, ich gehen sie runter. Ja?
5: Nee. Mach da mal nicht so ein Theater.
7: Das kommt jetzt mal vorne. Die sind jetzt neu hier. Die haben ihr Revier hier. Und sind auch so ein bisschen die größten neben dem Singschwan hier auf dem Teich. Und dann geht das Gezanke schon mal los. Die müssen sich unterordnen, die Enten. Ne, und dann haben die jetzt gleich gelernt. Aber da passiert nichts Schlimmes.
3: Wirklich nicht?
7: 1, 2, 3, 4, 5, 6,
5: 10 müssten es sein, ne?
7: 9, oder? 1, 2, 3, 4, 5, 6, 7, 8, 9, 10.
5: Alle da, ja?
7: Ja.
5: Jetzt müssen sie einmal wieder alle ein bisschen hier ihren Rang und ihre Position finden. Der Schwan räumt jetzt gerade immer auf hier und zeigt mir, wer der Chef ist. Da geht's schon los.
7: Sing, Schwan! Hör auf!
3: Kein guter Tag für Laufenten. Nichts als Ärger für die im neuen Revier.
5: Ich kriege mit einem einfach mal Kloppe, wa? Hör auf! So ein Arsch, du, ey.
7: Ja, das ist ein Gunther, der will sie treten, ne? Der denkt, das sind neue Frauen für ihn. Das ist genau wie Gunther.
5: Wenn ich benimmst, kommst du auf den Hühnerhof.
7: Bloß nicht. Wenn er sich nicht benimmt, kommt er im Pott.
5: Oder so.
7: Du lässt sie jetzt in Ruhe.
3: Die Streithähne auf dem Ententeich beruhigen sich. Wenn die Rangordnung erst geklärt ist, klappt's eben auch mit den Nachbarn. Umzug geglückt. Außerdem bei Wolf, Bär und Co. aus mit der Ruhe. Kindersegen im Hause Wildschwein. Und ein Teddybär beim Fototermin. Die Ziegen nehmen Reißaus. All das und noch mehr bei Wolf, Bär und Co.
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0: Hier kannst du rein. Er kommt. Ich lass auf. Na?
1: Alles Liebe zum Hochzeitstag.
0: Oh. Der schönste Strauß, den ich je bekommen habe. Danke. Danke. Wenn ich wüsste, wo unsere Vasen sind.
1: Dann nimm doch den Eimer da.
0: Ja, stimmt. Ich bin übrigens fertig, wir können gleich los.
1: Wollen wir nicht noch einen Kaffee trinken in unserem neuen Zuhause?
0: Lass uns den unterwegs trinken, ja?
1: Aber so eilig?
0: Ja.
1: Na, da bin ich ja mal gespannt. Jakob.
2: Hallo und herzlichen Glückwunsch zum Hochzeitstag.
1: Danke. Was ist denn das?
2: Ich bin in eurem Krankenhaus.
1: Geht's dir gut?
2: Ja, bei mir ist alles in Ordnung. Aber wir haben vielleicht ein kleines Problem mit dem Baby.
0: Oh, und langsam wieder runter.
3: Okay.
0: Ausatmen. Wird immer weicher.

0: Ja, bitte?
1: Hallo.
0: Jakob. Ich helfe dir. 1, 2, 3. Sehr gut.
1: Und?
2: Ja, ich fühle mich total durchgelockert. Aber die Kleine will sich trotzdem nicht drehen.
1: Also, mein Vater meint, Frau Dr. Schulte könnte da so eine Grifftechnik ausprobieren.
2: Dein Vater? Ich dachte, du wolltest ihm nur zum Hochzeitstag gratulieren.
1: Ja, das hat sich halt so ergeben.
3: Dr. Heimer meint bestimmt die äußere Wende. Dabei dreht man das Kind mit speziellen Griffen von außen in die normale Geburtsposition. Das könnten wir versuchen, aber das Kind lässt sich nicht immer drehen.
1: Und dann?
3: Läuft das in vielen Fällen auf einen Kaiserschnitt hinaus.
2: Aber es ist ja so auch noch eine natürliche Geburt möglich, oder?
3: Ja, schon. Wir hoffen, dass das Baby sich noch dreht. Mhm.
1: Oh, sorry, mein Vater.
2: Dann sag ihm, dass er seinen Hochzeitstag genießen soll. Wir kommen schon klar.
4: Hase, Herr Haas. Guten Morgen.
5: Guten Morgen.
4: Einmal die Post, bitte. Ich könnte für Kaminski die auch gleich mitnehmen. Ich sehe ihn gleich. Danke.
5: Tschüss.

0: Gesegnet sind die Vergesslichen, denn sie sind fertig mit ihren Dummheiten. Dich kann ich nicht vergessen. Melde dich bitte. M. Mala.
1: Morgen, Sarah.
0: Guten Morgen.
1: Na, gut geschlafen?
0: Danke, Sie auch?
1: Oh, spät zu, darf ich Ihnen was sagen?
0: Nein, nein, das geht schon, danke.
1: Nicht wundern, ich will zu unserem Chefarzt. Soll ich ihn nicht doch?
0: Nein. Entschuldigung.
1: Das ist ja meine Post.
0: Was? Also das kann ja gar nicht sein.
1: Er hat jemand aus Versehen in ihr Fach gelegt.
0: Ja, also da fahre ich noch mal zur Rezeption und bespreche das.
1: Meine Güte, das war ein Versehen. Machen Sie ja kein Fass auf.
0: Naja, also es geht ja immerhin auch um Datenschutz.
1: Blödsinn, Datenschutz. Bis später.

0: hinten sitzt Jakob. Warum bist du hier? Macht das Herzprobleme?
1: Ich musste nur mal kurz sitzen. Was macht ihr denn hier? Ihr wolltet doch wandern gehen.
0: Dein Vater wollte vorher noch mal nach dem Rechten sehen.
2: Ich will sicher gehen, dass ihr die richtige Entscheidung trefft. Pusen Samira.
3: Die Fruchtwassermenge ist normal. Und die Plazenta ist gut durchblutet. Super. Ihr errechneter Geburtstermin ist ja schon in 10 Tagen. Das heißt, es kann jeden Moment losgehen. Nur 2% der Babys kommen am Termin. Aber sollten Sie einen primären Kaiserschnitt planen, dann können wir...
4: Ich habe mich dagegen entschieden, weil ich nicht möchte, dass...
1: Mein Vater ist da.
4: Was?
1: Darf er rein?
4: Warum?
1: Darf er?
2: Hallo.
3: Hallo. Dr. Heilmann, wir sind hier mitten in einer Untersuchung.
2: Ja.
4: Naja, jetzt ist er ja schon drin. Alles Gute zum Hochzeitstag.
2: Danke.
3: Von mir auch.
2: Ja, danke. Wie geht's dir? Wie geht's ihr?
4: Gut, gut.
2: Dr. Schulte hat euch sicher erklärt, dass eine Spontangeburt in Beckenendlage mit erheblichen Risiken verbunden ist.
3: Ja, das hat Dr. Schulte ihrer Schwiegertochter schon erklärt. Aber ich bin ja beeindruckt, wie sehr Sie als Chirurg sich da auskennen.
2: Ja. Hm.
3: Frau Ritter als Hebamme und ich als Gynäkologin haben schon Geburten mit Beckenendlage begleitet, ohne Komplikationen.
2: Na, da hatten Sie ja Glück.
3: Mit richtiger Expertise.
2: Wie viele solcher Geburten waren es genau?
3: Tatsächlich entscheiden sich die meisten Patientinnen in ihrer Lage für einen Kaiserschnitt.
2: Hört ihr? Also die Geburtshelferinnen haben damit offenbar wenig Erfahrung.
4: Roland, ich möchte einfach, dass unsere Tochter auf natürliche Art und Weise auf die Welt kommt. Und zwar dann, wenn sie es will. Nicht nach OP-Plan und mit Narkose.
3: Abgesehen davon, dass das eine Abwägung zwischen mir und meiner Patientin ist, verstehe ich ihre Sorge. Nur... eine Geburt hat auch viel mit Intuition zu tun. Und da sollten wir die Wünsche der Frauen respektieren. Also, denken Sie in Ruhe darüber nach. Hm? Kein Stress. Es gibt keine falsche Entscheidung.
4: Alles Gute zum Hochzeitstag.
3: Ach, danke.
2: Es gibt sehr wohl eine falsche Entscheidung. Schaffst du sie zu überzeugen oder soll ich es noch mal probieren?
1: Lieber nicht.
2: Ja, du machst das schon.
1: Ja. Dann wünschen wir euch eine schöne Wanderung.
4: Danke fürs Vorbeischauen. Jetzt genießt aber euren Hochzeitstag.
2: Und wenn es Probleme gibt oder ihr noch mal reden wollt, ruft uns jederzeit an. Klar?
4: Mhm. Auf gar keinen Fall.
5: Ich komme als euer Postbot. Ich komme als euer Postbot.
6: Dankeschön.
5: Postbot ist ein Wortspiel. Kombination von Postbote und Roboter.
7: Du kleiner Scherzbot, du. Kombination aus Scherzbot und Roboter.
5: Du bist auch mal wieder witzig.
6: Oh, deine Post. Von wem ist die denn?
8: Von deiner Oma? Einer Verehrerin. Gesegnet sind die Vergesslichen, denn sie sind fertig mit ihren Dummheiten. Dich kann ich nicht vergessen. Melde dich bitte.
6: Wer schreibt dir denn sowas?
7: Würde ich auch gerne mal wissen.
6: Naja, mit wem hast du zuletzt so geflirtet?
7: Das klingt jetzt vielleicht traurig, aber da war nichts.
6: Na komm, irgendeine Ahnung musst du doch haben. Anfangsbuchstabe ist M.
7: Vielleicht die neue MTA? Die mit den schönen Augen?
8: Die hat wirklich schöne Augen.
7: Ja.
8: Aber die heißt Jenny.
7: Ah, Jenny.
4: Was ist mit dir los?
1: Alles gut. Wir sind vielleicht Eltern. Erst ein schwaches Herz und jetzt eine Risikoschwangerschaft.
4: Wir sind tolle Eltern. Und in meinem Alter wäre jede Schwangerschaft eine Risikoschwangerschaft. Es ist nur eine Beckenendlage. Aber weißt du, ich find's doof, dass dein Vater sich einmischt. Sonst interessiert er sich auch nicht so brennend für uns.
1: Er macht sich halt Sorgen.
4: Aber dich hat er mit seinem Risikogerede überzeugt, hä?
1: Viele meinen, er ist der beste Arzt, den man finden kann.
4: Jakob, bei einer natürlichen Geburt werden ganz viele Hormone ausgeschüttet. Und die sind gut für unser Kind.
1: Naja, so ein Kaiserschnitt, das ist heutzutage nichts Schlimmes.
4: Können wir ja bei dir machen.
1: Aber das Wichtigste ist doch, dass sie gesund auf die Welt kommt.
4: Und das wird sie. Hast du deiner Schwester Bescheid gesagt, dass wir uns verspäten?
1: Oh, das muss ich noch machen.
9: Mhm. Lieber Papa, alles Gute zum Hochzeitstag. Lieber Papa, alles Gute zum Hochzeitstag, bla bla bla. Falls du dich wunderst, warum ich extra aus Wien komme und ein bisschen bei euch bleibe, da ist etwas, was ich dir schon lange sagen muss. Wollte. Sollte. Ich habe es geheim gehalten, weil

0: Gott, weil ich meine Ruhe haben wollte. Oder weil ich einfach feige bin.
1: Hallo, Lisa.
0: Jakob, wo seid ihr?
1: Wir sind gleich da. Ist alles gut? Du klingst so aufgeregt.
0: Aufgeregt? Ich bin total entspannt. Beeilt euch, okay? Bis gleich. Okay. Nochmal. Lieber Papa.
2: Ich bin übrigens Chris.
3: Willst du noch Kakaopulver auf deinem Cappuccino, Chris?
2: Ja, gerne.
3: Ist noch was?
2: Nee, danke.
4: Alter, was war das denn?
2: Was denn?
4: Ja, stellst du dich immer vor, wenn du einen Kaffee kaufst?
2: Mann, ich wollte dir einfach nur die Chance geben, ein bisschen mit mir zu quatschen, wenn sie will.
4: Ist die von ihr?
2: Ich habe ansonsten keine neuen Frauen kennengelernt in letzter Zeit.
4: Ja. Sie schickt höchstens ein GIF. Und wenn Kunst, dann irgendwas von Banksy und nicht so ein Blumenstrauß.
2: Nee, das kann man nie wissen. Lilly war auch mal total cool und alles und tough. Und wenn im Fernsehen mal ein Liebesfilm lief, musste sie heulen. Mhm.
4: Bitten, die ist nicht von ihr?
5: Ja, alles gut.
2: Kommst du zurück!
6: Oh, man kommt ja gar nicht mehr um dich rum.
7: Ja, probier es über nächste Woche nochmal.
6: Oh, ich hoffe, ich bin noch da, wenn die Kleine kommt.
7: Sehr schön.
6: Jakob!
4: Schwesterherz. Oh.
6: Das Herz macht Probleme, ha?
7: Naja, Jakob ist wieder gelistet. Jetzt versuchen wir erstmal mit Medikamenten den Status quo zu halten.
6: Wir müssen nicht draußen essen. Hier drin ist einfacher.
7: Aber im Garten ist schöner.
4: Meine Ärztin meint, frische Luft tut mir gut.
6: Ah. Achtung, Stufe.
7: Mhm. Ganz schön warm, ne?
6: Ja. Ach, lass die Sachen stehen, ich gehe zweimal.
4: Nein, alles gut.
7: Na, geht's noch?
4: Ja, und bei dir?
7: Ja, bei mir geht's.

0: Ja. Da kannst du noch die Taschen.
1: Ja.
2: Was ist denn das jetzt?
1: Das ist Fruchtwasser. Die Fruchtblase ist geplatzt.
2: Was?
3: Aber ich habe doch noch gar keine Wehen.
1: Die kommen noch. Okay, das Fruchtwasser sieht klar aus. Scheint alles in Ordnung zu sein. Wir bringen dich jetzt erstmal ganz in Ruhe ins Krankenhaus.
0: Wir werden Eltern.
3: Oh, puh.
2: Samira.
3: Ich hab doch Wehen.
2: Oh. Ruf einen Notarzt an.
1: Mein Handy ist nicht hier.
2: Meins ist auch drin, dann hol es.
3: No, puh.
1: Ich kümmere mich um Samira, du rufst den Rettungsdienst.
2: Aber
1: ich mach das, Jakob, los. Hey. Komm her.
3: Oh, ist aber schnell.
4: Los.
5: Also, die Lady vom Kiosk heißt nicht irgendwas mit M, sondern Sandra.
4: Mhm. Danke, dass du mich blamiert hast.
5: Wieso denn blamiert? Das macht dich interessant, wenn du Liebespostkarten bekommst.
4: Mhm.
5: Ja, Sandra hat es jedenfalls nicht geschrieben. Und ich hoffe, es ist okay für dich, dass ich sie heute Abend treffe.
4: Alter. Hey, du lässt auch keine Gelegenheit aus.
5: Wieso sollte ich? Keine Sorge, du findest deine Postkartenfrau bestimmt noch.
4: Ja, da bist du dir wirklich sicher, dass die Karte für mich ist?

0: Los.
1: Warte noch. Ja.
0: Ja. Ah, ist besser. Wo ist denn dein Mutterpass?
2: In meiner Tasche.
0: Sieht doch gut aus.
2: Naja, Beckenendlage.
0: Ja, hab ich gesehen. Ist nichts Ungewöhnliches.
2: Das tut so weh. Ich will doch einen Kaiserschnitt.
0: Kannst du dein Bein noch ein bisschen mehr aufstellen?
2: Ich will ins Krankenhaus. Wie bekommen wir es dahin?
0: Ganz locker lassen, ja? Ich muss wissen, ob der Muttermund schon eröffnet ist. Ich führe jetzt meinen Finger ganz vorsichtig in dich ein, ja? Mhm. Okay. Ist voll eröffnet. Dein Kind kommt jetzt. Ich kann es schon fühlen. Geburt ist das Natürlichste der Welt, ja? Ruhig atmen, ja? Ein und wieder aus.
3: Wir brauchen einen Notarzt und einen RTW. Nein, nicht für mich, für meine Freundin. Sie kriegt unser Kind. Beckenendlage. Die Adresse.
0: Ich gucke jetzt noch mal kurz, ob... In Schädellage. Das ist der Kopf vom Baby. Oh,
2: sie hat sich noch mal gedreht.
4: Okay, also nochmal für mich. Vorhin war die Adresse noch gut lesbar, weil ansonsten wäre die Karte einfach in der Extra-Box gelandet?
0: Ja.
4: Okay. Danke.
5: Haben Sie die Karte bekommen?
4: M wie Marquardt? Ist die von Ihnen?
5: Also jetzt machen Sie sich mal nicht lächerlich. Die Karte ist doch nicht für Sie bestimmt.
4: Also könnte sich ruhig mal einer an mich verlieben. Also muss jetzt nicht unbedingt die Chefin sein, aber... Na los.
0: Ach, ich hab ihn, der Kopf ist draußen. Alles wird gut, ja? Jetzt nur noch die Schulter. Gleich haben wir es geschafft. Ja. Und Kinn auf die Brust. Tief einatmen. Luft holen und atmen. Und schieben ganz vorsichtig. Ja.
6: Thank you.

ist unsere kleine Wilma. Unsere kleine Wilma.

0: Hallo.
1: Hallo, Samira Steffens, 40 Jahre alt. Postpartale Blutung nach spontaner Entbindung. Brustlumiger Zugang liegt. Sie hat 1000 Ringe am Schuss bekommen. Darunter ist der Blutdruck aktuell bei 160.
0: Frau Steffens, was machen Sie für Sachen? Hm?
2: Sturzgeburt im Garten.
0: Wie jetzt der Kleinen? Sie lag in Beckenendlage.
1: Angeblich nicht.

0: Und Abgascore vor Ort wohl 2 mal eine 10.
1: Wirklich?
0: Wirklich.
1: Wer hat vor Ort einen Abgartest durchgeführt?
0: Irgendeine Verwandte.
2: Jakobs Schwester.
1: Okay. Frau Steffens muss sofort in den Schockraum. Wir haben keine Zeit zu verlieren. Schnell das Labor mit Blutformel und Gerinnung.
0: Sie sind schon weg.
3: Geh du zu Wilma. Ich muss die Plazenta übergeben.
0: Wilma.
3: Zur Neugeborenenstation, okay?
0: Ja.

0: Kann ich die Augen wieder aufmachen? Katrin?
1: Irgendwas ist da passiert.
2: 5 Einheiten Oxytocin, 1 Gramm Tranexam.
3: Das ist so schlecht.
2: Ich mache jetzt einen Ultraschall.
4: Oxytocin ist drin.
2: Sie verlieren so viel Blut, weil sich ihr Uterus nicht zusammengezogen hat.
4: Tranexam ist auch drin.
3: Die Plazenta. Eigentlich sah sie vollständig aus. Aber könnte ja trotzdem sein, dass ein kleines Stück im Uterus geblieben ist. Würde die Blutung erklären.
2: Okay, Sie sind die Verwandte, die die Geburt begleitet hat.
3: Lisa Schroth.
2: Können Sie einschätzen, wie viel Blut sie verloren hat?
3: 2 Liter.
2: Okay, das wäre sehr viel.
3: Die Tischdecke war rot. 3-fache Größe von einem Badehandtuch.
4: Blutdruck fällt ab, sie wird schockig.
2: Danke. Sofort BGA-Konserven bestellen. Und alarmieren Sie den OP und die Anästhesie.
5: Frau Steffens,
2: ich werde jetzt versuchen, Ihre Gebärmutter manuell zu komprimieren. Eine Hand führe ich in Sie ein und eine drückt von oben. Ganz locker lassen, es zieht nur ein bisschen, ja? Und. Ja, sehr gut.

0: warst du bei Samira? Geht's ihr gut?
1: Dr. Schulte behandelt sie gerade.
0: Was hätten wir nur ohne dich gemacht? Weißt du, wann ich zu Wilma kann?
1: Bestimmt gleich. Sie sieht aus wie du auf dem Babyfoto.
0: Nein, ich war ein normales Baby. Sie ist dagegen das schönste Baby auf der Welt.
2: Herr Heilmann, wir bringen Frau Steffens jetzt für eine Ausschreibung in den OP. Und sie will Sie gern noch mal kurz sprechen. Kommen Sie.
3: Lisa.
1: Hey, Samira.
3: Jakob schafft es nicht alleine.
1: Was?
3: Wenn mir was passiert, dann kümmerst du dich um Wilma. Versprochen?
1: Dir passiert nichts. Dr. Schulte bringt das in Ordnung.
3: Versprich es.
1: Ich verspreche es. Aber du schaffst das.

0: Sie ist jetzt im OP.
1: Was wollte sie denn?
0: Sich nur bedanken. Wir können jetzt zu Wilma. Jakob, ich will dir noch was sagen.
2: Schale? Das war's. Der Uterus sollte jetzt glatt sein wie ein Tanzboden. Er sollte sich zusammenziehen.
3: Hallo. Ich hab's gerade gehört. Brauchen Sie Hilfe?
2: Gerade noch nicht. Sie blutet immer noch. Tamponade?
3: Sie ist kaltschweißig.
4: Druck fällt weiter. Unter 90 jetzt.
3: Kommen noch weitere Konserven?
4: Ja.
3: Machen Sie Druck. Wir brauchen sie jetzt.
4: Gut.
3: Wie ist Ihr Plan?
2: Oxyperfusor abklemmen.
4: Okay.
2: Wir wechseln auf Sulproston.
0: Genau so. Sie schaffen das.
5: Jakob, das ist unser Baby.
3: Das ist Wilma. Oh.

0: Hey, hallo.
1: Emma.
0: Süß.
2: Sie wurde gerade schon untersucht. Sie ist kerngesund.
0: Und sie ist in unserem Garten auf die Welt gekommen. Sag mal, wie habt ihr denn das geschafft?
1: Ist das abgelaufen? Und wie geht's denn Samira?
3: Hey, Papa.
1: Ach, Lisa, Katrin hat schon erzählt, dass du meine Hochzeitstagsüberraschung bist. Die beste, die ich mir vorstellen kann. Die zweitbeste.
3: Alles Gute zum Hochzeitstag. Und zur Enkelin natürlich. Dir auch. Oh, danke, Süße. Samira ist jetzt im OP. Wegen postpartaler Blutungen. Der Uterus hat sich nicht kontrahiert. Dr. Schulte macht jetzt eine Curettage.
1: Na, das kommt vor. Die Kollegen kriegen das hin.
3: Ich dachte, alles wäre gut. Das war die erste Geburt, die ich begleitet habe.
1: Die erste.
4: Galt diese Lautäußerung mir?
5: Kaminski, Sie haben doch heute das Durcheinander in der Hauspost mitbekommen.
4: Ja, hab ich.
5: Und diese Postkarte hier, die ist in meinen Stapel gerutscht.
4: Der Name ist doch völlig verwischt. Wieso glauben Sie, dass die für mich ist?
5: Weil ich sie gelesen habe, also unabsichtlich. Entschuldigen Sie bitte.
4: Na, kein Problem. Wo doch der Adressat keinesfalls zu entziffern ist.
5: Sie sagen es. Die ist von Marla.
4: Ja. Das denke ich auch.
5: Kaminski, die Frau tut Ihnen nicht gut. Sie sollten nicht antworten.

0: Schönen Tag noch.
1: Danke.
2: Na endlich. Sofort anhängen. Dr. Schulte?
3: Bakri-Ballon-Tamponade vorbereiten jetzt.
2: Wenn sie weiter so blutet, müssen wir über eine Hysterektomie nachdenken.
3: Ich nehme ja nicht die Gebärmutter raus, bevor ich nicht alle Optionen ausgeschöpft habe. Ballon bereit?
4: Ja.
3: Sie übernehmen den Ultraschall. Gut. Tamponade geht raus. Schale bitte. Okay. Ich glaube, die Blutung lässt nach. Bewegen Sie mal den Schallkopf. Der Uterus hat sich zusammengezogen.
2: Jetzt plötzlich.
3: Durch den Medikamentenwechsel. Alles gut, wir brauchen den Ballon nicht mehr.
5: Irgendwann musst du es ihm sagen.
3: Weiß ich doch.
5: Jan, warum tust du es nicht?
3: War heute nicht genug los? Ich habe gute Nachrichten. Wir konnten die Blutung stoppen. Sie ist noch sehr schwach, aber sie kommt schnell wieder auf die Beine, ja?
5: Kann ich zu ihr?
3: Ja. Ich auch. Ich muss mit, bitte. Ich war doch dabei. Ich muss sie einfach sehen. Gut. Sie haben das Baby ja geholt. Ich wusste übrigens gar nicht, dass Sie Medizin studieren. In welchem Semester sind Sie?
6: Ich bin fertig. Mit dem Studium, meine ich. Ich habe den zweiten Abschnitt der ärztlichen Prüfung bereits absolviert. Das praktische Jahr fehlt noch.
3: Das ist toll. Lisa, was redest du da?
7: Ich höre davon zum ersten Mal.
6: Ich wollte dir sagen, schon lange wirklich.
3: Was ist mit der Umwelttechnik?
6: Das habe ich nach einem Semester abgebrochen. Es war einfach nicht das Richtige.
3: Und dann hast du dich für Medizin eingeschrieben und es niemandem gesagt?
7: Das ist uns angelogen.
6: Ich hab's nur nicht erzählt.
7: Ach, dann ist es keine Lüge. 5 Jahre lang haben wir alle geglaubt, du studierst Umwelttechnik. Das ist verrückt. Das ist, meine Tochter ist verrückt geworden.
6: Papa!
3: Lass ihn. Gib ihm Zeit.
6: Entschuldigung.
2: Hallo. Guck mal, wie ich mitgebracht habe.

0: Ich bin so glücklich.
1: Lisa, komm.
2: Hi.
3: Tante Lisa.
2: Kannst du mir das Spucktuch mal geben?
0: Klar.
2: Danke nochmal für alles. Ich hab's überlebt.
1: Du hast es geschafft.
2: Danke.
1: Ihr könnt trotzdem immer auf mich zählen. Falls ihr mal Hilfe braucht mit der Kleinen. Und auch sonst.
2: Danke.
1: Und auch sonst. Ich gehe jetzt mit Papa reden. Also, falls er mit mir redet. Hoffentlich.
0: Hey. Viel Glück. Und danke hierfür.
2: Ganz ruhig.

0: Jetzt setz dich doch mal hin.
1: Kann ich nicht.
0: Sie kommt.
1: Ja, dann gehe ich.
0: Wenn du nicht mit ihr redest, wird es auch nicht besser.
1: Ich weiß nicht, was ich sagen soll.
0: Du musst überhaupt nichts sagen. Sie wird es dir erklären. Gib ihr eine Chance. Hallo, ich bin schon weg.
1: Es war mein Traum, dass du Ärztin wirst. Du hast es gewusst und hältst es jahrelang geheim.
2: Es tut mir leid. Ich wollte dich nicht enttäuschen.
1: Womit?
2: Wenn ich es nicht geschafft hätte?
1: Du?
2: Ich bin durchs Physikum gefallen, zweimal.
1: Na und? Medizin ist ein Paukstudium. Da fällt jeder mal durch. Aber keiner hält's geheim, so wie du.
2: Hast du mich mal gefragt, wie läuft's mit der Umwelttechnik? Sonst hättest du vielleicht was gemerkt.
1: Jetzt bin ich schuld.
2: Ich wollte einfach nur studieren, ohne Kontrolle.
1: Familiäre Anteilnahme ist für dich Kontrolle.
2: Ich bin halt nicht so eine Überfliegerin, wie du denkst. Und du? Du bist eben der. Verstehst du?
1: Lisa, ich versteh's nicht.

0: Wow. Genau so hat mir meine Mutter damals immer aufgelauert, wenn ich zu spät nach Hause gekommen bin.
1: Was?
0: Warum schläfst du im Sitzen?
1: Ich schlaf nicht. Ich denk nach. Ich hab gar nicht gemerkt, dass es schon so dunkel geworden ist.
0: Und dann kam dir wohl eine Erleuchtung.
1: Ja, kann man so sagen. Mir ist klar geworden, dass ich bereit bin für eine Beziehung. Ich meine für so eine richtige Beziehung.
0: Eine was? Was soll das sein?
1: Eine richtige und echte Beziehung, wo man irgendwie auch mal Kinder kriegt, vielleicht auch heiratet. Mhm.
0: Du bist ein junger, gut aussehender Mann.
1: Danke.
0: Warum lebst du nicht dein Leben? Warum willst du dich ins Spießergefängnis begeben?
1: Eine Beziehung ist kein Gefängnis. Ich frage mich einfach nur, warum ich keine Frau finde, die das auch will.
0: Was ist denn mit dieser Postkartenfrau da?
1: Die wollte auch jemand anderen.
0: Du sitzt hier alleine in einer dunklen Bude. Wie soll dich denn deine Traumfrau

0: Hey, wieso bist du schon wach? Du hast doch heute Spätdienst.
1: Nicht schon, noch. Ich dachte mal, wir hätten eine gute Beziehung. Aber eigentlich weiß ich über Lisa nichts.
0: Ihr habt doch eine gute Beziehung. Aber du bist eben auch ein anerkannter Arzt.
1: Eben. Und ich hätte sie unterstützen können.
0: Und genau das wollte sie nicht. Und ich kann sie verstehen. Roland, der Mann auf dem Titel hier, der ist nicht nur ihr Vater, der ist eben auch eine Respektsperson. Und das meine ich nicht negativ.
1: Jetzt stell dir mal vor, du wärst für Hannah eine Respektsperson.
0: Oh, wunderbar. Dann würde sie vielleicht endlich mal aufräumen, wenn ich sie darum bitte.
1: Na, oder? Ihre Unordnung verheimlichen.
0: Kannst du nicht versuchen, das Ganze ein bisschen leichter zu nehmen?
1: Vielleicht hast du recht mit Respektspersonen. Und ich bin ein schlechter Vater.
0: Das bist du nicht und das hat doch niemand von uns gesagt.
1: Aber Lisa behandelt mich so.

0: Hast du dir wehgetan?
1: Nee, und du?
0: Auch nicht. Du bist doch Lisa.
1: Bist du nicht Chris? Lisa?
0: Du kannst nicht Lisa sein.
1: Warum nicht?
0: Weil, also seit wann bist du erwachsen?
1: Ach, ich tu doch nur so.
0: Ja, mach ich auch immer.
1: Sieht nett aus.
0: Ja, also ich habe die App erst seit heute.
1: Sorry, geht mich auch nichts an.
0: Ja.
1: Mach's gut.
0: Doch.

0: Guten Morgen.
1: Hey, Papa. Ich gehe dann mal.
2: Nein, bleib doch. Das ist doch albern. Du bist ja beleidigt.
0: Jo, bin ich eben. Und? Hast du es gut überstanden?
3: Mhm. Dreht sich noch ein bisschen. Aufstehen kann ich erst morgen. Oh,
0: sei froh. Wilma wird euch noch genug rennen lassen.
4: Danke. Na dann, einen schönen Tag noch.
1: Bei, ja.
4: Ach, hätten Sie vielleicht Lust auf einen kleinen Aperitif?
1: Na, aber immer doch. Aber auf ein Aperitif folgt ja eigentlich noch ein Essen.
4: Gehen wir auch was essen?
1: Ich lade Sie ein.
4: Oh, kann ich das denn annehmen?
1: Das müssen Sie sogar.
4: Na gut, überredet.
5: Ich habe gesehen, dass der Italiener...

0: zugeteilt. Mhm. Wie geht's deiner Mutter?
1: Die ist gut in Würzburg angekommen. Mein Vater hat extra die Klappkutsche nach unten gestellt, damit sie nicht die Treppen steigen muss.
0: Rea?
1: Haben wir sie angemeldet, aber kennst du ja. Nicht so richtig Lust.
0: Und bei dir?
1: Wie bei mir?
0: Komm schon, ich kenn dich doch.
2: Guten Morgen. Herr Rantala, Sie wissen, wohin? Okay, wenn irgendwas ist, ich bin in der Notaufnahme. Und Frau Kling, Sie denken bitte an unseren Termin nachher mit Professor Patzelt?
1: Ja, klar.
0: Professor Patzelt?
1: Mhm, Professor Patzelt.
2: Hey!
3: Es kommt eine offene Radiusfraktur mit hohem Blutverlust. Herzlichen Glückwunsch übrigens.
2: Danke, ist aber nicht meine erste Radiusfraktur.
3: Halbzeit fürs Baby. Oh. Die Organe sind fertig, ab jetzt werdet ihr nur noch kugelrund.
2: Wirklich, ja? Kugelrund?
3: Ja, du weißt schon, kugelrund.
2: Kugelrund. Ja. RTW ist immer da, wenn man sie braucht. Hallo. Ich bin Dr. Scherbers. Das ist Dr. Ahlbeck.
3: Herr Schmidt, können Sie mir sagen, wo Sie wohnen?
4: Bei der Allee 7, Freiburg.
2: Freiburg? Okay, sind Sie zum Urlaub hier in Erfurt?
4: Ich arbeite hier.
3: Auf drei. Eins, zwei, drei.
2: Oh. In die Eins. So, Herr Schmidt, ich schaue mir kurz Ihre Augen an und Dr. Ahlbeck untersucht die Wunde an Ihrem Arm, ja?
3: Es blutet sehr stark.
2: Arteriell?
3: Nein.
2: Nehmen Sie irgendwelche Medikamente?
4: Für meinen Nacken.
2: Schmerzmittel?
3: Wir machen einen Rückverband.
2: Alles klar, danach bitte zum Röntgen. Wir müssen Sie hier operieren, Herr Schmidt, und zwar sehr schnell, okay? Wir sehen uns dann gleich im OP.
3: So, wo sind Sie gestürzt?
4: Im Bahnhof. Beim Aussteigen. Das war so blöd.
5: Wenn ich damit fertig bin, kann ich meinen Doktor nur ruhig machen, ey. Entschuldigung. Patient 18 an. Nee, das ist ein.
6: Entschuldigung.
3: Alles in Ordnung?
6: Nee, ich. Herzinfarkt.
3: Okay, ich hab so ein Stechen überall. Vor allem hier.
6: Schwester, Rollstuhl. Ruhig, ganz ruhig. Jetzt einmal setzen. Langsam.
3: Sie sterben.
6: Jetzt nicht. Irgendwann. Rufen Sie Dr. Moreau an. Ich bin mit.
3: Klose Dillmann.
6: In 212.
3: Radio Palmarer Zugang. Wir reponieren die Frakturenden, bringen winkelstabile Platten ein und tada, alles wieder gut.
2: Da hat sich jemand gut vorbereitet und nimmt das Ganze ganz locker.
3: Ja, eine Radiusfraktur ist mein Fachgebiet und Routine.
2: Dann zeigen Sie mal, was Sie drauf haben, Dr. Ahlbeck.
3: Ich eröffne das OP-Feld. Skalpell bitte. Okay. Das blutet zu stark.
2: Desmopressin?
3: Habe ich als Kurzinfusion verabreicht. Kompressen?
2: Wir haben eine massive diffuse Blutung, PPSB.
3: Sauger für Dr. Scherbers. Kompress. Kompress. Ja. Naht vorbereiten.
2: Er wird instabil. Wie sieht's aus, Ben? Sollen wir tauschen?
3: Nein. Ich hab's im Griff.
2: Okay. Routine, ja?
3: Habe ich jetzt auch gemerkt. Das kann nicht nur von ein paar Schmerzmitteln kommen.
2: Nee, sicher nicht.
3: Mist.
2: Was?
3: Er hat Hämatome am Arm.
2: Ben, so wie der blutet, das hättest du mir sagen müssen.
3: Ja, ich dachte, die blauen Flecke kommen vom Sturz. Oh,
2: offensichtlich nicht. Okay, großes Labor und schau auf die PTT.
3: Du denkst an Hämophilie. Aber das hätte er uns gesagt. In den meisten Fällen ist das von Geburt an.
2: Ja, und manchmal nicht.
4: Aortenklappen-OP?
7: Mhm. Mit Professor Patzelt. Und zwar meine letzte. Danach ist das Kapitel Kardiochirurgie in meinem Katalog für immer abgehakt.
4: Jeder betrifft dich.
7: Mhm. Ich schau später rein.
4: Du weißt, was für ein Brief das ist.
7: Ja, ich weiß, was für ein Brief das ist. Das ist das Ergebnis meines Gentests, ob ich eine Prädisposition für Darmkrebs habe.
4: Oder nicht.
7: Oder nicht. Ja. Du kannst reinschauen, wenn du so neugierig bist.
4: Da steht vertraulich drauf.
7: Tja, schade.
6: Schade. Aber er läuft ja nicht weg.
7: Ja, hör auf, mich so anzustarren.
8: Frau Kling wäre mir direkt unterstellt und ich könnte weiterhin ihre Doktorarbeit intensiv begleiten.
9: Hier bei uns könnte sie bis Mitte nächsten Jahres ihren Facharzt machen.
8: Ja, das Gleiche gilt für Hamburg.
1: Vielleicht lassen wir Frau Kling selber mal zu Wort kommen. Immerhin geht es um ihre Zukunft.
10: Ja, also ich finde das Angebot sehr interessant.
8: Gut. Sie müssten sich allerdings möglichst schnell entscheiden.
9: Druck ist ja kein probates Mittel, um jemanden zu überreden.
8: Ich überrede hier niemanden. Die Stelle ist nun mal ab Montag frei und es mangelt nicht an Bewerbern.
10: Montag? Das geht ja gar nicht. Ich lebe ja hier in Erfurt.
8: Ach so, die Stelle beinhaltet eine möblierte Wohnung, die bezahlbar ist.
1: Wenn Sie nach Hamburg gingen, wäre das für uns ein großer Verlust.
8: Ich bin mir sicher, Herr Berger wird schnell einen Ersatz finden.
1: Das entscheiden wir intern, Dr. Roland. Frau Kling wird sich dann bei Ihnen melden.
8: Ich freue mich auf Ihre Zusage. Schönen Tag noch.
10: Also, ich weiß nicht, wie ich mich entscheiden soll.
9: Die Neurochirurgie in Hamburg, die gehört schon zu den Besten.
1: Die Abteilung hat durch Dr. Roland an Renommee noch gewonnen. Da warten sicher spannende Fälle auf Sie. Aber die Entscheidung liegt natürlich nur bei Ihnen.
6: Ramtamtam, was machen Sie da?
11: Ein EKG?
6: Ja, das sehe ich.
11: Herr Klose leidet unter Atemnot und hat Schmerzen im thorakalen Bereich. Ich will einen Herzinfarkt ausschließen.
6: Danke Sie. Wie viel Papier wollen Sie noch verschwenden, um zu erkennen, dass das keiner ist? Was haben Sie gemacht, als Sie Schmerzen kamen?
11: Ich war joggen.
6: So im Block, oder?
11: Mein Ziel sind 20.000 Schritte am Tag. Aha. Das schaffe ich noch nicht ganz, aber ich schaffe immer ein bisschen mehr.
6: Sie trainieren ohne professionelle Betreuung?
11: Ich? Ja. Nein, ich habe eine Gesundheits-App.
6: Eine Gesundheits-App?
11: Ja.
12: Schritt für fit.
6: Und Sie wundern sich, warum er Herzrasen hat?
11: Nicht nur das.
6: Patient als geheilt entlassen, ja? Und Sie laden sich ein neues Hirn runter, um den Matsch zwischen Ihren Ohren zu ersetzen, ja?
11: Dürfte ich? Ja. Danke.
13: Also mein Blut gerinnt so langsam?
9: Genau. Normalerweise ist Hämophilie A erblich bedingt.
11: In seltenen Fällen kann sie aber auch spontan entstehen.
13: Da bin ich wohl ein seltener Fall.
11: Eine leichte Form der Erkrankung beeinträchtigt Sie in Ihrem Alltag kaum.
13: Und eine schwere?
11: Da müssten Sie auf jede noch so leichte Verletzung achten.
13: Sonst verblute ich.
11: Spontan.
9: Ja, aber so weit sind wir jetzt noch nicht, okay? Dr. Ahlbeck macht jetzt erstmal alle halbe Stunde ein Labor, um zu sehen, ob die substituierten Gerinnungsfaktoren wirken. Ja.
11: Und dann bestimmen wir den Schweregrad.
14: Na, immerhin ist mein Buch 1A gerichtet.
15: Michael. Hi.
14: Merci. Du bist schon hier.
15: Ja, der Zug hatte ausnahmsweise mal keine Verspätung. Aber es ging mir trotzdem nicht schnell genug. Entschuldigung. Hallo, Kerstin Schmidt.
9: Scherbers. Ich muss leider.
15: Hallo. Na, wie geht's dir? Hast du Schmerzen?
14: Ja, geht schon. Hm. Aber willst du etwa hierbleiben?
15: Ja, natürlich. Liegst du im Krankenhaus.
14: Und was ist mit deiner Arbeit?
15: Was soll damit sein? Ich habe meinen Resturlaub genommen.
11: Wir müssen langsam weiter.
15: Ja. Endlich sind wir mal wieder länger zusammen als nur ein Wochenende.
16: Hier geben Sie Größe, Gewicht, Geschlecht, Laborwerte, Bauchumfang und Hüftumfang, ja, und Nackenmaße ein. Daraus errechnet die App dann irgendeinen Wert. Zum Beispiel den BMI und die
17: Body Mass Index. Das können Sie auch einfach auf eine Waage stellen.
16: Und die App sagt mir auch, wie viel Ausdauertraining und Muskeltraining ich machen soll. Wann und was ich essen darf und
11: Und wann Sie was trinken sollen? Warum machen Sie das?
16: Ja, vor 2 Wochen, da ging es mir richtig schlecht. Schlimmer Schnupfen.
11: Okay.
16: Die App hat mich dann zum Hausarzt geschickt. Und der hat gesagt, meine Werte seien grenzwertig. Wenn ich so weitermache, dann beiß ich garantiert zu früh ins Gras.
11: Also Ihr Blutbild ist in Ordnung.
16: Meine App hat sich noch nie getäuscht.
11: Hat die Ihnen auch gesagt, dass Sie einen Herzinfarkt haben?
16: Sie hat gesagt, dass die Symptome darauf hindeuten. Können wir die Treppe auch noch mal hochgehen? Ich muss heute noch 12.000 Schritte schaffen.
11: Okay, wie wär's damit? Ich mache ein Labor, wir sehen uns Ihr Blutbild noch mal an und Sie lassen das mit der App.
16: Okay, dann melde ich mich, sobald ich die Treppe noch 2-3 Mal gelaufen bin, ja?
17: Alles klar.

0: einem Monat habe ich die blauen Flecken zum ersten Mal bemerkt. Ich dachte, ich hätte mich gestoßen.
1: Was machen Sie beruflich?
0: Maschinenbauingenieur. Ich baue ein Generatorenwerk auf. Anfangs dachten wir, es wäre nur für ein halbes Jahr. Dann habe ich noch mal verlängert. Und dann noch mal.
2: Und noch mal, und jetzt ist er schon 3 Jahre weg.
0: Ist ein guter Job. Super Firma, nette Kollegen. Erfurt ist auch wirklich schön.
2: Ja, Freiburg aber auch.
1: Ist bestimmt nicht immer ganz einfach.
2: Naja, ich wollte keine Wochenendbeziehung.
0: Man arrangiert sich. Irgendwie.
2: Ja. Brauchst du noch irgendwas aus deiner Wohnung, Schatz?
0: Das Krankenhaus hat bestimmt alles da.
2: Jetzt hör doch mal auf. Im eigenen Schlafanzug schläft sich's doch wirklich besser. Schlüssel. Schlüssel?
0: Vorne im Koffer.
2: Wo muss ich noch mal genau lang?
0: Keine Orientierung sind die Frau.
2: Hey, ich war vor über einem Jahr das letzte Mal hier.
0: Taxi zum Hirschgarten 4, 3. Stock. Gegenüber vom Bäcker. Kerstin?
2: Ja?
0: Ist irgendwas?
2: Nee, nix. Was soll denn sein? Ah, hier ist er. Ja, bis dann.
0: Lass dir Zeit.
2: Ja,
0: ein Unfall am Tag reicht.
2: Ja.
1: Bis später.

0: Der Verband ist seit dem letzten Wechsel trocken geblieben.
1: Dann schlägt das Medikament endlich an.
0: Ja, sobald sich sein Zustand normalisiert, dann setze ich mich an die Bestimmung des Schweregrads.
1: Die F8-Richtwerte kennst du?
0: Alles unter 40% ist pathologisch. Je niedriger, desto langsamer die Gerinnung.
2: Gerbas? Das kann doch nicht wahr sein. Ja, ja, ich habe aber keinen schönen Tag. Hallo? Hallo? Das ist doch...
0: Kann man Ihnen helfen?
2: Ja, können Sie mir ein Taxi besorgen?
0: Nein, aber zum Hirschgarten kann man wunderbar mit der Bahn fahren.
2: Ja, ich war aber erst zweimal hier. Ich kenne mich hier nicht so gut aus.
0: Also die Bahn fährt direkt da vorne und es sind 5 Stationen.
2: Ja, gut. Danke.
0: Was ist los?
2: Ich glaube, mein Mann betrügt mich, Dr. Albeck. Ich... Das hier.
0: Alles Liebe, dein Michi. Ja. Und Sie glauben, er schenkt nach Frauen Spielzeug Zug?
2: Ich weiß es nicht, aber das könnte doch so vieles bedeuten. Also, warum wir zum Beispiel immer seltener telefonieren unter der Woche oder warum er am Wochenende immer öfter in Erfurt bleibt.
0: Das muss ja nichts heißen.
2: Ich weiß. Ich hoffe es. Ah, hallo!
0: Vivi!
2: Hallo, sind Sie noch frei?
1: Super.
0: Jetzt gleich? Ich wollte eigentlich... Ja, okay. Okay, ich komm.
3: Ist das Werbung, ja.
4: Eieiei, so einen Fall hatte ich auch schon mal mit Dr. Ruland. F8, 20%. Wir standen 13 Stunden im OP.
0: Ja.
3: Wo ist denn Elias?
5: Der operiert noch.
3: Okay, Vivi, was ist denn jetzt so wichtig, dass es nicht warten kann? Ich habe ein Jobangebot bekommen, ein richtig gutes. Von Dr. Ruland aus Hamburg. Kann man bitte irgendjemand was sagen?
6: Ja, du bist ein freier Mensch. Du kannst gehen, wohin du willst.
0: Nach deinem Facharzt steht dir die Welt offen.
6: Mm-mm, nicht nach dem Facharzt. Jetzt schon.
5: Was meinst du mit jetzt?
6: Sie meint, dass Ruland sie abwerben will. Jetzt.
4: Ab wann?
6: Montag.
0: Da macht jemand Nägel mit Köpfen.
4: Ich meine, das Ausbildungsprogramm ist genauso gut wie hier im JTK. Die Spezialisierung auf die Neuro. Die ganzen abgefahrenen OPs.
0: Und du arbeitest mit deiner Lieblingsoberärztin.
7: Willst du es machen? Das ist eine einmalige Chance. Wenn du das Angebot nicht annimmst,
6: dann mach ich's und du wirst offiziell für unzurechnungsfähig erklärt.
4: Ja, aber ich habe mir hier ein Leben mit euch aufgebaut. Ich kann nicht einfach so mein Leben tauschen übers Wochenende.
7: Das musst du nur für dich allein entscheiden.
6: Nicht für uns, okay?
7: Ich habe dir gesagt, alles ändert sich.
4: Und ich will Neurochirurgin werden. Die Beste. Allein die Vorstellung, wieder mit Dr. Ruland zu operieren.
0: Also geht's an die Alster.
4: Ich werde euch vermissen.
0: Mhm. Einen Hamburger kennst du schon mal.

0: Kann ich das eigentlich vererben?
1: Die Krankheit kann nur von Frauen weitergegeben werden.
0: Kassim, ich kann eh keine Kinder mehr kriegen. Sie war schwanger. Ist fast 4 Jahre her. In der 20. hat sie es verloren. Und dann total OP.
1: Es tut mir sehr leid für Sie und Ihre Frau.
0: Ja, Kerstin hat sehr drunter gelitten. Es gab Tage, da kam sie gar nicht mehr aus dem Bett. Wozu auch, meinte sie.
1: So. Ist sicher nicht leicht, das zu verarbeiten.
0: Ja, es hat Monate gedauert, bis ich Kerstin überzeugen konnte, dass wir auch ohne Kinder glücklich werden.
1: Und? Sind Sie das?
0: Glücklich? Klar. Na gut, die Fernbeziehung, das ist nicht optimal, aber ich denke, wir haben die Kurve gekriegt.
2: Wie viele Tage hat der April? Bestimmt nicht 38.
3: Hab mich vertippt.
1: Ja.
3: Dr. Moreau, ich habe ein großes Labor machen lassen.
2: Ach, Antala, Sie sehen ja wirklich ein bisschen mitgenommen aus. Hm?
3: Nicht von mir, von Herrn Klose.
2: Ach, dem Sonntagssportler.
3: Ich möchte eben nichts übersehen.
2: Der ist ein bisschen plemplem, aber kerngesund.
3: Aber wenn er so weitermacht, bringt die App ihn um.
2: Ja, dann lohnt sich wenigstens der Gang zum Arzt. Oder auch nicht. Hm?
3: Er interessiert Sie nicht.
2: Bitte was?
3: Menschen interessieren Sie nicht.
2: Da reden Sie sich auch ruhig um Kopf und Kragen, Randala, ich höre.
3: Es interessiert Sie nicht mal, dass Vivi geht, weil sie diesen neuen Job annimmt und... Sie hat Ihnen nichts gesagt. Dr. Moreau, ich...
2: Was ist das für ein Job? Vivi, was ist das für ein Job?
4: Wer hat geplappert? Wer? Theresa? Ben? Julia? Dr. Roland hat mir einen Job angeboten in Hamburg. Nächste Woche geht's los.
2: Warum erfahre ich das als Letzter?
4: Weil ich wusste, dass du genauso reagieren wirst.
2: Ist nicht dein Ernst, oder?
4: Sie ist die beste Lehrerin, die ich hatte.
2: Deswegen hat sie das Klinikum verlassen, weil sie ja so gut ist. Du bist so blind. Ich weiß, warum sie dich haben möchte.
4: Ah ja, Matteo? Warum will Dr. Roland mich haben?
2: Weil du die Einzige bist, die mit diesem emotionalen Wrack noch umgehen kann.
4: Du schließt von dir auf sie?
2: Es geht hier nicht um mich.
4: Doch, Matthias.
2: Nein.
4: Es geht um dich. Es geht immer um dich. Und sie will mich haben, weil ich gut bin und weil ich Talent habe.
2: Du verbaust dir deine Karriere.
4: Nee, mach ich nicht.
2: Doch.
5: Ich will, dass sie geht, aber ich will nicht, dass sie geht.
1: Geht mir genauso.
6: Das ist eine große Sache für sie.
1: So, nur 17%.
5: Hämophilie Typ A.
6: Mit 17% kann man leben. Braucht er halt regelmäßig Faktorensubstitution.
1: Du hast leicht reden, ne? Du bist gesund.
6: Ja, vielleicht. Wer weiß. Vielleicht bin ich ja auch unheilbar krank und sag's euch nicht, weil ich kein Mitleid von euch will.
5: Theresa, hast du, bist du...
6: Ich hab einen Witz gemacht. Ha, ha.
7: Theresa. Sie wird schon wieder. So, und was ist mit dir?
1: Mein Patient und seine Frau wollten gerne Kinder.
7: Schick sie zu mir, ich sehe mal, was ich ausrichten kann.
1: Sie hat eine Hysterektomie.
5: Da kann auch das Kinderwunschzentrum nicht helfen.
1: Ich glaube, er unterdrückt den Wunsch, seiner Frau zuliebe.
7: Einen Kinderwunsch kann man nicht unterdrücken, den schiebt man höchstens vor sich her.
1: Und früher oder später holt er dich ein.
8: Ich soll dich lieb grüßen, von Tina Becker. Sie macht sich ganz schlimme Sorgen um dich. Und der kleine Alex auch.
5: Kerstin?
8: Kerstin, was? Kerstin hat morgen Geburtstag. Wie alt wird er denn?
5: 2. Als ich nach Erfurt gezogen bin, da hat sich Tina gerade frisch von ihrem Mann getrennt.
8: Ach so, und da dachtest du, du müsstest sie trösten?
5: So, was denkst du eigentlich von mir?
8: Ist er von dir?
5: Was ist das denn für eine Frage?
8: Antworte mir, Michael, ist der Junge dein Sohn?
5: Nein, dass du sowas auch nur denkst.
8: Offensichtlich weiß ich gar nicht mehr, was du denkst, oder ich hab's nie gewusst.
5: Alex ist nicht von mir.
8: Michael, er nennt dich Papa.
5: Er ist 2 Jahre alt. Sein Vater ist abgehauen. Ich passe halt manchmal auf ihn auf. Kerstin. Du musst mir glauben. Ich liebe dich. Nur dich.
8: Du hast dir eine Ersatzfamilie gesucht, weil ich dir keine geben kann.
5: Cassie, bitte bleib hier, bitte.
2: Au!
8: Michael, Michael, Hilfe! Oh. Hilfe! Mein Gott, Hilfe, wir brauchen Hilfe!
1: Ein Baucherortenaneurysma. Und es bezieht dann noch die linke Iliakalarterie mit ein.
7: Das Gefäß ist auf 5 cm erweitert.
1: Herrn Schmidt an der Aorta zu operieren, ist extrem riskant.
7: Ja, aber wenn sich das Aneurysma weiter ausdehnt, dann riskieren wir eine Ruptur. Also, was haben wir für eine Wahl?

0: Wir machen einen Aortenstent, minimalinvasiv.
1: Was sagen die Gerinnungswerte?
0: Quick, PTZ, TZ, Fibrinogen, besser, PTT unverändert.
1: Okay, weiterhin transfundieren und über Nacht geben wir rekombinanten Faktor 7a.
0: Damit riskieren wir eine akute Thrombosegefahr.
1: Das stimmt, aber es ist unsere einzige Option.
0: Ich bin auf die ITS.
1: Okay, ich schau später vorbei.
0: Nee, du gehst mal schön nach Hause und legst dich hin. Kannst nicht immer früher kommen und später gehen.
1: Okay.
2: Herr Klose, 6 Minuten 20 pro Kilometer. Oh. Persönlicher Rekord.
3: Glückwunsch. Ah. Ihr Labor war zufälligerweise komplett unauffällig.
2: Die App hat sich noch nie getäuscht.
3: Bei Ihrem angeblichen Herzinfarkt schon.
4: Ah. Sie mit der Sport-App. Mitkommen.
2: Wozu?
4: Diagnostik von A bis Z.
3: Aber haben Sie nicht vorhin gesagt,
4: was interessiert Sie mein Geseier von gestern? Außerdem haben Sie zu tun. Komm.
2: Sie haben doch etwas gefunden, oder, Dr. Moreau?
4: Noch nicht.
2: Ja, die App hat auch noch andere Diagnosen vorgeschlagen. Reizmagen oder so Extrasystolen. Und haben Sie schon mal vom Röhmheld-Syndrom gehört?
4: Mit Ihnen stimmt was nicht. Hier lang, mitkommen.
3: Ich komme mit.
4: Nein, tun Sie nicht.
3: Aber
4: Sie wollen doch nicht, dass meine Berichte zu lange liegen bleiben, oder?
5: Also.
2: Ist wie für dich gemacht? Bist du also wirklich sicher?
6: Also, ich habe Dr. Luna noch nicht erreicht.
2: Dann kannst du ja noch mal in Ruhe drüber nachdenken.
6: Hey, Vivi, Vivi.
2: Es tut mir so leid, Moro, ich habe nicht nachgedacht.
6: Echt jetzt? Nimm doch einfach ein Megafon, dann weiß es gleich das ganze Klinikum.
2: Oh nein, Elias, hast du auch noch nichts gesagt, oder? Ja, doch, ich weiß Bescheid, keine Sorge. Ich lass euch mal alleine.
3: Deine Entscheidung kam so plötzlich.
6: Und deswegen sagst du es Moro?
3: Nee, ich dachte, du hättest es ihm längst gesagt.
6: Warum?
3: Ihr seid Familie.
6: Wolltest du, dass das mir ausredet?
2: Ja, schon möglich.
6: Cool, dass du dich so für mich freust.
2: Weißt du noch, was du zu mir hier an meinem ersten Tag gesagt hast?
6: Nee.
2: Wir kommen auf der Achterbahn.
6: Ja, ist es doch auch manchmal.
2: Ich kann sie mir nicht vorstellen.
6: Sich entspannen. Ich bleib hier.
0: Frau Schmidt, wir sollten nach Hause gehen.
7: Freiburg ist mein Zuhause, Dr. Albeck. Das Haus, unsere Freunde, mein Job.
0: Sie haben noch den Wohnungsschlüssel von Ihrem Mann.
7: Ja, da will ich aber nicht hin.
0: Darf ich?
7: Ja, natürlich.
0: Er hat mir erzählt, dass Sie eine schwere Zeit hatten.
7: Wie fürsorglich von ihm. Ja, aber ich habe mich mit der Hysterektomie arrangiert.
0: Das höre ich heute schon zum zweiten Mal. Arrangiert.
7: Nach meiner OP ist meine Welt für mich zusammengebrochen. Aber ohne Micha hätte ich es niemals aus diesem Loch geschafft. Aber jetzt ist er ein Fremder. In einer fremden Stadt. Mit einer zweiten Familie.
0: Meine Menschenkenntnis mag mich täuschen, aber ich glaube nicht, dass er sie betrügt.
7: Warum kommt er nicht nach Hause?
0: Das fragen Sie am besten Ihren Mann.
7: Ja.
0: Er hat einen Sessel in seinem Zimmer, der ist fast so bequem wie das Sofa hier.
8: Anzeichen von Niereninsuffizienz. Außerdem müssen wir die Gerinnung engmaschig überwachen, damit es nicht zu einer Hirnblutung kommt.
9: Eine Aortenklappen-OP ist extrem belastend für den Patienten. Unterschätzen Sie niemals die psychische Komponente. Sternotomie, Herz-Lungen-Maschine, biologische Herzklappe. Ich glaube, wir sind fertig. Oder?
10: Dr. Koschka?
11: Entschuldigung, ja. Wir sind fertig, genau.
10: Gut.
9: Dann sehen wir uns nachher im OP.
11: Mhm.

0: gib mir mal dein Handy.
1: Wieso?
0: Ich habe doch gesagt, dass ich das Angebot annehme, wenn du es nicht machst.
2: Na, Vivi, bist du dir sicher? Ich meine, wenn du nur wegen uns bleibst, dann wäre das irgendwie falsch.
1: Ich gehöre hierher. Ich dachte, ihr freut euch ein bisschen.
2: Doch, wir freuen uns.
0: Wir sind nur irritiert.
2: Ja. Wieso hast du dich jetzt eigentlich noch mal umentschieden?
0: Sag mal, hat Moro dich unter Druck gesetzt?
3: Was soll das? Glaubt ihr, ich kann ohne Moro keine Entscheidung treffen? Traut ihr mir hier gar nichts zu, oder was?
2: Ach, doch.
0: Darum geht's doch.
2: Vivi!
4: Das ist die Mama.
5: Nee, oder? Das ist Michi, ne? Oder? Nee?
6: So, Frau Appel, dann nehmen Sie einmal bitte den Ball. Dann von links nach rechts schwingen. Schultern schön.
7: Ah, Ramtamtam.
6: Bin gleich wieder da.
7: Testergebnisse da?
6: Urin und Dedimere sind ohne Befund.
7: Dann geht es direkt hiermit weiter.
6: Wie lange noch?
7: Ja, mehr treten, weniger reden, ne, Herr Klose? Na kommen Sie, Herr Klose, nicht so zimperlich.
6: Und atmen nicht vergessen.
7: Ja, und Sie vergessen, meine ich, Ihren Job. Augen in die Akten.
6: So. Lungenkapazität. Hautscreening, Pulsoximetrie? Haben Sie Herrn Klose die ganze Nacht untersucht?
7: So kann's gehen, wenn man effizient arbeitet.
6: Sicher, dass das eine gute Idee ist?
7: Wollten Sie den Mann nicht durchleuchten?
6: Schon, aber so gründlich.
8: Herr Dr. Moro.
7: Moment. Gründlichkeit ist der Unterschied zwischen Ihnen und einer Koryphäe.
6: Alle Tests waren unauffällig.
7: Haben Sie gehört, Herr Klose? Wir sind hier noch nicht am Ende.
8: Ich schon.
7: Oh, nehmen Sie mal einen Schluck Wasser, sonst kippen Sie mir hier noch aus den Latschen. Ramtamtam, starren Sie keine Löcher in die Luft. Hier gibt's noch genug zu tun.
9: Enttäuscht?
10: Ich dachte, Sie wären meine Frau.
9: Ich habe gestern nie betrogen.
10: Tina ist hübsch, aber sie ist nur meine Nachbarin. Und der Junge, der hat mich gebraucht.
9: Und Sie ihn?
10: Haben Sie Kinder, Dr. Albeck?
9: Bald.
10: Ein Kind zu kriegen ist etwas ganz Besonderes. Sie müssen für Ihre Frau jetzt da sein, das ist das Wichtigste.
9: Ja, das bin ich. Aber sie ist zum Glück auch für mich da.
10: Ja, Kerstin ist das auch. Naja, sie versucht es jedenfalls. Sie hat durch die OP damals so viel verloren.
9: Das haben Sie auch, Herr Schmidt. Ihre Chance auf eigene Kinder.
10: Ich hätte wirklich gerne welche gehabt.
9: Au. Ach, au.
10: Ah, was los?
9: Ah, mein Bauch, mein Bauch. Ah, ah, ah, ah.
10: Ganz ruhig.
9: Ach,
10: ganz ruhig.
9: Ach, ach, oh.
10: Das Aneurysma ist rupturiert.
11: Gedeckt?
10: Ja, nach retroperitoneal. Moment.
9: Habt ihr?
5: Ist angekommen. Ich stell dich laut.
0: Gefährlich nah an der Iliaca externa.
11: Proximale Landungszone ist nicht gegeben. Minimale
5: invasiv ist damit vom Tisch.
2: Das Blut gerinnt in der Rupturstelle. Sieht aus, als würde es die Ruptur tamponieren.
5: Ja, im Moment wird das Hämatom von dem Aneurysma versiegelt. Ansonsten wäre Herr Schmidt schon nicht mehr im Leben.
11: Was sagen die Gerinnungswerte?
10: Grenzwertig, aber noch vertretbar.
5: Ist sein Kreislauf stabil?
10: Im Augenblick.
5: Alles klar. Okay, umbauen auf mediane Laparatomie. Sie sind für den ganzen Tag geblockt?
2: Mhm.
5: Es wird alles andere als einfach. Und bitte stellen Sie sich auf eine lange OP ein.
0: Michael, es wird alles gut. Ich verspreche dir das, ja.
9: Frau Schmidt, es kommt gleich jemand zu Ihnen. Wir müssen Ihren Mann noch mal operieren.
0: Ja.
5: Cellsaver?
2: Bereit.
5: Okay, wir fangen an. Dr. Albeck?
9: Skalpell. Eröffne den transperitonealen Zugang über mediane Laparatomie mit Linksumschneidung des Nabels.
6: Dr. Antalla! Dr. Antalla, bitte, bitte, Sie müssen mich entlassen. Ich muss hier weg.
9: Ist Dr. Moro fertig mit Ihnen?
6: Nein, aber ich bin fertig mit Dr. Moro.
4: Eben haben wir ein Echo gemacht und als nächstes soll ich in die Radiologie.
6: Ah, zum Röntgen.
4: Ja, Röntgen, CT, MRT und irgendwelche Tees. Ich hasse Tees. Kocht meine Frau immer. Kräutertee mit Zitrone.
6: Tranösophagiale Echokardiographie, TE. Damit wird das Herz untersucht.
4: Ich glaube, der will mich nie wieder gehen lassen. Können Sie nicht irgendwas dagegen tun?
6: Wenn Dr. Moreau einmal Blut geleckt
4: hat. Ja, hat er. Er hat mir 5-mal welches abgenommen. Bitte, Dr. Rantaller, ich will nicht in die Röhre. Ich habe Platzangst. Außerdem bin ich doch vollkommen gesund.
7: Herr Klose? Das MRT wartet. Wo ist der Patient?
6: Keine Ahnung.
10: Ja, was wissen Sie überhaupt?
6: Dass Sie nicht wollen, dass Ihre Schwester geht und deswegen Ihre Patienten auf alles Mögliche untersuchen?
10: An Ihrer Stelle wäre ich sehr, sehr vorsichtig. Ganz vorsichtig.
6: Ich... Besser ja.
4: Ich war nur kurz auf der Toilette.
10: Da können Sie gleich wieder hingehen. Stuhlprobe steht eh noch aus.
7: Na hopp.
8: So, Dr. Koschka. Wie geht's Herrn Bartel?
0: Er ist stabil. Postoperatives CT und Labor sind ohne Befund und die Gerinnungswerte sind perfekt.
8: Alle 2 Jahre schlafe ich schlecht. Bin wochenlang gereizt und gelegentlich schlägt mir das Herz bis zum Hals, weil ich mich vor dem Kontrolltermin fürchte.
0: Aber Sie sind seit Jahren krebsfrei.
8: Ja. Das Gute ist, dass ich das weiß. Aber die Angst bleibt trotzdem. Und vor der Angst können Sie nicht davonlaufen, Dr. Koschka.

0: Spülen. Und Schweiß bitte. Danke. Dr. Albeck, wie geht's Ihrem Bein?
1: Ja, halt durch. Ich stelle die Lilie. Die Iliaca Commune ist da.
0: Ist das die vierte Konserve?
2: Ja.
0: Vorsicht, da müssen Sie noch eine Klemme setzen.
1: Ehrlich?
0: Okay, alle weg vom Tisch.
1: Habe ich eigentlich was falsch gemacht?
0: Nein, wir machen Pause. Sie können sich kaum noch auf den Beinen halten und für Frau Berger gilt das Gleiche. Wir haben noch sehr viele Stunden vor uns, okay? Wir können uns keine Fehler erlauben.

0: Frau Kling. Ich habe auf Ihren Anruf gewartet.
1: Hi, Dr. Ruland. Es hat ein bisschen länger gedauert. Tut mir leid.
0: Ist ja auch keine leichte Entscheidung. Sie haben sich doch entschieden.
1: Ich wollte Ihnen auf jeden Fall zuerst einmal sagen, dass ich es wirklich wahnsinnig toll finde.
2: Also das Angebot.
3: Sie verdienen diese Chance.
1: Und Sie wissen, dass ich den größten Respekt habe vor Ihnen.
0: Ja oder nein?
1: Also.
0: Also?
1: Oh. Dr. Scherbers ruft mich gerade an.
0: Gehen Sie ran, sie ist Ihre Vorgesetzte.
1: Dr. Scherbers? Oh, okay. Ja, ich bin auf dem Weg zu Ihnen. Ich muss in den
2: OP. Ich rufe Sie später zurück, ja?
4: Wie weit seid ihr?
5: Die proximale Anastomose ist fertig und primär dicht. Also, wir rotieren. Sie übernehmen für Ben, du machst eine Pause. Danach übernimmst du für Julia und so weiter, ja?
4: Okay.
5: Los geht's.
4: Gerade Klemme für die Dankenprothese. Ich fange mit dem rechten Schenkel an.
5: Okay.

0: können wir jetzt mit der distalen Anastomose beginnen. Herr Becky?
1: Ja, wir müssen allerdings
0: an den Nervenplexus vorbei, ja.
1: Gibt es eigentlich noch irgendetwas, was wir Ihnen beibringen können? Okay, einmal durchwechseln. Herr Albeck, Frau Berger.
0: Super.
2: Okay, ich hab's.
1: Alles gut.
0: Naht vorbereiten?

0: Kochsalzlösung zum Flaschen?
1: Ich öffne kurz die Iliaca interna, um die Trommen herauszuspülen. Es wird kurz blutig.
0: Okay. Wir flaschen noch die Iliaca externa, die Aorta und die Prothese. Und dann beenden wir die Anastomose. Einmal durchwechseln. Frau Berger? Vielen Dank, Frau Kling. Das war großartig. Alles gut. Ich halte die Sicht frei.
2: Ohne viel erwarten.

0: Ja, ich bin da.
1: Sie sind's. Sie haben mich ans Messer geliefert.
0: Das tut mir leid, echt. Aber ich kann's wieder gut machen.
1: Wie denn? Mit noch einem Belastungs-EKG.
0: Sie werden entlassen.
1: Das hat Dr. Moreau entschieden.
0: Das entscheide ich. Sehen Sie, ich habe mir alle Tests angeschaut.
1: Und?
0: Sie sind kerngesund.
1: Ich bin gesund.
0: Ja, genauso wie bei Ihrem letzten Besuch beim Hausarzt.
1: Cholesterin grenzwertig, Kalium etwas erhöht. Also hat die App überhaupt nichts gebracht.
0: Herr Klose, es wird immer einen Wert geben, der nicht ganz perfekt ist. Wichtig ist, wie Sie sich fühlen.
1: Moment. Einfach nur müde.
0: Oh.
1: Nein, danke. Ich war heute gefühlt schon 15 Mal auf Klo. Ich glaube, ich rufe meine Frau an. Ich schaffe heute keinen Schritt mehr. Danke.
0: Gute Heimfahrt.
2: Die Vitalwerte sind stabil. Sie können die Narkose ausleiten. Sie haben es geschafft. Wir sind fertig. Vielen, vielen Dank Ihnen.
3: Ich brauche noch einen Moment.
2: Okay, ich auch.
4: Wie spät ist es?
3: Kurz vor 10.
2: 13 Stunden.
3: Ich bin so fertig.
4: Ich gehe nach Hamburg.

0: Theresa, warum strahlst du so?
1: Das ist mein Gesicht.
2: Ist klar, Sonnenschein.
1: Ganz vorsichtig, Quassel.

0: Strippe.
1: Ich weiß, Sie hätten eigentlich Feierabend, aber Frau Kling wird uns verlassen.
2: Jetzt doch?
3: Ich denke, sie hat abgesagt.
1: Ja, inzwischen hat sie zugesagt. Sie hatte gerade ihre letzte OP bei uns, also wenn Sie sich von ihr verabschieden wollen, OP 2. Danke. Herr Rantaler?
4: Bin gleich soweit.
1: Warten Sie nicht zu lang.

0: Grünschnabel, sagen Sie, was fällt Ihnen ein, meinen Patienten zu entlassen?
1: Ihm hat nichts gefehlt, aber darum geht es nicht.
2: Ob ein Patient krank ist oder nicht, entscheide ich, okay?
1: Sie haben das alles wegen Livi gemacht. Hätte es nicht ertragen können, dass sie geht.
2: Bitte was?
1: Sie geht nach Hamburg, zu Dr. Ruland.
2: Ja, das wollen wir noch sehen.
1: Das können Sie weiter fertig machen, Dr. Moreau. Aber Sie wissen, dass es die richtige Entscheidung ist.
2: Ganz dünnes Eis, ramtamtam, ganz dünn.
1: Es ist auch nicht das, was ich will. Aber hier geht's um Baby.

0: ich geschlafen?
1: Ohne zu schnarchen.
0: Es kommt mir so vor, als wären wir hier schon ewig zusammen.
2: Du bist halt alt geworden.
3: Sie meint erwachsen.
4: Wisst ihr noch, wie sie die Medikamente geschmuggelt hat?
5: Moro hat dir damals den Hintern gerettet.
0: Ich hatte ewig Schiss vor dem RTW.
3: Am Ende hast du es doch noch gepackt.
0: Ja.

0: Hey Leute, wer redet jetzt eigentlich immer weiter, wenn wir zu müde sind?
1: Hör auf, sonst bleib ich hier.
2: Hey, schaut mal her. Hier, mich kannst du an der Seite relativ gut rausschneiden.
3: Wow. Ich weiß.
4: Hallo, Frau Schmidt.
5: Hallo.
4: Wie geht's Ihnen denn?
5: Gut.
4: Ja.
5: Er müsste jeden Augenblick aufwachen.
4: Super.
5: Ich bleibe in der Nähe, ja?
4: Danke.

0: Wie lief's?
1: Gut. Es lief alles sehr gut. Alex hat sich sehr über seinen Zug gefreut.
0: Was?
1: Ich war auf der Geburtstagsfeier. Es gab Muffins, Zitrone, Mohn und deiner wartet in deinem Zimmer auf dich.
0: Alex ist wie ein Sohn. Du müsstest ihn mal hören, wenn er lacht.
1: Bitte, komm nach Hause.
0: Ich will eine Familie.
1: Ich auch.
0: Es gibt Kinder, die sich auch eine wünschen.
1: Du meinst, von mir welche haben?

Matteo? Matteo? Du weißt, dass ich nicht fahren kann, ohne Tschüss zu sagen.

0: Dieser Hafen ist schon wie das zweite Zuhause für mich.
1: Hafen Heino ist der Mann für alle Fälle im Yachthafen in Waren an der Müritz.
0: Ja, die Caroline ist frei, da könnt ihr rauf. Ja, hier die Leine wieder festgemacht hat, oh meine Güte, meine Güte. Neben der anderen Yachtsuite ist hier Platz, oder nicht?
1: Hochbetrieb auf der Müritz.
0: Gut, Wolfgang, einmal Leine los, bitte.
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7: Nutella!
8: Es sind immer andere Leute, du weißt nicht genau, was auf dich zukommt.
9: Solange ich immer noch ein Tresen, eine Scheibe oder irgendeine Barriere habe, ist alles in Ordnung.
10: Hallo.
11: Man begegnet ständig neuen Menschen, wenn man im Trubel der Großstadt arbeitet. Muss sich auf Fremde einlassen und erlebt, wie die Hamburger so ticken.
12: Sag mir, was du isst und ich sage dir, wer du bist.
13: Oha, sie haben sich ein ganzes Hähnchen gekauft. Ja, lecker.
14: Ich habe ein Händchen dafür, wie ich auf jemanden zugehen kann. Ich kann auch nicht zu jedem sagen, na mein Schieder.
15: Danke dir. Man kann sich immer in Menschen täuschen. Wenn ich jemanden drin habe, der da richtig Skandale macht. Es kann sein, dass der Abend total kippt.
11: Der Kiez auf St. Pauli ist das bekannteste Amüsierviertel Deutschlands. Dustin arbeitet hier.
15: Viele Leute achten gar nicht auf die anderen Menschen. So, und ich scanne einfach die Leute schon ab. Ich sehe, wenn jemand angetrunken ist. Ich sehe, wenn irgendwo eine aggressive Grundstimmung ist. Leute mit bösen Absichten, Taschendiebe oder sowas, die erkenne ich schon aus einem Kilometer Entfernung. Also jetzt für die Uhrzeit ist schon gut besucht. Viele Kiezgruppen, so, die machen ihre Tour, die gehen nachher ins Hotel oder trinken noch einen Absacker an der Bar. Das sind nicht unsere Kunden. Sowas hier, Junggesellenabschiede, Engländer. Die kommen mal rein, die geben gut Geld aus. Wenn viele so eine Truppen unterwegs sind, weißt du, heute könnte ein guter Abend werden.
11: Der Hans-Albers-Platz direkt an der Reeperbahn. Hier wird Dustin die ganze Nacht verbringen, als Türsteher des Clubs Frieda B.
15: Ich bin so ein Ritualmensch. Ich mache mich zu Hause immer um dieselbe Uhrzeit fertig, rasiere mich, ziehe mich an, fahre immer denselben Weg zur Arbeit, höre dann bestimmte Musik, mal so, je nach Stimmung. Bisschen was Ruhiges, weil ich weiß, die Nacht wird laut, die Nacht wird stressig. Na? Na?
16: Oh, sorry, ich habe ein bisschen gebummelt.
11: Betriebsleiterin Maren bringt den Schlüssel und den Hund mit.
15: Das ist immer die heimliche Chefin hier.
11: Als Türsteher ist Dustin auch für die Sicherheit im Club zuständig.
15: So, jetzt kriegt jede Bar ihr Funkgerät hier. Falls irgendwas ist im Laden, dass wir Bescheid wissen, sei es einer pennt am Tresen oder wird ohnmächtig oder wir haben wirklich mal eine Schlägerei, dass sie uns Bescheid sagen können. Wir sind auch nicht immer im Laden. Das ist die Barleute, das Personal sind unsere Augen. Wenn irgendwas ist, verständigen die uns immer.
11: Die Nacht im Frieda B beginnt um 22 Uhr und wird nicht vor 6 Uhr morgens enden.
15: Maren, ich würde vorne die halbe Tür aufmachen.
16: Ich weiß nicht, ich finde es ein bisschen sehr kalt. Ich habe natürlich auch, ich wollte die Terrasse gerne öffnen und habe auch extra Blümchen gekauft und so schön. Aber es ist ein bisschen sehr kalt, oder? Willst du die halbe Tür aufmachen?
15: Ich würde die halbe Tür aufmachen, erstmal den halben Abend, genau. Und dann gucken wir, wie es läuft.
16: Aber ich glaube, das geht nur 2 Stunden. Ich bin von hier, ich bin eisklotz, jetzt noch. Ich habe eiskalte Hände. Versuch es. 2 Stunden, ich mache dann die Lüfte an, aber nach 2 Stunden mach mir zu.
15: Das ist ein Kettenhemd gegen Messerangriffe. Kommen keine Stiche, keine Schnitte durch. Braucht man leider ab und zu mal.
10: Es ist eine Lebenseinstellung. Also entweder schnupperst du mal rein in diesen Job, machst es 2 Tage und sagst nie wieder, oder du bleibst dein Leben lang dabei.
11: Während die Nacht auf St. Pauli ihre Geschichten noch schreiben wird, bekommt Jan bereits die ersten zu hören. Als Taxifahrer in der Millionenstadt.
17: Ja, ich finde 2.55 Uhr ist auch schon Nacht, oder?
18: 2.55 Uhr?
17: Ja. 22.55 Uhr. Ja. Wir wollen nur sehen, ob sie noch.
18: Ach so, ob ich noch ganz klar denken kann, oder?
17: Na, ob sie noch reagieren.
18: Und fahren Sie die ganze Nacht durch?
17: Ja, ich fahre so bis 2 Uhr, denke ich mal so. Ich habe um 17 Uhr angefangen und dann werde ich wohl bis 2. Je nachdem, wenn es gut läuft, hänge ich auch noch ein Stündchen dran.
19: Taxifahrer ist ja für manche so ein bisschen so ein Schimpfwort. Ne? Taxifahrer, das ist kein Beruf. Natürlich ist das ein Beruf. Das ist ein sehr vielfältiger Beruf.
18: Wobei ich mich auch manchmal mit Taxifahrern auch in die Wolle gerne kriege.
17: Was?
18: Ja, weil es gibt viele Taxifahrer, die wissen ja gar nicht, wohin sie sollen.
17: Ja, das Problem ist ja nun, dass es seit 4 Jahren keine Ortskundeprüfung mehr gibt.
18: Genau, und das finde ich auch so ein bisschen schade. Und dann habe ich das Gefühl, dass die App dann immer so eingestellt ist, wir machen den längsten Weg.
17: Also wenn Sie das Fahrziel nicht angeben, dann kann ich das, habe ich das gar nicht in meiner App drin.
18: Ja, ja, und dann werden manche aber auch dann so ein bisschen unverschämt.
17: Nee, das ist auch nicht in Ordnung. Also sowas soll nicht sein.
19: Ich muss ständig achtsam sein, ich muss aufpassen, dass ich meine Fahrgäste schonend von A nach B bringe, ohne dass denen was passiert. Ich muss darauf aufpassen, ständig, dass anderen nichts passiert.
17: Hausnummer 27, ne?
18: Genau.
19: Wenn man nachts fährt, sollte man sich da keine Gedanken drüber machen, schon vorher, was passieren könnte. Da kann alles kommen. Von jung bis alt, von redselig bis muffelig. Wenn die Menschen dann ein bisschen alkoholisiert sind und anders sind als normal, dann kann das schon eine Herausforderung werden.
11: Der Hamburger Dom auf dem Heiligen Geistfeld

0: Der Dom hat ja eine Besonderheit, man muss ja keinen Eintritt bezahlen. Hier kann jeder herkommen, einfach nur den Platz, die Atmosphäre und den Dom genießen, ohne auch nur 1 Euro ausgeben zu müssen. Und wir wollen auch nicht den Eindruck erwecken, dass irgendjemand erwartet, dass die Leute hier ihr Geld ausgeben. Das sollen sie ganz freiwillig und gerne machen. Und aber 5, bitteschön.
1: Stummel verkauft die Poffertjes zusammen mit seiner Frau und seiner Tochter.
0: Wenn ich jetzt hier sehe, dass da 5 Leute stehen, die alle was zu essen haben wollen, und die Schlange wird nicht kürzer, dann muss ich mich ein bisschen beeilen, dass jeder schnell und gut bedient wird. Möchtest du einen zweiten Pieker haben? Nein, danke. Bitteschön.
2: Im Moment dauert es halt. Es wird halt frisch zubereitet, das geht nicht so schnell, ne? Dann einmal wenden, dann noch einen Augenblick warten und dann kann man sich was aussuchen.
3: Hätten wir mal 10 Stück mit einfach klassisch Butter, Puderzucker.
0: Butter und Puderzucker. So, jetzt haben wir zum Beispiel die Situation, dass kaum noch was los ist. Also habe ich jetzt auch im Moment länger Zeit, um mit der Kundschaft zu sprechen, um die auch ein bisschen am Stand zu halten. Umso länger die Leute hier stehen, wenn nichts los ist, umso besser ist das. Denn nur wo jemand steht, kommt auch jemand zu. Ist ein Laden erstmal leer, dann dauert das, bis man sich wieder neue Kundschaft aufgebaut hat. So, Kinderschokolade und Nutella. Möchtest du übereinander oder nebeneinander?
4: Nebeneinander gerne.
0: Nebeneinander. Am Ende so einer Veranstaltung ist man dann etwas heiser. Möchtest du ein bisschen Puderzucker oben drauf? Von hier kann ich den ganzen Bereich überblicken. Ich kann draußen auf die Reihe gucken. Und besonders schön ist, man kann immer rausgucken und kann sich die Leute angucken. Ich sehe ganz reiche Menschen, ganz arme Menschen. Ich sehe hoffentlich glückliche Menschen. Und manchmal sieht man auch sehr skurrile Figuren.
1: Wenn auf dem Dom das Licht ausgeht, gehen nebenan auf dem Kiez die Lichter an. Auf der Reeperbahn und ihren Querstraßen.
5: Ich sehe Leute, die Spaß haben wollen auf jeden Fall. Ich sehe aber auch Leute, die stehen und beobachten, die keinen Spaß haben wollen. Ich sag mal, ich habe 2 Sekunden oder 1 Sekunde, um darüber zu entscheiden, ob jemand reinkommt oder nicht. So, das mache ich in 5 bis 10 Meter Entfernung. Wenn jemand irgendwie 10 Minuten rumsteht und mich blöd anguckt oder allgemein in die Richtung guckt, dann weiß ich, der möchte nachher versuchen, sich vielleicht reinzuschmuggeln. Dem geht es nicht darum, einfach nur Spaß zu haben heute. Aufkleber noch dabei?
6: Mach ab, wenn du willst.
5: Ja, den einen nicht.
6: Ja, gut.
5: Ob du so ein Packen in der Tasche hast und die mir auf Klo irgendwo aufklebst. Viel Spaß.
7: Danke.
5: Mittels. Darf ich einmal einen Blick reinwerfen? Also ich gucke in Handtaschen rein, bei den Mädels, Fremdgetränke, eventuell Pfeffersprays. Können die gerne wieder haben? Ich gebe sie nachher wieder. Ich möchte es nur nicht im Laden haben, falls mal aus Versehen irgendwie sowas losgeht. Ich möchte, dass sie alle sicher nach Hause kommen, deswegen kriegen sie es wieder. Ganz oft Fremdgetränke. So, die schmuggeln ihre Kurzen mit rein, ihre Flaschen, was auch immer. Ja, und wir haben keinen Eintritt. Also wir verdienen Geld mit Getränkeverkauf. Habt ihr mal die Ausweise bitte?
6: Ja.
5: Super. Super, mach's bitte einmal kurz hier einmal lang.
8: Grundsätzlich ist jeder willkommen, das sagen wir immer, aber das muss auch passen. Und dann würde ja jede Schnapsleiche hier reintorkeln, dann würde eine Truppe besoffener Engländer, die haben immer Spaß, ein bisschen Ärger zu machen und so weiter. Und. Und das wäre ein Überschuss an Männern, da achten die natürlich auch drauf, ne? Sonst hast du hier keine Frauen mehr im Laden.
5: Du hast aber Ordnung. Komm rein, bin Schatz. Hi.
9: Mein Ausdruck ist mein Lächeln. Damit kann ich jede Situation entschärfen.
5: Komm zu mir, geht schneller. Viel Spaß. Aber irgendwann kommt noch dieser Punkt, wo ich sage bitte. Und ich sage nur einmal bitte. Ah, bist ein bisschen müde? Ich bring dir mal die frische Luft. Komm mal mit. Wenn ich jemanden rausbringen soll, so, das ist mein Job. Ich muss ihn

0: rausbringt, wie sucht er sich selber aus? Ich sag bitte, ich gebe ihm die Hand. Oder er reagiert nicht auf mein Bitte, dann muss ich ihn leider in die Ohren rausziehen. Ich guck, wie die Stimmung ist. Ich guck, wie die Mischung ist. Ob ich einfach Leute hab, die vielleicht schon einen Überdurst getrunken haben, die hier mit dem Kopf auf dem Tresen hängen. Ich schnack immer mal ein bisschen mit dem Barpersonal. Die geben mir auch immer mal Tipps. Hier der mit dem grünen Pulli zum Beispiel. Hab mal ein Auge drauf. Und ich guck einfach, ob ich Leute hab, die auffällig sind. Ihr sollt alle Spaß haben. Ihr geht alle wieder rein, geht euch aus dem Weg. Wenn ich noch mal reinkommen muss, ziehe ich euch alle an den Ohren raus. Ist ein Deal? Also man kann sich immer in Menschen täuschen, egal ob jetzt hier oder privat. Auch ich habe ein bestimmtes Äußeres. Viele Leute sehen mich auf dem ersten Blick und denken, ich wechsle mal die Straßenseite. Aber ich bin auch ein ganz normaler Mensch. Ich bin ein ganz lieber Kerl, ich kann lächeln. So. Und das, du musst immer hinter den Menschen gucken. Meinst du nicht, dass du lieber ins Bett gehen solltest? Aber dein Gang sagt mir was anderes. Das wird nichts mehr, tut mir leid. Nein, das passt nicht mehr. Ist mir ein bisschen doll. Ich wünsche dir noch einen schönen Abend.
1: Das ist eine Hassliebe.
0: Du siehst den Müll, diesen Dreck, diese Berge. Dann kommt die Stadtreinigung. Einmal rüber, alles wieder sauber. Die Möwen picken die restlichen Kotzbrocken von der Straße. Die Sonne geht auf. Dann gehe ich runter zum Auto und sehe den Fischmarkt. Das ist Hamburg. Ich liebe das.

0: Unten an der Elbe beginnt der Trubel noch vor Sonnenaufgang. Der Hamburger Fischmarkt steht in jedem Reiseführer.
1: Könnt ihr euch ein bisschen verteilen, bitte? Thank you.
2: Wir haben noch einen Mini-Eimer mit Fischfilet, ja, das wir panieren müssen. Ja. Aber das können wir irgendwann zwischendurch machen. Das ist so ein Lüder-Eimer nicht mal halb voll.
0: Klaus ist Frühaufsteher von Berufswegen.
2: 2:50. Man kann sich daran gewöhnen, dass man es muss. Aber wenn das Wetter mal so schlecht ist, dass man nicht zum Fischmarkt fährt, kann man auch gerne länger schlafen. Das ist nicht schlimm.
1: Dann ruft der Chef auch manchmal an und viertel nach zwei und sagt, liegen bleiben.
2: Ja, dann sitzt ein großer Elefant bei mir in der Einfahrt und ich komme nicht vorbei. Ja. Dann muss ich das Auto wieder ausmachen und wieder ins Bett gehen.
1: Manchmal möchten wir ihn dann beschimpfen und manchmal sind wir auch froh. So, ich habe jetzt Ali und Chili und mache jetzt noch Seemanns Frühstück.
0: Okay. Trotz der frühen Stunde hilft auch Klaus Sohn Janik.
3: Das ist immer herrlich. Am besten ist es eigentlich, wenn noch welche vorbeilaufen, dass man die gleich anquatschen kann. Aber leider keine Opfer heute hier. Da kommen die Ersten. Guten Morgen. Habt ihr schon Hunger? Wollt ihr was frühstücken?
2: Seid ihr früh aufgestanden oder wart ihr noch gar nicht im Bett? Sagt die Wahrheit. Haben wir Glück gehabt, alles klar.
4: Wir waren einfach länger unterwegs. Nach Hafenrundfahrt waren wir einfach mal ganz gemütlich auf dem Kiez und jetzt noch ein Fischbrötchen und dann geht's ins Bett.
2: Die ersten Kunden gucken ab und zu doch leicht über Kreuz. Die freuen sich, dass sie ihren Brausebrand jetzt mit dem Fischbrötchen betäuben können. Es ist eigentlich das typische erste Fischmarktpublikum. Nur heute haben die einen Schlapphut auf. Früher hatten die alle einen Elbsichler auf. Da waren das die Hafenarbeiter, die dann am Samstag ihren Wochenlohn bekommen haben, auf die Reeperbahn gegangen sind und den Rest auf dem Fischmarkt gelassen haben. Einige von ihren Frauen verfolgt. Wo ist er, wo ist er, wo ist er? Ich muss noch einkaufen. Kühlschrank ist leer.
5: Wir haben tatsächlich auch lange gekämpft, dass wir herkommen.
6: Und wir haben es locker geschafft.
5: Das würde ich nicht bestätigen. Eigentlich sind wir zu 9. Wie ihr seht, sind wir nur zu 6. Oder zu 5. Wir hatten ein, zwei Verluste.
3: Ich habe ja gedacht, ey, die Ersten, die hier kommen, die schnacke ich gleich an. Darauf habe ich ja gehofft. Hat wunderbar funktioniert.
2: Aal und Pfeffermakrele ist noch da oder soll ich noch was kaputt schneiden?
1: Jein.
2: Und?
1: Lachs habe ich bestellt. Doppelmatjes habe ich auch bestellt.
2: Ja, soll ich denn noch mal ein Aal kaputt schneiden, oder
1: was? Kannst ja auch mal was tun, ne?
2: Fischmarkthändler. Muss man sein wollen. Wenn man hier mit Muss hinfährt, dann kannst du die Hälfte eigentlich schon vergessen.

0: früh, sonntags, spezielle Arbeit. Also das muss man wollen, das muss man leben. Sonst kannst du das vergessen. Du sag mal, du telefonierst aber lange, meint der. So, willst du mich fotografieren? Kriegst das Bild gratis.
1: Ich meine, dafür kommen die Leute doch zum Fischmarkt, oder? Die wollen doch auch bespaßt werden. Das ist ja das Schönste hier, wenn zum Beispiel beim Bananenfred nachher die große Menschentraube steht, wenn er da sein Programm abfährt, die Leute ein bisschen auch mal auf den Arm nimmt.
2: Hier kriegst du dabei, hallo, hallo. Und du kriegst hier heute einmal Bananen ohne Kerne. Immer von Käse gibt's die Scheißerei, ich hab Bananen, die stopfen, Junge. So, hier, komm her, hier. Siehst du wohl. Warte, warte, warte. Ich hab hier den großen Mann hier. So, siehst du. Danke. So, weg die denn.
3: Wenn die Stadt erwacht, ist Taxiunternehmer Jan schon auf der Straße. Die frühen Morgenstunden sind oft lukrativ. Aufträge bekommt er von seiner Zentrale.
4: Ich habe eine Vorbestellung für 7.30 Uhr, steht aber noch nicht drin, wo es hingeht. Wo möchten Sie denn gerne hin?
5: Ich muss zum Flughafen.
4: Zum Flughafen, ja. Mhm.
5: Ich fliege jetzt auch nur nach Hause. Ich habe jetzt keinen Geschäftstermin.
4: Ja, das ist doch schön. Das heißt, Sie leben nicht in der schönsten Stadt der Welt?
5: Nee. Ich lebe auf La Gomera.
4: Oh.
5: In Cana.
4: Das ist nicht so schlecht.
5: Hm. Wir wollten einfach ausbrechen aus diesem Leben. Wir haben 2 Jahre auf einem Segelboot gelebt und sind von Wismar aus in die Karibik gesegelt. Und hatten dann beide keine Lust mehr, nach Deutschland zurückzukehren und haben uns überlegt, wo war es jetzt eigentlich am schönsten. Und das war tatsächlich La Gomera. Und jetzt leben wir dort seit 4 Jahren. Und meine Kinder sind jetzt kleine Gomeros und sprechen fließend Spanisch. Und ja, wir haben ein Abenteuer erlebt zusammen als Familie.
4: Das ist eine spannende Geschichte. Ich könnte jetzt nicht auf ein Boot steigen und los. Ich kann es ja nicht wie Udo Lindenberg besingt. Man müsste sich mal ein Boot klauen, um damit einfach abzuhauen.
5: Ach so.
4: Kennen Sie nicht den Song von Udo Lindenberg?
5: Nee, den kenne ich nicht.
4: Nicht?
5: Den höre ich mir nachher mal an.
4: Ja.
5: Den höre ich mir im Flugzeug mal an.
4: Man müsste sich mal ein Segelboot klauen, um einfach damit abzuhauen.
5: Ja.

0: mit den Alten haut das nicht mehr hin.
1: Es gibt schon einige, die Deutschland den Rücken gekehrt haben. Zuletzt hatte ich einen Arzt an Bord, der seinen Lebensmittelpunkt nach Dänemark verlagert hat. Aber für mich selbst, ich finde es ganz schön, irgendwo hin und dann wieder zurückzukommen.

0: So, guck mal, die Sonne geht auf. Die Augen der Kunden werden auch langsam so ein bisschen größer. Die Müdigkeit haben sie abgelegt. Schönen guten Morgen. Geht's euch gut? Ja? Habt ihr ausgeschlafen? Die Leute, die Interesse haben, was zu kaufen, die kommen ein bisschen dichter ran. Die, die nur gucken, lehnen sich sogar manchmal ein bisschen zurück. Aber anschnacken tue ich die trotzdem. Warum soll man sie nicht unterhalten?
1: Leute, macht doch mal was Verrücktes. Kauft doch mal ein Fischbrötchen. Wir haben ganz viele für euch mitgebracht.
2: Was ist hier eigentlich los?
1: Oh Mann, die laufen alle so vorbei, als wenn wir gar nicht da sind. Ne?
2: Also ehrlich.
1: Ignorant heute.
2: Das würde ich mal ein bisschen anschreien, oder? Was sagst du?
1: Ja. So, meine Lieben, kurze Info. Wir verkaufen die auch. Guckt euch die mal an. Vielleicht wollt ihr doch eins mitnehmen.
2: Und der Backfisch ist auch.

0: heiß. Also wenn man hier so hängt wie so ein Schluck Wasser in der Kurve, das transportiert man schon auch nach draußen. Also deswegen immer mal fröhlich ein bisschen rumquatschen und so.
1: Wollt ihr einen mitnehmen vielleicht?
2: Auf dem Rückweg.
1: Auf dem Rückweg? Ja, wenn wir denn noch da sind.
0: Ja, manche gucken schon, da wird die Milch sauer, da lässt man das lieber bleiben.
1: Ja. Moin. Als ich als Kind hier über den Fischmarkt gebutschert bin, da gab es Sonntag Kleintiere, Ziegen, Esel und Schafe. Und dann ist einer am Tüdelband auf einmal mit dem Esel vor der Tür langgelaufen. Wenn das natürlich ganz großes Pech war, dann war das Hein aus Altona, der sich ordentlich eingeballert hat und eigentlich irgendwo im dritten Stock wohnte und mit dem Viech gar nichts anfangen konnte. Da hat sich die Frau und die Familie dann natürlich tierisch gefreut. Aber manchmal haben die auch nur die Dinger in der U-Bahn angebunden und die da drin gelassen und sind ohne wieder ausgestiegen. Das haben wir den nächsten Sonntag wieder als Geschichte am Fischmarkt gehört.
3: Das ist Räucheraal.
1: So wie ihr gehört. Frisch geräuchert. Richtig zart. Wenn es sein muss, kannst du dabei sogar die Zähne im Schrank lassen und den trotzdem essen. Das ist gar kein Problem. Ja.
2: Ja, das haben wir gerade probiert.
1: Und? So, schmeckt er euch? Ist das was?
4: Sehr perfekt.
1: So was gibt es nur in Hamburg. Frisch geräuchert, ja.
4: Und was wir auch festgestellt haben, die Leute in Hamburg, glaube ich, sind extrem freundlich und hilfsbereit. Und wir als Österreicher sind es gar nicht gewohnt, dass die Leute, fremde Leute, so freundlich sind.
1: Mit uns könnt ihr viel Spaß haben.
5: Ja, das stimmt.
1: Alles in Ordnung, weitermachen. Tschüss.
5: Okay, tschüss.
1: Ich bin Hamburger mit ganzem Herzen. Ich bin geborener Hamburger. Und ich liebe diese Stadt. Ich fahre unheimlich gerne durch die Gegend. Privat wie auch geschäftlich. Finde das toll. Auch mal hier oder da Station zu machen. Aber wenn wir zurückkommen und ich fahre über die Elbbrücken und ich komme wieder nach Hamburg rein, dann wäre ich ganz glückselig. Das ist so. Und das muss ich auch verkünden.
6: Der Hamburger Hauptbahnhof ist der meistfrequentierte Bahnhof Deutschlands. Rainer ist Service-Spezialist und stellt sich den Fragen der Reisenden.
7: Wie heißt es nur so schön, im Brandfall Ruhe bewahren? Und das bewahrheitet sich immer wieder. Ich bin ja nebenbei auch bei der Freiwilligen Feuerwehr. Und wenn man dann dadurch gegenflattert wie so ein Hühnchen, dann ist niemandem damit geholfen.
8: Und? Haben Sie noch irgendwo anders Schließfächer hier als nur da?
9: Ja, die werden gerade getauscht, aber die neuen. Auf der gegenüberliegenden Seite, über Gleis 5 und 6 oder oben links in der Ecke bei Gleis 14.
8: Super, vielen Dank.
7: Menschen, die nicht weiter wissen, das große Fragezeichen über dem Kopf haben, das sieht man, da haben wir einen Blick für. Natürlich auch einige, die es eilig haben, die etwas hektisch sind, manchmal auch Leute, die nicht hier unbedingt hergehören.
6: Jeden Tag ist hier eine 500.000 Menschen unterwegs.
7: So zum Airport.
10: Ja,
7: die S-Bahn. Hier vorne auf Gleis 3. Hier rechts die Treppe runter, alle 10 Minuten zum Airport. Jawohl. Kommt zurecht soweit? Ja, ja, danke, ich bin ja sonst da. Da habe ich in der DB Information gesessen und dann wurde ich gefragt, wo es hier Strumpfhosen zu kaufen gibt. Ja, ich sag, was soll ich sagen, Rossmann. Ja, ja, bestimmt. Also das sind so Fragen, die mit der Bahn auch nichts zu tun haben. Aber kommt dann auch mal vor. Der Hauptbahnhof ist ein Ort für jegliche Menschen. Hier trifft sich alles. Vom größten Staatsmann bis zum, ja, wie sagt man in Anführungsstrichen, Bettler. Ist alles, wirklich alles dabei. Ich kenne ja jede Ecke, jeden Winkel. Und ich könnte es ja blind loslassen, ich würde überall hinfinden. Einmal den Fahrstuhl kontrollieren, ob der soweit sauber ist. Manchmal duften sie sehr unangenehm. Es hat auch schon mal jemand hier ein Feuerchen angemacht, um sich aufzuwärmen. Das wurde glücklicherweise rechtzeitig entdeckt. Morgen.
6: Rainer wird gerufen, wenn Menschen Hilfe brauchen.
7: Oh, ja, du hast Zettel für mich.
10: Genau.
6: Wenn Rainer Hilfe braucht, ruft er die Zentrale.
7: Und wir haben ja jetzt auch so einen Notrufbutton, falls uns jemand ans Leder will oder sowas, dass wir schnell Hilfe holen können. Ich habe meinen hier unter versteckt. In meiner langen Zeit bin ich so noch nicht in die Bredouille geraten, dass ich ihn hätte gebrauchen können. Aber man weiß es nicht. Es kann sich jederzeit ändern. Die Lage kann eskalieren, was wir natürlich nicht hoffen. Aber da bin ich froh, dass ich ihn habe.
11: Gleis 40. Zum ICE nach Basel. SBB, bitte jetzt einsteigen. Vorsicht an den Wagen eingängen. Die Türen schließen automatisch.
12: Das ist die Achterbahn, die macht Probefahrt. Machen die immer jeden Tag. Aber ich höre das kaum noch, muss ich sagen.
13: Soll ich die eben noch mitschneiden? Oder willst
6: du Emma ist 18 Jahre alt und arbeitet voll im Familienbetrieb mit.
14: Denk an die Umwelt.
12: Als ich in die Grundschule gekommen bin, wollte ich natürlich Tierärztin werden, wie gefühlt jedes andere Mädchen auch. Und dann irgendwann hat meine Mutter mich mal immer ab und zu mal gefragt, ja, kannst du mal kurz reinkommen, ich muss mal auf Toilette, muss ich sie mal kurz ablösen für 2-3 Minuten. Und da bin ich so langsam in die Schiene reingekommen, wo ich dachte, das macht aber eigentlich auch Spaß. Es sind immer andere Leute, du weißt nicht genau, was auf dich zukommt.
6: Ihre Mutter Jessica ist selbst Schaustellertochter.
15: Sind das lange Tage. Aber so haben wir uns das ausgesucht. Wir wussten, was auf uns zukommt. Auch sie weiß, was auf sie zukommt. Also, das ist ja nicht, das mache ich mal für eine Woche. Das haben wir uns schon so überlegt. Das sollte man sich auch gut überlegen, weil das ist viel Arbeit.
16: So, dann lass uns einmal hinten gucken, ob oben alles drauf geblieben ist.
6: In der Nacht war es stürmisch.
17: Sitzt noch alles ja, noch verschmiert.
16: Heuballen ist fest, das ist fest.
17: Hier auch. Das ist aber auch noch stramm.
16: Oh, die ist ein bisschen lose. Das ist unser Geschäft, das ist meine Existenz. Und eigentlich bedeutet sie mir ziemlich alles. Hier ist alles gut. Das ist unser Beruf. Beruf kommt von Berufung. Und das ist eine Sache, die mache ich schon mein ganzes Leben lang und die möchte ich auch mein ganzes Leben weitermachen. Das haben meine Eltern gemacht, meine Großeltern gemacht und deren Eltern und Großeltern ebenfalls.
18: Hallo Christian.
16: Eiskaffee wollten wir jetzt für heute rauslassen.
19: Es ist so kalt und windig.
16: Pistaziencreme, die ist nicht angekommen.
19: Und Lotuscreme war da auch nicht mehr so viel. Mhm. Da würde ich auch gern noch mal schauen.
16: Hallo Nina, mal ganz doofe Frage. Ich habe gerade gesehen, meine Pistaziencreme ist nicht gekommen. Ist deine schon da? Kann ich mir da sonst einen Eimer abholen bei dir? Und so wie meine da ist, bringe ich die dann wieder zurück. Ja. Gut, tschüss.
18: Wann müsst ihr los?
16: Wir sind ungefähr 24 Stunden am Tag zusammen. Und wenn das nicht reicht, nehmen wir die Nacht dazu. Wir sind so aufgewachsen. Meine Frau kenne ich, seitdem ich 12 bin. Hat auch nur 10 Jahre gedauert, bis sie dann so weit war, dass sie das genauso gesehen hat wie ich. Bei uns ist die Scheidungsrate auch deutlich geringer, weil wir uns in der Regel deutlich länger kennen. Also meistens von der Kindheit an und dann ja, weiß man, worauf man sich einlässt.
6: Jahr für Jahr lockt der Hamburger Dom mehrere Millionen Menschen an. Für ein paar Stunden Spaß und Ablenkung. Für die Besucher eine Auszeit, für Schausteller wie Emma Alltag.
12: Ich beobachte sehr viel. Wenn die zum Beispiel jetzt da am Basketball zum Beispiel welche spielen, dann gucke ich und beobachte ich die und wie die werfen. Das ist, ich tagträume dann so ein bisschen. Wenn nichts los ist, mache ich das andauernd.
20: Möchten Sie das mitnehmen oder hier drin essen? Sehr gerne. 4,50 bekomme ich dann einmal, bitte.
12: Das ist echt schwer bei manchen Leuten. Die sehen von außen so ganz anders aus, als sie innen drin sind.
20: Gibt's 5,50 € zurück?
12: Ich nenne das immer den Hagrid-Effekt von Harry Potter. So ein richtig breiter Typ, sieht richtig gefährlich aus. Und wenn er dann kommt, hat er so eine Engelstimme und sagt, hallo, ich hätte gern das und das und ein paar Erdbeeren da drauf. Und hier kommt 2-Euro-Tipp. Das ist, da sieht man mal was ganz anderes.
6: Wer im Trubel der Großstadt arbeitet, muss sich auf Massen einlassen. Muss sich zeigen, um gesehen zu werden.

0: Und wer Menschen bewegt, lernt, was die Menschen bewegt.
1: Und die A7 in Richtung Norden, Hannover Richtung Hamburg. Zwischen Garsdorf und Tieshope vor der Baustelle hartnäckige 4 Kilometer stockender Verkehr.
0: Doch wer ins Gespräch kommt, ist nicht automatisch einer Meinung.
2: Haben Sie das nicht als Kundin auch, dass Sie manchmal hier vorne einen links sitzen haben, der,
3: ja,
2: wenn Sie auf den Straßenverkehr kommen, sofort losblubbert?
3: Ja, durchaus. Manchmal, ja, hat man das Gefühl, da hat jemand den ganzen Tag auf das Gespräch gewartet.
2: Ja, jetzt endlich kann ich
3: und
2: mal.
3: Und dann gibt es manchmal auch ein paar steile Thesen.
2: Ja, ja, ja, ja. Aber es ist ja eigentlich, als Kundin, ja, ist es doch ähnlich wie mit mir als Taxifahrer, als Taxiunternehmer. Wir treffen aufeinander und haben unsere Meinung, unsere Ansichten, und entweder man geht konform und sagt, ja, stimmt, ne, finde ich auch, oder es ist was völlig Gegensätzliches.
3: Ja, das stimmt. Ja, man muss ja in dem engen Raum und der begrenzten Zeit, in der man dann zusammensitzt, dann ja auch irgendwie wissen, wie man jetzt das Gespräch einigermaßen angenehm für beide Seiten führt.
2: Ja,
3: muss ja nicht immer d'accord sein.
2: Nee, da haben Sie.
3: Obwohl es natürlich eine Sache ist, ich weiß nicht, ob ich mich jetzt unbedingt mit einem Taxifahrer anlegen würde. Das hatte ich schon mal in einem anderen Land, da habe ich lieber die Klappe gehalten, weil ich auch ganz gerne noch irgendwann ankommen wollte.
2: Ja, das, aber mir geht es ähnlich tatsächlich. Ja. Also wenn ich jetzt hier jemanden neben mir oder hinter mir habe, der wirklich extreme Ansichten hat, dann halte ich mich inzwischen auch zurück. Manchmal überkommt es mich, dass ich sage, also das, was du da erzählst, das ist ja aus meiner Sicht völliger Blödsinn.
3: Ja.
2: Und da bin ich auch das eine oder andere Mal rechts rangefahren und habe die Leute gebeten, auszusteigen.
3: Ja, krass.
2: Ich habe schon wieder Terminal 2 in der Hand. Ich vergesse es mal so schnell wieder.
3: Ja,
0: der Jungfernstieg gehört zu den belebtesten Orten der Stadt. Tausende kommen hier jede Stunde vorbei. Achim hofft, dass einige von ihnen kurz stehen bleiben. Er verkauft die Straßenzeitung Hinz und Kunst.
4: Ja, langsam wird er voll.
0: Sein Stammplatz? Der Hintereingang des Alsterhauses in der Poststraße.
4: Tschüss.
5: Tschüss.
4: Dankeschön. Na, es ist halt aus der Not rausgeboren, weißt du? Hallo. Na, das mit der Tür, die Geschichte. Wenn ich nur stehe, werde ich nicht beachtet, weißt du? Deswegen, entweder hast du einen Hund oder kannst sonst irgendwie auf dich aufmerksam machen. Na? Ja, aber irgendwie musst du zusehen, dass du in Kontakt mit den Leuten kommst. Ist nicht einfach. Ne? Einige finden das wohl cool, was ich hier mache. Ich werde ja auch noch fotografiert von da drüben. Habe ich gesehen. Man erlebt natürlich auch witzige Sachen. Hallo. Zum Beispiel, wenn die Leute dann irgendwie da ganz rechts so gegen die Fensterscheibe laufen, weil sie denken, das ist eine Tür. Und die ganzen Poser, die sich ein Auto zu dritt teilen irgendwie und der Meinung sind, hier Rennen fahren zu können und so. Ne? Ja. Nebenbei helfe ich die Securities dann auch mal bei den Ladendieben. Ne? Weil sicher, ich bin hier die letzte Instanz, ne? Halte ich auch gerne mal die Tür zu. Ne? Ja, aber dafür kann ich mein Ding machen, wie ich das gerade mache, weißt du? Das ist kein richtiger Job, eigentlich eher eine Aufgabe. Also ist zur Aufgabe geworden. Ja.
6: Sie möchten eine Zeitung mitnehmen?
7: Ach, ich gebe Ihnen 3 Euro, einfach so.
6: Vielen Dank.
7: Gerne.
6: Schönes Wochenende Ihnen.
4: Zum Leben zu wenig, zum Sterben zu viel. Richtung Weihnachten wird natürlich mehr. Ne? Und jetzt Richtung Sommer ein bisschen weniger, weil die Leute auch Urlaub fahren und so. Ne? Ja, guck mal, hier kommen Leute her, die machen nicht 2 oder 3 Wochen, moin, 2 oder 3 Wochen Urlaub, die machen gleich 5, 6 Wochen irgendwo in die Karibik oder so. Ne? Im Moment muss ich eher sehen, dass ich mein Leben in den Griff kriege, weißt du? Ja, hallo. Oh, du bist ein Scherz. Ich danke dir. Ciao.
0: Achim steht hier seit mehr als 20 Jahren. Früher war er obdachlos, heute hat er ein WG-Zimmer. Und aus manch flüchtiger Begegnung ist Freundschaft entstanden.
4: Gut. Ja, Sie sollen mal dran denken, Weltpokalsieger, Besieger.
5: Das mein Lieber. Heute, ne?
8: 2012 habe ich im Alsterhaus angefangen, als Freelancer zu arbeiten, in der Parfümerie. Und da haben wir vorne gearbeitet und Joachim war eigentlich die Seele am Alsterhaus. Und ich habe ihn seit damals, damals habe ich ihn kennengelernt und seitdem ist eine Freundschaft entstanden.
9: Das Erste, was ich mache, wenn ich in die Stadt komme, ich gucke mal immer nach, ist er heute da? Kleine Umarmung, gibt es kurz einen Kaffee und dann ist das einfach ein wunderschönes Gefühl, ja? Neben der Alster und den schönen Gebäuden, aber die Menschen machen ja das Gebäude zu etwas, wo man gerne wieder hingeht. Ja, das ist ja die Energie und nicht der bloße Backstein. Ja.
4: Das sind meine Leute, was soll ich dir sagen? Ne? Zu Anfang denkst du natürlich, hier, alte Haus, die Leute alle so, ne? Aber du, die Verkäufer, also, die sind alle genauso durchgeknallt wie du, ich. Ne? Also das ist einfach cool.
0: Wer im Trubel der Großstadt arbeitet, wird für manche zum vertrauten Gesicht. Mal für länger, mal nur für einen Moment.
10: Du siehst aus auf Frankfurt gehen um 8.44 Uhr.
11: Ja.
10: Ja. Reiseproviant, soweit alles dabei.
11: Reise nee, ich muss mir noch ein Croissant holen. Ich habe schwere Kniearthrose und ich kann nicht in den Zug ein- und aussteigen. Ich brauche immer Hilfe, Assistent zum Ein- und Aussteigen. Sonst könnte ich gar nicht reisen.
10: Pondi.
0: Zu den Aufgaben eines Service-Spezialisten am Hauptbahnhof gehören auch sogenannte Mobilitätshilfen.
10: Wenn Sie eine Pause machen möchten, sagen Sie Bescheid. Jetzt kommt es darauf an, dass die Dame sicher zum Zug geleitet wird. Dann müssen wir aber noch berücksichtigen, es sind jederzeit Gleisverlegungen möglich. Auch wenn ich mich da mit der Dame unterhalte, ein Ohr immer bei den Lautsprecheransagen, muss sein.
0: Mehrere tausend Mal im Monat helfen Rainer und seine Kollegen Fahrgästen beim Ein-, Aus- oder Umsteigen.
10: Er hat ihn leider noch nicht auf den Weg gemacht. Also mit einer Verspätung ist zu rechnen.
11: Ich kann eine Weile stehen und wenn ich mich hinsetze, ist es kein Problem. Nur die Unsicherheit am Gleis, wenn ich nicht genug Platz habe, weg vom Gleis zu sein.
10: Soll ich kurz abnehmen?
12: Ja.
11: Wenn ich begleitet bin, dann ist es natürlich viel besser. Ne? Das ist ein anderes Lebensgefühl.
10: Ja, Melli, was kann er do for you? Schlüsselkarten oder was? Ja, ich komm mal rüber. Ich muss zum Nightjet aus Österreich. Da sind irgendwie Schlüsselkarten vom Schlafwagen vergessen worden. Und die Dinger will ich den Kollegen jetzt wiedergeben. So, da ist er. Wird gleich mal einen von den österreichischen Kollegen suchen. Da ist er. Moin. Das soll ich dir übergeben.
12: Aha, von?
10: Du weißt, Schlüsselkarten oder sowas. Habe ich nur Bescheid gekriegt, sollst du haben.
12: Dankeschön.
10: Bitte, bitte. Kommt so ein bisschen die Erinnerung hoch. Bevor ich hier auf dem Hamburger Hauptbahnhof angefangen habe, habe ich den Job ja selbst 13 Jahre gemacht. Bin ja mit Autoreisezügen aus City Nightliner an durch halb Europa gefahren. War eine schöne Zeit damals. Früher habe ich mein Leben in vollen Zügen genossen und heute auf dem vollen Bahnhof.

Wenn ich ein ungeduldiger Mensch wäre, dann wäre das kein Job für mich. Also ich könnte wahrscheinlich ein gut Schrankenwärter irgendwo sein, weil ich einfach so meine Seele baumeln lassen kann. Ne? Viele Menschen überbrücken die Zeit, ja, das sieht man ja an Bushaltestellen oder auch sonst in den U-Bahnen. Ne? Die sind ständig an ihren Telefon zugange, das mache ich nicht. Muss ich nicht machen. Ja, ich habe immer eine Oldtimer-Zeitung dabei. Und ich gucke auch gerne in der Gegend rum, so die Menschen, wie die aussehen, wie die so vor sich hinlaufen. Wenn dann so ein Ömchen da vorbeigeht mit dem Rollator, mit dem Einkauf. Super spannend ist auch manchmal auf Supermarktparkplätzen zu gucken, wie die Menschen einparken und ausparken. Das ist auch könnte man auch ein Buch drüber schreiben oder einen Film drüber drehen. Mhm.

0: was?
1: In den Supermarkt kommen die Menschen zum Einkaufen. Frau Mai kommt vor allem wegen der Menschen.
0: Umso mehr Kunden da sind, umso besser fühle ich mich. Und die Zeit geht ja auch um. Hallo? Für mich?
2: Ja, na, alles für mich. Alles für
0: mich. Sehr schön. Ich frage dann immer, ob die für mich sind, aber meistens habe ich Pech. Meistens für die Ehefrau, ne?
2: Ja. Für den Tisch. Damit wir uns alle freuen. Also für alle, die bei uns vorbeikommen.
3: Für den Rhabarberkuchen.
0: Ich hoffe, ich bekomme ein Stück ab, ja?
3: Na, ob mein Großkind das will, weiß ich nicht.
0: Was ich nicht so gern mag, ist Mehl und Kartoffeln, weil die ständig mein Band dreckig machen. Und dann muss ich natürlich für den nächsten Kunden das immer schön sauber machen, weil das sieht dann auch nicht schön aus. Und also die Kartoffeln, die ärgern mich doch sehr.
4: Sie haben zwei Gurken, die da hinten gehört Ihnen auch noch?
0: Ja, ist die weggelaufen?
4: Die ist weggelaufen. 22,82 Euro, bitte.
0: Ja, Herr Lohmeier ist ja unsere Nummer 1. Und ich bin eigentlich immer die 2.
4: Wollen Sie denn gleich um Ihre Erdbeeren eine Papiertüte? Gibt es nicht sogar Anspruch, sag mir, was du isst und ich sage dir, wer du bist? Also, ich sehe hier, was du isst und ja. Natürlich sieht man, ob jemand Single ist, ob er für eine Familie einkauft. Und ja, da kann man schon eine ganze Menge sehen. So, das ist einmal ein Ciabatta mit Oliven. 7,16 Euro.
0: Mit Karte bitte.
4: Ja.
0: Von mir aus dürfte es gar keine Karte geben. Ich brauche das so in der Hand. Ich mag das gerne. Karten müssten verboten werden. Nein, aber ich mag lieber Cash.
4: Ich bringe jetzt noch einmal die Körbe nach vorne,
0: ja, wenn
4: damit wir keine Schelte bekommen. Ja.
0: Ich bringe auch mal Körbe weg, aber da er immer so viel Freude hat, die wegzubringen, lasse ich ihn dann.
4: Alles
0: gut. So. Wir sind ja auch so ein bisschen privat befreundet. Wir telefonieren eigentlich täglich, abends. Wiedersehen, Dankeschön. Eigentlich jeden Abend. Und dann sagt er immer zu mir, ah, Frau Mai, wir sitzen uns allerdings. Das möchte Herr Lohmeier so. Ich akzeptiere das. Geht gleich weiter. Ich habe gerade eine Schleife hier in meiner Kasse. Dauert einen kleinen Moment, ja? Dann ruft er abends an. Ganz kurz, Frau Mai, telefonieren wir. Und dann sind es 2 Stunden manchmal. Ich sage immer, die Busse kommen, ne? Mit den Kunden. Wir lachen dann immer. Das kommt so stoßweise.
4: Wie ist es denn hier mal mit einem kleinen für die Stimmbänder?
0: Ja.
4: Ja.
0: Beleg darüber. Tschüss. Tschüss.
5: Bitte aber eine Stornokarte, Kasse 1.
6: Das hat sich erledigt.
5: Vielen Dank, Frau Mai.
6: Immer gern, Herr
1: Lohmeier. Frau Mai hat eigentlich mal Arzthelferin gelernt. Inzwischen ist sie Rentnerin. Den Job an der Kasse macht sie 2 Tage die Woche.
0: Ich habe mir das immer gewünscht, mal im Supermarkt zu arbeiten. Ich liebe es, mit Kunden zusammen zu sein. Die älteren Menschen, die brauchen irgendwie ein bisschen, dass man sich mit ihnen unterhält und mal nach dem Befinden fragt. Und die jungen Menschen, die lachen viel und

0: lache auch gerne. Oh, hello, Mike.
1: Komm mal, ein Hot Coffee.
0: Oh, I think I love you. Dankeschön.
1: Darf ich mich dann dazu setzen?
0: Ja, natürlich.
1: So. Oh, ich bin gesättigt. Sie haben gar nichts gegessen.
0: Nee, nein. Heute nicht. Heute wird Diät gemacht.
1: Ja, Mensch, das ändert sich ja morgen wieder, nicht?
0: Ganz vorsichtig.
1: Ja, 47,61 € mit der Karte. Es kommen natürlich Menschen, jeder hat sein privates Schicksal. Man weiß ja auch immer nicht, was hat der, wo kommt der jetzt gerade her? Hat der Partner gesagt, ich möchte mich trennen oder ich habe eine neue? Ich sortiere das für mich so weg. Also wenn jemand kein Wort sagt und irgendwie einfach nur das mobile Telefon zum Zahlen irgendwie anhält und man kriegt dann auch kein Auf Wiedersehen oder gar nichts, dann denke ich manchmal, na ja, dann hast du wahrscheinlich eine schlechte Information heute bekommen, ne? Ja, so war's. Guten Tag. Frau May, ist es recht, wenn ich die Körbe nach vorne bringe?
0: Ja, wenn Ihnen das Freude macht.
1: Macht mir.
2: Wenn für die meisten Feierabend ist, beginnt für andere die Arbeit. Wirtin Susi bietet ihren Gästen eine Auszeit vom Trubel.
3: Ich finde, Kneipe wird ihm nicht ganz gerecht. Wir sind auch keine Bar. Ich würde sagen, wir sind ein Wohnzimmer.
2: In Hannes und Hanna Wohnzimmer, so heißt der Laden, treffen sich Welten.
3: Seid ihr schon fertig mit Packen? Wir haben hier unglaublichen Stamm von Stammgästen. Die einen haben studiert, die anderen sind selbstständig, die anderen sind einfache Bauarbeiter. Ich habe auch Arbeitslosenempfänger. Es ist querbeet, aber verstehen sich alle ganz wunderbar. Weil das nicht wirklich wichtig ist, wenn man hier ist. Und das Schöne ist, wenn die sich dann im Laufe der Zeit untereinander verbinden. Das ist übrigens auch ein Wohnzimmerpärchen, die sich hier kennengelernt haben. So gut wie verheiratet.
2: Susi betreibt das Wohnzimmer mit ihrem Mann Toni.
4: Bringt die Menschen halt zusammen. Die weiß, wo, wenn einer schüchtern ist und fühlt sich hier irgendwie unwohl oder weiß nicht, ob er hier rein darf oder kann oder sollte, alles Fremde und so, da sieht sie sofort. Und dann weiß sie auch, an welchen Tisch sie ihn mitsetzt oder, ja, und die bleiben dann hier hängen, ne? Und dann irgendwann sind 10 Jahre rum und dann sagt sie, weißt du noch damals, wie ich da draußen saß irgendwie.
5: Solche Eckkneipen, die sind's. Und die sind viel familiärer und viel, viel gemütlicher als irgendwelche Ketten und Kommerz, Bars.
6: Hier kommen ganz viele verschiedene Persönlichkeiten zusammen und irgendwie lernt man voneinander wahrscheinlich sogar. Von alten Menschen, von jungen Menschen, man tauscht sich aus über Generationen und irgendwie ist sehr familiär.
2: Und wer hier am Übergang von Eimsbüttel zur Schanze mitarbeitet, wird praktisch adoptiert.
7: So, bitteschön, sehr gerne.
2: Rebecca schmeißt den Laden auch mal alleine.
7: Ich habe schon überall gearbeitet gefühlt. Aber ich fühle mich wie zu Hause, wenn ich hier reinkomme. Das ist, als ob ich von meinem Zuhause in das nächste Zuhause gehe. Und ich brauche ein kleines für Frank.
3: Ja. Kannst du noch mal ein kleines für Frank machen, bitte?
8: Yes.
3: Ich wohne über den Laden. Nachteil ist natürlich, dass sie alle genau wissen, dass man da ist. Und wenn man eigentlich gern in Ruhe mal couchen möchte oder nicht runter möchte, das, nee, man muss dann runterkommen. Weil sonst läufst du Gefahr, dass Stammgäste auch gern mal hochkommen. Ich habe aber auch die nettesten Gäste. Wenn hier mal einer ausfällt oder man ist überfordert, die helfen einem mit der Ware, die holen mal eben Eis, die helfen einem beim Fass wechseln.
7: Danke, Frankie, wo auch immer du bist. So. Die großen Fässer, die schaffe ich nicht. Da hole ich mir mal einen Stammgast. Aber die kleinen, die schaffe ich. Meine Stärke liegt in der Praxis und nicht in der Theorie. Also ich habe so ein bisschen im Blut, Gastro. Ich mache das, seitdem ich 15 bin.

0: Susi hat mir das einmal gezeigt und dann konnte ich es allein. Wie so einiges hier. Und dann brauche ich ein helles. Das ist hier. Wenn man das nicht richtig macht, dann kann man auch mal duschen. Ist mir auch schon passiert. So, dort war es auch schon. Und dann stellt man alles wieder rein. So, dort war's. Ich war als Gast hier mit meinem Mann und alle anderen. Und es war so voll und die waren halt nur zu zweit und es war draußen richtig aufgebaut. Und dementsprechend habe ich einfach so gesagt, kann ich dir helfen? Und sie, ja, wieso denn nicht? Und dann war halt wirklich der Tresen voller Gläser. Und die habe ich dann einmal schnell wegpoliert und somit kam ich hier rein. Mutti! Hierher, hier bitte!
1: Wurde Tim gebombt?
2: Eventuell nicht. Ich bin ihre Mutti für sie. Knackmutti. Man kümmert sich auch um seine Küken, wenn die mal in Not sind. Was dann mit dem Geschäft nichts zu tun hat.
3: Genau so ist es.
2: Und so hat sich das wahrscheinlich entwickelt. Danke. Frankie.
4: Susi ist unsere Wirtin und Gastgeberin, die sich wirklich um ihre Kunden kümmert. Und auch Kunden haben wir auch in so einer Stammkneipe mal wie Wiechen. Die dürfen sie dann der Wirtin mitteilen. Und da sagt die Wirtin nicht, interessiert mich nicht, sondern das ist einfach interessant. Ne?
2: Das ist so süß, Frankie.
4: Ja, Schatz, wir lieben dich. Ne? Also nicht
2: ich liebe euch ja auch.
4: Ja.
5: Also.

0: unsere Uhren gehen 5 Minuten vor für die Gäste, die mit der Bahn fahren müssen, weil die sich meistens schlecht lösen können. Und da hat man diesen Schock und rennt los und dann kriegen sie noch alles. Also die Uhren gehen 5 Minuten vor hier, mit Absicht.
1: Sind wir nicht schon mal gefahren? Glaub schon, oder?
2: Es kann gut sein. So. Ich sehe so viele Menschen, dann fällt mir das. Manchmal fällt es mir wieder ein, aber auch nicht immer.
1: Und läuft die Arbeit gut?
2: Boah, zurzeit leider nicht so sehr.
1: Glaube ich Ihnen.
2: Aber ich versuche nicht zu jammern und zu klagen.
1: Ja, seitdem Sitzkontakte da sind, ist ein bisschen
2: kritisch. Nee, die hab ich tatsächlich nicht, die Sitzkontakte.
1: Aber das ist doch eigentlich gut alles. Ein bisschen Taxameter ausmachen ist schon okay.
2: Ja, es ist so ein bisschen so eine Sache, ne? Weil das ist ja auch, man betrügt damit durch.
1: Naja, die betrügen uns doch. Erst mal ernsthaft, sie zahlen doch Steuern.
2: Ja, das ist so.
1: Wissen Sie, wo das Geld hingeht?
2: Ja.
1: Wohin denn?
2: Hoffentlich in die Gehwege und Straßen und Parkanlagen und dergleichen.
3: Andere Taxifahrer, die ich kenne, die sagen, die Frage ist, sollen einsteigen, den Mund halten und wieder aussteigen? Das kann ich nicht verstehen. Weil es ist hier so ein enger Raum und da muss man noch kommunizieren.
1: Wenn du jetzt da drinnen tagsüber mal durch Stolzhub gehst, ne? Hier links müssen wir.
2: Ja, ja, klar. Ja.
1: Die Leute kommen gar nicht mehr klar. Die haben nicht mal mehr Geld zum Einkaufen.
2: Na, aber ich habe manchmal so richtig ältere Menschen, so 80-, 90-Jährige, die sind mit ihrer Hausgemeinschaft völlig zufrieden. Also die leben
1: ja.
2: Die sind da eingezogen.
1: Die Rentner, ja, aber die haben doch auch nichts mehr zu verlieren. Die brauchen ja auch nichts. Die gehen da in Alraune, holen sich ihr Brötchen für 1 Euro, leben nur zu Hause. Aber ja, was mit den jungen Leuten, was mit den Perspektiven?
2: Ja, da hast du recht, ja.
1: Wenn in den Treppenhäusern gekifft wird, Drogen genommen wird, es gibt vom Center mehr Dealer als Käufer. Das können Sie sich gleich selber anschauen, wenn Sie mir nicht glauben.
2: Ich dachte, Stolzhub hätte sich so ein bisschen gewandelt.
1: Na,
2: so ein
1: ja,
2: bisschen.
1: Ist dreckiger geworden. Es ist nicht mehr so brutal, nee, weil ich ja ausgezogen bin.
2: Ja.
1: Kein Spaß. Ich hatte immer das Glück in meinem Leben, dass ich irgendwie durch Gott, ich weiß nicht, als hätte es immer Geld geregnet. Ich hatte immer Geld.
2: Ja.
1: Ich weiß, wie Lambo sich anhört, ich weiß, wie Bugatti Sound ist. Hier ist gut.
2: Ja, alles klar.
1: Ich weiß alles, deswegen.
2: Ja, also hast du irgendwie eine gewisse Zufriedenheit gefunden.
1: Was macht das?
2: 16.

0: 10,70 bitte.
1: Machst du 20.
0: Jo. So. Danke dir, mein Lieber.
1: Ich danke dir.
0: War mir eine große Freude.
1: Ja, pass auf dich auf.
0: Ja, ebenso, ne?
1: Mach keinen Scheiß.
0: Und nicht ärgern lassen, genau. Alles Gute. Tschüss, tschüss.
1: Ciao,
0: ciao. Tschüss.
2: Welches Brot
0: darf es
2: denn sein?
3: Gerne,
0: einmal
2: ein Weizenbrot.
0: Ja.
2: Und dann Salat auf alles drauf?
3: Alles außer Gurke.
2: Kommt da was dazu?
0: Nein, vielen Dank.
2: Ich höre auch gerne andere Menschen zu und deren Geschichten. Politik kann interessant sein, die Lebensläufe können interessant sein, das eben Erlebte kann interessant sein. Ich weiß ja nicht, was hinter den Menschen steckt, das erfahre ich erst im Gespräch.
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10: Guten Tag, schön, dass Sie dabei sind. Herzlich willkommen bei Tagesschau 24. Nach den schweren Erdbeben in Venezuela ist die Zahl der Todesopfer auf mindestens 164 gestiegen. Fast 1000 Menschen wurden laut Regierung verletzt. Zwei Erdstöße der Stärke 7,2 und 7,5 hatten gestern Abend innerhalb einer Minute zahlreiche Häuser einstürzen lassen. Besonders schwer getroffen ist der Norden des Landes und die Hauptstadt Caracas.
11: Flughafen Caracas. Dachteile stürzen herunter, verängstigte Menschen versuchen, sich in Sicherheit zu bringen. In Venezuelas Hauptstadt kämpfen sich Retter durch meterhohe Trümmerberge, um Verschüttete zu erreichen. Immer wieder erschweren Nachbeben die Arbeiten, zahlreiche Gebäude sind eingestürzt oder schwer beschädigt. In Panik flüchten Menschen ins Freie. Wir haben irgendwie die Tür aufgemacht, draußen war eine Staubwolke, wir haben nichts gesehen. Als wir rauskamen, war es eine Szenerie wie in einem Horrorfilm. Wir mussten über Schutt klettern. Zwei schwere Beben in weniger als einer Minute hinterlassen Chaos. Das zweite mit einer Stärke von 7,5 ereignete sich in nur 10 Kilometern Tiefe. Die US-Erdbebenwarte rechnet mit tausenden Toten und schweren Schäden. Auch weil Venezuela gestern einen Nationalfeiertag beging, viele Menschen waren zu Hause. Die geschäftsführende Präsidentin Delcy Rodriguez ruft den Notstand aus, spricht Betroffenen ihr Beileid aus und bittet die Menschen um Mithilfe. Wir bitten das Volk, geeint zu bleiben, um jetzt Leben zu retten. In diesem Moment der großen Verletzlichkeit. Die Gebäude, die stark beschädigt wurden, müssen evakuiert werden. Der Schulunterricht wurde abgesagt, der Zugverkehr eingestellt. Wegen der Nachbeben sollen die Menschen im Freien bleiben. Viele Länder, darunter Mexiko, die USA, die Türkei und Kolumbien, haben Venezuela Hilfe zugesagt.
10: Wir sprechen mit Sabine Kurtenbach, Lateinamerika-Expertin beim GIGA-Institut in Hamburg. Guten Tag.
12: Guten Tag.
10: Welche Informationen haben Sie bislang aus Venezuela?
12: Also ich habe die Informationen, die über die Presse durchs Land gehen. Ich habe mit einer Kollegin kurz geschrieben, ob sie irgendwie was sagen kann. Sie sagt aber, Das sei alles noch sehr unübersichtlich. Und ich denke, das würde ich auch teilen. Das ist immer sehr schwer, in den ersten Stunden nach so einer Katastrophe dann schon zu sehen, was passiert und was auch nicht passiert.
10: Gerade der Bundesstaat La Guaira als wichtiger Knotenpunkt der Infrastruktur ist am stärksten offenbar betroffen. Wie erklärt sich denn, dass es von da kaum Informationen über Opfer und Schäden gibt?
12: Ja, die ersten Informationen dazu trudeln jetzt ein, aber es ist natürlich so, wenn ein Gebiet oder eine Region besonders stark betroffen sind, gibt es auch wenige Menschen, die in der Lage sind, sich einen Überblick zu verschaffen. Und deswegen ist das eigentlich ganz typisch für solche Situationen, dass dann aus dem unmittelbaren Zentrum der Katastrophe man erst nach und nach Informationen bekommt.
10: Jetzt hat die geschäftsführende Präsidentin Rodriguez den Notstand ausgerufen. Was bedeutet das?
12: Ja, das bedeutet, dass Polizei, Feuerwehr, Militär, dass alle aufgerufen sind zu helfen. Das kann auch beinhalten, dass sie besondere Rechte hat und dass also das Parlament zum Beispiel nicht zustimmen muss, wobei das in Venezuela ja eh nur eine schwache Rolle hat. Also das bedeutet einfach, dass sie Dekrete verabschieden kann, um dann schnell irgendwie Hilfe auch zu organisieren.
10: Durch die geografische Lage kommt es in Venezuela ja häufiger zu Erdbeben. Wie gut ist das Land dafür gewappnet, auch mit Blick auf die Bausubstanz der Häuser?
12: Also ehrlich gesagt im Moment gar nicht und in den letzten 10, 15 Jahren oder auch 20 Jahren gar nicht, weil die ganze Infrastruktur sowohl im Gesundheitsbereich als auch im Bildungsbereich als auch gerade beim Bau sehr marode ist. Und das ist natürlich dann für so ein Erdbeben nicht sehr zuträglich, wenn Häuser erstens nicht ausgelegt sind auf Erdbeben und das hat man in Venezuela bisher nicht gemacht und auch wenn der ganze Rest nicht funktioniert. Also und dann müssen wir auch noch dran denken, Venezuela oder dieser Teil Venezuelas liegt in den Tropen. Das heißt, wir sehen ja gerade in Deutschland auch, was diese Temperaturen machen. Und dann sind so Hilfsarbeiten natürlich, Leute rauszuholen, müssen dann noch viel dringlicher und schneller passieren. Und es ist die Zeiten, die kritischen Zeiten werden dadurch viel kürzer. Also wenn man in einem gemäßigten Klima vielleicht, ich weiß nicht, 24 Stunden Zeit hat, um Leute zu retten, ist es in den Tropen natürlich deutlich weniger.
10: Dazu kommt die ohnehin angespannte Versorgungslage. Wie weit erschwert die schwierige politische Situation die Lage dann in so einer Katastrophe, gerade in Venezuela?
12: Na, das müssen wir erst noch sehen. Also ich denke, diese Katastrophe bietet jetzt auch eine Chance. Und zwar sowohl für die Regierung als auch für die Opposition, dass sie zeigen können, dass sie in Notsituationen handlungsfähig sind. Also ich denke, die Präsidentin versucht das gerade auch ganz massiv, indem sie vor die Presse tritt und spricht und an die Nation spricht und versucht, Hilfe zu mobilisieren. Also das ist ja dann auch so ein Ausweis. Ich kümmere mich, ich mache was für euch. Und die Opposition, das ist für mich noch ein bisschen unklar, ob die auch sowas macht. Aber eigentlich sind solche Situationen oftmals auch die Möglichkeit, Brücken zu bauen. Und da, wo das nicht passiert, ist es schlimm für die Leute vor allem. Und da, wo es passiert, kann man darauf vielleicht dann später auch aufbauen und andere Entwicklungen in Gang bringen.
10: Viele, auch Deutschland, haben jetzt Hilfe zugesagt. Wie gut kann man da unterstützen und wie weit lassen sich die Menschen versorgen? Denn es betrifft ja wirklich viele.
12: Ich glaube, der Wille ist auf allen Seiten oder auf vielen Seiten da. Die Leute sind auch sehr willig, Hilfe anzunehmen. Das haben wir in den letzten Jahren ja auch schon gesehen. Das Grundproblem ist, der Flughafen, der große, ist dicht, weil wegen massiver Schäden. Und in La Guaira ist ja auch der größte Handelshafen des Landes. Also von daher ist für mich im Moment noch nicht ersichtlich, wie die Hilfe überhaupt ins Land kommen kann. Also auf jeden Fall nicht mit riesengroßen Flugzeugen oder Schiffen, sondern da muss man erst noch mal sehen, ob das dann von Kolumbien aus vielleicht gehen kann mit kleineren Flugzeugen, kleineren Flughäfen oder wie auch immer. Das ist auf jeden Fall nicht trivial, die Hilfe überhaupt mal vor Ort zu bringen.
10: Vielen Dank, Sabine Kurtenbach, Lateinamerika-Expertin beim GIGA-Institut in Hamburg. Danke Ihnen.
12: Sehr gerne.
10: 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Die Kontonummer ist DE, die IBAN 53 200.

0: 10 Milliarden Euro. Wegen der Sommerhitze rät die Bahn von Zugreisen in den kommenden Tagen ab und sie bietet eine kostenfreie Stornierung an. Das gilt für Fernverkehrstickets bis einschließlich Dienstag, die bis zum 23. Juni gekauft wurden. Die Hitze belastet die Infrastruktur der Bahn und deshalb wird mit Einschränkungen gerechnet.
1: Viele, die in der Westhälfte leben, haben vermutlich eine schlaflose Nacht hinter sich. An der Spitze wurden bis zu 26 Grad gemessen. Ja, und auch heute ist wieder Schwitzen angesagt. Im Südwesten des Landes werden bis zu 39 Grad erwartet. Und deshalb warnt der Deutsche Wetterdienst vor starker oder auch extremer Wärmebelastung. Extrem wird es heute vor allem in Nordrhein-Westfalen, Rheinland-Pfalz, Saarland und Hessen, teilweise aber auch in Niedersachsen. Ansonsten gibt es fast überall eine starke Wärmebelastung. Nur an den Küsten wird die 30-Grad-Marke heute nicht überschritten. Hitze kann besonders für alte, kranke und pflegebedürftige Menschen gefährlich werden. Deshalb empfiehlt der Deutsche Wetterdienst heute, ausreichend Wasser zu trinken und wenn möglich die Innenräume kühl zu halten. Und schauen Sie heute vielleicht mal nach Ihren Nachbarn oder rufen Sie auch mal bei den Großeltern an. Die Hitzewelle spitzt sich ab heute weiter zu. Das Hoch verlagert sich Richtung Ost und damit fließt aus Südwesten extrem heiße Luft nach Deutschland. Ab morgen nähert sich aus Westen ein Tief. Das bringt dann feuchtere Luft, das heißt, das Gewitterrisiko steigt. Heute gibt es überall viel Sonnenschein. Im Tagesverlauf entstehen besonders über den Bergen so ein paar Quellwolken, die aber nur selten Gewitter bringen. In der Nacht ziehen im Südwesten ein paar Schleierwolken vorbei. Ansonsten geht es klar weiter. Am Morgen kann sich im Nordosten stellenweise Nebel bilden. Heute ist der UV-Gefahrenindex überall hoch, teilweise auch sehr hoch. Deshalb unbedingt die Mittagssonne meiden. Ansonsten Sonnenschutz auftragen, Kopfbedeckung oder auch eine Sonnenbrille aufsetzen. So, und jetzt die Temperaturen. Heute an den Küsten noch unter 30 Grad, sonst überall deutlich wärmer. Im Südwesten sehr heiß mit bis zu 39 Grad. In der Nacht im Südwesten 26 bis 20 Grad, im Norden nur 13 Grad. Dort ist es also spürbar angenehmer. Der Höhepunkt der Hitzewelle, der wird entweder morgen oder am Wochenende erreicht. Die Aussichten. Am Freitag am Oberrhein bis zu 41 Grad, dazu erstmal noch sonnig. Später sind im Westen und Südwesten teilweise kräftige Hitzegewitter unterwegs. Am Samstag von der Mitte bis in den Osten weiterhin sonnig und trocken. Im Westen und an den Alpen kann es zu heftigen Gewittern kommen. Teilweise ist es schwül mit 29 bis 41 Grad. Am Sonntag mehr Schauer und Gewitter, die auch in den Unwetterbereich gehen können, bis zu 41 Grad. Und zum Schluss dann die gute Nachricht. Ab nächster Woche wird es dann von Tag zu Tag etwas angenehmer.
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0: Sorry, habe ich dich erschreckt?
1: Wo kommst du denn her?
0: Ich habe dir Nussschnecken mitgebracht, die magst du auch so gern.
1: Das hast du gemerkt.
0: Ja, klar.
1: Danke. Tom, da stimmt was nicht.

0: Schau mal.
1: Okay, Mama. Die Antonia ist doch viel zu klar dafür. Außerdem, wann bitte soll sie das dann anziehen?
0: Für Dirndl brauchst du keinen Anlass, das kannst du immer tragen. Du, außerdem machen wir neue Werbefotos für den Tourismusverband. Kann die Antonia doch gleich als Model nehmen.
1: Nara.
0: Ja, oder nehmen wir das. Das hat ein bisschen eine bessere Qualität.
1: Und beim anderen sind die Farben schöner.
2: Ja, aber bei dem ist Muster.
0: Du, Beni, was sagst du zu den Dirndln?
3: Ich darf das mit den Punkten nehmen.
1: Papa, bitte, welches genau hat da jetzt Punkte?
3: Dann nehmt halt das andere.
2: Willst du nicht mal nachschauen?
1: Nicht so wichtig.
2: Ist vielleicht ein neuer Verehrer, oder?
3: Du, bin ich da noch einmal belästigt.
0: Dann erzählt uns das die Maria schon von ganz allein.
3: Beißel. Oha. Ja. Okay, wo? Aha, ich komme. Bin da hin.
1: Bitte.
2: Ich muss auch was.
1: Ah, Quirin. Was will denn der von dir?
4: Nix.
1: Jetzt sag halt.
4: Nerv mich nicht.
5: Danke dir.
4: Jerry?
5: Steffi. Hi. Tut mir sehr leid.
4: Ich wusste gar nicht, dass du bei der Kripo bist.
5: Herr Pausel. Frau Doktor.
6: Servus.
5: Das ist das, wonach es aussieht.
6: Wonach schaut's denn aus?
5: Tödlicher Schlag auf die Schläfe. Damit.
3: Todeszeitpunkt?
5: 23.06 Uhr.
6: Brauchst du mich da überhaupt noch?
5: Keine Sorge, Frau Doktor, Sie sind unersetzlich. Das ist Peter Söllner, ehemaliger Radprofi. Ziemlich erfolgreich. Bei der Transalp-Tour war er gleich dreimal unter den besten fünf. Vor 2 Jahren hat er den Laden hier aufgemacht.
3: Sie sind aber gescheit.
5: Ich bringe mein Fahrrad immer her. Der beste Radservice in ganz Berchtesgaden.
6: Kann ich bestätigen. Der ist in der Mitte, kehrt mir.
7: Ah, rosa.
5: Pink.
7: Pink?
3: Ach so.
6: Jedenfalls ist es echt blöd, dass immer noch kaputt ist. Ich habe heute Abend nämlich ein Date und wir wollten eine Radeltour machen.
3: Schön. Danke, Frau Doktor. Herr Palsen, die beiden haben wir gefunden.
5: Das ist Steffi Halder, seine Freundin. Sie arbeitet seit ein paar Monaten hier. Er auch. Aber mit dem hat er noch nichts zu tun.
3: Gut, dann gingen Sie zu ihr. Sie kennen's. Und ich zu ihr.
5: Geht's?
4: Kannst einfach noch nicht glauben.
5: Wenn sie gerade zu viel ist, dann können wir auch später.
4: Passt schon.
5: Wie lange wart ihr beiden denn zusammen?
4: Wir haben uns vor einem halben Jahr bei einem Radrennen kennengelernt. Der Peter hat das mitorganisiert. Als ich gesehen habe, mit wie viel Leidenschaft er das gemacht hat, da wusste ich es einfach.
5: Und dann bist du von München hergezogen.
4: Ja, war klar, dass er der Richtige ist. Ich habe angefangen, bei ihm im Laden zu jobben und beim Studium habe ich nebenbei weitergemacht.
5: Habt ihr auch zusammen gewohnt?
4: Ich habe mir eine kleine Ferienwohnung genommen. Der Peter war ein Freigeist, der hat seinen Freiraum gebraucht.
5: Und gestern Abend, wie lange warst du denn da noch im Laden?
4: Ich bin so um 6:30 nach Haus.
5: Da war der Peter noch da?
4: Ja. Er hat öfter bis spät in die Nacht an irgendwelche Räder geschaut.
5: Hat er sich danach noch mal irgendwie bei dir gemeldet?
4: Mhm. Er hat gesagt, dass es später werden kann. Und wir uns erst heute sehen. Deswegen habe ich mir auch keine Sorgen gemacht.
5: In letzter Zeit ist dir irgendwas komisch vorgekommen. Ein Kunde, der ständig da war, aber nichts gekauft hat. Weißt du vielleicht, ob im Laden irgendwas fehlt?
4: Glaub nicht.
8: Soweit ich das auf den ersten Blick beurteilen kann, ist noch alles da. Aber die... Entschuldigung. Aber das nimmt mich alles ganz schön mit. Die E-Bikes, die stehen alle da hinten und normalerweise stehen's vorne.
3: Aha. Kosten ja auch für Geld.
8: Ja, ja, haben alle Top-Qualität. Liegen zwischen 2.500 und 5.000 Euro.
9: Servus.
8: Der Peter, der muss die Einbrecher überrascht haben. Anders kann ich mir das nicht vorstellen.
3: Das kriegen wir noch raus.
8: Wenn ich zu Hause gewesen wäre, dann hätte ich wahrscheinlich was gemerkt. Ich wohne gleich hier drüber. Aber ich bin nach Feierabend noch spontan nach Bischofswiesen geradelt, um mir das Feuerwerk anzuschauen.
3: Wann sind Sie noch heimgekommen?
8: Weiß ich, gegen 12:30.
3: Aha. Und der Eingang? Ist der an der Straße, oder?
8: Na, der ist hinten im Hof.
3: Ja, dann hätten Sie doch die aufgebrochene Tür sehen können.
8: Ja, ich war müde, da habe ich nicht drauf geachtet.
10: Okay. Warte. Hier ist meine Karte, falls dir noch was einfällt.
4: Ich hab deine Nummer. Ich hab dich doch immer wegen deinem Rad angerufen.
10: Alles klar. Danke dir, Steffi. Ach, und ich würde gern das Fahrrad von unserer Kollegin mitnehmen, das Pinke. Wäre das in Ordnung?
4: Da ist aber, glaube ich, noch nichts dran gemacht worden.
10: Kein Problem, das mache ich schon.
3: Herr Paulsen.
10: Komm schon.
11: Hier sind wir fertig.
3: Danke. Wir haben doch in letzter Zeit diese Einbruchserie in Fahrradgeschäften.
10: Dann wäre das jetzt das 5. Mal. Immer hier in der Gegend. Jedes Mal haben sie uns auf die E-Bikes abgesehen.
3: Ja, die sind aber alle noch da. Caro, wir brauchen alle Informationen über die Einbruchserie in Fahrradgeschäften. In der letzten Zeit, genau. Ja, und dann brauchen wir noch die Information. Schau mal, wer in den letzten Tagen einen Lieferwagen gemietet hat in der Umgebung.
5: Du hast doch einen Bus.
3: Danke.
12: Ja.
5: Dann nimm's doch bitte mit aufs Kommissariat. Danke dir.
3: Was war jetzt das?
10: Keine Gefallen für die Frau Doktor.

0: Was ist denn los? Haben Sie ein Gespenst gesehen?
1: Ich bin mir nicht sicher.
0: Dann fahre ich jetzt mal vor.

0: Herr Beißel?
1: Ja.
2: Ja, also die letzten 4 Einbrüche fanden alle hier statt. Das heißt, immer war die Autobahn in der Nähe und die Täter konnten schnell flüchten. Das Radlgeschäft Sollner allerdings liegt im Zentrum von Berchtesgaden. Da braucht man mindestens 35 Minuten bis zur Autobahn.
0: Strategisch ungünstig.
1: Wir sind die Täter in der Regel Vorgänger.
2: Das Schloss wurde immer professionell geknackt.
0: Bei uns mit einem Brecheisen. Ziemlich laienhaft.
2: Ah, und hier ist noch die Liste mit den Leuten, die in letzter Zeit einen Transporter gemietet haben. Ist niemand Polizeibekanntes dabei.
0: Was, wenn es andersrum war? Erst wurde Sollner ermordet und dann der Einbruch vorgetäuscht.
1: Möglich wär's.
0: Karaczek

0: Doch mal bitte sein privates Umfeld, auch seine Freundin.
1: Steffi Halder.
2: Beziehungstat.
0: Ich will es mir nicht vorstellen, aber ausschließen können wir nicht.
1: Was ist eigentlich mit dem pinken Fahrrad draußen vor der Tür?
0: Das gehört Frau Dr. Bitterling.
2: Das will der Herr Paulsen für Sie reparieren.
1: Also, ich hätte zu Hause auch noch einen Toaster, der letztens den Geist aufgegeben hat.
0: Eine gute Tat am Tag reicht.

0: Und woran liegt's?
1: Keine große Sache. Der Seilzug am Schaltwerk ist raus, muss nur wieder eingefädelt werden.
0: Ja, wenn's hier irgendwann nicht mehr läuft, kannst du ja direkt im Fahrradladen anfangen. Da ist jetzt eine Stelle frei.
1: Sehr witzig. Willst du mich etwa loswerden?
0: Stimmt nicht. Wir brauchen ja einen Ausgleich zum Herrn Beißel und zum Max.
1: Danke. Ich wasche mir die lieber.
0: Ich hätte auch nach wie vor einen kaputten Toaster im Angebot.
1: Wie gesagt, eine gute Tat am Tag.
0: Ja, ja, am Tag reicht. Versuch was wert.
2: Ah, schon fertig.
1: Ich weiß zumindest schon mal, wo das Problem liegt.
3: So, ich habe eine gute und eine schlechte Nachricht für euch. Welche zuerst?
1: Herr Beißel?
2: Die schlechte.
3: Gut. An der Tatwaffe konnten keine Fingerabdrücke sichergestellt werden. Der Täter musste wohl abgewischt haben. Und die gute sollen das Handy konnte ausgewertet werden. Gestern Abend um 21.55 Uhr hat er eine Nachricht bekommen von einem Michael Bayer. Ich will endlich mein Geld zurück, sonst war's das mit unserer Freundschaft.
1: Bayer ist ein ehemaliger Profikollege von Säuner.
3: Der hat mittlerweile eine Outdoor-Event-Agentur. Adresse?
1: Danke, Max. Also dann. Herr Beißel? Noch auf Gespensterjagd? Vielleicht verlegen Sie das besser auf Feierabend.
2: Ja, Herr Beißel, ich.
1: Wir sehen uns später.

0: Mach mal die große Tour.
1: Die Gruppe ist fit, Miss HG. Die warten an der Kirche.
0: War eh so ausgemacht.
1: Warst du an der Kasse? Da fährt der Hunderter.
0: Und du meinst jetzt, ich war das, oder was?
1: Na, natürlich nicht.

0: Herr Lehnert, was machen Sie denn hier?
1: Ich jobbe hier bei Michi auch ab und zu. Ach, übrigens, Michi, der Herr ist von der Krippe.
2: Grüß Gott.
0: Horsten, guten Tag. Können wir uns kurz unterhalten? Unter vier Augen.
2: Der Tom hat's mir schon erzählt. Furchtbar, das mit dem Bäder.
0: Sie waren mit ihm befreundet?
2: Wir haben uns über den Sport kennengelernt.
0: Ein Freund hat Ihnen offenbar Geld geschuldet. Er hat Ihnen deshalb gestern eine Nachricht geschickt.
2: Wie sie der Bäder vor zwei Jahren mit dem Radlgeschäft selbstständig gemacht hat. Hab ihm 50.000 Euro geliehen. Die sollte man nach einem Jahr wieder zurückzahlen. Hat aber nicht gemacht. Ich brauch das Geld, ich bau. Da, Chance.
0: 50.000? Also wäre ich auch ganz schön sauer.
2: Der Bäder. Der hat so eine Art gehabt, mit der ist er immer irgendwie durchkäme. Bei seinen Freunden, den Frauen. Und irgendwann, da gelangt es halt einmal.
0: Und gestern Abend? Waren Sie dann noch bei ihm im Fahrradladen?
2: Nein. Ich bin eine anstrengende Tour gefahren und danach bin ich in Sauna.
0: Gibt's dafür Zeugen?
2: Keine Ahnung, ob sie da noch irgendwer an mich erinnert. Ich hab keinen kennt.

0: Steffi. Steffi, mach auf.
1: Johannes, hau ab!
2: Wir waren doch so glücklich.
0: Gib's zu, ich fehl dir doch auch.
1: Ich ruf jetzt die Polizei.
3: Wissen Sie vielleicht, mit wem er noch? Entschuldigen Sie. Paulsen, hallo?
4: Jerry, hier ist Steffi. Ich wollte dich noch...
2: Ich hab dich gesehen gestern Nacht.
3: Steffi? Steffi, bist du noch dran?
0: Ich hab dich gesehen gestern Nacht. Im Laden.
2: Du weißt doch, wie viel du mir bedeutest.
3: Hallo?
0: Steffi.
3: Steffi?
2: Steffi?
4: Jerry? Ich muss Schluss machen. Ich hab Termin vergessen. War nichts Wichtiges.
3: Aufgelegt.
2: Steffi, jetzt mach auf, bitte. Ich vermisse die so.
3: Herr Beißel. Es gibt nicht zufällig einen gespenstischen Grund, warum Sie ausgerechnet hier sitzen.
5: Was haben Sie denn rausgefunden?
3: Peter Söllner hat seinem Freund 50.000 Euro geschuldet. Aber dieser Michael Bayer war gestern Abend zur Tatzeit angeblich in der Sauna. Caro überprüft das gerade.
5: 50.000 Euro Schulden. Michael Bayer. Gibt's sonst noch Verdächtige? Habe ich mir doch gedacht.
3: Ich glaube, Steffi verheimlicht uns was.
5: Was?
6: Herr Beißel.
5: Herr Wagner.
6: Könnten wir mal kurz reden? Bloß mir zwei.
5: Zwei Jahre haben wir uns nichts zum Sagen gehabt. Da haben wir es jetzt auch nicht.
3: Ich arbeite nur mit ihm.
6: Servus.
3: Hey Steffi. Ja, hör mal, ich brauch doch noch mal Hilfe mit dem pinken Fahrrad. Wenn du kurz Zeit hast, könntest du zum Kommissariat kommen? Super, danke.
7: Ja, wo ist denn der Herr hin, der da gesessen ist? Der hat noch nicht Zeit.
3: Was?
7: Er hat noch nicht bezahlt.
3: Ich arbeite nur mit Ihnen.
8: Also, da gehen Sie dann da geradeaus, dann ein bisschen rechts und dann immer geradeaus. Da finden Sie schon, gell?
7: Danke.
8: Benni, was machst denn du da?
5: Stell dir vor, der Maria, ihr Ex, ist wieder da.
8: Was ist der Papa von der Antonia?
5: Der Quering, genau.
8: Was ist der in Berchtesgaden? Ach, jetzt verstehe ich, warum die Maria heute früh so komisch war.
9: Das Schaltwerk. Der Schaltzug muss wieder eingefädelt werden.
3: Doch so einfach.
9: Bist ja kein Profi.
3: Sag mal, warum hast du vorhin eigentlich angerufen?
9: Ich wollte wissen, was die Ermittlungen machen.
3: Geh ruhig an.
9: Hör auf, mich anzurufen. Lass mich endlich in Ruhe.
3: Alles in Ordnung?
9: Alles gut.
3: Das Gefühl habe ich aber nicht. Vorhin, als du angerufen hast, da wolltest du mir doch was sagen, oder? Steffi, wenn es dir warm um den Fall geht.
9: Nein, geht's nicht. Mein Ex, der Johannes. Ich habe ihn wegen Peter verlassen und er kommt mit der Trennung halt nicht so ganz klar.
3: Wusste er von deiner neuen Beziehung?
9: Vielleicht.
3: Bedrängt er dich?
9: Der ist halt verletzt, aber es legt sich sicher bald wieder.

0: Johannes, und wie noch?
1: Sterzel.
0: Kommt er auch aus München?
1: Jerry!
0: Steffi, wir mitteln hier in einem Mordfall und das ist dein Ex.
1: Er ist seit ein paar Tagen in Berchtesgaden, aber er fährt sicher bald wieder. Ich pack's dann einmal.
0: Sei vorsichtig. Wenn du Hilfe brauchst, dann melde dich bei mir.
1: Danke.
2: Und wer ist es?
3: Johannes Sterzel, der Ex von Steffi Halder. Hält sich zufällig seit ein paar Tagen hier in Berchtesgaden auf.
2: Der hängt halt an ihr.
3: Vielleicht ein bisschen zu viel.
4: Also, ich habe mit dem Typen geredet, der in der Sauna den Aufguss macht. Und an den Bayer kann er sich nicht erinnern. Aber er hat gesagt, nackt sehen sie alle gleich aus.
3: Fast alle.
5: Ich habe alle Pensionen und Hotels in Berchtesgaden durchgerufen. Vom Sterzel keine Spur.
2: Campingplätze?
5: Auch nix.
3: Dann behalte doch mal Steffis Wohnung im Auge. Vielleicht stalkt er sie.
2: Wenn dem so ist, dann taucht er irgendwann auf.
5: Ja, irgendwann schon.
4: Mhm. Der Stalker hält sich immer in der Nähe auf von der Frau, die er begehrt.
5: Ist so.

0: Jetzt. Caro, tust du mir einen Gefallen?
1: Kommt drauf an.
0: Ich brauche eine Halterabfrage.
1: Ja, das geht. Kennzeichen?
0: MFR572H.
1: 572H. Ja, läuft.
2: Das ist ja mal Radl.
3: Repariert und einsatzbereit. Das wäre doch schade wegen dem Date.
2: Herr Paulsen, in Ihnen schlummern ungeahnte Fähigkeiten. Danke. Was macht der Fall?
3: Vielleicht steckt Eifersucht dahinter. Offenbar hat die Freundin vom Opfer einen Ex, den ich loslassen kann.
2: Ihr kennt das. Ich bin auch schon mal sitzen lassen worden. Ziemlich unerwartet. Mein Ex hat dann total dicht gemacht. Er ist nicht mehr ans Telefon gegangen und hat auf keine Nachricht mehr reagiert.
3: Dein Ex muss ein Idiot gewesen sein.
2: Danke, Jerry. Dann sind wir jetzt beim Du.
3: Sehr gerne, Frau Doktor. Sonja.
2: Jedenfalls hat mir das narrisch gemacht damals. Wenn man es genau nimmt, habe ich ihm nachspioniert. Erst wie ich kapiert habe, was ich da mache, habe ich damit aufgehört. Ach, danke, Jerry.
3: Mal sehen, ob der Stadtzel das auch kapiert hat.
0: Steffi.
4: Johannes, geh bitte. Lass mich nicht an.
0: Der Peter ist tot. Komm wieder mit mir nach München.
4: Das ist vorbei, kapierst doch endlich.
5: Herr Sterzl!
0: Lass uns mal bitte die Frau Halder los. Sie begleiten mich jetzt aufs Kommissariat. Alles in Ordnung? Ich würde Anzeige erstatten.
4: Schon gut, dass ja nichts passiert.
0: Also für mich ist eine Menge passiert. Und an Sie, Herr Sterzl, haben wir jetzt ein paar Fragen.

0: Ja, was? Ich werde mit meiner Ex-Freundin reden dürfen.
1: Ihr redet mit Ex-Freundinnen anders.
2: Das, was Sie gemacht haben, war Nötigung.
0: So ein Schmarrn.
3: Dann haben Sie sicher kein Problem mit einer Strafanzeige.
0: Die Steffi will aber keine Anzeige erstatten.
3: Keine Sorge, Herr Sterzl. Das übernehmen wir.
2: Gib es Herrn Peter Sollner.
3: Sagt Ihnen nichts? Der neue Freund von Ihrer Ex?
2: Er ist ermordet worden. Wo waren Sie gestern Abend, so Mäfi?
0: Das ist mir schon klar, dass Sie jetzt mich verdächtigen. Aber ich weiß nicht. Warum sollte er wegen so einem wie dem Sollner die Finger schmutzig machen?
2: Sie tauchen aus dem Nichts auf, belagern Ihre Ex-Freundin. Dann können Sie mir jetzt auch sagen, wo Sie gestern Abend waren.
0: Das weiß ich jetzt gar nicht mehr so genau.
3: Also gut. Die Steffi will Sie nicht anzeigen. Entweder weil sie Angst hat, dass Sie ihr was antun, oder Sie haben was gegen Sie in der Hand.
0: Keine Ahnung, was Sie da

0: am besten die Wahrheit.
1: Die Wahrheit?
0: Ja.
1: Warum fragst du nicht einmal die Steffi, wo sie gestern Abend war? Die sagt jetzt gar nichts mehr. Schon gar nicht ohne meinen Anwalt.
0: Ja. Gut, dann können wir jetzt gehen.
2: Ja, und Ihre Ex-Freundin lassen Sie ab sofort in Ruhe. Keine Anrufe, keine Besuche.
0: Haben Sie es verstanden?
3: Darf der jetzt einfach gehen?
0: Ja.
3: Dann bewache ich heute Nacht das Haus von der Steffi.
0: Das machen Sie.
2: Danke, Max. So, was würdest du eigentlich machen, wenn ich anders stalkt?
4: Mich an den Polizisten meines Vertrauens wenden, natürlich.
2: Und hast du schon mal einen Ex hinterher spioniert?
4: Nee. Wenn's aus ist, ist aus. Und du?
2: Nee. Also, keiner Ex. Höchstens mal meinem Vater in den Staaten. Um mehr über ihn rauszufinden.
4: Ja, aber das verstehe ich. Das hatte ich auch gemacht. Es war ein komisches Gefühl, oder? Als er dich angerufen hat.
2: Er hat doch ernsthaft probiert, die letzten 30 Jahre mit einem Telefongespräch wieder gut zu machen.
4: Ist doch schon mal ein Anfang.
2: Tja, ein Anfang. Trotzdem weiß ich so gut wie gar nichts über ihn. Ist immer noch ein Fremder für mich.
4: Ja, aber was erwartest du denn? Du musst dir schon ein bisschen Zeit geben.
2: Sag mal, ich hatte heute so ein komisches Erlebnis mit deinem Vater. So ein Typ ist auf uns zugekommen und dein Papa hat ziemlich allergisch auf den reagiert. Wagner. Sagt dir der Name was?
4: Wagner? Quirin Wagner, der ist im Berchtesgaden?
2: Und wer ist das?
4: Antonias Vater. Die Maria und er waren ja zusammen und da ist sie schwanger geworden. Und dann hat er sie sowas von feige verlassen. Hat irgendwas erzählt, von, dass er noch nicht bereit ist, Vater zu werden oder irgend so ein Schwachsinn. Und seitdem haben sie keinen Kontakt mehr.
2: Das erklärt einiges.
4: Aber nicht, dass der Papa irgendwas anstellt. Du passt schon ein bisschen auf ihn auf, oder?
2: Und deinen Vater aufpassen. Das kann niemand.
4: Schmeckt's nicht?
2: Doch.
4: Das nächste Mal kochst du wieder.
5: Ich geh schon.
3: Du hast auf meine Nachrichten nicht reagiert. Darf ich meine Tochter sehen?
6: Das kommt jetzt sehr überraschend.
0: Salome, das ist doch.
3: Und ich verstehe, wenn du Nein sagst, aber.
7: Du, das geht uns nichts an.
3: Maria, es tut mir leid.
0: Der hat meine Tochter. Meine schwangere Tochter verlassen. Da werde ich als Vater doch mal.
7: Nix wirst du. Jetzt hockst du die wieder hin und wartest ab.
3: Maria.
5: Du hast gesagt, dass du Kinder willst. Na, werd ich schwanger und da gehen immer zwei dazu. Und dann haust du ab.
3: Ja.
7: Benni, das ist mir ernst. Wenn du jetzt da rausgehst, da lernst du mich kennen.
3: Es tut mir leid. Ich war einfach komplett überfordert. Mir ist total klar, wie das jetzt auf dich wirken muss. Aber ich hab Sehnsucht nach der Antonia, obwohl ich sie überhaupt nicht kenne. Der ist für Sie.
5: Du, das ist alles gerade ein bisschen früh für mich. Ich melde mich bei dir. Ja, was?
4: Jetzt halt los mit euren guten Ratschen.
0: Maria, wenn der dich noch einmal unglücklich macht, dann kriegt er Lebenshilfe, und zwar von mir persönlich.

0: Guten Morgen.
1: Was?
0: Morgen.
1: Hey, morgen, morgen.
0: Schlecht geschlafen?
1: Ach, ich.
0: Auch gut. Also, ich glaube nicht, dass der Sterzel unser Täter ist. Aber ich glaube, dass er Steffi beobachtet hat in der Nacht, als Säuner ermordet wurde.
2: Moin.
0: Morgen.
1: Max, ist der Sterzel vor dem Haus von der Steffi?
0: Halder.
1: Halder nur mehr aufgedacht?
3: Ist er.
0: Hast du ihn festgenommen?
3: Mhm. Also, wie gesehen hat, ist er in seine Klapperkisten gestiegen und weg. Und ich bin ihm dann bis zur Autobahnauffahrt hinterher.
0: Der hat echt Nerven.
1: Richtung Salzburg oder Richtung München?
3: München.
1: Sörner Feldbett aufschlagen.
3: Das war nett.
0: Steffi Halder?
1: Das machen wir.
4: Mein Ex verfolgt mich.
3: Was?
4: Gestern hat die Polizei ihn sogar mitgenommen.
3: Warum hast du mir das nicht erzählt? Passiert das öfter?
4: Ich dachte, das geht vorbei.
3: Wenn der noch einmal auftaucht, dann rufst du mich an, ja? Egal zu welcher Uhrzeit.
5: Sorry?
4: Passt schon. Morgen.
1: Morgen.
0: Hallo Steffi.
1: Gehen wir schneller?
4: Ja.
0: Hallo, Herr Lehnert. Können Sie uns bitte kurz alleine lassen?
3: Ja, klar. Ich komme später wieder.
1: Machen Sie die Tür zu.
0: Steffi, wir haben uns gestern mit deinem Ex unterhalten. Er hat so eine Andeutung gemacht. Mhm. Bist du sicher, dass du uns alles gesagt hast über die Nacht, als der Peter ermordet wurde?
1: Sie waren doch in der Nacht nur in einem Radlgeschäft, oder? Haben Sie da mit dem Söllner gestritten, wegen seinem Geldsorgen?
4: Er wollte, dass ich ihm bei einem Versicherungsbetrug helfe.
1: Vorgetäuschter Einbruch.
4: Er wollte die Räder in Tschechien verkaufen und gleichzeitig das Versicherungsgeld kassieren.
0: Wozu hat er dich gebraucht?
4: Zum Fahren. Er hat vor ein paar Wochen seinen Führerschein abgeben müssen.
1: Ohne Führerschein? Über die Grenze?
4: Erst wollte ich ihm helfen. Aber dann habe ich plötzlich Schiss gekriegt. Ich habe nur angefleht, dass wir es sein lassen, aber er wollte nicht. Und dann bin ich einfach gegangen. Als ich weg bin, hat er noch gelebt. Nichts zu tun.
1: Dann hat der Söllner den vorgetäuschten Einbruch allein durchgezogen. Aber ohne Führerschein, über die Grenze.
0: Vielleicht hat er sich ja anderweitig Hilfe besorgt.
1: Der Tom Lehnert wohnt direkt über dem Geschäft. Ja, Max, bestell mal den Tom Lehnert zu uns ins Kommissariat. Wann?
6: Ja, ich weiß nicht, so in 2 Wochen.
1: Natürlich gleich.
7: Ja, super, Johanna. Ja, ich freue mich. Total. Bitte, danke. Du, Johanna und der Jerry kommen am Sonntag auf einen Kaffee vorbei. Bist du auch da?
8: Ja. Die sind richtig glücklich, die zwei, gell?

0: Ob ich das auch noch mal hinkriege?
1: Das wird noch, Maria.
0: Ich weiß nicht, was ich machen soll. Soll den Quirin noch mal in unser Leben lassen?
1: Wenn Antonia dich irgendwann nach ihrem Papa fragt, was willst du denn antworten?
0: Ja. Das ist es ja.
2: Bingo. Da haben wir's. Tom Lehnert wurde wegen bewaffnetem Raubüberfall zu 5 Jahren verurteilt. Nach 3 Jahren kam er wegen guter Führung raus.

0: Genau. Das dürfte der Söllner eigentlich gewusst haben.
1: Er wollte das ausnutzen.
0: Was hat der Tom Lehner gesagt, wo er zur Tatzeit war? Im Bischofswiesen, gell?
1: Dann gebe ich mit dem Fahrrad.
0: Da sind wir mal gespannt, was er uns gleich erzählt.
1: Du, Max, wo bleibt er denn?
2: Ja.
1: Der Lehnert.
2: Dürft gleich da sein.
1: Lass mich raten. Ist der von Caro?
2: Irgendwas stimmt nicht mit dem. Abgesehen von der Farbe. Der Ding bleibt nicht unten.
3: Hallo?
4: Hallo?
3: Tom Lehnert, ich soll mich hier melden. Kann ich mein Rad hier stehen lassen? Ich hab mein Schloss vergessen.
4: Ja, das können Sie auch draußen stehen lassen. Hier kommt ja nichts weg, hm?
1: Nee, passt schon, Caro. Sie können es ruhig da abstellen.
3: Danke. Ich hoffe, das dauert nicht zu lang. Der Michi Bayer wartet auf mich in der Agentur.
1: Schönes Fahrrad. Das würde ich auch nicht draußen stehen lassen. Bitte. Geh lang.
0: Herr Lehnert, grüß Gott. Bitte schön.
3: Worum geht's?
0: Herr Lehnert, wir wissen inzwischen, dass der Söllner einen
1: Max, vortäuschen. Fahrradcomputer von Lehnert. Hol dir die Daten.
0: Wollten Sie ihm dabei helfen?
3: Was? Nein, warum hätte er das machen sollen?
0: Weil er wusste, dass Sie kein unbeschriebenes Blatt sind. Vielleicht hat er Sie unter Druck gesetzt.
3: Ich verstehe schon. Einmal kriminell, immer kriminell. Ich habe einen schweren Fehler in der Vergangenheit gemacht, das weiß ich. Aber ich habe meine Strafe abgesessen und was daraus gelernt. Ich bin zwar vorbestraft, aber das macht mich noch lange nicht zum Mörder. Und außerdem habe ich ein Alibi. Ich war an dem Abend im Bischofswiesen.
1: Wofür es leider keine Zeugen gibt.
3: Schauen Sie sich lieber mal den verrückten Ex von der Steffi an, den Stalker. Der Typ ist zu allem fähig.
0: Naja, die Ermittlungen müssen Jones überlassen.
3: War es das jetzt, weil ich habe es wirklich eilig. Ich bin wirklich spät dran.
0: Kein Problem. Bitte schön.
1: Max?
2: Ja, schickst du gleich.
1: Herr Lehnert, eine Frage noch. Sie und Steffi, sind Sie eigentlich nur befreundet oder läuft da mehr?
3: Was? Was war denn jetzt die Frage, bitte?
1: Nur so ein Gedanke. Sie können gehen.
3: Ja.
1: Und bleiben Sie erreichbar.
3: Ja, ich wiederschauen.
1: Ich hole mir noch einen Kaffee, wollen Sie?
0: Ja, na. Was gibt's? Ach so, ja. Du, Johanna, das ist jetzt ganz schlecht. Gell? Wir reden später wieder, gell? Vierte.
1: Ich kann auch rausgehen, wenn Sie alleine telefonieren wollen.
0: Na, passt schon.
1: Oder Sie erzählen mir einfach mal, was Sie so umtreibt.
0: Wollen Sie mich aushorchen?
1: Geht's um diesen Quiring?
0: Ich liebe meine Töchter über alles. Aber was ich nie verstehe, dass die keine gescheiten Männer finden.
1: Wissen Sie was? Langsam gehen Sie mir echt auf die Nerven. Eines sollten Sie endlich mal kapieren. Sie können Ihre Töchter nicht heiraten. Und Sie hätten schlechter treffen können als mit mir. Und ob Sie ein guter Schwiegervater sind, darüber kann man streiten. Kaffee habe ich Ihnen trotzdem gebracht.
5: Mit Milch und zwei Zucker.

0: Kannst du halt einfach das Fenster gekippt lassen.
1: Könnte ja jeder reinkommen.
0: Leg das Handy weg. Steffi?
2: Tom.
1: Leg jetzt das scheiß Handy weg!
2: Tom?
0: Steffi. Ich habe ein Album gemacht. Die schönsten Bilder von uns.
3: Wer sagt's denn? Haben Sie was gefunden? Max hat die Daten von Tom Lehnerts Fahrradcomputer ausgewertet. Er hat uns angelogen. Er war vorgestern gar nicht in Bischofswiesen, wie er gesagt hat. Sein Fahrrad hat sich an dem Abend keinen Millimeter bewegt. Lehnert wollte in die Outdoor-Agentur von Michael Bayer.
4: Herr Paulsen. IFA.
5: Nimm mal wieder.

0: Sind Sie da die Carita?
1: Münchner Kennzeichen.
2: Da ist das Haus von der Steffi.
1: Alter.
2: Genau.
1: Du willst immer mit mir zusammen sein.
2: Nein. Da kommt der
1: Herr Lehnert.
2: Sag ich doch.
1: Dann will die Akku einfach haben.
3: Lass ihn los!
1: Hau ab! Das bringt doch nichts.
2: Caro?
1: Hau ab! Bitte!
4: Hey! Stör ich?
5: So, Herr Sterzl, die Kollegen warten schon.
4: Caro, bleib noch mal da.
2: Ja, Herr Lehnert. Gut, dass Sie da sind. Wir haben doch noch ein paar Fragen an Sie.
6: Sie haben uns angelogen. Wir wissen, dass Sie nicht in Bischofswiesen waren, als Peter Sollner ermordet wurde.
5: Tom?
6: An dem Abend braucht er jemanden, der ihm bei seinem Versicherungsbetrug hilft.
2: Er hat ihnen einen gewissen Anteil angeboten. War vielleicht zu wenig. Da kam es zum Streit.
6: Da haben sie ihn erschlagen.
3: So war das nicht.
5: Tom sagt, dass du es nicht warst.
3: Ich wollte es wirklich nicht. Ich wollte doch nur dir helfen. Als ich gehört habe, dass der Peter dich im Laden angeschrien hat, da bin ich runter. Aber du warst schon weg. Der Peter hat verlangt, dass ich ihm helfe. Ich wollte ja wirklich sauber bleiben. Aber dann hat er mir gedroht, dass er mir die ganze Sache in die Schuhe schiebt. Und dass mir mit meiner Geschichte sowieso keiner glauben wird. Und als ich dann weiter mich geweigert habe, dann ist er auf mich losgegangen. Aber was hätte ich denn machen sollen? Ich habe mich doch nur gewehrt.
2: Caro?

0: So. Also, schönen Abend noch.
1: Herr Paulsen, wir haben doch noch was zu klären. Ich wollte nur sagen, das mit den falschen Männern vorhin, das habe ich nicht so gemeint.
0: Soll ich das als Entschuldigung verstehen?
1: Sowas in der Art.
0: Okay. Was Ihr Problem mit diesen Quirin angeht. Sie wissen ja, ich bin ohne Vater aufgewachsen. Ich bin ganz gut damit klargekommen. Aber der erste Schultag, das erste Mal Krawatte binden, mein Abschlussball, das waren so Momente, wo er mir wirklich gefehlt hat.

0: Sag's mal, haben wir Besuch?
1: Freilich, Antonia.
2: Herr Beißel?
0: Herr Wagner?
2: Die Antonia möchte ihren Teddy

0: Genie. Was war jetzt das?
1: Erster Schultag. Abschlussfest. Ich möchte gern, dass die Antonia das zusammen mit dem Vater erleben kann. Wenn sie will. Und von dir wünsche ich mir natürlich, dass du endlich meinen Mann fürs Leben findest.
0: Danke, Papa. Ob der dir dann allerdings gefällt? Bin ich gespannt. Schauen wir mal.

0: Einen schönen guten Tag, schön, dass Sie mit dabei sind. Herzlich willkommen bei Tagesschau 24. Nach den schweren Erdbeben in Venezuela ist die Zahl der Todesopfer auf mindestens 164 gestiegen. Fast 1000 Menschen wurden laut Regierung verletzt. Zwei Erdstöße der Stärke 7,2 und 7,5 hatten gestern Abend innerhalb von einer Minute zahlreiche Häuser einstürzen lassen. Besonders schwer getroffen ist der Norden des Landes und die Hauptstadt Caracas.
1: Flughafen Caracas. Dachteile stürzen herunter, verängstigte Menschen versuchen, sich in Sicherheit zu bringen. In Venezuelas Hauptstadt kämpfen sich Retter durch meterhohe Trümmerberge, um Verschüttete zu erreichen. Immer wieder erschweren Nachbeben die Arbeiten. Zahlreiche Gebäude sind eingestürzt oder schwer beschädigt. In Panik flüchten Menschen ins Freie. Wir haben irgendwie die Tür aufgemacht. Draußen war eine Staubwolke. Wir haben nichts gesehen. Als wir rauskamen, war es eine Szenerie wie in einem Horrorfilm. Wir mussten über Schutt klettern. Zwei schwere Beben in weniger als einer Minute hinterlassen Chaos. Das zweite mit einer Stärke von 7,5 ereignete sich in nur 10 Kilometern Tiefe. Die US-Erdbebenwarte rechnet mit tausenden Toten und schweren Schäden. Auch weil Venezuela gestern einen Nationalfeiertag beging, viele Menschen waren zu Hause. Die geschäftsführende Präsidentin Delcy Rodríguez ruft den Notstand aus, spricht Betroffenen ihr Beileid aus und bittet die Menschen um Mithilfe. Wir bitten das Volk, geeint zu bleiben, um jetzt Leben zu retten. In diesem Moment der großen Verletzlichkeit. Die Gebäude, die stark beschädigt wurden, müssen evakuiert werden. Der Schulunterricht wurde abgesagt, der Zugverkehr eingestellt. Wegen der Nachbeben sollen die Menschen im Freien bleiben. Viele Länder, darunter Mexiko, die USA, die Türkei und Kolumbien, haben Venezuela Hilfe zugesagt.
0: Wir wollen darüber sprechen mit Professor Nikolaus Wertz, Politikwissenschaftler und Lateinamerika-Experte an der Uni in Rostock. Schönen guten Tag.
2: Ja, guten Tag.
0: Wegen der geografischen Lage ist Venezuela häufiger von Erdbeben betroffen. Wie gut ist das Land darauf vorbereitet, auch baulich?
2: Ich habe Sie jetzt ganz schlecht verstanden. Können Sie die Frage noch mal wiederholen?
0: Sehr gerne. Wie gut ist Venezuela auf diese Erdbeben einer solchen Qualität vorbereitet? Denn es ist ja nicht das erste Mal, dass es solche Erdbeben gibt.
2: Das letzte Erdbeben dieser Größenordnung war 1967. Das Tal von Caracas, der Hauptstadt, liegt in einem Erdbebengebiet, vielleicht vergleichbar mit Mexiko-Stadt. Die Stadt ist schlecht darauf vorbereitet und die Erfahrungen mit einer vergleichbaren Umweltkatastrophe 1999 zeigen, dass die richtigen Lehren möglicherweise aus solchen Vorfällen nicht gezogen worden sind.
0: Jetzt hat die geschäftsführende Präsidentin Rodríguez den Notstand ausgerufen. Was bedeutet das konkret?
2: Das bedeutet, dass die staatlichen Einrichtungen, besonders auch das Militär, freie Hand hat. Aber das hat es ja ohnehin. Wir haben es ja noch mit einem autoritären System zu tun. Und schon in der Vergangenheit haben wir gesehen, dass die staatlichen Reaktionen eben manchmal nicht sehr erfolgreich waren. 1999 hatten die USA nach einer Überschwemmungskatastrophe in La Guaira Unterstützung angeboten. Das haben aber die damalige venezolanische Regierung hat das abgelehnt oder nur teilweise in Anspruch genommen. Das dürfte diesmal anders sein.
0: Jetzt ist der Bundesstaat La Guaira, den Sie angesprochen haben, wieder am stärksten betroffen, als wichtiger Knotenpunkt des Landes mit dem internationalen Flughafen und das eben nicht zum ersten Mal. Was bedeutet das für die Versorgung und auch Hilfe von außen? Kann das überhaupt ankommen?
2: Schon historisch war La Guaira immer der wichtigste Anlaufpunkt, noch in der Kolonialzeit. Dann wird im 19. Jahrhundert sogar mal eine Eisenbahn gebaut, übrigens mit deutscher Technik, und in den 1950er Jahren eine Stadtautobahn. Im Moment funktioniert eigentlich nur noch die Stadtautobahn. Die Eisenbahn ist nicht in Betrieb und es gibt noch eine alte Landstraße. Also das Land, besonders die Hauptstadt, ist sehr schlecht verbunden mit dem wichtigsten Anlaufpunkt Venezuelas. Und auch der Flughafen ist vielleicht jetzt nicht nur in Mitleidenschaft gezogen, sondern auch in den letzten Jahren möglicherweise nicht ausreichend gepflegt worden.
0: Was bedeutet das für die Versorgung der Menschen? Denn die Lage ist ja, was das betrifft, in Venezuela ohnehin schon angespannt.
2: Die Lage ist sehr angespannt. Die Preise sind enorm hoch. Die offiziellen Gehälter haben damit nur entfernte Verwandtschaft. Das verschlimmert eigentlich die Situation, in der sich die Venezolaner befinden. Und sie machen sich ja seit dem Januar dieses Jahres, also seitdem die USA den Präsidenten Venezuelas entführt haben, enorme Hoffnungen auf einen Wandel. Und dieser Wandel, der steht bisher noch aus.
0: Wie weit erschwert diese schwierige politische Situation im Land jetzt in einem solchen Katastrophenfall eben auch die Situation und belastet noch zusätzlich?
2: Sie belastet sie zusätzlich. Die Krankenhäuser sind in einem schlechten Zustand, außer sie haben Möglichkeit, ein privates Krankenhaus aufzusuchen. Dann sind die staatlichen Einrichtungen in einem schlechten Zustand. Die Präsidentin hat ja in ihrer Ansprache vorhin auch die Unternehmerschaft gebeten, ihnen Geld zu geben, damit sie schweres Transport- und Rangiergerät in Anspruch nehmen können. Also das sind eigentlich Dinge, die zumal in einem staatssozialistischen System, wie es Venezuela der Papierform nach war, eigentlich in staatlicher Hand sein sollten. Also die Lage verbessert sich keinesfalls durch die jetzige Situation. Wir wissen allerdings noch nicht, wie groß das Ausmaß dieser Katastrophe ist.
0: Jetzt sagen Sie, die Krankenhäuser sind in einem schlechten Zustand, die Häuser an sich rein von der baulichen Substanz her also offenbar auch, und die Lehren aus vorherigen Erdbebenkatastrophen sind nicht gezogen worden. Was heißt das konkret?
2: Das ist, wenn Sie so wollen, der Grundwiderspruch Venezuelas. Ein sehr wohlhabendes Land, das in den 1950er Jahren mit Kuba und Argentinien zu den am weitesten entwickelten Staaten Lateinamerikas gehörte, ist aus verschiedenen Gründen, nicht zuletzt politischen, zurückgefallen. Und das zeigt sich daran, dass 7 Millionen Venezolaner das Land verlassen haben. Das ist die größte Emigration oder Flucht sogar nach Syrien auf der Welt. Also es ist eine durch und durch komplizierte Situation, die nicht zuletzt

0: Venezuela. Die Kontonummer ist DE, die IBAN 53 200 400 600 und nochmal 200 400 600. Die Hitzewelle in Deutschland, die hält an und es wird sogar noch heißer. Mehr als 40 Grad sind am Wochenende möglich und das kann für viele Menschen gefährlich werden. Hitzewellen sind in Deutschland eher ungewöhnlich. Experten gehen aber davon aus, dass sie durch den Klimawandel häufiger und auch extremer werden.
1: Arbeiten in der Gluthitze. Im hessischen Gernsheim bei Darmstadt sind es in der Mittagssonne auf dem Dach fast 50 Grad. Die Bedingungen für Dachdecker Falk Henker und seine Kollegen extrem. Da hilft Abkühlung in der umfunktionierten Bauschuttwanne. Hitzewellen wie derzeit kommen in Deutschland immer früher und sie werden länger, sagen Experten. Ein Grund dafür?
2: Der Klimawandel begünstigt sogenannte stationäre, blockierte Wetterlagen, bedeutet Hochdruckgebiete, über die mehrere Tage ortsfest bleiben und unter denen die Hitze gefangen ist, so wie jetzt aktuell. Das wird im Zuge des Klimawandels häufiger und sorgt ebenfalls für eine Zunahme von intensiven Hitzewellen.
1: Gerade in Städten wie Frankfurt am Main ist es extrem warm, die Temperaturen bei mehr als 35 Grad. Die heiße Luft kommt aus Afrika nach Europa. Hier hat der Klimawandel besonders heftige Folgen, so das Potsdam-Institut für Klimafolgenforschung.
3: Europa ist der Kontinent, der sich am stärksten erwärmt. Wesentlich markanter als im globalen Durchschnitt. Kontinente erwärmen sich stärker im Vergleich zu Ozeanflächen.
1: Die Hitzewelle auf dem Kontinent wird auch in Deutschland noch spürbarer. In den kommenden Tagen soll es vielerorts sogar mehr als 40 Grad heiß werden.
0: Wir haben ihn gerade schon im Film gesehen und sprechen jetzt auch noch mal mit unserem ARD-Wetterexperten Tim Steger. Ja, wir haben es gerade schon kurz angerissen. Worauf müssen wir uns aber jetzt wirklich in den nächsten Tagen einstellen?
2: Ja, in der Tat, die Hitzewelle bäumt sich jetzt doch mal auf und erreicht ihren Höhepunkt Freitag, Samstag und Sonntag. Und da werden die Temperaturen auf neue Rekordhöhen ansteigen. Bisher deutschlandweiter Rekord, 41,2 Grad, gemessen in Duisburg und Tönnisforst 2019 Ende Juli. Das wird möglicherweise überschritten werden. Hier sieht man zum Beispiel die Prognose, die Temperaturverteilung am Samstagnachmittag. Das sind Farben, Temperaturen über 40 Grad, das ganz helle, auch hier in Brandenburg sogar Werte über 42 Grad. Ob das tatsächlich dann auch so kommt, ist noch nicht so ganz ausgemacht, aber da geht die Reise hin und das Ganze wird auch am Sonntag noch vor allem in Ostdeutschland ähnlich hohes Niveau erreichen. Dann von Nordwesten etwas kühlere Luft in Verbindung aber mit schweren Gewittern beendet dann die Hitzewelle von Sonntag auf Montag.
0: Für die nächsten Tage kühle Räume aufsuchen ist so ein Standardtipp. Aber was soll man machen, wenn man in einer Dachgeschosswohnung wohnt und schläft? Also nicht jeder hat ja die Möglichkeit.
2: Ja, ganz richtig. Die Häuser haben sich mittlerweile aufgeheizt, strahlen nachts die Wärme ab. Es kühlt kaum noch ab. Ja, was man da machen kann, beispielsweise vor dem Schlafengehen noch mal kalt duschen oder vielleicht auch eine Wärmeflasche umfunktionieren, ins Eisfach legen, zur Kühlflasche werden lassen und dann ins Bett mitnehmen. Das sind auch so kleine Sachen, die helfen. Ventilatoren aufstellen, vielleicht auch vor einer Wasserschüssel. Alles, was verdunstet, kühlt. Also das sind so kleine Tricks, die man anwenden kann, um möglichst den Körper kühl zu halten, auch über die Nacht.
0: Um das noch mal klar zu sagen, wie ungewöhnlich ist diese zweite Hitzewelle, die wir in diesem Jahr schon erleben, nach Mai?
2: Ja, also wie gesagt, es werden Rekorde gebrochen, nicht nur für den Monat Juni, der steht auf 39,6 Grad, gemessen in Bernsburg-Saale. Das wird auf jeden Fall gebrochen werden, sondern eben möglicherweise Allzeit-Deutschland-Rekorde. Und wir sind jetzt noch im Frühsommer. Die heiße Zeit ist Mitte, Ende Juli bis Mitte August. Die Hundstage, die stehen ja noch bevor. Also das ist eine extrem ungewöhnliche Hitzewelle, zumal sie jetzt auch schon sehr lange andauert. Am Ende wird in der Südhälfte Deutschlands möglicherweise so 12, 13 Hitzetage in Folge registriert worden sein. Auch wenn man mal das Gesamtereignis anschaut, Blick ins Nachbarausland Frankreich, Großbritannien, da auch Extreme in Frankreich verbreitet, über 40 bis 44 Grad. Das ist auch dort Rekord. Also das ist als meteorologisches Ereignis eine Hitzewelle von historischem Ausmaß.
0: Jetzt hast du gesagt, bis einschließlich Sonntag wird es so bleiben. Wie geht es denn dann danach weiter?
2: Ja, so

0: Aktuellem Stand wird es danach Temperaturen verbreitet unter 30 Grad geben. Vielleicht nach Südosten hin noch mit ein bisschen Zeitverzögerung, bis die Warmluft komplett ausgeräumt ist. Das wird zumindest mal in der nächsten Woche ähnlich weitergehen. Ob dann danach sich nochmal eine neue Hitzewelle aufbaut, weiß man noch nicht. Zumindest mal mehrere Tage in Folge normales Sommerwetter in Anführungszeichen auf normalem Temperaturniveau. Aber wie gesagt, der Übergang erfolgt nicht geräuschlos. Da werden vor allem auch am Sonntag noch unwetterartige Gewitter mit verbunden sein. Da müssen wir dann also ganz konkret mal hinschauen, wo dann möglicherweise dann tatsächlich auch noch mal Gefahr für Leib und Leben bestehen könnte, wenn man da draußen von überrascht wird.
1: Wie weit müssen wir uns darauf einstellen, dass das den Sommer über und auch generell jetzt häufiger passiert, solche Hitzewellen von diesem Ausmaß?
0: Ja, was jetzt konkret in diesem Sommer noch nachfolgt, das wissen wir noch nicht. Potenziell ist es denkbar, bei einer vergleichbaren Wetterlage jetzt in 4 oder 6 Wochen, dass sogar noch höhere Werte auftreten könnten. Das ist natürlich jetzt konjunktiv. Prinzipiell ist es so, dass im Zuge des Klimawandels solche Hitzewellen wahrscheinlicher werden. Der Klimawandel liegt quasi unter den Wetterkapriolen. Die Rahmenbedingungen für solche Ereignisse werden immer günstiger, in Anführungszeichen. Also auch in Zukunft wird es auch intensivere, längere und frühere Hitzewellen geben im Zuge des Klimawandels. Was konkret, wie gesagt, in diesem Sommer noch passiert, da müssen wir uns noch überraschen lassen.
1: Dankeschön, Tim Steger, ARD Wetterexperte.
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3: 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Heute bei Wer weiß denn sowas? Cordula Stratmann im Team mit Bernhard Hoeker. Und ich spiele gegen Thorsten Sträter und Elton. Das Komikerinnen-Komiker-Duell, es geht los. Herzlich willkommen, meine Damen und Herren, zu dieser vorweihnachtlichen Ausgabe von Wer weiß denn sowas mit tollen Gästen. Sehr besonders heute, wir haben 2 Gäste, die jeweils über eine abgeschlossene Berufsausbildung verfügen. Das kommt im Fernsehen nicht so häufig vor. Und sie haben sich am Ende für das komische Fach entschieden. Cordula Stratmann ist bei uns.
4: Was? Das gibt's ja nicht. Ah! Nein!
5: Cordula, als was wirst du denn am liebsten angekündigt?
4: Ich würde am liebsten haben, dass du noch mal wie früher zu mir sagst, Cordula.
5: Cordula?
4: Ja, du hast dir das abgewöhnt, nachdem ich mich darüber immer kaputt gelacht habe. Ja. Seitdem sagst du Cordula, aber das kenne ich ja, das ist öde. Ja. Es wäre schön, wenn du wieder zurückkommen würdest zu Cordula.
5: Ich war dann 3 Wochen im Sachsen-Eingliederungszentrum und dann konnte ich auch Cordula sagen.
4: Ja, und jetzt hätte ich ganz gerne, Strautmann, dass du einfach mich wieder... Ja, zum Beispiel.
5: Die Stratmann.
4: Ja. Sprich doch einfach so, wie dir das
5: Schnabel
4: gewachsen
5: ist. Ich wollte aber eigentlich von dir wissen, möchtest du am liebsten als Comedian, als Komikerin, als Humoristin,
4: Komikerin,
5: Kabarettistin?
4: So heißt das. Es heißt Komikerin.
5: Ist das eine offizielle Berufsbezeichnung?
4: Ja, ist ein Begriff, der zutrifft.
6: Kriegst du das als Berufsbezeichnung im Hotel dann auch?
4: Selbstverständlich.
6: Ich schreibe immer Narre.
4: Narr, das übernehme ich. Ab jetzt oder steht Schell. Da Närrin.
6: Schell.
5: Ja. Schön, dass du heute hier bist. Ich freue mich sehr.
4: Gerne.
3: Cordula Stratmann. Mit Bernhard und unser lieber Freund Thorsten Sträter. Ja. Hallo.
7: Ja, Kai, ich würde mir wünschen, dass du mich wie früher Francesco nennst, aber das wird ja wohl nicht passieren.
5: Heute nicht mehr, heute nicht mehr. Nein. Was war für dich der ausschlaggebende Punkt, irgendwann zu sagen, nein, das mit diesem ganzen Herrenschneidergeschäft, dem traue ich so keine Perspektive zu. Ich bin doch eigentlich komisch.
7: Ich dachte mir, es wäre gut, wenn ich die Miete einfach mal regelmäßig bezahle. Und deswegen, ich bin aber so reingerutscht, hast du ja gesehen. Ich sitze jetzt hier und werde bald 60, das ist ja unangenehm. Ich bin später halt in die Branche reingerutscht und finde auch Komiker eine passende Bezeichnung. Glück gehabt, aber dass du rausstellst, dass wir beide eine abgeschlossene Berufsausbildung, das ist toll.
5: Elton auch, Radio- und Fernsehtechniker.
7: Ja. Das ist so selten im Fernsehen?
5: Ja, kommt nicht so häufig vor. Es sind doch viele, die abgebrochene Studien vorzuweisen haben und so. Und
7: ja, dafür hätte ich Abi haben müssen, das hat nicht funktioniert.
5: Ja, nein, aber wir freuen uns sehr, dass du da bist.
7: Ich freue mich auch sehr.
3: Schön, dass du uns mal wieder beherrschst. Ja, vielen Dank. Thorsten Sträter. Und hier, ganz, ganz spannende Informationen für euch, für Sie, aber meine Damen und Herren auch zu Hause.

0: Wussten Sie eigentlich, dass eine Bierbank auf dem Münchner Oktoberfest bis zu 1,8 Tonnen Last tragen kann? Oh. Warst du schon mal auf dem Oktoberfest?
1: Ja.
0: Ja? Warst du schon mal auf dem Oktoberfest, Thorsten?
2: Nicht freiwillig, nein.
0: Du könntest dich einer Gruppe anschließen. Wir sind gerade dabei, eine Gruppe zu organisieren fürs nächste Jahr.
2: Nein, mache ich nicht. Ne? Nein, nein.
0: Okay, dann gucken wir halt auf die Publikumsverteilung. Hinter Cordula, Stratmann und Bernhard sitzen 51 Zuschauerinnen und Zuschauer. Hinter Thorsten, Sträter und Elton 60. Dann darf Team Elton als erstes heute auswählen und wir schauen auf die heutigen 12 Kategorien. Hier ist die Wand. 12 Kategorien heute sind: Wie bitte? Mode. Wie ticken wir? Tierisch, tierisch. Das Fragezeichen. Total genial. Großbritannien. Physik des Wahnsinns. Sport, Oper, Spezialitäten und Job. Hm? Jede richtige Antwort 500 Euro. Beide Teams haben einen Publikumsjoker. Und ihr dürft als erstes wählen.
3: Du bist doch Mode.
4: Du bist Mode.
2: Ich bin genau so lange Mode-Experte, bis die Frage kommt. Da bin ich mir sehr sicher.
3: Wollen wir es trotzdem
2: ja, nehmen? Haben wir es weg.
3: Mode.
2: Mode.
1: Mir die Mode weggenommen.
0: Wird der Begriff Negligé wörtlich genommen? A. Handelt es sich um ein vernachlässigtes Kleidungsstück? B. Darf es nur bei Mondschein getragen werden? Oder C. Muss es nach dem Tragen entsorgt werden?
3: Tja. Sprachkenntnis Französisch?
2: Bist du? Wir hatten auf Hogwarts überhaupt keine Fremdsprachen. Das ist...
3: Negligé.
2: Man muss das jetzt ableiten können. Darf es nur beim Mondschein getragen werden, finde ich ja ganz reizend. Punkt. Muss nur am Tragen entsorgt werden, ist ja eh Standard. Handelt es sich um ein vernachlässiges Kleidungsstück? Dem bin ich zugeneigt, tatsächlich.
3: Okay, weil das so dünn ist?
2: Weil es so formlos an dir herabbaumelt. Also jetzt an dir speziell nicht, da wird es stramm sitzen. Aber bei Leuten, bei anderen Leuten baumelt es herab. Es ist vernachlässigtes Kleidungsstück, das ist einfach dieses Gebaumel.
3: Wie so ein Unterhemd früher eigentlich nur.
2: Nur in durchsichtig und mit Spitzen und sieht gut aus. Ja, ansonsten wie ein Unterhemd. Also völlig anders.
3: Wir nehmen A und ich freue mich schon auf diese Sendung.
2: Ich auch.
0: Wir sind mittendrin.
5: Als Negligé wird heutzutage ein eleganter Morgenmantel oder ein spärlich bekleidendes, verführerisches Nachthemd bezeichnet, das nur wenig Stoff besitzt oder transparent ist. In der Regel besteht es aus Seidenstoff und hüllt den Körper zwar ein, verbirgt dabei aber nur wenig. Der Begriff leitet sich von dem lateinischen Wort negligere ab, was missachten oder vernachlässigen bedeutet. Wörtlich übersetzt handelt es sich also um ein vernachlässigtes Kleidungsstück, das flüchtig übergeworfen wird.
0: Die ersten 500 Euro. Sehr schön. Für Thorsten Sträter und für Elton.
3: Ja, worauf hast du Lust?
1: Man weiß ja gut.
3: Also mein Favorit ist Physik des Wahnsinns. Allein,
1: wir nehmen das,
3: weil ich die Kategorie unfassbar lustig finde.
1: Mhm. Physik des Wahnsinns.
3: Keine Ahnung, wofür, was es ist.
1: Das werden wir jetzt
0: alle fahren. Kinder rechtzeitig zu beschenken, müsste der Weihnachtsmann theoretisch mit 1040 Kilometer pro Sekunde fliegen, sodass die vorderen Rentiere A. von der Erde aus betrachtet, wie fleischfarbene Fäden aussehen würden. B. so viel Auftrieb bekämen, dass sie direkt ins All schießen würden. Oder C. sofort in Flammen aufgehen und verglühen würden. Na, die Frage ist aber nach Mitternacht geschrieben worden.
3: Das ist sehr lustig, oder?
1: Vor allen Dingen kann man das nicht beantworten.
3: Doch, das kriegt man hin. Das ist ja nur Physik und ein bisschen Wahnsinn. Mehr nicht. Ich, ganz ehrlich, ich bin sofort bei Luftreibung.
6: Ja, ich doch auch. Ich bin doch auch sofort bei Luftreibung.
3: Und warum?
6: Weil das in diesem Bereich extrem viel gerieben wird. Luft.
3: Ja, und es geht auch um die vordersten Rentiere. Das hieße...
1: sodass die vorderen
3: Tiere... Ja, genau. Die

0: den Ach, Flammen die, auf.
1: Weil die hinten zwei. Sind ja dann im Windschatten. Es geht um den Luftwiderstand.
0: Ach, die zwei, ach Gott.
1: Ja, es sind nur zwei, der hat ja acht. Das ist ja egal.
0: Acht? Ich dachte sechs.
2: Donnerblitzen, Donnerblitzen, Donnerblitzen.
0: So viel Auftrieb bekämen, dass sie direkt ins All schießen würden. Naja. Sofort in Flammen aufgehen. Dafür was würdest du denn jetzt, was ist denn
1: C,
0: deine Antwort?
1: Sofort
0: Na, ganz klar. Ja, ganz klar. C. Wegen der Reibung. Wegen
1: Luftreibung,
0: der Luftreibung.
1: Was auch den ganzen
0: ganz genau.
1: Verbanden, was den allen passiert,
0: ganz, fliegen. Ja, genau. Genau.
1: Wir nehmen C.
0: Ja.
3: Okay. Wenn ja. das euer Tipp ist.
4: Wie könnte der Weihnachtsmann an Weihnachten alle Geschenke rechtzeitig ausliefern? Als Grundlage werden 91,8 Millionen Haushalte genommen, in denen mindestens ein Kind lebt, das an den Weihnachtsmann glaubt. Auf seiner Reise von Ost nach West hätte der Weihnachtsmann durch die verschiedenen Zeitzonen 31 Stunden Zeit, um 120,8 Millionen Kilometer zurückzulegen und 822,6 Kinder pro Sekunde zu besuchen. Dabei wäre er mit einer Geschwindigkeit von 1040 Kilometern pro Sekunde unterwegs, also mit 3000-facher Schallgeschwindigkeit, und hätte 378.000 Tonnen Geschenke dabei. Der Luftwiderstand wäre vergleichbar mit einem Raumschiff, das wieder in die Erdatmosphäre eintritt. Die vorderen Rentiere würden sofort in Flammen aufgehen und verglühen, die nachfolgenden kurz darauf.
1: Ein bisschen wenig Weihnachtsstimmung, finde ich.
3: Nee, ich finde auch. Das hat es jetzt ein bisschen kaputt gemacht.
5: Oh. Jetzt geht's mir besser. Was nehmen wir?
3: Oh.

0: Komm, sag mal. Pass mal auf.
1: Ihr hört auf zu singen und ich werde dein Publikum schließen, dann können wir weitermachen. Wir nehmen. Wir nehmen total genial.
2: Wo bewahrst du die Batterie auf? Das würde mich interessieren.
3: Anfall.
2: Oh ja, toll.
4: Was lässt sich mit Hilfe von heißem Wasser aus Kartoffelschalen herstellen? A. Fahrradschlauchkleber. B. Handspülmittel. Oder C. Schmierstoff für spröde Gummidichtungen. Okay. Richtiger Alltagstipp.
2: Ja, finde ich auch.
0: Also Handspülmittel würde ich erstmal ausschließen.
2: Es geht doch nicht, weil der ist ja dauernd am Spülbecken umkippt, so eine Scheißkartoffel. Vielleicht Schmierstoff für spröde Gummidichtung habe ich aber auch noch nicht gehabt. Dass du rausgehst und mit Pommes dein Fahrrad abreibst, ich denke nicht. Für mich, also, ich glaube, dass Stärke ist ja, Klebstärke, ja. Ja.
0: Ist auf jeden Fall so ein Schwert, ich glaube, da wird so ein Schleim draus tatsächlich. Und das kannst du dann als Fahrradschlauchkleber eventuell benutzen. Aber auch nur als Fahrradschlauchkleber, kein anderer Kleber.
2: Nein, primär als Fahrradschlauchkleber. Wahrscheinlich ist es Handspülmittel, aber ich finde Fahrrad...
0: Nein, also B, eher noch C. Das ist tatsächlich doch durch die Stärke eher die Gummidichtung wieder ein bisschen dichter macht als dein Kleber.
2: Die Gummidichtung soll nicht dicht sein, sondern nicht spröde.
0: Ja, also das ist, aber spröde ist ja rissig.
2: Ja, ja. Also ich würde das mittragen... Außer, das ist es nicht, dann werde ich dich verspotten. Das ist das Konzept. Aber dann C, weil ich glaube, auch Fahrradschlauchkleber ist mir zu präzise in der Fragestellung.
0: Wir nehmen C.
2: Wir nehmen C.
4: Antwort C.
5: Kartoffelschalen können weiterverwendet werden. Dazu werden die Schalen in ein geeignetes Gefäß, zum Beispiel ein Einmachglas, gegeben und mit etwa 100 Milliliter heißem Wasser pro geschälter Kartoffel übergossen. Nach etwa 30 bis 45 Minuten wird das Glas mehrmals geschüttelt, bis sich Schaum bildet. Nachdem es vollständig abgekühlt ist, wird das Glas in den Kühlschrank gestellt. Nach 12 Stunden wird die Flüssigkeit durch ein Sieb gegossen. Das biologische Spülmittel wirkt durch das in den Schalen enthaltene Solanin schaumbildend und fettlösend.
4: Ganz schöner Aufwand. Ja, ihr könnt es gerne mal ausprobieren. Es bleibt bei 500 Euro vorerst.
2: Ja.
4: Vorerst.
2: Toll.
4: Aber ihr könnt in Führung gehen. Keinen Fall. Mit einer richtigen Antwort. Frage aus welcher Kategorie?
6: Psychologie.
7: Hä, wo?
6: Ganz oben. Wie ticken wir? Oder Tiere? Tiere.
7: Wie ticken wir?
6: Ja, du hast eingeatmet, da dachte ich...

0: Das ist Forschende entdeckten 2023 in Australien einen Käfer, der von Termiten gefüttert wird, weil er A. eine Termitenattrappe auf dem Rücken trägt, B. das Knabbergeräusch der Termiten imitiert oder C. die Termiten mit seinen Ausdünstungen vor Libellenangriffen schützt.
1: C. C? Wie sofort bei C?
2: Sag C und fertig. Wir haben ein bisschen, ne? Wir müssen so ein bisschen...
0: Nö, also, ich habe Zeit.
1: So, er trägt eine Termitenattrappe auf dem Rücken. Also das wäre, das hieß ja, Termiten reagieren auf...
2: Termiten.
1: Auf Termitenoptik. Aber sie würden eher auf Geruch...
2: Ich bin bei C. Die Termiten mit guter Kinderstube kriegen ja das Knabbern auch abtrainiert. Also meine Mutter hat immer gesagt, katsch nicht so, mach keine Geräusche beim Kauen und
1: meine
2: so weiter.
1: Oma hat gesagt,
2: und
1: einmal
2: Termit, eine Termite aus gutem Haus kriegt das Knabbern abgewöhnt. Knabbergeräusche machen Termiten nicht, wenn sie aus gutem Hause kommen. Deswegen fällt für mich B schon mal raus.
1: C.
2: Ja.
1: Sicher.
2: Ja, sicher. Genau, ich bin mir ganz sicher.
1: Sicher.
2: Nein, ich bin mir nicht sicher. Natürlich, wie kann man sicher sein?
1: Ja, aber so, das ist dann eine Symbiose. Die helfen sich gegenseitig.
2: Ja, sowas. Die haben was voneinander.
1: Und dafür hilft er dem.
2: Das würde ich mir wünschen, dass die miteinander so...
1: Dann wünschen wir uns das einfach.
2: Also wir würden gerne, wenn es das nicht wäre, würden wir es gerne anregen wollen, dass sie das so lösen in Zukunft. Ganz genau.
1: Wir wünschen uns C.
2: Ja.
0: Ja. Ist ja bald Weihnachten.
3: Forscher der brasilianischen Universität von São Paulo sind im australischen Northern Territory auf eine bisher unbekannte Käferart gestoßen. In ihrer 2023 erschienenen Studie beschreiben sie, wie sich der Käfer von Termiten füttern lässt. Bei Termiten füttern die Arbeiter hungrige Koloniemitglieder. Mit einem durch die Evolution vergrößerten Unterleib trägt der Käfer eine realistische Termitenattrappe auf dem Rücken, inklusive Pseudoantennen und Beinchen. Auf diese Weise kann er laut den Forschenden von der Termitenfürsorge profitieren.
0: Wahnsinn!
2: Damit bin ich nicht
1: einfach. Hätte ich nie genommen, ne?
2: Nein.
0: Ist ja das, das Schöne an unserer Sendung? Ein bisschen Applaus gibt's immer.
2: Ja, der ist auch bitter nötig. Dankeschön.
4: So, jetzt suchst du aber bitte wieder aus dann.
5: Lass mal, wie ticken wir nehmen.
4: Ja.
5: Wie ticken wir?
4: Gut.
0: Die sogenannte semantische Sättigung tritt auf, wenn A. ein Wort so oft ausgesprochen wird, bis es komisch klingt, B. durch Gedanken ein Geruch wahrgenommen wird, der nicht da ist, oder C. ein monotoner Vortrag die Zuhörer einschlafen lässt.
5: So.
0: Wer oder was ist die semantische Sättigung?
5: Wunderbar. Was für eine tolle Frage.
0: Danke.
2: Das ist so einfach. Das ist echt Puppi.
5: Ja, ich weiß.
1: Ja.
5: Ich weiß.
4: Es muss ja eine Art Reiz sein. Also Seemann.
5: Das wird nicht von Seemann abgeleitet.
4: Nein.
5: Glaub mir das. Das wäre dann die seemännische Sättigung, wenn du einfach zu viele Piraten zu Hause hast. Das ist das eine Ding. Ich glaube, dass die semantische Sättigung dann auftritt, wenn ein Wort so oft ausgesprochen wird, bis es komisch klingt.
4: Das gibt es
5: ein monotoner Fall, Vortrag, der Zuschauer einschlafen lässt, mache ich hauptberuflich. Von daher weiß ich, dass es anders heißt.
0: Das heißt oft Stand-up.
5: Weil durch Gedanken ein Geruch wahrgenommen wird, das sind oft nicht die Gedanken, das war die serbische Bohnensuppe. Und ich denke, dass das A ist. Also ich bin mir fast sicher.
4: Oh. Dann nehmen wir ganz schnell A.
0: Bevor ihr noch auf andere Gedanken...
4: Ja.
3: Die semantische Sättigung ist seit dem 19. Jahrhundert bekannt und wurde früher auch als Bedeutungshemmung oder geistige Ermüdung bezeichnet. Sie beschreibt ein psychologisches Phänomen, bei dem Wörter ihre Bedeutung verändern oder verlieren, je öfter sie ausgesprochen werden. Die verbalen Wiederholungen und das ständige Hören des Wortes überstimulieren die Neuronen, die dem Wort einen Sinn geben, wodurch sie ermüden. Daher scheint das sonst vertraute Wort, Wort, Wort, Wort, Wort, Wort, Wort, Wort, Wort, Wort, Wort, Wort, Wort, plötzlich, aber meist nur für kurze Zeit, fremd. Wort?
5: Ja. Puppi, leicht.
4: Ja,
5: sehr schön. Ich freue mich.
0: Ja, wirklich Puppi für jeden Hobbypsychologen.
2: Puppi-Frage, ey.
4: Ja.
1: Du wolltest es ja eben haben, wie ticken wir. Das entscheide du jetzt.
2: Ich hätte gerne gehabt, wie ticken wir.
1: Ja, ist zu

0: später.
1: Ist jetzt was ist denn wie bitte?
0: Das ist irgendwas, wo man denkt, echt, wie bitte? So eine Nachricht, die so, hä?
1: So, und was, und dann soll man die erklären?
0: Ja, das wird dann formuliert, dass wir es können.
1: Ja, komm, wie bitte?
0: Wie bitte?
2: Im Jahr 2023 wurden in Kassel 900 neue Radbügel aufgestellt, die allerdings den Nachteil haben, dass A, deren Nutzer oft elektrische Schläge abbekommen, B, abgeschlossene Fahrräder leicht entwendet werden können oder C, sie die angeschlossenen Räder schnell rosten lassen.
3: Puppi!
0: Also die haben Radbügel hingebaut, wo man sein Rad abstellen kann und festschließt. Wurde richtig.
1: Ja.
0: Aber wenn du es machst, bekommst
1: aber
0: du.
1: Aber kein Radbügel lässt das angeschlossene Rad schnell rosten. Das ist ein Vorgang, den kann auch der schlechteste Radbügel nicht beim Rad auslösen. Das glaube ich schon mal nicht. Ich würde A, weil das sieht lustig aus. Das sieht lustig aus. Wir nehmen A, komm.
0: Aber das hieße aber, dass die 900 neuen Radbügel.
1: Ja.
0: In irgendeiner Form mit Elektrizität verknüpft sein müssen.
1: Ja, das kann man doch mal machen als, als Kommune.
0: Mir persönlich gefällt B total gut.
1: Ja, mir gefällt B
0: überleg
1: auch
0: mal,
1: sehr
0: die gut. Machen da so eine ganz schöne, das sieht auch toll schnörkelig aus und so weiter. Und dann gibt es jemanden, der sagt ganz ehrlich, du machst einfach nur so und dann kannst du das Schloss mitnehmen.
1: Wir nehmen B.
0: Wir nehmen B.
1: Ja.
0: B, jetzt kommt ein lustiges Video.
2: Vielleicht sollten das ja Ladestationen für Elektrofahrräder sein.
4: 2023 wurden in Kassel über 900 neue Radbügel aufgestellt. Das Besondere an den für ca. 750.000 Euro angeschafften Vorrichtungen ist ihre mobile Einsetzbarkeit. So können die Ständer als eine Art Pop-Up-Ständer kurzzeitig bei Festivals oder anderen Großveranstaltungen eingesetzt und dann wieder entfernt werden. Die leichte Demontierbarkeit ist allerdings ein Nachteil. Die U-förmigen Ständer haben in ihren Stangen Muttern, die mit dem richtigen Gerät leicht geöffnet werden können. Der Bügel kann dann aus dem Boden gehoben werden, weshalb angekettete Räder ungeschützt sind.
2: Ja, das war ein Kunstobjekt, das hat eine Kunststadt Kassel. Sollte man noch mal drüber nachdenken.
5: Das war eine schwere Frage.
2: So, seid auch bei 1000 Euro.
5: Genannt. Puppi.
1: In Kassel stimmt ja
5: Puppi
1: so einiges.
5: Puppi war das.
6: In Kassel stimmt ja so einiges. Doch ein geiler Titel für einen Horrorfilm.
5: In dem Sport.
6: Ja, okay, wir nehmen Sport. Wieso nehmen wir denn Sport, um Gottes Willen, Junge? Habe ich im Moment nicht aufgepasst? Was für ein Sport denn?
2: US-Forschende fanden 2023 heraus, dass American Football-Spieler auf Fotos als schlanker und schneller bewertet werden, wenn sie A. grimmige Gesichtszüge haben, B. ihre Stutzen bis über die Knie ziehen oder C. niedrige Trikotnummern tragen.
6: Grimmige Gesichtszüge. Ich habe es probiert. Ich finde, es wirkt nicht schlanker. Ihre Stutzen über die Knie ziehen, reden wir über Mode. Wolfgang Job hat mal gesagt, wadenlang macht dummes Bein. Und damit hat er recht. Es könnte natürlich sein, hör doch zu. Das ist
5: ich
6: doch,
5: höre ja zu. Das ist ja mein Problem, dass ich zuhöre.
6: Das Problem ist,
5: will ich nicht zuhören.
6: Nein. Wie soll ich mit so einer Netzhautpeitsche wie dir auch über Mode reden? Ich kann da kaum hingucken. Weißt du, ich versuche dich schon seit der ganzen Zeit nicht anzusehen, auch wenn das arrogant wirkt. Eine Acrylkirmes am Balch. Nochmal, also. Also ich bin für niedrige Trikotnummern tragen, aus irgendeinem Grund.
5: Du willst 10 nehmen?
6: Ja, ich will 10 nehmen, weil, ja.
5: Okay.
6: Obwohl.
5: Nein, jetzt nehmen wir.
6: Stutzen ziehst du hoch.
5: Jetzt nehmen wir C.
6: Ja gut, komm, dann nehmen wir C.
2: Vielleicht ist es ja so, umso niedriger die Trikotnummer, umso schneller die jeweilige Position.
6: Du trägst halt weniger Zahlen auch.
4: Forschende der University of California in Los Angeles untersuchten 2023, wie American Football-Spieler von Zuschauern wahrgenommen werden. Testpersonen wurden dazu verschiedene Fotos von Akteuren gezeigt, deren körperliche Fähigkeiten geschätzt werden sollten. Dabei stellte sich heraus, dass die Probanden sehr häufig Spieler als schlanker und schneller gewertet haben, wenn sie niedrigere Trikotnummern trugen.

0: Laut Forschenden liegt das daran, dass das menschliche Gehirn kleine Zahlen auch mit geringen Maßen wie Körpergröße oder Gewicht in Verbindung bringt.
1: Sehr cooler Move.
2: Danke, danke, danke.
1: 1500 Euro.
3: Von B.
4: Von C. Ja.
3: Spezialitäten, ne?
4: Ja, natürlich Spezialitäten.
3: Spezialitäten.
1: Was sollte bei der Zubereitung von traditionellem Kimchi beachtet werden? A. Bei geöffnetem Fenster arbeiten, um Schwindelanfälle zu vermeiden. B. Nutzung chromfreier Utensilien, um Verfärbungen vorzubeugen. Oder C. Tragen von Handschuhen, um Hautreizungen zu verhindern.
3: Kimchi, das ist doch was essbar.
4: Ja, Kimchi, das sind
3: diese... Ist das auf einmal so gefährlich?
4: Das ist, was man beim Chinesen bekommt, als Nachtisch,
3: beim
4: oder?
3: Beim Japaner.
5: Beim Koreaner, ich helfe euch. Ja.
1: Danke, vielen Dank, vielen Dank.
6: Und vorher noch Vietnamesen. Ja?
4: Also, was gibt's denn beim Chinesen, diese Früchte, die so eingelegt sind?
1: Litchi.
4: Litchis.
3: Oh, du hast ja richtig Ahnung, ne?
1: Das, was es beim Japaner gibt, das ist Sushi.
5: Ganz noch. Ganz noch.
3: Albern, ja.
4: Also, jetzt, wo ich weiß, wovon wir reden. So, wenn man Kohl, schneidet, kocht, können dann Gase entstehen, die dich schwindeln lassen?
3: Ja, also, als Nordrhein-Westfälin liebe ich Kohlgerichte, ja, und bereite sie des Öfteren zu. Noch nie bin ich in die Gefahr eines Schwindelanfalls geraten.
4: Wie sieht es
3: also denn? Schwindeln lässt einen das nicht. Es riecht halt nach
4: Kohl.
1: Das war's fürs Publikum.
3: Sollen wir Sie fragen?
1: Jetzt habt ihr Sie schon quasi gefragt.
4: Was nehmen wir denn, wenn kein Achter steht, einer auf? Weil sonst müssen wir uns schnell entscheiden und dann haben wir ein Problem.
3: Das ist aber richtig reges Treiben da bei euch, ne?
4: So.
3: Ah.
1: Guck mal da.
4: Schauen Sie mal. Ja.
1: Jetzt habt ihr noch die Wahl.
3: Er ist noch einen Hauch früher aufgestanden als die Dame. Darf ich das bitte zum Kriterium? Ich danke Ihnen für Ihre Großzügigkeit.
1: Dann, sehr gut. Fragen wir mal hier nach. Hallo.
7: Moin.
1: Wie heißt du?
7: Felix.
1: Wo kommst du her, Felix?
7: Aus Randsburg.
1: Okay, gut. So, dann hast du was beizusteuern hier?
7: Genau, das wäre nämlich Antwort A. Kimchi ist ja fermentierter Kohl und bei der Fermentation entsteht CO2 und wenn man dann das Fenster nicht öffnet, kann die Luft schon mal dick werden.
1: So, das sind so profunde Aussagen, die ich eigentlich von euch...
4: Das ist der Grund, warum ich hier sitze und ihr sitzt da. Da sitzen die mit der Ahnung.
1: Okay, fermentierter Kohl.
0: Kimchi ist ein koreanisches Gericht, das dort zu fast jeder Mahlzeit als Beilage verzehrt wird. In der Regel wird Chinakohl mit verschiedenen Gemüsesorten wie zum Beispiel Möhren, Rettich oder Frühlingszwiebeln fermentiert. Dazu werden die Zutaten geschnitten und mit Gewürzen vermengt. Weil dabei große Mengen an Chilipulver und Chilipaste verwendet werden, sollten beim Vermengen unbedingt Handschuhe getragen werden, um Hautreizungen zu verhindern. Nachdem das Kimchi etwa 2 bis 3 Tage fermentiert wurde, ist es bereit für den Verzehr.
1: Ah, du hast alles richtig benannt, nur der Schluss war nicht der entscheidend richtige. Schade. Trotzdem Dankeschön. Ah, ärgerlich.
3: Danke für den Versuch.
4: Ja. Das Chili so scharf wäre.
1: Es bleibt bei 1000 Euro. Wir haben noch Fragezeichen, Großbritannien, Oper und Job.
2: Job, oder?
4: Ja.
2: Job, ist gut.
1: Etwa 2/3 aller Unternehmen in Deutschland A. schulen nicht alle ihre Beschäftigten in IT-Sicherheit, B. zahlen prinzipiell kein Weihnachtsgeld oder C. bieten nicht täglich Speisen mit regionalen Produkten in Kantinen an.
2: Ach Gottchen.
6: Was ist das denn für... Also ich würde erstmal B, glaube ich, ausschließen. Ich glaube schon, ja, dass...
2: Ich glaube, dass auch unglaublich viele Metzgereibetriebe ihre Leute nicht in IT-Sicherheit schulen. Ich bin streng für C tatsächlich.
6: Regionalen Produkten in Kantinen an. Jetzt werde ich kleinkariert.
2: Ja.
6: Das bedeutet, wenn sie eine Kantine haben, dann bieten die eben nicht täglich Speisen mit regionalen Produkten an.
2: Dass man eine Kantine dafür braucht, ist mir klar, dass da Ich habe ihn das auf dem Parkplatz gelegt. Das kommt hier aus dem Sauerland. Das ist mir schon klar.
4: Nein, aber.
2: So, hallo. Gehen wir davon aus, dass ihr das auch wirklich nicht. Die kriegen ja jetzt nicht die dampfende Suppe neben ihrem Auto in die hohle Hand gegossen, schreiend. Da ist schon eine Kantine. Wenn sie eine haben, die haben viele Kantinen, aber in nicht allen wird täglich Speisen mit regionalen Produkten gebracht.
8: Oh Mann.
2: Was ist denn?
8: Ich würde so gerne A nehmen.
2: Ja, das ist vielleicht Elektrosmog von deinem Pulli. Ich persönlich würde C nehmen.
8: In dem C.
2: Ja.
1: Ja, aber über so eine Kalbshüfte muss schon auch mal ein Antivirenprogramm drüber laufen, ne?
2: Ja, finde ich auch.
0: 2023 wurden in einer repräsentativen Umfrage 1002 Unternehmen mit mindestens 10 Angestellten aus ganz Deutschland befragt. Das Ergebnis zeigt, dass 8 von 10 Unternehmen ihren Beschäftigten Schulungen im Bereich IT-Sicherheit anbieten. Allerdings werden diese nicht zwingend jedem Angestellten ermöglicht. Etwa 2/3 der Unternehmen gaben an, grundsätzlich nicht alle Mitarbeiterinnen und Mitarbeiter in IT-Sicherheit auszubilden. So beschränkten die Hälfte der Firmen derartige Seminare zum Beispiel nur auf bestimmte Positionen und Bereiche.
2: Sorry.
1: Hast du deinen gerade erworbenen Legendenstatus direkt wieder eingerissen?
2: Das ist Story of my life. Das ist,
1: bleibt bei 1.500 Euro. Ihr könnt ausgleichen.
4: Wir nehmen Großbritannien.
3: Hä?
4: Ja, dann beteilige dich doch.
3: Ja, entschuldige bitte, ich war gerade noch beim anderen Gespräch.
4: Was redest du denn?
3: Wir nehmen Großbritannien. Warte, wieso sagst du nichts? Ja, jetzt müssen wir damit zurechtkommen.
1: Du bist doch die gelernte Therapeutin. Kümmer dich doch mal ein bisschen.
3: So, bitte.
4: Wir schaffen das zusammen.
1: Guck mal, in der Kathedrale von Exeter, in der britischen Region Devon, befindet sich die älteste bekannte Katzenklappe der Welt. B, dürfen keine Frisuren mit Haargummis getragen werden. Oder C, ist der heilige Andreas mit gestrecktem Mittelfinger zu sehen.
3: Es ist in meinen Augen am ehesten A. Aber das kann doch irgendwie nicht sein. Es muss doch dann, die veräppeln einen doch, wenn sie es einem so einfach machen, dass B und C für uns direkt rausfliegt, weil also, denken kann nicht sein.
4: C kann ich mir vorstellen. Anglikanische Kirche, die haben vielleicht keine Heiligen, also ist der heilige Andreas, spielt da keine Rolle, eben bei den Evangelien auch. Ich finde aber, dein A war doch dein erstes Gefühl.
3: A.
4: Ja? A.
1: Es kann doch nur die Katzenklappe sein. Es ist doch eine Cathedral. Mann, ihr müsst schon auch die Fragen genau lesen. Ehrlich mal.
3: Tut mir sehr leid. Das tut mir so leid.
0: Die Kathedrale im britischen Exeter geht in ihrer Gründung bis ins Jahr 1050 zurück. Das Uhrwerk der dort installierten astronomischen Uhr wurde mit tierischem Fett geschmiert, was Ratten und Mäuse anlockte. Aufzeichnungen zufolge wurden bereits im 14. und 15. Jahrhundert 13 und 26 Cent pro Quartal für Katzen gezahlt. Mutmaßlich, um die Nagetiere fernzuhalten. Aus der Zeit um 1598 gibt es weitere Belege über Zahlungen an Handwerker in Höhe von 8 Cent. Sie schnitten ein Loch in die zum Uhrwerk führende Tür ein, das als Katzenklappe diente. Es wird als älteste bekannte Katzenklappe der Welt angesehen.
3: Aber das verstehe ich nicht.
1: Du musst nur die Fragen richtig
3: lesen. Dann hätte es ja eine Frage von dem sein müssen, so einfach wie das war.
1: Jetzt seid ihr auch bei 1.500 Euro. Das war jetzt wirklich einfach.
2: Das war stark.
3: Wir wussten danke.
4: Nicht, dass es eine Frage von euch war.
2: Ich würde das Fragezeichen nehmen, weil Opa stelle ich mir ganz finster vor.
4: Fragezeichen. Mhm.
1: Als Ronald Reagan 1976 während einer Vorwahlkampagne Erdnüsse aß, A. Wurde ihm mit dem Heimlichmanöver das Leben gerettet? B. Fiel vor laufenden Kameras ein Dutzend Möwen über ihn her? Oder C. Brach ihm ein Schneidezahn ab, den er Jimmy Carter schickte?
2: Ich glaube, das ist C, weil Jimmy Carter hat eine Erdnussfarm. Ne? Wie wir alle wissen. Jimmy Carter war Erdnussfarmer. Ronald Reagan hat nicht so gute Western gedreht, bevor er Präsident wurde. Ich bin, um das hier stark abzukürzen, streng für C, Jimmy Carter, Erdnuss, da. Ne? Du hingegen. Elton.
6: Ich.
2: Wie viele Finger? verstehst du? Aber ich habe mich auch schon vertan. Ich überlasse das heute dir.
6: Ich persönlich bin bei B.
2: Ja?
9: Wir haben sowieso noch einen Publikumsjoker.
6: Ja, wir werden auch, wenn du das nicht gerne magst, aber wir werden da das Publikum auf jeden Fall befragen.
2: Ja, dann frag das Publikum.
6: Ich finde bei C, also der brach sich einen Schneidezahn ab,
2: ja,
6: und den schickt der Jimmy Carter.
2: Ja,
6: und dann, pass mal auf, was du mit deinen Erdnüssen anstellst.
2: Ganz genau. Wir sollten jemanden im Publikum fragen. Alle schütteln bereits kollektiv den Kopf.
6: Okay, wir fragen jetzt mal
9: das Publikum. Das ist ja die letzte Frage.
2: Ja, von daher verschenkt man noch nichts. Der Pulli, Alter. Oh, da steht eine Dame. Bravo.
9: So. Dann, hallo.
10: Hallo.
9: Wie heißt du?
10: Annette.
9: Woher kommst du, Annette?
10: Aus Warburg.
9: Annette, was machst du beruflich?
10: Ich bin im Diabetesberatungsteam.
9: Mhm. Gut. Annette?
10: Also, ich weiß es nicht, aber rein gefühlsmäßig bin ich bei C. Auch wegen einfach der Anekdote, die Erdnüsse haben meinen Zahn kaputt gemacht.
9: Okay, also das war ja so ein bisschen die Richtung.
10: Ja,
9: ne?
10: Genau, das war seine auch Richtung. So mein Gedanke. Mhm.
9: Ja, Thorsten, ne? Du warst für Elton nur?
6: Ich war für B.
9: Okay, gut.
10: Schauen wir mal.
9: Annette, genau so ist okay. Es.
0: 1975 kündigte Ronald Reagan seine Präsidentschaftskandidatur für die Republikaner an. Auf einer Flugreise während der Vorwahlkampagne im Jahr darauf verschluckte er sich an einer Erdnuss. Als er keine Luft mehr bekam, wandte sein Berater Mike Deaver eine wenige Jahre zuvor vom US-amerikanischen Arzt Henry Heimlich entwickelte Erste-Hilfemaßnahme an. Von hinten legte er seine Arme um den oberen Bauch des Präsidenten und drückte ruckartig mit der Faust dagegen, um die Nuss aus der Luftröhre zu befördern. Beim zweiten Versuch gelang das sogenannte Heimlich-Manöver und der spätere Präsident konnte wieder atmen.
9: Armen Sie alle weg. Annette, trotzdem danke. Ja. Na, mal schauen, wie das heute hier ausgeht. Ne? Heimlich.
2: Heimlich. Ja. Es war wirklich sehr heimlich. Ich habe nichts davon gehört.
9: Heimlich, still und leise. Es bleibt bei 1000. Ihr könnt jetzt sogar noch in Führung gehen.
4: Entscheiden. Jetzt lasse ich dir die freie Wahl.
3: Hm? Okay, danke. Danke, wir nehmen Opa.
9: Bei den im 18. Jahrhundert weit verbreiteten Kofferarien handelt es sich um A. Darbietungen auf kleinen, zusammenklappbaren Bühnen, B. persönliche Paradestücke von Sängern, die in Opern eingebaut wurden, oder C. Stücke, die eigens als Rausschmeißerzugabe komponiert wurden.
4: Als ich die Frage gelesen oder gehört habe, ohne eine Antwort zu sehen, was ich symbolisiere, indem ich meine Hand über die Antworten lege, was sehr albern ist. Aber da habe ich sofort an kleine, mobile Gesangsdarbietungen gedacht. Also das sind Arien oder Opern, die nur, wo alles in einem Koffer ist. Man geht dann von Kneipe zu Kneipe, von Dorf zu Dorf. Deshalb wäre ich
3: bei A.
4: Die sind dahin, haben einfach nur aufgeklappt auf irgendwelchen Märkten, bei irgendwie Canterbury, zack, bumm, etc. gesungen und ab nach.
3: Dann handelt es sich um Darbietungen auf kleinen... Ja, das finde ich auch sehr schlüssig. Für mich war es A oder C.
4: Ah, okay, also nicht B ist schon mal gut?
3: Nee, B auf gar keinen Fall. Aber A oder C... Ich finde beides irgendwie die Eigenseite. Also hinten noch mal so ein Rausschmeißer, der extra
4: komponiert,
3: weißt du? Aber komm, wir nehmen A. A.
9: Ja?
4: Ja, eine Person steht drauf.
3: Ja, okay. Ja.
9: Gut bedacht. Letzte Frage für Team Bernhard.
0: Sängerinnen und Sänger haben in der Regel persönliche Paradestücke, die besonders gut zu ihren individuellen stimmlichen Fähigkeiten passen. Im 18. Jahrhundert war es gängige Praxis, dass Opernsängerinnen und Sänger ihre Lieblingsstücke in eine Oper einbauten, obwohl diese in der Partitur gar nicht vorgesehen waren. Diese dienten dann als Zusatz oder Ersatz einer bereits existierenden Arie. Sie werden auch als Kofferarien bezeichnet, da die Sängerinnen und Sänger die Noten ihrer Bravourstücke auf ihren Reisen von Opernhaus zu Opernhaus im übertragenen Sinne immer im Koffer mit dabei hatten.
9: Das habt ihr komplett ausgeschlossen.
3: Das ist Antwort, auch immer noch nicht.
9: Antwort B ist die richtige. Wir haben folgenden Zwischenstand vor dem Finale. Thorsten Sträter und Elton haben 1.500 Euro auf dem Konto. Cordula, Stratmann und Bernhard haben ebenfalls 1.500 Euro erspielt. Und so geht's jetzt ins Finale. Und die Kategorie, aus der die heutige Meisterfrage kommt, ist Weihnachten. Hier ist die heutige Masterfrage. In welche Stadt fliegen die Eltern und Geschwister von Kevin an Weihnachten im Film Kevin allein zu Hause von 1990? A. Miami, B. Paris oder C. Rom? Ihr habt 20 Sekunden. Ab jetzt!

0: Beide Teams haben ihre Antwort eingeloggt, haben Geld gesetzt. Thorsten Schritter und Elton haben gesetzt. Alles. Cordula und Bernhard haben gesetzt. Auch alles. Auf welche Antworten wurde getippt? Team Elton tippt auf. Antwort B. Team Bernhard tippt auf. Antwort B. Das heißt, alles oder nichts.
1: Ja. Und mal keine Schätzfrage.
2: Also, wenn es falsch ist, ist
0: naja, so
2: das machst bitte du
0: so,
2: dann.
0: So weit sind wir noch nicht.
3: Nee.
0: So weit sind wir noch nicht.
1: Gut.
0: Familie McAllister fliegt in Kevin alleine New York nach Miami.
3: Was?
2: Nein.
0: Aber wir haben ja nach Kevin allein zu Hause gefragt. Und da fliegen sie nach Paris.
2: Das war eine Filmfrage.
0: Damit haben beide Teams 3.000 Euro auf dem Konto. Und die Entscheidung in der heutigen Sendung, welches Team gewinnt die 3.000 Euro, treffen wir mit unserer berühmten und beliebten Schätzfrage.
1: Bei wem ist die beliebt? Nicht bei mir.
0: Hier ist die Schätzfrage. Wie viele Einfamilienhäuser wurden 2022 in Deutschland fertiggestellt? Ihr habt 20 Sekunden ab jetzt.

0: Beide Teams haben eine Antwort eingetippt. Team Elton tippt 36.000. War das das, was ihr tippen wolltet? Du guckst zu Elton?
1: Ja, einfach mal geraten. Mir kommt das viel vor.
0: Team Bernhard.
2: Euch kommt das viel vor?
1: Ja.
2: Viel Spaß.
3: 4 Milliarden.
0: 200.000.
2: 4 Milliarden, genau.
4: Ich dachte auch, du hättest 360.000 gedrückt.
0: Quelle ist das Statistische Bundesamt, Stand Juli 2023. Und in Deutschland wurden 2022 genau 77.050 Einfamilienhäuser fertiggestellt. Und gewinnt die 3.000 Euro. Ist in dem Fall auch sehr praktisch. Es sitzen ja 60 Zuschauerinnen und Zuschauer hinter euch. Das heißt für jeden von euch 50 Euro.
5: Ja, bitte. Hey, danke schön. Ja, bitte.
0: Ich dachte, das wäre ein Wir zahlen Weihnachtsgeld. Zumindest an einen Teil unserer Gäste hier im Publikum. Herzlichen Glückwunsch auch für den 50 Euro an unsere App-Mitspielerinnen und App-Mitspieler, die heute gewonnen haben. Vielen Dank fürs Mitspielen. Danke an unsere beiden Gäste. Danke Cordula Stratmann, danke Thorsten Sträter. Freue mich, euch bald wiederzusehen. Danke an Bernhard Lett. Tschüss, das war's für heute. Danke, bis morgen.

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1: Guten Tag, willkommen zur Tagesschau. Trümmer, Chaos, Stromausfall. In Venezuela haben sich in der Nacht kurz hintereinander zwei starke Erdbeben ereignet. Nach offiziellen Angaben wurden bisher 164 Tote geborgen, etwa 1000 Menschen wurden verletzt. Helfer suchen nach Verschütteten, oft mit bloßen Händen. Das Epizentrum lag an der Karibikküste, etwa 150 Kilometer westlich der Hauptstadt Caracas, die ebenfalls schwer betroffen ist.
2: Eine Frau inmitten von Trümmern, die mal ein Haus waren. Verzweiflung, viele Menschen vermisst. Die Hauptstadt Caracas am Morgen nach der Katastrophe. Die Rettungsarbeiten laufen seit dem Abend ununterbrochen weiter, wegen solcher Momente. Eine Person wird in der Nacht lebend aus den Trümmern eines eingestürzten Hauses gerettet. Die Bilder der Zerstörung lassen erahnen, wie sehr das südamerikanische Land von einer schweren Katastrophe getroffen wurde. Viele Gebäude in Caracas und anderen Regionen des Landes eingestürzt oder stark beschädigt. Hier ist ein Gebäude zusammengebrochen. Es waren Menschen drin. Nur ein Mädchen aus dem sechsten Stock schaffte es, herauszukommen. Da hinten liegt eine tote Person. Um mich herum brachen die Wände zusammen. Irgendwie haben wir es hinausgeschafft. Da war nur eine riesige Staubwolke. Wir konnten kaum etwas sehen. Kurz nach 18 Uhr Ortszeit traf das erste Beben die Region. Ein zweites, stärkeres Beben folgte kurz darauf. Der Verkehr in der Hauptstadt kam zum Erliegen. Auch der Flughafen wurde in Mitleidenschaft gezogen, der Betrieb eingestellt. Die Regierung rechnet mit hohen Opferzahlen. Aus vielen Regionen gibt es immer noch keine klaren Informationen. Interimspräsidentin Rodriguez hat den Ausnahmezustand ausgerufen. Die USA wollen Rettungskräfte und Hilfsgüter schicken. Das Wichtigste jetzt ist, die Verschütteten innerhalb von 48 Stunden aus den Trümmern zu bergen, sonst überleben sie nicht. Unterstützung ist auch aus Mexiko und Europa angekündigt. Die wird auch dringend benötigt, denn immer noch gibt es Nachbeben und es fehlen Maschinen und Hilfstrupps, um Menschen aus den Schuttbergen zu retten.
1: Und ich frage nach bei Marie-Christine Böse in Mexiko-Stadt. Sie waren ja erst kürzlich in Venezuela. Kann das Land die Folgen dieser Naturkatastrophe bewältigen?
3: Nein, also nicht ohne massive internationale Hilfe. Und die kommt derzeit ja nur schwierig ins Land, wie gerade im Beitrag gesehen. Also der Flughafen in Caracas ist nach wie vor dicht. Offen ist der in Valencia, etwa 2 Autostunden von Caracas entfernt. Und die USA, Kolumbien, die Türkei, auch Deutschland und viele andere haben ja auch Hilfe zugesagt. Und die wird dringend gebraucht. Venezuela leidet seit Jahren unter einer schweren Wirtschaftskrise. Es fehlt eigentlich an allem, an Material, an Krankenwagen, an Kapazitäten in den Krankenhäusern. Wir hören von unseren Kontakten, dass Helfer selbst nach so etwas wie Helmen, also etwas ganz Banalem, fragen, dass sie teilweise mit den Lichtern ihres Handys in die Trümmer leuchten, um Opfer zu orten. Etwa 70% der Menschen in Venezuela leben in Armut und viel der Bausubstanz ist auch marode oder schlecht gewartet. Eigentlich befand sich Venezuela auf dem Weg einer ganz vorsichtigen Öffnung, nicht demokratisch, aber doch politisch. Nach der Festnahme des autoritären Machthabers Maduro im Januar hatte sich das Land eben wirtschaftlich geöffnet. Aber diese Katastrophe ist natürlich ein schwerer Rückschlag für Venezuela.
1: Marie-Christine Böse, vielen Dank. Und Sie können für die Menschen im Katastrophengebiet spenden, und zwar an das Bündnis Entwicklung hilft und die Aktion Deutschland hilft. 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Wir kommen zu einem ganz anderen Thema. Anja Kohl, das Unternehmen Bayer hat im milliardenschweren US-Rechtsstreit um mutmaßliche Krebsrisiken seines Unkrautvernichters Glyphosat einen Sieg vor dem obersten Gerichtshof der USA errungen. Was bedeutet das?
4: Ja, das ist ein bahnbrechendes Urteil für den deutschen Bayer-Konzern, ein Befreiungsschlag für Bayer. Das oberste Supreme Court Gerichtshof hat beschlossen, dass all die Klagen, die anhängig sind, sich auf ein Bundesgesetz berufen müssen, wonach die Pflanzenschutzmittel eben keine Warnhinweise haben enthalten müssen auf den Glyphosat-Packungen. Und das wird heißen, dass zahlreiche andere Klagen, die anhängig sind, in den US-Bundesstaaten quasi nichtig sein werden. Da hat der Bayer-Konzern schon Vergleiche vorbereitet in Höhe von mehr als 7 Milliarden Dollar. All das könnte jetzt nichtig sein. Seit 2019 sind 24 Milliarden Dollar aus dem Konzern geflossen, um Entschädigungen zu zahlen für Schadenersatz. Das hat wirklich Substanz vernichtet. Dieses Supreme Court-Urteil ist möglicherweise ein Schlussstrich für Bayer. Und die Aktie hier am deutschen Aktienmarkt ist prozentual zweistellig im Plus, 17%, weil man eben hofft und denkt, dass das jetzt wirklich der Befreiungsschlag ist, für den Bayer lange gekämpft hat.
1: Anja Kohl, danke nach Frankfurt. Konnexität. Dieser Begriff ist bei der Pressekonferenz nach dem Treffen der Ministerpräsidenten der Länder oft gefallen. Er bedeutet, wer eine staatliche Aufgabe anordnet, der muss auch die Kosten dafür tragen. Will also der Bund, dass die Länder etwas tun, dann muss Berlin Mittel dafür bereitstellen. Die Ministerpräsidentenkonferenz fordert jetzt vom Bund einen Anteil von 80%, wenn Kosten durch neue nationale oder europarechtliche Regeln entstehen, zumindest ab einer bestimmten Höhe.
5: Die Stadt Wriezen im Oderbruch, etwa 80 Kilometer nordöstlich von Berlin, betrachtet sich als ganz normale Kommune, nicht ärmer als andere Städte. Aber Bürgermeister Carsten Ilm macht sich trotzdem Sorgen, dass das Loch im Haushalt immer größer werden könnte, wenn der Bund weitere Aufgaben auf die Kommunen überträgt.
6: Wir können grob sagen, dass wir über 1 Million natürlich ein Defizit in unserem Haushalt aufweisen. Und das entspricht eigentlich auch dem Volumen, was wir an freiwilligen Leistungen in unserer Stadt alljährlich sozusagen zur Verfügung stellen. Und die sind damit natürlich auch in Gefahr.
5: Zuschüsse für Vereine, den Seniorentreff oder Straßensanierung. Deshalb rief er vergangenen Montag seine Gemeinde zur Demo für mehr Geld auf. Die Ministerpräsidenten der Länder wollen die Kommunen unterstützen, sprechen zur Stunde mit dem Bundeskanzler darüber.
7: Weil wir in der Vergangenheit erlebt haben, dass auf der Bundesebene doch weit entfernt von den Kommunen Entscheidungen getroffen wurden, die dann am Ende von den Kommunen getragen werden müssen.
5: Sie fordern nun die sogenannte Auftragskonnexität vom Bund. Macht der neue Gesetze zu Lasten der Kommunen, muss er auch die Kosten tragen.
8: Bei allen Leistungsgesetzen, die kommen, sind 80% vom Bund zu erstatten. Es gibt eine Bagatellgrenze, aber darüber hinaus müssen sich die Kommunen darauf verlassen können.
5: Einige Bundesländer hätten sich eine 100%ige Finanzierung gewünscht. Aber es hieß, man wolle dem Bund entgegenkommen, um eine tragfähige Lösung für alle zu finden.
1: Der Bundestag hat heute über eine Neuregelung der Organspende diskutiert. Erneut im Fokus eine mögliche Widerspruchslösung. Dabei würde jeder Erwachsene nach dem Tod automatisch als Organspender gelten, es sei denn, es wurde aktiv widersprochen. Ein erster Anlauf für eine solche Umstellung scheiterte 2020 im Bundestag. Das Problem ist geblieben. Die Spenderzahlen in Deutschland sind niedrig. Tausende Menschen stehen auf Wartelisten.
9: Selbst das Gehen fällt Andreas Krüger zunehmend schwer. Seit mehr als 3 Jahren hofft er auf ein Spenderherz. Wann der rettende Anruf kommt, weiß niemand. Seit März steht der 57-Jährige auf der sogenannten High-Urgency-Liste, der höchsten Dringlichkeitsstufe, und lebt seitdem im Herzzentrum Bad Oeynhausen.
10: Sobald du auf dieser HU-Liste stehst, bist du hier Mitglied dieses Krankenhauses. Du bist auf dieser Station, darfst auch nicht mehr verlassen und wartest halt auf den Moment, dass jemand ein Herz vorbei.

0: widersprechen und entscheiden.
1: Die Gegner der Widerspruchslösung wollen die Zahl der Organspenden ebenfalls erhöhen, warnen aber vor einem unverhältnismäßigen Eingriff in die Grundrechte.
2: Darf ein Rechtsstaat bei 8.000 oder auch 9.000 Fällen tief in die Selbstbestimmung eingreifen von über 80 Millionen Menschen und zu unfreiwilligen Spendern erklären, falls sie nicht ausdrücklich widersprechen?
1: Für Andreas Krüger ist die Debatte mehr als Politik. Er wartet weiter auf ein Spenderherz und auf die Chance, wieder ein Leben außerhalb dieser Klinik zu führen.

0: Heute Eisbärentorte zur Taufe. Warum Lale nichts abbekommt. Eine weitgereiste Seehündin kommt zurück in die Nordsee. Und Tauchabenteuer. Handfütterung im kalten Wasser. Der heutige Tag steht im Zoo am Meer ganz im Zeichen von Eisbärenbaby Lale. Für eine gute Sicht auf die Kleine säubert Frank Schlepps schnell noch die Scheiben.
1: Alles im Akkordtempo. Heute haben wir eine kleine Taufe mit unserer Lale vor. Und das sind natürlich die Arbeiten, die wir jeden Morgen hier machen. Scheiben putzen, weil Lale alles abläuft und hochspringt und untersucht. Da muss ja alles schick gemacht werden. Jetzt muss ich noch ein bisschen Spielzeug nach vorne bringen. Frisches Wasser noch mal rein. Dann haben wir es.
0: Lale selbst ahnt von ihrem Termin herzlich wenig. Für Bärenmutter Valeska ist es der erste Nachwuchs und sie lässt ihr Junges nicht aus den Augen. Das bleibt auch auf der Außenanlage so.
1: Ist natürlich, wir machen eine Taufe, wo wir natürlich nicht bei Lale und Valeska auf die Anlage gehen können. Und deshalb müssen wir sie irgendwie so ein bisschen an eine Stelle bringen, wo wir es auch alle sehen können.
0: Noch muss das Gehege weiter aufgeräumt werden. Keine Taufe in einer Lotterbude. Stille bei den Giraffen im Jaderpark. Ahnt hier jemand bereits, was Tierarzt Bastian Lange vorhat?
2: Ich bin jetzt gerade dabei, die Pfeile fertig zu machen für die Wurmkur unserer Giraffen. Leider ist es so, dass alles, was wir denen irgendwie ins Futter mischen, kriegen die mit, fressen sie nicht. Das heißt, es bleibt uns nur die Möglichkeit, das zu spritzen. Hat für mich natürlich den Vorteil, ich weiß genau, wie viel, dass alles in jeder Giraffe drin ist. Man weiß natürlich immer nicht, wenn man es übers Futter macht, wer frisst wo wie viel mit. So weiß ich hundertprozentig, jede Giraffe kriegt das. Ist natürlich für die Tiere ein bisschen mehr Stress und auch ein Piekser, der ein bisschen wehtut. Aber geht leider nicht anders, da sie ja wirklich alles verweigern, was man ihnen irgendwie ins Futter gibt. Und entwurmt werden müssen sie. Also bleibt uns nur die Möglichkeit. Es ist natürlich so, dass ein großer Befall an Parasiten natürlich für Durchfallerkrankungen sorgen kann. Die Tiere dann allgemein auch schwächt. Klar, in der Natur ist auch keiner, der die Tiere entwurmt. Aber wir haben hier natürlich die Möglichkeiten und wir haben teilweise auch andere Parasiten, die kommen da gar nicht vor, wo die Tiere herkommen. Aber es ist halt eine Aufgabe, wir wollen halt nicht, dass die Tiere krank werden. Bei den Giraffen wäre es halt das Problem, wenn die dann mal wirklich krank sind und so, dann eventuell müsste man dann auch wieder ran mit Narkosen und das wollen wir alles vermeiden. Und wir können es ja auch vermeiden, wir haben die Medikamente, wir können das machen und deswegen ist es immer sehr gut, wenn man das im Vorrein unterbindet, dass wir praktisch wirklich gute Prophylaxe machen, dass wir erst gar nicht kranke Tiere haben, an die wir ran müssen.
0: Die Pfeile für das Druckluftgewehr sind fertig. Hier ist man offenbar weiterhin arglos. Und das soll auch so bleiben. Tierpfleger Christoph Thien belässt es bei der täglichen Routine. So schöpfen weder Sabadi noch Bulle Meru irgendeinen Verdacht.
3: So, das war schon mal gut.
0: Der Tierarzt wird versteckt schießen.
2: Moin. Und alle auf ihren Positionen?
3: Ja, Sabadi ist jetzt die erste.
2: Steht im Gang.
3: Die steht im Gang.
2: Okay.
3: Meru in seiner Box,
2: ja.
3: In der Strohbox Tana und in der Box davor Arusha.
2: Alles klar, gut.
3: Also machen wir wahrscheinlich Sabadi, Arusha.
2: Und dann haben wir ja Platz.
3: Und dann

0: Wie beiden, wie man das will.
1: Ja. Genau, gut.
2: Die Giraffen sollen keinen Zusammenhang zwischen dem Pieks der Pfeile und dem Tierarzt herstellen. Sonst kann er sich den großen Tieren bald gar nicht mehr nähern.
0: Das, was wir hier jetzt gerade machen, ist natürlich nicht ganz ungefährlich. Also Giraffen an sich, also unsere auch, sind schon recht umgänglich. Doch für die ist das nun eine Ausnahmesituation. Und das Gefährliche für uns ist, die haben Angst, die wollen weg. Und die wollen auch weg, wenn wir da im Weg stehen. Weil in dem Moment denken die auch nicht nach, die wollen einfach weg. Das ist das.
2: Langsam werden die Giraffen unruhig. Im Mutter-Kind-Schwimmbecken der Eisbären liegt immer noch Spielzeug. Tierpfleger Frank Schlepps will es rausfischen. Denn für Eisbärenkind Lale steht heute die Taufe an. Frank nutzt jede Chance, um das Eisbärenbaby für alle gut sichtbar vor die großen Gehegescheiben zu locken. Auch wenn dafür akrobatische Einlagen nötig sind.
3: So, das ist Lieblingsspielzeug von Lale. Das muss ich immer da mal wieder rausfischen.
2: Fast täglich landet es bei Lales wildem Spiel im Wasser.
3: Wir müssen jedes Jahr unseren Freischwimmer wiederholen. Wir müssen ihnen zeigen, dass wir schwimmen können. Und dann geht das schon.
2: Diverse Plastikeier im Großformat zählen zu den begehrten Objekten von Eisbärenkind Lale. Aber ebenso gerne tütelt sie mit einem anderen Spielzeug herum. Das Ding sieht aus wie ein alter Sicherheitsgurt, stammt aber aus dem Zoofachhandel.
3: Ja, das ist Eisbärspielzeug. Und das lege ich alles vorne vor die Scheibe. Er ist die Ente. Man sieht hier so ein bisschen, nicht, die Flippers an beiden Seiten. Und so wurde die mal getauft. Also ich sehe das zwar nicht so ganz, aber okay.
2: Alles ganz dicht vors Fenster gepackt.
3: So, in der Hoffnung, dass dann Lale hier nach vorne kommt und wir die Taufe dann vor der Scheibe da vollziehen können. Ja, ich denke, das ist, es könnte natürlich jetzt genauso sein, Valeska kommt als erstes, frisst schnell alles weg und Valeska geht, und Lale geht hinten spielen. Aber gut, das ist eben halt so bei unseren Tierchens. Gut, habe ich alles. Denke schon.
2: Fehlt nur noch das Taufkind, Lale. Ob sie sich an der Scheibe zeigt? Die Giraffen sollen heute ein Medikament bekommen. Mit dem Pfeil. Aus einem Versteck.
0: Sie bekommen eine Wurmkur und nun ist also, die merken sofort, dass das nicht so ist wie immer. Ich habe sie einzeln gesperrt, damit sie sich nicht gegenseitig umrennen, wenn sie sich erschrecken. Und Herr Lange ist jetzt hier, der Tierarzt ist leider immer der Böse bei solchen Geschichten. Und das merken die jetzt, jetzt sind die einfach unruhig.
4: Ich glaube, ich schieße wirklich von außen, dann kann man, weil hier ist es ziemlich dicht dran.
0: Es ist übersichtlicher.
4: Ne? Ja, kann ein bisschen gucken, wo man hin.
0: Jetzt bleibt man ein bisschen an der Seite.
4: Ja, vielleicht, dass sie so ein bisschen aus dem Bild bleiben, dass nur ich der Böse bin.
2: Planänderung. Nicht durch die Löcher soll der Druckluftpfeil geschossen werden, sondern durch das Gitter. Der Schuss scheint gelungen.
4: Ist gut, Mäuschen, das war's doch schon.
0: Sitzt?
4: Sitzt, hat ausgelöst.
0: Bitte einmal wieder rein, jetzt kommt die Giraffe raus.
2: Dass die Giraffen ihn nun noch weniger mögen, nimmt Tierarzt Bastian Lange in Kauf.
4: Das gehört zum Geschäft dazu, dass wenn die meisten einen sehen, dann doch eher Reis ausnehmen. Oder wenn sie könnten in die andere Richtung und mich dann praktisch den Kopf kürzer gerne machen würden. Das gehört zum Beruf dazu, das weiß man. Aber das ist klar, ich kann dir nicht erklären, dass ich es eigentlich nur gut meine. Die kriegen ja nur das mit, was die kriegen den Piekser mit. Und dass das aber einen Sinn hat und gut für sie ist, wissen sie natürlich nicht. Und erklären kann man es ihnen nicht. Und von daher, ich nehme sie nicht übel, es ist so.
0: Das Schöne bei Giraffen ist, die verzeihen uns das immer relativ schnell wieder, wenn man mit Futter kommt später. Erstmal lässt man sie erstmal in Ruhe einfach laufen und irgendwann gehen wir mit Müsli hin und dann ist es meistens auch wieder gut.
2: Ist auch nur ein Pieks, damit die Giraffen keine Würmer im Darm bekommen.
5: geh du vor.
2: Eistorte für die Eisbärentaufe.
5: Rutsch, rutsch, rutsch.
6: Die Mayonnaise löst sich auf.
5: Pass auf, geh du mal vor.
2: Katja Seedorf und Marina Wiebalk kredenzen ihre Eigenkreation. Zunächst mal nur als Augenschmaus für die Fotografen. Warten auf Lale.
7: Ja, jetzt geht's raus, Freunde. Jetzt geht's raus. Ja. Dann nehmt euch. Ja. Ist denn Lale auch da? Lale? Ah, ja, ist auch da. Ja, gut. So, pass auf. Und ab geht's, Lale.
2: Bärenmutter Valeska bildet die Vorhut. Doch schnell wagt sich auch die 5 Monate alte Lale vor das Fenster, an dem die stolze Zoodirektorin mit ihren Gästen wartet. Alle sind glücklich. Lale freut sich wie jeden Tag über ihre Spielsachen. Die Taufpaten freuen sich über gelungene Aufnahmen und Frank über seinen Coup mit dem Spielzeughaufen direkt vor der Scheibe.
3: Sieht auch wunderbar aus. Alles 100%. 100%. Ganz toll.
2: Nun ja, das Taufkind ist längst in den Bildhintergrund entschwunden. Aber die Torte sieht ja auch ganz fotogen aus.
3: Die werden wir heute Mittag bei der Mittagspause essen. Nein, die wird jetzt wieder kaltgestellt und dann werden wir mal schauen, dass wir dieses Lale ein bisschen fester da drauf kriegen. Aber sonst ist sie ja ideal gewesen.
2: Blitzlicht, Taufe, Torte. Lale ist es wurscht, was auf der anderen Seite der Scheibe passiert. Sie entdeckt die Welt auf ihre Art und mit ihren Augen. Und die sehen ein Stück Apfel. Zerlaufene Buchstaben auf Eistorten sieht Lale nicht.
5: Es frutscht alles.
6: Für die Presse.
5: Ah, für Lale ist das gut so. Ne? Der ist das egal, wie es aussieht. Die Presse hat's gereicht.
2: Fein, guck mal. Katja und Marina können sich gar nicht mehr loseisen von Lales Anblick. Hier im Zoo am Meer ist Lale der erste Eisbärennachwuchs seit 41 Jahren. Bei der gesamten Tierpflegerschaft sorgt sie für gute Laune.
5: Gut. Ach, das ist ein. Ja, wenn wir sie stehen lassen, taut's auf.
6: Ja, ich weiß nicht. Nochmal eben an die Seite stellen.
5: Ja.
6: So, am besten auf eure Sachen. Ne?
2: Torte zurück ins Eisfach. Die Damen zurück an die Arbeit. Nur Lale muss nicht zurück in den Stall. Sie darf sich jetzt erst einmal austoben. Und wird dabei angefeuert von jedem, der vorbeikommt.
7: Lale, Lale, ach, Lale.
2: Für Seehündin Emma ist heute ein besonderer Tag. Sie darf zurück in die Nordsee. Da war sie schon einmal, schwamm die Elbe bis nach Geesthacht und ernährte sich dann von den Fischen, die über die Fischtreppe nahe der Schiffsschleuse wanderten.
8: Gut, wollen wir noch mal testbiegen? Holt ihr schon die Kiste?
2: Wegen der Schleuse und Mauern ein gefährlicher Ort, an den sie hoffentlich nicht zurückkehrt.
8: Das wird für den Abschluss das Gewicht. Und jetzt wiegen wir einmal die Kiste in leer, damit wir wissen, was wir nachher abziehen müssen. Denn Emma ist ja jetzt schon so groß und da wollen wir keinen Stress machen. Sie erst noch auf die Waage und dann in die Kiste. Da können wir auch erst die Kiste wiegen. Und da haben wir 10,2 Kilo für die Kiste. Und dann scannen wir noch einmal den Transponder, haben hier ihre Doku dafür. Dann wird das Gewicht eingetragen und dann geht sie raus. Und jetzt lasse ich ihr schon mal das Wasser ab. Die Dame liegt da ja auch schon zum Sonnen am Rand.
2: Raus geht sie nicht durch ihr Aufzuchtbecken, sondern mit einem Boot auf die Nordsee. Nebenan ist Heulerkind Anja. Sie wird noch einige Wochen hier versorgt und darf dann hoffentlich auf gleichem Weg die Seehundstation verlassen.
8: Jetzt wird der Badewannenstöpsel gezogen. Das ist hier ein großer Schieber. Das ist ja im Prinzip eine Badewanne mit einem Zu- und einem Ablauf. Und ich ziehe gerade den Stöpsel. Dann läuft das Wasser raus und dann können wir sie noch einmal untersuchen, scannen und dann verladen.
2: Wenn Emma sich verladen lässt, sie ist kerngesund und hat ordentlich Speck auf den Rippen. Sobald das Wasser abgelaufen ist, beginnt die Einfangaktion. Die Giraffendamen Tana und Arusha haben ihr Mittel gegen Würmer schon gespritzt bekommen. Als nächstes ist Giraffenbulle Meru an der Reihe.

0: Das hat gepiekt. Jetzt besser nicht in die Nähe von Meru kommen. Ein Schlag mit seinem langen Bein kann einen Menschen schwer verletzen. Da ist jemand richtig sauer. Tierarzt Bastian Lange ist zufrieden.
1: Klar, sie poltern so ein bisschen, aber sonst musste nicht übermäßig lange warten, bis man schießen kann. Also das ging ja dann relativ zügig auch, dass sie raus können, dass wir sie dann befreien können und dass sie es hinter sich haben.
0: Meru kann wieder raus. Ob die Giraffen sich wohl den Schmerz merken?
2: So, das hat ja gut geklappt. Die haben sich ja sogar schon wieder beruhigt.
0: Meru scheint sich für etwas anderes zu interessieren.
1: Jetzt ist Futter wieder wichtig, beziehungsweise die Darmwelt wieder wichtig. Also von daher schon wieder alles vergessen.
0: Um das Vergessen zu beschleunigen, wurde etwas bereitgelegt.
2: Ich habe da schon was vorbereitet. Also bevor die rausgekommen sind, habe ich schon überall was verteilt. Hier hängt ein Ast und da drüben in dem Trog, da ist auch schon Futter drin, Müsli und so ein bisschen Saftfutter. Dann haben die denn gleich was zu essen gekriegt, wo die rausgekommen sind. Haben sie auch offensichtlich schon bedient. Die Hälfte liegt unten. Oh, naja.
1: Und die Pfeile sind ja auch schon draußen. Die liegen ja hier schon.
0: Die Narkosepfeile werden wiederverwendet. Die Wurmkur wird in regelmäßigen Abständen wiederholt. Alles ist wieder ruhig bei den Giraffen.
2: Ja, das hat ja wieder gut geklappt.
1: Ja, bis zum nächsten Mal.
2: Bis zum nächsten Mal, genau.
0: Frische Birkenäste. Die haben sie sich aber auch verdient.
3: Oh, schade. Die hat einen Satz reingemacht. Lale, guck mal hier.
0: Trotz Bauchklatscher von Mama.
3: Willst du auch einen haben? Pass auf, du kriegst auch einen. Pass auf.
0: Eisbärenkind Lale bleibt an Land.
3: Noch ein?
0: Da kann Frank Schlepps noch so viel locken.
3: Ja, dauert immer eine Weile, bis sie im Wasser ist. Meist erst, wenn Valeska wieder draußen ist. Pass auf, jetzt gibt's noch den gelben, dann ist der Pool voll Bälle. Pass auf.
0: Quasi ein Bällebad.
3: Ja. Nee, es ist aber fast immer so, dass sie erstmal, wenn ich Neues reinschmeiße, läuft Lale erstmal weg. Und Valeska muss sich erstmal damit beschäftigen, muss schauen, ob da irgendwas Gefährliches ist für die Kleine. Und dann bringt es erst zu ihr hin und muss das untersucht werden. Und weil wir jetzt im Augenblick gerade mal Lale im Wasser haben wollten, haben wir das mit der Torte weggelassen und das wollen wir erst später noch machen.
0: Tortenmacher Marina Wiebalk und Katja Seedorf enttäuscht das nicht.
4: Ach, das sind wir ja schon gewöhnt, ne? Dass wir solche Sachen.
5: Wir haben so gesehen, wo die Schwachstellen waren bei der Torte. Wir werden da noch Verbesserungen vornehmen.
4: Guter Probelauf, ne?
5: Ja. Ja.
0: Lale läuft auch noch Probe für den Sprung ins Wasser.
3: Vielleicht, wenn die Sonne rauskommt. Wenn die Sonne rauskommt.
0: Mama Valeska lockt vom Beckenrand. Ob das wohl reicht?
3: Sie würde ganz gerne mit ihr jetzt im Wasser spielen.
5: Aber Lale will nicht.
3: Nee, Lale hat heute Morgen nicht mal in ihrem kleinen Swimmingpool gebadet. Man sieht, sie ist auch noch ein bisschen schmuddelig.
0: Bären Mutter Valeska muss weiterhin alleine planschen. Ihr Schmuddelkind möchte lieber an Land spielen. Schließlich hat hier irgendjemand einen Haufen Spielzeug vor die Scheibe gelegt. Warum dann die Füße nass machen?

0: Seehündin Emma soll heute zurück in die Nordsee. Dazu muss sie eingefangen und untersucht werden.
1: Der Plan ist jetzt einmal kurz den Transponder zu überprüfen, zu sehen, ob alles in Ordnung ist. Optisch ist ja soweit okay, aber das noch einmal zu überprüfen. Das ist ein kleiner Mikrochip, der im Schulterbereich sitzt mit einer Zahlen-Buchstaben-Kombination. Also in diesem Fall bei ihr nur Zahlen. Und da gucken wir einmal, ob das Lesegerät auch die Nummer angibt, wovon ich ausgehe. Gut. Wer möchte sitzen?
2: Na, Emma, haben wir ein letztes Mal das Vergnügen. Oh, wir sind nicht mehr so freundlich, wie wir es die ganze Zeit über waren.
0: Die sonst ausgeglichene Emma wird garstig. Biologin Eva Baumgärtner bleibt gelassen.
1: So, 276 098 104 159 294. Sehr schön.
0: Der Erkennungschip unter der Haut sitzt. Sollte Emma noch einmal eingefangen werden, wüsste man sofort, wer sie ist und dass sie in Friedrichskoog war. Erst war Emma bissig, dann schien es, als sei sie freiwillig in die Transportbox gegangen.
2: Also sonst war sie immer netter, aber es ist natürlich ein richtiger Seehund, so soll es sein. Daran darf sie auch biestig sein, da habe ich kein Problem mit.
0: Jetzt wird gewogen und gerechnet. Seehundheulerin Anja von nebenan wird erst in ein paar Monaten Emmas Gewicht erreicht haben.
1: So, 43,8 und 44. 44,0.
0: Abzüglich Kiste.
1: Ja, minus 10,2, ne?
0: Schnell mal rechnen.
2: Mathe 6.
1: 33,8. Also über 30, der Tipp war von heute Morgen gar nicht so schlecht. Hat sie geschafft. Gut, dann auf in den Bus.
0: Emma kommt jetzt kurz in den Transporter, um zum Boot gefahren zu werden. Von dort geht es dann in die Nordsee. Ganz anders als bei den meisten Seehunden, die in eine Transportkiste gesperrt sind, ist von Emma nichts zu hören.
1: Sehr schön. Das Körbchen mit.
2: Emma war eigentlich schon immer eine recht ruhige Dame. Ist ein netter Seehund, eher ein gemächlicher Seehund. Also der kleine Ausraster, sage ich jetzt gerade mal, vom Einpacken, das war eher ungewöhnlich. Und klar ist das viel Stress für sie, aber ja, sie ist eher ein gemütlicher Geselle gewesen.
0: Nur ein Augenzwinkern ist sie noch vom Hafen entfernt. Geht Lale heute noch ins Wasser oder nicht? So schmuddelig, wie sie aussieht, könnte sie ein Bad gut vertragen. Bislang scheut das Bärenkind das Wasser.
3: Siehst du, jetzt ist schon mit den Vorderfüßen drin.
0: Ein kurzer Test mit den Vorderfüßen. Ob die Wassertemperatur jetzt doch angenehmer ist? Die Bälle im Wasser sind trotz ausgestreckter Füße nur eins. Unerreichbar.
3: Es ist so irgendwie allgemeine Eisbärenart. Alles, wo sie ran wollen oder ja, teilweise sogar rankommen, da wird auch im Stall machen sie das. Wenn sie ans Futter gehen, scharren sie davor. Und ja, das ist so irgendwie so eine Aufnahme. Wie weit ist das? Kriege ich das auch anders? Und jetzt im Wasser ist es eben halt so, tut das irgendwie abschätzen und überlegt, wie komme ich jetzt daran? Und dabei gehen eben auch die Beine ein bisschen mit durch, sag ich mal.
0: Bloß nicht in Richtung Pool.
3: Ja, ja. Kann natürlich jetzt auch sein, dass die vielleicht auch noch gleich erstmal zum Trinken geht. Da kommt er. Ja. Yeah.
0: Lale probiert sich aus. Durchstöbert ihr Gehege. Untersucht jeden Stein und jedes Stück Holz. Alles unter den Wachs

0: aufmerksamen Augen von Bärenmutter Valeska. Es ist ihr erstes Baby und Valeska sorgt ruhig, aber sehr aufmerksam für ihr Junges. Alles so, wie es sein soll. Entschließt sich Lale nun doch noch zum Bade? Die leicht wogende Wasseroberfläche scheint sie zu faszinieren.
1: Das sah gerade so aus, als würde sie ihr Spiegelbild betrachten. Also war sie ganz interessiert. Also ich denke, ja, sie schaut nach ihrem Spiegelbild. Das ist schon, die lernt die Welt langsam kennen. Allen ihren Facetten, nicht?
0: Eine tolle Facette liegt weiter hinten im Gehege.
1: Heute Morgen auch wieder anders hingelegt. Der muss irgendwie so liegen, dass der so ein bisschen wackelt. Ja, ja. Dann hat die da so einen Spaß mit.

0: Im Hafen von Friedrichskoog ist das Transportschiff Luise bereits startklar.
1: So.
0: Seehündin Emma, die in der Station zur Genesung ein vorübergehendes Heim gefunden hat, kommt jetzt zurück in die Nordsee.
2: Ein Tier nur, genau.
0: Der ehemalige Fischer Axel Rohwedder führt die Tiere seit Jahren raus zu den Seehundbänken. Leinenlos. Noch läuft das Wasser auf. Beim Manövrieren im Gezeitengebiet des Nationalparks Wattenmeer ist daher Vorsicht geboten.
2: Wir fahren ja heute nicht so weit, weil nicht viel Wasser da ist. Also eine kleine Tour, aber ist ja immer schön, wenn man mal so wieder raus im Wattenmeer unterwegs ist. Und es sind auch jetzt in den letzten Tagen Tiere hier im Hafenpriebereich gesehen worden. Vielleicht sehen wir nachher noch wilde Seehunde auch draußen. Das wäre natürlich top, wenn wir sie da über Bord setzen können.
0: Für die Biologin Tanja Rosenberger sind die Seefahrten eine willkommene Abwechslung. Seehündin Emma scheint ihre Außenkabine am liebsten sofort verlassen zu wollen. Noch sind es aber ein paar Seemeilen vom Hafen Priel bis rauf auf die Nordsee. Bartagamen kommen nur in Australien vor. Die Tiere aus Down Under scheinen Hunger zu haben. Tierpflegerin Astrid Treptow ist darauf vorbereitet.
3: Jetzt wartet hier schon jemand ganz gierig und schnappt schon danach. Hallo, mein Süßer. Du hast schon Hunger, ne? Ja? Dann wird das mal Zeit, dass ihr was bekommt. Und sauber machen sieht hier so aus, als wenn ich das auch müsste. Ja? Gut.
0: Bartagamen haben keinen festen Platz, um ihr Geschäft zu erledigen.
3: So.
0: Oft kehren sie dafür an besonders warme Stellen zurück.
3: Glaubt nicht, dass ich den ganzen Sand jetzt siebe hier für euch. Hast du so einen Hunger, sag mal? Sieht ja so aus, als wenn du mich gleich schon vertilgen willst.
0: In Australien kommen die Tiere ausschließlich in trockenen Gebieten vor. Ihre Leibspeise? Insekten.
3: Ja, jetzt haust du ab, ne? Das würde ich auch.
0: Pflanzliche Nahrung wird aber auch gebraucht. Besonders, wenn sie frisch ist.
3: Das ist genau mein Ding. Das würde ich also auch gerne essen. Salat, Paprika, Zucchini. Das ist richtig lecker und frisch. Und das bekommt ihr jetzt erstmal. So, das platzieren wir mal hier und schon geht es los. Guten Appetit.
0: Nicht alle scheinen Rohkost zu wollen.
3: So, ich habe jetzt für euch hier noch einen kleinen Leckerbissen, obwohl das nicht ganz nach meinem Geschmack ist.

0: Aber ihr mögt das einfach sehr gerne, ne? So, dann kommt mal her.
1: Astrid Treptow kennt ihre Leguan-artigen Pappenheimer.
0: Guten Appetit und tschüss bis nachher.
1: Kleine, flinke Heimchen bringen den Jagdinstinkt der Bartagamen ordentlich auf Trab. Das Warten scheint sich gelohnt zu haben.

Achtung, Bär. Frank Schlepps, Tierpfleger im Bärenrevier, kann sich gar nicht mehr loseisen von seinem Schützling.

0: 28 Jahre arbeitet Frank Schuhn im Zoo am Meer. Und doch ist dies der erste Eisbärennachwuchs, den er erleben und betreuen darf. Aber nur durch die Scheibe oder durch das Gitter. Denn die Aufzucht übernimmt hier die Eisbärenmutter. Im Spiel donnert Lale ganz schön gegen das Panzerglas.
1: Das macht ja überhaupt nichts aus. Also die ist schon wirklich, die zugelegt hat, rundherum schon so ein richtiger kleiner Bär. Nicht? Ja, das ganz Niedliche ist jetzt schon weg, das Babyhafte, aber na, niedlich ist trotzdem noch. Ne?
2: Ja, dumm.
0: Ganz schön niedlich. Eisbärenbaby Lale. Für Frank und seine Tierpflegerkollegen ein außerordentlicher Glücksfall.
3: Sehr schön.
0: Seehündin Emma ist mittlerweile ein ganzes Stück hinaus ins Wattenmeer gefahren worden. Skipper Axel Rohwedder gibt das Signal zum Ankern.
4: So, jetzt kann es losgehen. Wir haben 2,5 Meter noch hier geladen.
5: Einmal noch so das Stück hier versuchen. Jetzt lassen wir sie über Bord. Öffnen hier schon einmal die Tür. Und dann können wir nämlich die Tür rausheben und die Kiste hier abmachen.
0: Jetzt ist es endlich soweit. Emma kann dorthin zurück, wo sie aufgewachsen ist.
5: So, dann hat die kleine Dame jetzt hier die Möglichkeit. Ja, ja, richtig, super. Und ab geht's. Dreimal umgucken. Und schwupp.
0: Weg ist sie, im trüben Nordseewasser. Orientierung und Fischfang sind für sie kein Problem. Ihre extrem sensiblen Barthaare nehmen kleinste Druckveränderungen im Wasser wahr.
5: Oh, guck mal, jetzt ist sie noch mal direkt hier. Hey, hey.
0: Natürlich klappt die Orientierung über Wasser auch sehr gut. Ein letzter Fototermin wartet.
5: Und auch jetzt ganz gechillt, so Kopf nach hinten, locker abtauchen. Sehr nett. Das sieht gut aus. Na, noch ein Abschlussfoto.
0: Emma wurde in einer Fischtreppe der Elbe in Geesthacht aufgegriffen, gut 130 Kilometer landeinwärts. Tanja Rosenberger hätte es lieber, wenn Emma in der Nordsee bleibt.
5: Ja, ganz vorne taucht sie doch mal auf, aber im Prinzip ist sie jetzt von dann, hat sich hier verabschiedet und ja noch mit dreimal rumgucken, die meint's ernst. Und muss jetzt sehen, wie sie einjährig dann die nächsten Seehundjahre zubringt, ohne noch mal irgendwo in Pension zu gehen.
0: Wohl besser kein Wiedersehen?
5: Auf Wiedersehen auf Helgoland, in einem Seehundrudel oder auf einer Sandbank, wo man sie dann in der Truppe sehen kann, die Nummer noch mal ablesen. Aber ich hoffe nicht, dass sie noch mal in irgendwelchen Fischtreppen festsitzt oder Aalreusen, wie auch immer. Also, dass sie sich, auch wenn das ein Schlaraffenland ist, lieber von dem ernährt, was hier unten im Watt unterwegs ist.
0: Tschüss, Emma. Zebra-Stute Etosha ist offenbar auf der Hut. Irgendetwas scheint heute anders zu sein. Noch ist sie im Stall. Ob sich das jetzt wohl ändert?
6: Wen wollen Sie denn zuerst?
7: Ist eigentlich egal, aber wir können ja hier vorne mit den Stuten anfangen.
6: Ja.
0: Warum wohl der Tierarzt mit zum Aussperren kommt?
7: Wir sind jetzt auf dem Weg zu unseren Zebras. Jetzt fängt ja langsam die Freiluftsaison an für die Tiere. Und dann wollen wir sie dann auch gut darauf vorbereiten. Das heißt also impfen, entwurmen. Und da fangen wir dann heute mal mit dem Impfen an. Pferde sind ja sehr empfindlich gegen Tetanus. Und das kann halt relativ schnell, da reicht ein kleiner Stein oder irgendwas, wo sie reintreten, wo es eine Wunde gibt. Und das kann dann schon reichen dafür, dass es halt dann zu einem Ausbruch von Tetanus kommt. Und da kann man halt mit einem Impfstoff gut gegen vorwirken, dass da nichts passiert.
6: Die Tiere spüren, dass jetzt irgendwas ist, was sonst nicht ist. Die sind jetzt noch nicht rausgelassen worden, so wie sonst immer. Und jetzt sind hier auch mal zwei Leute. Und da wissen die gleich Bescheid, dass wir irgendwas vorhaben. Dann sind sie natürlich auch unruhig dann.
0: Richtig ruhig sind Zebras ohnehin nie.
7: Spätestens jetzt wissen sie, wenn sie das Blasrohr sehen, dass irgendwas Schlimmeres im Gange ist.
0: Schlimm ist die Impfung nicht. Aber wer mag schon gerne in den Allerwertesten gepiekt werden?
7: Moment, halten Sie mir beide gut den Hintern hin. Ist gut, ist gut. Kurzer Schreck. Und jetzt müssen wir probieren, dass wir die Kleine kriegen. Wenn wir natürlich jetzt Pech haben, dann stellt sich die Mutter immer davor. So wie jetzt gerade.
0: Die Kleine hat sich gleich mit erschreckt und spannt die Pobacken extra an. Achtung!
6: Getroffen?
7: Getroffen, ja. Bei dem einen weiß ich nicht. Der ist so abgeprallt, da weiß ich nicht, ob der ausgelöst hat.
6: Hallo.
0: Der Pfeil flog im hohen Bogen davon. Ob das ein Treffer war? Zu sehen ist nichts. Im Bremerhavener Nordsee-Aquarium ist heute groß Reinemachen angesagt. Wasser ist schon drin, in den Becken. Aber das reicht nicht.
2: Wir wollen in dieses Becken rein die Scheiben sauber machen. Das geht teilweise sind so harte braune Stellen hier drauf, die dann nicht mehr mit dem Roboter gehen. Wir haben auch einen Roboter zum Putzen, aber das muss dann per Hand gemacht werden. Die Muscheln werden gefüttert mit einem Staubfutter. Wir werden hier den Müll ein bisschen absaugen und einmal bürsten, dass die Treppen wieder sauber sind. Viel wichtiger ist was Becken 5. Hier haben wir niedere Tiere drin. Anemonen und Aktinien, die werden alle einzeln gefüttert. Ein großer Taschenkrebs ist drin, der wird extra gefüttert. Die Rochen und die Haie sind zwar die größten hier drin, aber irgendwie auch die langsamsten. Die werden dann immer per Hand gefüttert, einmal die Woche, dass die auch genug abkriegen, weil sonst sind die Doraden und die Lippfische immer viel schneller am Futter. Hier wird dann noch die Technik überprüft, auch ein bisschen sauber gemacht. Und wenn dann noch genug Luft in der Flasche ist und noch genug Zeit ist, gehen wir noch in das letzte Becken, in das kalte, um da die Aufbauten ein bisschen sauber zu machen.
0: Für das Putzen und Füttern haben die beiden alle Utensilien hübsch ordentlich in einer Kiste parat.
7: So.
0: Sehr löblich.
8: Hier haben wir noch unsere kleine Tauchkiste. Hier ist zum einen eben die Bürsten drin zum normalen Abfegen und eben das Futter für die Rochen, Haie und eben niederen Tiere. Hier auch nochmal. Ja.
0: Achtung, Besuch im Anmarsch. Olaf Mertes hat sich in seinen Taucheranzug geworfen und startet die Aktion mit einer Runde Futter. Dann kehrt schon mal Ruhe ein und er kann putzen, ohne für allzu viel Schrecken zu sorgen. Der große Stör lässt sich offenbar eh nicht aus der Ruhe bringen.

Das ist ein europäischer Stör. Sind so, davon haben wir hier zwei im Aquarium. Die werden hier jetzt zwar nicht mitgefüttert, aber sind eben in keiner Weise irgendwie scheu. Also bleiben eigentlich im

0: Mal ruhig liegen.
1: Keine Regel ohne Ausnahme.
0: Wenn man dann zu nahe kommt, haben sie dann doch keine Lust mehr.
1: Olaf bekommt Unterstützung von seinem Azubi außerhalb des Beckens.
0: Jetzt ist seine Futtertüte leer, deswegen gehe ich jetzt einmal rum und gebe ihm die neue Tüte, damit wir den Rest auch noch hinfüttern können.

0: Tetanusimpfung bei den Zebras. Hengst Kobango ist der Nächste.
1: Tetanus ist eine bakterielle Infektion, die man sich meist durch offene Wunden holt. Also die Keime sind einfach überall in der Umgebung, vor allem halt in Erde oder so. Und dann verschmutzte Wunden sind halt häufig die Eintrittspforte für die Bakterien. Und was sie tun, sie bilden halt so ein bestimmtes Zellgift, was dann dafür sorgt, dass die Muskeln also verkrampfen, dass sie sich nicht mehr lösen können. Deswegen sagt man Wundstarrkrampf, nennt man das ja dann. Die interagieren halt dann mit diesen Nervenzellen und dann lösen die sich nicht mehr und dann gibt es Krämpfe im ganzen Körper. Und bei Tieren, ich glaube, so bis zu 90% der Fälle, die gehen dann halt nicht gut aus. Und dann ist natürlich gut, wenn man Impfstoff hat, dass man dagegen dann vorgehen kann, bevor irgendwas Schlimmeres passiert.
0: Mit dem Pusterohr die richtige Stelle zu treffen, ist nicht so schwer. Allerdings spannen die Tiere manchmal ihre Muskeln so sehr an, dass der Pfeil einfach abprallt. Was wird wohl Hengst Kobango machen?
1: Ist okay. Ich mache langsam.
0: Getroffen? Kobango macht jedenfalls ein Riesentheater.
2: Die haben Temperament, die Jungs.
1: Ja. Das ist das Problem, wenn die hören halt dieses. Es ist schon relativ leise, aber ich muss ja trotzdem einmal ausatmen. Denn das hören die. Wenn die dann den Muskel anspannen, dann wie an so einem Gummi prallt der ab. Aber müssen wir gucken, ob es geklappt hat. Hm. Ich hoffe doch.
2: Gut.
1: Ja. Können Sie noch ganz kurz einmal ein bisschen beruhigen irgendwie? Ja. Ich räume die Sachen hier weg, dass Sie die nicht sehen. Und dann können Sie raus.
0: Kobango hat sich schnell wieder beruhigt. Von einem Pfeil ist nichts zu sehen. Abgefallen oder abgeprallt? Im Nordsee-Aquarium möchten Olaf Mertes und Janis Zymara heute die Scheiben putzen und hartnäckige Ablagerungen beseitigen.
3: Also wir sind jetzt mit dem Abfüttern fertig, das heißt, jetzt geht's mit dem Bürsten weiter. Deswegen kommt er jetzt einmal wieder und da ist er schon. So. Jetzt geht's gleich weiter. Das heißt, jetzt hier mit der Bürste einmal alles an Felsen und Pflanzen abbürsten, damit man die braunen Algen runterbekommt, die dann in die Filterung spülen, damit das Becken wieder sauber wird.
0: Insgesamt sind 9 Becken in Schuss zu halten. In ihnen sind verschiedene Lebensräume im Wasser nachgebaut worden. Tangwälder, Seegraswiesen oder auch die Brackwasserzone der Wesermündung. Vorsichtig putzt Olaf um die Seeanemonen herum. Er ist Vollblut-Aquarianer und hat vorher in einem Bremerhavener Zoofachhandel gearbeitet.
3: Jetzt kommt Olaf hier aus dem Becken raus und wir gehen ein Becken weiter, ins Hafenbecken. Da wird dann auch nochmal Felsen abgeschrubbt, abgesaugt und eben die Scheiben sauber gemacht.
0: Im Hafenbecken leben unter anderem Knurrhähne. Sie können ihre Schwimmblase zum Vibrieren bringen, sodass ein knurrendes Geräusch ertönt. Daher ihr Name. Olaf knurrt nicht, obwohl er ordentlich zu tun hat bei der Putzaktion.
3: Wir putzen zuerst die Scheiben. Und weil man von innen die Flecken nicht besonders gut sehen kann oder nicht alle sehen kann, zeige ich hier ein bisschen die Punkte an, damit wir die Scheibe wirklich sauber kriegen.
0: Ein Schwarm Meerbarben verharrt nahezu regungslos in der Beckenecke. Der Schwarm

0: schwarze Neoprenriese ist ihnen anscheinend unheimlich.
1: Das ist genauso wie drüben. Also die meisten Fische verziehen sich daneben. Von daher sind sie es mittlerweile auch schon gewohnt. Am Anfang war ein bisschen Panik im Becken, aber mittlerweile sind die meisten Fische recht ruhig.
0: In der Ruhe liegt die Kraft. Das gilt auch bei der Beckenpflege.

0: Die Impfung der Zebras gegen Wundstarrkrampf ist abgeschlossen.
1: Kap. Sie verlaufen oder was?
0: Alle Spritzen wurden per Pusterohr verschossen und haben getroffen. Ob die Nadel auch wirklich das Serum in den Muskel bringen konnte, wird sich jetzt rausstellen.
1: Tja. Ist leer. Leer heißt Medikamente im Tier. Ah, da ist er. Alles klar.
0: Das ist die Spritze, die vom Fohlenstuten offenbar abgeprallt ist.
1: Hier ist noch ein bisschen was drin, aber das meiste ist reingegangen. Das ist okay.
0: Die Stuten sind damit geimpft.
1: Für die beiden ist das schon mal gut gegangen. Dann gucken wir jetzt noch, wie es bei Kobango ist.
0: Kobango ist der Hengst. Der darf nun auch aus dem Stall raus.
2: So, alles gut?
0: Kobangos Aufstellen der Lippen nennt man Flehmen. Dadurch nimmt er besser Gerüche auf. Im Stall hat Christoph den Pfeil gefunden, beim Nachbarn.
2: Der Pfeil von dem Kobango, der ist nach nebenan geflogen, zu der Rappenantilope. Jetzt werde ich versuchen, den Pfeil mit diesem Stock mal zu mir zu kriegen. Und dann sehen wir gleich, ob es geklappt hat oder nicht. So ist fein, ne?
0: Anscheinend hat Kobango seine Po-Muskeln so angespannt, dass der Pfeil abprallte wie von einem Schild.
2: Nö, nö. Das hat jetzt nicht geklappt.
1: Ja, das habe ich mir gedacht. Der ist da so im hohen Bogen abgeprallt. Die anderen haben ja wenigstens kurz mal gesteckt bei den beiden Stuten. Hm. Aber der ist ja wirklich wie an so einem Gummiball abgeprallt.
2: Wenn man das weiß, ist ja gut. Schlimmer wäre ja, das läuft da irgendwie raus und man denkt, der hat
1: es. Man denkt, es ist drin. Ja. So wissen wir, wenn es ist nicht drin und dann machen wir es nochmal, dass er nicht weiter wild.
2: Ja. So, jetzt beruhigt euch erstmal wieder.
1: Genau. Aber 2 von 3.
0: Die beiden Stuten werden erstmal keinen Besuch vom Doktor mit dem Pusterohr bekommen. Und auch keinen tetanus-typischen Muskelkrampf. Egal, was sie sich in die Hufen treten. Kobango im Hintergrund muss seinen Allerwertesten beim nächsten Mal lockerer halten. Sonst wird die Spritze wieder nicht eindringen. 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
12: Dieser Hafen ist schon wie das zweite Zuhause für mich.
13: Hafen Heino ist der Mann für alle Fälle im Yachthafen in Waren an der Müritz.
12: Ja, die Caroline ist frei, da könnt ihr rauf. Wer hier die Leine wieder festgemacht hat, oh meine Güte, meine Güte. Neben der anderen Yachtsuite ist hier Platz, oder nicht?
13: Hochbetrieb auf der Müritz.
12: Gut, Wolfgang, einmal Leinen los, bitte.
13: Die Nordreportage, gleich hier bei uns im NDR.
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0: 18 Uhr ist es an einem heißen Donnerstag. Guten Abend. Politischer Paukenschlag heute in Hannover. Zum ersten Mal gibt die Justizministerin zu, ja, letzte Woche, da gab es Fehler und es sind gleich mehrere Pannen, die da jetzt aufgedeckt werden. Einem verurteilten Mörder gelingt bei einem Freigang die Flucht. Seitdem ist besonders Justizministerin Wahlmann im Visier. Sie hatte immer wieder beruhigt und versichert, der Fall solle aufgearbeitet werden. Benjamin F. war ja verurteilt worden zu lebenslanger Haft wegen Mordes und schwerer Vergewaltigung, flieht aber dann letzte Woche mit seinem Motorrad. Zwei Tage lang wird europaweit nach ihm gefahndet. Am Ende kann er zwar in Italien festgenommen werden, aber es ist doch eine schwere Justizpanne. Bertil Starke vorm Landtag in Hannover. Das wurde heute ja auch sehr deutlich im Justizausschuss. Welche Pannen wurden da aufgedeckt?
1: Na, man muss sagen, in der JVA Celle wurde ganz offenbar nicht sauber gearbeitet. Da wurden Berichte nicht sorgfältig geschrieben. Anträge auf Ausgänge, die ja, gingen wohl einfach so durch. Normalerweise muss so ein Ausgang für einen Häftling recht detailliert geprüft werden und kontrolliert werden. Und das ist bei dem Mann offenbar nicht passiert. Ein weiterer Fehler dreht sich ums Geld. Denn ja, es wurde offenbar nicht geprüft, wie viel Geld und wofür der Mann während seiner Ausgänge ja ausgab. Das heißt, rein theoretisch konnte er monatelang Bargeld für seine Flucht bunkern. Und ein drittes Problem, ein dritter möglicher Fehler dreht sich um dieses Motorrad, was er genutzt hat für seine Flucht. Denn das war auf ihn zugelassen. Möglicherweise hat er sich es erst während der Flucht, während der Haftzeit gekauft. Wir reden hier über einen Mörder und Vergewaltiger. Da steht natürlich die Frage im Raum, wie ist das möglich? Ob all das jetzt auch die Gründe für die Flucht sind, na, das muss geklärt werden. Aber klar ist, diese ganzen Faktoren, die haben die Flucht doch durchaus begünstigt.
0: Ja, jetzt steht die Justizministerin in der Kritik. Ich habe es gerade gesagt. Das ist aber nicht das erste Mal. Wie gefährlich wird ihr jetzt dieser erneute Fall?
1: Naja, sie hat ja schon reichlich Probleme. Es gibt Ärger um ihre Dienstreisen. Dann gab es IT-Pannen in der Justiz. Dazu der korrupte Staatsanwalt aus Hannover. Da kann sie eine dritte Baustelle oder eine weitere Baustelle nicht gebrauchen. Und sie muss sich auch heute Abend noch wirklich ja unangenehm weiteren Fragen stellen. Denn die Ausschusssitzung, die wurde heute nur unterbrochen, heute Nachmittag. Und die geht gegen 19.30 Uhr weiter. Also möglicherweise wird das ein ungemütlicher Abend für Ministerin Wahlmann.
0: Wir werden das weiter beobachten. Eindrücke erstmal live aus Hannover. Dankeschön, Bertil. 90% der Sonneneinstrahlung werden von Asphalt absorbiert. Ja, was heißt das im Klartext? Unsere Straßen, die heizen sich im Moment extrem auf und können in der prallen Sonne bis zu 80 Grad heiß werden. In Sachsen-Anhalt muss schon ein Teil der A2 gesperrt werden. Und auch im Landkreis Osnabrück lässt die Hitze den Asphalt schmelzen.
2: Diese Straße ist wortwörtlich geschmolzen. In der Nachmittagshitze mehr als 35 Grad blieb die Straße unterm Autoreifen hängen.
3: Ich befürchte, dass wir da zukünftig öfter mit rechnen müssen, dass an der einen oder anderen Stelle sich auch mal die Fahrbahn entweder ein bisschen aufweicht oder tatsächlich auch mal eine Schicht löst und dadurch dann auch flüssig wird. Das liegt einfach an der extremen Wetterbelastung, die wir aktuell haben und die wir wahrscheinlich auch zukünftig noch öfter erleben werden.
2: Erst vor einem Jahr wurde hier Bitumen, so etwas wie Klebstoff, für eine Straße aufgetragen. Damals war es allerdings zu kalt. Der Splitt konnte sich nicht mit dem Untergrund verkleben. Die Gemeinde steuert nun dagegen.
3: Die ganze Straße, die wird einmal neu gesplittet, Bitumen und Splitt wird einmal neu aufgetragen und auch mit einer Walze eingewalzt. Und durch die extreme Hitzeeinstrahlung, die wir auch in den nächsten Tagen haben werden, wird sich das Ganze dann auch durch den Autoverkehr nach und nach einfahren in den Belag.
2: Und so hofft die Gemeinde, dass nach dieser Geschichte nichts mehr haften bleibt.
0: Wer heute vor die Tür geht, der läuft wirklich sprichwörtlich gegen eine Wand. Brüllende Hitze in Niedersachsen.

0: Schalten wir jetzt in die Innenstadt von Oldenburg zu unserem Reporter Thies Jagels. Wie begegnen denn die Oldenburger diesem Wetterextrem?
1: Ja, die suchen vor allem Schattenplätze. Man sieht es vielleicht hinter mir, die Sonnenplätze, die sind eher unbeliebt heute. Und hier wird ein bisschen auf den Schatten gewartet. Insgesamt muss man aber sagen, hier in der Innenstadt ist heute nicht so besonders viel los. Das sagten mir auch die Einzelhändler, mit denen ich gesprochen habe. Da verirrten sich nicht so viele zum Shoppen heute in die Stadt. Vielleicht mal jemand, der noch spontan ein sommerliches Kleid gekauft hat oder eine kurze Hose. Aber so wirklich Kauflaune herrschte hier wohl nicht. Menschen, die aber natürlich immer auf der Straße sind, sind Obdachlose oder eben Menschen, die den Tag draußen auf der Straße verbringen. Und da ist Hitzeschutz natürlich besonders wichtig. Und da sind hier die Sozialarbeiter der Diakonie unterwegs. Die ganze Zeit schon, währenddem es heiß ist. Die verteilen hier Beutel. Der Inhalt davon sind etwa Wasserflaschen, wiederbefüllbare Wasserflaschen, Sonnencreme, aber eben auch Mückenschutz und Informationen, wie man an heißen Tagen dem Ganzen hier eben begegnet. Und wie das für diese Stadtsozialarbeiter ist, hier mit den Menschen in Kontakt zu treten und die Sachen zu verteilen. Da können wir jetzt einmal reinhören.
2: In den letzten heißen Tagen ist es wirklich so, dass wir fast gar nicht genug Beutel haben können, weil wir die so gut loswerden, weil eben die Leute wirklich auch gerade auf das Wasser ganz, ganz dringlich angewiesen sind und manchmal auch einfach gar nicht das Geld im Portemonnaie haben, um sich sowas leisten zu können. Gerade Sonnencreme ist wirklich sehr, sehr teuer und für Leute teilweise nicht so erschwinglich.
1: Ja, 100 Trinkwasserflaschen, also 50 Liter haben die beiden hier allein in den letzten 24 Stunden verteilt. Die sind gerade losgefahren, ihre Vorräte auffüllen. In den nächsten Tagen soll es ja noch wärmer werden. Und da sind sie eben auch hier unterwegs, um darauf zu achten, dass alle genug trinken und versorgt sind, auch mit Sonnenschutz.
0: Eindrücke aus Oldenburg. Dankeschön, Thies Jagels. Wie können wir kritische Infrastruktur besser schützen? Das ist eine Frage, die sich in Deutschland stellt und die sich vor allem auch für solche Windparks stellt. Denn auch die werden laut Branchenkennern immer öfter ausspioniert. Einige stellen schon Wachpersonal ein, andere installieren Radaranlagen. Und vielleicht könnten auch besondere Fahrzeuge helfen, wie wir heute in Bremerhaven gesehen haben.
3: Das Deutsche Zentrum für Luft- und Raumfahrt entwickelt auch Unterwasserfahrzeuge wie dieses. Der Direktor des Instituts für den Schutz maritimer Infrastrukturen zeigt derzeit auf einer Sicherheitskonferenz in Bremerhaven, wie Windparks und Datenkabel mit moderner Technik geschützt werden können, etwa vor Sabotage.
4: Wenn wir über den Schutz von Infrastrukturen reden, versuchen wir zum einen Technologien zu entwickeln, um eben zu erkennen, dass etwas passiert. Das ist eine ganz zentrale Fragestellung. Das heißt, also wie können wir rechtzeitig sehen, dass ein Angreifer sich auf den Windpark zubewegt? Und der zweite Aspekt ist dann, wie kann man mit dieser Gefahr umgehen?
3: Um Gefahren am Meeresboden zu erkennen, statten die Forscher unter anderem Unterwasserfahrzeuge mit Sensoren aus. Diese messen Magnetfelder und können so auch in trübem Wasser Gegenstände sichtbar machen, die Kameras nicht erfassen können.
5: Praktische Anwendungen sind, dass wir entweder Munitionsreste anschauen, die im Prinzip unter Sediment verborgen sind, dass wir aber auch schauen, wo sind die Pipelines, wo sind Unterwasserkabel, können wir diese auffinden, können wir entlang von solchen Strukturen navigieren und können wir im Prinzip überprüfen, ob diese Kabel noch in Ordnung sind.
3: In Zukunft wollen die Wissenschaftler vom DLR-Institut für den Schutz maritimer Infrastrukturen auch solche Greifarme an Unterwasserfahrzeugen anbringen. Diese ferngesteuerten Roboterarme wurden ursprünglich für Raumstationen wie die ISS entwickelt.
0: Spannend, ja. Und auch das hier ist wichtige Infrastruktur. Jede E-Mail, jede Videokonferenz, jede Banküberweisung, all das läuft über solche digitalen Rechenzentren. Die sind ja wirklich nicht mehr wegzudenken. Ganz im Gegenteil. 2000 solcher Rechenzentren gibt es schon in Deutschland. In den nächsten 4 Jahren sollen es doppelt bis dreimal so viele werden. Eins davon könnte möglicherweise im Landkreis Peine stehen.
6: Noch wächst hier Getreide, doch wenn es nach dem Projektentwickler Teles und dem Bürgermeister geht, stehen auf über 1 Kilometer Länge bald 25 Meter hohe Gebäude für leistungsstarke Rechner.
7: Wir haben ausreichend Fläche, wir haben gute Glasfaseranbindungen nach Berlin und nach Hannover und wir befinden uns hier in der Mitte zwischen den drei Wirtschaftsstandorten Hannover, Salzgitter und Wolfsburg-Braunschweig. Und insofern sehen wir hier eine gute Zukunft für ein großes Rechenzentrum.
8: Andere Unternehmen siedeln sich an, Arbeitsplätze entstehen und Steuern werden bestenfalls bezahlt.
6: Doch solche

0: Gemeinde nutzen. Kritik kommt von Naturschützern.
1: Zwei Drittel davon geht als Abwärme wieder in die Umgebung und die können kaum was davon nutzen. Also das macht mir enorme Bauchschmerzen.
0: Derzeit laufen noch ökologische Untersuchungen, um den Naturschutz zu wahren, heißt es von Teles. Im Herbst könnte ein Entwurf für einen Bebauungsplan ausliegen.
2: Mutig war es, als diese Studentinnen beim Deutschen Ärztetag auf die Bühne gegangen sind und ins Mikro sprachen. In Hannover berichteten sie ja über sexuelle Übergriffe, über Anzüglichkeiten, über Machtmissbrauch im medizinischen Umfeld. Dafür gab es dann auch vor Ort viel Applaus und im Nachhinein viel Berichterstattung. Ja, aber was hat sich jetzt 4 Wochen später in den Kliniken ganz konkret geändert? Zumindest ein bisschen was, zeigt ein Beispiel aus Osnabrück.
3: Das hier ist ein Safe Space, ein sicherer Ort. Die neue Erstkontaktstelle für Beschäftigte am Klinikum Osnabrück. Wer sich sexuell belästigt fühlt, kann hierher kommen und ganz vertraulich sprechen.
4: Solange man bei mir in der Erstkontaktstelle ist, erfährt niemand davon. Auch nicht die Person, die als Täter dargestellt wird. Also erstmal hat man bei mir nichts zu befürchten. Und das ist, glaube ich, das Allerwichtigste, was gerade in die Belegschaft getragen werden muss, dass es jetzt eine Stelle gibt, wo entschieden werden kann, was mache ich damit.
3: Diese Möglichkeit ist neu am Klinikum. Zusätzlich zur offiziellen Beschwerdestelle, die es bislang auch schon gab, bei der sich aber kaum jemand gemeldet hat, denn viele schämen sich.
5: Das heißt, viele sind dazu noch gar nicht bereit. Und das müssen wir halt mit bedenken beim Konzept.
3: Ein solches zweistufiges Schutzkonzept zur sexuellen Belästigung sollte es flächendeckend geben, fordert der Deutsche Ärztinnenbund.
6: Das ist auf jeden Fall ein Vorbild. Diese Situation, die wir aktuell vorfinden, die gibt es ja schon seit längerem. Darauf weist der Ärztinnenbund ja auch schon seit Jahren hin. Aber ich denke, es ist wichtig, dass wir jetzt diese mediale Aufmerksamkeit eben auch nutzen, um eben Verbesserungen voranzubringen. Und da ist so eine Erstanlaufstelle eine hervorragende Option, eben Betroffene vertrauensvoll zu begleiten.
3: Stefanie Nobis und Jana Eltner hoffen, dass das Schutzkonzept wirkt und sich bald mehr Betroffene melden.
2: 5 Wochen nur noch, dann beginnt schon wieder das neue Ausbildungsjahr und dann werden sich wohl auch wieder die Meldungen häufen der Betriebe, dass sie keine Azubis finden. Immerhin, und damit mal einen Blick auf eine positive Zahl, in einer Umfrage der IHK Niedersachsen gaben 83% der Auszubildenden vor kurzem an, dass sie ihren Beruf genauso wieder ergreifen würden. Heißt also, wer einmal Azubi ist, der findet das meistens auch gut. Also braucht es Ideen, die jungen Menschen zu gewinnen.
7: Einmal pro Woche dürfen die 8-Klässler der Oberschule Sonnenhügel hiermit anpacken. Auf einer echten Baustelle mit echten Kollegen von der Stadt Osnabrück. So können sich Unternehmer und potenzielle zukünftige Azubis schon mal gegenseitig beschnuppern. Das ist die Idee der Generationenwerkstatt.
8: Gerade das Baggerfahren für mich auch. Ich liebe es einfach nur. Ich hatte vorher ein bisschen Angst vor Baggern irgendwie, weil die auch so groß sind. Aber eigentlich macht es einfach nur Spaß, wenn man hier drin sitzt.
9: Bevor die sich überhaupt irgendwo anders umgucken können, sind wir schon dabei und können dann sagen, ey, das passt doch bei uns, wieso fängst du bei uns nicht an oder bewirbst dich zumindest.
7: Viele Unternehmen verzweifeln an der Azubi-Suche. Tausende Stellen in Niedersachsen bleiben unbesetzt. Der Hauptgrund? Ungeeignete Bewerber. Das sagen mehr als 80% der Betriebe. Dazu kommen abgesprungene Bewerber oder ein genereller Mangel an Bewerbern. Die Politik hat das Problem erkannt. Ab dem kommenden Schuljahr soll in Haupt-, Real- und Oberschulen nachgebessert werden.
10: Wir stärken Deutsch und Mathematik in den 5. und 6. Klassen, damit die Kinder erstmal Deutsch und Mathematik richtig können, um die anderen Fächer gut zu erreichen. Und wir machen eine sogenannte offene Ausgangsstufe. Das heißt, Kinder, die in der vorgegebenen Zeit den Abschluss nicht erreichen, kriegen ein Jahr länger Zeit, um dann auch wirklich erfolgreich in eine Ausbildung gehen zu können.
7: Handwerkskammer und IHK Niedersachsen begrüßen das, fordern aber dennoch mehr Berufsorientierung und mehr praktisches Arbeiten schon während der Schulzeit. Zum Beispiel mit solchen Projekten wie der Generationenwerkstatt.
2: Und dann blicken wir noch aufs Wetter. Hochhartmut hat Niedersachsen weiter im Hitzegriff. Das Tief, das sich von Spanien bis nach Schottland zieht, das bringt Abkühlung, aber erst nächste Woche. In der Nacht Sternen klar und die Temperaturen gehen anders als gestern gedacht doch noch mal zurück unter die 20 Grad, also gut zum Durchlüften. Morgen dann wirklich wieder heiß bis 38 Grad. Selbst an der Küste und auf den Bergen im Harz steigt die Temperatur ungewöhnlich an. Und die Aussichten. Samstag extreme Hitzebelastung, lokal bis 40 Grad, dann kommen schwere Gewitter und ab Montag dann normale Sommerwerte. Ja, soweit die Nachrichten für den Moment. Ihnen einen sehr schönen und

0: Wissenschaftlich kühlen Abend. Bis morgen um 18 Uhr. Tschüss.
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5: Dieser Hafen ist schon wie das zweite Zuhause für mich. Also wenn man so viel Zeit hier verbringt, man verbringt mehr Zeit hier im Hafen als zu Hause.
6: Heino Brandt alias Hafen Heino ist in der Marina Eldenburg an der Müritz der Mann für alle Fälle.
7: Guten Morgen.
8: Geh scheiße an.
7: Hey Siri, Dings da anrufen.
9: Ich rufe Dings da an.
5: Gut, dann fahr ich dich jetzt dahin.
10: Machst du sehr gut.
5: Danke, Schleimer.
6: Jetzt hat es jedes Wochenende in sich.
5: Gäste sind schon da. Einmal Propeller wechseln, okay?
11: Ja, ich gebe mir Mühe, Heino.
5: Alles klar, gut, los geht's. Wenn irgendeiner fragt, ob ich Stress habe, sage ich immer, Stress ist was für Leistungsschwache.
12: Guck mal, ich habe dir dein Bier extra warm gehalten.
6: Heino und sein Team retten Freizeitkapitänen an der Müritz den Urlaub.
13: Das kann jetzt gefährlich werden für die. Da müssen wir uns ein bisschen sputen.

0: Guten Morgen. Ihr seid gestern Abend erst angereist.
1: Richtig, ganz genau.
0: Grüßt euch, ich bin der Heino.
2: Hallo, Claire.
0: Alles gut gefunden, ja, ne?
1: Ja.
0: Gut, eingerichtet habt ihr euch?
1: Haben wir uns bereits.
0: Ja. Gut, gefrühstückt?
1: Noch nicht.
0: Noch nicht, dann esst ihr das Frühstück und dann würde ich euch nachher einen Einchecker schicken, der euch das Boot übergibt.
1: Ja.
0: Und dann könnt ihr Urlaub machen.
1: Alles klar.
0: Machen wir so?
2: Perfekt.
0: Bescheid sagen, wenn ihr Frühstück gegessen habt.
1: Alles klar.
0: Okay, alles klar. Bis nachher.
2: Danke.
0: Ciao, ciao. Moin.
3: Es ist kurz nach 7.
4: Moin, Heino.
0: Guten Morgen. Das mache ich natürlich nicht, ne?
4: Du könntest doch, gell?
0: Ich habe schon gut gefrühstückt heute, und zwar ein Vitaminshake und ein Apfel.
2: Sehr gesund.
0: Ja, ne? Mhm. Mahlzeit Nummer 1.
4: Und Säure dazu.
0: Genau so ist es. Heute steht an, viele Tagesboote, gehen auch eine ganze Menge Yachten raus. Das heißt, erstmal kurz besprechen, Tag vorbereiten und dann ja, starten wir gleich mit der ersten Besprechung und dann geht es um 8 dann weiter. Jetzt gucken wir erstmal. Ganz wichtig, jetzt gibt es erstmal schnell ein Käffchen. Ich nehme ein bisschen stärker. Jörn ist der Basisleiter und der hat das Sagen hier. Irgendwas hat, was gemacht werden muss, soll, schnell. Dann bin ich eben die umsetzende Kraft. Also sozusagen seine linke Hand.
3: Mit seiner rechten Hand, Jörn, arbeitet er seit 7 Jahren zusammen.
0: Guten Morgen.
5: Geh den Scheißer an.
0: Käffchen. Meine Güte, hast du eine gute Laune heute Morgen.
5: Na klar, hab ich doch immer. Tja, dann gucken wir mal zum Alltag heute. So, dann haben wir heute 1, 2, 3, 4, 7 Anreisen. Da ist ja gestern, das müssen wir noch mal klären, da ist ja gestern eine Anreise gewesen.
0: Genau, die reisen heute ab.
5: Dann ginge die Malcho und die kann dann auch von dort weg und neben die Röbel gestellt werden.
0: Ja.
5: Dann haben wir da vorne den Kopfsteg wieder frei für Notfälle.
0: Gut. Auf geht er, Klaus-Peter.
5: Dann mal aufmunitionieren.
0: Nimm mal deine Zigarre mit.
3: Zum Rauchen wird er heute kaum kommen.
5: Oh, die letzte.
0: Ihr wollt einmal tanken, ne? Gut, Mocken.
3: Die meisten sagen Hafenmeister. Offiziell ist Heino Bootssteg-Manager in der Marina Eldenburg.
0: Jetzt kriegt Micha erstmal seine Listen, Anreiseliste, damit er Bescheid weiß, was heute kommt. Und dann nehmen wir uns die Abreiseliste und dann gehen wir Propeller kontrollieren. Wir haben eine Situation gehabt, der war auf Grund, wurde freigeschleppt und den Propeller müssen wir uns jetzt mal angucken, ne?

0: Da wissen wir also noch nicht, ob da eine Beschädigung ist. War nicht schwer. Aber gucken wir uns mal an. Gucken und dann entscheiden.
1: 112 Mietboote haben sie hier. Die kleinsten 4 Meter, die größten 11. Die Preise variieren zwischen 700 und 4.900 Euro pro Woche. Den Charterschein dafür können Hobbykapitäne hier vor Ort machen.
0: Das kann ja nur ein schöner Tag werden. Ich habe gerade ein Glückscent gefunden. Das ist unsere Unterwasserkamera. Und da kontrollieren wir jetzt den Propeller. Mal untergucken unter dein Schiffchen, ne?
1: Die gemeldete Grundberührung.
2: Da ist ein ganz kleiner. Da auch noch, ne? Hier. Ja. Gut, alles klar.
0: Ihr packt ja noch und dann komme ich gleich zu euch, ne? Wenn ihr fertig seid, alle Fenster zumachen. Also da ist auf jeden Fall eine Beschädigung am Propeller. Das Schiff geht heute wieder raus. Das heißt, wir müssen es heute Vormittag rausnehmen, uns das von unten mal angucken, ob der Propeller repariert werden kann oder ob er komplett getauscht werden muss. Ne? Also das ist natürlich ein Mehraufwand für uns, dadurch, dass der Propeller jetzt kaputt ist. Jürgen, guten Morgen. Wie geht's dir?
3: Sehr gut.
0: Das ist, Jürgen wollte unbedingt noch ein Interview geben, hat er gestern gesagt. Mit mir zusammen, aber nicht. Ne? Nein.
3: Doch, mit uns. Das ist der beste Hafenmeister, den wir hier haben. Ich bin schon seit 20 Jahren hier. Er seit 10, aber er ist der Topmann hier.
0: Sie. Aber egal.
3: Ist ja, müssen wir raus. Ja, müssen wir das Image schauen.
0: Alles klar. Jürgen, ich wünsche dir einen schönen Tag. Ne? Gut, jetzt kommt der nächste Jürgen. Heute sind nur Jürgens da.
3: Ja.
0: Ich gucke schon mal im Schiff, ob alles in Ordnung ist. Und dann machen wir den Rest, ne? Okay. Einmal zu. Toilette. Jo, das funktioniert. Fenster sind zu. Gut, dann können wir weitermachen. Also in dem Sinne wird alles kontrolliert, ob die Ausrüstung da ist, ob alles funktioniert, Fenster zu sind, Fenster sind zu, weil die Außenreiniger als erstes raufgehen, dass kein Wasser ins Boot kommt. Ja, Kühlschrank kontrollieren, Bug- und Heckstrahlruder, also Funktionstüchtigkeit vom Boot, ne? Das ist alles da. Jürgen, getankt habt ihr gestern schon, ne?
4: Ja, natürlich.
0: Super. Alles drin, alles okay. Gut, Jürgen, im Auscheckprotokoll hast du jetzt die Havarieberichte drin, das Foto ist mit drin.
4: Ja.
0: Und dann bekomme ich noch eine Unterschrift, dass ich das Schiff zurückgenommen habe. Einmal dort.
4: Ne? Das hat er noch genommen.
0: Jetzt hat er's. Alles klar. Ich wünsche euch eine gute Heimreise. Ja. Geht noch mal ins Büro, macht den restlichen bürokratischen Teil. Gesund bleiben, bis zum nächsten Mal. Ja, genau. Ganz wichtig, ne?
5: Ja, das
4: selber auch, ne?
0: Vielen Dank.
1: Die hinterlegte Kaution deckt einen Teil der Reparaturkosten des Propellers. Für den Rest kommt die Versicherung auf.
0: Anja, die Caroline ist frei, da könnt ihr rauf. Ja? Alles klar. Vielen Dank.
5: Hast du sonst noch was?
0: Der Müritz-Cruiser gleich. Ja, der ist gleich fertig, ne?
1: Rund 2500 Charterboote kann man in Mecklenburg-Vorpommern mieten. Wer in der Müritz-Gegend in Not gerät, kann auf Jörn zählen. Egal, ob sie das Boot bei ihm oder woanders gechartert haben.
6: Gegründet haben wir die Bootshilfe in der Marina Eldenburg, um in der Region ein bisschen mehr Sicherheit auf dem Wasser zu vermitteln und den Gästen natürlich auch immer zu jeder Zeit Hilfe leisten zu können.
1: So wie diesem Segler aus Stuttgart, dessen Motor nicht mehr will.
7: Moin Moin erstmal. So, mein Lieber, zeig mir mal, wo hast du den Zugang zum Motor?
8: Hier,
7: hier unten.
8: Ah, sehr schön.
7: Ah, so, guck mal an, habe ich hier einen tatsächlichen Motor gefunden. Also er ist noch da.
8: Wunderbar.
7: Das ist schon mal gut, ne?
8: Ja.
7: So, mein Lieber, dann starte mal bitte.
8: Ja.
7: Anlasser brauchst du einen neuen.
1: Für den Schwaben geht's heute nicht mehr weiter. Jörn muss erst einen neuen Motor bestellen. Wann der geliefert wird, ist aber noch offen.
7: Okay, ich wünsche dir alles Gute, schöne Saison noch.
8: Danke.
1: Zurück im Yachthafen. Bei einem Hausboot muss Heino die Fäkalien absaugen.
0: Oh, wer hier die Leine

0: wieder festgemacht hat. Oh, meine Güte, meine Güte.
1: Das ist wieder klar. Jetzt klingelt das Telefon.
0: In der Saison, ich sag mal Juni, Juli, August, ist es dann schon dreistellig. So 100 bis 150 Anrufe am Tag sind das schon.
2: Wenn er nicht schnell zurückruft, vergisst er die Hälfte.
0: Hey Siri, Dingsda anrufen.
3: Ich rufe Dingsda an.
0: Dingsda ist Micha. Micha, unser Hafenmeister. Jedes zweite Wort ist, hast du Dingsda gesehen? Dingsda ist da und wir können noch mal zu Dingsda gehen. Und seitdem habe ich ihn abgespeichert unter Dingsda. Dingsda halt, ne? Er weiß auch, warum er Dingsda heißt.
4: Er hat auch seine Spitznamen, aber die können wir leider nicht laut sagen. Mein Lieblingswort ist leider Dings. Das Dings, und seitdem werde ich Dings da genannt.
1: Gut.
0: Jetzt haben wir eine große Pumpe beim Hafenmeister im Container. Die arbeitet mit Unterdruck und jetzt saugen wir den Fäkalientank leer. Normalerweise ist das Micha sein Job, aber wenn ich sehe, dass er Gäste hat und ich dann 2 Minuten Zeit habe, dann springe ich schon mal ein. Genauso wie den Tagesboten abends zurücknehmen. Also das ist dann, wenn da 11 Boote gleichzeitig zurückkommen, das schafft man alleine nicht. Ne? Also da machen wir dann. Da sind wir ein gutes Team eingespielt. Er kassiert, ich tank andersrum.
4: So, gerade lenken.
5: Gerade lenken.
4: Ja, bin ich. Und jetzt Gang rein. Wenn du den Gang nicht drin hast und die Schraube sich nicht dreht, bewegt sich auch nichts am Motor. Nach links lenken. Perfekt, gute Fahrt.
0: Gut, das war's schon.
2: Heino hat mit dem Hausboot die Zufahrt zur Tankstelle blockiert. Er muss schnellstmöglich einen neuen Platz finden.
0: Neben der anderen Yachtsuite ist hier Platz, oder nicht?
4: Ja, da waren wir die Nebula weggenommen.
0: Gut, dann fahre ich dich jetzt dahin.
4: Das machst du sehr gut.
0: Danke. Schleimer.
2: Die Zeit sitzt Heino im Nacken. Die Monique 5 mit ihrem kaputten Propeller muss schleunigst raus aus dem Wasser.
0: Die Monique 5 muss einmal an die Slipanlage. Da haben wir den Propellerschaden gehabt. Und ja, jetzt wird das Schiff rausgenommen. Und dann gucken wir uns das mal von unten an, wie doll das ist. 9:45 Uhr. Ich hoffe mal, dass das Rausnehmen vom Schiff und die Reparaturpropeller nicht ganz so lange dauert. Dass die Teams dann Vormittag noch rauf können. Weil 13 Uhr ist der Gast für dieses Schiff da, der macht ja den Charterschein heute. Ich bin optimistisch, das kriegen wir hin. Ne, Jörn weiß auch schon Bescheid, der müsste eigentlich mit dem Traktor gleich kommen. Traktor steht schon da und Jörn ist am Traktor. Das heißt, okay, es geht los.
2: Das Boot wiegt stolze 11 Tonnen.
0: Routine darf da auf keinen Fall aufkommen. Also, der Jörn und ich, wir machen das schon ein paar Jahre zusammen. Wir sind dann ein ziemlich eingespieltes Team. Meistens fährt er. Und dann ist es wirklich so, man fährt schon vorsichtiger, wenn man so ein teures Gut da hinten drauf hat. Dann guckt man rechts, links einmal mehr als zu wenig. Gerade bei den großen Booten, dann ist man auf jeden Fall vorsichtiger. Ja, sieht man hier, ne? Beschädigung. In Vorwärtsfahrt, ja, also die Kamera, also das ist nicht mehr als was wir jetzt auf der Kamera gesehen haben. Würde ich einmal jetzt Fotos machen und dann guckt der Jörn sich das nochmal an und entscheidet, ob Reparatur oder wechseln.
6: Wenn der unwuchtig ist, dann fängt das an zu flattern. Dann geht natürlich alles kaputt und der Fahrkomfort ist nicht mehr da. Von daher tauschen wir das.
0: Paul, dann könntest du eigentlich sofort anfangen mit Propeller wechseln, weil Gäste sind schon da. Einmal Propeller wechseln, okay?
7: Ja, ich gebe mir Mühe.
0: Alles klar, gut, los geht's. Wenn irgendeiner fragt, ob ich Stress habe, sage ich immer, Stress ist was für Leistungsschwache.
7: Der Propeller hat schon ein bisschen länger durchgehalten hier. Deswegen geht die Schraube auch ziemlich schwer ab. Manchmal ist es so, dass ein Boot nur 2 Wochen mit einem Propeller fährt. Und manche Boote halten eben ein bisschen länger durch. Da wechselt man nach 2 Jahren das erste Mal die Schraube. Das ist immer ganz unterschiedlich.
2: Die Reparatur dauert eine knappe Stunde. Währenddessen hat Heino schon den nächsten Job.
0: Hier müssen wir ja noch Strom ranmachen.
4: Ach so, ja. Ne?
0: Wir müssen das gute Stück einmal umparken, weil der Hafenmeister hat sich beschwert, dass sie im Weg steht. Der Hasenmeister. Und dann fahren wir die mal schnell in eine andere Box. Gut, Wolfgang, einmal Leinen los, bitte. Dieser Hafen ist schon wie das zweite Zuhause für mich. Also wenn man so viel Zeit hier verbringt, man verbringt mehr Zeit hier im Hafen als zu Hause. Wenn was frei ist, dann nutze ich halt die Gelegenheit, auf dem Boot zu wohnen. Dann bin ich auch schnell vor Ort, sagen wir mal so. Und der Erholungsfaktor abends ist dann eben auch noch da. Kann man die Aussicht genießen. Die Yacht Suite Eldenburg, da wohne ich zurzeit. Sehr angenehm zu wohnen, schöner Salon, schöne Terrasse. Hinten haben wir noch eine Badeplattform, da kann man sehr, sehr entspannen und dann auch mal baden gehen. Ne? Badeleiter ist auch dran, ne? Da stört einen wirklich keiner.
2: Das wird aber frühestens in 6 Stunden soweit sein.
0: Das ist immer so, wenn ich einparke, dann muss eine Doppelbox frei sein. Dann habe ich schön viel Platz.
4: So, und jetzt Applaus. Applaus.
0: Hat er gut gemacht, hat er gut gemacht.
4: Das ist das erste Mal dieses Jahr.
0: Ich habe eben gerade gesagt, ich brauche immer eine Doppelbox, damit ich einparken kann.
4: Seitdem Heino hier arbeitet, haben wir nur noch 100 Liegeplätze. Eigentlich waren es 400. So, was ist mit Mittag jetzt? Mahlzeit Nummer 4 heute.
0: Ich hätte mal wieder Lust auf Pasta Gorgonzola.
4: Pasta Käsefuß? Nee.
0: Pasta Käsefuß. Ja, los, komm, bestellen wir.
4: Und los, denn ich habe auch schon Hunger.
2: Die Marina hat ihr eigenes Restaurant. Um Zeit zu sparen, huschen sie hier öfter mal rein. Dank Mitarbeiterrabatt zahlen sie nur 8 Euro pro Gericht.
0: Die Pause muss sein. Und dann gibt's auch was Schönes zu essen. Und meistens Penne Gorgonzola. Penne Gorgonzola. Schwieriges Wort.
5: Eine kurze Erholungszeit zwischen der anstrengenden Arbeit ist schon wichtig, dass man mal kurz runterkommt, reflektieren kann. Und ein bisschen Kraft für den Nachmittag schöpft. Ey, jetzt klaust du hier schon wieder.
0: Lecker.
2: Zurück bei Techniker Paul. Er hat inzwischen den kaputten Propeller demontiert.
7: Und hier haben wir so eine aufgearbeitete Schraube. Die wird dann da neu montiert. Denn jeder Gast soll bei uns ja auch die Möglichkeit haben, mit einer Schraube im akkuraten Zustand loszufahren. Einmal mit Verlängerung, dass sie auch wirklich fest ist. Zack. So, und dann war's das schon. So, und dann düsen wir wieder los mit unserem Wagen. Mal sehen, wann der nächste hier landet.
2: Paul war schneller als gedacht. Nur 45 Minuten. Trotz Zeitdruck müssen sie die Yacht behutsam zurück ins Wasser lassen. Immerhin hängen hier 300.000 Euro am Haken.
4: Ah, Wolfgang, kannst ziehen.
0: Einmal zurückziehen. Muss runtergezogen werden. Zieh, schwimmt. Marina Eldenburg, Brandgrundtag. Aufgelegt. Dann nicht.
2: Während Heino die Monique 5 zurück zum Liegeplatz fährt, geht's für Jörn zum nächsten Einsatz mit der Bootshilfe. Ein Notfall.
4: Die Feuerwehrleitstelle Neubrandenburg hat bei uns im Büro angerufen und hat gemeldet, dass dort ein Privatkunde einen Motorschaden hat und droht aufzulaufen. Mir jetzt einen Standort gesendet auf dem Flesensee. Ja, das ist auch wirklich nicht lustig, weil dort der Wind raufdrückt. Das kann jetzt gefährlich werden für die. Da müssen wir uns ein bisschen sputen.
2: Das Boot liegt am Ausgang des Flesenkanals. Es droht an der Steinmole zu zerschellen.
4: Habt ihr angerufen?
8: Ja.
2: Bei einer dreiköpfigen Familie aus Hessen ist der Motor heiß gelaufen.
4: Moin erstmal.
7: Moin,
4: der Jörn.
7: Jörn, hi.
4: Wir haben telefoniert dann wahrscheinlich,
7: genau,
4: ne?
7: Ja.
6: Was ist euer Turnplan gewesen? Wo wolltet ihr ursprünglich hin?
8: Auf dem Rückweg zu Bootshalle in Malchow.
6: Bootshalle Malchow. Wollt ihr da auch wieder hin? Soll ich euch da hinbringen?
8: Das wäre cool, ja.
6: So, du legst mal bitte das Lenkrad komplett nach rechts.
7: Braucht ihr jetzt noch Hilfe oder sollen wir...
6: Also, wenn wir soweit sind, wäre es sehr gut, wenn ihr die Spitze noch mal kräftig wegdrücken könntet, dass wir hier wegkommen. Der Wind drückt doch ganz schön stark. Alter Falter.
2: Zum Glück haben mehrere Freiwillige die Situation gleich richtig eingeschätzt.
6: So, ist alles frei, Leinen gelöst?
7: Nee.
9: Die Bugleine muss gelöst werden, sie ist um den Pfeiler.
4: Bis in der Arbeit.
6: Sind die Leinen jetzt los?
4: Leinen los!
2: Im Paket will Jörn das Boot aus der gefährlichen Situation bringen.
8: Natürlich sehr froh. Es war eine Kraftanstrengung, dort gegen Wind und Welle das Boot von den Felsen zu halten. Und dann stellt man sich natürlich viele Fragen, wie komme ich denn nach Hause? Ist es überhaupt möglich?
2: Die nächste Hürde wartet schon. Die schmale Durchfahrt an der Drehbrücke Malchow. Die Munich 5 liegt jetzt wenigstens schon mal an ihrem Liegeplatz.
0: Anja.
10: Ja?
0: Munich 5 ist fertig, könnt ihr raufgehen einmal. Gut. Ja? Danke. Munich 5, die Gäste sind schon da. Das heißt, da müssen wir jetzt ein bisschen Gas geben. Es ist Murphys Gesetz. Das sagt euch definitiv was. Also es ist meistens so, dass die Leute, die als erstes da sind, dass die Schiffe dann sozusagen noch nicht fertig sind. Weil irgendwo müssen wir anfangen. Und dann müssen wir halt flexibel reagieren.
10: Das geht mir auf den Sack. Wie sind die Fenster zu?
11: Ich bin für die Reinigung zuständig. Ich bin die Reinigungschefin, hab ein paar Mädels unter mir. Den Sekt haben sie nicht getrunken. Ja, jetzt übers lange Wochenende ist sehr gut zu tun. Das ist schon bemerkbar. Ich arbeite da, wo andere Urlaub machen. Und ich komme aus Wahn, bin echte Wahnerin. Das ist schon schön.
12: Wo bist du?
11: Da. Yeah.
12: Na, wie sieht's aus? Ist das realistisch, dass das fertig wird?
11: Ja, das wird fertig.
12: Danke dir.
11: Bitte.
2: Kostenpunkt für eine Woche Urlaub auf der Munich 5, 1.890 Euro. Zwei Ehepaare aus Dresden haben sie angemietet.
0: Mahlzeit, pünktlich wie die Maurer.
13: Hallo.
0: Nochmal guten Tag. Wir hatten ja gestern eigentlich gesagt, dass es 12.45 Uhr, 13 Uhr losgeht. Ihr habt mitbekommen, das Boot war draußen. Wir hatten Propellerschaden, wir hatten Lackschaden. Es ist noch nicht fertig. Ich würde euch anrufen. Wir haben die Telefonnummer von euch da. Die dauert auch nicht mehr so lange.
13: Was heißt nicht mehr so lange? Wir sind ein bisschen gespannt alle.
0: Aber das Schiff soll schon in einem perfekten Zustand sein. Und dann nehmen wir uns lieber eine halbe Stunde mehr. Halbe, dreiviertel Stunde und dann sind wir fertig.
13: Danke. Gut. Okay. Bis später.
0: Bis Schapeter. Nicht ärgern.
13: Nein, alles gut. Ne?
0: Moin, Olaf.
14: Hallo.
0: Hallihallo.
15: Hallo.
0: Was kann ich für euch tun?
15: Wir haben uns ein Boot ausgeliehen.
0: Ein Boot. Wart ihr schon in der Rezeption?
15: Waren wir schon.
0: Auf welchen Namen läuft das?
15: Auf Wolfgang.
0: Da ist er, die El Nino Wolfgang.
15: Genau.
0: Jetzt sehe ich eigentlich, ich brauche keine Therapie, ich muss nur segeln können. Okay, bei mir steht immer drauf, ich brauche keine Therapie, ich brauche nur mein Boot. Hast du abgeguckt bei mir, ne?
15: Heute ist kein Segelboot.
0: Okay. Dann rufe ich dich an, wenn das Boot fertig ist.
15: Super.
0: Bis nachher.
14: Dankeschön.
0: Bis dann, ciao.
2: Die Dreiviertelstunde ist längst vorbei.
0: Ich muss jetzt einmal checken, wie weit die Munich 5 ist. Und dann können wir den Gästen sagen, entweder es geht los oder es geht nicht los. Müssen wir dann jetzt erstmal nachfragen. Cesar, wie lange brauchst du?
16: 5 Minuten.
0: 5 Minuten. Und Cabrio? 20 Minuten?
16: Ja.
0: Ja.
16: Aber jetzt aufbauen.
0: Ja. Und dann, okay, 20 Minuten, ja?
16: Okay.
0: Alles klar, danke. Technik ist fertig, innen sind die Mädels fertig, nur noch Cesar und dann sagen wir den Gästen mal Bescheid. Die Gäste von der Munich 5, die haben keinen Sportbootführerschein, die haben den Charterschein bei uns gebucht. Das heißt, die haben keine Erfahrung, haben sich theoretisch schon vorbereitet. Cesar, ready?

0: Monique Pfeiff?
1: Yes,
2: gracias.
0: Wollen wir an die Praxis gehen?
3: Ja.
0: Motiviert? Ja. Wer macht den Charterschein nochmal? Du, dann einmal alle hoch. Wir nehmen nochmal kurz Platz. 2 Minuten Smalltalk und dann geht's auch schon los. Okay? Ladies first. Ja, du auch. Gut. Wir wollen gleich ein bisschen Boot fahren.
4: Zurück bei Jörn. Hier muss er jetzt durch.
5: An der Brücke ist natürlich wirklich sehr eng. Wir haben auf beiden Seiten nur 50 cm. Ja, die Schwierigkeit ist, da nirgendwo anzustoßen, keine Schäden am Einsatzboot und auch nicht am Havaristen zu verursachen.
4: Denn das würde richtig teuer werden. Jetzt bezahlt die Familie knapp 800 Euro.
5: So, meine Leine kannst du schon mal lösen vorne? So, dann euch auch noch trotzdem noch eine schöne Saison.
3: Dankeschön.
5: Und viel Spaß. Hä? Tschüss.
3: Tschüss.
5: Feierabend ist dann, wenn der letzte Kunde wieder im Hafen ist. Genau. Also, auf nach Hause.
4: Da ist Heino mit den Urlaubern aus Dresden mitten im Fahrtraining.
0: Mit Gefühl, denke mal an deine Frau, dann einmal die Hand auf den Ganghebel legen und nach vorne einmal. Nach vorne. Erste Hürde genommen. Wie fühlt sich das an? Na ja. Einmal hupen. Gut, hast fein gemacht.
6: Hupen können wir schon.
0: Eins bestanden. Nee, das andere links. Weiter, weiter, weiter. Vorne nach links. Gut. Abwarten, Kaffee trinken. Noch einmal Rückwärtsgang rein.
7: Stehe ich richtig? Nee, ne?
0: Hier vorne die Leine.
1: Jeden Tag jetzt üben und dann wird es immer besser.
0: Die müssen auf jeden Fall noch an ihrer Kommunikation arbeiten. Ich denke, das Einparken seitlich mit den Leinen, das werden die heute Abend noch mal üben. Aber ich habe da ein gutes Gefühl, die kann ich gut loslassen. Klaus. Schönen Urlaub wünsche ich euch.
1: Danke.
0: Bring das Boot heil zurück. Vorne stehen die Wagen. Einmal Klamotten holen, einziehen und dann wünsche ich euch einen schönen Urlaub.
4: Bevor Heino Feierabend hat, muss er noch die Tagesboote zurück an ihre Liegeplätze bringen.
8: Jetzt noch reinfallen, ne?
0: Ich bin zufrieden. Wenn Probleme da waren, haben wir sie gelöst. Viele zufriedene Gäste, Stammkunden, Wiederbucher, viele nette Umarmungen. Also es hat sehr viel Spaß gemacht. Die Boote wurden rechtzeitig übergeben, auch die Monique 5. Das war eine kleine Herausforderung an diesem Wochenende, haben wir aber auch gemeistert. Also alles in allem bin ich sehr zufrieden.
5: Ach, Heino, ja, ist 5:30. Mensch, was ist los? Guck mal, ich hab dir dein Bier extra warm gehalten.
0: Das ist ja wirklich warm. Deins ist kalt, meins ist warm.
5: Ja, ich hab mich extra draufgesetzt heute. Ja. Dass du auch nicht so kaltes Bier trinken musst.
0: So.
5: Also, ich kann das immer nicht. Ohne dich würde ich doch verdursten hier. So, Feierabend. Wie viele Anrufe hast du noch in Abwesenheit drauf?
0: Ist eine ganze Menge Rot drauf.
5: Ich auch.
0: Also. Prost. War ein schöner Tag.
5: So, was haben wir denn noch? Haben wir noch irgendwas zu machen?
4: Ja, vielleicht mal die Zigarre in Ruhe aufrauchen.

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0: Ich habe natürlich die Bomben singen und pfeifen hören.
1: Ein menschliches Verbrechen unfassbaren Ausmaßes.
2: Die Nazi-Regierung und die deutsche Wehrmacht haben bedingungslos kapituliert.
3: Sie hat immer gesagt, Kleiner, wenn ich nicht jetzt anfange zu leben, wann denn dann?

0: Ich habe weder Unterhalt bekommen noch irgendwas. Ich musste sehen, dass der Schornstein raucht.
1: Egal, ob jemand aus einer Täter- oder Opferfamilie kam, auf beiden Seiten wurde mit den Kindern eigentlich kaum gesprochen.
2: Das historisch, eine ganz besondere Das-Sendung. Star auf dem roten Sofa ist die Geschichte. Vor 80 Jahren endete der Zweite Weltkrieg. Anlass für uns, zurückzublicken auf eine Zeit voller Widersprüche. Auf der einen Seite das vom Krieg verwüstete Land, Chaos, Hunger, Verlust. Auf der anderen Seite die Befreiung von der NS-Diktatur. Und damit die große Sehnsucht nach Aufbruch und Neubeginn. Es wird wieder getanzt. Die Menschen gehen wieder aus, strömen in die Kinos, auch um ihn wieder mal zu sehen. Hans Albers. Von dieser Zeit erzählen uns auch immer wieder unsere Zuschauer und Zuschauerinnen, sowie Lisa Burmeester. Sie hat ihre Erinnerungen an ein ganz besonderes Lied und an eine ganz besondere Zeit mit uns geteilt.
3: Immer wenn sie dieses Lied hört, muss Lisa Burmeester tanzen. Sie ist 96 Jahre alt.
4: Ich habe das auf dem roten Sofa gesehen. Und dann habe ich mir überlegt, Mensch, du möchtest gerne mal Capri Fischer wieder hören. Das ist so ein Andenken aus meiner Jugend.
3: Lisa wächst in Hamburg auf, während des Zweiten Weltkriegs.
4: Ich war 11 Jahre, als der Krieg anfing, und fast 17, als der Krieg vorbei war. Natürlich hatten wir oft Angst, wenn ein Fliegeralarm war, und war ja sehr oft. Und hier bin ich wohl so 14 oder 15. Dies hier.
3: Im März 1945 schicken die Eltern das junge Mädchen zum Schutz von Hamburg zu ihrem Onkel nach Tramm in Schleswig-Holstein. Dort erlebt Lisa dann das Kriegsende.
4: Es war kein Krieg mehr, es war Frieden. Ich war einfach nur glücklich. Und tanzen war ja was Herrliches.
3: Lisa ist 17 Jahre alt, als sie das Leben feiert und in der Gaststätte Werner in Tramm tanzt.
4: Das ist der Tanzsaal. Hier geht man rein. Da war auch so eine Bühne. Da saß die Glaskapelle. Die Kapelle fing an und die Männer haben die Mädchen aufgefordert. Und dann haben wir uns ja so angefasst und dann kamen die Capri-Fischer und dann wurde das Licht dunkel.

0: des Mondes.
1: Und in eng aneinander geschmiegt, haben wir dann getanzt. Und das war so schön und wir waren so glücklich. Es war einfach schön. Der Text von den Capri-Fischern, man, der geht ja auch ans Herz. Das kann man ja nun nicht sagen. Bella, Bella, Marie, vergiss mich nie. Bella,
2: Bella, Bella, die Capri-Fischer von Rudi Schurike stand für die Italiensehnsucht der Deutschen.
1: Wir sind ja nicht gereist und ich kannte Italien nicht. Aber ich habe mir eine Vorstellung gemacht, dass das eine kleine Insel ist und das ganz romantisch, das ist warm und die Sonne scheint, abends geht sie unter.
2: Seit 80 Jahren nun trägt Lisa Burmeester die Capri-Fischer in ihrem Herzen.
1: Weil ich das so schön fand und ich mit der Musik so glücklich war. Deshalb hat sich das vielleicht bei mir so eingeprägt. Wahrscheinlich verbindet das in meinem Kopf Glück oder dass es mir gut geht.
3: Die Nachkriegszeit ist geprägt vom Wiederaufbau und vom Wunsch, die Schrecken des Krieges und die deutsche Schuld an den Verbrechen zu vergessen. Filmemacher, Modemacher, Architekten setzen alles daran, die Welt schöner, heller und moderner erscheinen zu lassen. Weiche Formen statt starrer Ästhetik. Der Nierentisch hält Einzug in deutschen Wohnzimmern. Statt dunklem Braun und Grau setzt man jetzt lieber auf Pastell. In den 50er Jahren wird Deutschland bunt.
4: Den Beginn der 1950er Jahre und das Ende des Zweiten Weltkrieges in Deutschland trennen nur 5 Jahre. Und das prägt dieses Jahrzehnt natürlich immens. Deutschland ist im Aufbruch. Die Stunde Null noch lange nicht vergessen. Aber jetzt trifft man sich nachmittags wieder beim Café und versucht, so gut es eben geht, das Leben zu genießen.
5: 1950 ist mein Geburtsjahr. Insofern habe ich die dann mit voller Kraft und mit vollem Dampf miterlebt. Noch nicht bewusst alles, aber für ein Kind war das eigentlich eine Zeit des Abenteuers, des immer besser werdens. Wirtschaftlich ging es auch kleineren Familien, kleineren kleinbürgerlichen Familien wie der meinen, immer besser. Man hatte immer ein bisschen mehr Geld zur Verfügung. Man reiste plötzlich, man hatte ein Auto. Die ersten Fernseher kamen und verbreiteten sich so Ende der 50er Jahre. Also es war gleichzeitig noch, Kriegsfolgen waren noch zu sehen. Man spielte in Trümmern, in Ruinen, ich im Rheinland in dem Fall. Und gleichzeitig aber wurden die Dinge immer besser.
4: Und wir sind auch in einem Jahrzehnt, in dem es gewisse Rollenverteilungen gab, die für eine moderne Frau heute gar nicht mehr vorstellbar wären.
6: Ja, das ist mein Reich. Alles hat seinen Platz, alles ist griffbereit, ohne Viehlauferei.
7: Tja, wenn wir Männer es doch auch mal so bequem hätten.
6: Du, das ist mein Plan.
7: Trotzdem bleibe ich hier sitzen.
4: Die Frau am Herd, der Mann geht arbeiten. Die 1950er Jahre, die Kinderstube deutscher Spießigkeit.
5: In den 50er Jahren klebt ja das Image an, sehr altbacken gewesen zu sein, ein bisschen dumpf gewesen zu sein, sehr traditionell gewesen zu sein. Ja, stimmt vieles davon, erklärt sich aus den Kriegsfolgen. Leute wollten einfach nur ihre Ruhe haben, sehnten sich nach Harmonie. Gleichzeitig aber waren die 50er Jahre ein Jahrzehnt des Aufbruchs.
4: Das bedeutet nicht nur, dass man wieder in die Welt hinaus konnte. Auch in der Musik passierte unglaublich viel mit Miles Davis, John Coltrane. Der Rock'n'Roll hat in den 50ern seine Wurzeln. Deutschland befreit sich von der Verblendung der Nationalsozialisten. Man ist wieder wer. Die freie Presse löst den Volksempfänger und die Propaganda ab. Ein Ausschnitt aus dem Dokumentarfilm die 1950er Jahre von Filmhistoriker Konstantin von zur Mühlen. Der wirft viele Lichter auf diese Zeit.
8: Eine regelrechte Fresswelle hat die Deutschen erfasst.
4: Und was hier zu Hamburg traditionell schon immer gehörte, belebt sich wieder. Das Rotlichtviertel in der Herbertstraße. Ein großes Problem nach dem Krieg im zerbombten Deutschland, den Menschen wieder eine Bleibe zu geben. Die sogenannten Nissenhütten boten eine rasche Lösung für das große Wohnungsproblem.
5: Es wurden manchmal sehr hastig zusammengeknallte Gebäude gebaut, die bis heute einfach nur als hässlich zu bezeichnen sind. Aber es gab auch schon die sogenannte Avantgarde, die sich in der Architektur ausgewirkt hat und die bis heute ganz, ganz, ganz, ganz massiv auch heutige Sichtweisen, heutige Kulturen prägen.
8: Die 1950er Jahre, ein buntes Jahrzehnt.
3: Es war kein Krieg mehr, es war Frieden. Ich war einfach nur glücklich, hat unsere Zuschauerin Lisa Burmeister ja gerade gesagt. Und diesem Lebensgefühl, diesem Lebenshunger wollen wir heute auf den Grund gehen und treten, um die Gefühle der Nachkriegszeit besser zu verstehen, einen Schritt zurück. Wir schauen noch einmal auf 1945, ein Jahr zwischen Katastrophe und Neuanfang.
0: Am 8. Mai kapituliert die deutsche Wehrmacht bedingungslos. Für die meisten Norddeutschen endet der Krieg vorher. Am 10. April 1945 marschieren amerikanische Soldaten in Hannover ein. Zwei Tage später ergibt sich Braunschweig, Schwerin und Hamburg etwa drei Wochen später.
9: Man hörte eigentlich nur, dass jeder froh war, dass die Engländer kamen, weil man vor den Russen auf jeden Fall Angst hatte.
10: Das Hitlerbild, das haben wir sozusagen in letzter Sekunde in Sicherheit gebracht, sprich eingegraben in die Erde, und wir haben es nie wieder ausgegraben.
11: Ich fühlte mich als Verlierer. Deutschland hatte verloren, wir waren besiegt. Dass wir befreit worden sind, das ist mir erst Jahre später aufgegangen.
0: So unterschiedlich berichten Zeitzeugen von ihren Erlebnissen, oft erst Jahrzehnte später. Auch Lore Bünger. Anfang Mai 1945 ist sie Sekretärin bei der Luftwaffe in Itzehoe.
1: Wir hatten also wirklich die Nase voll von diesem Krieg. Und irgendwie kam plötzlich wahrscheinlich einer von den Leuten, die im Vorzimmer vom Alten saßen, von unserem Kommandeur saßen, kam die Nachricht, dass Hitler tot sei.
12: Der Führer ist gefallen. Getreu seiner großen Idee, die Völker Europas vor dem Bolschewismus zu bewahren, hat er sein Leben eingesetzt und den Helden tot gefunden.
1: Für mich war der Gedanke so, der Krieg ist wirklich jetzt vorbei. Dieser Mann, der unser Führer sein wollte und der ja Großdeutschland gegründet hatte, was ja alles nicht geklappt hat, der uns praktisch sehr viel Unglück gebracht hat, der war tot.
13: In Lüneburg wird die Nachricht bekannt gegeben. Wie in vielen deutschen Städten versammeln sich auch hier die Einwohner auf den öffentlichen Plätzen.
14: Die Nazi-Regierung und die deutsche Wehrmacht haben bedingungslos den alliierten Expeditionsstreitkräften kapituliert.
0: Der Krieg ist damit offiziell vorbei. Die Not und das Grauen nicht. Millionen Menschen hungern, sind ohne Obdach. Heimkehrende Soldaten suchen in den Trümmern nach ihren Familien. Kinder suchen ihre Eltern. Flüchtlinge suchen eine Bleibe. Frauen suchen ihre Männer.
15: Das war natürlich das Schlimmste, was man erleben kann. Wenn man hört, der Mann ist gefallen, ist tot, so weiter, dann ist es leichter, darüber hinwegzukommen. Aber wenn man jetzt weiß, er ist vermisst, dann hofft man ja immer noch, dass er irgendwann wiederkommt.
0: Wer überlebt hat und nicht verfolgt wird oder in Kriegsgefangenschaft gerät, muss 1945 entscheiden, wo und wie es weitergehen kann. 12 Jahre mörderischer Nazi-Herrschaft und fast 6 Jahre Krieg sind vorbei. Die Aufarbeitung dieser Zeit aber wird Jahrzehnte dauern.
3: Der Alltag geht weiter, doch die Welt ist eine andere. Wie viel Krieg war im Alltag noch zu spüren, als eigentlich schon Frieden war? Darüber haben wir auch mit unseren Gästen bei DAS gesprochen.
16: Ich habe natürlich die Bomben singen und pfeifen hören über meinem Kopf. Und ich bin dann auch noch kurz eingezogen gewesen, hatte eine Panzerfaust in meiner rechten Hand und ein Gewehr, was nicht richtig tauglich war zum Schießen, weil wir falsche Munition hatten. Und wir sind dann getürmt, um von den Russen nicht erwischt zu werden. Aber ich habe sozusagen ein Gefühl, wie das wirklich ist. Das ist nicht nur ein Bild. Und das findet nicht nur woanders statt. Das kann eben auch bei uns stattfinden.
17: Das habe ich ja früher, also auch als junger Mensch schon immer nachgedacht, warum bin ich zu meinem Vater eigentlich anders als meine Geschwister? Aber ich habe ihn ja nicht gekannt. Der kam 47 aus der Gefangenschaft zurück und meine Geschwister kannten ihn natürlich. Meine Schwester ist 6 Jahre älter als ich, die Ältere. Die hat den Papa ja immer gekannt. Ich habe den noch nie gesehen, den Kerl da. Da kommt er plötzlich rein und ist der Chef hier. Ja, und ich glaube, dass das mit schon ein Grund war, weil das war für mich ein Fremder erstmal. Ja.
18: Das Erleben eurer Familie in Polen mit dem NS-Regime als Juden, wie präsent war das in der Familie?
19: Mein Vater wollte nicht darüber sprechen und das hat er durchgezogen. Und irgendwann lernst du die Geschichte nachlesen und dann weißt du, was passiert ist. Und du hast keine Großeltern. Wo sind die? Die wurden ermordet. Das weißt du alles. Mhm. Aber du weißt die Details nicht. Du weißt nicht die Details des Lebens und des Überlebens deines Vaters. Und ich habe auch nicht gefragt. Und ich habe mich jetzt kürzlich erst richtig intensiv nochmal damit beschäftigt. Ich habe mich gefragt, warum hast du nicht gefragt? Weil ich auch Angst hatte. Ich hatte Angst, Dinge zu hören, die ich nicht ertragen kann.
20: Egal, ob jemand aus einer Täter- oder Opferfamilie kam, auf beiden Seiten, auch auf jüdischer Seite, wurde mit den Kindern

0: Kindern eigentlich kaum gesprochen. Eigentlich erst mit den Enkelkindern ging das dann wohl etwas einfacher.
1: Auch die Kinder der Täter und der Opfer, beide haben eine schwere Zeit, sich damit auseinanderzusetzen. Ne? Und vor allem, weil die Eltern geschwiegen haben und die Großeltern geschwiegen haben. Aber man spürt's. Man spürt die Last, ne? Entweder die Schuldlast oder das Verletztsein, ne? Also auf der anderen Seite. Und es ist schwierig. Ja?
2: Gespräche, die noch lange nachwirken und zum Nachdenken anregen. Für Millionen Menschen beginnt langsam wieder so etwas wie Alltag. Ihre drängendsten Fragen: Wie bekomme ich etwas zu essen? Wo sind meine Angehörigen? Wie finde ich ein Dach über dem Kopf? Politisch dagegen geht es um die ganz großen Fragen. Vor dem Hintergrund des sich abzeichnenden Ost-West-Konflikts werden die Grenzen Deutschlands neu gezogen. Entscheidungen, die das Land für Jahrzehnte prägen werden.
3: Anfang 1945. Der Zweite Weltkrieg liegt in den letzten Zügen. Schon machen sich die Alliierten Gedanken, wie es mit dem besiegten Deutschland weitergehen soll. Die Kapitulation Deutschlands soll bedingungslos sein. Doch wo sollen in Zukunft die Grenzen verlaufen? Darum wird gerungen, auch um eine kleine Insel mitten in der Ostsee.
4: Fehmarn. Diese Insel war immer schon irgendwie umstritten. Mal gehörte sie zu Schleswig, zu Holstein, zur dänischen Krone. Und 1864 erobern preußische Soldaten die Insel. 1945 stellt sich die Frage neu, zu wem soll Fehmarn gehören? Es ist ein britischer Diplomat, William Strang, der das Schicksal der Insel entscheidend beeinflusst.
3: 1945 rücken im Osten russische Truppen vor, im Westen Amerikaner und Briten. Karten mit Einzugsgebieten entstehen. Eine dieser Karten wird der Knackpunkt in den Verhandlungen um die Insel. Denn auf ihr sind die Grenzlinien in der Ostsee bei Fehmarn unklar gezeichnet. Der Kampf um die Insel findet in London statt. Zwischen dem britischen Botschafter Strang und dem russischen Gesandten Gusev. Der Russe will die Insel unbedingt. Er hält sie vermutlich für strategisch wichtig. Strang dagegen sorgt sich, dass die Sowjetunion weiter Richtung Dänemark vordringen könnte. Er argumentiert, Fehmarn sei stets Teil Schleswig-Holsteins gewesen und gehöre damit zur Einflusszone der Briten.
4: Von hier, der Küste Fehmarns, sind es nur gut 50 Kilometer Luftlinie bis zur späteren sowjetischen Besatzungszone. Der mecklenburgischen Ostseeküste, von der Wismarer Bucht bis hin nach Kühnungsborn. Aber künftig trennen die Menschen hier nicht nur ein paar Seemeilen voneinander, sondern zwei sich widerstreitende politische Systeme. Hier die Länder der Demokratie und dort die Länder unter sowjetischem Einfluss.
3: In den letzten Monaten des Krieges herrscht auf Fehmarn Chaos. Wie in ganz Deutschland treffen immer mehr Flüchtlinge ein. Etwa 12.000 werden es am Ende sein. Damit verdoppelt sich die Bevölkerungszahl der Insel. Dazu kommen jeden Tag Züge voller Kriegsverwundeter am Bahnhof in Burg an. Derweil laufen die diplomatischen Verhandlungen im britischen Außenministerium weiter. Strang schreibt in seiner Autobiografie: Als wir die Grenzen der Besatzungszonen in Deutschland erörterten, versuchte Gusev zwei Monate hindurch, die Einbeziehung der Ostseeinsel Fehmarn in die Sowjetzone zu erreichen. Gusev kämpfte verbissen. Doch als sich die Alliierten in Potsdam zu der entscheidenden Konferenz nach Kriegsende treffen, lassen die Russen ihren Anspruch auf Fehmarn plötzlich und überraschend fallen. Am Ende werden die Grenzen der vier Besatzungszonen gezogen. Und Fehmarn gehört dann zur britischen.
4: Aber es ist noch ein weiter Weg bis zum Wiederaufbau Deutschlands und noch ein weiterer bis zur Aussöhnung mit den Völkern, die unter den Deutschen gelitten haben. Fehmarn erlebt diese Zeit als Teil der freien Welt. Und dies verdankt die Insel William Strang. Heute erinnert eine Gedenktafel in Burg auf Fehmarn an ihn. Dieser Mann hat die Insel nie betreten, aber ihr die Freiheit geschenkt.
3: Fehmarn, eine kleine Ostseeinsel in Norddeutschland, um die sich Weltmächte stritten.
2: Auf den Trümmern der Diktatur entstehen nun also zwei neue deutsche Staaten, die DDR und die Bundesrepublik. Innerhalb weniger Jahre werden komplett neue Kapitel aufgeschlagen. Die Bundesrepublik bekommt eine Verfassung, das Grundgesetz und um vieles, was uns heute selbstverständlich erscheint, wird damals lange gerungen.
5: Am 1. Juli 1948 werden die Ministerpräsidenten der Westzonen von den westlichen Siegermächten nach Frankfurt einbestellt. Auftrag: Staatsgründung. Die 11 deutschen Länderchefs sollen eine verfassungsgebende Versammlung einberufen. Diese Aufgabe übernimmt der sogenannte Parlamentarische Rat, überwacht durch die Westmächte. Zu den Vätern des Grundgesetzes, die sich hier in Bonn treffen, zählen auch 4 Frauen. Eine davon Elisabeth Selbert. Sie hat eine Protestbriefaktion gestartet. Tausende unterstützen ihre Forderung, die Gleichberechtigung von Männern und Frauen im Grundgesetz festzuschreiben. Das hat die männliche Mehrheit zuvor abgelehnt.
6: Erst dann trat diese große Wende ein. Und dann kam ein gewisses Gestammel von allen Seiten. Wir waren ja gar nicht dagegen. Wir wollten nur nicht das Rechtschaos.
5: Weltanschauungen der verschiedenen Parteien prallen aufeinander. Streit entbrennt besonders, als es um das Thema Todesstrafe geht. Die Gegner wollen die Abschaffung im Grundgesetz festschreiben. Eine Reaktion auf die zahllosen politischen Hinrichtungen während der Nazi-Herrschaft, erklärt SPD-Wortführer Carlo Schmidt.
7: Ich bin gegen die Todesstrafe, weil ich niemandem zumuten möchte, Henker sein zu müssen. Und weil ich niemanden in die Versuchung führen möchte, Henker sein zu wollen.
5: Noch während der Parlamentarische Rat tagt, wird die Todesstrafe vollstreckt. Raubmörder Richard Schuh hatte einen Lkw-Fahrer wegen 4 neuer Reifen erschossen. Sein Todesurteil wird im Februar 1949 durch die Guillotine vollstreckt. Serienmörderin Irmgard Zwinker hingegen kommt mit dem Leben davon. Ihr Todesurteil wegen 5-fachen Mordes wird am 7. Mai 1949 gefällt, einen Tag bevor der Parlamentarische Rat das Grundgesetz verabschiedet. Am 23. Mai 1949 tritt es in Kraft.
2: Das Grundgesetz hat Geburtstag, 75 wird es. Warum ist das für dich ein Grund zum Feiern?
8: Das ist was ganz Besonderes und war nicht selbstverständlich. Als das geschrieben wurde, lag Deutschland in Trümmern und man hat da was aufgebaut, was heute noch ein stabiles Fundament ist.
9: Ich glaube, dass unser Grundgesetz tatsächlich immer noch das Potenzial hat, uns als Gesellschaft irgendwie zusammenzuhalten. Wir vertrauen unserem Grundgesetz. Die meisten Menschen, glaube ich, haben eine sehr positive Beziehung dazu. Und das ist auch wahnsinnig wichtig. Das regelt wirklich die fundamentalen Prämissen unseres Zusammenlebens. Unsere Freiheitsrechte, unsere Demokratie, unseren Rechtsstaat. Und das Grundgesetz regelt das alles in ziemlich kluger Weise. Ich glaube, wir können ziemlich stolz auf unser Grundgesetz sein.
10: Wir haben noch ein Bild, was wir unbedingt besprechen sollten. Das ist nämlich die Unterzeichnung des Grundgesetzes, also die Gründung der Bundesrepublik Deutschland.
11: Das ist praktisch der Gründungsakt der Bundesrepublik. Man wollte ja mit dieser Inszenierung sich bewusst von den Prunkfeiern des Kaiserreichs und insbesondere auch der Nazis unterscheiden. Deshalb hat man diese Veranstaltung in dieser Akademie mit den großen Glasfenstern. Ne? Die neue Republik sollte transparent sein, sie sollte hell, sie sollte freundlich sein.
2: Gerhard Paul hatte uns bei seinem Besuch auch dieses Bild mitgebracht. Es zeigt 4 Frauen, die Mütter des Grundgesetzes. Nur 4 Frauen unter 61 Männern. Sie haben es maßgeblich geschafft, auch die Gleichberechtigung zu verankern. Bis zur tatsächlichen Gleichstellung von Mann und Frau hat es allerdings noch viele Jahrzehnte gedauert. Dafür brauchte es weitere mutige Pionierinnen. Und eine davon war diese bemerkenswerte Frau, Elisabeth Haseloff.
3: Es ist eine Sensation, als Elisabeth Haseloff ernannt wird, zur ersten Pastorin Deutschlands. 1959 ein absolutes Novum, das bundesweit Aufsehen erregt. In der männerdominierten Kirche ist die Frau auf der Kanzel lange hoch umstritten. Ein Verstoß gegen die schöpfungsgemäße Ordnung. Ein Hirtenamt könne nur von einem Mann ausgeübt werden, heißt es.
12: Ansonsten verweisen viele Männer gerne auf eine ihrer Lieblingsstellen im Neuen Testament. Denn dort steht geschrieben, lasstet eure Weiber schweigen in der Gemeinde. So weit, so schlecht. Aber es keimt Hoffnung im Protestantismus, denn Martin Luther hatte Frauen grundsätzlich nicht vom Pfarramt ausgeschlossen.
3: 400 Jahre später stellen immer mehr Frauen auch innerhalb der Kirchen die Frauenfrage. Frauenverbände

0: mit den Machthabern an und wird sogar verhaftet. Die Menschen in Büdelsdorf schätzen sie. Und als sie wegen eines Mannes ihren Posten verlieren soll, protestieren sie bei der Kirchenleitung. Mit Erfolg.
1: Doch eine richtige Pastorin darf sie sich immer noch nicht nennen. 1949 wird dann die Gleichberechtigung ins Grundgesetz geschrieben. 10 Jahre später tritt das Gesetz in Kraft. Es wird die Chance für Elisabeth Haseloff. Der Lübecker Bischof Heinrich Meyer hält viel von ihr und bietet ihr eine Stelle als ordinierte Pastorin an. Als erste in Deutschland. Voraussetzung: Anders als ihre männlichen Kollegen muss sie im Zölibat leben, darf nicht verheiratet sein.
0: Elisabeth Haseloff ist eine geschätzte Seelsorgerin, eine versierte Theologin und eine politische Pastorin. So initiiert sie einen evangelischen Frauentag, ist Mitherausgeberin einer theologischen Zeitschrift. Und sie kämpft gegen das Eheverbot für protestantische weibliche Geistliche. Die völlige rechtliche Gleichstellung von Pastorinnen und Pastoren hat sie nicht mehr erlebt. Aber sie war dafür eine wichtige Vorkämpferin. Und übrigens hat sie damit etwas erreicht, wovon die Frauen und Männer in der katholischen Kirche bis heute nur träumen können.
1: 1974 stirbt Elisabeth Haseloff mit gerade 60 Jahren bei einem Verkehrsunfall. Eine Pionierin, die es sicher nicht leicht gehabt hat. Und ein Vorbild bis heute.
2: Wir ziehen unseren Hut vor all diesen mutigen Frauen, die dafür gekämpft haben, dass wir heute gleichberechtigt sind, und sagen einfach mal Danke. Ungleiche Chancen, das ist und war auch immer wieder Thema in unseren Gesprächen, meist mit Frauen. Traditionelle Rollenbilder der Hausfrau und Mutter prägen die junge Bundesrepublik. Das haben auch einige unserer Gäste so erlebt und uns davon auf dem roten Sofa erzählt.
3: Ich habe weder Unterhalt bekommen noch irgendwas. Ich musste sehen, dass der Schornstein raucht, wie man so schön sagt.
4: Nicht? Man hat ja auch weniger bezahlt als entsprechend Männern. Das davon auch.
3: Ja, nicht das außerdem. Und da musste man damals noch um Genehmigung bei dem Ehemann bitten, dass man, und schriftlich sogar einreichen, dass man die Genehmigung hat, arbeiten zu dürfen. Also das kann man sich heute überhaupt nicht mehr vorstellen.
5: Bei uns hatte halt der Vater tatsächlich das letzte Wort. Mhm. Und wenn er gesagt hat, jetzt ist Schluss, dann durfte auch meine Mutter nicht mehr sagen. Nichts mehr sagen. Und da habe ich gedacht, sag mal, was ist das?
6: Eine Sache, die ich zum Beispiel nicht wusste, dass du, als du deine allererste Tagesschau gesprochen hast, dass da Karl-Heinz Köpke neben dir stand?
7: Ja, er stand da und ich dachte, das machen die so. Der ist immer der Chefsprecher dabei bei den Tagesschauen. Ich hatte keine Ahnung. Bis ich dann hinterher gehört habe, nein, nein, er war nur dabei, weil er dachte, ach, die bricht zusammen, das ist doch eine Frau, die kann doch das gar nicht. Und war auch sehr überrascht, dass die das dann doch konnte.
2: Jetzt ist also Aufbruch die Devise. Viele der Ereignisse aus jener Zeit, so wie hier Elvis Presley in Bremerhaven, haben sich ins kollektive Gedächtnis gebrannt. Und genauso wie der erste WM-Titel ein großes Wunder ist.
8: Im Hintergrund müsste Rahn schießen. Rahn schießt!
2: Ist auch die rasche Erholung der deutschen Wirtschaft eine Überraschung. Ein Wunder.
9: Jetzt kommt das Wirtschaftswunder. Jetzt gibt's im Laden Carbonaden schon und Räucherplunder. Jetzt kommt das Wirtschaftswunder. Jetzt kommt das Wirtschaftswunder. Der deutsche Bauch erholt sich auch und ist schon sehr viel runder.
10: Funkenflug, Aufschwung, Euphorie. Die westdeutsche Wirtschaft fängt Feuer. Sie boomt 18 Jahre lang, von 1955 bis 1973. Eine Folge des sogenannten Wirtschaftswunders, das nur ein Jahrzehnt nach dem Ende des Zweiten Weltkriegs einsetzt, vor allem dank des US-Marshall-Plans. Vollbeschäftigung, steigender Wohlstand, bessere Bildung für alle. Die Arbeitswelt der frühen Bundesrepublik, aus heutiger Sicht beinahe paradiesische Zustände. Es gibt in der sozialen Marktwirtschaft mehr offene Stellen als Arbeitslose. Händeringend suchen Unternehmen nach Mitarbeitern.
11: Was sind Sie von Beruf?
12: Landwirt. Haben Sie schon mal im Bergbau gearbeitet?
11: Nein.
12: Wie kommen Sie auf die Idee, Bergmann zu werden?
11: Da habe ich Spaß dran.
10: Körperlich harte Arbeit, aber in Festanstellung, bei steigenden Löhnen und sinkender Arbeitszeit. Individuelle Aufstiege wie der vom Arbeiter zum Angestellten, auch das ist damals viel leichter möglich als heute. Die Exportquote klettert in nur 10 Jahren bis 1960 von 1 auf 19%. Ein unglaublicher Aufstieg aus den Weltkriegstrümmern, genauso rasch und reibungslos wie der Übergang von der Agrargesellschaft zur Industrie- und Dienstleistungsgesellschaft. Diese beschert den Westdeutschen Wohlstand. Sie gründen vermehrt Familien, bekommen zahlreiche Kinder. Babyboom.

0: Schaffe, schaffe, Häusle baue und Automobilität für alle. Was das Land bis heute prägt, beginnt damals. 1960 Vollbeschäftigung bei nur 1% Arbeitslosigkeit. Die Löhne steigen und steigen.
1: Millionen Deutsche haben jetzt wieder Geld in der Tasche. Die sogenannte Fresswelle, das Bedürfnis nach fettem, süßem Essen, schwappt über das Land. Aus Befreiern und Besatzern werden Schutzmächte und Verbündete. Sie hinterlassen auch kulturelle Spuren. James Dean, Chuck Berry, Bill Haley werden zu Idolen der deutschen Jugend. Die Antwort auf den American Way of Life und Stars der 50er, Cornelia Fröbös und Peter Kraus. Sie war sein Sugar Baby.
2: Beachte den Maßanzug.
3: Ja.
2: Nicht Lederjacke,
3: nein,
2: Maßanzug.
3: Aber war auch die Zeit, ne? Hast du dann so deine Moves gemacht? Oder?
2: Nee, ich hab mir sehr viel angeschaut von Kollegen, die ich einfach wahnsinnig verehrt hatte. Mhm. Weißt du, Sammy Davis Jr. war mein Idol, der konnte tanzen, konnte steppen. Und ich habe ja auch steppen gelernt damals. Und eigentlich die amerikanischen Stars, Dean Martin, der war sowas von cool.
3: Der war ganz
2: lässig. Einer der coolsten, ja, und den liebe ich auch.
4: Ich bin jetzt so alt, wie meine Großmutter damals war, als ich ihr Enkel gewesen bin. Ja, das ist, und mein Eindruck ist, dass ihre Lebensfreude geradezu eine Dimension erreichte, die für viele, die mit ihr zusammenlebten, etwas schwer zu verkraften war. Weil sie sagte, ich habe jetzt zwei Weltkriege überlebt. Ich habe den Hitlerfaschismus überlebt. Er hat immer gesagt, ich habe das Arschloch Hitler überlebt. Sie hat die Wirtschaftskrise überlebt. Ich meine, und der Wiederaufbau der Bundesrepublik dauert ja auch noch mal 10 Jahre nach 45. Und sie hatte einen solchen, sie hat immer gesagt, Kleiner, wenn ich nicht jetzt anfange zu leben, wann denn dann?
1: Ja, wann denn dann? Die neue Leichtigkeit und die Lust aufs Leben. Die Deutschen haben wieder Spaß. Sie sind wieder wer und entdecken die Welt, fahren ins Sehnsuchtsland Italien. Auch zu Hause macht man sich schön, gern vom Fernseher. Unterhaltung und freie Presse werden jetzt groß geschrieben und im Westen wird die ARD aus der Taufe gehoben.
5: Ich habe überhaupt nie gewusst, was ARD heißt.
6: Allgemeines, ratloses Durcheinander.
7: Alle reden drein.
8: Oder auch Arbeitsgemeinschaft der öffentlich-rechtlichen Rundfunkanstalten der Bundesrepublik Deutschland. Denn 6 Länderanstalten schließen sich 1950 zusammen. Der Zweite Weltkrieg ist vorbei und das Ziel, nie wieder ein gleichgeschalteter Rundfunk wie zur Nazizeit. Alles begann mit Radio, das Fernsehen folgt erst 2 Jahre später.
9: Wir versprechen Ihnen, dass wir alles das bringen, was Sie erfreut, Sie interessiert und Ihr Leben schöner macht.
8: Aus diesem Bunker in Hamburg sendet der NWDR. Zunächst nur 2 Stunden am Tag, darunter auch die Tagesschau.
10: Guten Abend.
8: Die Wetterkarte, noch Handarbeit. 3 Stunden braucht es, damit es in den Voralpen regnet. Beim Sendestart sind Fernseher noch rar. 2 Großereignisse ändern das. Die Krönung Elisabeth II. 1953, als die Bilder aus London noch milchig herüberflimmerten. Und die Fußball-WM 1 Jahr später. Das Fernsehen wird zum Massenmedium und das Programm vielfältig. Sport, Shows, Politmagazine.
11: Nun wollen wir uns noch ein wenig mit der Bundesregierung anlegen.
8: Farbe kommt ab 1967 ins Programm.
12: Den Startschuss für das deutsche Farbfernsehen.
8: Es geht so manches Mal hoch her in der ARD. Eines hat sich nicht geändert.
9: Wir wünschen uns, dass Sie uns freundlich ansehen.
1: Auch die Menschen im Osten Deutschlands haben Zerstreuung gesucht und im DDR-Fernsehen gefunden. Er war der Liebling der Großen und Kleinen, Clown Ferdinand.
13: Typisch Clown Ferdinand. Irgendein Missgeschick passiert ihm laufend. Der liebenswerte Tollpatsch lebt in einem urigen alten Wohnwagen. Moderne Technik ist ihm nicht geheuer. Selbst seine kleinsten Zuschauer kennen sich damit besser aus. Generationen von Kindern in der DDR liebten ihren Ferdinand. Eine Kultfigur, seit 1955 verkörpert durch den unvergessenen tschechischen Schauspieler Jiří Vrštěla.
7: Er ist weder Musikalclown, er ist nicht Reprisenclown, er ist kein Artistenclown. Und das ist Gott sei Dank. So bleibt er, bleibt eine riesige freie Fläche für die Fantasie. Also für den Zuschauer, für das Kind, kann Ferdinand alles.
13: Für viele Kinder war Ferdinand wie ein Freund, der sie überall durch den Alltag begleitete. 1920 in Nordböhmen in eine Schneiderfamilie geboren, will Jiří nach dem Abitur unbedingt Schauspiel studieren. Doch die Nazis verschleppen ihn als Zwangsarbeiter nach Berlin, zu AEG in der Oranienburger Straße. Mit jugendlichem Leichtsinn macht er das Beste draus.
7: Ich war, wie gesagt, strohblond, blaue Augen, ja. Also ich wurde so für einen Fronturlauber gehalten, weißt du. Drum konnte ich auch abends oder nachts spazieren. Drum wohnte ich privat in Tegel, ja, unter Miete, bei Frau Kram, Bruno Straße 2 bis 3. Was alles verboten ist, unter Todesstrafe, ne?
13: Nach dem Krieg feiert der Autodidakt Erfolge als jugendlicher Held auf nordböhmischen Bühnen. Bald wird er nach Prag engagiert und dort auch fürs Fernsehen entdeckt. Ende der 50er Jahre dreht er fürs DDR-Fernsehen eine fünfteilige Clown-Ferdinand-Serie. Weil sie so erfolgreich ist, wird gleich noch eine Ferdinand-Revue für den Friedrichstadtpalast erfunden. Die heiß begehrten Karten werden unter der Hand gehandelt.
10: Hab nichts gehört. Nicht
13: 1983 hängt Jiří Vrštěla die Schauspielerei an den Nagel und arbeitet als Schriftsteller. Clown Ferdinand, das war die Rolle seines Lebens. Die machte ihn schon zu Lebzeiten zur Legende.
1: Aufbruch, Freude, Optimismus, aber auch Verlust, Verletzung, Verdrängung. All das gehört zu unserer Geschichte dazu. Wenn auch mit Verzögerung, setzen sich die Deutschen immer wieder mit ihrer Verantwortung und Schuld auseinander. Wie steht es heute um unsere Erinnerungskultur? Gedenkorte wie die JVA Wolfenbüttel geben Raum für Begegnung und Dialog.
14: Sie ist extra aus Belgien angereist, Bea van Siljem, beim Rundgang mit der Leiterin der Gedenkstätte Wolfenbüttel. Die Belgierin ist die jüngste Enkelin von Albert Greinest, ein Widerstandskämpfer der Weißen Brigade aus dem belgischen Ort Lichterwelde. 1944 wurde er mit seinen Verbündeten von den Nazis hingerichtet.
15: Sie müssen stolz auf Ihren Großvater sein, dass er mutig war zu kämpfen. Naja, ich bin zwiegespalten. Sie können das so sehen, er war mutig. Auf der anderen Seite hat meine Schwester gefragt, warum hat er das gemacht? Er hatte eine Frau und 2 kleine Kinder. Ich denke, sie waren auch ein bisschen naiv.
14: 526 Menschen wurden hier im Strafgefängnis Wolfenbüttel während der NS-Zeit mit der Guillotine hingerichtet.
16: Es waren einfach ganz normale Menschen, die wegen entweder einem Delikt, was sie begangen haben, einem Diebstahl, manche auch wegen Sexualdelikten oder wegen Mord, aber sehr viele auch wegen Widerstandshandlungen. Also das wurde in der NS-Zeit mit Feindbegünstigung beschrieben, zum Tode verurteilt worden sind.
14: Ein historisch einmaliger Ort in Deutschland. Ein erhaltenes, freistehendes, begehbares Hinrichtungsgebäude. Das Haus ist Teil der Gedenkstätte in der JVA Wolfenbüttel. Dazu gehört auch ein Dokumentationszentrum. Während der Nazizeit war das Gefängnis eine der zentralen Exekutionsstätten in Norddeutschland. Insgesamt saßen hier mehr als 15.600 Insassen. Politische Gefangene, Homosexuelle, Kleinkriminelle, sogar Minderjährige und zahlreiche Widerstandskämpfer. Auch an 31 Frauen wurde das Todesurteil vollstreckt.
16: Hier haben wir eine französische Widerstandskämpferin. Ich bin sehr ruhig, Mutti, sie, ich habe ein reines Gewissen. Ich habe nach meinen Grundsätzen gehandelt. Und da schreibt sie, Anfang 20.
14: Wer die NS-Unrechtsurteile und die Gefangenschaft überlebte, war oft traumatisiert.
16: Die Traumatisierung haben sich in die nächsten Generationen weitergegeben. Das hat dazu geführt, dass zum Beispiel ihre Kinder auch traumatisiert waren, dass sie auch Albträume hatten, dass sie auch Probleme hatten, sich mit der NS-Vergangenheit auseinanderzusetzen. Wir als Gedenkstätte leisten auch diese Arbeit, humanitäre Arbeit mit den Angehörigen, zur Auseinandersetzung, zum Durcharbeiten ihrer Vergangenheit.
14: Das Schweigen brechen. Die Leiterin der Gedenkstätte möchte das auch mit Interviews, die sie mit Nachfahren von NS-Inhaftierten führt und die in der Ausstellung zu sehen sind. Besuchergruppen kommen täglich nach Wolfenbüttel, so wie diese aus Belgien, zu der auch Bea van Sileyem und ihre Verwandten gehören.
16: Es ist der schreckliche Haftort, wo die Familie zerstört wurde. Und trotzdem ist es, glaube ich, eine wichtige Erfahrung. Also ich höre oft, ja, es ist der erste Schritt gewesen zur Heilung.
15: Es ist wichtig, dass die Erinnerung weiterlebt. Wir dürfen nicht vergessen. Aber wir sollten auch gnädig sein.
16: Für die Angehörigen ist es wichtig, dass sie hier nicht alleine sind. Und dass sie dann auch hier wissen und sehen, dass an ihre Angehörigen hier mit Namen erinnert wird.
10: Es gibt doch diesen Spruch, Menschen sind erst wirklich tot, wenn man sie vergisst. Und hier geht es noch um mehr als um das einzelne Schicksal, sondern es geht um eine menschliche Katastrophe, ein menschliches Verbrechen unfassbaren Ausmaßes. Und das kannst du nicht einfach zu einem Datum gerinnen lassen.
1: Aus Ihrer Erfahrung, aus Ihrer Expertise heraus, was macht Ihnen Hoffnung, dass sich Geschichte nicht wiederholt?
17: Die Zeiten haben sich entwickelt, wir haben uns weiterentwickelt. Ich bin der festen Überzeugung, dass wir sowas wie einen Nationalsozialismus in Deutschland nicht mehr erleben werden, weil wir so lange Demokratie sind, länger als je zuvor. Und dass ich das große Vertrauen in unsere demokratische Gesellschaft und die Strukturen einfach habe.
18: Also zunächst muss man ja mal feststellen, wir haben eine funktionierende, geglückte Demokratie aufgebaut. Nicht? Wir haben die Stellung der Frau verstärkt, Gleichberechtigung durchgesetzt, Bildung für alle versucht. Jetzt wird das fortgesetzt. Also wir haben die Republik ja gestaltet. Also das ist geschafft worden, das ist positiv. Aber es gibt natürlich heute Bedrohung der Freiheit. Das heißt, wenn wir mal uns vergegenwärtigen, dass es Leute gibt, eine wachsende Zahl, eine Minderheit, die sie unser System verachten. Unsere Spielregeln verachten, die Meinungsfreiheit verachten, den öffentlich-rechtlichen Rundfunk verachten, dem wir heute diese Sendung machen. Also es ist nicht so einfach, die Zeit, sich bequem zurückzulehnen. Wir müssen die Freiheit immer neu verteidigen.
19: Es ist eigentlich fast wie so eine Art heilige Aufgabe. Also man hat einen unglaublich starken ein Verantwortungsbewusstsein, das alles, was möglich ist, zu tun, um aufzuklären. Und wenn wir darüber sprechen, wie dringend wir Bildung und Forschung brauchen in unserer Gesellschaft, um uns dem, was ja Geschichtsverleugnung, Holocaustleugnung, Verfälschung ist, entgegenzusetzen, dann ist für mich gerade auch die Arbeit mit Studierenden ein unglaublich wichtiger. Also meine Leidenschaft ist die Lehre und ich finde es wahnsinnig wichtig, mit jungen Menschen zur Geschichte zu arbeiten.
1: Aufbau, Wirtschaftswunder, Kalter Krieg, das Ende der DDR und deutsch-deutsche Wiedervereinigung. Deutschland ist in 80 Jahren einen langen Weg gegangen. Er hat sich gelohnt. Für ein Leben in Freiheit und für eine demokratische Gesellschaft. Und doch machen die Zitate unserer Gäste deutlich, das Kriegsende beschäftigt uns bis heute und hat uns geprägt. Die Kulturwissenschaftlerin Aleida Aßmann sagt es so. Erinnern ist Arbeit an der Zukunft. In diesem Sinne, schön, dass Sie bei Das Historische und unserer Zeitreise dabei waren. Wir sagen Tschüss und einen schönen Abend.

Niedersachsen ächzt unter der Hitze. Wir schauen auf die Folgen. Moin und guten Abend. Ja, ein weiterer Tag mit zum Teil über 30 Grad im Land. Und der Scheitelpunkt der Hitzewelle, der ist noch nicht erreicht. Aber schon jetzt geht die Infrastruktur in die Knie. Gleich hinter der Landesgrenze zu Sachsen-Anhalt muss die A2 Richtung Hannover wegen eines Hitzeschadens gesperrt werden. Die Gefahr durch sogenannte Blow-ups nimmt zu. Und auch in kleineren

0: Straßen müssen schon die ersten Reparaturtrupps anrücken.
1: Diese Straße ist wortwörtlich geschmolzen. In der Nachmittagshitze mehr als 35 Grad blieb die Straße unterm Autoreifen hängen.
2: Ich befürchte, dass wir da zukünftig öfter mit rechnen müssen, dass an der einen oder anderen Stelle sich auch mal die Fahrbahn entweder ein bisschen aufweicht oder tatsächlich auch mal eine Schicht löst und dadurch dann auch flüssig wird. Das liegt einfach an der extremen Wetterbelastung, die wir aktuell haben und die wir wahrscheinlich auch zukünftig noch öfter erleben werden.
1: Erst vor einem Jahr wurde hier Bitumen, so etwas wie Klebstoff, für eine Straße aufgetragen. Damals war es allerdings zu kalt. Der Splitt konnte sich nicht mit dem Untergrund verkleben. Die Gemeinde steuert nun dagegen.
2: Die ganze Straße, die wird einmal neu gesplittet, Bitumen und Split wird einmal neu aufgetragen und auch mit einer Walze eingewalzt. Und durch die extreme Hitzeeinstrahlung, die wir auch in den nächsten Tagen haben werden, wird sich das Ganze dann auch durch den Autoverkehr nach und nach einfahren in den Belag.
1: Und so hofft die Gemeinde, dass nach dieser Geschichte nichts mehr haften bleibt.
0: Ja, glühender Asphalt, das macht das Leben auf der Straße gerade in Innenstädten zum Problem. Pflaster- und Häuserfassaden wirken da wie ein Ofen. Besonders schwierig wird es damit für Obdachlose. Wie die Lage für diese armen Menschen ist und welche Hilfe es auch gibt, danach hat sich mein Kollege Thees Jagels in Oldenburg erkundigt.
3: 28 Grad in der Oldenburger Innenstadt. Sonnenplätze sind da heute eher unbeliebt. Und gerade für Menschen, die auf der Straße leben, kann das gefährlich werden. Denn Schattenplätze gibt es zwar in der Stadt, aber nicht unbedingt denken diese Menschen auch immer ans Wasser trinken. Deshalb sind die Stadtsozialarbeiter der Diakonie hier schon die ganze Woche unterwegs und verteilen Beutel. Da ist beispielsweise Trinkwasser drin, aber auch wiederbefüllbare Trinkflaschen, Sonnenschutzmittel und auch Mückenschutz für die Nacht. Und die Menschen nehmen das entgegen. Und wie das für die Sozialarbeiter hier in diesen Tagen aussieht, das können wir uns jetzt einmal anhören.
4: In den letzten heißen Tagen ist es wirklich so, dass wir fast gar nicht genug Beutel haben können, weil wir die so gut loswerden, weil eben die Leute wirklich auch gerade auf das Wasser ganz, ganz dringlich angewiesen sind und manchmal auch einfach gar nicht das Geld im Portemonnaie haben, um sich sowas leisten zu können. Gerade Sonnencreme ist wirklich sehr, sehr teuer und für Leute teilweise nicht so erschwinglich.
3: 100 Trinkwasserflaschen haben die beiden Sozialarbeiter allein in den letzten 24 Stunden hier in Oldenburg verteilt. Wir müssen jetzt erstmal wieder die Vorräte auffüllen, denn auch in den nächsten Tagen soll es ja heiß werden. Und auch dann sind die hier unterwegs, um eben die Menschen damit zu versorgen. Hier in der Innenstadt war es heute insgesamt eher ruhig, sagten mir Einzelhändler, mit denen ich gesprochen habe. Und auch die Kauflaune halte sich in Grenzen bei dem Wetter. Da sei lediglich mal spontan ein sommerliches Kleid oder eine kurze Hose gekauft worden von Leuten, die hier ja, zu warm einfach aufgetaucht sind in der Innenstadt. Und ja, das merkt man eben bei dem Wetter, dass sich da auch die Kauflaune etwas zurückhält. Aber hier in der Stadt gibt es auch kostenlose Trinkwasserstellen, die auf einem coolen Stadtplan, den die Stadt hier ins Netz gestellt hat, einzusehen sind. Genauso wie Plätze, wo es eben schattig ist, wo man es besser aushalten kann oder wo man auch baden kann. Und ja, aus dieser Kombination mit schattigen Plätzen und ausreichend Trinkwasser lässt es sich auch hier in der warmen Stadt gut aushalten.
0: So viel zur angespannten Hitzelage in Niedersachsen aktuell. Wie es sein kann, dass ein verurteilter Mörder bei einem begleiteten Ausgang fliehen konnte, diese Frage beschäftigt weiter die Landespolitik. Im Fokus Justizministerin Wahlmann. Schwere Fehler musste die SPD-Politikerin heute im Justizausschuss des Landtages einräumen. Sie hätte den Vorfall wohl gerne abgeräumt, dass der Straftäter bei einem Ausgang in Peine entkommen konnte. Das wird aber auch ihr zur Last gelegt. Eigentlich sitzt er hier in der JVA Celle. Benjamin F. ist wegen Mordes und Vergewaltigung verurteilt. Er konnte sich aber offenbar ein Motorrad beschaffen und damit beim Ausgang entkommen. Inzwischen ist er wieder gefasst, aber da hatten viele ein mulmiges Gefühl, als der geflohen war. Bertil Starke, du hast die Sitzung im Landtag verfolgt. Welche Fehler haben denn diese Flucht begünstigt? Und wie gefährlich wird dieser skandalöse Fall für die Justizministerin?
5: Ja, fangen wir mal mit den Pannen an. Die haben sich vor allem im Gefängnis in Celle abgespielt. Dort saß der Mann ja bis zu seiner Flucht ein. Und in diesem Gefängnis ist offenbar nicht sauber gearbeitet worden. Da wurden Anträge auf Ausgänge ja einfach so durchgewinkt für den Mann. Berichte über diese Ausgänge wurden anders als vorgeschrieben nicht sorgfältig verfasst. Wir sprechen hier wohlgemerkt über einen Vergewaltiger und Mörder. Und bei dem haben die JVA-Beamten in Celle dann auch beim Thema Geld nicht so genau hingeschaut. Denn nach Ausgängen musste er nicht angeben, wie viel Ziel und wofür er Geld ausgegeben hatte. Theoretisch konnte er also monatelang außerhalb der Gefängnismauern Geld bunkern für seine Flucht. Also da ist eine Menge schiefgelaufen. Für Ministerin Wahlmann ist das ein weiteres Feuer, das sie austreten muss. Sie hat ja unter anderem schon Ärger wegen ihrer umstrittenen Dienstreisen. Jetzt gibt es diese Pannen rund um die Flucht eines Mörders. Ob ihr das jetzt wirklich gefährlich werden wird, das bleibt abzuwarten. Und da würde ich auch mal sagen, ja, abwarten. Aber der Start in die parlamentarische Sommerpause, der verläuft für Sie definitiv holprig.
0: Letztendlich kommt die Pause vielleicht für Sie auch gerade zur rechten Zeit. Danke für diese Einschätzung, Bertil Starke. Wir schauen aus Niedersachsen auf die internationale Lage. Hybride Kriegsführung. Drohnen an Flughäfen, durchtrennte Seekabel. Solche Einschläge kommen näher. Häufig wird ja Russland dahinter vermutet. Und auch Niedersachsen ist verwundbar. Auch bei der Stromversorgung durch Windkraft auf dem Meer. Um wichtige Infrastruktur besser zu schützen, bastelt das Deutsche Zentrum für Luft- und Raumfahrt in Bremerhaven an Lösungen. Und die haben uns mal in ihre Trickkiste schauen lassen.
6: Das Deutsche Zentrum für Luft- und Raumfahrt entwickelt auch Unterwasserfahrzeuge wie dieses. Der Direktor des Instituts für den Schutz maritimer Infrastrukturen zeigt derzeit auf einer Sicherheitskonferenz in Bremerhaven, wie Windparks und Datenkabel mit moderner Technik geschützt werden können, etwa vor Sabotage.
7: Wenn wir über den Schutz von Infrastrukturen reden, versuchen wir zum einen Technologien zu entwickeln, um eben zu erkennen, dass etwas passiert. Das ist eine ganz zentrale Fragestellung. Das heißt, also wie können wir rechtzeitig sehen, dass ein Angreifer sich auf den Windpark zubewegt? Und der zweite Aspekt ist dann, wie kann man mit dieser Gefahr umgehen?
6: Um Gefahren am Meeresboden zu erkennen, statten die Forscher unter anderem Unterwasserfahrzeuge mit Sensoren aus. Diese messen Magnetfelder und können so auch in trübem Wasser Gegenstände sichtbar machen, die Kameras nicht erfassen können.
8: Praktische Anwendungen sind, dass wir entweder Munitionsreste anschauen, die im Prinzip unter Sediment verborgen sind, dass wir aber auch schauen, wo sind die Pipelines, wo sind Unterwasserkabel, können wir diese auffinden, können wir entlang von solchen Strukturen navigieren und können wir im Prinzip überprüfen, ob diese Kabel noch in Ordnung sind.
6: Diese Sensoren wurden ursprünglich für die Weltraumforschung entwickelt. Das DLR-Institut für den Schutz maritimer Infrastrukturen in Bremerhaven arbeitet daran, Technologien aus der Raumfahrt im Meer anzuwenden. Solche ferngesteuerten Greifarme können etwa an Unterwasserfahrzeugen angebracht werden. Zuerst kamen sie auf der Raumstation ISS zum Einsatz.
7: Die maritime Welt nutzt schon seit sehr, sehr vielen Jahren Technologien aus der Weltraumforschung, um zum Beispiel Schiffe zu erkennen und weitere Objekte, die auf dem Meer sind. Von daher gibt es sehr gute Parallelen zwischen dem, was man in der Weltraumforschung macht und dem, was wir in der Maritimforschung machen.
6: Das DLR arbeitet eng mit Unternehmen zusammen. Das Ziel, aus Forschungsprojekten sollen konkrete Produkte entstehen, wie das Unterwasserfahrzeug zur Überwachung von Pipelines.
0: In unserem Schwerpunkt diese Woche dreht sich alles um Bildung und die hört ja mit der Schule nicht auf. Eine Berufsausbildung ist ein möglicher nächster Schritt danach. In der Generationenwerkstatt verläuft dieser Übergang fließend, so heißt ein Projekt in Osnabrück, das Schülerinnen und Schüler schon dorthin bringt, wo sie später richtig gebraucht werden.

0: Lernen ohne Notendruck. Auf der Baustelle statt im Klassenzimmer. Und dabei Kontakte knüpfen für später. Das ist die Idee der Generationenwerkstatt.
1: Das ist schon zu tief.
2: Zu tief?
1: Ja, ja, guck mal. Du hast den hier, das sind ungefähr 2 cm, ne? Du musst den genau auf diese Höhe so tragen, weißt du? Okay. Also es muss genau bündig sein. Und dann ziehst du so ab. Das ist halt ein bisschen schwierig.
2: Also ich finde das sehr schön hier, ja. Man kann vieles lernen. Auch für die Ausbildung vielleicht. Die nächsten 2 Jahre oder nächstes Jahr geht man ja auch in eine Ausbildung. Und da lernt man ja jetzt schon mal für die Ausbildung, wie das vielleicht später ist. Anstatt die letzte Stunde Mathe zu machen, lieber hier sein. Der macht viel mehr Spaß hier.
0: Einmal pro Woche dürfen die 8-Klässler der Oberschule Sonnenhügel hiermit anpacken. Mitten in Osnabrück soll ein inklusiver Spielplatz entstehen, also eine echte Baustelle mit echten Kollegen von der Stadt Osnabrück. So können sich beide Seiten, Unternehmer und potenzielle zukünftige Azubis, schon mal gegenseitig beschnuppern.
3: Macht richtig Spaß, auf jeden Fall. Ja, gerade das Baggerfahren für mich auch. Ich lieb's einfach nur.
4: Hättest du das vorher gedacht?
3: Ich glaube nicht, nein. Ich hatte vorher ein bisschen Angst vor Baggern, irgendwie, weil die auch so groß sind.

0: Eigentlich macht es einfach nur Spaß, wenn man hier drin sitzt.
1: Es ist für uns auch super, dass man über diesen Weg die Leute relativ schnell kennenlernt, bevor die sich überhaupt irgendwo anders umgucken können, sind wir schon dabei und können dann sagen, ey, das passt doch bei uns, wieso fängst du bei uns nicht an oder bewirbst dich zumindest.
2: Denn der Kampf um den Nachwuchs ist hart. Viele Unternehmen verzweifeln an der Azubi-Suche. Tausende Stellen in Niedersachsen bleiben unbesetzt. Der Hauptgrund? Ungeeignete Bewerber. Das sagen mehr als 80% der Betriebe. Dazu kommen abgesprungene Bewerber oder ein genereller Mangel an Bewerbern. Die Politik hat das Problem erkannt. Ab dem kommenden Schuljahr soll in Haupt-, Real- und Oberschulen nachgebessert werden, um die Basiskompetenzen zu stärken.
3: Wir stärken Deutsch und Mathematik in den 5. und 6. Klassen, damit die Kinder erstmal Deutsch und Mathematik richtig können, um die anderen Fächer gut zu erreichen. Und wir machen eine sogenannte offene Ausgangsstufe. Das heißt, Kinder, die in der vorgegebenen Zeit den Abschluss nicht erreichen, kriegen ein Jahr länger Zeit, um dann auch wirklich erfolgreich in eine Ausbildung gehen zu können.
2: Handwerkskammer und IHK Niedersachsen begrüßen das, fordern aber dennoch mehr Berufsorientierung und mehr praktisches Arbeiten schon während der Schulzeit. Wie hilfreich ein direkter Draht zwischen Schule und Betrieb sein kann, beweist dieser junge Mann. Louis Gribber hat vor 7 Jahren bei der Generationenwerkstatt mitgemacht. Im Anschluss hat er sich direkt beworben und arbeitet noch heute im Betrieb von damals.
4: Da hast du dann natürlich den Vorteil, wenn die Meister sehen, okay, wir wissen, wie der arbeitet, wie der drauf ist, ist natürlich schon mal noch ein Vorteil. Als wenn man nur einen Zettel vor sich liegen hat, okay, der möchte sich bewerben und das war's, ne?
2: Knapp 500 Generationenwerkstätten hat es im Raum Osnabrück bereits gegeben. Und die Anfragen von Seiten der Unternehmen steigen. Gut ein Drittel der jungen Absolventen kann sich tatsächlich vorstellen, später in dem ausprobierten Beruf zu arbeiten, so wie Luis. Die aktuellen Teilnehmer, Arland, Lucy und die anderen, wollen sich noch nicht festlegen. Sie wollen erst mal weiterarbeiten und Erfahrungen sammeln.
5: Der letzte Deutsche Ärztetag, eigentlich nur eine Fachtagung vor einem Monat in Hannover, hat diesmal bundesweit für Schlagzeilen gesorgt, weil Studentinnen der Medizin auf offener Bühne dort deutlich gemacht haben, welche Kommentare sie so von Männern bekommen haben, wie sie sexuell belästigt wurden. Da kam das alte Bild der Götter in Weiß wieder hervor, die machen können, was sie wollen. Aber solche Fehltritte müssen Konsequenzen haben, auch im Krankenhausalltag. Was tun die Kliniken dafür? Antworten haben wir in Osnabrück bekommen.
6: Das Konzept ist jetzt erstmal abgesegnet und dass wir da jetzt an der Stelle so ja, schon einen großen Schritt vorangekommen sind.
7: Ein Meilenstein ist geschafft. Stefanie Nobis und ihr Team haben mit Hilfe der Frauenberatungsstelle ein neues Schutzkonzept zur sexuellen Belästigung geschrieben. Sie hatten vorher schon eins, aber das hat nicht richtig gewirkt. Es haben sich kaum Betroffene gemeldet.
6: Wenn man sich Zahlen anguckt, Statistiken, was man so weiß, und wir sind ja auch so ein Durchschnitt, sage ich mal, der Bevölkerung mit unserer Mitarbeiteranzahl, dann war uns klar, das ist zu wenig. Da müsste eigentlich, wenn man sich das ganz neutral betrachtet, müssten wir da mehr Rückmeldungen haben.
7: Der Haken, wer sich bislang gemeldet hat, war direkt im offiziellen Beschwerdemodus. Und das heißt, der Arbeitgeber sucht Beweise, spricht den mutmaßlichen Täter an, leitet disziplinarische Maßnahmen in die Wege.
6: Wenn man sich nun die Literatur und die wissenschaftliche quasi Perspektive anschaut, wie sieht die Realität aus, dann ist es aber so, dass Menschen häufig erstmal sehr schambehaftet an dieses Thema rangehen. Das heißt, viele sind dazu noch gar nicht bereit. Und das müssen wir halt mitbedenken beim Konzept.
7: Deshalb gibt es hier im Klinikum Osnabrück künftig neben der Beschwerdestelle auch eine Erstkontaktstelle. Ganz vertraulich, einen Safe Space.
8: Solange man bei mir in der Erstkontaktstelle ist, erfährt niemand davon. Auch nicht die Person, die als Täter dargestellt wird. Also erstmal hat man bei mir nichts zu befürchten. Und das ist, glaube ich, das Allerwichtigste, was gerade in die Belegschaft getragen werden muss, dass es jetzt eine Stelle gibt, wo entschieden werden kann, was mache ich damit.
7: War die Berührung des Kollegen schon eine Grenzüberschreitung? War der Kommentar schon ein Machtmissbrauch? All das kann man hier in Ruhe besprechen, ohne dass gleich der Flurfunk losgeht. Solche Schutzkonzepte in Krankenhäusern seien bislang die Ausnahme. Das Klinikum Osnabrück deshalb beispielhaft, sagt der Deutsche Ärztinnenbund.
9: Die Krankenhäuser müssen sich dem Strukturproblem stellen, das besteht. Wir brauchen klare Leitbilder und Verhaltenskodizes und parallel auch verbindliche Melde- und Beschwerdeverfahren. Notwendig sind verpflichtende, niedrigschwellige und unabhängige Erstanlaufstellen in den medizinischen Einrichtungen. Ganz wichtig, außerhalb der Klinikleitung oder sogar extern bei den Ärztekammern könnte man sich ja auch vorstellen, wo Betroffene sich vertrauensvoll hinwenden können, ohne berufliche Nachteile zu befürchten.
7: Das Schutzkonzept zu sexueller Belästigung am Klinikum Osnabrück soll jetzt in eine Betriebsvereinbarung gegossen werden. Stefanie Nobis und Jana Eltner hoffen, dass es wirkt und sich bald mehr Betroffene melden.
5: Es ist noch kein Sommermärchen, aber ein bisschen WM-Stimmung weht ja schon durch Niedersachsen. Dazu die Grillsaison, da könnte doch auch bei den Schweinemästern die Kasse klingeln. Eigentlich perfekte Bedingung, nur gehen die Schweinepreise mal rauf und mal runter. Und momentan kann von Jubelstimmung keine Rede sein.
10: Sommer, Sonne, Schweinefleisch. Allüberall brutzeln Nackensteaks und Bratwurst auf den Grillrosten. Bei der Nachfrage verdienen Niedersachsens Schweinehalter sicher viel Geld. Stimmt's? Offenbar nicht.
11: Jetzt haben wir innerhalb von 3 Wochen über 10, 12, 13, 14 Prozent des Umsatzerlöses haben wir verloren. Obwohl im selben Zeitraum der Verbrauch, die Nachfrage gestiegen ist um über 4 Prozent.
10: Das heißt, Schweinehalter Heiko Schwarting aus Hude zahlt im Moment drauf, wenn er Tiere mästet. Weil Futter, Strom, Arbeitskraft mehr kosten, als er am Ende pro Schwein bekommt. Experten haben ausgerechnet, dass Landwirte an jedem Tier rund 50 Euro Verlust machen. Ein Grund, die Lager sind noch gut gefüllt, trotz Grillsaison. Und die Schweinefleischkonkurrenz ist groß.
11: Spanier haben ziemlich expandiert. Praktisch das, was in Deutschland, ist ja schon seit 10, 15 Jahren die Produktion am Sinken. Und das, was Deutschland in den letzten 10 Jahren oder 5 Jahren extrem abgebaut hat, hat Spanien mehr als nur aufgebaut. Das heißt, die Schweineproduktion hat sich eigentlich nicht verringert, sondern ist nur verlagert worden ins Ausland.
10: Schweinefleisch aus Europa ist weltweit beliebt, beispielsweise in Asien. Dorthin wird auch viel Fleisch exportiert, das bei uns kaum einer essen möchte. Ohren, Pfoten, Köpfe. Aber momentan geht das nicht.
12: Auslöser für die jetzige Situation ist vor allen Dingen der Ausbruch der afrikanischen Schweinepest. Nicht in Deutschland, das hatten wir vor 5 Jahren, sondern in Spanien. Das hat dazu geführt, Spanien ist Europas größter Schweinefleischproduzent, dass die eben wiederum ihre großen Mengen auch nicht mehr so einfach an andere Märkte absetzen konnten. Es hat viele Marktsperrungen gegeben. Und diese ganze Ware drückt jetzt auf den europäischen Markt. Und damit haben wir zu konkurrieren.
10: Einen Grund zur Freude gibt es aber für die deutschen Schweinehalter. Wer bei uns im Supermarkt für die nächste Grillparty einkauft, bekommt fast nur noch deutsches Fleisch. Sowohl an der frischen Theke als auch abgepackt. Die allermeiste Ware stammt von deutschen Tieren. Einzelhändler beobachten allerdings, es landen inzwischen andere Dinge auf dem Grill als früher.
13: Viele Leute ernähren sich vegetarisch, die grillen Grillkäse, grillen Gemüse. Also insgesamt ist der Fleischmarkt sehr unter Druck, nicht nur der Schweinefleischmarkt. Dann gibt es einen riesen Gesundheitstrend, der die Leute dazu bewegt, mehr Geflügel zu essen, was vermeintlich gesünder ist als fettiges Schweinefleisch, so zumindest der Ruf.
10: Allerdings ist Schweinefleisch trotz Rückgang immer noch die Nummer 1 auf dem Grill und in der Pfanne, auch in Niedersachsen. Und darauf setzt Landwirt Gerrit Asbruck aus Melle. Er hält Schweine der Haltungsform 4, also viel Platz, viel Stroh, viel frische Luft. Gerade hat er einen neuen Stall gebaut, trotz der momentan schlechten Preise. Und obwohl sein Fleisch wegen der höheren Haltungsformen teurer ist.
14: Ich bin grundsätzlich positiv gestimmt, sonst hätte ich nicht gebaut, auch wenn der Markt nicht unbedingt super gerade ist. Ich glaube schon, dass die nächsten Jahre die Leute mehr darauf achten. Vielleicht, wenn man vom Konsum runtergeht, dafür mehr Wert drauf legen, was esse ich für ein Fleisch.
10: So schnell rechnen Gerrit Asbruck und seine Kollegen allerdings nicht mit einer Wende auf dem Schweinemarkt, trotz bester Grillbedingungen.
5: Ja, und jetzt geht's ran an den Speck in Sachen WM. Wir gucken auf das Spiel und Niedersachsens Stürmerstar Dennis Undaff. In 2 Stunden singt er erstmal die Nationalhymne im MetLife Stadium bei New York vor dem Spiel Deutschland gegen Ecuador. Auch seine Heimatstadt Achim drückt ihm natürlich die Daumen, dass er wieder als Joker das Tor trifft. Bei den Fans in Undaffs Heimat ist unser Reporter Sebastian Ried. Sebastian, was ist denn da geplant und wie heiß ist Achim auf dieses Spiel?
15: Achim ist super heiß und nicht nur wegen der Temperaturen. Es ist einiges geplant, nämlich ein Public Viewing. Aktuell ist es noch die Ruhe vor dem Sturm, es ist aber alles vorbereitet. Die Leinwand steht. Dennis Undaff ist natürlich auf Plakaten omnipräsent hier am Vereinsheim. Es ist natürlich auch für die Getränke gesorgt. Und aktuell haben wir noch mehr Helfer hinter dem Bierwagen als vor dem Bierwagen. Aber das wird sich noch ändern. Hier wird nachher ordentlich was los sein. Und Achim wird natürlich Dennis Undaff wieder die Daumen drücken. Und bei mir ist jetzt der Abteilungsleiter Fußball, genau. Der Kai. Ihr müsst doch vor Stolz platzen. Ich habe gehört, allein 8 Medienvertreter haben sich heute angekündigt.
16: Ja, also das, was die tatsächlich die letzten 2 Tage wirklich hier abgegangen ist, sowas haben wir noch gar nicht erlebt.

0: erlebt letztendlich auch. Und wir haben tatsächlich 8 Medienvertreter hier, also Presse ist da, also Zeitung. Und dann haben wir eben halt noch, ihr seid dabei, da freuen wir uns natürlich am meisten drüber.
1: Danke, danke.
0: Und dann kommen noch Vertreter von Sky, dpa und Weltnachrichten und...
1: Ganz schön was los, ne?
0: Im Moment überschlägt sich das alles.
1: Aber jetzt sag mal, jetzt hat ja Julian Nagelsmann gesagt, der Dennis darf gar nicht von Anfang an spielen, sondern muss wieder als Joker ran. Das wäre hier in Achim früher nicht passiert, als er hier noch gekickt hat, ne?
0: Nein, wir haben ihn immer von Anfang an spielen lassen und wir mussten ihn dann meistens so nach 11 geschossenen Toren rausnehmen.
1: Ach, so viele doch. Ich habe aber gehört, er hat gerne als Kind, war ja bis zur D-Jugend bei euch, also ja, bis zur E-Jugend, er hat viel gegessen und viel getrunken, habe ich gehört.
0: Ja, das ist richtig, weil sein Onkel hatte, glaube ich, so eine Pizzeria und einen Dönerladen. Und naja, gut, sein Jugendtrainer hat dann immer ein bisschen geschimpft, dass er mit einem Eistee dann kam, anstatt mit Mineralwasser. Aber gut, das haben ja andere Kinder letztendlich auch gemacht. Ne?
1: Das hat ihn bis zur WM geführt. Ganz kurz noch, wie viele Buden macht er?
0: Heute?
1: Ja.
0: 2 Stück. Wird er garantiert machen, auch wenn er nur 19 Minuten spielen darf. Wir gucken mal, wir drücken ihm die Daumen, dass er heute vielleicht mal 45 Minuten spielen darf.
1: Das ist eine Ansage. Vielen lieben Dank. Achim fiebert mit Dennis Undaff.
2: Toi, toi, toi. Vielen Dank, Sebastian, für diese Eindrücke. Ein ganzes Stück weiter als der Shootingstar bei dieser WM ist die Band Fury in the Slaughterhouse. Seit 40 Jahren im Musikbusiness, nach den Scorpions, die Rockgrößen aus Niedersachsen. Und bestimmt ein bisschen aufgeregt wegen morgen. Dann kommt das neue Album raus, mit einem Live-Konzert in Hannover präsentiert. Wie das Album klingt und wie es zustande kam, das hat uns die Band ganz persönlich erzählt.
3: Alle 2 Monate. Sollen wir Zeit haben?
4: Okay, ready?
5: Nothing but kick.
4: Alle laufen? Okay.

0: Gute Version.
1: Ja, Feierabend.
0: Jo, langsam kriegen wir es hin.
1: Ja, ne? Allmählich geht's.
2: So viel Zeit ist ja auch nicht mehr. Für die Band ist es der letzte Tag im Proberaum vor ihrem Auftritt in ihrer musikalischen Heimat.
3: Ohne Hannover hätten wir das nie geschafft.
4: Uns würde es nicht geben,
3: einfach so sagen.
4: Ohne diese Stadt. Und ich meine, ich habe meinen Proberaum immer noch im Keller in der Glocksee, auch wenn ich eigentlich ein bisschen alt bin für ein Jugendzentrum. Aber davon, da haben wir unglaublich viel gelernt.
2: Mehr als 4 Millionen verkaufte Tonträger. Ein Name auch in den USA. Nun also Fury Studioalbum Nummer 15, Changes, mit 12 neuen Songs. 9 Lives ist einer davon.

0: Für die Albumproduktion haben sich die Musiker tagelang in einem Ferienhaus eingenistet. Für ihr erstes richtiges Bandalbum, wie sie sagen.
1: Alle Songs sind entstanden, 6 Leute plus Produzent in einem Raum und anfangen. Also wir haben keine Demos oder Vorproduktionen oder irgendwas oder Songs, sondern wir haben einfach alle Songs zusammen angefangen und zusammen zu Ende gebracht. Und es war einfach eine sehr intensive, gute Zeit. In Dänemark waren wir 2-mal auf Langeland.
2: Das war sensationell, dass es funktioniert. Und das hat super funktioniert.
3: Das ist eine relative Kompromisslosigkeit, die das auszeichnet, weil von dem Moment an, wo alle Leute vom ersten Moment des Entstehens des Songs dabei sind, ist es deren Song auch mit.
1: Ich bilde mir ein, man hört es den Songs einfach auch an, weil es hat eine spielerische Leichtigkeit, die wir vorher manchmal doch im Studio vermissen ließen.

0: Years of Thunder. Musikalisch vielleicht die größte Überraschung auf dem neuen Album. Dabei sind die Jahre des Donners bei Fury and the Slaughterhouse vorbei. Sie wirken locker, aufgeräumt, harmonisch. Ihr vorheriges Album schoss auf Platz 1 der deutschen Albumcharts, zum ersten Mal in der Bandgeschichte. Deswegen scheint der ganz große Druck auch raus.
1: Weißt du was? Scheiß drauf, wir hatten noch die 1.
2: Bin der Dame.
1: Das ist so. Uns geht's total gut. Wir haben die Welt gesehen, haben Golden auf dem Klo und eine 1. Mehr brauchen wir nicht.

0: When We Were Young, eine typische Fury-Hymne mit Ohrwurm-Charakter. Ein Liebeslied, aber für wen eigentlich?
1: Also pass auf, ich war 16, ja. Sie hieß Kathy, war das schönste Mädchen in der Schule. Ich war total verknallt, sie nicht.
2: Da ist die Geschichte.
0: Changes, das dritte Album innerhalb von 5 Jahren. Aber wohl nicht das letzte.
1: Nee, im Moment braucht man gleich keine Angst haben. Vor allem ist ja die Situation, erwartet das ja von uns. Also wenn die Hosen aufhören, die Fantas aufhören, die Prinzen aufhören und wer noch, wer soll es denn dann machen?
3: Tja, das wird eine heiße Nummer, das Fury-Konzert morgen in Hannover. Auch bei dem Wetter, inzwischen ist ja von Wüstenlage die Rede. Und unser Wetterbild erinnert fast ein bisschen an afrikanische Savanne. Nur haben hier keine Löwen, sondern Schafe ein schattiges Plätzchen gesucht. Gras ist auch viel grüner am Deich in Terborg. Aber heiß war es allemal bei Uwe Dresmann, umso mehr danke. Alle Einzelheiten zur Sommerhitze hat jetzt nochmal Carsten Schwanke. Dann Daumen drücken für Deutschland. Ich wünsche Ihnen einen schönen Abend und gerne bis morgen. Tschüss.
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5: Einen schönen guten Abend. Herzlich willkommen zu den Wetteraussichten für Niedersachsen. Wir müssen über die Hitzewelle reden, die vor uns liegt. Wir werden am Wochenende, vor allem am Sonnabend, Temperaturen bekommen, die wir so im Juni in Niedersachsen noch nie gemessen haben. Also Rekordwerte stehen uns bevor. Und das bedeutet auch im Umkehrschluss eine sehr hohe Belastung bei diesen Temperaturen. Wir sehen es einem Trend. Am Sonnabend geht es rauf Richtung 40 Grad. Vielleicht werden wir vor allem in der Osthälfte unseres Bundeslandes sogar knapp über 40 Grad bekommen. Der Sonntag wird noch einmal ähnlich warm. Dann kommen die Gewitter, räumen die Hitze aus. Und in der nächsten Woche können wir endlich dann wieder durchatmen und auch durchlüften. Bei Temperaturen im Bereich von Mitte 20 Grad. Das Wetter, zeigt der Wettervorschaufilm, anfangs sehr sonnig mit der großen Hitze. Aber dann schon im Verlauf des Sonnabends kommen aus Westen und Südwesten mehr Wolken, bringen auch schon am Sonnabendabend erste Gewitter und die stärkeren dann vor allem am Sonntag. Heute Nacht bleibt es im Gegensatz dazu deutlich ruhiger. Es ist trocken und sternklar. Die Temperaturen gehen bis morgen früh zurück auf Werte zwischen 14 und 18 Grad. Morgen starten wir schon von Beginn an mit wolkenlosem und sonnigem Wetter. Und so bleibt es auch für die meisten Menschen den ganzen Tag, also auch am Nachmittag, außer im Westen und im Nordwesten. Da können sich am Nachmittag ein paar erste Quellwolken zeigen. Die Temperaturen steigen weiter an und erreichen morgen 34 bis 38 Grad. Der Wind weht dazu meistens schwach aus südöstlichen Richtungen mit Stärke 2 bis 3 im Mittel. Nun zu den weiteren Aussichten. Am Samstag wird es vor allem in der Osthälfte Wendland, Lüneburger Heide, die 40 Grad wahrscheinlich geben. Deshalb auch das Achtungszeichen mit ersten Gewittern. Der Sonntag könnte im Osten noch mal ähnlich heiß werden. Ansonsten wird es nicht mehr ganz die hohen Temperaturen geben. Dafür teils unwetterartige Gewitter. Am Montag bei wechselhaftem Wetter weiteren Schauern nur noch 27 Grad.
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9: Guten Abend, ich begrüße Sie zur Tagesschau. Die Erdstöße erreichten die Stärke 7,2 und 7,5. In der Nacht hat in Venezuela kurz hintereinander zweimal die Erde gebebt und große Teile des Landes in ein Katastrophengebiet verwandelt. Das Epizentrum lag an der Karibikküste, etwa 150 Kilometer westlich der Hauptstadt Caracas, die ebenfalls schwer betroffen ist. Nach offiziellen Angaben wurden bisher 164 Tote geborgen, etwa 1000 Menschen wurden verletzt.
10: Aus der Luft wird das Ausmaß der Katastrophe besonders deutlich. Bilder aus La Guaira, nördlich der Hauptstadt. Dieser riesige Trümmerhaufen war mal ein Haus. Verzweiflung. Viele Menschen sind vermisst. Die Hauptstadt Caracas am Morgen nach dem Beben. Die Rettungsarbeiten laufen seit dem vergangenen Abend ununterbrochen wegen solcher Momente. Ein Mensch wird in der Nacht lebend aus den Trümmern eines eingestürzten Hauses gerettet. Die Bilder der Zerstörung lassen erahnen, wie sehr das südamerikanische Land von dieser schweren Katastrophe getroffen wurde. Um mich herum brachen die Wände zusammen. Irgendwie haben wir es hinausgeschafft. Da war nur eine riesige Staubwolke. Wir konnten kaum was sehen. Wir sind hier aus Solidarität mit einem Kollegen. Seine Frau und seine beiden Kinder liegen in diesen Trümmern. Wir hoffen, sie lebend zu finden. Kurz nach 18 Uhr Ortszeit traf das erste Beben die Region. Ein zweites, stärkeres Beben folgte kurz darauf. Der Verkehr in der Hauptstadt kam zum Erliegen, auch der Flughafen musste den Betrieb einstellen. Die Regierung rechnet mit hohen Opferzahlen. Aus vielen Regionen gibt es immer noch keine klaren Informationen. Interimspräsidentin Rodriguez rief den Ausnahmezustand aus. Ich appelliere an alle Ärzte, Krankenschwestern und alle medizinischen Helfer, zur Arbeit zu erscheinen, damit alle Verletzten, die in die Krankenhäuser gebracht werden, auch behandelt werden können. Viele Länder wollen Rettungskräfte und Hilfsgüter entsenden, auch Deutschland. Die Bundeswehr will 6 Transportflugzeuge schicken. Diese Hilfe wird dringend benötigt, denn immer noch gibt es Nachbeben und es fehlen Maschinen und Hilfstrupps, um Menschen aus den Schuttbergen zu retten.
9: Und wir fragen unsere Korrespondentin Marie-Christine Böse in Mexiko-Stadt. Sie waren erst kürzlich in Venezuela. Kann das Land die Folgen dieser Naturkatastrophe denn bewältigen?
11: Ja, nicht ohne internationale Hilfe. Und die rollt ja nun erst langsam an. Und das wird eine logistische Herausforderung. Denn wie gehört, der Hauptstadtflughafen von Caracas ist beschädigt und noch geschlossen. Also Helfer müssen ausweichen auf Valencia, etwa 2 Autostunden von Caracas entfernt. Und dann die Güter irgendwie in die betroffenen Gebiete bringen. Und die werden dringend benötigt. Es fehlt nämlich nicht nur an schwerem Material, sondern auch an ganz einfachen Dingen, wie zum Beispiel Helmen. Wir hören von unseren Kontakten von vor Ort, dass Menschen teils ja mit ihren Handylampen in die Trümmer leuchten, um Opfer und Verschüttete zu suchen. Also hier ist die internationale Hilfe gefragt quasi. Das Land ist denkbar schlecht vorbereitet auf so eine Katastrophe. Etwa 70% der Menschen leben in Armut. Es wurde jahrelang autoritär regiert. Und viele Gebäude, die jetzt zusammengestürzt sind, schienen marode gewesen zu sein.
9: Mit der Bitte um eine kurze Antwort. Seit der Gefangennahme von Präsident Maduro im Januar gab es eine leichte wirtschaftliche Öffnung. Könnte Venezuela nun durch das Erdbeben wieder zurückgeworfen werden?
11: Ja, das steht zu befürchten. So eine Katastrophe führt ja immer dazu, dass sehr viel Infrastruktur wieder aufgebaut werden muss. Was helfen könnte, sind die verbesserten Beziehungen zu den USA, wenn auch unter Druck, die ja nun Hilfe schicken und die auch wirtschaftliche Interessen an Venezuela haben, zum Beispiel am Ölsektor.
9: Vielen Dank, Marie-Christine Böse in Mexiko-Stadt. Und zur Lage in Venezuela gibt es einen Brennpunkt gleich im Anschluss an diese Tagesschau. Sie können für die Menschen im Katastrophengebiet spenden. 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Der Bayer-Konzern hat im milliardenschweren US-Rechtsstreit um mutmaßliche Krebsrisiken seines glyphosathaltigen Unkrautvernichters Roundup einen entscheidenden Erfolg erzielt. Der oberste Gerichtshof der USA, der Supreme Court, entschied, dass Zulassungsvorgaben der US-Umweltschutzbehörde EPA Vorrang vor dem Recht einzelner Bundesstaaten haben. Und die EPA stuft Glyphosat als nicht krebserregend ein. Damit haben tausende Klagen keine Grundlage mehr.
12: Angespannt schauten die Bayer-Juristen auf den obersten Gerichtshof der USA. Um kurz nach 16 Uhr deutscher Zeit ploppt auf dessen Homepage die Nachricht auf, auf die das Unternehmen gehofft hatte. Der Konzern aus Leverkusen hat Recht bekommen. Es ging in dem Verfahren um die Frage, muss auf Behältern des glyphosathaltigen Unkrautvernichters Roundup vor möglichen Krebsgefahren gewarnt werden, obwohl die oberste Gesundheitsbehörde der USA dieses Risiko nicht sieht? Einige US-Bundesstaaten wollten das so. Die obersten Richter halten das in einer deutlichen Mehrheit aber nicht für notwendig. Damit entziehen sie weiteren Klagen weitgehend die Grundlage. Der Bayer-Konzern begrüßt die Entscheidung in einer Stellungnahme. Das Urteil sollte dazu führen, dass aktuelle Klagen abgewiesen und mögliche künftige Klagen verhindert werden, soweit sie auf angeblich fehlenden Warnhinweisen beruhen. Den Rechtsstreit hatte sich Bayer mit der Übernahme des US-Agrarchemiekonzerns Monsanto eingehandelt. Ein weiteres Verfahren am Sitz in St. Louis könnte in 2 Wochen zum Abschluss kommen. Bayer bietet rund 7,25 Milliarden Dollar als Vergleichszahlung für bestehende Klagen von Krebspatienten. Mehr als 20 Milliarden Euro haben die Rechtsstreitigkeiten Bayer bislang gekostet. Aktionäre haben im schlimmsten Fall bis zu 85% ihres eingesetzten Kapitals verloren und vor allem fast 30.000 Arbeitsplätze sind verloren gegangen. Bayer kann jetzt zumindest ein wenig aufatmen, auch wenn der Schaden, den man sich durch die Monsanto-Übernahme eingehandelt hat, enorm bleibt.
9: Die Ministerpräsidenten der Länder haben sich auf eine gemeinsame Linie geeinigt, wie sich der Bund an Kosten der Kommunen beteiligen soll. Die Länder fordern vom Bund einen Anteil von 80%, wenn Kosten durch nationale oder europarechtliche Regeln entstehen. Es gelte das Prinzip der Konnexität, also wer bestellt, bezahlt. Nach der Ministerpräsidentenkonferenz legten die Länderchefs ihre Forderungen Bundeskanzler Merz vor. Nachgefragt bei Markus Preis in Berlin. Worauf haben sich der Kanzler und die Ministerpräsidenten denn geeinigt?
13: Ja, die Ministerpräsidenten haben sich da offenbar klar durchgesetzt. Der wichtigste Punkt, 80% der Kosten bei neuen Gesetzen will künftig der Bund übernehmen, um Länder und Kommunen zu entlasten. Denn dass vor allem die Kommunen so wenig Geld haben, liegt nicht nur an geringen Steuereinnahmen, sondern vor allem an seit Jahren sehr stark steigenden Sozialausgaben. Zum Beispiel Sozialhilfe, Kinder- und Jugendhilfe, Hilfe zur Pflege. In manchen Bereichen gibt es da Kostensteigerungen von über 10% pro Jahr. Und das alles muss von den Kommunen bezahlt werden, obwohl es ja ursprünglich mal in Berlin beschlossen wurde. Aber damit soll jetzt zumindest, was neue Gesetze angeht, weitgehend Schluss sein. 80%, 20%, so ist die Aufteilung dann bei den Kosten.
9: Und warum geht der Kanzler auf die Länder zu?
13: Naja, auch der Kanzler weiß, ob die Menschen den Eindruck haben, unser Land funktioniert. Das hängt sehr stark davon ab, wie es zu Hause aussieht, vor Ort, im Dorf oder in der Stadt. Wenn es da überall klemmt, dann wächst die Unzufriedenheit und das ist immer schlecht für eine Regierung. Hinzu kommt aber noch ein zweiter Grund für Friedrich Merz, ausgerechnet jetzt auf die Länder zuzugehen. Das ist die Einkommensteuerreform, die der Kanzler versprochen hat. Das Problem, 42% der Einkommensteuer in Deutschland gehen an die Länder, 15% an die Gemeinden. Und wenn die Steuer bei so einer Reform jetzt gesenkt würde, dann hätten die Länder ja noch weniger Geld und würden dann wahrscheinlich Nein sagen, würden den Plan blockieren und es würde nichts mit der versprochenen Steuerreform.
9: Vielen Dank, Markus Preis in Berlin. Im polnischen Danzig beraten internationale Geber über den Wiederaufbau der Ukraine. Bei dem zweitägigen Treffen geht es auch darum, wie Kriegsschäden an der Infrastruktur des von Russland angegriffenen Landes schon jetzt repariert werden können. Überschattet wird die Konferenz von einem Streit zwischen Warschau und Kiew über ukrainische Weltkriegsverbrechen. Präsident Selenskyj lässt sich deshalb in Danzig vertreten. Polens Ministerpräsident Tusk rief zu gegenseitigem Respekt auf.
14: Sie ist das neue Gesicht bei dieser Wiederaufbaukonferenz. Regierungschefin Sviridenko vertritt in Danzig die Ukraine. Zum ersten Mal findet die Konferenz ohne Präsident Selenskyj statt. Julia Sviridenko bedankt sich für die Unterstützung und erinnert daran, dass die Ukraine auch Europa schütze. Wir zahlen leider einen hohen Preis für die Freiheit. Was wir im Krieg gelernt haben, ist, du musst dich entwickeln oder du stirbst. Wir sind zur Innovation gezwungen, um zu überleben. Und das ist jetzt unsere Superpower. Unternehmen, NGOs, Regierungschefs aus vielen Ländern sind hier. Es geht um Investitionen auch jenseits des Militärischen, Logistik, Straßenbau, Energieanlagen, bevor der nächste Winter kommt. Gastgeber Donald Tusk zieht den Vergleich zum im Zweiten Weltkrieg großflächig zerstörten Danzig. Ich habe Sie hierher eingeladen, weil Danzig das Wunder des Wiederaufbaus zeigt. Es gelingt, wenn die

0: dritten Vorrundenspiel der Nationalmannschaft erst einmal auf der Bank Platz nehmen müssen. Großen Druck hat das deutsche Team vor dem Spiel heute Abend gegen Ecuador nicht, denn es steht schon vorher als Gruppensieger fest. Und damit zu Alex Schlüter vor dem Stadion in New Jersey. Also UNDAF wird erst einmal nicht spielen. Welche Änderungen in der Startelf könnte es denn dann geben?
1: Ja, deutlich weniger als viele erwartet hatten. Dennis UNDAF bleibt also wieder nur die Jokerrolle. Dafür wird sehr wahrscheinlich vorne im Angriff wieder Kai Havertz beginnen. Die offizielle Aufstellung ist noch nicht raus, aber davon gehen eigentlich alle hier aus. Zwei Wechsel hat der Bundestrainer Julian Nagelsmann schon in der Defensive verkündet. Gezwungenermaßen. Nico Schlotterbeck hat sich ja im Spiel gegen die Elfenbeinküste leider schwer verletzt. Ihn wird Antonio Rüdiger in der Innenverteidigung ersetzen und auf der Linksverteidigerposition. Da gibt es auch einen Wechsel in der Startelf. Nathaniel Brown, der fehlt angeschlagen. Da wird David Raum stattdessen spielen. Ja, es war die große Frage in Anbetracht dieser besonderen Konstellation, dieser besonderen Situation. Welche Strategie fährt der Bundestrainer? Kräfte schonen oder doch im Fluss bleiben? Ganz offensichtlich hat er sich vor allen Dingen für Letzteres entschieden. Wie gesagt, noch ist die Aufstellung nicht raus, aber wir gehen sehr schwer davon aus, dass es eben nur diese zwei Wechsel geben wird. Mit allen weiteren Infos melden wir uns dann hier direkt nach dem Brennpunkt im Ersten.
0: Vielen Dank, Alex Schlüter nach New Jersey. Die Hitzewelle in Deutschland hält an. Der Deutsche Wetterdienst erwartet am Wochenende Temperaturen von bis zu 41 Grad. Die Bahn bietet erstmals wegen der Hitze an, Tickets kostenfrei zu stornieren. Wer bis einschließlich 23. Juni ein Ticket für eine Fernreise bis zum 30. Juni gebucht hat, bekommt sein Geld zurück. Denn bei den hohen Temperaturen ist besondere Vorsicht geboten.
2: 26 Grad schon am Morgen. Die Müllwerker in Reutlingen können der Hitze nicht entkommen. Denn die Tonnen müssen abgeholt werden, jeden Tag. Viel früher anfangen, das geht wegen des Lärms nicht. Für die Müllwerker heißt das, Tempo machen, um der schlimmsten Hitze am Nachmittag zu entfliehen. Und kleine Erholungen schaffen, wo es geht.
3: Ich mach mit einer Pause, such mal oft Schatten, wenn es weiter nicht geht. Sonnencreme.
2: Auch hier im Robert-Bosch-Krankenhaus ist die Hitze angekommen. Chefarzt Jörg Latus behandelt auf seiner Station gerade viele ältere Menschen wie diese Dame.
4: Ja, so viel zu trinken, aber das fiel mir immer schwerer.
2: Der Chefarzt empfiehlt, die Sonne meiden und eine leichte Ernährung. Denn der Körper sende Warnsignale oft zu spät.
5: Wir sollten nicht darauf warten, bis wir Konzentrationsstörungen haben, Schwächegefühl entwickeln. Wir sollten einfach proaktiv trinken.
2: Statt rund 2 Liter seien an heißen Tagen 3 bis 4 angebracht. Doch nicht für jeden. Menschen mit Herz- oder Nierenschäden dürften auch bei Hitze nicht zu viel trinken, sollten sich im Kühlen aufhalten. Die Müllwerker in Reutlingen haben am frühen Nachmittag Feierabend. Im Schatten und mit viel Wasser. Und auch im Rest von Deutschland werden Maßnahmen wegen der Hitze ergriffen. An manchen Orten, wie hier in Stuttgart, darf wegen niedriger Wasserstände kein Wasser mehr aus Bächen und Seen entnommen werden. Und auch einige Veranstaltungen im Freien sind wegen der Hitze abgesagt. Zum Beispiel der Halbmarathon am Sonntag in Hamburg.
0: Und wo es besonders heiß wird, dazu nun unsere Wettervorhersage für morgen Freitag, den 26. Juni.
6: Hochdruckeinfluss und extrem heiße Luft sorgen sowohl nachts als auch tagsüber für neue Temperaturrekorde. Im Südwesten gibt es heute Nacht ein paar dünne Schleierwolken, im Nordosten später einige Nebelfelder, sonst ist es sternenklar und morgen wieder weitgehend sonnig. Im Westen und Südwesten tauchen am Nachmittag auch Quellwolken auf und es sind lokal kräftige Hitzegewitter möglich. Im Südwesten heute Nacht ungewöhnlich warme 25 Grad, in Küstennähe teilweise über 10 Grad kühler. An der Ostsee morgen unter 30, am Rhein dagegen bis 40 Grad. Samstag noch meist sonnig Richtung Westen und an den Alpen können sich später teilweise kräftige Hitzegewitter entwickeln, die dort Sonntag zahlreicher und unwetterartig werden. Das gilt Montag dann für den Osten und Süden, während es von Nordwesten wieder freundlicher wird.
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9: Dieses Land ist für uns Europäer der Inbegriff einer exotischen Welt. 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Papua-Neuguinea.

0: Alles geht darum, unsere Kultur am Leben zu erhalten und sie von Generation zu Generation weiterzugeben. 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
1: Sie sind allgegenwärtig in Papua-Neuguinea. Die Masken und Bräuche. Götter und Geister der Flüsse und des Dschungels werden in Holzfiguren verehrt. Viele Völker leben so abgelegen, dass sie nur mit Buschflugzeugen zu erreichen sind. In manchen Gegenden gibt es nicht einmal Straßen. Die alten Rituale sind so lebendig wie vor 1000 Jahren. Sind sie nur noch inszeniert für Touristen? Wie authentisch sind diese Rituale noch?

Papua-Neuguinea liegt nördlich von Australien, in der östlichen Hälfte einer Insel, deren westliche Seite zu Indonesien gehört. Ziemlich genau in der Mitte des Inselstaates liegen die Eastern Highlands. Hier lebt der vielleicht berühmteste Stamm des Berglands, die Asaro. Für den 6-jährigen Abel ist heute ein wichtiger Tag. Er sei jetzt alt genug, um mit anzupacken, meint sein Onkel Ali Keales. Abel bekommt seine eigene Machete, sein Bushknife. So heißt es in Tok Pisin, der offiziellen Landessprache. Die hat viele englische Wörter der australischen Kolonialherren übernommen.

0: Ali zeigt Abe, wie man bei der Ernte mit dem Buschknife umgeht. Die Asaros sind unabhängige Farmer, leben vom Anbau von Bananen, Tapioka, Süßkartoffeln und Gemüse. Nachdem die beiden die Bananen mit trockenen Blättern eingewickelt haben, wo sie geschützt sind vor Tieren und nachreifen können, ziehen sie weiter an eine kleine versteckte Wasserstelle. Hier wird es spannend für Abe. Denn dort sammeln sie Ton, Grundstoff für das wichtigste Ritual der Asaro Madmen, der Schlammmänner.
1: Dieser Ton hier ist ganz besonders. Den findest du nirgendwo sonst in Papua-Neuguinea, nur hier im Asaro-Tal. Ich zeige dir, wie du ihn einsammelst. Wir werden daraus unsere Masken machen, die Madman-Masken. Vor allem musst du gut aufpassen, dass keine Steine oder Holzsplitter im Ton bleiben. Sehr wichtig, sonst würde die Maske nachher leicht kaputt gehen. Erst dann tust du den Ton in unsere Tasche. Und dann bringe ich dir bei, wie du die Maske machst und wie du mit ihr auftrittst.
2: Schwer, das Zeug ist schwer.
0: Die Masken der Asaro, eine archaische Stammestradition. Über zig Generationen hat sich ihr Aussehen kaum verändert. Bis zu 15 Kilo Ton werden für eine einzige benötigt. Ali modelliert die Maske mit Geschick und Routine. Später lassen die beiden sie in der Sonne trocknen. Steinöfen, um den Ton zu brennen, gibt es im Hochland nicht.

Papua-Neuguinea. Ein uraltes Land, ein junges Land. Gerade 50 Jahre unabhängig. Jahrtausende alte Stammeskulturen prallen auf die Welt der Moderne. Lange Kolonialherrschaft durch Briten, Deutsche und Australier haben ihre Spuren hinterlassen. Das Land leidet an Kriminalität, Stammeskriegen und Alkoholismus. In den Städten sind viele Orte streng bewacht, auch das Gelände dieser Fluggesellschaft. Auf der Piste spürt man von diesen Problemen gar nichts.

0: Hier bereitet die Bush-Pilotin Glennis Watson ihre Cessna vor, checkt Räder, Motor, Propeller. Glennis fliegt für die MAF, die Mission Aviation Fellowship, eine Fluggesellschaft von Missionaren. Die bringt Einheimische und Fracht in abgelegene Dschungeldörfer.
1: Das ist heute Morgen mein Programm. Von Goroka fliege ich nach Nomane, dann nach Maimafu und zurück nach Goroka. Die zweite Tour nach Guasa, Mano, Wabo, Mano und zurück nach Goroka. Ich weiß noch nicht, wie das Wetter im Busch ist. Sobald das Flugzeug startklar ist, überprüfe ich das Wetter, um sicherzustellen, dass unser Plan auch tatsächlich machbar ist.
0: Es sind Orte, die auf kaum einer Landkarte zu finden und fast nur aus der Luft zu erreichen sind. Tiefe Wolken machen Glennis oft einen Strich durch die Rechnung. Auch heute. Währenddessen wiegen ihre Kollegen Passagiere und Cargo. Die Cessna ist klein. Jedes Kilo zählt. Einige zahlen schon die Frachtgebühren für den Flug von morgen.
2: Alles im System. Aber tauchen wir morgen nicht mit mehr Gepäck auf. Sonst zahlst du drauf.
0: Dann endlich geht es los. Glennis checkt, dass alle an Bord sind. Das Rot, Gelb und Schwarz der Kleider sind die Landesfarben. Papua-Neuguinea feiert in diesen Tagen seine Unabhängigkeit. Die Flüge dauern nur selten länger als 20 Minuten über die Berglandschaften der Eastern Highlands zu Dörfern, die nur ein paar Kilometer voneinander entfernt, aber völlig abgeschnitten sind. Von hier oben wird klar, wieso sich bis heute über 800 Kulturen und fast 1000 Sprachen erhalten haben. Die erste Landung. Es holpert mächtig.
1: Manche Landebahnen sind ebener als andere. Aber da es sich um Buschlandebahnen aus Gras, Schlamm und Stein handelt, können sie schnell sehr holprig und uneben werden, wenn die Gemeinde sich nicht genug um sie kümmert. Gäbe es hier keine Landebahn, müssten die Menschen, um zur nächsten Straße zu kommen, einen ganzen Tag lang über ziemlich steile Berge laufen. Und das wäre für kleine Kinder oder Kranke nicht zu schaffen. Eine Landebahn ist also eine Lebensader für die Gemeinden hier.
0: Zurück in Alis und Abes Dorf. Die Masken sind getrocknet. Alles ist bereit für die Vorführung. Dorfoberhaupt Auo Tenige, den hier alle nur Tiger nennen, packt mit an. Die meisten haben den Tanz schon hunderte Male aufgeführt. Für Abe ist es das erste Mal. Erzählt wird die Geschichte der Asaro. In grauer Vorzeit hatten die Kämpfer in einem Stammeskrieg eine Schlacht verloren. Sie schmierten sich am Bach mit Schlamm ein und gingen zurück in den Kampf. Bevor das Spektakel beginnt, erklärt Tiger einer Gruppe deutsch-schweizer Touristen, worum es geht. Die sind extra für die Show ins Dorf gekommen.
3: Als die Feinde unsere Krieger sahen, dachten sie, es seien die Geister derer, die sie getötet hatten, und suchten das weiter.
0: Keine Angst vor Geistern, Keulen, Pfeil und Bogen, mein Tiger. Ihr seid ja mit euren Kameras bewaffnet. Der Tanz mit den Holosa-Masken, den Geistermasken, ist ein berühmtes Touristenspektakel des Landes. Aber auch eine Tradition, die für die Identität der Asaro große Bedeutung hat. Wird das Ritual vielleicht sogar durch die Besucher am Leben gehalten?

0: Und Süßigkeiten für die kleinen Schlammmänner. Keiner der Asaro hat ein Problem damit, seine Stammesgeschichte zu vermarkten. Es ist ja auch nicht so, als würde irgendein Tourunternehmer aus dem Westen das große Geld an ihnen verdienen. Das hier ist ihr Geschäft. Kaum sind die Touristen weg, macht sich Tiger Tenige auf den Weg ins Nachbardorf. Mit den Jahren ist er zum Unternehmer in Sachen Stammeskultur geworden. Jetzt will er auch andere Dörfer mit an Bord holen. Das Geschäft mit dem Tourismus hat nicht nur sein Leben verändert.
1: Ich bin Bauer, wie wir alle. Unser Geld verdienen wir damit, Gemüse auf dem Markt zu verkaufen. Aber ich arbeite nun auch schon 32 Jahre im Tourismus. Anfangs war ich Reiseleiter und diese Arbeit hat unser Leben um einiges verbessert. Jetzt kann ich meine Kinder zur Schule schicken. Alles hat sich für uns dadurch verbessert. So eine Show wie diese hat noch niemand aufgeführt. Mit der wollen wir also noch mehr Touristen hierher bringen. Sowas hat es in unserer Provinzhauptstadt Goroka noch nie gegeben. Und auch nirgendwo anders in Papua-Neuguinea. Wir sind die Ersten. So ist das.
0: Tigers Schauspieler warten schon auf ihn. Wie in der Mudman-Show spielen die Dorfbewohner auch hier eine eigene Stammeslegende. Sie wurden vor langer Zeit von Nachbarn angegriffen. Tiger ist Regisseur und Produzent zugleich.
1: Ihr da drüben, ihr werdet euch vor dem Haus auf den Boden setzen. Und ihr werdet euch langsam ranschleichen und dann diese Familie angreifen. Das sind eure Feinde, die ihr bekämpft, okay? Die werden sich im Haus verstecken und ihr setzt es in Brand. Brennt es total ab. So bringt ihr sie alle um.
0: Heute ist Generalprobe. Die ersten Touristen sollen in den nächsten Tagen kommen. Alle Schauspieler wissen, was sie zu tun haben. Die unschuldigen Opfer und die brutalen Angreifer. Während die Feinde die Hütte in Brand setzen, schleichen sich die Darsteller, die darin saßen, unbemerkt aus dem Hinterausgang raus. Perfektes Illusionstheater. Tiger ist zufrieden.
1: Das haben sie toll gemacht. Wirklich gut. Perfekt.
0: Nach der Probe Kritik. Kleine Vorschläge zur Verbesserung. Tigers Geschäftspartner rufen an und wollen wissen, wann sie die ersten Touristengruppen buchen können. Aus Tradition wird Entertainment und Einnahmequelle, wie so oft. Am nächsten Morgen machen sich Ali und Abel in aller Frühe auf den Weg in die Provinzhauptstadt zum jährlichen Festival der Stämme. Es geht nach Goroka, eine verschlafene Kreisstadt. Aber einmal im Jahr, zur großen Goroka-Show, wacht sie auf. Aus dem ganzen Land reisen die Menschen an. Eine Wunderwelt. Vertreter der vielen verschiedenen Völker aus ganz Papua-Neuguinea sind gekommen. Eine grandiose Mischung aus Spektakel, Show und Traditionspflege.

Es ist das größte Festival im Land. Hotels sind Monate im Voraus ausgebucht. Gegründet wurde die Show von den australischen Kolonialherren, um Kriege verfeindeter Stämme zu beenden. Aus der Friedenskonferenz wurde Tradition. Auch die Mudmen dürfen nicht fehlen. Ali nutzt die Zigarettenpause für einen Plausch mit dem Nachbarstamm.

0: Für Abel ist es das erste Festival. Er möchte möglichst viel über all die verschiedenen Stämme wissen. Die Tänze der Pazifikanwohner sind seinem Onkel völlig fremd. Besser kennt er sich mit den Nachbarstämmen des Hochlands aus, die sich in gespenstischen Masken wie in Zeitlupe bewegen.
1: Das hier sind Nokondis. Die stellen die Geister der Eastern Highlands dar. Geister, Teufel, Gespenster der Vergangenheit. Guck, ihre Körper sind halb rot bemalt und halb schwarz. Die eine Hälfte steht für die Geister, die andere für die Menschen. Die rechte Hand mit dem Speer steht für den Menschen. Die linke Hand ist die Hand des Teufels. Diese Gestalt gilt als der Vorvater der Nokondis.
0: Ein Festival, das auch von Touristen, aber in erster Linie von Papua-Neuguineern selbst besucht wird. Hier feiern sie die berauschende Vielfalt ihrer Kulturen. Eine gute halbe Flugstunde entfernt warten Erdnussfarmer auf die Buschpilotin Glennis. Sie wollen ihre Ware auf den Markt in die Provinzhauptstadt Goroka bringen. Sobald alle Säcke verstaut und auch die allerletzten Erdnüsse abgewogen und abgerechnet sind, geht es weiter. Es wird spät. Glennis muss vor der Dunkelheit zurück in Goroka sein. Eine letzte Station. Vor 8 Jahren entschloss sich Glennis mit ihrer Familie, als Buschpilotin Missionsarbeit zu machen.
2: Ich wurde definitiv von Gott dazu berufen. Mein Vater starb vor 12 Jahren. Er war erst in seinen 50ern. Das hat uns über das Leben nachdenken lassen und darüber, dass wir uns nützlich machen wollen, solange wir hier auf der Erde sind. Was können wir tun, um den Menschen in abgelegenen Gegenden zu helfen? Denen, die keinen Zugang zu für uns ganz normalen Dingen haben. Schulen, Ärzten, Krankenhäusern.
0: Als hätte er es gehört, meldet sich ein Dorfbewohner zu Wort. Glennis erinnert sich an ihn.
2: Du hattest dich am Kopf verletzt. Da habe ich dich ins Krankenhaus von Kundiawa geflogen.
3: Ja, da hast du mich hingeflogen. Und ich wollte mich dafür bedanken. Gott schütze dich. Und er wird dich auch beschützen, wenn du weiter an all diese anderen Orte fliegst. Denn auch er wird dir dafür danken, was du getan hast. Es ist mein zweites Leben. In meinem ersten Leben wäre ich fast gestorben. Und nun lebe ich mein zweites Leben. Und das habe ich dir zu verdanken.
2: Als ich dich hier abholte, warst du wirklich schwer verletzt. Es ging dir überhaupt nicht gut. Gott sei Dank habe ich es geschafft, dich ins Krankenhaus zu bringen. Bin ich froh, dass du am Leben bist und wieder gesund in deinem Dorf. Hierher zu kommen, ihn gesund und lebendig zu sehen, zu hören, wie er sagt, danke, du hast mir das Leben gerettet. Das ist schon toll. Ich habe echt eine Gänsehaut bekommen.

0: Nicht nur in die Buschdörfer kommt man in Papua-Neuguinea nur aus der Luft. Auch zwischen Städten und Provinzen gibt es kaum Straßen. Jede Reise beginnt im Flughafen mit einem Nervenspiel. Meistens sind die Flüge unpünktlich oder werden ganz gestrichen. Treibstoff ist rar in Papua. Manchmal dauert es Tage, bis es endlich losgeht. Diesmal nach einem Selfie in Richtung Nordosten an die Bismarcksee. Früher nannte man die deutsche Kolonialstadt Rabaul Perle des Pazifiks. 1994 wurde sie von einem Vulkan mit Lava überschüttet. Lange sprach man hier sogar Deutsch. Das Tropical Lunch House mit seinem Sprachmix aus Englisch und Deutsch zeugt bis heute von der Kolonialgeschichte. Rabaul war von 1905 bis 1914 die Hauptstadt der deutschen Kolonialverwaltung. Und auch dieses Beach Resort gehörte damals den Deutschen. Vielleicht sogar, er weiß es nicht genau, seinem Ur-Urgroßvater. Kurt Dierke managt das Hotel als Angestellter. Schutzgebiete nannte Deutschland zynisch seine Kolonien. Auch das sogenannte Deutsch-Neuguinea. Jeder Widerstand gegen die Kolonialherren wurde brutal niedergeschlagen.
1: Pardon my German. Kaiserliche Deutsche Postagentur.
2: Ein faszinierendes Bild. Als ich es vor etwa einem Monat bekam, dachte ich sofort, das kenne ich doch. Da fiel mir ein, dass ich ein Foto von meinem Urgroßvater Karl Dierke Junior habe, der an derselben Stelle sitzt und einen Brief öffnet. Wer weiß von wem damals. Unglaublich, wie diese Dinge zusammenkommen.
0: Dierke hat sich intensiv mit der Kolonialgeschichte seiner Familie auseinandergesetzt.
2: Noch 5 Sekunden bis zu Hause.
0: In Deutschland ist der Name Dierke zumindest im Westen jedem Haushalt bekannt. Kurt ist der Ur-Ur-Urenkel von Karl Dierke, der den berühmten Dierke-Weltatlas begründete. Lange Standardwerk in den Schulen der Bundesrepublik. Karls Sohn Karl Wilhelm war der erste Dierke, der als Kolonialist nach Papua-Neuguinea ging. Dort heiratete er eine Einheimische.
2: Unsere Familiengeschichte ist hier in Papua sehr bekannt und respektiert. Andere Kolonialisten waren nur auf Profit aus. Uns ging es um die Menschen. Und das ist auch heute noch so. Mein Großvater Rudolf Dierke wurde in einem kleinen Dorf namens Malapau geboren. Und an meinen freien Tagen sorge ich dafür, dass der Familienfriedhof, der hier als Matmat bekannt ist, okay ist. Dass die Gräber sauber und gut gepflegt sind.
0: Der Matmat ist eine gute halbe Autostunde entfernt. Die Dierkes in Papua-Neuguinea. Keine rein deutsch-koloniale Familiengeschichte. Sie haben Einheimische geheiratet. Selbst die Tochter einer samoanischen Prinzessin ist im Stammbaum. Kurts Vater und Großvater verwalteten Plantagen lange nach der deutschen Kolonialherrschaft. Die Besitzer dieser Plantagen waren zuerst australische Kolonialisten. Danach übernahm eine katholische Mission die Plantage und heuerte Kurts Großvater Rudi an.
2: Er war für eine Reihe Plantagen in ganz Neuguinea verantwortlich. Da wurde sicher nicht rumgetrödelt. Lange Arbeitszeiten, harte Arbeit. Es ist heiß und stickig. Und bei all dem musste er die Anforderungen der Käufer und Eigentümer erfüllen. Neuguinea ist ein harter Ort zum Arbeiten, damals wie heute, ganz klar.
0: Der Friedhof liegt auf der ehemaligen Kokosplantage, die einst Kurts Großvater verwaltete. Die Plantage ist heute in 36 Parzellen aufgeteilt, die den Bewohnern des

0: Die Plantagenbesitzer kennen Kurt seit seiner Kindheit, sehen in ihm nicht den Urgroßenkel der Kolonialisten. In Europa würde er einen Kaffee bekommen. Hier gibt es traditionell eine Kokosnuss zur Begrüßung. Eine der Kokosfarmerinnen wohnt direkt um die Ecke.
1: Silla!
2: Komm raus, ich bin's.
0: Auch Silla Vatangia kennt Kurt, seitdem er ein kleines Kind war.
3: Ich hab dich so lang nicht gesehen.
0: Silla war 2 Jahre alt, als Papua-Neuguinea unabhängig wurde. Das war vor 50 Jahren. Damals herrschte Euphorie.

0: In den Tagen nach der Unabhängigkeit hatten wir viel zu feiern.
1: Ja, klar.
0: Die Freiheit, uns hier in Papua-Neuguinea ein unabhängiges Land zu nennen. Aber so um die Jahrhundertwende, um das Jahr 2000 rum.
1: Da ging es bergab.
0: Vor allem unsere Lebensqualität. Während unsere Politiker in Saus und Braus die Annehmlichkeiten der Unabhängigkeit genießen.
1: Aber gleichzeitig beeindruckt mich die Widerstandsfähigkeit der Papua-Neuguinea, ihre Stärke und Hoffnung total. Wenn man hier lebt, muss man schon zäh und stark sein. Was die Menschen in Papua-Neuguinea aushalten können, das ist wirklich bewundernswert.
2: Von der Plantage auf den Markt. An manchen Ständen bezahlen die Frauen nicht mit Geld, sondern mit Ketten. Ketten aus winzig kleinen Muscheln. Mit denen wird Reis gekauft, Gemüse und Getreide. Aber nicht überall. In den Supermärkten kann man nur mit hartem Cash einkaufen.

0: Viel von diesem Muschelgeld stammt von den Duke of York-Inseln. Und auf die kommt man mit dem Motorboot. Mit an Bord der Prediger Gaius. Er fährt zu einem Kondolenzbesuch auf seine Heimatinsel Mualem. Eine Dorfbewohnerin ist gestorben.
1: Erst einmal komme ich, um allen mein Beileid zu bekunden und ein paar Gedanken mit den Trauernden zu teilen. Ich werde sie erinnern, dass sie Muschelgeld vorbereiten müssen, denn das ist der Brauch. Bei der Zeremonie am Ende der Trauerzeit verteilt man Muschelgeld.
0: Auf Kokosnüssen stechen die Männer der Insel kleine Löcher in die Muscheln für die Ketten, mit denen auf dem Markt bezahlt wird. Dabei kauen sie Betelnüsse, eine Art natürliches Aufputschmittel, das den Speichel rot färbt. House Cry. So heißt in Papua ein Haus, in dem getrauert wird. 100.000 Muscheln wollen die Töchter der verstorbenen Frau auf Ketten fädeln. Mit ihnen bezahlen sie am Ende der Trauerzeit die Menschen, die in diesen Tagen für die Familie kochen, waschen und den Garten pflegen. Die schwarzen Farbstreifen auf dem Gesicht sind Zeichen der Trauer. Gaius, der Prediger der kleinen Insel, macht seinen Kondolenzbesuch.
1: Sorry. Mein Beileid. Es tut mir so leid.
0: Als Kirche und Versammlungsort dient eine kleine Bambushütte. Auf der Kanzel spricht Gaius eine Mischung aus der Landessprache Tokpisin, Englisch und der Ortssprache.
2: 1, 2, 3. Okay, thank you, welcome, and acknowledgement. Now we ready to go into our service.
0: Gaius bedankt sich für die Anteilnahme und beginnt den Gottesdienst. Die Missionsarbeit christlicher Kirchen war und ist bis heute in Papua-Neuguinea überall präsent. Entsprechend gibt es jede erdenkliche Glaubensrichtung, meist stark vermischt mit der Religion der Völker. Und auch hier bei der Kollekte wird mit Muschelgeld bezahlt.
1: Diese Tradition des Muschelgelds bedeutet uns sehr viel. Verschwinden wird sie nicht, weil sie so sehr mit unserem Selbstbild als Gemeinschaft zu tun hat, mit unserer Kultur und Identität.

0: 800 Kilometer entfernt, an der Nordküste Papua-Neuguineas, arbeitet sich ein Bus mit wenigen Passagieren an Bord über die staubigen Straßen. Gehalten wird nur an den Marktständen am Pistenrand. James Yumut ist auf dem Weg von der Provinzhauptstadt zu seinem Heimatdorf am Sepik River. Wie viele Papua-Neuguineer hat er viele Jobs. Er ist Bootsmann, Holzschnitzer und eines der Oberhäupter des Dorfs. Von der Bootsanlegestelle geht es in noch unberührte Naturlandschaften. Aber James ist besorgt.
1: Alle reden davon, dass direkt am Sepik River eine riesige Kupfermine entstehen soll. Vielleicht sogar die drittgrößte Kupfermine der Welt. Daher kommen alle möglichen NGOs hierher, Nichtregierungsorganisationen, und treffen sich mit den Dorfbewohnern. Sie sind besorgt, dass das Wasser des Sepik verseucht wird, die Fische umbringt und damit unser Leben zerstört. Vielleicht werden wir die Region sogar verlassen müssen.
0: Eine halbe Stunde flussabwärts wartet Collis Pinger auf James. Er ist einer von denen, die mit Herz und Seele gegen die Mine kämpfen. Vor ein paar Jahren ist er aus der Hauptstadt in das kleine Dorf Korogo gezogen. Die Vorstellung, dass der berühmte Sepik verseucht werden könnte, war für ihn unerträglich. Also wurde er Mitglied der größten Organisation zur Rettung des Flusses, Save the Sepik. Collis zieht von einem Dorf zum anderen, um vor den Gefahren der Kupfermine zu warnen. James bringt ihn zu seinem Heimatdorf Kongo Numun. Die meisten haben schon von ihm gehört und warten am Flussufer. James Yumut gehört zum Stamm der Yatmut. Wichtiger Besuch wie Collis, der Umweltschützer, wird mit dem Cassowary-Tanz empfangen. Cassowary, das ist der größte Vogel in Papua-Neuguinea. Dieser Tanz ist lebendiges kulturelles Erbe. Hierher verirrt sich kaum ein Tourist. Nur Kinder tanzen um das Totem. Der Cassowary gilt als ihr Beschützer. Nach dem traditionellen Willkommensgruß bringt James Yumut Collis Pinger in das Haus Tambaran. Das Tambaran ist das Spirit House, ein Ort für Zeremonien und Versammlungen, in dem alle wichtigen Entscheidungen getroffen werden. Collis kommt mit einer klaren Botschaft. Der Sepik River ist in Gefahr.
2: Irgendwas stinkt hier bei dieser Mine. Wo werden sie all die chemischen Abfälle hintun? Wir können nicht erlauben, dass sie in unseren Fluss kippen. Dieser Fluss gehört uns. Wenn sie tatsächlich den Abfall in den Fluss kippen, werden alle Fische sterben. Das Wasser wird nicht mehr trinkbar sein.
3: Wenn diese Mine in Betrieb genommen wird und wir haben all diese Probleme, wird irgendjemand uns helfen?
2: Glaub bloß nicht, dass die Regierung sich um dich kümmern wird. Die haben nicht das Geld dafür. Die Betreiber der Mine sind aus China. Denen bist du völlig egal. Die denken nur ans Geld.
0: Hier geht es um alles. Um den Fluss und um die Fische, aber auch um uralte Kultur. Die Holzskulpturen des Sepik Rivers sind weltberühmt. Abbilder der Fluss- und der Geisterwelt. Das Tambaran ist auch Werkstatt für die Holzschnitzer von Kongo Numun. James gilt als einer der Besten. So wie die meisten Papua-Neuguineer sind er und sein Bruder Luke Christen. Aber das heißt noch lange

0: Lange nicht, dass sie nicht mehr an ihre alten Götter glauben.
1: Das Christentum ist doch gerade mal erst gestern hier angekommen. Und mit gestern meine ich vor 100 Jahren. Schon lange davor glaubten unsere Vorfahren an Geister. Wir nennen sie Wagen. Für uns sind diese Wagen wie Götter und sie leben unter uns am Fluss.
2: Nehmen wir an, jemand ist krank. Dann betet er vielleicht zum Gott der Christen, damit er wieder gesund wird. Er betet und wartet und es funktioniert nicht. Also geht er am Ende zu einem Medizinmann, einem Magic Man, einem Zauberer. Und der hat echte Kräfte, Kranke mit der Macht unserer Geister zu heilen.
0: Geisterglaube, Zaubermedizin, Wunderheilungen. In den abgelegenen Dschungeldörfern gehören sie zum täglichen Leben. Die Frage nach der Authentizität von Ritualen, Tänzen und Masken stellt sich hier nicht. Die alte Kultur hat sich durch Kolonialismus, Missionierung und Tourismus nur wenig verändert. Ganz im Osten Papuas, in Gaulim, lebt der Stamm der Baining. Bekannt sind die Bainings für ihren Feuertanz, ein Ritual, das die Geister des nahen Vulkans beschwichtigt, das aber auch Heilung bringt. Besonders, wenn es Probleme in der Dorfgemeinschaft gibt. Die Erdnussfarmerin Daily August leidet unter Angstzuständen. Ihr Leben ist durcheinander geraten, als alte Stammestraditionen gebrochen wurden. Ein Geheimnis wurde aufgedeckt. Und kaum etwas ist in Papua-Neuguinea so heilig, so unantastbar wie ein Geheimnis.
3: Ich mache mir große Sorgen. Wir Frauen haben ein Haus, nur für uns. Das Geisterhaus. Und das ist für Männer tabu. Aber Männer haben sich da rangeschlichen und unsere Geheimnisse ausspioniert. Also wollen wir heute Nacht eine Zeremonie abhalten. Dort will ich allen erzählen, wie schlecht es mir deswegen geht.
0: Für die Zeremonie pflückt Daily eine Heilpflanze, die sie später in einem Korb verbrennen wird, zusammen mit ihrer Verletzung und ihren Ängsten. Der Feuertanz, von dem sich Daily Heilung verspricht, ist am Abend. Jetzt gibt's erst einmal Mittagessen. Tapioca-Bälle in Bananenblättern. Normalerweise kocht sie gerne, heute nicht. Dailys Mann versucht zu trösten.
1: Als dein Mann muss ich sagen, es tut mir wirklich leid, was diese anderen Männer gemacht haben. Also kann ich dich nur darin unterstützen, zu dieser Zeremonie zu gehen. Du musst diesen Korb verbrennen und dich von den Sorgen und Ängsten befreien, die da drin sind.
0: Tief im Dschungel, das Geisterhaus der Frauen. Es ist der Ort, an dem Männer die Frauen bespitzelten. Jetzt muss er spirituell gereinigt werden. Und das geschieht durch den Feuertanz am Abend. Mit extremer Sorgfalt für jedes Detail bereiten die Frauen die zeremoniellen Masken vor.
3: Das ist unser geheimer Ort, an dem sich die Frauen auf die Heilungszeremonie vorbereiten. Wir werden tanzen. Der Tanz wird uns befreien und wir werden wieder glücklich sein.
0: Alle halten den Atem an, als Daily vor das versammelte Dorf tritt. Eigentlich wollte sie sagen, wie wütend sie auf die Männer ist. Im letzten Moment verlässt sie der Mut und sie bringt nur einen Satz raus.
3: Heute Abend werden die Masken die bösen Geister verjagen.
0: Der Beutel mit den Heilpflanzen in die Flammen.

0: Jetzt fühle ich mich frei. Ich bin glücklich, nachdem der Korb mit den Pflanzen im Feuer verbrannt ist.
1: Der Baining-Feuertanz. Spirituelles Ritual, heilbringende Zeremonie und einzigartige Performance. Ein Tanz in Trance. Die Tänzer immun gegen Glut und Flammen. Erst wenn die verlöschen, sind auch die letzten bösen Geister besänftigt.

0: Zurück am Sebig River. Für alle ist der Fluss mehr als nur ein gefährdetes Naturschutzgebiet.
1: Der Sebig ist wie eine Mutter zu uns. Er gibt uns Essen. In guten und schlechten Zeiten ernährt er uns. Er ist immer für uns da, wie eine Mutter, die sich um ihre Kinder kümmert. Der Sebig ist unser Leben. Wenn dieses Wasser verseucht wird, wird unser ganzes Leben zerstört. Der Sebig gibt uns Essen, Trinkwasser und Wasser zum Waschen. Auf dem Fluss transportieren wir die Baumstämme für unsere Häuser. Ja, dieser Fluss ist unser Leben.
0: Papua-Neuguinea. Das ist der Sebig River und eine noch unberührte Landschaft, heute bedroht vom großen Geld der Bergbaugesellschaften. Ein Land mit über 800 Völkern und fast 1000 Sprachen, einzigartig auf der Welt. Ein Land, das seine atemberaubende Vielfalt von Farben und Kulturen feiert. Rituale, die auch für Touristen aufgeführt werden und doch authentisches kulturelles Erbe bleiben.
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9: Wer nach dem Ursprung allen Lebens forscht, wird im roten Staub von Westaustralien fündig.
10: Das ist wirklich der älteste Beweis für Leben auf der Erde.
9: Das Outback steckt voller Herausforderungen.
11: Das hier ist die echte Welt, würde ich sagen.
9: In ihrer Welt treibt Annabelle das Vieh mit Helikoptern und Pferden zusammen. Einmal im Jahr. Hier müssen Krokodile, eigentlich gefährliche Räuber, vom Menschen lernen zu überleben. Und Buschfeuer werden mit Feuer

0: gekämpft. Erfolgreich.
1: Unsere Vorfahren sind froh darüber, was ich tue.
0: Westaustralien. Ein halber Kontinent voller Abenteuer.

0: Zu viel Sonne, zu viel Hitze, zu viel Salz, zu wenig Wasser. Westaustralien ist fast komplett Outback. Eine riesige Halbwüste. Kaum Städte oder Siedlungen, wenig Verkehr. Wenn überhaupt, sind Hauptstraßen geteert. Alle anderen Pisten bestehen aus Staub. Die Wenjana Gorge war einmal ein Korallenriff. Durch Wind und Niederschläge in Jahrtausenden aus dem Boden erodiert. Die menschliche Besiedlung hat Australiens Natur einige ökologische Katastrophen zugefügt. Eine weitere menschengemachte Dummheit ist gerade hier auf dem Vormarsch. Die unbestrittenen Herrscher der Schlucht dösen gern den ganzen Tag in der Sonne. Doch sie sind in Lebensgefahr. Süßwasserkrokodile sind kleiner als ihre Salzwasserverwandten. Sie leben von Fischen, Krebsen und Insekten, erbeuten aber auch Vögel und kleine Säugetiere. Eine andere potenzielle Beute nähert sich der Schlucht. Hochgiftig und ungeheuer zahlreich. Ein verlockender, aber tödlicher Leckerbissen für Krokodile. Miles Brody möchte den gefährlichen Räubern gerne etwas beibringen, bevor die Agerkröte, englisch Cane Toad, sich in der Schlucht ausbreitet.
1: Agerkröten sind giftige Eindringlinge, deren Verzehr bei einigen der großen Raubtiere, die wir hier in Australien haben, zum Tod führt. Vor allem die größeren Echsen, das Krokodil und der nördliche Quoll. Wir versuchen, die Krokodile darauf zu trainieren, die Kröten nicht zu fressen.

0: Dies ist eine mittelgroße Agarkröte. Sie hat diese Drüse hier, die wahrscheinlich genug Gift enthält, um sie und mich zu töten, wenn wir sie essen würden. Deshalb schneiden wir den Kröten Kopf und Giftdrüsen ab und spritzen ihnen eine ekelerregende Substanz in den Körper, die bei den Krokodilen Übelkeit hervorruft, sie aber nicht umbringt. Hoffentlich lernen sie so, keine Kröten mehr zu fressen.
1: Miles ist Wildlife Technical Officer, also ein Mann der Tat. Er hat nicht sehr viel Zeit. Das Training mit den Krokodilen muss erfolgreich sein, bevor die giftigen Kröten massenweise in die Schlucht wandern.
0: Wir haben den Krokodilen jetzt ein paar Tage lang Agarkröten gegeben. Und sie haben hoffentlich gelernt, was eine Kröte ist und dass ihnen davon schlecht wird. Sie erkennen sie, indem sie sie ansehen und daran riechen. Sie haben einen sehr guten Geruchssinn. Wir geben ihnen auch einen Kontrollköder. Das ist ein Hühnerhals, der keine ekelerregende Substanz enthält. Er riecht ganz anders als eine Kröte. Wenn es also das hier dem hier vorzieht, bedeutet das möglicherweise, dass es gelernt hat, keine Agarkröten mehr zu fressen. Und es kann es vom Huhn unterscheiden.
1: Auch Krokodilen muss man ein Angebot machen, damit sie eine Wahl haben. Die Top-Räuber der Schlucht ahnen noch nicht, was auf sie zukommt.
0: Agarkröten sind in Australien nicht heimisch. Sie wurden in den 30er Jahren nach Australien gebracht, um das Problem mit dem Zuckerrohrkäfer in den Plantagen zu lösen.

0: Aber der Käfer hängt oben in der Pflanze und die Agerkröte kann nicht wirklich klettern. Also ist sie nach Westen gewandert. Inzwischen ist sie fast an der Westküste angekommen. Einige der Fallen sind mit Kameras ausgestattet, um sicherzustellen, dass auch tatsächlich die Krokodile rangehen. Jetzt heißt es abwarten. Heute Nacht werden sie fressen und wir sammeln morgen in aller Früh Daten darüber, was gefressen wurde und was übrig ist.
1: Noch leben etwa 300 Süßwasserkrokodile in den Billabongs des Leonard River. Sie stehen unter Naturschutz und jagen nachts.

0: Wenn es Nacht wird, wagen sich die Bilbis aus ihrem Bau. Sie wurden bereits Opfer eingeschleppter europäischer Arten. Sie sind leichte Beute für Fuchs und Katze. Im Morgengrauen holt Miles die Fallen ein. Süßwasserkrokodile sind als Reptilien an ihre Umgebungstemperatur angepasst. Für Infrarotkameras ein Problem, denn die reagieren auf Wärmeunterschiede. Doch das Foto vom gelehrigen Krokodil ist prächtig geworden.
1: Man kann sehen, dass erst viele der Krötenköder gefressen werden und mit der Zeit immer weniger. Ja, das ist also einer der Indikatoren dafür, dass sie möglicherweise eine Abneigung entwickeln. Aber grundsätzlich sieht es wirklich positiv aus.
0: Die Wenjana Gorge am Südrand der Kimberleys wurde von Miles als Versuchsgelände wegen ihrer hohen Krokodildichte ausgewählt. Mit seiner Arbeit trägt er dazu bei, die wichtigen Bestände zu erhalten. In den Nord-Kimberleys liegt das Land des Wunambal-Gambera-Volkes. Es ist Juni, Winter auf der Südhalbkugel. Beste Zeit, um für die Gesundheit ihrer Heimat zu sorgen. Mit Feuer. Einmal im Jahr wandern Vertreter des Familienclans durch Wunambal-Gambera. In dieser einen Woche entzünden sie Feuer auf ihrem Gra, dem Besitz der Familie. Der richtige Umgang mit Feuer wird von Generation zu Generation weitergegeben.
2: Die alten Leute haben uns immer gesagt, wie man Land abbrennt. Achte darauf, dass es nicht zu windig ist. Zwar trocken, aber noch ein bisschen grün. So kann das Feuer langsam abbrennen, ohne dass es ganz schnell ganze Landstriche verbrennt. Das Feuer verkürzt das Gras ein bisschen, so dass es nicht so hoch wächst. Sonst fackelt es die ganze Landschaft ab.
0: Die Aborigines haben einen natürlichen Umgang mit Feuer. Das haben vor ein paar Jahrzehnten viele weiße Australier erkannt. Nach verheerenden Buschbränden lernten sie von den Ältesten den richtigen Weg. The Right Way Fire. Es gibt nur mündlich überlieferte Regeln, wie man das Land gesund erhält. Der Älteste in der Familie gibt sie an die Jüngeren weiter.
2: Traditionell machen wir unsere Feuerwanderung im Juni. Die nachwachsende Vegetation muss aufgefressen werden. Wir achten darauf, dass die Tiere unversehrt und das ganze Land intakt bleibt.
0: Die Feuerwanderung hat auch einen spirituellen Zweck. Sie bedeutet eine Art Fürsorge für das ihnen anvertraute Land.
2: Das

0: Seitdem hat ihr Volk die Verantwortung für die Gesundheit des Landes übernommen. Geht es Tieren und Pflanzen gut, so sind ihre Vorfahren stolz auf sie, beschützen sie und bewachen ihre Nachkommen. Kontrollierte Buschbrände werden in der australischen Öffentlichkeit äußerst kontrovers und teilweise sehr emotional diskutiert. Ben Miller ist Feuerökologe der Naturschutzbehörde Westaustraliens.
1: Die Ureinwohner haben das Feuer auf komplexe und raffinierte Weise genutzt, zu verschiedenen Zwecken. Es ist Teil des Ökosystems. Es gibt viele Pflanzenarten im gesamten südlichen Westaustralien, die Feuer brauchen oder in ihrem jeweiligen Ökosystem auf Feuer reagieren. Die blühen nicht oder sie produzieren keine Samen, wenn es kein Feuer gab.
0: Um die Folgen von Bränden zu erforschen, hat Feuerökologe Miller ein Stück Land bewusst verbrannt. Nach 6 Monaten besichtigt er das Resultat.
1: Was wir hier sehen, ist also etwas Vegetation, die im Mai diesen Jahres verbrannt wurde.
0: Der Boden ist nach einem Brand besonders fruchtbar. Dies könnte ein Anreiz für Pflanzen sein, auf Feuer regelrecht zu warten.
1: Arten, die nach einem Brand keimen, reagieren entweder auf Hitze oder auf Rauch. Sie leben also manchmal jahrelang in der Erde und keimen erst dann. Das ist eine Kängurupfote. Jetzt bildet sie Blüten und man sieht auch schon die Samenkapseln. Das Dicke hier. Das sind Blüten eines sogenannten Grasbaums. Sehr viele einzelne Blüten an diesem hohen Stiel. Dieser ist nicht so lang, aber manche können bis 4 Meter hoch werden. Wenn sie brennen, brennen sie sehr heiß. Die Blätter sind unten so angeordnet, dass sie die Flamme perfekt einfangen können. Und dann ziehen sie sich an einem Punkt zusammen, sodass das Feuer erstickt. Ganz dichte Blüten. Eine Biene ist kurz davor zu landen. Na los. Los geht's. Versteckt sich da hinten. Endlich.

0: Ein internationales Team von Geologen sucht in der Pilbara nach dem Ursprung des Lebens auf der Erde. Ihre Mission beginnt wenig verheißungsvoll.
1: Ja, ich will nur diesen Hubbel da weg haben.
2: Ja, verstanden.
1: Und dann schieben wir ihn zurück.
2: Ja, genau.
3: Ich hab gequatscht, nicht aufgepasst. Die Jungs sind rechts, ich links. Mein Fehler.
0: Wer in Westaustralien unterwegs ist, muss anpacken. Ihr Ziel? Das heiße, staubige Herz Westaustraliens. Hier liegt der Karigini-Nationalpark mit seinen Schluchten. Das Wasser an den Wänden hat im Laufe von Jahrmillionen die Vergangenheit unseres Planeten freigelegt. Der Australier Martin Van Cranendonk leitet das Geologenteam. Die Gruppe wundert sich. Seit Tagen durchquert sie eine Wüste. Aber hier unten rauscht der Wildbach.
1: Es ist zu heiß für Wasser. Es verdunstet einfach, vertrocknet im Sand. Wo kommt das Wasser her?

0: Pizza eigentlich her? Aber in diesem Gebiet regnet es sehr viel. Wenn die tropischen Wirbelstürme kommen, dann versickern Wassermassen im Boden und in Rissen. Und ganz langsam kommt es wieder heraus. Was wir sehen, ist das Regenwasser, das vor Monaten gefallen ist. Es formt diese Schluchten, während es zum Indischen Ozean fließt. Es ist sauber und man kann es gut trinken.
1: Das Hauptinteresse gilt aber den steilen Felswänden. In ihrer streifenförmigen Struktur lässt sich die Entstehung der Erde für die Geologen wie in einem Buch nachlesen. Astrobiologen wie Martin Van Cranendonk erforschen, wie auf dem lebensfeindlichen Glutball, der unsere Erde einmal war, überhaupt Leben entstehen konnte.
0: Wenn wir damals die Erde von einem Satelliten aus gesehen hätten, wir würden unsere schöne blaue Murmel nicht wiedererkennen. Damals waren die Ozeane grün, voll von gelöstem Eisen. Der Himmel war orange, weil die Atmosphäre reich an Kohlendioxid war und das einfallende Sonnenlicht gebrochen hat, sodass diese orangefarbenen Puffwolken entstehen konnten. Und das Land, das schließlich aus den Ozeanen auftaucht, wie Vulkaninseln aus schwarzem Basaltgestein, ist weder von Vegetation noch von Pilzen oder Ähnlichem bedeckt. Es war ein uns völlig fremder Planet.
1: Irgendwann gibt es im Meer Bakterien, die erstmals Sauerstoff bilden. Aus den Vulkanen kommt Eisen, das ins Meer fällt, mit dem Sauerstoff reagiert und als Rost zu Boden sinkt. Diese Schichten bilden Streifen in den Felswänden.
0: Irgendwann war alles Eisen verbraucht. Der Sauerstoff kann nun in die Atmosphäre aufsteigen, sie anreichern und die Chemie der Erdoberfläche beeinflussen. Leben kann das Land für sich einnehmen. Und die zusätzliche Energie des Sauerstoffs kann es zur Entwicklung mehrzelliger Organismen nutzen.
1: Die Felswände sind der Lebensraum der Rock Wallabies. Sie schützen sie vor Fressfeinden, wie die von den Europäern eingeschleppten Füchsen. Bis auf die schattigen Schluchten gibt es keinen Schutz vor der Sonnenhitze. Die Flüsse trocknen schnell aus und hinterlassen Teiche. Die Billabongs. Wer hier noch Gras finden will, benötigt Zeit und Platz. Die Rinder der Yarri Station haben beides. Sie weiden auf einer Fläche so groß wie Schleswig-Holstein. Einmal im Jahr werden sie eingesammelt. Das sogenannte Mustering ist das Großereignis. Alles, was eine Kuh vorwärts treiben kann, ist dann im Einsatz. Morgen soll es losgehen. Chefin der Station ist Annabelle Chopin. Ihre Fleischrinder sind unempfindlich gegenüber Trockenheit, Hitze, Sonnenbrand und Krankheiten.
2: Das sind Droughtmaster. Das ist eine australische Züchtung, angepasst an die harten Lebensbedingungen in Australien.
1: Annabelle hat die Ranch von ihrem Vater übernommen. Sie wollte es unbedingt. Wollte diese Mischung aus Traum und harter Arbeit.
2: Ich liebe das hier. Es steckt mir im Blut. Bin hier aufgewachsen. Ich hatte andere Möglichkeiten, bin auf gute Schulen in der Stadt gegangen, hatte eine weitreichende Ausbildung. Aber es hat mich immer wieder in den Busch, ins Outback gezogen. Hier wollte ich immer wieder hin.
1: Yarri Station ist zur Heimat für eine ganz besondere Community geworden. Denn die meisten von ihnen sind junge Frauen.

0: Kartoffeln.
1: Das werden Backkartoffeln. Keine Ahnung, ob ich genug Zeit habe, sie zu machen. Das meiste Gemüse ziehen wir hier selbst, also Grünzeug und Tomaten. Aber im Grunde genommen verlassen wir uns auf die Geschäfte in Port Hedland, 300 Kilometer Richtung Norden. Das sind 6 Stunden Fahrt hin und zurück für den Einkauf. Am schwierigsten sind Früchte. Die Kinder lieben Früchte. Ich nenne sie Kinder. Sie sind natürlich Erwachsene. Für einige bin ich die Mutter oder die Großmutter.
2: Chefin Annabelle achtet sehr auf die gute Zusammensetzung ihres Teams. Sie hat die Erfahrung gemacht, dass Frauen belastbarer sind als Männer.

0: Früh am Morgen. Vorbereitungen für einen langen und harten Tag. Heute werden die jungen Frauen viele Stunden im Sattel verbringen. Dann Einsatzbesprechung für den Tag. 5000 Rinder wollen auf 2500 Quadratkilometern gefunden und eingesammelt werden. Annabelle wird die Mannschaft aus der Luft dirigieren.
1: Wir müssen sehen, dass wir ausreichend Essen und Wasser in unseren Satteltaschen haben. Wenn wir den ganzen Tag da draußen alleine sind.
0: Das Mustering ist so etwas wie Inventur auf der Farm. Aus der Luft lokalisiert Annabelle die Tiere und treibt sie dann in Richtung der Bodenmannschaften.

0: Mitten im Nirgendwo werden provisorische Gehege errichtet. In ihnen werden die Rinder gezählt, gewogen, geimpft. Ein Knochenjob.
1: Das Großartige an dieser Abgeschiedenheit ist doch, im Outback, im Busch zu leben, ein Teil der Natur zu sein und jeden Tag aufs Neue von ihr herausgefordert zu werden. Und das ist doch die reale Welt, oder? Wir sind wie eine kleine Familie. Wir leben zusammen, wir essen zusammen. Wir kennen uns alle ziemlich gut und verlassen uns aufeinander.
0: Das Outback macht aus den jungen Frauen eine starke Gemeinschaft. Alle haben ein Ziel. Sie wollen, dass es den Tieren so gut wie möglich geht.
1: Die gehen jetzt auf eine Farm weiter im Süden. Da stehen sie eine Weile auf Gras. Das ist ein anderes Klima, anderes Gras als hier im Norden. Geh mal darüber und hilf ihm.
0: Für die Reise der Kühe in den Süden kommt ein Roadtrain. Die Monster Trucks sind im wenig erschlossenen Outback die einzige Möglichkeit für den Transport von Waren und eben Rindern. In vier Anhängern bewegt die Zugmaschine bis zu 200 Tonnen Ladung.

Road Trains mit Vieh müssen ohne Pause durchfahren, um den Stress für die Tiere klein zu halten. Eric hat rund 1500 Kilometer nonstop vor sich.

0: Ich mache das jetzt seit 14, 15 Jahren. In 24 Stunden sind die da unten. Kein Ding. Wasser und Futter sind an Bord. Die reisen bequem.
1: Im Schnitt haben sich die Rinder 12 Jahre lang durch die Kargheit des Outbacks gekämpft. Bald stehen sie auf saftigen Weiden.

0: Wenn sich in der Trockenzeit tropische Gewitter entladen, kommt es schnell zu verheerenden Bränden. Vor allem die großen Wälder Westaustraliens brennen wie Zunder. Die Eukalyptusbäume enthalten viel Öl. In einem Revier im Südwesten wird ein Brand gemeldet. Einsatz für die Feuerwehr der Naturschutzbehörde Parks and Wildlife. Tyler Esplund und ihr Kollege sind das erste Fahrzeug im brennenden Wald.
1: Bist du noch da hinten, Tyler?
0: Tyler hat 5000 Liter im Tank. Damit muss sie gut umgehen. Im Wald gibt es keinen Hydranten. Ohne Atemschutz rennen sie in den brennenden Busch. Sie müssen einfach schnell sein, dann schaffen sie es vielleicht. Ein gelöschter Wald blüht noch lange nach. Sehr lange. Am nächsten Morgen wollen Tyler und ihre neue Kollegin Candice dort nachsehen. Sie sind auf alles vorbereitet. Buschfeuerroutine.
2: Immer wenn wir zu einem Feuer rausfahren, brauchen wir natürlich unsere persönliche Schutzkleidung. Feuerwehruniform, Helm. In der Tasche sind Kettensägenschützer, Rettungsgürtel und Kleidung für mindestens 5 Tage. Wir könnten im ganzen Land eingesetzt werden.
1: Ich folge dir. Fahrt ihr jetzt zur Spur Road hoch?
2: Ja, genau. Den Weg, den wir immer nehmen. Weißt du was? Ich habe meine Brotbox vergessen.
0: Im Südwesten gibt es die letzten großen zusammenhängenden Waldgebiete Westaustraliens. Die hohen Kari- und Red-Tingle-Bäume sind hunderte von Jahren alt.
2: Wir gehen sicher, dass an den Rändern nichts mehr aufflammt. Das kann auch Wochen so gehen, je nachdem, wie groß der Brand war.
0: Was passiert, wenn das Team selbst von den Flammen eingeschlossen wird?
2: Wir haben hier einen Hitzeschutz, den wir herunterziehen können. Wenn es brenzlig wird, holst du dein Team ins Auto, setzt einen Notruf über Funk ab. Also Notfall, Notfall, Notfall. Wo und wer du bist und welche Hilfe du benötigst. Das Erste ist immer Luftunterstützung. Die kommen dann und werfen Wasser auf dich. Also man zieht das so runter, macht es mit den Klettbändern fest. Der Teamleiter fasst dann mal so mit der Hand oder guckt mal raus, ob die Feuerfront vorbei ist. Lass uns mal hier Wasser drauf geben, Candice. Bei Wind könnte Glut herumfliegen.
0: Tylers Kollegin Candice ist erst seit kurzem dabei.
2: Wir kontrollieren jetzt die Grenze des Brandherdes, räumen bis zu 20 Meter tief auf. Manchmal sieht es so aus,

0: Lass uns noch die Rückseite dieses Baumes kontrollieren, ob er noch schwelt. Der könnte auf die Straße fallen, wenn jemand vorbeifährt. Wenn es einmal unter die Borke gekommen ist, kann der Stamm aushöhlen und umfallen. Also immer Bäume an der Straße checken oder die, unter denen wir arbeiten. Sie könnten auf uns fallen. Hier brennt nichts mehr.
1: Okay.
0: Okay.

0: 3000 Kilometer nördlich der Wälder erstreckt sich die tropische Region der Kimberleys. Das Gebiet rund um den Mitchell River und das Mitchell Plateau ist die Heimat des Wunambal-Gambera-Volkes. 1999 wurde das Land den Ureinwohnern vom Staat zugesprochen. Auf den 2,5 Millionen Hektar, etwas größer als Mecklenburg-Vorpommern, leben etwa 400 Angehörige des Volkes der Wunambal-Gambera. Die Trockenzeit verbringen viele von ihnen in einem Ranger-Camp. Sie versuchen, die traditionellen Regeln ihres Volkes mit denen der modernen Welt zu vereinen. Malerei und Schöpfergestalten spielen bei ihnen eine bedeutende Rolle. Die Ältesten, Kathy und Jeremy, haben die Aufgabe, die Traditionen weiterzugeben. Kathys Tochter Jocelyn malt eine der Schöpfergestalten, einen Wanchina. Die Schöpfergestalt Wanchina und die Schlange Wungur haben, so die Erzählungen, jedem Stein und jedem Baum einen Ort zugewiesen. Jeremy will dem jungen Albert einen Platz zeigen, an dem sich die Geister verewigt haben. Die Bilder stammen aus der Traumzeit Lalai, der Zeit, als das Land erschaffen wurde.
1: Wir glauben, dass die Wanjina, die Felsen, die Bäume und unsere Nahrung erschaffen haben. Die Tiere, die wir jagen. Die Wanjina bedeuten alles für uns. Du fragst dich, warum sie keinen Mund haben. Er ist da oben, im Himmel. Bei Überflutung und Blitzen hören wir die Wanjina sprechen.
0: Die Schöpfungsmythen werden von den Ältesten immer nur mündlich überliefert. Albert muss sie verinnerlichen, bis er sie ebenfalls erzählen darf.
2: Was machen die da?
1: Das ist eine kleine Familie. Das ist die Tochter, die Mutter, der Vater. Die waren vermutlich auf der Jagd. Siehst du hier das geflochtene Band? Hier als Gürtel? Das haben sie um die Hüfte. Und sammeln Tiere. Sowas wie Warane, Echsen, Schlangen. Die stecken sie dann da rein.

0: Für das Geologenteam ist die Pilbara einer der wertvollsten Orte der Erdkruste. Astronauten brachten 1969 unbekanntes Mondgestein mit. 40 Jahre später entdeckten Forscher das gleiche Gestein hier in der Pilbara. Es war der Beweis, dass Erde und Mond einmal ein gemeinsamer Himmelskörper waren. Die ersten Spuren von organischem Leben gibt es hier im roten Outback. Für die früheste Entwicklung der Menschheit findet die Gruppe um den Geologen Martin Van Kranendonk vor Ort entsprechende Belege.
1: Der Pilbara-Kraton ist einzigartig, weil es ein altes Stück Kruste ist, ähnlich einem Eisberg mit diesem tiefen Kiel. Er bleibt in der Nähe der Erdoberfläche und wackelt auf und ab. Und obwohl die Ränder abgeplatzt sind, bleibt der Kern intakt. Und wir sitzen hier genau in der Mitte des intakten Kerns, wo das Gestein seit 3,5 Milliarden Jahren ruht.
0: Spuren von Leben, 3,5 Milliarden Jahre alt. Martin Van Kranendonk hat sie untersucht.
1: Das ist eine unglaublich gute Stelle. Es ist wirklich der älteste und überzeugendste Beweis für Leben auf der Erde. Diese schönen glatten Schichten sind die Wellen des Sandes, die auf dem Meeresboden herumgeschoben werden. Aber sehen Sie hier die andere kleine Kuppel? Das ist das allererste Leben, das in das Sediment vorstößt. Und so können wir hier die Spuren unserer sehr alten Vorfahren sehen, wie sie auf einer sehr jungen, sehr seltsamen und fremden Welt Fuß fassen.
0: Was die Geologen hier gefunden haben, sind Stromatolithen, durch Mikroorganismen gebildete Matten organischer Verbindungen. Sie waren die ersten auf dieser Erde, die um ihr Überleben kämpften.
1: Dieses Gebiet gibt uns einen Einblick, wo das Leben seinen Anfang genommen haben könnte. Leben mochte Licht. Es hielt sich in der Nähe der Oberfläche auf, bewohnte eigentlich die flachen, offenen Ozeane, nicht die Tiefen.

0: Große Gebiete in Westaustralien sind zwar unbesiedelt, gehören aber zu bestimmten Stämmen der Ureinwohner. Die Familien der Wunambal-Gambera kommen nur zu besonderen Anlässen zusammen. In Australien heißen diese Zusammenkünfte der Ureinwohner Corroboree. Sie sind eine Mischung aus Tanz, Gedenken an die Ahnen und Festmahl. In den Kimberleys nennen die Familienclans diese auch Junba. Die Vorbereitung einer Junba dauert Tage. Es müssen Farben gewählt und Bänder geknüpft werden. Alle kennen die Tanznummern und Lieder. Sie gehören zum Standardrepertoire jedes Junba. Alle wissen, welche Requisiten dafür benötigt werden. Manche Junbas oder Corroborees waren Kriegstänze. Deshalb sind sie traditionell den Männern vorbehalten. An diesem Abend werden alle zusammen feiern. Weißer Kalk und roter Oker haben eine Bedeutung.
1: Die rote Farbe steht für die Wächter der Nacht. Einer von ihnen hat ein rotes Auge und der andere hilft ihm, weiße Farbe aufzutragen. Beide sind sie Nachtgeister.
0: Nur Älteste wie Jeremy dürfen die Lieder zu den Tänzen singen. Niemand hat sie aufgeschrieben. Deshalb müssen sie ständig wiederholt werden, um nicht in Vergessenheit zu geraten. One, two, three, four, five, six, seven, eight, nine, ten.

0: Einfach nur unsere Lieder singen. Egal, wo man gerade steht. Die Corroborees singen, wie um sie am Leben zu halten. Sie halten das ganze Land am Leben. Als ich ein kleiner Junge war, ging ich mit meinem Großvater überall hin. Er war ein Tänzer, Sänger und Komponist. Mit den Corroborees bin ich aufgewachsen. Ich habe sie alle in meinem Kopf.
1: Hey!
0: Corroborees sind für mich und die Jüngeren die Seele. Ich werde sie den Jungen beibringen. Das machen wir für unsere Vorfahren. Sie sind so glücklich, dass wir die Corroborees weiterführen. Sie werden zuhören, was ich singe. Und wahrscheinlich werden sie weinen. Und ich werde darüber glücklich sein.
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3: »21:45 Anpfiff jetzt für NDR Info. Einen schönen guten Abend.« Nach der großen Hitze heute am Tag hat der Abend bis jetzt nur wenig Abkühlung gebracht. Wir haben aktuell noch 27 Grad in Osnabrück und zum Beispiel 26 Grad in Hamburg. Und ausgerechnet bei dieser Hitze brennt bei Neustrelitz in Mecklenburg-Vorpommern weiter ein ehemaliger Truppenübungsplatz und das Feuer breitet sich weiter aus. Inzwischen brennt es schon auf einer Fläche von rund 120 Hektar. Die extreme Hitze behindert die Löscharbeiten. Ein Grund, das Löschwasser verdunstet einfach viel zu schnell. Und den Feuerwehrleuten sind zusätzlich auch ein bisschen die Hände gebunden, denn auf dem Gebiet liegt ja alte Munition.
6: Das ist eben die große Schwierigkeit. Es darf keiner auf die Fläche drauf. Und das ist auch nicht besser geworden, weil es abgebrannt ist. Man hat ja im Verlauf einige Detonationen wahrnehmen können. Und das zeugt eben darauf, das ist kritisch, das ist sehr gefährlich. Und das heißt, wir können nichts anderes tun, als Abstand wahren und den Rest muss die Natur machen.
3: Klingt nicht gut. Vor uns ist Martina Radke in Neustrelitz bei der Rettungswache. Was heißt das jetzt für die weiteren Löscharbeiten? Kann die Feuerwehr wirklich nur zugucken?
7: Ja und nein. Die Feuerwehrleute würden natürlich selbst gerne aktiv löschen.

0: Na, aber das geht nicht, weil diese Fläche munitionsbelastet ist. Deswegen ist sie einen anderen Weg gegangen. Sie hat hier Bewässerungsriegel gebaut. Im Nordwesten des Truppenübungsplatzes sind es alleine zwei Bewässerungsriegel mit einer Länge von jeweils 800 Metern. Damit will man eine Hochspannungsleitung dahinter schützen, dass das Feuer also nicht übergreift. Ein dritter Bewässerungsriegel wird jetzt gerade errichtet. Und die Feuerwehr hofft, dass sich heute Nacht dort das Feuer in diesem Bewässerungsriegel, an diesen Bewässerungsriegeln totläuft.
1: Also die Feuerwehrleute sind auch in der kommenden Nacht im Einsatz. Was ist dann außerdem die größte Herausforderung für die Einsatzkräfte?
0: Also die unberechenbare Größe ist der Wind. Der ist heute mehrfach aufgefrischt und hat auch mehrfach gedreht. Und das hat natürlich dann auch Auswirkungen auf das Feuer, das dann in unterschiedliche Richtungen gelaufen ist. Und in der Nähe der Brandfläche befindet sich ein Hochwald. Und sollte der Wind also drehen, dann könnte es passieren, dass dieser Hochwald betroffen ist und das Feuer dann größere Dimensionen annimmt. Aber das will die Feuerwehr nicht hoffen.
1: Infos von Martina Radke. Das Gespräch haben wir vor einer knappen Stunde aufgezeichnet. Ja, und dann haben wir heute erschrocken nach Venezuela geguckt. Da hat es zwei heftige Erdbeben gegeben. Nach Angaben der Regierung die stärksten, die dort jemals gemessen wurden. Experten rechnen mit tausenden Toten. Hilfe soll jetzt auch aus Deutschland kommen. Von Wunsdorf aus sollen Transportflugzeuge der Bundeswehr Unterstützung ins Krisengebiet bringen.
2: In Venezuelas Hauptstadt Caracas suchen sie nach Überlebenden der Erdbeben. Hier und in der angrenzenden Region La Guaira wollen auch Norddeutsche die Helfer unterstützen. Nach NDR-Informationen soll heute Abend mindestens ein Flugzeug der Bundeswehr aus Wunsdorf in Richtung Venezuela gestartet sein. Auch Katastrophenschützer aus Niedersachsen sind unterwegs.
3: Heute Abend wird wahrscheinlich schon ein Vorauskommando von zwei Personen mit einem Schweizer Team mitfliegen. Und wir sind aktuell in Abstimmung und in Vorbereitung, dass dann morgen hoffentlich ein 24-köpfiges Team eben zur Unterstützung hinterherfliegt.
2: Die Bundeswehr will morgen Vormittag mit drei Maschinen des Typs A400M in Richtung Krisengebiet aufbrechen. Sie sollen kranke Helfer und Material transportieren, unter anderem von Deutschem Roten Kreuz und Technischem Hilfswerk.
1: Schlafen wird kommende Nacht wieder zur Herausforderung. Schon die vergangene Nacht war sehr warm. In Rheinland-Pfalz wurde der Rekordwert von 29,2 Grad gemessen. Und dabei haben wir den Höhepunkt der Hitzewelle ja noch nicht mal erreicht. Fest steht, die kommenden Tage werden herausfordernd. Da kommt es bei uns im Norden darauf an, immer ausreichend Wasser zu haben, ob aus dem Wasserspender oder der Flasche.
4: Bei rund 30 Grad war heute jede Abkühlung recht.
5: Kriegt ihr keinen Hitzeschock oder so?
6: Es gibt Wasser auf dieser Welt.
7: Also wenn es Wasser gibt, dann ist alles okay.
4: Die Handball-Days in Lübeck sind das zweitgrößte Handball-Jugendturnier der Welt. Fast 500 Mannschaften aus 8 Nationen haben sich fürs Wochenende angemeldet, an dem es hier bis zu 38 Grad heiß werden könnte. Die Veranstalter setzen auf ihr Hitzekonzept. Schattige Plätze, kostenlose Trinkwasserstellen. Viele Sportveranstaltungen im Norden wurden wegen der Hitzewarnung abgesagt. Für die Organisatoren hier keine Option.
8: Wir haben so viele Kleinigkeiten, die noch im Hintergrund laufen. Wir haben die Mensa-Betreiber, die unsere Teilnehmer in den Schulen verpflegen irgendwo. So, und denen allen absagen. Die haben alle, wie gesagt, Lebensmittel gekauft. Wir haben unsere Shops hier stehen und sowas. Und daher ja, steht die Absage tatsächlich gar nicht zur Diskussion.
4: Das Wochenende wird wahrscheinlich zur Herausforderung für viele. Vor allem für Kinder, Ältere und Menschen mit Vorerkrankungen. In der Uniklinik in Rostock stellt man sich bereits darauf ein, dass wieder mehr Menschen dehydriert in die Notaufnahme kommen.
9: Wir machen uns natürlich Gedanken im Vorfeld, gerade wenn die Vorhersagen so sind wie für dieses Wochenende. Wie viel brauchen wir an einem normal temperierten Wochenende an Infusionslösung und stocken dann den Vorrat dementsprechend auf. Viele unserer Patienten erhalten Infusionslösungen auch unabhängig von Hitze, sodass wir hier einfach nochmal unser Lager zusätzlich aufgefüllt haben.
4: Die Infusion hilft gegen Wassermangel im Körper. Grundsätzlich aber der Appell der Mediziner, viel trinken, auch wenn kein Durstgefühl da ist. Aber Zugang zu Trinkwasser haben nicht immer alle sofort. In Hamburg kümmern sich deshalb zum Beispiel Cosima und Josef darum, dass Obdachlose Wasser oder Sonnencreme bekommen. Beide machen ein freiwilliges soziales Jahr bei der Bahnhofsmission.
10: Moin, alles gut bei dir?
11: Wir gehen halt manchmal machen unsere Runden. Wir haben viele Leute, die bei uns ums Haus liegen. Und dann gehen halt unsere Runden, aber auch am Bahnhof und gucken, dass es allen gut geht. Besonders Leute, die so in der prallen Hitze liegen, weil auch wenn man einschläft, merkt man das halt auch schnell nicht, wie heiß es wirklich ist. Und sprechen Leute mal an, besonders halt, wenn sie halt schlafen, ob alles gut ist.
4: Auch die Stadt Hamburg bietet Hilfe

0: Wir haben unsere aufsuchende Straßensozialarbeit, Visite Sozial. Die sind im ganzen Stadtgebiet unterwegs, sprechen Obdachlose an, bieten Hilfe an, bieten Trinkwasser an. Aber wir haben auch unsere Tagesaufenthaltsstätten, die tagsüber geöffnet sind, wo es kühle Rückzugsorte gibt, wo es Wasser gibt, wo es die Möglichkeit gibt zu duschen.
1: Sozialverbände kritisieren, dass die Hitzefürsorge der Stadt nicht ausreiche. Fordern zum Beispiel mehr Wasserspender. Das Wochenende wird heiß. Gut, wer sich wappnet, wie einige in Schwerin.
2: Schwimmen und Schatten, das ist es.
3: Die Dinge ein bisschen ruhiger angehen. Ruhig wegarbeiten, nicht in Hektik verfallen.
4: Angeln, entspannen und heute Abend gucken, ob Deutschland gewinnt.
5: Ja, hoffentlich. Gut, dass Anpfiff heute erst nach Sonnenuntergang ist. Da sind die Temperaturen doch etwas erträglicher. Egal, ob zu Hause im Wohnzimmer oder wie hier beim Public Viewing im Hamburger Stadtpark. Die Fans freuen sich auf einen richtig schönen sommerlichen Fußballabend. Schon jetzt ist es eine große Party in Schwarz, Rot, Gold. Und im Hamburger Stadtpark ist jetzt nicht im Trikot unser Wetterexperte Frank Böttcher. Frank, aufgrund der Hitze werden in den kommenden Tagen nicht nur Sportveranstaltungen abgesagt. Bei den Aussichten der richtige Schritt?
6: Naja, das Trikot ziehe ich vielleicht nachher noch mal an, aber es ist bei diesem Wetter ausgesprochen besser, Fußball zu schauen, so wie hier, als Fußball selber zu spielen. Diese extrem hohen Temperaturen stellen eine hohe körperliche Belastung dar und man unterschätzt diese Wetterlage einfach sehr häufig. Es ist ein Unwetterereignis, das da auf uns zukommt. Es kommen in Europa mehr Menschen durch Hitze ums Leben als durch Blitze. Wir schauen mal auf die Temperaturenkarte für Norddeutschland an diesem Wochenende und da sehen wir Temperaturen zum Teil über 40 Grad. Es ist die stärkste Hitzewelle, die wir überhaupt bisher in Norddeutschland erlebt haben. Höhepunkt am Samstag und Sonntag.
5: Das nächste Mal muss unsere Nationalmannschaft dann am Montag ran. Frank, dann ist Hitze kein Thema mehr, oder?
6: Ja, es gibt schwere Unwetter am Sonntag und danach kommt dann die große Abkühlung am Montag. Da gehen die Temperaturen deutlich zurück. Vorher an diesem Wochenende nochmal Blitz und Donner zusammen mit dieser Hitze, drückende Schwüle, Erleichterung und Durchatmen. Dann in der kommenden Woche die Temperaturen gehen dann endlich spürbar zurück.
5: Und da freuen sich einige drauf. Vielen Dank, Frank Böttcher, live in Hamburg. Und jetzt so rund 7 Minuten, bevor das WM-Spiel zwischen Deutschland und Ecuador losgeht, wollen wir in die alte Heimat von DFB-Spieler Dennis Undaff gucken. Der hat bei dieser WM ja schon 3-mal getroffen. Los ging es für ihn beim TSV Achim. Und da guckt man das Spiel heute Abend natürlich gemeinsam. Und für uns ist Anna Klär dabei. Anna, wie stolz sind denn die Menschen in Achim auf ihren Dennis?
7: Also ich kann nur sagen, wahnsinnig stolz, wenn man sich diese Kulisse hier einmal anschaut. Ich würde tippen, fast 200, vielleicht 300 Menschen. Und es gibt hier natürlich nur ein Thema und das ist Undaff, Undaff, Undaff, Undaff, Undaff. Das ist übrigens die Fußballmannschaft von Dennis Undaffs kleinen Bruder. Der spielt nämlich noch hier in Achim. Ja, und eben habe ich gesehen, wie hier schon Stühle rausgeholt werden mussten, weil es einfach zu eng war. Die Menschen, die sind so wahnsinnig stolz auf ihren Jungen, der hier beim TSV Achim das Fußballspiel gelernt hat und der heute ja vielleicht dann doch das ein oder andere Türchen noch mal dazu steuern könnte.
5: Schön wär's doch. Viele Fans haben sich ja gewünscht, dass Dennis Undaff heute mal von Anfang an spielt. Der Bundestrainer sieht ihn aber weiter in der Joker-Rolle. Wie kommt das denn in Achim an?
7: Ja, also ich sag mal, die sind natürlich hier auch nicht ganz objektiv. Aber alle, oder die meisten, mit denen ich gesprochen habe, die haben gesagt, ja, warum spielt er nicht von Anfang an? Ihr habt doch gesehen, der kann Tore schießen am Anfang, der kann Tore schießen am Ende. Aber ich habe eben auch mit der ehemaligen Trainerin von ihm geredet. Die hat ihn in der G-Jugend, also als Fünfjährigen, unter ihre Fittiche genommen. Und die hat gesagt, sie kann Nagelsmann schon verstehen. Aber sie meinte auch, wir haben den früher eigentlich immer ausgewechselt, statt eingewechselt. Weil der hat viel zu viele Tore geschossen, als er noch so klein war. Und dann haben wir gesagt, da müssen wir kurz mal rausnehmen, damit die anderen auch mal ran dürfen. Also, alle sind sich auf jeden Fall sicher, egal wann er kommt, ob von Anfang oder am Ende, er wird uns hier heute und ganz Deutschland mit ganz vielen Toren bespaßen, Spaß machen.
5: Das wollen wir hoffen. Dann danke, Anna, und liebe Grüße nach Achim. Wir wünschen einen schönen Fußballabend. So, und jetzt geht es nach Heide in Dithmarschen. Da leben 21.000 Menschen. Es gibt ein Einkaufszentrum. Zwei Fastfood-Ketten haben da eine Filiale. Und der Bahnhof in Heide hat 5 Gleise. Also Heide ist jetzt keine Metropole. Aber Heide hat eine Fachhochschule. Und die zieht immer mehr Studierende aus dem Ausland an. Und die kommen aus allen Teilen der Welt nach Schleswig-Holstein.
8: Weiter weg könnte Ali Al-Omari gefühlt nicht sein von seiner Heimat. Bagdad, die irakische Millionenstadt, hat er eingetauscht gegen ein 300-Einwohner-Dorf in Dithmarschen. Er studiert Elektrotechnik und Informationstechnik an der Fachhochschule in Heide. Und nebenbei hilft er auf dem Bauernhof aus.
9: Ja, in der Regel sind meine Tätigkeiten melken, Kälber füttern, auch mit diesem Milchtaxi. Und das passiert dreimal jeden Tag.
8: Als er vor 3 Jahren hier ankommt, fährt er jeden Tag mit dem Rad zur Arbeit. 20 Kilometer hin, 20 Kilometer zurück. Trotzdem ist Ali mitten auf dem Land nicht alleine.
9: Ich habe ganz internationale Kollegen. Drei aus Indien und 2 aus Afrika.
8: Der Grund: immer mehr junge Menschen wollen wie Ali an der FH Westküste in Heide studieren. Viel mehr. Und das ist einzigartig. Während sich in Kiel zwar auch stetig mehr Studierende aus dem Ausland einschreiben, verdoppelt sich der Anteil der ausländischen Studierenden in Heide seit 2 Jahren regelmäßig. Statt 500 internationale Bewerbungen, wie für das Wintersemester 2025, erreichen sie zum Sommersemester darauf mehr als 1.100.
10: Es war schon so, dass ich kurz vor Weihnachten irgendwann einen Anruf bekam, willst du nicht mal nach Hause kommen, weil ich den Ehrgeiz hatte, so jetzt schaffe ich die Bewerbung noch alle durchzuprüfen.
8: Ali hat die Ruhe nach Dithmarschen gelockt. Hauptsache keine Großstadt. Hier lernt er angewandte Mathematik und die norddeutsche Lebensweise.
9: Zum Beispiel, wie geht die dat? Und man muss machen, was man machen muss. Wort Mut, dort Mut.
8: Ja, und weil et eben Mut, packen die Internationals damit an, wo Deutsche oft loslassen.
10: Studierende wie Ali arbeiten hier in der Region und zahlen damit ja auch darauf ein, dass es hier in verschiedenen Branchenbereichen noch weiter funktioniert. Und ich glaube, das spricht sich mit der Zeit einfach rum. Je mehr positive Erfahrungen es gibt, desto mehr werden wir wieder mehr zu einem Miteinander und zur Offenheit auch kommen.
8: Bagdad vermisst er nicht. Die vielen Menschen würde er immer wieder gegen Kühe und Bäume tauschen.
5: Wir bleiben noch kurz in Schleswig-Holstein. Da läuft noch bis Sonntag die Kieler Woche. Da sind auf dem Wasser hunderte Segelboote unterwegs und eine ganz neue Bootsklasse. Ganz schlecht hier zu parken, rief ein Segler. Das war Tag 3 auf der Kieler Woche. Während die Segler auf frischen Wind warteten, kreuzte dieses U-Boot, dieses deutsche U-Boot, das Regattafeld. Diesen bemerkenswerten Moment dokumentierte ein französischer Segler mit seiner Kamera. Knapp verfehlte das U-Boot einen Segler aus Großbritannien. Verletzt wurde zum Glück niemand. Das U-Boot war laut Veranstalter auf einer Verlegungsfahrt. Die Marine hat sich wohl entschuldigt. Ja, über das Wetter haben wir schon ausführlich gesprochen. Gucken wir jetzt zum Schluss trotzdem noch einmal, wie gewohnt, ganz schnell auf die Aussichten. Am Samstag bis zu 37 Grad, dazu auch einige Wolken und Gewitter. Und auch am Sonntag kann es krachen und mit bis zu 37 Grad wird es noch einmal sehr, sehr heiß. Und das war der Tag im Norden. Wir sind morgen wieder da, 21:45 hier bei NDR Info. Schönen Abend für Sie.
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0: Ja.
1: Oh Gott. Habt ihr die Polizei gerufen? Gut, okay. Ich komme sofort.

0: Wie schade. Ich wollte dir Frühstück ans Bett bringen.
1: Das kannst du doch immer noch. Muss ich jetzt auch tanzen?
0: Du musst irgendwas machen, was du vorher nie gemacht hast in so einer Situation.
1: Und warum?
0: Damit wirklich was Neues beginnt.
1: Verstehe. Ah. Das habe ich schon nie gemacht.
0: Das ist so romantisch.
1: Sei froh, dass ich dir nicht ans Schienbein getreten habe. Das habe ich als kleines Mädchen immer gemacht, wenn ich einen Jungen ganz, ganz, ganz lieb hatte. Mhm.

0: ihm?
1: Wir haben keine Zeit, wir müssen los.
0: Patrick, wie ist das passiert?
2: Der ganze Keller ist vollgelaufen. Nico wollte gucken, wo das Wasser herkommt und hat vergessen, den Strom abzustellen. Und dann war diese ungesicherte Leitung. Meine Scheiße, ey.
0: Er kommt durch, Patrick. Ganz bestimmt. Fahr nach Hause. Versuch dich ein bisschen auszuruhen. Und wir sehen uns später, okay?
3: Entschuldigung, sind Sie die Bauherrin?
0: Ja, und wer sind Sie?
4: Rainer Witt, Kripo Heringsdorf.
0: Oh, ich hätte jetzt diese Dänen erwartet, Ellen Norgard.
4: Na, Sie scheinen sich ja gut auszukennen.
3: Ich vertrete Frau Norgard während ihrer Elternzeit.
0: Verstehe.
3: Ist das ein Problem? Brauchen Sie jemanden, der Dänisch spricht?
0: Ich brauche nur jemanden, der wirklich objektiv sein kann, weil er nicht von hier ist und keine Vorurteile gegen mich hat.
4: Ich glaube, damit kann ich dienen.
0: Braden Eggebrecht.
4: Freut mich. So, bislang deutet alles auf einen Unfall hin.
0: Der Stromschlag, der war vielleicht ein Unfall. Aber nicht dieser Wasserschaden, das war Sabotage. Und das war der dritte Fall in kürzester Zeit.
4: Haben Sie einen konkreten Verdacht, wer...
0: Ja, den habe ich. Das Arschloch da drüben. Enno Littmann. Der steckt dahinter. Enno! Wie lieb, dass du kommst.
1: Ich habe gehört, was passiert ist. Es tut mir so furchtbar leid, Simone.

0: Hey, Patrick!
1: Was machst du schon wieder hier? Ich kann nur hoffen, dass sie dich nicht rausgeschmissen haben. Patrick, ernsthaft, letzte Warnung, noch ein Ding und du kannst deine Sachen packen. Hey! Mann! Ich bin doch nicht euer Depp vom Dienst hier!
2: Ich baue meine Immobilie zu einem Hotel für schwerbehinderte Menschen um. Und ich möchte dort gerne vornehmlich straffällig gewordene Jugendliche beschäftigen, die sonst wenig Aussicht auf einen Job haben.
3: Schönes Projekt.
2: Ja. Aber seit man weiß, was ich vorhabe, legt man mir überall Steine in den Weg. Weil Enno Littmann hat überall seine Beziehungen. Das Bauamt fordert dubiose Baugutachten an. Oder Baumaterial ist nicht lieferbar. Und jetzt ein Sabotageakt nach dem anderen.
3: Warum sollte Enno Littmann ein Problem damit haben? Also mit so einem Hotel?
2: Weil Enno Littmann in unmittelbarer Nachbarschaft teure Boutiquen, Bars und Restaurants betreibt. Und weil er Angst hat, dass seine Kundschaft wegbleibt, wenn er sabbernde Krüppel bewirten muss. Sabbernde Krüppel sind seine Worte.
3: Ihnen gegenüber?
2: Natürlich nicht. Sie haben ihn doch vorhin erlebt, dieses verlogene Arschloch. Entschuldigung.
3: Die Versicherung hat Ihnen gekündigt.
2: Ja, nach dem zweiten Schaden. Ich habe bis jetzt noch keine neue abschließen können, weil es ist nach einer Kündigung leider nicht so einfach.
3: Das heißt, der verunglückte Arbeiter war nicht versichert?
2: Nein, den betrifft das nicht. Der ist über die Genossenschaft versichert.
3: Aber Sie müssen den Schaden auf eigene Kosten beheben.
2: Richtig. Ich weiß nicht wie. Und das ist genau das, was Enno Littmann erreichen möchte. Dass ich zahlungsunfähig bin und dass ich verkaufen muss.
3: Bitte. Wiedersehen, Frau Brandon Engelbrecht.
2: Wiedersehen.
4: Sie können rauskommen, Herr Dr. Brunner. Frau Brandon Engelbrecht ist soeben gegangen.
5: Eine Nervensäge. Seit sich dieser irische Bauernlümmel, der unerklärlicherweise unser Landrat geworden ist, von ihr getrennt hat, ist Madame nicht mehr so bedeutend, wie sie gern wäre. Und sucht Aufmerksamkeit, wo sie nur kann.
4: Sie glauben, Frau Engelbrecht hat den Wasserschaden selber verursacht?
5: Nein. Aber sie beschäftigt Leute, die möglicherweise nicht ausreichend qualifiziert sind.
3: Das glaube ich nicht.
5: Das habe ich mir schon gedacht, Herr Witt. Aber solange Sie nicht beweisen können, was Sie glauben, will ich es nicht hören. Und auch niemand sonst außerhalb dieser Dienststelle. Haben wir uns verstanden?
3: Natürlich. Wir wollen ja vermeiden, dass der Eindruck entsteht, Behinderte könnten unerwünscht sein.
5: Man sagt nicht mehr Behinderte, Herr Witt. Menschen mit Behinderung, das ist die heute übliche Bezeichnung.
6: Für meine Kinder brauchst du nichts einkaufen. Wir sind auch mit Spaghetti glücklich.
7: Wenn ich schon mal für mehr als zwei Leute kochen darf, dann will ich auch was auftischen.
6: Da.
7: Da drin ist warm.

0: Möchten Sie Treuepunkte?
1: Gern.
2: Ja?
3: Das zahle ich.
1: Auf gar keinen Fall.
3: Doch, auf jeden Fall. Aber Treuepunkte kannst du behalten. Ne?
4: Kavit. Schöne Schrift. Teures Parfüm. Seine Frau, wollen wir wetten?
5: Schon mal was von Privatsphäre gehört?
4: Ja, die steht ihm aber nicht zu, solange er keine feste Bleibe hat. Rainer, du hast Post.
6: Ah. Danke. Danke, Dorit. Gibt's was Neues wegen dem Wasserschaden?
5: Ah ja, einige Leitungsteile waren fehlerhaft verbunden. Der Installateur meint, er hat am Tag zuvor die Arbeiten selbst durchgeführt. Er meint, da muss jemand nachträglich dran gewesen sein.
6: Wir müssen rausfinden, ob es eine Verbindung zwischen Enno Littmann und einem der Arbeiter gibt. Und dazu werden wir jeden einzelnen Arbeiter noch mal befragen.
4: Aber nicht mehr heute?
6: Nein, natürlich nicht. Hier wurden sicher schon genügend Überstunden geleistet, nehme ich an.
5: Hast du die Ironie gehört? Der hält uns für faul und arbeitsscheu.
4: Nö, das ist mir gar nicht aufgefallen.

0: Okay, die anderen haben schon gegessen. Die anderen haben schon gegessen. Soll ich dir was aufs Zimmer bringen? Du wirst ganz nass. Komm, ich hol dir meine Decke.
1: Nee, ich habe eher eingepisst. Schon okay.

0: sorry. Ich hätte auch rechtzeitig Bescheid sagen können.
1: Das macht doch nichts. Soll ich dir nicht doch noch eine Stulle machen?
0: Zieh mir einfach die Jogginghose an und schmeiß mich in den Rollstuhl.
1: Ich liebe deinen Charme. Hast du was von Nico gehört?
2: Nein.
1: Der schafft das. Alles wird gut.
2: Klar.
1: Simone? Oh, Süße, ich hab dich nicht vergessen. Ich komme gleich, ja? Du hast doch Wiebke nichts von diesem Unfall erzählt, oder? Keiner hier soll wissen, dass unser Projekt sabotiert wird. Das ist zu verletzend für die Menschen.
2: Ich kapier, Simone. Es läuft alles supi.
1: Also bis morgen dann, mein Lieber. Und schau noch mal nach Wiebke, der geht's nicht so gut, ja?
2: Mhm.

0: Immer genervt.
1: Na, schlechte Laune? So viele Sorgen quälen den armen Patrick. Vic möchte auch. Bitte, bitte.

0: du Schiss, dass man dann doch noch dahinter kommt?
1: Nein.
0: Was dann? Denkst du an den unvorsichtigen Nico? Er wird schon überleben.

0: Oder hast du genau davor Angst? Hm? Dass er überlebt und dann genauso behindert ist wie ich?
1: Einfach mal die Fresse wiegt, gell?
0: Ja. Das sollte ich. Quatschen streckt nämlich an, wenn man nur noch so wenig Lungenvolumen hat. Aber hey, auch so lässt sich super leben, wie du siehst. Alles gut. Alles schick. YOLO.

0: Sie wollte gar nicht mit uns essen, oder? Du hast sie überredet, herzukommen.
1: Sie hat Ärger mit ihrem Freund.
0: Keine Lügen. Das haben wir versprochen.
1: Du hast recht. Sie will keinen Kontakt mit dir.
0: Und weiter?

0: Hat sie dich vor die Wahl gestellt? Entweder die deutsche Mörderin oder deine Familie?
1: Ich lasse mich nicht erpressen.
0: Das hältst du nicht lange durch.
1: Sie wird sich beruhigen.
0: Das kann Jahre dauern, mein Lieber.
1: Willst du auch Wasser?
0: Geh bitte, ja?

0: Ihr liebt euch doch.
1: Oh, jetzt fangen wir nicht schon wieder an.
0: Doch.
1: Nein.
0: Gadoche ist ein toller Mann. Und ihr passt so gut zusammen.
1: Wann musst du eigentlich wieder zum Dienst?
0: 3, 4, 5 Monaten. Keine Ahnung. Gehe ich dir auf die Nerven?
1: Ja, so ziemlich. Aber du müsstest dich jetzt langsam mal kümmern. Zum Beispiel um Krippenplatz.
0: Nee, das hat alles Zeit. Nur die Liebe nicht. Du darfst Gadoche nicht aufgeben. Du hast ein Recht auf dieses Glück.
1: Recht auf Glück? Recht auf Glück? Wo kann man das einfordern, dieses Recht auf Glück, hä?

0: Kollege Gadocha.
1: Ja.
0: Und warum bist du so sicher, dass der Tod ein Deutscher ist?
2: Er trägt ein Sporttrikot und ich glaube nicht, dass FC Heringsdorf auch polnische Fans hat.
3: Lucian, jesteś gotowy?
2: Tak, proszę pana.

0: Poczekajcie. Ey, Kollege.
1: Hallo, Lucien.
0: Die Leiche lag nicht lange im Wasser.
1: Patrick Horn.
0: Kennst du ihn?
1: Ja. Könnte sein, dass er mit einem Fall zu tun hat, an dem wir gerade arbeiten.
0: Die äußere Verletzung scheint er nicht zu haben, außer das hier.
1: Abwehrhandlungen?
0: Das sollte Gerichtsmedizin klären. Wir schicken ihm sofort nach Greifswald.
2: Der Mann ist in Polen aus dem Wasser gezogen.
0: So sind Pietrzysz, Bürokrater.
1: Also, mir ist egal wo, Hauptsache wird schnell obduziert.
0: Also, dein Fall, deine Leiche, bitteschön.
1: Danke, Lucien.
0: Reinhard, warte bitte eine Sekunde.

0: Kannst du bitte das Karin zurückgeben?
1: Dicke Luft.
2: Dann mach das doch lieber selbst. Sei doch keine Teenager mehr, oder?

0: Hab ich dich geweckt? Mm-mm. Die haben mir gesagt, du magst gar nicht aus dem Bett raus. Mm-mm. Kein Wunder an diesem besonderen Tag heute. Du bist eine Kämpferin. Ich weiß das, weil ich bin auch eine. Und jetzt ab unter die Dusche. Dann greifen wir an. Komm her.
1: Wo ist Patrick?
0: Ich habe keine Ahnung. Ich habe ihn nicht erreichen können. Ah, der wird sich schon melden.

0: Guten Tag.
1: Hallo.
0: Sind Sie Marvin Horn?
1: Ja.
0: Rainer Witt, Kripo Heringsdorf. Ich komme wegen Ihres Bruders, Patrick.
1: Ja, einen Moment, ich bin gleich wieder da.

0: Hier, sein Zeug. Können Sie ihm gleich mitbringen. Noch einmal Ärger mit der Polizei, der fliegt raus. Das habe ich ihm tausendmal gesagt. Wissen Sie, ich hab zwei kleine Jungs und das reicht mir an Sorgen.
1: Es tut mir sehr leid, Herr Horn. Patrick ist tot. Die Kollegen von der polnischen Polizei haben uns gestern informiert.
2: Das ist doch scheiße.

0: Kann ich Ihnen helfen?
1: Danke, ist alles gut. Ist nur der Kreislauf. Mhm. Ich habe in letzter Zeit öfters an Sie gedacht.
0: Warum? Wollen Sie Ihren Mann erschießen oder soll ich das tun?
1: Sehr witzig.
0: Tut mir leid. War eine blöde Bemerkung.
1: Können Sie einen Moment auf Wiebke achten? Ich brauche nur so einen kleinen Moment für mich, dann geht das schon wieder. Danke.
0: Klar.

0: Und? Wo ist Simone? Heimlich heulen?
1: Nimm an.
0: Sie hätte einfach im Bett bleiben sollen. Statt mich hierher zu karren, obwohl ich gar nicht hier sein will.
1: Warum nicht?
0: Ich hasse diesen Tag. Heute vor einem Jahr ist meine Mutter gestorben. Sie glaubt, ich will keine Umstände machen, wenn ich was ablehne. Und sie weiß, was mir wirklich wichtig ist. Immer frische Zutaten im Salat und Traumurlaub auf Rädern.
1: Und was ist für sie wirklich wichtig?
0: Was ist denn das Wichtigste für sie?

0: Karin?
1: Hallo.
2: Störe ich dich gerade?
0: Ja, nein, es geht schon.
2: Ich wollte noch mal mit dir reden. Also, wenn du Zeit hast.
0: Wie wär's in 20 Minuten?
2: Wo bist denn du gerade?
0: Ich hatte in Heringsdorf was zu tun, dienstlich.
1: Ja, dann komm doch am besten zu mir.
0: Lass uns an unserem Lieblingsplatz treffen.
2: Und welcher ist das?
0: Tu nicht so unromantisch, Karin.
3: Bis gleich.

0: Enno serviert uns seinen besten Tropfen zum Lunch. Hast du vergessen, dass ich im Dienst niemals trinke? Oder hast du so gute Nachrichten für mich, dass ich heute mal eine Ausnahme machen sollte?
1: Magda, Smoothie.
2: Wir können dir keinen Wahlkreis überlassen, Dirk. Du kennst die Umfragewerte.
0: Die können sich ändern. Bis zum Wahlkampf ist noch viel Zeit.
3: Wie willst du ein Direktmandat holen? Sieh dich an, Maßanzug und Manschettenknöpfe.
0: Guter Stil und Kompetenz. Du meinst, das kommt nicht gut an bei den Wählern?
2: Es geht aber leider immer weniger um Inhalte und wirkliche Kompetenz, Dirk. Juristen lassen sich grundsätzlich schlecht verkaufen. Noch schlechter als Lehrer.
3: Und dann die miese Presse, die du da eingehandelt hast.
0: Ich mir eingehandelt? Ich wurde unschuldig verdächtigt und durch den Dreck gezogen.
3: Naja, schon gut, lass mich mal machen. Wir brauchen erstmal eine starke Fraktion. Und dann finden wir auch einen Posten für dich. Ich habe noch jeden Ladenhüter untergebracht.
0: Das sagst du mir schon seit Jahren, Enno.
3: Dann kapierst du dich, Dirk. Wir haben wirklich andere Sorgen.
0: Entschuldigung. Brunner.
4: Witt hier.
0: Herr Witt.
5: Patrick Horn ist tot. Er wurde heute Morgen auf
4: polnischer Seite aus dem Wasser gezogen.
0: Und wer ist dieser Patrick Horn?
4: Er hat auf der Baustelle von Simone
5: Braden Eggebrecht gearbeitet.
0: Aha. Todesursache?
4: Vermutlich ertrunken.
5: Die Leiche wird nach Greifswald gebracht. Heute Abend wissen wir mehr.
4: Es gibt Indizien dafür, dass Patrick Horn den Wasserschaden verursacht hat und dafür möglicherweise von Enno Littmann bestochen wurde.
0: Kaum verdächtig und schon tot. Immer eine interessante Koinzidenz.
4: Wir brauchen seine Handydaten,
5: um so schnell wie möglich ein Bewegungsprofil erstellen zu können.
0: Natürlich. Ich kümmere mich. Danke, Evid.
6: Ja, liebe Parteifreunde, die Arbeit ruft.
3: War es was Wichtiges?
6: Ach, ihr wisst doch, über laufende Ermittlungen darf ich nicht sprechen.
2: Dirk, ich hoffe, wir haben dich nicht gekränkt.
6: Ach was, mein Lieber. Die Wahrheit kann ich gut verkraften. Ist ja mein Gewerbe.

0: Hallo.
1: Ah, moin.
0: Moin. Geh mal rüber.
2: Wie ist Patrick Horn von hier in polnische Gewässer gekommen?
1: Ein Boot, das hier gewartet hat?
2: Sehr unwahrscheinlich.
1: Enno Littmann, der hat ein Motorboot.
2: Das müssen wir überprüfen. Und wir brauchen die Wind- und Strömungsdaten. Und einen Trupp Kollegen, die den Strand absuchen. Von hier bis runter zur polnischen Grenze.
3: Rendell! Ich hab da was!
1: Ja, Kollegen haben was gefunden.

0: Hallo.
1: Hallo. Das klingt jetzt vielleicht abgedroschen, aber du hast was Besseres verdient.
0: Ja, eine knackige Blondine, die viel Geld verdient. Hä?
1: Du wirst dich von deinen Mädchen nicht trennen können. Mann, deine Enkelin, die hast du fast großgezogen.
0: Interpol hat mir einen Job in Stockholm angeboten. Erstmal für 2 Jahre. Ich denke, ich werde zusagen.
1: Schweden. Toll. Ich gratuliere dir.
0: Aber mit dir. Ich will mit dir nach Schweden. Der Job ist nicht besonders toll, aber die Gelegenheit. Du musst mir jetzt keine Antwort geben. Ich fahre in 3 Tage hin, um alles anzugucken. Ich nehme die erste Fähre. Entweder bist du im Hafen oder nicht.
1: Und bis dahin sehen wir uns nicht mehr?
0: Nein.
1: Damit jeder in Ruhe nachdenken kann, was er wirklich will, ja?
0: Ich weiß, was ich will.

0: Ja, bitte.
1: Das hier haben wir im Auto des Opfers gefunden. Unterm Beifahrersitz versteckt.
2: Ziemlich viel Geld für einen vorbestraften Azubi. Wie viel ist das?
1: 7.480 Euro. Darf ich? Bitte. Ich vermute, dass es 10.000 waren. Der Tote hat sich vor 3 Wochen einen neuen Motorblock und ein neues Smartphone gekauft.
2: Bestechungsgeld? Von Enno Littmann?
1: Das nehme ich an. Tüte und Geld werden auf Spuren untersucht.
2: Na, dann warten wir mal die Ergebnisse ab. Und Sie verhören inzwischen Frau Braden-Eggebrecht.
1: Ich würde lieber mit Enno Littmann anfangen.
2: Hätte er denn ein stärkeres Motiv, seinen Handlanger zu töten, als die von Patrick Horn Geschädigte?
1: Wahrscheinlich nicht.
2: Dann dürfte die Reihenfolge ja wohl klar sein.
1: Bin schon weg.

0: Nein, nein, nein, danke. Nicht im Dienst.
1: Natürlich. Entschuldige. Also, Tüte und Geld werden gerade untersucht?
0: Ja. Ja, die KTU ist sehr gründlich. Hautpartikel, Finger, Speichelspuren. Das Geld wird sich einer Person zuordnen lassen, da bin ich mir ganz sicher.
1: Ja. Gut möglich, dass es mein Geld ist. Du weißt ja, meine Terrassentür ist noch immer nicht repariert und ich hatte in den letzten Tagen einiges an Bargeld zu Hause.
0: Mhm. Du glaubst, es wurde dir gestohlen?
1: Ja. Wenn es denn meins ist.
0: Verstehe. Aber du hast den Diebstahl nicht zur Anzeige gebracht. Warum denn nicht?
1: Ich bin noch nicht dazu gekommen.
0: Das heißt, du wurdest erst kürzlich bestohlen?
1: Ja, gestern oder in den letzten paar Tagen. Ganz genau kann ich es nicht sagen.
0: Du solltest eine Aussage machen, Enno. Das kann ich dir nur dringend raten.

0: Hi, das ist der Anschluss von Patrick Horn. Gute Nachrichten, bitte.
1: Ich habe wunderbare Neuigkeiten. Ich habe weitere zahlungskräftige Unterstützer für unser Projekt gewinnen können.
2: Hast du Patrick erreicht?
1: Nein.
2: Kannst du dann bitte seinen Bruder anrufen? Du hast doch die Nummer.
1: Patrick hat das nicht so gerne, wenn man da anruft. Das weißt du doch. Ich bin gleich zurück. Warte.
2: Simone, was ist los mit dir?
1: Herr Witt, Sie haben sicher Neuigkeiten, aber es tut mir leid, das passt gerade.
3: Ich muss Ihnen leider mitteilen, dass Patrick Horn tot aufgefunden wurde.
1: Oh Gott. Und wie ist er zu Tode gekommen?
3: Das wissen wir nicht. Darf ich bitte reinkommen und wir sprechen drinnen weiter?
1: Es tut mir leid, das geht nicht. Ich habe gerade Besuch von meiner behinderten Freundin Wiebke Seel und sie weiß nichts von den Schwierigkeiten mit meinem Projekt. Es ist etwas viel. Bitte gehen Sie. Ich rufe Sie an.

0: Was ist los?
1: Ich mache uns jetzt mal was zu essen.
0: Ich kann jetzt nichts essen. War das die Polizei?
1: Wir sprechen später, ja?
0: Nein, du sollst mir jetzt antworten.
1: Sie haben Patrick gefunden. Er ist tot. Sie wissen noch nichts Genaues. Sie wollten mich jetzt einfach nur informieren.
0: Lüg mich nicht an. Was ist passiert?
1: Ich weiß es nicht.
2: Ich weiß es nicht!

0: So. Komm, ich bring dich schnell noch ins Bett.
1: Nein. Geh nach Hause.
0: Die Polizei wird dich nachher sicher noch befragen wollen.
1: Keine Angst. Mir hat noch nie jemand die richtigen Fragen gestellt.
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0: hast gesagt, dass du gleich zurückkommst.
1: Ach, du weißt doch, wie das ist. Irgendwer will immer was.
0: Wir kennen uns schon so lange, Dirk. Mir musst du doch nicht Herrn Wichtig vorspielen.
1: Wenn ich gleich das Aufnahmegerät anschalte, dann sollten wir das Sie benutzen, Enno. Wir dürfen nicht den Verdacht erwecken, dass... Du weißt schon.
0: Ich dachte, ich bin hier, um den Diebstahl meines Geldes anzuzeigen.
1: Das dachte ich auch. Aber leider ist die Faktenlage inzwischen so, dass ich dich zum Tod von Patrick Horn vernehmen muss. Im Rahmen der Diebstahlsanzeige haben wir ja deine Fingerspuren genommen und sie mit jenen auf und in der Geldtüte verglichen, die wir im Wagen des Opfers gefunden haben. Sie stimmen überein.
2: Ich hätte nicht gedacht, dass du mich noch mal überraschen kannst, Dirk Brunner.
1: Des Weiteren liegen uns inzwischen die Verbindungsnachweise des Opfers vor. Und es stellt sich die Frage, warum jemand wie Patrick Horn deine private Funknummer besitzt und mehrmals angerufen hat. Beginn der Vernehmung. Wo wollen Sie hin, Herr Littmann?
3: Sie sind vorläufig festgenommen.

0: Perfektes Timing. Hast du Windeln mitgebracht?
1: Na klar.
0: Ach, super, danke. Ich dachte schon, meine Nachricht kommt zu spät.
1: Nur mein Scheißchen. Du hast Langeweile, ne?
0: Du hättest Gedoche einladen sollen.
1: Schnulli?
0: Das Essen hier war doch eigentlich für ihn.
1: Deine Mutter kann's nicht lassen.
0: Du musst dich mit ihm versöhnen. Wir vermissen ihn. Stimmt's, Jasper? Gehört doch schon zur Familie.
2: Stimmt's, Jasper?

0: wette mit dir um die nächsten 3 Nachtschichten, dass Dittmann davonkommt. Mein BH ist verrutscht, das tut weh und macht Druckstellen.
1: Es gibt hier eine Umkleide, eine Damentoilette.
0: Sei doch mal nicht so verklemmt. Außerdem ist doch egal, was ich mache, du schmachtest mich sowieso an.

0: Ich beantworte gerne Ihre Fragen. Ich kann bestätigen, dass Herr Littmann vorläufig festgenommen wurde. Zum derzeitigen Ermittlungsstand kann ich allerdings nichts weiter sagen. Bitte haben Sie Verständnis.
1: Gibt es denn schon eine Stellungnahme?
0: Aber ich kann Ihnen versichern,
2: Brunner, Dr. Brunner,
0: vor dem Gesetz ist jeder gleich. Danke.
3: Moin. Morgen.
4: Moin.
3: Morgen. Was ist denn da los? Dr. Brunners private Pressekonferenz?
4: Enno Littmann ist auf dieser Insel recht prominent, was unsere Arbeit nicht leichter macht. Ich musste Herrn Littmann in die Arrestzelle schicken. Hat mir wohl keiner zugetraut.
5: Ich habe mir Ihre Nummer schon vor einer ganzen Weile besorgt. Ich wollte Ihnen eine Stellung anbieten in meinem Projekt. Weil ich will ja mit vorbestraften Jugendlichen arbeiten.
6: Ich hoffe nicht, dass Sie mich deshalb herbestellt haben.
5: Ich habe mir schon gedacht, dass Sie ablehnen. Warum eigentlich?
6: Ich glaube, Sie haben genug getrunken, Frau Eckebrecht.
5: Braden Eckebrecht, so heiße ich. Ich werde nicht 27 Jahre meines Lebens wegwerfen, nur weil er das getan hat.
6: Wenn Sie sich ausheulen wollen, dann bitte nicht bei mir, ja?
5: Es geht um den toten Jungen. Um Patrick. Ich habe Informationen, die vielleicht wichtig sind. Aber Sie müssen zuerst mit Ihrem Neffen reden. Ich muss wissen, wie Patrick gestorben ist.
6: Ich soll Ermittlungsergebnisse beschaffen und die an Sie weiterleiten, ja? Sind Sie noch ganz dicht?
5: Ich riskiere hier alles, was ich mir aufgebaut habe. Und dabei geht es überhaupt gar nicht nur um mich. Es geht um diese Menschen, die Hilfe brauchen.
6: Egal, um was es geht, so jedenfalls geht es nicht.
5: Können so kalt sein. Dabei haben wir so viel gemeinsam.
6: Ah ja? Haben Sie auch im Knast gesessen, ja? Oder haben Sie jemanden umgebracht?
3: Das Opfer ist ertrunken. Keine inneren oder äußeren Verletzungen. Bis auf ein paar Schnittwunden an der rechten Handinnenseite. Laut Rechtsmedizin aber kein Indiz für Abwehrhandlungen. Vermutlich hat das Opfer selbst ein Messer geführt und ist dabei mit der Hand in die Klinge gerutscht, weil das Messer stecken geblieben ist.
4: Wie kann ein gesunder, kräftiger junger Mann ertrinken ohne Fremdeinwirkung?
3: Erschöpfung und Bewusstlosigkeit. Das Wasser hat eine Temperatur von 3-4 Grad. Außerdem haben wir eine große Menge Alkohol, Beruhigungs- und Schlafmittel im Blut gefunden. Ein Ergebnis, was eine Selbsttötung nahelegt.
4: Aus welchem Grund sollte er sich umgebracht haben?
3: Das wissen wir nicht. Sein Bruder sagt, Patrick ging es gut. Er hatte Pläne.
4: Dann sollte es vielleicht nach einem Selbstmord aussehen.
3: Ah. Die polnischen Kollegen sind fündig geworden.
7: Na terenie przeszukiwania jest palenie zabronione.
8: Kiedyż ciebie znajdę na terenie przeszukiwania? Herr Kollege.
7: Cześć.
9: Cześć.
3: Die Jacke des Toten?
8: Anzunehmen. Und seine Brieftasche mit Ausweis liegt in der Innentasche.
3: Handy auch?
8: Das hat leider die See geholt.
7: Wir haben alle so gelassen, dass Sie sich einen Eindruck machen können.
3: Danke.
8: Das hier ist ganz teures Zeug. Aha. Das gibt's nicht im Supermarkt.
3: Fotos habt ihr?

0: Ihre Lage sieht beschissen aus. Sie sollten Ihren Anwalt anrufen.
1: Er kann erst morgen Nachmittag. Er verhandelt. Ich habe ihn nicht erreicht, aber ich habe ihn aufs Band gesprochen. Er wohnt in Greifswald.
0: Das ist ja nicht so weit. Ist aber nicht so die feine Art, hier aufzutauchen.
2: Ich wollte eigentlich nur überprüfen, ob der hier passt. Ist das Ihr Schlüssel, Frau Eggebrecht?
3: Ja, den hatte Patrick.
2: Sie haben einem vorbestraften jungen Mann, den Sie eigentlich kaum kennen, den Schlüssel für Ihr Haus überlassen, für dieses Haus.
3: Ja, er hat für mich Arbeiten erledigt, im Haus und im Garten.
2: Frau Eggebrecht, Sie sind vorläufig festgenommen.

0: Patrick Horn war gestern Nacht in der Villa. Wann er gekommen und wann er wieder gegangen ist, das kann Frau Eckebrecht nicht sagen, weil sie ihn gar nicht gesehen hat.
1: Glaubst du ihr das?
0: Weiß nicht. Aber eins glaube ich ihr. Dass sie Schlaftabletten und Beruhigungsmittel nimmt, seit ihr Mann sie verlassen hat.
1: Dieselben, die wir in Patrick Horns Blut nachgewiesen haben.
0: Und sie trinkt. Also, das ist schon gut möglich, dass sie zugedröhnt in ihrem Bett lag, als Patrick kam. Ich meine, der hatte einen Schlüssel. Da braucht sie nicht mal zu wecken.
1: Warum ist er denn da hingefahren? Warum hat er ihr Gesicht auf dem Gemälde zerfetzt? So aggressiv, dass er sich dabei selber verletzt hat.
0: Was denkst du?
1: Sie hat eine Affäre. Oder sie hat ihn für erotische Dienstleistungen bezahlt.
0: Sie ist ein Schutzbefohlener. Das könnte ihr Sohn sein.
1: Das war er aber nicht, sondern

0: attraktiver junger Mann, der verdammt viel Zeit mit einer einsamen Frau verbracht hat. Hm.
1: Tja, vielleicht hat sie mich ja belogen. War gar nicht zugedröhnt. Vielleicht hat sie herausgefunden, dass Patrick sie verraten hat. Es gab einen Riesenstreit. Und er hat ihr gedroht, alles öffentlich zu machen. Den Alkohol, die Tabletten, die Affäre und so weiter. Wenn sie ihn anzeigt.
0: Tiefe Kränkung, drohende öffentliche Demütigung.
1: Das wäre ein Motiv. Aber ich meine, wie soll denn diese Frau so einen kräftigen, bewusstlosen Mann ins Meer schleppen?
2: Das ist ungewöhnlich zuvorkommend, Viktor, dass du dich persönlich hier bemühst. Ich hätte dir morgen einen Beamten in dein Büro geschickt, um deine Aussage aufzunehmen.
3: Damit du Anna und Simona über Nacht hier behalten kannst, ja?
2: Du mieser Ratte. No, Vorsicht, Viktor. Das sind nicht die Ohren des Freundes, die dir lauschen.
3: Okay, Herr Staatsanwalt. Zu fraglichen Nacht. Wir waren bei unserem Freund Enno Littmann zum Essen eingeladen. Meine Frau, wie so oft nach dem Stillen, ist neben unserem Baby eingeschlafen. Ich habe bei Enno im Gästezimmer übernachtet.
2: Habt ihr gewusst, dass sich Patrick Horn zur selben Zeit im Haus deiner Ex-Frau Simone aufhält?
3: Ja, sein Wagen ist getuned. Das Motorengeräusch ist sehr auffällig. Wir haben ihn ankommen und davonfahren sehen.
2: Wann ist er davongefahren?
3: Gegen 1.35 Uhr. Das weiß ich so genau, weil ich auf meinem Handy nach Fußballergebnissen geschaut habe.
2: Die Konsequenz einer Falschaussage ist dir bewusst.
3: Mhm. So wie dir das Ende unserer Freundschaft, liebe Dirk.
2: Sie können gehen, Herr Littmann, obwohl ich sicher weiß, dass Sie gelogen haben.
4: Eine Unterschrift, bitte.
2: Das Opfer hat dein Geld nicht erst kürzlich gestohlen. Patrick Horn hat schon vor einigen Wochen mehrere tausend Euro in sein Auto investiert.
5: Du hast Hausverbote wie jedem meiner Läden. Und du kannst froh sein, dass ich dir nicht gleich eine in die Fresse haue. Also halt dich von mir fern.
6: Viktor.
3: Wo ist dein Anwalt?
6: In Rostock. Er kann erst morgen kommen. Aber sie haben ihn noch nicht vernommen.
3: Gut. Du musst auch nicht aussagen. Ich habe dich entlastet.
6: Oh,
3: Simone. Hör auf zu saufen. Bitte.

0: Rainer Witt, Kripo Heringsdorf. Ich,
1: Wenn Sie mit mir reden wollen, müssen Sie mir die Kopfhörer abnehmen.
0: So? Rainer Witt, Kripo Heringsdorf.
1: Mhm, lesen kann ich. Kommen Sie wegen Patrick?
0: Ja. In der, in Ihrem...
1: Wohnhaus für behinderte Menschen? Sie dürfen auch Einrichtung sagen. Ich finde der Krüppel-WG am besten. Das ist kurz und klar.
0: In Ihrem Wohnhaus hat man mir gesagt, Sie hätten die letzten Wochenenden mit Patrick Horn und Simone Eggebrecht verbracht, in der Villa.
1: Stimmt. Wir haben am Konzept gearbeitet fürs Hotel.
2: Traumurlaub auf Rädern.
1: Das ist ein Scheiß-Slogan, ne? Ich bin für die Krüppelperspektive zuständig. Und Patrick war als Assistent dabei.
0: Ich habe gehört, Patrick war nicht sehr zuverlässig als Assistent.
1: Er war ja kein Gelernter. Hat ja einfach seine Strafe runtergerissen.
0: Warum hat er einen Schlüssel für das Haus von Frau Eggebrecht?
1: Glauben Sie, die haben gefickt?
0: Was glauben Sie?
1: Kann ich mir nicht vorstellen.
0: Haben Sie vielleicht mal irgendwas bemerkt?
1: Nee. Tja. Nachts heimlich rumschleichen kann ich ja nicht. Wenn man mich einmal abgelegt hat, ist man von mir sicher. Klingt nach der perfekten Frau, oder?

0: Was machen Sie denn hier?
1: Ich habe hier geschlafen.
0: Warum?
1: Weil Sie mich darum gebeten haben. Ich sollte so lange bleiben, bis Ihr Sohn kommt.
0: Oh, Till, ja. Ist er da?
1: Nee, der ist leider nicht aufgetaucht. Sagen Sie, in Ihrem Kühlschrank, da sieht es ziemlich übersichtlich aus. Ich könnte uns Rühreier mit Speck machen, soll ich?
0: Warum tun Sie das für mich?
1: Weil Sie was essen müssen.
2: Alles, was sie macht, macht sie für sich, für ihr Ego. Sie hat einen fetten Helferkomplex. Sterbende, Krüppel, Straßenköter. Ist doch alles sehr wertvolles, sinnstiftendes Kümmerpotenzial. Ich würde gerne ans Wasser.
3: Soll ich einem von den Assistenten Bescheid geben?
2: Nee, das dauert zu lange. Ich dachte, Sie könnten das machen. Keine Angst. Ich sag Ihnen, wie es geht, dann machen Sie schon nichts kaputt.
3: Ist es okay für Sie?
2: Ja. Ist schön.
3: Lehnen Sie so nach hinten, ja?
2: Ja. Können Sie mich stützen?
3: Ja.
2: Okay.
3: So ist gut?
2: Ja, noch ein bisschen mehr.
3: So?
2: Mhm.
3: Okay.
2: SMA, spinale Muskelatrophie. Sie trauen sich ja nicht zu fragen.
0: Rührei, jetzt auch noch Tee. So viel wie Sie hat ja noch nie jemand für mich getan.
1: Das glaube ich nicht.
0: Ist aber wahr. Nur Leute, die ich bezahlt habe, natürlich. Und Sie werde ich auch bezahlen, liebe Frau Losso. Wir wissen ja, warum Sie das alles für mich tun.
1: Ich möchte wissen, warum Patrick tot ist.
0: Mein Leben ist eh verfuscht. Ich kann mich nicht mehr auf der Straße blicken lassen. Dann kann ich Ihnen ja auch gleich die ganze beschissene Wahrheit erzählen.
4: Ja.

0: Ich habe jetzt ein paar Seemänner befragt. Die haben das Opfer noch lebend im Wasser gesehen. Nach ihrer Aussagen, die ich für glaubwürdig halte, hat Patrick Hohn Selbstmord begangen.
1: Danke, Lucian. Kannst du die Aussageprotokolle gleich an Dr. Brunner schicken?
0: Wird's gemacht.
2: Die Besatzung hat versucht, Patrick Hohn aus dem Wasser zu bergen, aber er ist immer wieder ausgewichen, hat abgewunken, weil er nicht gerettet werden wollte.
3: Dann ist er abgetaucht und sie haben ihn aus den Augen verloren. Klingt plausibel.
4: Warum haben die das nicht früher gemeldet?
3: Weil sie Angst hatten. Vor genau dem Fall, der jetzt eingetreten ist. Die polnischen Kollegen ermitteln, ob die Seeleute eine Mitschuld trifft.
4: Danke.
5: Hallo?
3: Karen, wieso gehst du nicht an dein Handy?
5: Ich hatte zu tun.
3: Hast du was erreichen können?
5: Nein.
6: Sie hat nichts erzählt, überhaupt nichts?
5: Sie hat ganz viel erzählt, aber sie weiß nichts.
3: Dann rede ich nochmal mit ihr.
7: Das wirst du nicht tun.
5: Sie weiß im Moment gar nicht, wer sie selber ist. Und ich möchte nicht, dass du in diesem Zustand mit ihr redest. Hörst du?
7: Mach's gut.
3: Karin?
8: Na, wo ist er denn? Traut er sich nicht? Der knackige junge Kommissar. Hat er Angst, dass die geile Alte ihn vernascht? Haben Sie ihm gesagt, dass ich alles gestanden habe? Dass ich Patrick Schlafmittel in den Schnaps getan habe? Dann habe ich Viktor und Enno geholt. Die haben ihn weggeschafft. Die haben es zu Ende gemacht, diese Mistkerle. So war's.
5: Sie hatten ihre Show. Und jetzt ist Schluss.
8: Ich will aber ein Geständnis machen.
5: Sie wollen in den Abgrund springen und einige Leute mitnehmen.
8: Wir haben ihn umgebracht.
5: Ich bin noch 10 Minuten da. Bis dahin können Sie sich überlegen, was Sie sich selber noch wert sind. Niemand. Nichts. Und niemand kann sie entwürdigen. Nur sie selbst.
3: Wir kennen die Strömungsverhältnisse. Den Fundort seiner Schuhe, seiner Jacke. Den seiner Leiche. Und wir wissen, wo er zuletzt lebend gesehen wurde. Daraus lässt sich schlüssig nachvollziehen, was passiert ist. Patrick ist den Strand runtergegangen bis zur polnischen Seite. Er hat den Schnaps getrunken. Dann ist er ins Wasser gegangen und rausgeschwommen, soweit er konnte, bis er ohnmächtig wurde und ertrunken ist.
9: Ja. Dann habe ich wohl einfach nicht erkannt, wie scheiße es ihm ging.
3: Sie trifft keine Schuld.

0: Die Inhaber sind sehr nette Leute. Und diskret. Zimmer sind auch gut.
1: Dankeschön.
0: Und wenn was ist, rufen Sie mich an, ja?
1: Ja.
0: Okay. Tschüss. Ach, Karin. Nicht mehr reden. Tschüss.

0: Na.
1: Ich stille noch.
0: Pardon, ich bin vielleicht blöd.
1: Aber wenn es einen guten Grund

0: Und zum Saufen gibt, kann ich abpumpen. Los geht's.
1: Nein. War nur ein anstrengender Tag.
0: Willst du mir was erzählen?
1: Nein. Ja. Aber das hat Zeit bis morgen. Jetzt geh mal zu deinem Baby, das will nicht allein schlafen.
0: Totale Überwachung. Was ist los?
1: Ich könnte mit Gadocha nach Schweden gehen für 2 Jahre. Der hat ein Angebot von Interpol.
0: Wow.
2: Ja.
1: Naja. Ich mach das natürlich nicht. Das ist ja. Wir sind jetzt so ein tolles Team, wir drei und der Kleine. Das sind die süßesten Jahre.
0: Stopp. Natürlich machst du das. Ich ziehe aus, wenn du es nicht tust.
1: Das wäre okay für dich?
0: Ich freue mich für euch. Und das müssen wir feiern. So, wo ist die Pumpe?
3: Ich mache mal Feierabend, dann sag ich das.
4: Das hier sind die Verbindungsnachweise von Patrick Horn. Simone Eggebrecht ist mit 2 Nummern vertreten.
3: Ach. Haben Sie überprüft, ob Sie auch wirklich beide von ihr genutzt werden? Nee. Nee, das hatte Brunner am Wickel. Mir hat keiner gesagt,
4: Das war kein Vorwurf. Schönen Feierabend, Herr Brendel.

0: Hallo.
1: Karin.
0: Tut mir leid, dass ich hier einfach so aufkreuze, aber du bist nicht ans Telefon gegangen. Bist du noch sauer auf mich?
1: Nein, nein, nein. Entschuldigung, ich habe mein Telefon vergessen.
0: Ich wollte dich eigentlich zum Essen einladen. Es gibt nämlich was zu feiern.
1: Ja, gerne, aber nicht heute.
0: Ja, morgen bin ich schon unterwegs nach Schweden.
1: Wir finden einen anderen Termin, okay?
0: Sag mal, der Fall lässt dich überhaupt nicht los, hä?
1: Karin. Der letzte Anruf, den Patrick angenommen hat, der kam nicht von Simone Eggebrecht, der kam von Wiebke Siehl.
0: Wie konntet ihr denn das übersehen?
1: Die Nummer ist auf die Eggebrecht angemeldet. Wir haben uns einfach zu sehr auf sie konzentriert.
0: Ja? Oh. Haben Sie Zigaretten mit?
2: Nein.
0: Wissen Sie, warum ich da bin?
2: Patrick. Ich dachte allerdings, der Rainer kommt. Der ist nett.
0: Mhm. Zu nett. Der kann das nicht.
2: Schade. Und? Reden Sie gerne über Sex?
0: Ja. Hatten Sie Sex mit Patrick?
2: Krass. Ich war mir so sicher, da kommt ihr nie drauf.
0: Ja. Hat ja lang genug gedauert, nicht?
2: Tja.

0: Sex kann sich halt keiner vorstellen.
1: Nun, war er scharf auf Sie oder war da auch so ein bisschen Mitleid im Spiel?
0: Glauben Sie, ich kann keinen Mann verführen?
1: Keine Ahnung. Ich denke schon. Aber wie war das bei Patrick? So nach dem ersten und zweiten Mal, wollte er da mehr? Wollte er mit Ihnen zusammen sein?
0: Nein.
1: Oh. Haben Sie mal nachgehakt?
0: Klar. Immer mal wieder. Und irgendwann hat er ihn dann gesagt, den verlogensten aller Scheiße. Es hat nichts mit deiner Behinderung zu tun.
1: Mitleid. Keiner will's. Dabei ist das gar nichts Böses.
0: Ich glaube, damit kenne ich mich ein bisschen besser aus.
1: Was haben Sie Patrick gesagt in der Nacht vor seinem Tod? Das muss schlimm gewesen sein. Sehr schlimm. So schlimm, dass er nicht mal wusste, was er tun sollte. Er ist zu Simone gerannt, aber die lag zugedröhnt in ihrem Bett. Er hatte niemanden zum Reden. Der arme Kerl.
0: Ich wollte einfach nur die Wahrheit hören, einmal. Einmal.
1: Sie wollten die Wahrheit hören?
0: Ja.
1: Wenn wir lieben oder uns einbilden zu lieben, da wollen wir nur eins hören. Ich liebe dich auch. Was haben Sie Patrick gesagt?
0: Ich bin angelogen, weil, ja, weil ich so angekotzt war von seiner Lügerei. Und dann habe ich gesagt, dass ich schwanger bin. Dass ich das Kind behalten will. Und wenn er die Vaterschaft nicht anerkennt, dann werde ich sagen, dass er mich vergewaltigt hat.
1: Hm. Sie haben ihn also erpresst, ja? Da Sie Mitleid ja so verachten, kann ich Ihnen jetzt was sehr Tröstliches sagen. Ich habe kein Mitleid mit Ihnen. Leben Sie wohl.

0: Wiebke war ihm intellektuell haushoch überlegen. Sie hat ihn manipuliert und sie hat ihn missbraucht. Ihre Drohung war der Grund für seinen Selbstmord.
1: Das wird sich vor Gericht niemals beweisen lassen.
0: Ich weiß. Was werden Sie jetzt tun?
1: Das Einzige, was Sinn macht. Die Akte schließen. Danke, Herr Witt.
0: Danke, Dr. Brunner.

0: Ich hätte nicht gedacht, dass du kommst.
1: Tja, so konnte ich dich auch mal überraschen. Kein Gepäck?
0: Es tut mir leid, Karin, aber...
1: Ja, du musst nichts erklären. Verstehe.
0: Ich fahre dich nach
1: Hause. Nein, nein. Lass mich wenigstens den Taxifahrer glücklich machen.

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0: 21 für 14 kommen.
1: 1421 hört?
0: Promenade Große Elbstraße, Hohenmühlenecke Kaistraße. Verdächtiger mit Kind, Kind mit Ringbus. Der Anrufer ist ein Busfahrer der Linie 112. Er hat gesehen, dass ein Mann den Jungen mit Gewalt festhält. Personenbeschreibung ist ca. 40 Jahre alt, normale Kleidung, Glatze.
1: Alles klar, wir übernehmen.
0: 14 für 1421, Ende.
2: Hier bleiben! Ich muss hier bleiben!
1: Lassen Sie den Jungen los! Polizei! Stehen bleiben! Ganz ruhig, ganz ruhig!
3: Was ist hier los? Jetzt entspannen wir uns mal, ja? Ihren Ausweis hätte ich gern.
4: Wieso denn Polizei? Was wollen Sie denn von...
3: Ihren Ausweis.
5: Wir wollen nur klären, was hier los ist.
4: Was denn klären? Das ist mein Sohn.
5: Das ist Ihr Sohn? Warum läuft er dann weg?
4: Weil er zum Proben muss.
5: Proben? Was denn für Proben?
4: Was weiß ich denn? Proben eben.
5: Das ist Ihr Sohn, aber Sie wissen ja, was er in seiner Freizeit macht.
3: Herr Peters war eine Zeit lang verhindert. Ist gestern aus der JVA entlassen worden. Wie lange haben Sie gesessen?
4: 3 Jahre. Ich wollte meinen Sohn besuchen. Er wohnt bei seiner Mutter. Also, ich wollte ihn sehen, da ist er mir entgegengekommen. Ich habe ihm vorgeschlagen, dass wir eine Hafenrundfahrt machen. Und ihm waren aber diese Proben wichtiger.
5: Dann müssen Sie gleich handgreiflich werden, oder was?
4: Nein, ich war enttäuscht. Und da bin ich ein bisschen sauer geworden, das ist alles. Kann ich jetzt gehen?
5: Ja.
4: Danke.
3: Er hat einen Sohn, Lennart Peters, 12 Jahre alt. Lebt tatsächlich bei der Mutter.
5: Und dann läuft er weg? Anstatt sich zu freuen, dass sein Vater wieder da ist? Da würde ich schon gern die Version des Jungen mal hören.
3: Tja, er ist weg.
5: Ich glaube, ich weiß, wohin er ist.

0: An Klingelschild und Briefkasten war kein Name mehr und bei der Post hieß es unbekannt verzogen.
1: Und die vom Radio haben uns um Hilfe gebeten, weil sie nicht wussten, wie sie ihnen die Karten zustellen sollten. Und da habe ich mir gedacht, bevor die Karten verfallen, lieber noch mal einen Zettel reinwerfen.
0: Ja, hat ja auch geklappt. Sie sind da. Ausweis dabei? Name stimmt. Meldeadresse stimmt auch noch. Warum nehmen Sie Ihre Post da nicht mehr an?
1: Dies ist eine Vorladung zu Ihrer Verhandlung beim Amtsgericht, zu der Sie trotz mehrfacher Aufforderung nicht erschienen sind. Mein Kollege wird bezeugen, dass Ihnen diese Vorladung ordnungsgemäß zugestellt worden ist.
0: Keine Partykarten.

0: Früher habe ich immer Casino-Shows geguckt.
1: Echt?
0: Vom Fernseher geübt. Karaoke im Schlafanzug. Das volle Programm. Die Bühne rocken, berühmt werden. Träumen nur alle von in dem Alter.
1: Na ja.

0: Fernsehen.
1: Deutschlands A-Mannschaft hat aus 0:2 gemacht.
0: Guck mal da rechts.
2: Ich weiß nicht, wer der Mann war.
0: Das war doch dein Vater vorhin.
2: Mein Vater lebt nicht mehr.
3: Hier, hast du liegen lassen.
2: Danke.
3: Welche Rolle spielst du denn?
2: Den Matthias Dubanski.
3: Echt? Die Hauptrolle? Wie läuft's?
2: Hab morgen meinen ersten Auftritt.
3: Cool. Aufgeregt?
2: Nee.
4: Lennart, kommst du bitte zur Bühne?
0: Nochmal zu dem Streit vorher.
2: Was wollen Sie denn von mir? Mein Vater ist tot!
0: Hey, warte doch mal!
3: Komm, ich habe eine andere Idee.

0: Die Oberspritzenmeister Repsold. Benannt nach Johann Georg Repsold, Gründer der Hamburger Berufsfeuerwehr.
1: Wie viel?
2: Bitte?
1: Ja, für eine Ausfahrt, was nehmen Sie? Sagen wir eine Tour, 2-3 Stunden, 250 Euro?
0: Sagen wir 5 Stunden. Mit Kaffee und Bockwurst, 500 Euro.
3: Das ist mein Schiff und es ist nicht zu chartern. Schönen Tag noch.
0: Also gut. 30.000, der Kahn gehört mir.
4: Haben Sie gerade Kahn gesagt?
0: Ein Schnellboot ist das nicht. Eher ein Seelenverkäufer. Baujahr 41, wenn ich mich nicht täusche. Ein Haufen Schrott mit Motor. Aber gut, 50.000.
4: Kein Interesse.
0: Das ist ein Angebot, das können Sie nicht abschlagen. Wenn Sie heute in Ihrer Hafenkneipe liegen und Seemannslieder grölen, dann schmeißen Sie eine Runde und ziehen König.
4: Dieser Haufen Schrott ist mein Schiff. Und es ist weder zu chartern noch zu kaufen. Und jetzt runter von meinem Boot.
0: Sie bräuchten mal eine neue Fahne.
4: Danke, ich habe noch eine von gestern.

0: Ja, Herr Denning ist hier.
1: Dann würde ich den Herrn gerne sprechen.
0: Worum geht's denn überhaupt?
1: Der hat mir 500 Euro geklaut.
0: Da müssen Sie sich irren.
1: Halten Sie mich für dement?
0: Nein, natürlich nicht, aber...
2: Sie möchten zu Paul Denning.
1: Richtig. Ich will, dass der mir mein Geld zurückgibt.
3: Sie sind sicher, dass der Mann, der bei Ihnen war, sich als Paul Denning vom 14. Revier vorgestellt hat?
1: Ja, genau. Ist ja ein komischer Name, oder?
2: Selten.
1: Bitte?
2: Ein seltener Name.
1: Wie auch immer, ich konnte ihn mir jedenfalls merken.
2: Der Mann hatte keine Uniform an, aber Sie haben ihm trotzdem geglaubt, dass er Polizist ist?
1: Weil da doch dieser Anruf vorher war vom 14. Revier.
4: Was für ein Anruf?
1: Dass bei mir in der Gegend schon mehrmals eingebrochen worden ist. Und dass dieser Paul Denning mich besuchen würde, um mich über Einbruchschutz zu beraten.
3: Und dann?
1: Dann ist er eine Stunde später gekommen. Und dann habe ich natürlich angenommen, dann muss er ja wohl Polizist sein, dieser Herr...
2: Denning.
1: Genau.

0: wird schon nichts Schlimmes zwischen den beiden gewesen sein.
1: Naja, immerhin ist er handgreiflich geworden. Das haben sowohl wir als auch der Zeuge gesehen.
0: Das müssen Sie falsch gesehen haben. Leonard und Joe haben nie Probleme miteinander gehabt.
2: Warum behauptet Leonard dann, dass sein Vater tot ist?
0: Das ist nur wegen des Musicals. Die hätten ihm doch die Rolle nicht gegeben, wenn er gesagt hätte, dass sein Vater im Gefängnis ist.
2: Hat er nicht gewusst, dass er heute entlassen wird?
0: Wir haben keinen Kontakt mehr.
1: Bei Ihnen ist also alles in Ordnung?
0: Keine Probleme, wirklich nicht. Trotzdem danke, dass Sie sich gekümmert haben.
3: Also so bin ich schon lange nicht mehr vor der Tür abgefertigt worden. Vorsicht!
4: Jeder wette, dass der Typ hinter ihr stand?
3: 100 pro. Ich check mal, ob es eine Möglichkeit gibt, mit ihr zu telefonieren. Vielleicht kann sie dann freier sprechen.
4: Okay, alles klar. Okay. Du, ich guck mal, ob ich von da drüben was sehen kann, ja?
3: Gute Idee.
5: Ein Trickbetrüger, der sich als Paul Denning vom 14. ausgibt. Ist Ihnen klar, was das bedeutet? Das können wir nicht einfach so unter den Teppich kehren.
6: Den kriegen wir.
5: Bis morgen. Sonst geht die Meldung an das LKA.
7: Ans LKA? Will sie, dass das ganze Präsidium über mich lacht?
8: Komm, ist ja nicht das erste Mal, dass einer den Polizistentrick versucht.
9: Ja, aber den Denning-Trick hatten wir noch nicht.
7: Kann dir nicht passieren. Deinen Namen kennt ja keiner. Das stimmt doch. Ihr hockt hier immer nur in der guten Stube rum.
10: Super Reaktion.
8: Das bringt uns nicht weiter, wenn du jetzt hier persönlich wirst.
7: Ja, pass mal auf.
8: Hier. Ja.
7: Hier. Paul Denning vom 14. Revier befreite das eingeklemmte Tier aus Gullideckel. Das ist überhaupt kein Ding, auf meinen Namen zu kommen.
10: Die Zeitung ist 5 Jahre alt.
8: Die hast du noch? Pass auf. Du kannst vielleicht nichts dafür. Aber es hat mit dir zu tun.
11: Pika 14, Sie sprechen mit...
12: Ach, Dirk. Na, alles klar an Bord, Andrea Doria?
10: Wer hat eine Rechnung mit dir offen?
12: Was? Die Rapsold wurde gestohlen.
7: Sag ihm, wir kommen.
12: Wir sind gleich bei dir. Ich mache Meldung an Nico.
13: Sie haben einen Fall, Herr Denning.
5: Nur weil es sich um irgendwas handelt, heißt das nicht, dass wir den Ausnahmezustand ausrufen müssen.
13: Herr Krabbe, leiten Sie bitte alle notwendigen Maßnahmen ein.

0: Alle erforderlichen Maßnahmen sind eingeleitet. Auch die Wasserschutzpolizei ist informiert.
1: Da war so ein Pfeffersack. Der war aber nicht von hier. Tauchte plötzlich auf und wollte mir die Repsold abkaufen. Ich bin ein solcher Hornochse. Scheiße, Mann. Doch gleich gemerkt, dass mit dem was nicht stimmt.
0: Trübsal steht dir nicht. Ihr Platz ist im Revier.

0: Ist wirklich alles okay bei Ihnen?
1: Ja, klar, wieso?
0: Ihr Mann ist doch da. Wollte er, dass Sie sagen, Sie hätten keinen Kontakt?
1: Das muss doch jetzt nicht sein, oder?
2: Frau Peters, wir würden uns jetzt sehr gerne mit Ihnen unterhalten.
1: Es ist alles in Ordnung.
2: Ich habe von gegenüber gesehen, wie er sie angegangen ist.
3: Ich habe ihr nichts getan.
4: Hat er wirklich nicht.
0: Warum haben Sie uns dann angelogen?
4: Ich wollte ihm nur ersparen, gleich wieder Ärger zu haben.
1: Er ist doch gerade erst raus.
0: Worum ging's denn bei dem Streit?
4: Joe will, dass wir es nochmal versuchen. Aber er hat mir nichts getan.
0: Sorry, aber für meine Kollegin sah das ganz anders aus.
5: Er ist ihr Sohn, dann ihre Frau. Wo Sie auftauchen, geht's zur Sache. Wo ist Ihr Problem?
4: Ich habe mich nach seiner Verurteilung von ihm getrennt, auch wegen Lennart. Aber wahrscheinlich hat er sich all die Jahre trotzdem Hoffnung gemacht.
0: Aber Sie wollen nicht mehr,
4: hm? Joe und seine Touren, ich weiß nicht, wie das so mit uns was werden kann.
0: Sind Sie denn sicher, dass er Ihr Nein akzeptiert?

0: garantiert?
1: Ich werde Joe sagen, dass er nicht hierbleiben kann. Heute Abend werde ich alles in Ruhe mit Lennart besprechen.
0: Also, falls Sie oder Lennart sich doch belästigt fühlen sollten, können wir ihm ein Kontaktverbot erteilen. Sie müssen nur Bescheid sagen. Okay?

0: Was ist denn hier eigentlich passiert?
1: Habe ich auch erst vorhin bemerkt. Hat wohl zu viel Spannung gehabt.
0: Na gut, dann wäre ja alles geklärt.
1: Ja, danke.
2: Wäre schön, wenn wir nicht wiederkommen müssen.
0: Wiedersehen.
3: Mann, du hast keine Ahnung, was du da angerichtet hast.
4: Und jetzt?
3: Keine Angst, ich bleib sauber.
4: Was dann?
3: Ja, ich muss sehen, dass ich irgendwie Zeit gewinne.
4: Du kannst erstmal hier bleiben.
3: Und für Lennart bin ich jetzt also tot, ja? Weil er in diesem Musical mitmacht, ja? Das hat er echt geschafft? Singen und tanzen und Schauspielern und diesen ganzen Kram, ja?
4: Die Hauptrolle. Morgen auf der großen Bühne.
3: Wahnsinn. Mein Sohn. Ein Musicalstar.
0: Ja, danke. Tschüss. Der Peters. Betrug im großen Stil.
2: Wie viel?
0: Die Schadenssumme lag knapp im sechsstelligen Bereich. Das meiste konnte noch sichergestellt werden. Bis auf 10.000.
2: Und die lagen unter der Dele im Wohnzimmer. Der Klassiker. Er kommt aus dem Knast, will seine Kohle aus seinem Bunker holen.
0: Aber das Geld ist weg.
2: Deswegen haben die sich auch gestritten.

0: Heidelberg. Ein Indianer?
1: Der Schnösel hatte also einen Mietwagen.
2: Ja, wir haben so eine Schnöselkarre.
1: Von Karte Flow.
2: Ja. Sag mal, die haben doch alle GPS.
1: Ja, damit sollte sich eigentlich leicht feststellen lassen, wer bei dem Anleger gewesen ist. Müssen wir jetzt nur Druck machen, damit die Firma schnell die Daten von ihren Fahrzeugen auswertet für uns, ne?
2: Ja, dann mal.
3: Das ist mein Ding.
1: Ja, läuft.
4: Das sind die Meldungen der letzten Woche. Ja.
5: Dir hat also einer deinen Kahn unterm Arsch weggeklaut.
2: Und irgendeiner bescheißt die Leute unter deinem Namen.
5: Da steh ich drüber.
2: So, sieht aber nicht so aus. Hm.
5: Schwarzfahrer, Ladendiebe, Bagaluten. Diese Typen kennen gerade mal ihren eigenen Namen. Aber nicht meinen.
1: Bingo.
5: Hat seine Bude zerlegt und wollte seine Frau an die Wäsche. Die musste mir mit Gewalt aus der Wohnung holen. Hat gedroht, sich meinen Namen zu merken.

0: Was hat dir denn der Stuhl getan?
1: Wieso hat der Brass auf dich? Er war blind vor Eifersucht. Als wir rein sind, fing er auf einmal an, wir würden ihn nur holen, weil ich was mit seiner Frau hätte. Der Täter hat wieder zugeschlagen. Gleiche Masche.
2: Ja, wir holen uns den falschen Denning.
1: Wellbrook. Er hat sich diesmal Wellbrook genannt.
3: Hey, Großer.
4: Was machst du hier? Du darfst nicht herkommen.
3: Gib mir 2 Minuten. 2 Minuten. Okay?
5: Mama hat mir gesagt, was Sache ist. Geht schon in Ordnung. Brauchst kein schlechtes Gewissen zu haben. Vorhin. Das war blöd von mir. Tut mir leid. Ich habe mich einfach so gefreut, dich zu sehen. Okay? Hast du mir geschenkt? Weißt du noch?
6: Mhm.
5: Im Gefängnis. Ist ganz schön hart da. Ich hab's mir jeden Morgen und jeden Abend angeguckt. Es hat geholfen. Nehmen wir die Fähre?

waren total viele beim Casting. Ich hab gedacht, den nehme ich nie. Und jetzt spiele ich morgen die Hauptrolle. Das Theater ist riesig. Wenn ich abends im Bett liege, mache ich die Augen zu und stelle mir das vor, wie das ist, wenn man da steht. Und die Zuschauer stehen auf und klatschen und applaudieren.

0: Du, dieser Typ, den Peters vom Haus getroffen hat. Karl-Heinz Kralle Brauner. Schwere Körperverletzung, Schutzgelderpressung, Wettbetrug, illegales Glücksspiel, die ganze Palette. Schwergewicht sozusagen.
1: Ja.
2: Tada! Hans Boje, geboren in Hamburg, wohnhaft in München, hat einen Wagen gemietet und bei der Firma die Adresse seines Hotels hinterlegt.
3: Travel? Nicht schlecht.
4: Hm. Ah. Unser Freizeitkapitän. Hm?
3: Wo ist mein Schiff?
4: Hm. Finden Sie nicht auch, dass das eine merkwürdige Frage ist? Wo soll es schon sein, wenn ich da, wo Sie es, wie sagt man gleich, verteut haben?
3: Wo ist die Repsold?
4: Ihre Reaktion entnehme ich, sie ist nicht da, wo sie sein sollte. Da kann ich Ihnen nur raten, suchen Sie die Polizei auf. Mathis, Dirk, 14. Revier. Sehe ich das richtig, Herr Mathis? Sie verdächtigen mich, Ihr Schiff entwendet zu haben. Das ist sehr interessant. Auf welche Beweise stütze ich Ihr Verdacht?
3: Wenn Sie glauben, Sie könnten mit meinem Schiff auf der Elbe rumschippern.
4: Herr Ober.
3: Das ist kein Spiel mehr.
4: Richten Sie doch dem Küchenchef aus. Der zweite Gang war vorzüglich. Und bringen Sie mir die Weinkarte.

0: Ach, und noch was. Der Herr möchte gehen.
1: Eine Ausbildung?
2: Ja, auf der Akademie oder einer großen Musicalschule.
1: Hm, kostet doch bestimmt.
2: Mama hat ein Sparbuch für mich angelegt. Und meine Gage, die spare ich natürlich.
1: Ah, du, geh schon mal rauf, ja? Ich komm gleich nach. Hey! Was willst du schon wieder hier? Ich hab doch gesagt, es geht nicht so schnell. Du kriegst deine Kohle schon.
3: Morgen habe ich meine Kohle.

0: keinen Hinweis, wo ihr Schiff sein könnte? Persönliche Betroffenheit versperrt manchmal den Blick auf das Wesentliche. Was glauben Sie, warum hat der Mann das gemacht? Warum steht er ausgerechnet Ihr Schiff?
1: Er weiß alles über die Repsols. Das Baujahr. Alles.
0: Er hat einen Grund. Finden Sie den. Dann finden Sie auch Ihr Schiff. Gute Nacht.
2: Was sollten wir in 3 Jahren lang machen?
3: Entschuldigung, dass ich vorhin nicht angerufen habe. Mein Gott, ich brauche es jetzt.

0: an?
1: Was denn, die Polizei? Bist du total bekloppt? Da bin ich total am Arsch. Da kann ich auch gleich in den Knast gehen.

0: Moin Moin, gute Nachrichten.
1: Also pass auf, dein Schnösel Horst Boje, der hat einen Vater, Friedrich Boje, und der ist wohl schon so 80 und nicht mehr ganz gut zu Fuß, lebt in einem Seniorenheim hier in Hamburg.
2: Und ist früher als Feuerwehrmann auf der Oberspritzenmeister Repsold gefahren.
0: Auf jeden Fall. Ich habe gerade im Seniorenheim angerufen und die sagten, dass Boje seinen Vater schon vor dem Frühstück abgeholt hat.
2: Dann hat die Repsold irgendwo so gut versteckt, dass er den Vater auch gut an Bord kriegt. Ich brauche den Wasserschutz.
0: Ei, ei.
3: Und? Kommen Sie voran?
2: Ja, Schiff in Sicht. Das soll ein Frühstück sein?

0: fahren. Ohne Fahrerlaubnis?
1: Leider.
0: Sachbeschädigung?
1: Weiter.
0: Lasst uns der Schleicher?
1: Weiter.
2: Das ist doch alles Kinderkacke!
0: Ja, was? Was macht euch so sicher, dass es hier nur um uns geht? Vielleicht bist du ja morgen dran. Und du, und du, und du.
3: Das Erzähle von eurem Elektrofried, der lag noch unterm Tresen. Und ich glaube nicht, dass ich...
1: Wie war das bei mir nur der Nachname und bei dir Vor- und Zunahme?
4: Junge Mann, bitte melden Sie sich bei Polizeihauptmeister Paul Denning.
5: Ja, das ist dieser Paul Denning. Also, dieser Mann, der sagt, dass er Paul Denning ist.
6: Komischer Name, ich weiß.
5: Ich habe das ja gleich gewusst, dass Sie den kriegen. Ein Polizist, der so heißt, der hat dein Vertrauen verdient, habe ich mir gesagt. Der kann bestimmt was.
6: Aber Wellbrook klingt doch auch total seriös.
5: Wellbrook. Sagt mir gar nichts.
7: Bing Bong. Nachricht von der Kriminaltechnik. Treffer. Die Fingerabdrücke in den Wohnungen der Opfer stimmen exakt mit denen überein, die er da auf eurem Zettel hinterlassen hat. Hatte wohl doch was mit euch zu tun.
1: Da stehen wir drüber.
6: Aber sowas von...

0: Was ist?
1: Was soll schon sein? Dein Vater steckt mal wieder in Schwierigkeiten.
0: Ich will nicht, dass er wiederkommt. Am besten nie.

0: Sie wollten mit Ihrem Vater also eine kleine Spritztour machen.
1: Wissen Sie, was der Witz an der Sache ist? Wir hatten jahrelang keinen Kontakt. Plötzlich ruft er mich an, kommt mit dieser Schnapsidee. Noch einmal mit der Repsold fahren. Ja, ich hätte gleich auflegen sollen.
0: Sie haben aber nicht aufgelegt.
1: Klarer Anfall von postpubertärer Sentimentalität. Das Ganze ist wirklich lächerlich. Komm, Vater. Wir müssen vor Bord. Ja? Vater ist vorbei.
0: Machen Sie die Leine los.

0: Ich hab die Bullen an Hacken. Gib mir noch ein bisschen Zeit. Und ich verspreche dir, ich bezahle meine Schulden. Bitte.
1: Du gehst jetzt los und besorgst mir meine 10 Mille. Und ich kümmere mich so lange um deinen Sohn.
0: Nein, bitte, das kannst du nicht machen.
1: Große Star im Musical-Himmel. Schade, dass aus seinem Auftritt heute Abend nichts wird.
2: Wo ist Ihr Mann, Frau Peters? Trifft er sich mit Kralle?
3: Ihr Mann muss Schutzgeld zahlen, deshalb ist er sofort an seinen Bunker.
2: Aber der war leer. Deshalb hat er Ärger mit Kralle, weil er nicht zahlen konnte. Wer hat das Geld?
4: Als Jones Gefängnis kam, ich musste über die Runden kommen. Den Rest habe ich auf einem Sparbuch angelegt für Lennys Musical-Ausbildung.
2: Was hat Ihr Mann jetzt vor?
4: Zahlen, was sonst? Er hat Lennys Sparbuch genommen.
3: Hat er nicht. Das lag in Lennarts Zimmer.
2: Wissen Sie, wo Ihr Mann Kralle treffen wollte?
3: Wo ist Lennart?
4: Schon rüber zum Musical. Da eigentlich schon längst anrufen müssen.
3: Wieso?
4: Wir hatten abgemacht, dass er sich kurz meldet, wenn er da ist, damit ich weiß, dass alles klappt wegen heute Abend.
2: Aber hat er nicht.

0: Los, ich halte nur wie auf. Mach schon!
1: Mein Vater ist hier. Ich glaube, er wird zusammengeschlagen. Wir müssen ihm helfen.

Polizei. Kannst dich gleich daneben legen, Kralle. Na los. So ist gut. Okay.

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0: riesig.
1: Herr Postmeister, mein entfarmtichter Siegellack ist ausgegangen. Geben Sie mich von ihr?
0: Wo Sie so ein guter Kunde sind. Fürs Unterhaltungsblatt?
1: Aus die Franzosenzeit mal wieder eine Geschichte.
0: Manchmal denke ich, die hätte ich auch gern erlebt. War Mannesmut noch gefragt.
1: Aber Postmeister, wieso sticht ihn da verderbt? Das waren keine lustigen Zeiten, als die Franzosen durch Mecklenburg zogen. Erst nach Osten und dann wieder zurück nach Westen. Das war fast so schlimm wie eine feindliche Besetzung. Ob's war's, es manchen auch ohne Franzosen schon schlimm genug ging.
2: Reizen Sie mich nicht bis zur Weißglut, Müller. Ich bin ein friedlicher Mensch. Eigentlich ist die Mühle schon mein.
3: Es kann sein, Notarius.
2: Aber ins Haus kommen Sie nicht.
4: Dann aber her mit den 500 Louisdor, Müller. Oder ich hole die Gendarmerie.
3: Nichts. Keinen roten Heller habe ich im Hause. Die Franzosen sind schon zweimal da gewesen. Sie haben alles mitgenommen. Und nur deswegen habe ich bei Ihnen borgen müssen, Notarius.
4: Richtig, Müller. 500 Louisdor sind Sie mir schuldig. Mit Zins und Zinseszins. Her mit dem Geld. Die Zeit ist um.
3: Also bin ich dran.
4: Tja, heute.
3: Da, Notarius. Ich habe so viel im Haus, wie Sie jetzt sehen können.
2: Nicht! Ah! An roher Gewalt mögen Sie mir überlegen sein, Müller. Aber nicht an Verstand. Ich warte hier. Bevor Sie Ihre Schulden nicht auf Heller und Pfennig zurückgezahlt haben, kommen Sie nicht aus dem Haus.
5: Und morgen früh, Glock 7, ist der letzte Termin. Dann kommt der Mühlenhof unter den Hammer.
2: Friedrich, wirf ein paar Säcke oder sonst was über mich. Und dann fahr los.
6: Wohin, Herr?
2: Zum Abtshauptmann aufs Schloss.
5: Dein Müller hast du nicht gesehen?
6: Nee, Herr Notar, der hat sich sicher einen Augenblick hingelegt.
7: Pille, Pille, Pille, Pille. Oh, danke.

0: Ja, was wollen Sie nun tun, mein lieber Müller-Voss? Bankrott machen, Herr Amtshauptmann? Nee, dafür sind Sie zu alt. Das lassen Sie mal sein.
1: Das kann ich nicht sein lassen, Herr Amtshauptmann.
0: Na, warum können Sie das nicht?
2: Ich habe mich unterschrieben.
0: Ja, warum haben Sie sich unterschrieben?
1: Zweimal sind die Franzosen bei mir gewesen und haben alles genommen. Und da habe ich beim Notar borgen müssen, bei dem Bucherer, dem Schmierigen.
0: Wie viel haben Sie borgen müssen, Müller?
1: 500 Louis d'Or. Und morgen um 7 in der Früh sind die fällig. Sonst kommt die Mühle unter den Hammer. Und der Notar, der ist schon bei mir zu Hause und wartet bereits.

0: Sie können unsere Stadt auf den Kopf stellen und schütteln. Es werden keine 500 Louisdor herausfallen, Müller. Die Franzosen haben auch hier alles einkassiert.
1: Und was wird aus meiner Mühle?
0: Der Notar wird alles wegtragen lassen.
1: Da ist nichts mehr. Also, dann...
2: Monsieur.
3: Herr Amtshauptmann! Herr Amtshauptmann! Ah! Vier Chasseure sind da und ich hab rein gar nichts
2: verstanden! Ich befehle Sie. Gasbeuf Gäger. Gut fett, oui. Charge de blé. Serviteur. 400 louis d'or. 700 aunes de tissu vert. Serviteur. Et beaucoup de vin. Du rouge ou du blanc, ça ne fait rien, c'est égal.
1: Was will er?
2: Beaucoup de vin.
3: Haben Sie was verstanden?
0: Nein, Mademoiselle Westphalen. Der hier spricht seine schöne Muttersprache besonders infam. Ich will ihn auch gar nicht verstehen.
3: Ja, was soll ich denn nun tun?
0: Holen Sie den Bürgermeister, der versteht Französisch. Und bringen Sie Wein. Viel Wein.
4: Ah, du vin, bon.
1: Und was wird aus meiner Mühle?
0: Warten Sie in der Küche, Müller. Vielleicht brauche ich Sie noch.
2: Wo sind die Reparationen? Où sont les réparations? Les 400 louis d'or et les autres choses.
0: Moment, moment. Der Bürgermeister kommt. Le maire.
2: Ah, le maire.
0: Wie viel louis d'or?
2: 400.
5: Was will der Franzose?
6: Geld, Naturalien und Wein. Sie können wohl kein Französisch.
5: Nicht viel.
6: Also gar nicht.
5: Ach, und der... Konnte da einfach so reinkommen und fordern?
6: Konnte er. Davor hatten die Mecklenburger eine Vereinbarung mit Napoleon, dass ihr Land nicht besetzt wurde. Nur die Truppen durften durchziehen.
5: Ach so.
4: 15 fette...
2: Santé, Monsieur.
4: 15 fette Ochsen. Eine Last Weizen. 700 Ellen grünes Tuch.
2: 400 louis d'or.
4: 400 louis d'or und viel, viel Wein will er haben.
0: Ja, Wein kann er genug haben, Bürgermeister. Mehr als genug. Verstehen Sie?
2: Merci, Monsieur.
0: So viel, dass er die Naturalien darüber vergisst.
2: Oh, vous êtes très gentil.
0: Und louis d'or habe ich für solche Fälle bereitlegen. Laut Stadtvertrag. Leider. Aber der Großherzog hat es ja so befohlen.
4: Dafür hat er uns auch erspart, dass uns die Franzosen...
2: Mon ami.
4: Dass uns die Franzosen behandeln wie besetztes Land.
0: Also 500 louis d'or.
4: 500, 400 louis d'or. Wollen Sie dem Kerl doch freiwillig ein Geschenk machen?
0: 500 louis d'or.
2: Merci, Monsieur le Bey. A votre santé.
0: Trinken Sie, Bürgermeister, trinken Sie fürs Vaterland. Für unseren lieben Müller.
4: Was hat denn der Müller damit zu tun?
0: Das war nur so dahingesagt. Prost, Bürgermeister! Sie werden ihn schon unter den Tisch kriegen. Sie müssen.
4: Jawohl, Herr Amtshauptmann, ich würde mich zwar Mühe kosten, aber ich kriege ihn. Und die anderen da draußen obendrein.
2: Gut.
0: Aber der Reihe nach.

0: Les enfants, descend.
1: Mein Sohn, den habe ich an die Franzkerle verloren. Und jetzt will der Wucherer mich noch bankrott machen.
2: Und wo soll ich hin, wenn der Müller bankrott macht? Ich stehe dann vor der Tür.
3: Gehst du zum Müller nach Dabelow?
2: Der Müller von Dabelow hat schon einen Knecht. Und dann ist er auch geizig. Sie haben gut reden. Sie sind Schreiber beim Amtshauptmann. Und der macht sicher nicht bankrott.
4: Gleich liegst du unter dem Tisch, mon ami.

0: possible. Ah, oh, mon ami, mon ami.
1: Sie sollen ganz schnell zum Amtshauptmann kommen. Er braucht Sie dringend, hat er gesagt.
2: Ist der Franzos denn weg?
1: Nee, Müller, deshalb braucht er Sie ja. Der Bürgermeister ist schon dumm.
2: Nee, mit Franzosen will ich nichts mehr zu schaffen haben.
1: Es geht ums Vaterland, hat er gesagt. Fritzing, was ist das? Komm. Aua.
2: Wenn ich ja nun schon bankrott bin, dann kann das Vaterland auch nicht mehr helfen.
1: Für Sie könnte sich die Begegnung aber segensreich auswirken, hat er gesagt. Und dann hat er so gemacht.
2: Da haben Sie mich direkt neugierig gemacht, Mamsell. So, nun geh ich.
1: Ja, ist recht, Müller. So, nun zu dir, Fritzing. Bleib sitzen. Hör zu. Du sollst noch den Uhrmacher trotzdem. Und er soll seine Uniform anziehen und so tun, als wenn er ein französischer Oberst wäre.
3: Noch ein Franzos?
1: Mr. Trotz ist kein Franzose, sondern Schweizer. Das weißt du genau.
3: Aber er spricht Französisch wie ein Franzose.
1: Das tun viele, die von den Franzosen zum Militär gepresst werden. Nun geh ja nicht. Lauf zu!

0: Monsieur Fritz von Amtshauptmann. Schon wieder kaputt, die Uhr von Monsieur Le Bayer, ja?
1: Nix kaputt, Monsieur. Der Amtshauptmann bittet Sie nur, sofort aufs Schloss zu kommen.
0: Aber soll ich da, wenn Uhr nicht kaputt?
1: Es sind Landsleute von Ihnen da. Vier Chasseure. Sie sollen Ihre Uniform antun und wie ein französischer Oberst.
0: Oh, es ist zu gefährlich. Wenn man mich erwischt mit der Uniform, dann ich werde geengt, so.
1: Monsieur Drotz, ja? Es ist fürs Vaterland. Ja. Wahrscheinlich sind es Marodeure, Landsleute von Ihnen. Sie werden gehängt, wenn man sie fängt.
0: Oh, was für Landsleute. Ich bin Schweizer. Ich habe Abschied genommen von der Armee und ich darf nicht haben eine Uniform. Also werde ich auch nicht anziehen, die Uniform.
1: Nun gut, Monsieur Drotz. Wenn Sie dem Amtshauptmann nicht helfen wollen, dann werde ich es ihm sagen.
0: Oh, Monsieur Fritz, warten Sie. Ich komme.
2: Souvenez-vous, où allez-vous? Je suis le maréchal des logis du 73e régiment. Nous venons de... ce machin.
3: Vous avez un accent bien étrange.
2: Bien sûr. Je viens d'Alsace, je parle mieux l'allemand. Ma mission ici est spéciale. Il paraît qu'il y a des maraudeurs dans la région. Ils traînent par ici.
3: Des maraudeurs?
2: Oui. Mon colonel en a fusillé deux au crépuscule.
3: Tiens.
4: Was hat der Uhrmacher davon sich gegeben?
5: Er hat gesagt, dass er zu den regulären Truppen gehört und als Offizier für Verpflegung und Logis zuständig ist.
6: Ja und?
5: Und dass sein Colonel gerade zwei Marodeure hat erschießen lassen.

0: Monsieur Trotz! Herr Levitt noch.
1: Sie sind fort.
0: Wie haben Sie das geschafft?
1: Ich habe geschwindelt. Ich habe gesagt, es sei ein Marodeur in der Gegend.
0: Ja.
1: Und mein Oberst habe zwei erschießen lassen. Ich hatte schreckliche Angst. Ich habe meine Schweiz verleugnet. Pfui.
0: Junge, Junge, Sie sind ein Teufelskerl.
1: Oh, was tut man nicht alles vor der Batterie.
2: Aber was war das denn nun wirklich damals? Ein Marodeur.
3: Einer, der marod war und deswegen hinter der regulären Truppe hinterher vagabundierte.
2: Auf Deutsch einer, der plünderte und raubte.
3: Und wenn man ihn einfing, wurde er erschossen.
2: Klar.
4: A vous. Nanou. Serviteur.
5: Serviteur.
6: C'est une folie de.
4: A votre santé.
5: Santé.
6: Ist er kein Tee?
5: Prost, du Ochse.
4: Ochse. Ochse.
7: Was würde wohl die hohe herzogliche Kammer dazu sagen? Erst der Bürgermeister und dann der Müller. Hoffentlich ergreift er wenigstens seine Chance.

0: So. Pleti.
1: Merci beaucoup. Mademoiselle, aber es heißt nicht Pleti. Es heißt, s'il vous plaît.
2: Oben ist noch einer. Der Dicke. Ich habe schon hierher bestellt, mit der Karre, zum Abschleppen.
0: In dem großen Zimmer?
2: Die Amtszeit mal als befohlen. Er wartet schon auf Sie, Monsieur.
1: Warum?
2: Sie sollen auch was fürs Vaterland tun.
1: Oh, für welches? Für eins habe ich schon drei Marodeure zum Teufel gejagt.
2: Das reicht nicht. Das sind vier.
1: Also, gehen wir.

0: Endlich ist der auch voll, der Chasseur. Müller, Sie haben sich tapfer geschlagen.
1: Serviteur.
0: Jetzt müssen wir dafür sorgen, dass der Müller ihn mitnimmt.
2: Der Müller ist doch auch voll. Mein Gott, wie das hier aussieht.
3: Ich bin nicht voll. Hier mit dem nächsten Chasseur.
4: Oh, die schöne Uniform, wie schrecklich sieht sie aus.
3: Lassen Sie ihn. Wir sind alle Brüder. Ich bin zwar bankrott, aber ich bin ein Christenmensch.
0: Richtig, Müller. Nehmen Sie ihn mit. Und sehen Sie ihn sich gut an. Es wird Ihr Schade nicht sein.
3: Ja, ich sehe ihn mir gut an. Ich passe auf ihn auf wie auf ein kleines Kind. Mein kleiner Franzmann.

0: Na, Fritz Almann, was hast du aus der ganzen Angelegenheit gelernt, Mignon?
1: Dass der Müller Vossen und Lütten mehr verträgt als der infamige Chasseur. Als beide auf dem Wagen lagen, hat Müller Voss zwei Augen aufgemacht. Der Chasseur aber nur eins.
0: Nee, was denn auch, Mignon? Nichts hast du daraus gelernt.
1: Dass Mamsell Westphalen mit dem Uhrmacher passiert. Hat schon wieder Ente gekriegt.
2: So eine Frechheit.
3: Verzeihung.

0: Ist dir ja vielleicht ein bisschen zu feucht hier draußen. Aber dafür bist du ja gut angewärmt von innen. Friedrich? Wie viel?
1: Vielleicht zu 500.
0: Gib her. Diebe zu bestehlen ist eine Schande.
1: Das weiß ich ja. Aber es lohnt sich aber.
2: Danke, Mamsell.
3: Ach, Herr Amtshauptmann, ich will ja nicht zudringlich sein, aber was wird denn nun mit dem Müller-Voss seinem Bankrott? Kann man da keine Abhilfe schaffen?
2: Ist der Müller ein pfiffiger Kerl, Mamselling?
4: Ist er nicht.
3: Das ist doch wohl. Ja,
2: dann gedulden Sie sich noch ein bisschen, Mamselling.
3: Hm? Na dann, guten Appetit, Herr Amtshauptmann. Das will ich dir sagen, Patzing. Wenn wir das nächste Mal kalte Ente haben, kriegst du bloß die Knochen. So wahr ich es dir.
2: Na, Fritzing, hast du wenigstens daraus was gelernt, Minium?
4: Dass man leise sprechen soll.
2: Na? Immerhin, Fritzing. Immerhin.
5: Hast du deinen Herrn noch immer nicht gesehen?
6: Nee, ich war doch mit den Küken auf dem Schloss.
7: Friedrich, hoffentlich hat sich der Franzose nicht verkühlt.
8: Wo, Herr, der war ja steif dumm. Da hat der liebe Gott seine Hand ab.
7: Ich weiß von nichts mehr. Wie ist das bei dir?
8: Ich weiß auch nicht.
7: Gestohlen Gut ist Unrecht gut, Friedrich.
8: Jawohl, Herr, aber Not kennt kein Gebot.
7: Wir müssen das schnell wieder loswerden.
8: Ganz meine Meinung, Herr. Ich wüsste auch schon wie.
7: Halt an! Halt an! Prr. Wie?
8: Ja, genau weiß ich das auch noch nicht.
7: Was wollen Sie, Notarius? Verzau. Haben Sie sich auf meine Kosten volllaufen lassen? Nun, was ist? Haben Sie mein Geld?
9: Ich verbringe sonst die Nacht hier.
7: Sie müssen schon sagen, was Sie wollen, Notarius.
9: 500 Louis d'Or. Haben Sie Ihr Gedächtnis verloren?
7: Sie brauchen es nicht nachzuzählen, Notarius. Das hat der Amtshauptmann schon getan.
8: Ich auch.
7: Gut. Ich glaube Ihnen. Sie sind ein ehrlicher Mensch. Schwer verdientes Geld, Notarius. Und ohne Hilfe von oben. Ich danke. Alles bis auf den letzten Louis d'Or bezahlt, Friedrich.
8: Das war eben nicht klug.
7: Aber ehrlich.
10: Was gefällt Sie nicht an meiner Geschichte, Postmeister? Sie sehen so knöterig aus.
11: Ist nicht. Weiß nicht, Herr Bresi, ist das nicht Anstiftung zur Anarchie?
10: Sind Sie bei das Unterhaltungsblatt in die Kondition, Postmeister, oder ich?
11: Sie, Herr Bresi.
10: Dann ist das mit die Anarchie auch nicht relevant für Sie. Vor Sie zählt nur die schöne Geschichte.
11: Ja, aber der Amtshauptmann hat da doch seine Finger mit drin gehabt in dem Spiel. Und das ist nicht in der Ordnung.
10: Ist es denn in die Ordnung, dass ein Marronteur wie der Franz Kerb 500 Louis d'Or hat?
11: Ja, wenn man es so sieht. Aber wie der Franz Karl den Müller abgeküsst hat, da wäre ich gern dabei gewesen.
7: Ich auch. Aber ohne Franzosen.

0: neue Geschichte fürs Unterhaltungsblatt, Herr Bresig?
1: Ja, vielleicht die letzte.
0: Eine Liebesgeschichte?
1: Wie Sie wollen. Mal wieder eine aus der Festungszeit anno 1833.
0: Ach, dann handelt sie von den jungen Studenten, die man eingekerkert hatte.
1: Jung waren die bloß, als sie reinkamen. Als sie rauskamen, waren viele schon alt. Und manch einer...
0: Was soll die Wehmut über vergangene Schrecklichkeiten, Herr Bresig? Das ist nun mal so. Man ist jung und singt verbotene Lieder von Freiheit und Einigkeit vom Vaterland und schon sitzt man hinter Gittern aus.
1: Warten Sie, Herr Postmeister. Meine Geschichte ist auch mehr ein Exemplum für menschliche Erfindungsgabe. Denn so schnell sind meine Häftlinge nicht klein zu kriegen.
0: Ja, in Ihrer Fantasie. Erzählen kann man alles.
1: Alles nur auch wieder nicht. Aber es ist meine Geschichte, ist wahr. Die hat sich wirklich zugetragen.
0: Kommen Sie, Herr Bresig, ich merke schon, diesmal wird es eine traurige Geschichte, wenn Sie schon von Wahrheit und Wirklichkeit anfangen.
1: Aber es ist auch ein bisschen lustig.
2: Man müsste nur durch den Fußboden, irgendwie in den Keller, Charles. In jeder Festung gibt's unterirdische Gänge nach draußen.
3: Oder vielleicht durch den Schornstein in den Himmel. Ich glaube, du verlierst am Ende den Verstand, Hinrich. Selbst wenn es hier so etwas gibt. Und es gibt nichts. Die Festung ist so groß wie eine kleine Stadt.
2: Eins verspreche ich dir, Charles. Beim nächsten Fluchtversuch lasse ich mich nicht wieder erwischen.
3: Unser Gänsebraten wird kalt, Herr Wagner.
4: Ich frage mich wirklich, wer von uns beiden hier den Verstand hat.
5: Danke. Welche Ausgabe?
6: Ja. So, die kannte ich auch.
7: Es braucht schon Frühling, Frau Böll.
6: Wie? Hat Ihre Verlobte noch nicht geschrieben?
7: Nein, Frau Bill, warum sollte sie auch? Wenn ich hier rauskomme, bin ich 55 Jahre alt.
6: Ist schon ein Jammer, so junge Leute.
5: Das Wort Jammern ist verboten. Ein Privatgespräch mit den Häftlingen ist auch verboten.
6: Ach, Schnack. Wie mich die Wäsche wascht mit dem richtig. Mit Ihnen doch auch.

0: Halt! Halt, habe ich gesagt.
1: Ja, ja. Ich möchte einen Häftling besuchen.
2: Das müssen Sie schriftlich beim Kommandanten beantragen.
1: Ich habe einen Antrag.
0: Keine unbedachte Bewegung.
3: Was?
0: Das hätte ja auch eine Pistole sein können.
1: Bei mir? Ich bin ein kranker Mensch, ich möchte meinen Freund noch einmal sehen. Aber wenn das gegen die Festungsordnung ist, nehme ich den Antrag natürlich zurück.
2: Nein, nein. Geben Sie her.

0: Der Antragsteller Reinhard Breyer bittet um den Besuch des Häftlings Hinrich Wange. Nein, verstößt nicht gegen die Festungsordnung. Tag, Frau Büll. Na, schon fertig für heute?
1: Ja, ja. Zu Herrn Wagner wollen Sie?
2: Ja. Sie kennen ihn?
1: Ich kenne all die jungen Leute hier. Ich besorge Ihnen die Wäsche. Hm.
2: Wie geht es Ihnen?
1: Hm, für die Verhältnisse ganz gut. Bloß blass ist er. Und immer ein bisschen traurig. Sie übrigens auch.
3: Herr Inspektor, gemäß der neuen preußischen Haftordnung haben die Festungshäftlinge sogar ein Recht auf längeren Hofgang.
4: Danke für die Belehrung, Herr Staatsarzt. Aber das entscheidet letzten Endes der Kommandant. Und der ist krank, wie Sie wissen.
3: Weiß ich.
4: Und solange ich ihn vertrete, müssen Sie mit meinen Entscheidungen vorlieb nehmen.
3: Weiß ich.
4: Und so großen Spaß Befehle zu jedem macht's mir auch wieder nicht. Bartels, den Häftling vorführen.
5: Häftling Wagner, Inspektor.
4: Sie können hier, Herr Stabsarzt. Ich kann Ihnen nicht helfen. Wer ist dieser Breyer, der Sie da besuchen will?
6: Mein Freund, Herr Inspektor.
4: Gemäß preußischer Haftordnung bin ich nur verpflichtet, Verwandten und Verschwägerten Besuchserlaubnis zu erteilen. Der Antrag ist abgelehnt.
6: Herr Breyer ist der Bruder meiner Braut.
4: Ich sagte, der Antrag ist abgelehnt. Und zu einer Ausnahme bin ich in Ihrem Falle nicht bereit.
2: Ich danke Ihnen sehr, Frau Böll. So habe ich es nicht so weit bis zur Festung.
1: Ach, ich sehe Sie ganz gern bei mir. Aber ich fürchte, es hat keinen Zweck, wenn Sie einen neuen Antrag stellen. Der Inspektor ist ein unberechenbarer Mensch. Das hat mein seliger Mann auch zu spüren bekommen, als er noch Unterinspektor war.
2: Ja, ja. Was ist das für eine Uniform?
1: Die Herren Offiziere geben mir manchmal eine zum Ausbessern. Ich hänge sie gleich weg.
2: Nein. Lassen Sie. Die gehört einem Chirurgen.
1: Ja, ja. Der ist gerade in Urlaub. Auch ein netter Mensch.
2: Ist das Lazarett genauso streng bewacht wie der Zellentrakt?
1: Nee, nee. Da wird nur abends abgeschlossen. Und außerdem ist da der freundliche Herr Stabsarzt.
2: Wir wissen hier aber gut Bescheid, Frau Böll.
1: Naja, ich lebe schon lange hier.
7: Na nun, seit wann machen Sie Freigang mit unseren Schützlingen, Frau Böll?
1: Ach, Herr Walz, ich muss sofort zu den Politischen. Ihre Wäsche ist schon wieder verlaust. Ich soll sie kochen. Hat zwar auch keine Lust, aber Sie kennen ja den Sanitäter. Der macht doch gleich Krawall.
7: Na ja, der ist streng. Na ja, kommen Sie mal mit. Ich übernehme mal die Wache.
8: Gut.
7: Dauert es noch lange, Frau Böll?
1: Nein, wir sind gleich fertig.
7: Passen Sie auf, dass Ihnen nicht die Augen rausfallen.
1: Nee, keine Sorge. Ich bin an Männerwäsche gewöhnt. Psst. Hier, von Herrn Breyer. Sie sollen sich ins Lazarett verlegen lassen. Was Sie dafür brauchen, ist in den Beutel.
6: Und was ist mit Schatz?
1: Ich habe Herrn Breyer gesagt, dass er Ihr Freund ist. Es reicht auch für zwei, hat er gesagt. So, das wär's denn ja wohl, ne? Ach ja, es ist alles verlaucht.
6: Damit sind Breyer und ich schon mal ins Lazarett gekommen.
9: Das ist aber komischer Tabak.
6: Es ist kein Tabak, es ist Pilzenkraut. Als ich mit Breyer in Silberberg war, haben wir uns geschworen, wer zuerst freikommt, der holt den anderen raus. Wir wollten nach Amerika auswandern. Er, seine Schwester und ich.
9: Amerika? Ja, das ist gut.
10: Sagen Sie bloß, die beiden werden jetzt unsichtbar.
9: Wieso unsichtbar?
10: Na, weil doch früher die Hexen sich mit Pilzenkraut unsichtbar gemacht haben.
9: Nee, nee, nee, nee. Nicht in meine Geschichte. Ich habe mir sagen lassen, von so einem Pfeifchen Pilzenkraut kriegt man mastig Herzklopfen und Schwächeanfälle. Aber der Kranke fühlt sich toll und vergisst seine ganze Misere.
10: Haben Sie das ausprobiert?
9: Ich? Nee, das ist mich viel zu gefährlich.
6: Hoffentlich ist es nicht die Ruhr.
8: Keine Sorge. Ich halte es eher für eine Art Erschöpfungszustand. Was haben Sie heute Mittag gegessen?
11: Gänsebraten.
8: Gänsebraten?
6: Jetzt hält er die Grütze schon für Gänsebraten.
11: Es war auch Gänsebraten, ist doch klar.
9: Und seit wann essen Sie schon Gänsebraten?
8: Seit
11: Wochen.
12: Die Sachen von den Häftlingen.
8: Berkel, bringen Sie den beiden Häftlingen in den nächsten Tagen Fleisch und Gemüse. Außerdem Melis und Tee.
12: Wird gemacht. Und Shampoos und Kaviar und vielleicht ab und zu ein kleines Pfeifchen gestopft. Wenn ihr denkt, ihr seid hier im Hotel, da habt ihr euch geirrt.
1: Damino Molto, auf was habe ich mich da bloß eingelassen?
2: Wieso? Das ist doch keine Sünde. Ich will mich nur etwas im Lazarett umgucken.
1: Na, wenn das rauskommt mit der Uniform?
2: Dann sage ich einfach, ich hätte sie von Ihnen gestohlen.
1: Na, laufen Sie bloß nicht dem Herrn Stabsarzt über den Weg. Der kennt nämlich sämtliche Kompaniechirurgen in der ganzen Stadt.
2: Da passe ich schon auf.
4: Ich fürchte, der Schnurrbart muss ab.
2: Jetzt erkennt mich die Wache wieder.
1: Lass mich mal machen.

0: Ihr seid allein. Henrich?
1: Na, bist du wahnsinnig, hier einfach reinzukommen?
0: In der Uniform. Durch die Hilfe der guten Frau Bühl ging alles ganz einfach. Die Wache hat mich mit Respekt begrüßt.
2: Sag schon, was ist mit deiner Schwester? Warum hat sie nicht geschrieben?
0: Doch, doch, immer wieder. Du musst hier raus, Henrich. Wir brauchen dich.
1: Und ich?
3: Ich heiße Reuter.
0: Herr Freud, habe von Ihnen gehört.
1: An Ihrer Stelle hatten wir eigentlich eine Säge erwartet.
0: Wozu? Das Besenkraut war doch auch ganz gut.
1: Oder ein Seil?
0: Nein, nicht durchs Fenster. Bei dieser Festung wäre es direkt lächerlich. Wir gehen ganz einfach durch die Tür. Wie ich gerade eben.
1: In Uniformen?
0: In Uniformen, ja.
4: Da sollte ja eigentlich ein Kompaniechirurg ran, Herr Inspektor, der Ihren Hals wieder richtig einrenkt.
5: Nur mal schon zu, Berge.
4: Oder soll ich wenigstens den Stabsarzt holen?
5: Nee. Das ist nun mal Mist. Der will mir nur vor den Schrecken des Alkohols warnen.
6: Wir haben auch wieder zwei Politische im Lazarett.
5: Gut so. Warum sollten wir mir alleine schlecht gehen?
6: Aber ich habe so ein Gefühl, die sind auch nicht wirklich krank.
5: Du meinst, ich sei ein Simulant.
6: Aber ich meine doch nicht Sie, Herr Inspektor.
5: Solltest du Beweise finden, die simulieren? Verständigst du mal sofort, klar?
7: Raus können wir natürlich erst abends, wenn die Wache abgeschlossen hat und das Lazarettpersonal fort ist. Den Schlüssel und die Uniform lasse ich euch durch Frau Bühl hereinschmuggeln.
8: Und wenn uns der Stabsarzt vorher zurückschickt, in die Zellen?
0: Dann musst ihr vorsichtshalber jeden Tag noch ein bisschen Bilsenkraut rauchen.
8: Großer Gott, nicht schon wieder.
0: Ein paar Züge reichen doch.
8: Halt die Schnauze, wir tun, was wir sagen.
9: Zeit geht ins Bett, Jungs.
0: Scheiße. Gibt es hier kein Personal?
8: Nanu.
0: Können Sie nicht grüßen? Was ist das für Disziplin hier?
8: Verzeihung, Herr Kompaniechirurg.
0: Die Mäntel da!
8: Das war nur, weil ich Sie nicht kenne.
0: Schon gut. Melden Sie mich dem Stabsarzt.
8: Der Stabsarzt ist schon weg.
0: Wann kommt er wieder?
8: Wie immer, morgen früh.
0: Morgen früh? Können Sie sich nicht präziser ausdrücken?
8: Um 7:30.
0: Hört sich schon besser an. Also morgen früh um 7:30. Sagen Sie, wie war Ihr Name?
8: Berkel, Herr Kompaniechirurg.
0: Behandeln Sie die Herren nicht mit Samthandschuhen. Das sind politische.
8: Ganz meine Meinung. Der versteht was von Disziplin.
6: So, und hier herrscht ab jetzt Ruhe.

0: aus!
1: Guten Morgen. Na, warum sind Sie denn noch nicht in der Badestube?
2: Ich habe schon warmes Wasser in die Wanne eingelassen.
1: Na, vielen Dank.
2: Also.
1: Vorsichtig. Ja. Langsam, so.

0: Was ist denn das für ein Zeug?
1: Ich denke, Bilsenkraut.
2: Mit dem man Krankheiten simulieren kann.
1: Vielleicht. Sicher ist das nicht. Und bewiesen ist das auch nicht.
3: Doch, das ist bekannt. Das weiß jedes Kräuterweib.
0: Erke, Sie rauchen jetzt eine Pfeife von dem Zeug.
1: Ich?
3: Ich soll das rauchen?
0: Jawohl, das ist ein dienstlicher Befehl. Mehr. Mehr, mehr, mehr, mehr, mehr.
3: Das wird mich aber umhauen.
0: Ich muss doch sehen, ob das Zeug wirkt. Ob's aufs Herz hier zum Beispiel.
3: Mit Sicherheit. Möchten Sie auch ein paar Krümel?
0: Danke, ich bin nicht Opa.

0: Gott, oh Gott, Jungs. Ich habe ganz weiche Knie.
1: Ist noch alles ruhig. Keine Panik also.
0: Also, das ist die Uniform von einem Artillerieleutnant. Hier, die zweite bringe ich morgen mit. Und die wäre dann komplettiert, sagt ihr Freund. Oh, nee, oh, nee. Auf was habe ich mich da bloß eingelassen?
2: Vorsicht!
0: So, das wären noch die Handtücher. So.
1: Was ist denn das für ein Schweinestall? Dich kenne ich nicht. Aber dich kenne ich. Kennst du mich?
3: Sie sind Sanitäter Berkel.
1: Ha! Berkel, denkst du. Und dich kenne ich auch. Du bist der Backfisch vom Proviantdirektor. Und Minderjährige schmecken am besten. Du ziehst dich jetzt aus.
0: Was denn? Hier?
1: Das ist der Befehl von einem Inspektor.
3: No, du musst tun, was ich befehle.
1: Kusch!
3: Oh, mein Kopf.
0: Jungs, er ist verrückt geworden! Wasser!
4: Oh, euer verdammtes Pilzenkraut. Puh, ich habe das rauchen müssen. Oh, auf Befehl vom Inspektor.
5: Oh, unser Pilzenkraut.
3: Oh, mir ist schlecht. Mir ist schlecht.
5: Was ist denn geschehen? Wir verstehen gar nichts.
3: Warte nur bis morgen früh, dann kommt der Inspektor mit zur Visite, dann versteht er alles.
4: Mein Herz, oh, wie haltet ihr das bloß aus?
5: Schon morgen früh.
0: Herr Jesus, nun ist es passiert.
2: Frau Böhl, warten Sie doch! Warten Sie, das Laken muss auch noch mit!
6: Halt stehen geblieben sein!
3: So schwach bin ich noch nicht.
0: Reinhard, Herr Breiner, es ist was Schreckliches passiert. Jetzt wird alles rauskommen. Morgen früh kommt der Inspektor zur Visite.
3: Ja, wieso?
2: Warum?
0: Ja, das weiß ich auch nicht, aber ich glaube, es ist wegen dem Bilsenkraut. Der Sanitäter hat es rauchen müssen. Herr, du meines Lebens, ich altes Schaf. Das ist nun die Strafe für meine Sünde.
7: Wir müssen Sie eben noch einmal ins Lazarett. Mit der zweiten Uniform, Frau Böhl.
0: Ich? Nie und nimmer. Und die lassen mich auch nur zu den gewohnten Zeiten rein.
7: Herrgott, Sakrament. Wer soll denn sonst gehen?
0: Sie.

0: Wagner ist Ihr Freund. Ich habe von Anfang an gesagt, das ist zu gefährlich.
1: Ja, jetzt stecken Sie mit drin, Frau Böll.
0: Nur Ihretwegen. Ich bin kein Held, Herr Breyer.
2: Der Sanitäter kann abschließen. Oh. Oh. Der Sanitäter bin ja ich. Und abschließen kann ich auch noch. Na, dann bis morgen früh zur Visite. Gute Nacht.
1: Gusch!
3: Gute Nacht, Amerika. Gute Nacht, Freiheit.
4: Tut mir leid für dich, Hinrich.
5: Es gibt immer ein nächstes Mal.
6: Du hast es auch nachgeschafft. Ich hab gedacht.
1: Frau Böll hat mir gesagt, dass der Sanitäter das Besenkraut rauchen musste. Man hat euch also entdeckt.
6: Schon, aber nicht beim Fluchtversuch.
1: Das ist gut, sehr gut. Wir haben leider nur eine Uniform. Frau Böll wollte mir keine weitere geben. Die Arme. Tut mir leid.
5: Ich verstehe schon.

0: Einer muss bleiben. Ist immer so. Hinrich, das ist deine Chance. Du hast nur 27 Jahre.
1: Herrgott, Mann, es muss doch eine andere Möglichkeit geben.
2: Es gibt keine. Die Kutsche wartet vor der Stadt, die bringt uns nach Hamburg. Zieh dich an. Wie viele Jahre haben Sie noch?
0: Ach, gute 7 Jahre.
1: Verflucht, hilf mir doch mal.
3: Wer, ich?
1: Nein, Charles. Du, ich... Pass gut auf unser Maus auf, ja?

0: Na, du, was sagst du jetzt?
1: Nichts.
0: Das ist das Beste.
2: Gute Nacht, Kinder.
3: Gute Nacht, Herr Kompanie.
1: Gute Nacht.
2: Das war's.
4: Und Charles hat wirklich nichts gesagt?
5: Doch. Er hat gesagt, ich habe ein bisschen Pilsenkraut geraucht. Berkel hat auch ein bisschen geraucht. Wir wissen gar nichts. Wagner aber hat viel Pilsenkraut geraucht. Vielleicht ist er unsichtbar geworden.
4: Na, und der Inspektor, hat er ihm das abgenommen?
5: Ivo, er hat Charles zu 4 Wochen verschärften Kerker verurteilt.
4: Und dieser Wagner, finden Sie das richtig, dass er Charles so einfach zurückgelassen hat?
5: Und was fragen Sie mich? Na. Das ist seine Sache. Jedenfalls hat er von Helgoland einen Brief an den Inspektor geschrieben und die Sache aufgeklärt. Und von da ist er dann weiter nach Amerika. Punkto. Ja, tschüss.
4: Ja. Und?
5: Kein Und mehr, Sie Pedant.
4: Ja, aber die Moral. Psst.
6: Na, wenigstens die Adresse stimmt. Wird aber halt ein bisschen teurer werden als sonst.
5: Und wie viel?
6: Ja. Das Doppelte.
5: Dass du die Nase ins Gesicht behältst. Oder sagen Sie jetzt, wo Sie sich die ganze Geschichte bis zu Ende angehört haben? Na, tschüss.

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0: Ja.
1: Oh Gott. Habt ihr die Polizei gerufen? Gut, okay. Ich komme sofort.

0: Wie schade. Ich wollte dir Frühstück aufs Bett bringen.
1: Das kannst du doch immer noch. Muss ich jetzt auch tanzen?
0: Du musst irgendwas machen, was du vorher nie gemacht hast in so einer Situation.
1: Und warum?
0: Damit wirklich was

0: mit ihm?
1: Wir haben keine Zeit, wir müssen los.
0: Patrick, wie ist das passiert?
2: Der ganze Keller ist vollgelaufen. Nico wollte gucken, wo das Wasser herkommt und hat vergessen, den Strom abzustellen. Und dann war da diese ungesicherte Leitung. Meine Scheiße, ey.
0: Er kommt durch, Patrick. Ganz bestimmt. Fahr nach Hause. Versuch dich ein bisschen auszuruhen. Und wir sehen uns später, okay?
3: Entschuldigung, sind Sie die Bauherrin?
0: Ja, und wer sind Sie?
4: Rainer Witt, Kripo Heringsdorf.
0: Oh, ich hätte jetzt diese Dänen erwartet, Ellen Norgard.
4: Na, Sie scheinen sich ja gut auszukennen.
3: Ich vertrete Frau Norgard während Ihrer Elternzeit.
0: Verstehe.
3: Ist das ein Problem? Brauchen Sie jemanden, der Dänisch spricht?
0: Ich brauche nur jemanden, der wirklich objektiv sein kann, weil er nicht von hier ist und keine Vorurteile gegen mich hat.
4: Ich glaube, damit kann ich dienen.
0: Braden Eggebrecht.
4: Freut mich. So, bislang deutet alles auf einen Unfall hin.
0: Der Stromschlag, der war vielleicht ein Unfall. Aber nicht dieser Wasserschaden, das war Sabotage. Und das war der dritte Fall in kürzester Zeit.
4: Haben Sie einen konkreten Verdacht, wer...
0: Ja, den habe ich. Das Arschloch da drüben. Enno Littmann. Der steckt dahinter. Enno! Wie lieb, dass du kommst.
1: Ich habe gehört, was passiert ist. Es tut mir so furchtbar leid, Simone.

0: Hey, Patrick!
1: Was machst du schon wieder hier? Oh, ich kann nur hoffen, dass sie dich nicht rausgeschmissen haben. Patrick, ernsthaft, letzte Warnung, noch ein Ding und du kannst deine Sachen packen. Hey! Mann! Ich bin doch nicht euer Depp vom Dienst hier!
2: Ich baue meine Immobilie zu einem Hotel für schwerbehinderte Menschen um. Und ich möchte dort gerne vornehmlich straffällig gewordene Jugendliche beschäftigen, die sonst wenig Aussicht auf einen Job haben.
3: Schönes Projekt.
2: Ja. Aber seit man weiß, was ich vorhabe, legt man mir überall Steine in den Weg. Weil Enno Littmann hat überall seine Beziehungen. Das Bauamt fordert dubiose Baugutachten an. Oder Baumaterial ist nicht lieferbar. Und jetzt ein Sabotageakt nach dem anderen.
3: Warum sollte Enno Littmann ein Problem damit haben? Also mit so einem Hotel?
2: Weil Enno Littmann in unmittelbarer Nachbarschaft teure Boutiquen, Bars und Restaurants betreibt. Und weil er Angst hat, dass seine Kundschaft wegbleibt, wenn er sabbernde Krüppel bewirten muss. Sabbernde Krüppel sind seine Worte.
3: Ihnen gegenüber?
2: Natürlich nicht. Sie haben ihn doch vorhin erlebt, dieses verlogene Arschloch. Entschuldigung.
3: Die Versicherung hat Ihnen...

0: Gekündigt.
1: Ja, nach dem zweiten Schaden. Ich habe bis jetzt noch keine neue abschließen können, weil es ist nach einer Kündigung leider nicht so einfach.
0: Das heißt, der verunglückte Arbeiter war nicht versichert?
1: Nein, den betrifft das nicht. Der ist über die Genossenschaft versichert.
0: Aber Sie müssen den Schaden auf eigene Kosten beheben.
1: Richtig. Ich weiß nicht wie. Und das ist genau das, was Enno Littmann erreichen möchte. Dass ich zahlungsunfähig bin und dass ich verkaufen muss.
0: Bitte. Wiedersehen, Frau Breitner-Gebrecht.
1: Wiedersehen.
2: Sie können rauskommen, Herr Dr. Brunner. Frau Braden-Eggebrecht ist soeben gegangen.
3: Eine Nervensäge. Seit sich dieser irische Bauernlümmel, der unerklärlicherweise unser Landrat geworden ist, von ihr getrennt hat, ist Madame nicht mehr so bedeutend, wie sie gern wäre. Und sucht Aufmerksamkeit, wo sie nur kann.
2: Sie glauben, Frau Eggebrecht hat den Wasserschaden selber verursacht?
3: Nein. Aber sie beschäftigt Leute, die möglicherweise nicht ausreichend qualifiziert sind.
0: Das glaube ich nicht.
3: Das habe ich mir schon gedacht, Herr Witt, aber solange Sie nicht beweisen können, was Sie glauben, will ich es nicht hören. Und auch niemand sonst außerhalb dieser Dienststelle. Haben wir uns verstanden?
0: Natürlich. Wir wollen ja vermeiden, dass der Eindruck entsteht, Behinderte könnten unerwünscht sein.
3: Man sagt nicht mehr Behinderte, Herr Witt. Menschen mit Behinderung, das ist die heute übliche Bezeichnung.
4: Für meine Kinder brauchst du nichts einkaufen. Die sind auch mit Spaghetti glücklich.
5: Wenn ich schon mal für mehr als zwei Leute kochen darf, dann will ich auch was auftischen.
4: Da.
5: Da drin ist warm. Den nehme ich. Müssen wir das jetzt immer machen bei gemeinsamen Unternehmungen?
4: Nein, nur bei den alltäglichen.
5: Aha.
4: Und nur bei dem ersten Mal. Ist dir das peinlich?
5: Ha? Du meinst, ich habe noch einen Ruf zu verlieren?
4: Aha.

0: Möchten Sie Treuepunkte?
1: Gern.
2: Ja?
3: Das zahle ich.
1: Auf gar keinen Fall.
3: Doch, auf jeden Fall. Aber Treuepunkte kannst du behalten. Ne?
4: Kavit. Schöne Schrift. Teures Parfüm. Seine Frau, wollen wir wetten?
5: Schon mal was von Privatsphäre gehört?
4: Ja, die steht ihm aber nicht zu, solange er keine feste Bleibe hat. Rainer, du hast Post.
6: Ah. Danke. Danke, Dorit. Gibt's was Neues wegen dem Wasserschaden?
5: Ah ja, einige Leitungsteile waren fehlerhaft verbunden. Der Installateur meint, er hat am Tag zuvor die Arbeiten selbst durchgeführt. Er meint, da muss jemand nachträglich dran gewesen sein.
6: Wir müssen rausfinden, ob es eine Verbindung zwischen Enno Littmann und einem der Arbeiter gibt. Und dazu werden wir jeden einzelnen Arbeiter noch mal befragen.
4: Aber nicht mehr heute?
6: Nein, natürlich nicht. Hier wurden sicher schon genügend Überstunden geleistet, nehme ich an.
5: Hast du die Ironie gehört? Der hält uns für faul und arbeitsscheu.
4: Nö, das ist mir gar nicht aufgefallen.

Hey, die anderen haben schon gegessen. Die anderen haben schon gegessen. Soll ich dir was aufs Zimmer bringen? Du wirst ganz nass. Komm, ich hol dir.

0: sorry. Ich hätte auch rechtzeitig Bescheid sagen können.
1: Das macht doch nichts. Soll ich dir nicht doch noch eine Stulle machen?
0: Zieh mir einfach die Jogginghose an und schmeiß mich in den Rollstuhl.
1: Ich liebe deinen Charme. Hast du was von Nico gehört?
2: Nein.
1: Der schafft das. Alles wird gut.
2: Klar.
1: Simone? Oh, Süße, ich hab dich nicht vergessen. Ich komme gleich, ja? Du hast doch Wiebke nichts von diesem Unfall erzählt, oder? Keiner hier soll wissen, dass unser Projekt sabotiert wird. Das ist zu verletzend für die Menschen.
2: Ich kapier, Simone. Es läuft alles supi.
1: Also bis morgen dann, mein Lieber. Und schau noch mal nach Wiebke, der geht's nicht so gut, ja?
2: Mhm.

0: die dir nicht gefällt. Stahlung, die dich dagegen aus. Hier kommt keiner raus. Stahlung, du brauchst ja eine Welt.
1: Nur genervt.
2: Na, schlechte Laune? So viele Sorgen quälen den armen Patrick. Vic möchte auch. Bitte, bitte.

0: Hast du Schiss, dass Madame doch noch dahinter kommt?
1: Nein.
0: Was dann? Denkst du an den unvorsichtigen Nico? Er wird schon überleben.

0: Oder hast du genau davor Angst? Hm? Dass er überlebt und dann genauso behindert ist wie ich?
1: Einfach mal die Fresse wiegt, gell?
0: Ja. Das sollte ich. Quatschen streckt nämlich an, wenn man nur noch so wenig Lungenvolumen hat.
2: Aber hey, auch so lässt sich super leben, wie du siehst. Alles gut, alles schick. YOLO.

0: Sie wollte gar nicht mit uns essen, oder? Du hast sie überredet, herzukommen.
1: Aber sie hat Ärger mit ihrem Freund.
0: Keine Lügen. Das haben wir versprochen.
1: Du hast recht. Sie will keinen Kontakt mit dir.
0: Und weiter?

0: Hat sie dich vor die Wahl gestellt? Entweder die deutsche Mörderin oder deine Familie?
1: Ich lasse mich nicht erpressen.
0: Das hältst du nicht lange durch.
1: Sie wird sich beruhigen.
0: Das kann Jahre dauern, mein Lieber.
1: Willst du auch Wasser?
0: Geh bitte, ja?

0: Ihr liebt euch doch.
1: Oh, jetzt fangen wir nicht schon wieder an.
0: Doch.
1: Nein.
0: Gadoche ist ein toller Mann. Und ihr passt so gut zusammen.
1: Wann musst du eigentlich wieder zum Dienst?
0: 3, 4, 5 Monaten? Keine Ahnung. Gehe ich dir auf die Nerven?
1: Ja, so ziemlich. Aber du müsstest dich jetzt langsam mal kümmern. Zum Beispiel um Krippenplatz.
0: Nee, das hat alles Zeit. Nur die Liebe nicht. Du darfst Gadoche nicht aufgeben. Du hast ein Recht auf dieses Glück.
1: Recht auf Glück? Recht auf Glück? Wo kann man das einfordern, dieses Recht auf Glück, hä? Scheiße. Verzeihung, pardon, Entschuldigung.
0: Nee. Bei uns musst du dich nicht entschuldigen.

0: Kollege Gadocha.
1: Ja.
0: Und warum bist du so sicher, dass der Tod ein Deutscher ist?
2: Er trägt ein Sporttrikot und ich glaube nicht, dass FC Heringsdorf auch polnische Fans hat.
3: Lucian, jesteś gotowy?
2: Tak, proszę pana.

0: Poczekajcie. Ey, Kollege.
1: Hallo, Lucien.
0: Die Leiche lag nicht lange im Wasser.
1: Patrick Horn.
0: Kennst du ihn?
1: Ja,

0: Könnte sein, dass er mit einem Fall zu tun hat, an dem wir gerade arbeiten.
1: Die äußere Verletzung scheint er nicht zu haben, außer das hier.
0: Abwehrhandlungen?
2: Das sollte Gerichtsmedizin klären. Wir schicken ihm sofort nach Greifswald.
3: Der Mann ist in Polen aus dem Wasser gezogen.
2: So sind Pietsches Bürokrater.
0: Also, mir ist egal wo, Hauptsache wird schnell obduziert.
1: Also, dein Fall, deine Leiche, bitteschön.
0: Danke, Lucian.
1: Rainer, warte bitte eine Sekunde.

0: Kannst du bitte das Karin zurückgeben?
1: Dicke Luft.
2: Dann mach das doch lieber selbst. Sei doch keine Teenager mehr, oder?

0: Hab ich dich geweckt?
1: Mhm.
0: Die haben mir gesagt, du magst gar nicht aus dem Bett raus.
1: Mhm.
0: Kein Wunder an diesem besonderen Tag heute. Du bist eine Kämpferin. Ich weiß das, weil ich bin auch eine. Und jetzt ab unter die Dusche. Und dann greifen wir an. Komm her.
1: Wo ist Patrick?
0: Ich habe keine Ahnung. Ich habe ihn nicht erreichen können. Ah, der wird sich schon melden. Der kennt ja unsere Planung.

0: Guten Tag.
1: Hallo.
0: Sind Sie Marvin Horn?
1: Ja.
0: Rainer Witt, Kripo Heringsdorf. Ich komme wegen Ihres Bruders, Patrick.
1: Ja, einen Moment, ich bin gleich wieder da.

0: Hier, sein Zeug. Können Sie ihm gleich mitbringen. Noch einmal Ärger mit der Polizei und er fliegt raus. Das habe ich ihm tausendmal gesagt. Wissen Sie, ich hab zwei kleine Jungs und das reicht mir an Sorgen.
1: Es tut mir sehr leid, Herr Horn. Patrick ist tot. Die Kollegen von der polnischen Polizei haben uns gestern informiert.
2: Das ist doch scheiße.

0: Ist alles gut, ist nur der Kreislauf. Ich habe in letzter Zeit öfters an Sie gedacht.
1: Warum? Wollen Sie Ihren Mann erschießen oder soll ich das tun?
0: Sehr witzig.
1: Tut mir leid, war eine blöde Bemerkung.
0: Können Sie einen Moment auf Wiebke achten? Ich brauche nur so einen kleinen Moment für mich, dann geht das schon wieder. Danke.
1: Klar.

0: Hätten Sie auch eine Zigarette für mich?
1: Klar.
0: Ein bisschen helfen müssten Sie mir auch.

0: Und? Wo ist Simone? Heimlich heulen?
1: Nimm an.
0: Sie hätte einfach im Bett bleiben sollen. Statt mich hierher zu karren, obwohl ich gar nicht hier sein will.
1: Warum nicht?
0: Ich hasse diesen Tag. Heute vor einem Jahr ist meine Mutter gestorben. Sie glaubt, ich will keine Umstände machen, wenn ich was ablehne. Und sie weiß, was mir wirklich wichtig ist. Immer frische Zutaten im Salat und Traumurlaub auf Rädern.
1: Und was ist für sie wirklich wichtig?
0: Was ist denn das Wichtigste für sie?

0: Karin?
1: Hallo.
2: Störe ich dich gerade?
0: Ja, nein, es geht schon.
2: Ich wollte noch mal mit dir reden. Also, wenn du Zeit hast.
0: Wie wär's in 20 Minuten?
2: Wo bist denn du gerade?
0: Ich hatte in Heringsdorf was zu tun, dienstlich.
1: Ja, dann komm doch am besten zu mir.
0: Lass uns an unserem Lieblingsplatz treffen.
2: Und welcher ist das?
0: Tu nicht so unromantisch, Karin.
3: Bis gleich.

0: Enno serviert uns seinen besten Tropfen zum Lunch. Hast du vergessen, dass ich im Dienst niemals trinke? Oder hast du so gute Nachrichten für mich, dass ich heute mal eine Ausnahme machen sollte?
1: Magda, Smoothie.
2: Wir können dir keinen Wahlkreis überlassen, Dirk. Du kennst die Umfragewerte.
0: Die können sich ändern. Bis zum Wahlkampf ist noch viel Zeit.
3: Wie willst du ein Direktmandat holen? Sieh dich an, Maßanzug und Manschettenknöpfe.
0: Guter Stil und Kompetenz. Du meinst, das kommt nicht gut an bei den Wählern?
2: Es geht aber leider immer weniger um Inhalte und wirkliche Kompetenz, Dirk. Juristen lassen sich grundsätzlich schlecht verkaufen. Noch schlechter als Lehrer.
3: Und dann die miese Presse, die du da eingehandelt hast.
0: Ich mir eingehandelt? Ich wurde unschuldig verdächtigt und durch den Dreck gezogen.
3: Naja, schon gut, lass mich mal machen. Wir brauchen erstmal eine starke Fraktion. Und dann finden wir auch einen Posten für dich. Ich habe noch jeden Ladenhüter untergebracht.
0: Das sagst du mir schon seit Jahren, Enno.
3: Dann kapierst du dich, Dirk. Wir haben wirklich andere Sorgen.
0: Entschuldigung. Brunner.
4: Witt hier.
0: Herr Witt.
5: Patrick Horn ist tot. Er wurde heute Morgen auf
4: polnischer Seite aus dem Wasser gezogen.
0: Und wer ist dieser Patrick Horn?
4: Er hat auf der Baustelle von Simone
5: Braden Eggebrecht gearbeitet.
0: Aha. Todesursache?
4: Vermutlich ertrunken.
5: Die Leiche wird nach Greifswald gebracht. Heute Abend wissen wir mehr.
4: Es gibt Indizien dafür, dass Patrick Horn den Wasserschaden verursacht hat und dafür möglicherweise von Enno Littmann bestochen wurde.
0: Kaum verdächtig und schon tot. Immer eine interessante Koinzidenz.
4: Wir brauchen seine Handydaten,
5: um so schnell wie möglich ein Bewegungsprofil erstellen zu können.
0: Natürlich. Ich kümmere mich. Danke, Evid.
6: Ja, liebe Parteifreunde, die Arbeit ruft.
3: War es was Wichtiges?
6: Ach, ihr wisst doch, über laufende Ermittlungen darf ich nicht sprechen.
2: Dirk, ich hoffe, wir haben dich nicht gekränkt.
6: Ach was, mein Lieber. Die Wahrheit kann ich gut verkraften. Ist ja mein Gewerbe.

0: Hallo.
1: Ah, moin.
0: Moin. Geh mal rüber.
2: Wie ist Patrick Horn von hier in polnische Gewässer gekommen?
1: Ein Boot? Das hier gewartet hat?
2: Sehr unwahrscheinlich.
1: Enno Littmann, der hat ein Motorboot.
2: Das müssen wir überprüfen. Und wir brauchen die Wind- und Strömungsdaten. Und einen Trupp Kollegen, die den Strand absuchen. Von hier bis runter zur polnischen Grenze.
3: Rendell! Ich hab da was!
1: Kollegen haben was gefunden.

0: Hallo.
1: Hallo. Das klingt jetzt vielleicht abgedroschen, aber du hast was Besseres verdient.
0: Ja, eine knackige Blondine, die viel Geld verdient. Hä?
1: Du wirst dich von deinen Mädchen nicht trennen können. Mann, deine Enkelin, die hast du fast großgezogen.
0: Interpol hat mir einen Job in Stockholm angeboten. Erstmal für 2 Jahre. Ich denke, ich werde zusagen.
1: Schweden. Toll. Ich gratuliere dir.
0: Aber mit dir. Ich will mit dir nach Schweden. Der Job ist nicht besonders toll, aber die Gelegenheit. Du musst mir jetzt keine Antwort geben. Ich fahre in 3 Tage hin, um alles anzugucken. Ich nehme die erste Fähre. Entweder bist du im Hafen oder nicht.
1: Und bis dahin sehen wir uns nicht mehr?
0: Nein.
1: Damit jeder in Ruhe nachdenken kann, was er wirklich will, ja?
0: Ich weiß, was ich will.

0: Ja, bitte.
1: Das hier haben wir im Auto des Opfers gefunden. Unterm Beifahrersitz versteckt.
2: Ziemlich viel Geld für einen vorbestraften Azubi. Wie viel ist das?
1: 7.480 Euro. Ich vermute, darf ich?
2: Bitte.
1: Ich vermute, dass es 10.000 waren. Der Tote hat sich vor 3 Wochen einen neuen Motorblock und ein neues Smartphone gekauft.
2: Bestechungsgeld? Von Enno Littmann?
1: Das nehme ich an. Tüte und Geld werden auf Spuren untersucht.
2: Na, dann warten wir mal die Ergebnisse ab. Und Sie verhören inzwischen Frau Braden Eggebrecht.
1: Ich würde lieber mit Enno Littmann anfangen.
2: Hätte er denn ein stärkeres Motiv, seinen Handlanger zu töten, als die von Patrick Horn Geschädigte?
1: Wahrscheinlich nicht.
2: Dann dürfte die Reihenfolge ja wohl klar sein.
1: Bin schon weg.

0: Nein, nein, nein, danke. Nicht im Dienst.
1: Natürlich. Entschuldige. Also, Tüte und Geld werden gerade untersucht?
0: Ja. Ja, die KTU ist sehr gründlich. Hautpartikel, Finger, Speichelspuren. Das Geld wird sich einer Person zuordnen lassen, da bin ich mir ganz sicher.
1: Ja. Gut möglich, dass es mein Geld ist. Du weißt ja, meine Terrassentür ist noch immer nicht repariert und ich hatte in den letzten Tagen einiges an Bargeld zu Hause.
0: Mhm. Du glaubst, es wurde dir gestohlen?
1: Ja. Wenn es denn meins ist.
0: Verstehe. Aber du hast den Diebstahl nicht zur Anzeige gebracht. Warum denn nicht?
1: Ich bin noch nicht dazu gekommen.
0: Das heißt, du wurdest erst kürzlich bestohlen?
1: Ja, gestern oder in den letzten paar Tagen. Ganz genau kann ich es nicht sagen.
0: Du solltest eine Aussage machen, Enno. Das kann ich dir nur dringend raten.

0: Hi, das ist der Anschluss von Patrick Horn. Gute Nachrichten, bitte nach.
1: Ich habe wunderbare Neuigkeiten. Ich habe weitere zahlungskräftige Unterstützer für unser Projekt gewinnen können.
2: Hast du Patrick erreicht?
1: Nein.
2: Kannst du dann bitte seinen Bruder anrufen? Du hast doch die Nummer.
1: Patrick hat das nicht so gerne, wenn man da anruft. Das weißt du doch. Ich bin gleich zurück. Warte.
2: Simone, was ist los mit dir?
1: Witt, Sie haben sicher Neuigkeiten, aber es tut mir leid, das passt gerade.
3: Ich muss Ihnen leider mitteilen, dass Patrick Horn tot aufgefunden wurde.
1: Oh Gott. Und wie ist er zu Tode gekommen?
3: Das wissen wir nicht. Darf ich bitte reinkommen und wir sprechen drinnen weiter?
1: Es tut mir leid, das geht nicht. Ich habe gerade Besuch von meiner behinderten Freundin Wiebke Seel und sie weiß nichts von den Schwierigkeiten mit meinem Projekt. Es ist etwas viel. Bitte gehen Sie. Ich rufe Sie an.

0: Was ist los?
1: Ich mach uns jetzt mal was zu essen.
0: Ich kann jetzt nichts essen. War das die Polizei?
1: Wir sprechen später, ja?
0: Nein, du sollst mir jetzt antworten.
1: Sie haben Patrick gefunden. Er ist tot. Sie wissen noch nichts Genaues. Sie wollten mich jetzt einfach nur informieren.
0: Lüg mich nicht an. Was ist passiert?
1: Ich weiß es nicht.
2: Ich weiß es nicht!

0: so. Komm, ich bring dich schnell noch ins Bett.
1: Nein. Geh nach Hause.
0: Die Polizei wird dich nachher sicher noch befragen wollen.
1: Keine Angst. Mir hat noch nie jemand die richtigen Fragen gestellt.
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0: hast gesagt, dass du gleich zurückkommst.
1: Ach, du weißt doch, wie das ist. Irgendwer will immer was.
0: Wir kennen uns schon so lange, Dirk. Mir musst du doch nicht ein wichtig vorspielen.
1: Wenn ich gleich das Aufnahmegerät anschalte, dann sollten wir das Sie benutzen, Enno. Wir dürfen nicht den Verdacht erwecken, dass... Du weißt schon.
0: Ich dachte, ich bin hier, um den Diebstahl meines Geldes anzuzeigen.
1: Das dachte ich auch. Aber leider ist die Faktenlage inzwischen so, dass ich dich zum Tod von Patrick Horn vernehmen muss. Im Rahmen der Diebstahlsanzeige haben wir ja deine Fingerspuren genommen und sie mit jenen auf und in der Geldtüte verglichen, die wir im Wagen des Opfers gefunden haben. Sie stimmen überein.
2: Ich hätte nicht gedacht, dass du mich noch mal überraschen kannst, Dirk Brunner.
1: Des Weiteren liegen uns inzwischen die Verbindungsnachweise des Opfers vor. Und es stellt sich die Frage, warum jemand wie Patrick Horn deine private Funknummer besitzt und mehrmals angerufen hat. Beginn der Vernehmung.
3: Wo wollen Sie hin, Herr Littmann?
1: Sie sind vorläufig festgenommen.

0: Perfektes Timing. Hast du Windeln mitgebracht?
1: Na klar.
0: Ach, super, danke. Ich dachte schon, meine Nachricht kommt zu spät.
1: Nur mein Scheißchen. Du hast Langeweile, ne?
0: Du hättest Gedoche einladen sollen.
1: Schnulli?
0: Was ist denn hierbei doch eigentlich für ihn?
1: Deine Mutter kann's nicht lassen.
0: Du musst dich mit ihm versöhnen. Wir vermissen ihn. Stimmt's, Jasper? Gehört doch schon zur Familie.
2: Stimmt's, Jasper?

0: wette mit dir um die nächsten 3 Nachtschichten, dass Sittmann davonkommt. Mein BH ist verrutscht, das tut weh und macht Druckstellen.
1: Es gibt hier eine Umkleide, eine Damentoilette.
0: Sei doch mal nicht so verklemmt. Außerdem ist doch egal, was ich mache, du schmachtest mich sowieso an.